0: Ich spreche ja schon nicht mehr von rechts. Ich spreche auch nicht mehr von konservativ. Ich kann auch unseren Zuschauern nur sagen, lassen Sie sich doch nicht in diese Ecke drängen. Ich spreche nur noch von normal. Ich bin normal. Zwei Geschlechter, normal. Grenzen zu, normal. Ich will sicher leben, ohne Poller. Normal. Ich will meine Tradition behalten. Ich will meinen Weihnachtsmarkt behalten und mein Osterfest und Pfingsten und will nicht Ramadan feiern müssen und getrennt sitzen nach Mann und Frau und von Frau Klöckner von der CDU bestimmt kriegen, ob ich die deutsche Fahne hissen darf oder nicht. Ich will normal leben. Darum geht es jetzt.
1: Ja, glauben Sie, dass immer mehr Menschen aufwachen? Wie empfinden Sie die Menschen, die zu Ihren Veranstaltungen kommen? Hat sich da was verändert? Werden die immer wütender? Sie hatten ja jetzt eine Veranstaltung in Geußen im Spreewald, der kleinsten Stadt Deutschlands. Und da haben Sie meines Wissens die Einwohnerzahl verdoppelt.
0: Ja, das war auch herrlich. Es stimmt, das ist die kleinste Stadt. Die hat 784 Einwohner, habe ich extra recherchiert. Und bei mir saßen da, zum Schluss waren da fast 2000. Es wurden immer mehr. Es war ja offen auf dem Marktplatz. Und in den Nebenstraßen überall standen die Leute. Ich habe das Gefühl jetzt, die Menschen suchen erst einmal ganz schlicht Gemeinschaft. Das ist ja das große Plus, was Sie haben mit Politik Spezial. Sie bilden virtuell eine Gemeinschaft. Dass auch die, die uns jetzt zuhören, sagen, Mensch, wir sind ja nicht alleine. Das sind ja Zehntausende, das sind ja Hunderttausende, die so denken wie wir und dass man sich vernetzt. Das ist einmal diese Zusammengehörigkeit. Auf der anderen Seite hören die Leute aufmerksam zu. Also man kann es ja bei YouTube nachgucken, auf dem Kanal von Johannes Holmer. Da ist das nochmal zu spüren, wie aufmerksam die Leute sind und wo sie reagieren. Wissen Sie, das ist doch das Problem, was Merz, was Söder und was diese völlig von der Realität gekoppelten Politiker haben in ihrem Wandlitz, in ihrem Paralleluniversum. Sie haben nicht mehr das Gespür, wie reagiert das Volk. Wenn ich zum Beispiel sage, ich will nicht, dass unsere Kinder kriegstüchtig gemacht werden, dann haben sie erst Totenstille und dann johlen die Leute und sagen, genau so ist es. Sie wollen diese Kriegstreiberei nicht mehr, nur um ein Thema zu nennen. Und im März hat sich wieder im Bundestag hingestellt und sagt, seid nicht so lamoyant, die Wirtschaft geht ja wieder nach oben und sie machen es mit Rüstungsindustrie. Das wollen die Leute aber nicht. Sie wollen auch zum Beispiel ihr Bargeld behalten. Sie wollen ihre Freiheit behalten. Sie merken plötzlich an den Schulen, in Golzen, wo ich gesprochen habe, kamen 3 Schuldirektoren auf mich zu hinterher, anonym natürlich, und sagen, Herr Hane, Sie haben doch in allem recht, was Sie gesagt haben. An den Schulen herrscht Bildungsnotstand, herrscht Mobbing, herrscht Islamismus und herrscht brutale Gewalt. Das ist gegenwärtig die Lage. Die Menschen merken das. Herr Merz merkt das nicht. Herr Söder merkt das nicht. Die CDU und die CSU merken überhaupt nichts mehr. Ich rege mich doch nicht über die SPD auf und über die Linkspartei und über die Grünen. Das sind die einzigen Parteien in Deutschland, die ihre Wahlversprechen halten. Wenn ich SPD, Grüne und Linke wähle, dann weiß ich genau, was ich kriege. Nur bei CDU und CSU kriege ich Lüge, Betrug. Sie sind die Totengräber unseres Landes, auch der Moral, die Wahrheitsfrage. Wenn Herr Mario Vogt seine Reden als Ministerpräsident von Thüringen von KI machen lässt und gleichzeitig seine Doktorarbeit fälscht und selbst die FAZ gestern Artikel von diesem Herrn Vogt aus ihrem Archiv hat verschwinden lassen, weil sie sagen, das ist alles Lug und Trug, dann sitzt dort der Kriminelle und nicht Herr Höcke, der in Erfurt auch sitzt. Und jetzt hetzt die gesamte Nation in ihrer sogenannten Elite, Gewerkschaften, Kirchen, CDU, CSU, alle hetzen die Leute jetzt nach Erfurt, den AfD-Parteitag zu verhindern. Das gibt's doch alles gar nicht. Das nennt sich dann Demokratie.
1: Ja, es ist so irre, weil diese Parteitage sind gesetzlich vorgeschrieben.
0: Ja!
1: Die AfD muss einen Parteitag einmal im Jahr durchführen. Also es ist unglaublich, was da passiert. Und da hat sich ja auch dieses Grünen-Büro in Köln sehr hervorgetan, die da ganze Busladung hinschicken.
0: Ja, mit den Gewerkschaften,
1: und
0: mit
1: den Kneipen. Verdi bezahlen die Bustickets für die Leute, auch wenn sie gar kein Verdi-Mitglied sind. Also es ist unfassbar, was da passiert.
0: Ja, vor allem, lieber Helmut Reinhardt, man kann ja friedlich demonstrieren. Da können ja 500.000 hingekarrt werden. Wenn die irgendwo am Rande von Erfurt ihre Schilder da hochhalten und sagen, das sind alles Nazis, können sie ja machen. Wir wissen doch jetzt schon, dass es zu Gewalt kommt. Wir wissen doch jetzt schon, dass die AfD behindert werden soll, überhaupt das Tagungszentrum zu erreichen. Dass es wieder auf dem Rücken der Polizei ausgetragen wird. Und das weiß man doch alles im Vorhinein. Wo ist denn jetzt CDU und CSU oder wo ist der Bundespräsident? Die sagen, ihr Lieben, genau was Sie jetzt gesagt haben. Das ist ein demokratisches Recht, einen Parteitag abzuhalten. Das gilt auch für die AfD. Wir rufen auf, dieses demokratische Recht zu würdigen und zu respektieren. Nein, sie schüren doch die Gewalt. Sie schüren die Gewalt. Und das ist das Problem. Sie haben, wissen Sie, bis hin zum Katholikentag, wo dann ein Söder auftritt, wo dann der Innenminister Herrmann von der CSU nichts anderes zu tun hat, als zu sagen, diese bösen rechten Christen, ich meine, ich gehöre da auch dazu, also diese Fundamentalisten, das ist alles eine ganz große Gefahr. Und dann fallen sie alle rein auf diesen woken, queeren Zirkus. Und jetzt sind wir wieder beim Anfang unseres Gesprächs. Merzens Rede im Bundestag und auch bei den Familienunternehmern. Da sitzen natürlich diese Unternehmer, die alles mitgemacht haben, die Corona-Maßnahmen verbrechen, die den Hass gegen die AfD, dieses ganze Woke und Queere. Denn wie ist Deutschland gegenwärtig organisiert? Die Firmen haben eine größere Abteilung für Diversity, für Queer, für Woke, als die Entwicklungsabteilung. Sie forschen gar nicht mehr. Sie machen jetzt nur noch Woke. Sie holen in die Vorstände Vertreter für diesen Irrsinn. Die Lufthansa streicht ihre Maschinen in Regenbogenfarben an, steht aber kurz vor der Pleite und weiß nicht mehr, wie sie die Mitarbeiter bezahlen sollen und entlässt. Dasselbe gilt für die Bahn. Und jetzt gucken sich Stuttgart 21 an, wo jetzt rausgekommen ist, also um das noch einmal zu nennen, da haben die in Stuttgart 1000 Kilometer Kabel, in Worte, 1000 Kilometer Kabel verlegt und jetzt stellen sie fest, war falsch, waren die falschen Kabel. Jetzt müssen die alle wieder rausgerissen werden. Das heißt, wir haben im Endeffekt, das ist so ein Symbol, wie alles kaputt geht. Stuttgart 21 wird Stuttgart 31, wenn überhaupt. 3 Milliarden sollte es kosten, jetzt kostet es 12 Milliarden und die Folgeprojekte kosten 25 Milliarden. Wer zahlt das? Der Steuerzahler, Sie und ich. Und wer ist dafür verantwortlich? Keiner. Keiner, keiner. Nur ich habe recherchiert. Alle Beteiligten. Zu Beginn von Stuttgart 21 waren CDU und CSU. Da war keiner von der SPD, da gab es keinen Grünen und niemand. Es waren nur die Verkehrsminister der Länder, die Baden-Württemberg, Ministerpräsident, Kanzler, alles CDU und CSU. Die sind die Totengräber Deutschlands. Und alle Welt lacht über uns. Und wissen Sie, als nächstes, und ich habe das Schild ja hinter mir, wollen Sie uns das Bargeld noch wegnehmen? Dann sind wir völlig erledigt, völlig durchschaubar, völlig steuerbar.
1: Dazu gibt es aber eine gute Nachricht, Herr Hahn, Entschuldigung, nämlich das Buch von Professor Dr. Max Otte, nämlich Rettet unser Bargeld, hat es jetzt auf den ersten Platz der Spiegel-Bestsellerliste im Bereich Taschenbuch, Sachbuch geschafft. Und liebe Zuschauer, dafür ganz herzlichen Dank. Den Link zum Buch finden Sie in der Videobeschreibung. Und wo wir gerade über Bücher sprechen, wie läuft denn Ihr Buch noch so nach einem Vierteljahr?
0: Also erstmal muss ich sagen, diese Geschichte, dass Max Otte mit seinem Buch auf Platz 1 steht, ist eine absolute Sensation. Wer weiß, wie, und das weiß ich ja aus eigener Erfahrung, die Bestsellerliste manipulierbar ist, ich sag's mal ganz vorsichtig, manipulierbar ist, dass auch die ganzen Online-Shops, wo man diese Bücher kaufen kann, nicht mitzählen. Es zählen nur die Buchhandlungen und Amazon. Das heißt, wenn Sie das jetzt bestellen beim Kopferlach oder bei Tichys Einblick oder wo auch immer, oder bei Otte selbst, zählt das ja nicht mit. Dass es trotzdem auf Platz 1 ist, ist eine so unfassbar tolle Sensation. Und da merkt man, Max Otte hat den Sensus gehabt, genau das richtige Thema zu setzen. Die Menschen haben Panik, dass ihnen jetzt auch noch das Bargeld genommen wird. Und er liefert eben gute Argumente. Also ich kann nur sagen, stürmt die Buchhandlungen. Man kann ja das im Doppelpack kaufen, Hane und Otte, das passt ja auch irgendwie wunderbar. Otte rettet das Bargeld und ich sage, warum macht ihr uns kaputt? Mir reißen die Leute mein Buch aus der Hand. Es wird gedruckt, weil natürlich dieses Thema die Leute interessiert und auch wie bei Otte. Ich kann nur immer sagen, wer irgendwie sich das leisten kann, und es sind vielleicht viele unserer Zuschauer, die können das, dann gehen Sie doch in die Buchhandlungen und dann kaufen Sie 5 Stück jeweils. Dann verteilen Sie es, verschenken Sie es, geben Sie es weiter. Wir brauchen doch diese Informationen. Also ich erlebe das mit großer Freude. Ich erlebe auf der anderen Seite, dass meine Veranstaltungen und nicht nur die Buchhandlungen gestürmt werden. Und deswegen kann ich gleich hier mal sagen, die nächste Veranstaltung, die ich habe, ist in einem wunderschönen Ort, Bülow am Malchiner See. Das ist in Mecklenburg, gar nicht weit, letztlich von Berlin, auch von Hamburg, von Rostock, alles, wenn man Autobahnnähe, ganz wunderbar. Malchiner See in Bülow am Sonntag, dem 28., also dem letzten Sonntag im Juni. Und dort bei Pastor Johannes Holmer, ich werde dort einen Gottesdienst halten. Dann gibt's da Mittagessen und alles ganz wunderbar. Sind letztes Mal, da kommen Tausende von Menschen, die wollen Gemeinschaft. Und dann ein Wort zur Lage der Nation. Da geht's dann wieder richtig knallhart zu. Wir wollen ja auch Orientierung haben. Und ich finde halt gut, dass wir solche Veranstaltungen haben, die Menschen zusammenbringen. Wissen Sie, wir müssen Brücken bauen. Brandmauern können die anderen bauen. Die Abgrenzungen können die anderen machen. Die können diffamieren, dass wir Nazis sind oder was auch immer. Wir brauchen Brücken. Und das möchte ich tun. Und ich bin immer froh, überall, übrigens auch in Golsen, viele Fans von Politik Spezial zu treffen. Die outen sich ja da immer. Die kommen da auf einen zu und sagen, ja, wir haben das doch gehört. Sie haben doch darauf hingewiesen oder wir haben Ihr Interview da gehört. Und das ist für mich immer was ganz Großartiges. Das bringt einen ja wieder so ein bisschen, dass man nicht ganz verzweifelt, wenn man diese Menschen sieht. Also ich kann nur herzlich einladen, dazu kommen. Es gibt bei YouTube auch so kurze Videos, wo das alles beschrieben ist, wie man da hinkommt und so. Also herzliche Einladung. Und ich bin, muss ich sagen, so dankbar für die Arbeit, die Sie machen mit Ihrem Podcast und auch eben Max Otte, dass er dieses Thema aufgegriffen hat. Rettet unser Bargeld. Wissen Sie, das ist das letzte Stück Freiheit, was wir noch haben, wo wir nicht kontrolliert werden können, wo wir nicht verfolgt werden können, wo man uns nicht drangsalieren kann. Wissen Sie, es kommt der Tag, wo man sagt, du bist jetzt schon 3-mal geflogen, das 4. Mal geht nicht, weil ja die Erde verglüht. Und wir merken ja gegenwärtig das Verglühen der Erde.
1: Ja, du hast schon 3 Bier die Woche getrunken,
0: ja,
1: oder 2-mal Schweinefleisch gegessen und
0: ja, das ist das klingt ja alles absurd, wenn wir das sagen. Das ist die nackte Wahrheit. Das passiert ja heute schon so. Wenn ich bei mir da tanke, dann sagt ein Tankwart, der so ein bisschen ideologisch vernarrt ist, ja, und wie viel geben Sie in unseren Bäumepflanzfonds? Also zu Deutsch, sie machen doch jetzt mit unserem Benzin die Natur kaputt, dann spenden sie mal was für Bäume. Das Gleiche haben sie doch, wenn sie ein Flugticket buchen, wo ja immer schon drum, dass man noch anklicken kann, wie viel CO2-Abgabe. Ja. Irre, alles eine irre Ideologie. Nur wenn das Bargeld weg ist, dann ist das nicht mehr von uns zu kontrollieren. Jetzt kann ich noch sagen, nein. Dann ist es automatisch abgebucht. Deswegen bleibe ich immer fröhlich dabei. Ich bin ja da für Klartext. Und wenn ich sehe oder höre, dass mich einer fragt, Gaststätte oder im Geschäft, zahlen Sie mit Karte? Dann sage ich ganz laut, dass alle das hören, mit Karte zahlen nur Vollidioten. Dann ist sofort eine Diskussion im Gange. Und das Tolle ist, ich erlebe das immer wieder, es zahlt dann keiner in meiner Gegenwart mehr mit Karte, weil sie alle sagen, nee, also das wollen wir jetzt doch nicht. Aber das stimmt doch, es ist doch Idiotie, das Bargeld aufs Spiel zu setzen.
1: Ja, absolut, bin ich bei Ihnen. Herr Hane, haben Sie noch eine ganz wichtige letzte frohe Botschaft für unsere Zuschauer? Ja, in einem Land, Deutschland, ich war jetzt ja wieder wie lange war ich da? Ich glaube 8 Tage bei 2 Veranstaltungen, wo ich gefilmt habe. Hm. Und war jetzt ja ein paar Monate nicht in Deutschland und es ist wirklich, es wird einem immer fremder, ne?
0: Ja, es ist wirklich wahr und man möchte verzweifeln und es bleibt eigentlich immer wieder der gleiche Aufruf, den ich habe. Verlieren Sie die Hoffnung nicht und zwar, indem Sie nicht allein bleiben. Das Allerschlimmste ist, wenn man allein ist. Allein geht man ein. Manche sind allein in ihrer Familie, in ihrer Firma, am Arbeitsplatz ausgegrenzt, nur weil sie die Wahrheit sagen, nur weil sie normal sind. Ich kann nur noch mal sagen, nicht konservativ, nicht rechts, das sind diese Begriffe, schiebe ich alle an die Seite. Wir wollen doch nichts anderes als normal sein. Wieder ein normales Land, in dem man sicher ist, in dem man sich wohlfühlt, in dem man mit gutem Gewissen zum Stammtisch und zum Kaffeekränzchen gehen kann, ohne dass das gleich als rechts bezeichnet wird, weil vielleicht in der Gaststätte Hirschgeweihe hängen oder weil es da Zigeunerschnitzel gibt. Wir sind ja alle wahnsinnig geworden, alles zu ideologisieren. Ja. Und ich wünschte mir wirklich, ich habe das ja zu Anfang gesagt, die Unternehmer, die sich von CDU und CSU am Nasenring zu ihrer Pleite führen lassen, das ist ja purer Selbstmord, dass die endlich ihrem Namen gerecht werden. Unternehmer heißen Unternehmer, damit sie was unternehmen. Sie sollten sich lieber Unterlasser nennen. Und wir als Volk sollten mit gutem Beispiel vorangehen. Wir unternehmen etwas. Andere informieren, andere aufklären, zu seinen Kindern und Enkeln zu stehen, sie zu retten vor der Ideologisierung an den Schulen. Und dann bleibt uns zum Schluss das Kreuzchen an der richtigen Stelle zu machen. Und wer einen wirklichen Wechsel deutscher Politik will, kann nur eine Alternative finden.
1: Herr Hane, wissen, wer die Alternative ist. Und ich bedanke mich ganz, ganz herzlich für das Gespräch. Wünsche Ihnen noch einen schönen Resttag. Gucken Sie Fußball jetzt am Wochenende?
0: Ja, ich gucke das, wobei ich allerdings mit gebremstem Scham. Ich stimme Jürgen Klinsmann zu, der jetzt ja gesagt hat, der Fußball darf nicht politisch instrumentalisiert werden. Dieser ganze Quatsch mit diesem Rüdiger, der da die pure Politisierung macht oder dass ich Schwarz-Rot-Gold nicht zeigen darf, aber überall diesen Regenbogen sehen muss. Das ist eine Instrumentalisierung der schönsten Nebensache der Welt. Ich will mich an Fußball freuen und nicht an irgendwelchen ideologischen Quatsch.
1: Ich habe jetzt von einer Schule übrigens in Minden, meine ich, erfahren, im Sauerland.
0: Meine Heimat? Ach, Menden, ja?
1: Ja, Minden oder Menden, ich weiß es nicht mehr genau, muss ich nachschauen.
0: Minden ist ja meine Heimat.
1: Und zwar hat mich da ein Zuschauer darüber informiert, an einer Schule wurde verboten, Panini-Bilder zu tauschen unter den Schülern, weil das zu nationalistisch wäre.
0: Ja, man... Ja, man, wissen Sie, Aber gucken Sie mal, in CDU-regierten Ländern fährt ein Bus durch die Schulen, in dem Weidel in der Zelle im Gefängnis dargestellt wird als Puppe, und die kann man quasi anspucken. Wir haben alle Maßstäbe, alle Schranken, alle Grenzen verloren. Und wir verlieren uns in Hass und Hetze. Und wenn das im Bundestag sichtbar wird und überall inzwischen, man möchte ja fast verzweifeln. Also manchmal denke ich mir, diese graue Mannschaft, die da jetzt gelandet ist, zur Fußball-Weltmeisterschaft in Grau. Also verstehen Sie, nicht eine deutsche Fahne, nicht eine fröhliche Farbe, nicht ein Nationalbewusstsein und gar nichts. Also manchmal denkt man, also wenn die da nach der Vorrunde wieder nach Hause fahren müssten, dann werden die übrigens auch, egal, wenn die als Weltmeister zurückkommen, da wird als erstes angeordnet von CDU und CSU, dass sie natürlich keine schwarz-rot-goldenen Fahnen da zeigen dürfen bei dieser Jubelfeier, weil wir, das ist ja alles rechtsradikal. Und ich habe das live miterlebt, wie die Mannschaft gelandet ist in Frankfurt irgendwie vor 20 Jahren. Und der Pilot hat dann kurz bevor die Erde erreicht wurde, das Fenster aufgemacht und hat eine große schwarz-rot-goldene Fahne rausgehalten. Und ich gebe Ihnen die Hand drauf. Die Lufthansa, wo die halbe CDU und CSU im Aufsichtsrat sitzt, wird jetzt die Regenbogenfahne da raushalten.
1: Ja, wahrscheinlich.
0: Gute Nacht, Deutschland.
1: Ja, gute Nacht. Herr Hane, nicht nur gute Nacht, auf Wiedersehen, und freue mich auf unser nächstes Gespräch heute schon. Ich bedanke mich ganz, ganz herzlich bei Ihnen. Ja, liebe Zuschauer, Ihnen auch ganz herzlichen Dank fürs Zusehen und für Ihr Interesse. Bitte empfehlen Sie dieses Video weiter, teilen Sie es überall, wo Sie auf Social Media unterwegs sind. Ja, bitte abonnieren Sie unseren Kanal, aktivieren Sie die Glocke, lassen Sie ein Like da. Und ja, bitte schauen Sie sich auch das Buch von Professor Max Otter an. Es soll weiter in den Bestsellerlisten sein. Den Link finden Sie in der Videobeschreibung, genau wie den Link zum Buch von Peter Hane. Ich bedanke mich ganz herzlich und sage bis bald.

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1: Iran und die Ukraine, Deutschland als atomares Schlachtfeld, die kommenden Kriege gegen Russland und gegen China. Es ist alles drin in diesem Gespräch mit Wolfgang Effenberger, in dem er auch erzählt, wie er in Rio mal vor einem Amazonas-Häuptling über einen künftigen Völkerbund gesprochen hat und wie es sich anfühlt, mit einem Säbel in einem Zug zu sitzen.
2: Michael Main. 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
1: Schön, dass du den Weg zu uns gemacht hast, lieber Wolfgang. Nur drei Schlagworte zu dir. Wolfgang Effenberger ist einer der Köpfe der deutschsprachigen Gegenöffentlichkeit, wenn es um Geopolitik geht. Er war Offizier, hat dann Politikwissenschaft studiert, Bauwesen und Mathematik, Dinge, die selten zusammenkommen, war Berufsschullehrer mit Leidenschaft und hat sich als Pensionär neu erfunden, als Autor, als Redner, als Dissident mit einem Stapel von Büchern, die wirklich Gewicht haben oder im Wortsinn ins Gewicht fallen. Wolfgang, es ist Ende April 26, wir müssen also über den Iran-Krieg reden. Hat dich überrascht, was da passiert?
3: Erstmal vielen Dank für die Einladung. Und ich muss sagen, die Fahrt jetzt vom Starnberger See hier in den Bayerischen Wald, gut, ich meine, die ersten 150 Kilometer waren ja Autobahn, aber dann in diese liebliche Landschaft herein und den Frühling, den man überall spürt, dieses helle Grün. Und
1: wir sind ein bisschen später als der Starnberger See, ne? Man merkt schon,
3: ja, dass wir, glaube ich, zwei Wochen zurückgehen. Aber es war einfach, ich habe es einfach genossen, muss ich schon sagen, ja, und habe mir da auch Zeit gelassen und ja, ich hoffe, dass ich genug ausgeruht hier angekommen bin.
1: Es sieht so aus.
3: Ja. Also nochmal, vielen Dank für die Einladung. Und natürlich, überrascht hat mich das natürlich nicht, weil das gehört zu einer einzigen Agenda. Und diese Agenda, über die schreibe ich ja seit 2014.

0: Und zwar seit September, eigentlich genau gesagt seit Oktober, weil im September 2014 wurde von dem Training and Doctrine Command der USA, das ist also ein großer Befehlsbereich, von einem Vier-Sterne-General geführt, der für die anderen Teilstreitkräfte Heer, Luftwaffe, Marine, Allkommando, Cyberkommando die Vorgaben macht für deren Aufgaben in den kommenden Dekaden. Und da war das formuliert, dieses Papier 525-3-1.
1: Das hast du aus dem Kopf
0: ich bring's immer drauf. Ja, ja. Ich bring's seit 2014 immer. So, Win in a Complex World 2020 bis 2040. So, und ich bin zufällig damals drauf gestoßen. Ich wusste gar nicht, was das für ein Kommando ist. Konnte es mir auch gar nicht vorstellen von der Dimension dieses Kommandos.
1: Ich habe das jetzt gelesen, dieses TREDOC. Die sind ja jetzt neu organisiert seit Herbst 25 in Austin, Texas.
0: Ja.
1: Mittlerweile 350.000 Mann, die allein diese Strategien entwickeln. Die gucken, dass die einzelnen Streitkräfte da gut zusammen funktionieren.
0: Ja, ja, genau. Und ich habe dann sofort gesucht auch. Und ich hatte die Vermutung, wenn so ein Papier gemacht wird und ein Vier-Sterne-General stellt das auch noch vor, dass das schon Bedeutung hat. Für mich als klar, weil ich ja in jungen Jahren, 1973 als junger Hauptmann, habe ich ja den Ausschnitt vom General Defense Plan im Panzerschrank gehabt und musste mit die darin formulierten Aufgaben für die bayerischen Pioniere im Kriegsfall, musste ich Befehle vorbereiten. Also war mir das im Prinzip schon vertraut, solche Papiere. Und nur so konnte ich auch da einsteigen, mehr oder weniger. Und für mich war im ersten Moment eigentlich klar, so wie das formuliert ist, könnte es der Einstieg in den Dritten Weltkrieg sein, damals. Und dann habe ich gesucht, erstmal in den USA. Geschrieben wurde hier eigentlich gar nichts. Und wir haben ja auch eine bekannte Zeitung hier im Süden Deutschlands, die da überhaupt nicht drüber geschrieben hat. Und ich habe dann gefunden, zwei Amerikaner, den Bill van Auken und den William North, die haben gleich einen hammerartigen Artikel geschrieben in den USA und haben gesagt, dass das eine Blaupause ist für den Dritten Weltkrieg. Und dann habe ich das als Grundlage genommen, da fühlte ich mich bestätigt und habe noch im Oktober 2014 einen Artikel geschrieben, der ist jetzt noch im Internet.
1: Ich bin wir können ihn verlinken unter dem
0: Video. Ja, das ist wirklich wahr. Und da habe ich das Zitat von denen genommen. Ich selber habe es so nicht formuliert, aber die Tendenz, der Tenor meines Artikels ging schon dahin, dass ich also das, was Bill van Auken und North geschrieben haben, dass ich das dann aufgegriffen und verstärkt habe. Hm. Also, dass das wirklich der Weg in den Dritten Weltkrieg sein könnte. Und da haben wir ja, und da wird ja unter 2.4, unter künftige Konflikte, also ich habe ja nur diese leichte Version zu lesen gehabt, die jeder lesen konnte. Da konnte man ins Pentagon gehen und konnte das lesen. Da wurde also das so formuliert unter 2.4, Auftrag an die amerikanischen Streitkräfte in diesen beiden Dekaden war dann wie folgt formuliert, Abbau der Bedrohung durch zunächst Russland, China, Nordkorea und der Iran. Das war so formuliert. Und dann weiß man, was, wenn das die Streitkräfte machen sollen, die werden also keine Missionare und Diplomaten schicken, sondern vermutlich ihre Cruise Missiles oder sowas ähnliches. Ja. Ne? Und also deswegen ist das für mich nicht überraschend gewesen mit dem Iran, weil der steht da auf der Agenda. Und der Krieg gegen Russland läuft ja schon seit dem Regime-Change 2014 im Februar läuft das Ganze. Und wie gesagt, und dieses Trennungspapier ist ja ein halbes Jahr nach dem Maidan-Putsch entstanden. Also auch hier ist der direkte Zusammenhang nicht zu leugnen, meiner Ansicht nach.
1: Klar, Iran ist ja für die USA ein Problemland, eigentlich seit Mossadegh, seit 1953.
0: Seit 1953 zieht sich das durch wie ein roter Faden. Und ich muss sagen, der Iran, auch die Putsche jetzt gegen den Schah, man hat dann den Mossadegh, den gewählten Präsidenten, verjagt, nur weil er das Öl verstaatlichen wollte, damit die Bevölkerung vom Reichtum des Landes auch profitieren kann. Und dann haben sie den Schah implantiert und der Geheimdienst des Schahs, die SAVAK, war ja mit Sicherheit nicht zimperlicher als das, was wir jetzt unter den jetzigen Herrschern da erleben dürfen. Also das iranische Volk ist schon seit 1953 arg in Mitleidenschaft gezogen worden durch diese Politik der Vereinigten Staaten. Gar keine Frage. So, und dann der Sturz der Schahs, der war ja auch meiner Ansicht nach politisch gegründet. Das war ja 1979, ja. Der Schah. Und wenn wir wissen, dass im 3. Juli 1979 der Präsident Jimmy Carter eine Direktive verabschiedet hat für die CIA, die Söldner im Kampf gegen dieses sozialistische Regime in Kabul, islamische Söldner zu unterstützen. Und Brzezinski schrieb noch am gleichen Tag an den Präsidenten, das war der Sicherheitsberater, schrieb ihm, wenn sie bedroht werden und in Not kommen, diese sozialistische Regierung, dann werden sie ihren Bruder in Moskau um Hilfe bitten und die werden kommen und dann können wir denen ihr Vietnam in Afghanistan bereiten. Ja. Das war die Reaktion
1: von... Also ist so eine Linie zwischen Teheran und Kabul, ja, genau. Afghanistan, Iran.
0: Genau, ja, okay. genau. Also, deswegen ist das alles für mich jetzt auch mit dem Iran und vor allem auch die Kontinuität ist eigentlich für jeden ersichtbar. Die Sicherheitsdirektive von Joe Biden, ja. Vom Oktober 2022. Da hat er noch einmal formuliert, es geht darum für die Streitkräfte, die von China, der hat jetzt nur die Reihenfolge geändert gehabt, die von China ausgehende Bedrohung und von Russland dann und so weiter, die abzubauen. Also es ist im Inhalt das Gleiche, nur die Reihenfolge hatte sich inzwischen ein wenig geändert und ich halte das schon für sehr bedeutungsvoll und da hätten eigentlich bei jedem die Ohren klingeln müssen, als man das nochmal jetzt 2022 in einer Sicherheitsdoktrin lesen kann.
1: Ja klar, das ist der Iran als Risikofaktor und als regionale Bedrohung.
0: Und das haben wir auch schon, der ist ja schon, das hat uns ja der General Wesley Clark
1: gesagt, nach 9/11
0: dass,
1: schon,
0: doch, 14 Tage nach 9/11, dass da 7 Länder ins Visier gekommen sind, die da mit Krieg überzogen werden sollten. Und von den 7 sind 6 bis heute natürlich mit Krieg überzogen worden.
1: Ich habe es auf meinem Zettel. Ne? Irak, Syrien, Libyen, Somalia, Sudan, Libanon und dann Iran.
0: Iran ist der einzige noch nicht.
1: Ja.
0: Aber da sind sie jetzt fleißig dabei. Also für mich war das jetzt nicht überraschend.
1: Ja, viele Beobachter schieben ja Israel eine Hauptverantwortung zu und sagen, die USA seien da nur ihrem engsten Verbündeten gefolgt, seien da in was reingezogen worden, was sie so gar nicht hätten absehen können.
0: Nein, also das ist das, was ich auch vermisse eigentlich, dass gerade in der Friedensdiskussion von den Vertretern beispielsweise, wenn Friedenspläne entworfen werden, umfangreiche, 20 Seiten lang, bestimmt mit hehren Absichten, das will ich ja nicht abstreiten, Frieden zwischen der Ukraine und Russland. Darum geht's doch überhaupt gar nicht. Also ich denke, die Ukraine selber ist nicht im Krieg mit Russland und Russland nicht im Krieg mit der Ukraine. Was wir hier erleben, ist ein Stellvertreterkrieg der USA gegen Russland auf dem Rücken der Ukraine. Und das finde ich ja schon sehr fatal. Also.
1: Aber jeder, der das so in der deutschsprachigen Öffentlichkeit formuliert, kriegt ja Stress.
0: Ja. Ja, ich denke.
1: Also, außer natürlich in der Blase, in der wir uns bewegen, ist das scheint
0: das ja. Wir haben ja genug. Wenn man das, ich habe das ja seit, ja, seit, ich verfolge das ja seit 20 Jahren. Und ich weiß noch genau, so 2010 oder 12 wurde in Wiesbaden der Grundstein gelegt, beziehungsweise der erste Spatenstich für ein New Battle and Command Center, also für ein neues Kriegsführungszentrum. Ich sehe das Bild noch in Wiesbaden und die Kommentare von den USA dazu. Und für mich war klar, ein neues Kriegsführungszentrum, wenn man ein neues Kriegsführungszentrum baut, dann hat man vermutlich vor, einen Krieg zu führen. Sonst macht das ja eigentlich relativ wenig Sinn. Und das ist fertig geworden, rechtzeitig zu Beginn des Ukraine-Krieges. Und die ukrainischen Generäle melden sich da zum Rapport und werden da in ihre Aufgaben eingewiesen. Also das passiert jeden Tag jetzt. Und ich wurde, als ich das in meinen ersten Vorträgen so brachte, so 2013 und folgende, Verschwörungstheorie, wer wird denn ein Kriegsführungszentrum bauen wollen und so weiter. Und das nächste war dann, begann vielleicht 2014, 15, wieder Grundsteinlegung für das größte Krankenhaus des US-Militärs in Laufweite zu Rammstein. Und das ist ein Krankenhaus, das ist so gigantisch, da wurden ganze Wälder abgeholzt, ohne dass es da großen Protest gegeben hat, für ein Lazarett in der Größe von 4.500 Zimmern, nicht Betten, Zimmern. So, und das heißt für mich, also wenn man das hier baut, in der Mitte Deutschlands, da rechnet man mit einem starken Verwundetenanfall. Ja, wirklich.
1: Ja, auch das Treddock-Papier von 2014, man würde ja nicht Win als erstes Wort setzen, wenn man nicht kämpfen wollen würde.
0: Ja, genau, natürlich. Ja. Und klar, und ich werde immer sehr misstrauisch, wenn ich von Angelsachsen das Wort Win höre, da fällt mir gleich ein, the winner takes it all.
1: Ja, ja. Ja.
0: So, also deswegen war das für mich jetzt nicht überraschend. Die Begründung schon. Und was ich wirklich in der gesamten Diskussion, die würde viel ehrlicher sein und viel zielorientierter, wenn man sich auf dieses Papier berufen würde. Aber das findet eigentlich relativ selten der Fall.
1: Ja, magst du trotzdem ein Wort zur Rolle Israels sagen?
0: Ja, zur Rolle Israels mag ich schon sagen, also ich glaube nicht, also dass die Kräfte in Israel das mit unterstützen. Also ich denke schon, das ist, ja, ich muss vielleicht nochmal, bevor ich jetzt auf Israel komme, auf die gesamtaußenpolitische Lage kommen der USA. Also nach dem Ersten Weltkrieg, wo die USA unter dem dann schwachen Präsidenten Wilson von den Franzosen, von Clemenceau über den Tisch gezogen worden sind und nicht die Führungsrolle im Völkerbund spielen konnten, haben die erstmal gar nicht mitgemacht. So, und dafür hat aber der Schatten des US-Präsidenten, also das war der nicht nur Berater, sondern eigentlich der, die Politik gemacht hat, weil Wilson war ein Professor, der mit jenseits der Realität, sage ich mal.
1: Weil meine erste wissenschaftliche Arbeit handelte von den 14 Punkten und ihrer Behandlung in der Frankfurter Zeitung damals.
0: Ja,
1: ich habe also geschaut, wie die Frankfurter Zeitung diese Pariser Vorortverhandlung begleitet hat und wie man immer sich an diesem Wilson festgemacht hat, weil der versprach ja irgendwie.
0: Ja, die 14
1: völlig,
0: Punkte sind ja großartig.
1: Völlig neue Weltordnung.
0: Ja, vor allem die 14 Punkte, der Hauptpunkt meiner Ansicht nach, und der könnte schon mit dazu beitragen, hier den Frieden in die Welt zu bringen, das wäre keine Geheimprotokolle mehr. Das wäre schon mal die Voraussetzung. Nicht? Und das kommt mir nahe, jetzt wieder das, was ich von Karl Jaspers zusammengedampft habe, mit Frieden, Freiheit und Wahrheit, dass ich also sage, Frieden in Freiheit durch Wahrheit. Mhm. Und da wäre das noch, das Verhindern oder das Ausschließen von Geheimprotokollen der absolute Einstieg in diese Wahrheit, die notwendig ist. So,
1: und du warst beim Schatten von Woodrow Wilson, ne?
0: Ja, ich war beim Schatten. Und das ist dieser Colonel House. Auch interessant, wirklich ein ganz interessanter Mann. Der Colonel House ist auch der treibende Motor für die FED vorher gewesen. Mhm. Also da wurde auch Wilson komplett überfahren.
1: Die FED 13 gegründet, ne? Oder?
0: Ist sie 2013 am 23. Dezember.
1: 1913
0: am 23. Dezember. Also da waren schon die meisten Abgeordneten des Kongresses, die waren schon, die mussten mit der Bahn fahren, manche mehrere Tage, bis sie an ihren Heimatort kamen, die waren schon gar nicht mehr in Washington. Also, das war schon ein perfides Drehbuch. Mhm. Und die Weichen dafür und die Vorarbeit und die Intrigen auch, die da gelaufen sind, war alles Colonel House. Mhm. Colonel House, also ich habe die Briefe von Colonel House, ich habe seine Memoiren kaufen können in Australien, und das sind zwei Bände, und das sind alle Briefe, also nicht im Einzelnen, sondern natürlich als Faxlimme, dass man sich die nachlesen kann. Und er hatte im Sommer, im August, dem Paul Warburg, also von der Warburg Bank in Hamburg, dem Paul Warburg geschrieben, dass er es leider nicht schaffen wird, ihn zum Präsidenten der FED zu machen, weil der Widerstand zu groß ist. Aber er hatte für ihn andere wichtige Führungsaufgaben innerhalb der FED. Das hat er ihm in den Urlaub geschrieben.
1: Da sieht man die Linien. Der Name Warburg taucht ja bei Cum-Ex
0: wieder auf. Immer wieder, natürlich. Also dieser Colonel House, spielte eine ganz wichtige Rolle. Und der machte dann, nachdem Clemenceau den Völkerbund quasi für die Sieger übernommen hat, und zwar dieser Völkerbund geschaffen im Geiste des Krieges, im Geiste des Denkens der Sieger oder der Kriegsparteien, der Kriegsziele und so weiter. Das konnte ja nicht gut gehen. Und das Gleiche haben wir nach 45 mit der UN, wieder im Geist des Krieges und so weiter. Wir bräuchten jetzt endlich mal einen Völkerbund aus dem Geist des Friedens, mit dem Willen zum Frieden. Also da sind wir noch weit entfernt. Aber ich denke, wenn sich hier der Staub gelegt haben wird, und dann wird es vielleicht passieren in 10 Jahren.
1: Ja, das ist, du wolltest ja auf die außenpolitische Situation der USA nach dem Ersten Weltkrieg eingehen.
0: Und diese genau, und dann hat er dieses Council on Foreign Relations gegründet. Ja. Und in diesem Council on Foreign Relations, die haben die Hauspostille, das ist Foreign Affairs. Und mit dieser Hauspostille, die lese ich immer gerne, auch jetzt immer, weil da werden dann Berichte lanciert. Also noch einmal, dieses Council besteht aus 4.500 Mitgliedern, so grob, und zwar überparteilich, absolut überparteilich. So, und deswegen sind auch die Entscheidungen im Kongress, außenpolitische Entscheidungen, wo es um Krieg und Frieden geht, die sind immer 400 im Sinne Krieg und vielleicht 10, die sich dagegen stellen und 10, die sich enthalten. So ganz grob, das ist bei allen, also was mir aufgefallen ist. So, und das liegt daran, und ich hätte das auch nicht geglaubt, ich habe auf dem Kongress Mut zur Ethik 2007 hatte ich das Glück, den amerikanischen Politiker Bob Barr kennenzulernen. Der war dann 2008 auch Präsidentschaftskandidat, aber als Neutraler. Und der hat gesagt, also vergessen Sie die Parteien, Struktur in den USA. Also Außenpolitik gibt es keine unterschiedlichen Parteien. Das ist einheitlich. Und zwar vor allem, weil die Abgeordneten im Repräsentantenhaus, der Wahlkampf kostet auch eine Viertelmillion Dollar, kann keiner von denen bezahlen. Und die Parteien haben auch nicht so viel Geld. Das finanzieren die multinationalen Konzerne. Also die Großkonzerne. Und sie machen das alles im Doppelpack. Also das kriegst du ein Republikaner, ein Demokraten oder ein Dutzend. Also wer viel hat, der macht das gleich im Dutzend. Und dann kommen auch die Wünsche von denen runter in den ins Repräsentantenhaus, wie sie sich die Entscheidung vorstellen. Und das wird natürlich auch flankiert von dem Council on Foreign Relations in der Hauspostille Foreign Affairs.
1: Ja, wer deine Texte kennt, der sieht.
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3: 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Auf Vorschlag der Landesregierung von Baden-Württemberg soll laut Handelsblatt erstmals ein Grünen-Politiker Vorstand der Deutschen Bundesbank werden. Philipp Nimmermann war zuvor Staatssekretär unter Robert Habeck im Bundeswirtschaftsministerium. Der promovierte Volkswirt war nach seiner Tätigkeit in der Landespolitik als Nachfolger von Patrick Greichen Staatssekretär bei Robert Habeck im Bundeswirtschaftsministerium. Aus politischen Gründen wurde der Grüne bei Amtsantritt der derzeitigen Ministerin Katharina Reiche entlassen. Erstmals stationiert Deutschland dauerhaft eine Bundeswehrbrigade im Ausland. Für Soldaten könnte es eine Verpflichtung für den Einsatz in Litauen geben. Bundesverteidigungsminister Boris Pistorius, SPD, hatte die dauerhafte Verlegung der 5000 Soldaten bereits 2023 angekündigt. Die Bundeswehr will für die Brigade notfalls auch Soldaten verpflichten. Zwar gehe man weiterhin davon aus, dass sich die große Mehrheit freiwillig für den Dienst in dem baltischen NATO-Land melden, aber zur Not gibt es eine Pflicht. Weil sie auf ihrem privaten Facebook-Account unter anderem den Begriff illegale Einwanderer benutzt und gefordert hatte, diese müssten dorthin zurück, wo sie hergekommen sind, darf die Krankenschwester Tracy Ellis in Großbritannien nicht mehr ihren Beruf ausüben. Der Berufsverband der Krankenschwestern und Hebammen, Nursing and Midwifery Council, strich sie aus dem Berufsregister, nachdem ein Gremium für Dienstvergehen vergangenen Monat festgestellt hatte, dass ihre Beiträge angeblich ein einschüchterndes Umfeld für Kollegen mit ethnischem Minderheitenhintergrund schaffen könnten. 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
0: Auch die Wünsche von denen runter ins Repräsentantenhaus, wie sie sich die Entscheidung vorstellen. Und das wird natürlich auch flankiert von dem Council of Foreign Relations in der Hauspostille Foreign Affairs.
1: Ja, wer deine Texte kennt, der sieht ja, dass da oft Auswertungen von den aktuellen Artikeln aus Foreign Affairs ja, und Zusammenfassungen ja.
0: Und das war jetzt wirklich spannend, sich völlig für mich auch überraschend, dass sich der Iran so gewehrt hat. Also, wir haben ja bisher so, dass eigentlich, soweit ich zurückblicken kann, in den Kriegen der USA seit 200 Jahren, war es immer die Gegenseite, die den ersten Schuss gemacht hat. Also sie haben immer die Gegenseite dazu gebracht, sie haben auf unsere Flagge geschossen.
1: 5:15 Uhr wird zurückgeschossen.
0: Ja, genau, das war grundsätzlich. Und das war jetzt ja auch am 24. Februar, Russland-Putin-Angriff, so. Der Iran hat sich erstmal einen Tag schlagen lassen, sichtbar vor der Welt. Und ich habe das natürlich als Schwäche ausgelegt und habe gesagt, also in 3 Tagen gibt es den Iran nicht mehr. Dann passiert das, was Trump später angekündigt hat, am 7. April, nämlich die Auslöschung einer Zivilisation. Und dann fing der Iran nach einem Tag mit der Gegenwehr an, asymmetrisch, gezielt, intelligent. So, also sie haben sich vor der Welt schlagen lassen, hat jeder gesehen. Also zu sagen, sie haben uns angegriffen, das geht in dem Fall, ja, und das sind die Ersten, die das gemacht haben. Das heißt also, dass hier völlig klar ist diesmal, wer hier der Aggressor ist und wer da angegriffen ist.
1: War ein bisschen auch beim 12-Tage-Krieg 25 schon so ähnlich. Da gab es ja auch diesen ersten Schlag und dann gab es dann diesen Raketenregen zurück.
0: Ja, genau.
1: Mit zeitlicher
0: Haben
1: Verzögerung.
0: Sie immer so. Ja. Also, und da haben die sehr viel gelernt, die Iraner, finde ich. Und dass die sich tatsächlich so wehren würde, dass die US-Basen angreifen oder dass sie das teuerste Raketensystem der USA, das wirkmächtigste, das ist das THAAD-System. Da haben sie 8 Batterieeinheiten, eine ist noch, glaube ich, im Bau, 7 Batterien. Von den 7 Batterien sind 4 da in dieser Golfregion. Und diese 4 haben sie außer Gefecht gesetzt. Und zwar nicht die 3 Abschussrampen mit den Raketen, sondern sie haben das Auge, das Rechenzentrum getroffen jeweils. Und da die Zieldaten zu haben, das zeitgenau zu machen, und das ist eine Präzision, die ich dem Iran ja nie zugetraut hätte. Also, ich weiß nicht, vielleicht kriegen sie die Daten von China oder von Russland. Wahrscheinlich, weiß ich jetzt nicht genau. Also, es zeigt aber, dass die BRIC-Staaten, dass die tatsächlich unglaubliches Potenzial haben. Und das, was die USA gemacht haben mit ihrem Papier Win in a Complex World 2020 bis 2014, wo sie schon unter Wolfowitz, mit der Wolfowitz-Doktrin
1: früher 90er Jahre, ne?
0: 1994 ein Papier gemacht haben zum Aufbau der volldimensionalen Streitkräfte zu Beginn des 21. Jahrhunderts. Die haben sie. Aber sie haben nicht realisiert, dass Russland, China und der Iran stark mitgezogen haben, zumindest seit 2014. Und das ist jetzt die ganz große Überraschung. Und was den Iran angeht, für mich soweit auch. Und ich muss sagen, auf der letzten Tagung im letzten Jahr vom Kongress Mut zur Ethik, da habe ich Scott Ritter kennengelernt. Wir waren im gleichen Hotel. Wir haben wirklich sehr viel Spaß gehabt auch. Und ich muss sagen, das ist ein ganz seriöser Mann.
1: Muss man wahrscheinlich ein Wort sagen zu Scott Ritter, wer das ist, weil den nicht jeder kennt.
0: Scott Ritter ist ein Marineoffizier. Major war der wohl auch. Und war dann aber als Kontrolleur der Waffeninspekteur für die UN. Also der kennt die Hintergründe und der spricht Tacheles. Und das, was er sagt, entspricht natürlich nicht dem, was die westliche Regierung hören wollen. Die möchten natürlich, dass so ein Land wie Iran verteufelt wird, weil die sich gegen dieses Atomprogramm stellen und so weiter und so weiter. Er sagt, nein, die halten sich an all das, was wir abgesprochen haben und so weiter. Also, und der hat jetzt gesagt, am 4. April hat er gesagt, also er geht davon aus, dass es dem Iran gelingen könnte, die USA aus dem Nahen Osten rauszuwerfen insgesamt. Und wenn wir denken, ich glaube, Katar ist der erste Golfstaat, der die USA aufgefordert hat, die Truppen aus dem Land zu entfernen. Also, und wenn das einmal einsetzt, die Amerikaner haben ja immer Angst vor dem Domino-Effekt. Ja. Ich glaube, der setzt hier langsam ein. Also, ja, also das
1: Stichwort Atomprogramm führt vielleicht wieder zurück zu diesem Punkt Israel. Ja. Ach so, du hast ja das Council on Foreign Relations erwähnt, dass die Strategien entwickelt, Langzeitstrategien mit jeder Menge Personal und anderen Ressourcen. Dann hast du erwähnt, dass die Großkonzerne die Abgeordneten aussuchen, bezahlen, letztlich in der Hand haben. Manche sagen ja auch, dass Israel US-Abgeordnete in der Hand hat, auch da mit mehreren Leuten jeweils arbeitet. Vielleicht kannst du über diesen Link nochmal auf die Rolle Israels kommen.
0: Also, das geht jetzt rein in die Spekulation, das ist nicht mein Ding. Ja. Also ich weiß es nicht. Also ich kann es aber auch nicht ausschließen. Völlig klar. Das hier, und wenn ich dann sehe, alleine von Netanyahu. Netanyahu ist in den USA sozialisiert. Er ist mit solchen namhaften Leuten wie Rahm. Rahm, der war einmal hatte, glaube ich, das Präsidentschaftsbüro geführt von Obama.
1: Okay.
0: Ein Amerikaner, der aber in der israelischen Armee gedient hat und so weiter. Ein wilder Haudegen. Mit dem ist er befreundet gewesen und vielen anderen auch. Also es ist fließend auch. Deswegen kann man das so einfach nicht sagen. Also wir haben Amerikaner, die natürlich in Israel ihren Wehrdienst abgeleistet haben und dann in der amerikanischen Dir bis ins Vorzimmer zum Präsidenten kommen. Und dass die natürlich hier das in die Politik mit einfließen lassen, das darf einen ja gar nicht verwundern. Also es gibt immer viele Flügel meiner Ansicht nach und es gibt viele Interessen. Also ich warne davon auszugehen, dass das von einer Hand alles dirigiert wird. Nein, diese Papiere, die werden gemacht und die werden natürlich das Papier erstellt. Das macht in Verantwortung dieser damals der Vier-Sterne-General Perkins. Gar keine Frage. Aber der Weg dahin, die Zielvorgabe, ein Militär würde nie auf die Idee kommen, ein Papier zu machen, Win in der Complex World. Das ist drei Nummern zu groß, wie auch für einen Vier-Sterne-General. Der kriegt die Anweisung woanders her. Und der setzt es aber um. Und dieses Militär und noch einmal ein Vier-Sterne-General. Die Halbwertszeit von dem, das sind ja nicht mal 10 Jahre. Dann ist er weg, da kommt der Nächste. Und vor allem auch, wenn sich irgendeine Gruppe sich auf eine militärischen Persönlichkeit fokussiert sollte, das kann schnell daneben gehen, weil der ist so schnell abgelöst von der aktuellen, Trump jetzt auch, wie viel Befehlshaber der jetzt schon abgelöst hat. Also das geht gar nicht. Also da ist die Kontinuität so nicht da. Also ein Militär, das sind wie auch die Medienleute. Und wir sehen das jetzt auch an der Bilderkonferenz in New York. Das sind die Handlanger für diejenigen, die die Vorgaben machen. Es werden Vorgaben gemacht. Und dahin zu schauen, von wem kommen diese Vorgaben? Und das ist natürlich, das sind Vorgaben über den Parteien hinweg. Also, wenn wir denken, dieses Papier, Win in the Complex World, 2020, 2040, das ist unter Obama gemacht worden und Biden.
1: Ja, so. Wahrscheinlich muss man ein Wort zu Bilderberger sagen. Das ist eine Gruppe von 120 bis 150 Leuten, die sich einmal im Jahr treffen. Normalerweise immer im Juni. Ja, dieses Jahr vorgezogen im April. Es gibt dann einen Teil der Leute, das habe ich bei dir gelernt, einen Teil der Leute, die jedes Jahr kommen. Es gibt dann welche, die dazugeladen werden. Ja. In diesem Jahr zum Beispiel Karl Theodor zu Guttenberg, der ja 2011 in Deutschland als Verteidigungsminister gescheitert ist nach so Plagiatsvorwürfen. Der war jetzt aber dabei und du kannst, verlinken wir auch unter dem Video, in deinen Texten zeigst du, wie auf diesen Treffen letztlich das abgesegnet wird, was in anderen Kreisen das Jahr über schon vorbereitet beschlossen worden ist und letztlich Zustimmung und letztlich auch Umsetzung produziert wird, indem ich da verantwortliche Leute aus den Rüstungskonzernen habe, aus den großen Medienkonzernen, aus der nationalen Politik, NATO-Leute, Mark Rutte zum Beispiel, war letztes Jahr dabei in Skandinavien und dieses Jahr dann auch wieder dabei.
0: Ja, ja, gut, Mark Rutte, er ist ja nicht in dem Sinne Militär, sondern er ist ja der Generalsekretär der NATO, also auch als Politiker vernetzt und so weiter. Also ich finde diese politischen Frontmänner, sage ich mal, Frontfrauen auch, die finden wir immer wieder in den unterschiedlichen Bereichen, häufig immer vernetzt auch mit dem Kapital, Rüstungsbetrieben und natürlich auch spekulativen Kapital. Also es ist...
1: KKR war jetzt ja auch beim Bilderberg.
0: Ja, genau. Es saß sogar am Tisch von dem David Driscoll, dem US-Heeresminister oder stellvertretender Verteidigungsminister. Ist auch wieder ein Punkt für sich, der sehr aufschlussreich ist. Also hier ist eine politische Gruppe, die wir so direkt nicht fassen können. Und ich gehe davon aus, dass es unterschiedliche Strömungen da gibt, die sich auch ändern können, mehr oder weniger. Und wie gesagt, wir sind wieder bei das war ja deine Frage, das von Israel, und ich komme nochmal auf Netanyahu, dass er sehr lange in den USA sozialisiert wurde, er hat da studiert, er hat da seine Freunde, und zwar viele Neokonservative auch, wohlgemerkt, auch nicht unwichtig, denke ich mal. Und er ist dann zurück nach Israel, aber nur kurzfristig, und ist von Israel als Botschafter wieder in die USA geschickt worden. Also, was soll man denn da sagen? Diese Vernetzung ist natürlich da. Und jetzt, das wäre jetzt wieder reine Spekulation, wer jetzt das dem mehr Anschubkraft gibt, ob das jetzt Leute, die einen israelischen Pass haben. Also ich denke, das bringt uns nicht viel weiter. Ja. Es wird sich verschmelzen, denke ich einmal. Und wie gesagt, ich kann ja nur gucken, jetzt bei Foreign Affairs, welche Artikel lassen die zu? Ja. Und das ist der springende Punkt. Welche Artikel lassen sie zu? Und teilweise zurückliegend war es noch so, dass hier das alles mit unterstützt wurde, noch vor einem halben Jahr, auch dieser größere Krieg dann. Und jetzt, vor einer Woche, vor 14 Tagen, habe ich da 4 Berichte gelesen, die also völlig erschrocken eigentlich waren über das, was der Iran zeigt, und warnen vor einer Eskalation. Also es wird da in Kreisen da schon wieder zurückgerudert. Aber wie lange? Das ist die Frage, weil hier sich die Mehrheiten natürlich auch verschieben. Also, aber das Papier ist da, und ich kann hier nur mit Churchill antworten. Churchill hat ja die Amerikaner, seine Freunde, er hat ja eine amerikanische Frau auch gehabt, eine Dollarprinzessin natürlich. Nicht? Also er hat gesagt, wie war das jetzt? Er hat gesagt, die USA haben bisher immer ihre Ziele erreicht. Immer. Manchmal mussten sie aber einen Umweg machen. Und deswegen, also diese stringente, nein, Umwege nehmen sie in Kauf, aber sie lassen von ihrem Ziel eigentlich nicht ab. Und deswegen gehe ich davon aus, dass Win in the Complex World 2020 bis 2040, das wird weiterverfolgt werden. Und was wir jetzt da in der Bilderberger Konferenz erlebt haben mit diesem Heeresminister Driscoll. Driscoll ist der Architekt dieses T2COM. Ja. Du hast es ja erwähnt, dass Trennung aufgelöst wurde im Oktober, und dafür ist das T2COM, und das heißt Transformation and Training Command.
1: Ja, deswegen T2, weil zwei T's.
0: Deswegen zwei T's.
1: Das habe ich mir merken können.
0: Ja, Transformation ist gut zu merken, ja. Kann man gut merken. Und Transformation. Diese Transformation, die sich dieses Kommando auf die Fahne geschrieben hat, das geht um die Transformation des Menschen vom Zellkern angefangen bis in die Stratosphäre hinein. Also, und dieser Driscoll, der Heeresminister, ist natürlich kein Soldat. Der kommt natürlich auch vom Venture Capital.
1: Ja? Das habe ich auch bei dir gelesen, dass er eine Vergangenheit hatte, im Venture Capital, bevor er dann ins Militär kam.
0: Und da geht's jetzt drauf. Angesichts, und das ist wieder das Spannende, Treddock wurde 1973 gegründet.
1: Nach Vietnam, ja.
0: Also angesichts des verlorenen Vietnamkrieges und der ersten Spannung in den USA wegen des Vietnamkrieges. So, und da haben sie gesagt, da müssen wir was dagegen setzen. Wir wollen ja in der Welt weiter dominieren. Und jetzt kommt, wird das abgelöst. Im ersten Moment habe ich mich sogar gefreut. Ich sah, sollte jetzt das Papier Makulatur werden.
1: Aber gut, dann wären deine Vorträge natürlich auch tot, wenn du nicht mehr dieses Papier da präsentieren könntest.
0: Ja, das gibt mir, das haucht mir Lebensatmen ein, sage ich mal. Und ja, ich werde schon häufig angegriffen, aber ich werde einfach bisher nur bestätigt in diesem Papier. Und das Neue, was da jetzt, also das neue Kommando, Training and Doctrine Command,
1: Transformation and Training Commando.
0: Transformation and Training Commando. Da geht es jetzt ja wirklich um die Umsetzung in einer Zeit, die ähnlich war wie 1973, nämlich angesichts des verlorenen Ukraine-Krieges. Mhm. Also auch wenn, da müssen wir mal drauf kommen, die Bedrohung von Russland, die hier ständig an die Wand gemalt wird, inwieweit das überhaupt ernst zu nehmen ist. Und
1: Also die Situation wie Vietnam 73, ja, auch genau, mit auf die Kriegsniederlage damals, ja auch mit innenpolitischen Problemen verbunden, haben wir so
0: und
1: ähnlich
0: heute auch. Und jetzt sind die innenpolitische, also die außenpolitische ist die ähnliche,
1: ja,
0: angesichts, und jetzt noch mal angesichts der Situation im Iran. Und deswegen glaube ich auch, war diese Auswahl jetzt für die Bilderberger mit Fachleuten, die dagegen wirken können, nämlich ganz schnell. Jetzt muss schnell reagiert werden. Und das macht Driscoll mit der Architekt dieses T2COM. Der macht das meiner Ansicht nach äußerst genial. Er sucht oder bringt, hat an den Tisch gemacht, den Kravis und den von Palantir und wie sie alle heißen.
1: Stark Industries, ja, war da, ja, glaube ich.
0: Ja. Also da will er Start-ups finanzieren, die Rüstungsgüter herstellen, und zwar schnell, innerhalb von 70 Tagen, völlig am Parlament vorbei, und zwar vor allem KI-generierte Dinge und so weiter und so weiter, die ganz schnell auf dem Gefechtsfeld aufschlagen konnten. Um natürlich auch das, was hier im Iran jetzt erlebt wurde, da was entgegenzustellen. Also sie reagieren, und die Situation in den USA selber, denke ich, ist ja noch viel gravierender als 73 mit den ersten Demonstrationen gegen den Vietnamkrieg. Ich denke, die USA stehen jetzt, gut, ich war noch jetzt nicht da in den USA, aber ich könnte mir vorstellen, dass die Spannungen dramatisch angewachsen sind, bis hin zur Möglichkeit eines Bürgerkrieges irgendwann einmal.
1: Ja, latent ist das ja schon eine Weile in der Luft. Ich weiß, ich kann mich erinnern, in den 10er Jahren war ich ja relativ oft dort, und wir haben oft mit Leuten zusammengesessen, die gesagt haben, dass sie mit dem Nachbarn, der die andere Partei wählt, nicht mehr reden können, dass es schwierig ist, zueinander zu kommen. Ja,
0: diese Teilung.
1: Ja, das war also da schon angelegt und hat sich natürlich in den letzten Jahren nochmal verstärkt. Ja. Und klar, es ist auch interessant, diese Tendenz wegzugehen von parlamentarischem Einfluss, also Ausschreibung eines Auftrags, Angebote einholen, entscheiden, was ja sehr kompliziert und langwierig ist, jetzt wegzugehen und das alles zu konzentrieren in einigen wenigen Händen, was ja in der Bilderberg-Struktur angelegt ist, dass einige wenige ohne öffentliche Debatte, ohne öffentliche Kontrolle und Dinge voranbringen können.
0: Und das Faszinierende ist ja auch da, wenn ich da zurückgehe, dass so viele, die vorher eingeladen waren und anschließend in führende Ämter gewählt wurden, und zwar europaweit.
1: Das ist so eine Art Casting, der wird geguckt, ob die Leute bereit sind, mitzumachen.
0: Das war Georg Kiesinger schon.
1: Ja.
0: Kiesinger fällt mir ein. Dann fällt mir ein, wen haben wir denn dann noch? Olaf Scholz.
1: Es gibt ja Listen, dass de facto, glaube ich, bis auf Adenauer kein Kanzler nicht vorher dort gewesen sein muss.
0: Also Olaf Scholz war zumindest auch da. Oder Ursula von der Leyen, bevor sie einfach da als Kommissionschefin eingesetzt wurde, sage ich mal, ungewählt. Die war vorher auch auf den Bilderbergern. Und jetzt Gutenberg, also schon faszinierend. Also hier wird auf eine Personalauswahl schon Einfluss genommen, die dann später tatsächlich in diesen gewachsenen Demokratien, sage ich mal, da entweder Präsident oder Kanzler werden.
1: Von der anderen Seite, für Deutschland betrachtet, ist natürlich ist ja schön, dass man noch jemanden wie diesen Gutenberg sozusagen in der Hinterhand hat. Jemand, der gut aussieht, der reden kann, der Charisma mitbringt, der ja auch eine Geschichte hat, die man verkaufen könnte. Da kommt jetzt einer zurückgeläutert mit US-Erfahrungen. Das ist natürlich schon eine Geschichte, die jetzt...
0: Ja, der ist der ideale Mann.
1: Ja.
0: Und das komme ich aber ein bisschen vom Thema. Aber es passt jetzt rein, deswegen wollen wir bringen. Ich habe, und vor allem jetzt ist es neu, bisher wurde auf dem Bilderberger-Treffen immer nur von der autoritären Achse gesprochen. Mhm. Und zwar diese autoritäre Achse, das ist natürlich die Achse, die hier in diesem Papier Win in the Complex World so genannt ja. worden ist. Nämlich Russland, China, Nordkorea und der Iran. Das ist die autoritäre Achse. Mhm. Also seit diesem Papier ist das geflügelt. Mhm. Und diesmal, 26, erstmal wurden die Länder Russland und China direkt genannt. Mhm. Direkt. So, aber jetzt komme ich zurück zu meinem Artikel. Das war, glaube ich, im November 2019. Da habe ich einen Artikel geschrieben, USA, unser Plan, irgendwie Angriff auf China. Und da habe ich in diesem Artikel auch den Gutenberg erwähnt, mhm. den Theodor von und zu Gutenberg, weil ich hatte ihn vorher in irgendeiner bei CNN erlebt. Der hat man ihm ein Forum gegeben mhm. und der ist da staatsmännisch aufgetreten. Mhm. Das war 2019. Und da habe ich gesagt, hoppla, der ist, den darf man nicht abschreiben. Mhm. Aber das hat damals natürlich jeder nur belächelt. Mhm. Und jetzt ist er voll da. Jetzt ist er voll da. Und ich habe damals geschrieben, dass er für den Deep State genau der richtige Mann ist, der, wenn es, wir haben ja bis 2040, da ist ja noch was vor uns, ja, ja. und im März macht es nur noch 3 Jahre, nach März braucht es einen Nachfolger, wenn es dann wirklich in den Krieg gegen China gehen sollte, das ist ja der Hauptplan, der Krieg gegen China, dann ist der Gutenberg für die USA, also für diesen tiefen Staat, der das plant, denke ich, genau der richtige Mann hier. Und vor allem kann man da machen, wenn das schief geht, Deutschland zum dritten Mal der Schuldige. Ja. Und ja, also es ist schon...
1: Ja, sieht man, in welchen langen Linien geplant ist. Nochmal auf diesen Punkt zurückzukommen, ja. warum ich so oft nach Israel gefragt habe.
0: Ja,
1: du hast auf deinem ja. Zettel eine super,
0: ja, ich
1: super
0: das Formulierung. Muss ich mal, weil das ja. so präsent... muss ich die Brille aufsetzen. Also da habe ich was vorbereitet,
1: ja.
0: Weil das Thema so delikat ist. Da möchte ich aber wirklich auch keinen Fehler machen. Und das darf man auch nicht. So, das ist so, es ist ja so, dass jetzt hier ein Land wie Israel, das eine Atommacht ist, das aber selber immer abstreitet, die soll 90 Atombomben haben und sie haben sich hier, ja, streiten es ab und lassen deswegen natürlich auch nicht die Atomaufsichtsbehörde
1: Wenn man nichts hat, braucht man keine Kontrolleure.
0: Ja, und lehnen das ab und so weiter. Und sie sind auch nicht dem Atomwaffensperrvertrag beigetreten, weil man ja keine Atomwaffen mhm. hat und so weiter. Und sie greifen jetzt ein Land an, das dem vorgeworfen wird, dass sie nach der Atomwaffe streben. Das will ich ja nicht abschreiten, das kann so sein. Aber noch bereiten sie es vor. Aber der Unterschied zu Israel, dass sie dem
1: Sperrvertrag,
0: den haben sie unterschrieben. Sie haben alle Kontrollen zugelassen, alle. Und das, was jetzt formuliert wird, dass sie die Kontrolle in Isfahan seit letztem Jahr nicht zugelassen haben. Das ist zum ersten Mal, dass sie nicht zugelassen haben. Aber jetzt muss man wissen, warum nicht? Warum lassen sie es nicht mehr zu? Weil vorher Israel die Atomanlage angegriffen hat. Und sagen, jetzt ist der Spaß vorbei. Jetzt machen wir auch nicht mehr. Also, das muss man wirklich in einen deutlichen Zusammenhang bringen. Also, jetzt habe ich hier mir was zusammengeschrieben. Der Kernwiderspruch ist ja, Israel schätzungsweise 90 Atomwaffen. Es hat den Atomwaffensperrvertrag nie unterzeichnet. Es erlaubt der IAEA keine Inspektionen. Es bekennt sich offiziell weder zu seinen Waffen noch dementiert er sie, eine Strategie, die nukleare Opazität genannt wird. Der Iran dagegen hat diesen Nicht-Sperrvertrag unterzeichnet, ist Mitglied der Atomaufsichtsbehörde und bis zum Juli 2025, also dem israelischen Erstangriff, ließen iranische Behörden Inspektoren in die deklarierten Anlagen. Erst nach diesem Angriff da schränkte Iran den Zugang ein, was jetzt natürlich von der Atomaufsichtsbehörde kritisiert wird. Und diese Kritik wurde jetzt aufgenommen und als Anlass genommen für diesen großen Krieg gegen den Iran. Also das ist schon, also für mich eigentlich nicht nachvollziehbar. Und vor allem auch nicht nachvollziehbar in den Medien, dass das hier so einseitig behandelt wird, sondern wie gesagt, dass einfach die meisten bei uns, die auch Nachrichten hören und so, die können das gar nicht erkennen, diesen Zusammenhang, weil der völlig vernebelt worden ist. Mit Erfolg, muss ich ja sagen. So, und die Situation ist damit folgende: Das Land ohne Vertragsgrundlage, ohne Inspektionen, mit bestätigten Atomwaffenarsenal greift das Land mit Vertragsgrundlage, mit Inspektionen, ohne bestätigte Atomwaffe an. Also, tja, und warum die Welt schweigt und warum das logisch wäre zu hinterfragen? Es gibt vier sachliche Erklärungen dafür, warum dieser Widerspruch nicht zur öffentlichen westlichen Lesart wird. Und da haben wir einmal eine technisch-rechtliche, also der Atomwaffensperrvertrag verpflichtet nur seine Unterzeichner. Israel hat nie unterschrieben, ist also formal an keine Regel gebunden. Nicht? Und auch wenn das moralisch unbefriedigend ist, Pakistan und Indien sind ebenfalls nicht Unterzeichner mit Atomwaffen ohne internationale Konsequenzen. Also hier haben wir das wieder, was der restlichen Welt stark aufsteht, das Arbeiten mit unterschiedlichen
1: Standards,
0: ja. Also diese Doppelstandards, dieses bigotte Verhalten. Also das macht die Welt auch nicht mehr lange mit, denke ich einmal. Und deswegen haben die BRIC-Staaten so viel Zulauf und der globale Süden. Das sind ja alles Länder oder Völker, die teilweise 400 Jahre unter den Kolonialismus der Engländer gelitten haben oder in den letzten 120 Jahren, 150 Jahren unter den Angriffen der USA. Mhm. Also, und die sagen, das wollen wir nicht mehr. Wir wollen keine unipolare Weltordnung durch die Amerikaner, sondern wir wollen eine multipolare Friedensordnung. Und ich bin wirklich überzeugt, dass am Ende von 2004, weit vor 2040 die Welt diese multipolare Friedensordnung bekommen wird.
1: Da kommen wir nachher noch hin gleich.
0: Ja, da kommen wir noch hin. Also politisch, die USA schirmen Israel seit Jahrzehnten vor UN-Resolutionen ab. Hm. Ja, weil, durch Veto im Sicherheitsrat. Und das geht ja auch nicht mehr. Wir brauchen einen neuen Völkerbund, der viel demokratischer ist. So geht das nicht mehr, dass die Siegermächte mit ihrem Veto alles blockieren können. Das hat keine Zukunft mehr. Das ist gegründet worden, noch im Zweiten Weltkrieg im April haben sich die 50 Länder nach San Francisco aufgemacht und haben dann die UN gegründet. So, 50 Länder, heute sind es 193. Also, ich denke...
1: Trotzdem haben wir fünf, die alles bestimmen. Ne?
0: Frankreich,
1: also, Großbritannien, und USA...
0: Der Zweite Weltkrieg liegt 80 Jahre zurück. Also, ich denke, also... Das muss mal wirklich adaptiert werden, finde ich einmal. So. Vielleicht, wenn ich dazu noch was sagen darf.
1: Ich dachte, wir sollen jetzt langsam wegkommen von diesem, aber mach doch die Zweigrunde zu Ende, ja.
0: Bitte?
1: Machen wir Israel zu Ende.
0: Ja. Vielleicht kannst du mich noch erinnern mit dieser UN.
1: Okay, also, wir können auch gerne zur UN noch.
0: Machen wir anschließend. Ja. Also, und vor allem dem Sicherheitsrat. Da würde ich gerne nochmal drauf zurückkommen. Machen wir es anschließend. Ja. So. Auch von US-Präsidenten, die davon wussten, wie deklassifizierte Dokumente belegen. So. Dann die Kritik der Atombehörde an Iran. Die Atombehörde kritisiert Iran vor dem Krieg dafür, Inspektionen in bestimmten Bereichen nicht vollständig zu erlauben. Besonders eine neu angekündigte Anlage in Isfahan. Iran bestreitet, dort Waffenarbeit zu leisten. Das ist der Kern des westlichen Narrativs, Irans partielle Nichtkooperation als Beweis für böse Absichten. Aber das erst seit dem Angriff Israels auf diese Atomanlagen. Also wohlgemerkt. Dann der Kontext, der dabei fehlt, dass Iran die Inspektion einschränkte, geschah auch nach dem israelischen Angriff im Juni 2025. Nicht davor. Die Ursache-Wirkung-Reihenfolge wird in westlichen Medien regelmäßig umgekehrt dargestellt. Also ich denke, ja.
1: Ich hab den UN-Sicherheitsrat nicht vergessen, weil daher kommt noch eine Frage zur künftigen Ordnung. Wir kommen da also wieder hin. Mhm. Ich möchte noch zu dem Iran-Komplex vielleicht eine letzte Frage stellen, bevor wir da weitermachen können. Ja. Du rätst ja Deutschland am Ende deiner Analysen, die US-Bindung aufzugeben, um aus der Abwärtsspirale rauszukommen, die sich aus dem Zerfall einer Weltmacht ergibt.
0: Ja, das ist ein Aspekt.
1: Ja.
0: Ich sehe da natürlich noch viel weitere Aspekte. Also Deutschland, was ja auch wieder untergegangen ist, Das System sind so komplex, ja. Da weiß man gar nicht, wo man zuerst anfangen soll. Im Wahlkampf vom letzten Jahr am 23., bei der Wahl am 23. Februar, da haben, soweit ich mich erinnere, auf den Wahlplakaten zumindest oder in den Fernsehberichten und so weiter, keine der Parteien, keine, das aufgegriffen, was für Deutschland sicherheitspolitisch tödlich werden könnte. Das ist einmal ist das der Sicherheitspakt, den Olaf Scholz am 16. Februar 2024 geschlossen hat. Der hat Deutschland für 10 Jahre an das Schicksal der Ukraine gekettet, ohne dass wir irgendeine Bündnisverpflichtung haben. Einen Sicherheitspakt, in dem Deutschland sich verpflichtet, alles in seinen Kräften zu tun, vom finanziellen her, vom militärischen her, um die Souveränität der Ukraine von 1991 einschließlich der Krim wiederherzustellen. Mhm. Das ist ja eine Folge. Die kann Deutschland nur um Preis der eigenen Vernichtung umsetzen, wenn überhaupt. Mhm. Also, und dass keine Partei hat das aufgegriffen, begreife ich nicht. Mhm. Und das andere war, jetzt, wir haben ja der Staatsvertrag, wurde ja gekündigt von der Trump damals, 1918, glaube ich, 2018. Und er läuft jetzt aus, am 26. Februar, glaube ich. Und von da an dürfen wieder Mittelstreckenraketen stationiert werden. Und die werden es alles vorbereitet. Im Beginn November 2021 hat die USA ihr 56. Artilleriekommando reaktiviert. Das heißt, es ist 82 hier aufgestellt worden mit Pershing 2. Geführt von einem 2-Sterne-General. So, das war schon damals die absolute Bedrohung. Und jetzt kommt dieses Kommando zurück, 21.
1: Ja, aber damals in den 80ern natürlich mit riesen Friedensbewegungen, mit riesen Demonstrationen
0: dagegen. Ja, Millionen.
1: Ja, und heute, Millionen. Heute eher heute unbeachtet.
0: Es weiß ja keiner. Ja. Es weiß ja keiner. So, und jetzt werden die unter anderem die SM-6 und die Tomahawk, gut, die sind auch vielleicht zu vernachlässigen, aber schwierig wird es mit dem Dark Eagle-System. Das sind hypersonische Raketen, die Russland innerhalb von wenigen Minuten angreifen können, die in 80 Meter fliegen, im Zickzack, nicht angreifbar. Und bewegliche Systeme. Das heißt also, wenn die hier aufgestellt werden, ist das die tödliche Bedrohung für Russland. Dadurch wird Deutschland zum nuklearen Erstschlagziel. Was wir uns gar nicht vorstellen können, was das bedeutet. Und kein Thema in den Medien, kein Thema im Wahlkampf. Das begreife ich einfach nicht. Und ich versuche wieder, das so oft zu behandeln auch und überall. Und ich verstehe es einfach nicht. Ich verstehe es nicht. Also, und jetzt geht's weiter. März, vor wenigen Tagen. Hat er sich mit Zelensky getroffen, zeigt sich beim Bau von diesen Drohnen, die jetzt auch in Deutschland gebaut werden sollen, weil die Ukraine ist zu gefährdet. Und da hat ja Putin auch gleich gesagt, ja, dann treffen halt die Ziele in Deutschland. Also, das ist, nochmal, für Deutschland besteht immer noch in der UN-Charta die Feindstaatenklausel. Auch wenn ja viele Völkerrechte schreiben, die ist obsolet. Den Begriff obsolet, der wurde in einer Rede im Sicherheits- oder in der Vollversammlung des der UN eingeführt. Ohne Bedeutung, ohne rechtliche Bedeutung. Im Vertrag steht das noch so drin. Weil man macht auch gar nicht den Versuch, das aus der UN-Charta herauszunehmen, weil die 75% die dafür stimmen müssten, die werden sie nie zusammenkriegen. Mhm. Weil es gibt doch noch einige Länder auf der Welt, die sagen, nein, dieses Deutschland führt sich imperial auf, macht an allen völkerrechtswidrigen Kriegen der USA mit, da können wir nicht dazu stimmen. Also, und das müsste einstimmig sein. Und ich glaube kaum, dass Russland dafür zustimmen würde, dass die Feindstaatenklausel jetzt fällt. Nein, sie wird nicht fallen. Und da könnte Russland natürlich ohne auf irgendetwas Rücksicht zu nehmen, kann eingreifen, wenn es sich durch diese Feindmacht aus dem Zweiten Weltkrieg bedroht fühlt. Und wenn diese Feindmacht, Deutschland oder Japan, irgendetwas machen, was sie als Bedrohung auffassen könnten. So, schlafen die alle in Berlin? Was für Berater haben sie? Und vor allem, mal ganz davon zu schweigen, dass jetzt diese Kriegsgefahr zwar ständig im Raum steht, nicht ob das jetzt der Drei-Sterne-General Bodemann ist mit seinem Operationsplan Deutschland und so weiter, also unter der vom Verteidigungsminister will ich jetzt mal gar nicht sprechen. Es wird also eine Kriegstüchtigkeit angestrebt, Vergrößerung der Bundeswehr. Wir wissen, in München, in Augsburg sehe ich Straßenbahnen, die sind olivgrün und mit großer Werbung für die Bundeswehr. Die Jugendoffiziere rennen die Schulen ein. Ich begreife es einfach nicht. Also für eine Demokratie halte ich das wirklich für abwegig. Und als ehemaliger Offizier auch,

0: Division Jugendoffizier als Hauptmann.
1: Aber es war ja nicht in der Masse nötig, weil wenn Wehrpflicht galt, dann hatte man ja eh nicht diese Personalprobleme, wie man sie ab 2011 hatte.
0: Und da waren die schon in den Schulen. Da waren die in Schulen. Und gut, ich weiß nicht, ob das hierher gehört, aber er hat mir da berichtet, als Soldat, wenn man da in eine Gymnasial-Oberklasse geht und da ist so zwei Drittel junge Frauen, da mehr oder weniger attraktiv. Und dann hat er mir erzählt, haben sie ihn ablenken wollen da von seinem Vortrag und haben angefangen, die Bluse leicht aufzuknöpfen und so weiter. Und so, der hat sich nicht
1: irritiert. Das ist die alte Zeit.
0: Ja, das war.
1: Nee, so. Ich hatte halt mal eine Studie gemacht zur Medialisierung der Bundeswehr nach dieser Gutenberg-Aussetzung der Wehrpflicht. Und da haben die halt diese Jugendoffiziere aufgestockt. Dann wurde diese Redaktion Bundeswehr ausgebaut. Dann dieser eigene YouTube-Kanal aufgebaut. Mit sehr vielen Ressourcen ist dann am Image der Bundeswehr gearbeitet worden, weil als 2011 Wehrpflicht ausgesetzt wurde, hätte man sich ja in der Öffentlichkeit kaum positiv auf die Bundeswehr beziehen können. Da wurde, wenn da mal eine öffentliche Vereidigung war, also da gab es doch Stress. Wie kann man jetzt da den öffentlichen Raum besetzen mit Uniform und Ähnlichem? Das ist eine andere Zeit vor 15 Jahren. Wir hatten uns ja eigentlich verabredet, um über dein neues Buch zu sprechen, eine Sammlung von Reden und Texten aus den letzten zwei Jahrzehnten mit dem Titel Vom Krieg zur Weltordnung, da kommen wir jetzt wieder zum UN-Sicherheitsrat hin. Ja. Vom Krieg zur Weltordnung, das wirkt ja wie ein Kommentar zur Gegenwart. Du hast gerade schon gesagt, du bist ganz optimistisch, wenn der Staub sich gelegt haben wird. Wie sieht die Welt aus nach den Kriegen in der Ukraine, im Iran, im Libanon, in Gaza?
0: Ja, und vielleicht auch noch in China. Also das Ziel ist ja einfach, wenn ich denke...
1: Also du denkst, es wird kommen?
0: Ja, das wird kommen. Ich sehe, also, und das ist ja... Was mich da insofern kompetent macht, muss ich ja mal sagen, ich habe in die Kriegsplanung 1973 hineingeschaut und ich habe auch, wie gesagt, Manöver mitentwickelt und so weiter. Und deswegen habe ich so ein gewisses Verständnis, wie Manöver angelegt werden. Und die Manöver, die die USA und NATO seit 2015, also nach diesem Papier, angelegt haben und jedes Jahr gesteigert haben, jedes Jahr. Zuletzt war dieses Defender, das waren dann über 90.000 Soldaten, solche hat es ja früher gar nicht gegeben, vielleicht 40.000 Soldaten, auch selten, 20.000, 10.000, so 90.000 und dann die Zeitrahmen von Ende Januar bis Mai, sowas hat es nie gegeben. Und dann klar, Angriff auf Russland, das durfte damals überhaupt nicht gemacht werden. Da musste immer eine andere Himmelsrichtung angegeben, bloß Sitor Osten und so weiter und irgendwelche fiktive Namen erfunden werden. Und das wird jetzt einfach gemacht. Also das geht bis ins Mittelmeer, da wird nichts ausgelassen. Und was immer wieder geübt wurde, das ist mal der Durchbruch durch die Suwalki-Lücke. Das ist also der enge Korridor zwischen Kaliningrad und Belarus, so 130, 40 Kilometer. Und da gehen die davon aus, dass natürlich Russland und Belarus diesen Korridor sperren können, damit nichts ins Baltikum kommt und den zu durchbrechen. Und da muss ich sagen, wenn ich so eine Manöveranlage sehe, dann weiß ich, sie gehen davon aus. Sie gehen davon aus. Also die Manöver werden alle so angelegt.
1: Und China hast du auch gesehen in den Manöverplänen, oder? Weil du sagst, der Krieg gegen China wird kommen.
0: Der wird auch kommen, ja. Da haben wir natürlich Manöver, ganz andere Manöver, vor allem Luftmanöver, auch lufttaktische Manöver zwischen USA und Japan, die also mit Atombombern an der Grenze vom japanischen oder zum chinesischen Meer da in der Nähe von Taiwan herum operieren und so weiter. Also das läuft ja auch alles. Bloß etwas anders als jetzt der Land. Zu Lande werden die USA, die China glaube ich nicht angreifen können, aber Russland natürlich schon. Also das sind dann schon unterschiedliche Manöver, die hier geplant werden. Und was jetzt noch für uns hinzukommt, das ist, das kann eigentlich jeder beobachten in dem Land seit 2015 oder verstärkt seit 2017, als die EU das PESCO-Abkommen auf Druck der Amerikaner abgeschlossen hat. Das heißt also, Synergieeffekte im Rüstungsbereich zu erzielen, EU-weit und vor allem auch die Infrastruktur auszubauen. Und da ist von 2018 dann an diese Infrastruktur, die Bundesbahn ins Baltikum, um da die Truppen zu verschieben und dann natürlich nach Kiew, über Krakau, Görlitz, Krakau und so weiter. Das ist ausgebaut perfekt. Und das wird auch von der Bundeswehr mit der NATO geübt. Da diese Takte dahin.

0: Also, was da alles vorbereitet ist und dann natürlich auch Deutschland als Host Nation, als Drehscheibe des, im kommenden Krieg, die Bedeutung Drehscheibe, General Bodemann. Und wenn man jetzt einmal schaut, nach in Bilderberger, wer da geladen war, welche Länder da waren also, wenn ich so, und zwar habe ich mir dann nur die Wiederhole angeschaut, also Leute, die wiederholt eingeladen werden, weil das nicht,
1: weil die sind dann der innere
0: das
1: Kern.
0: Ist der Kern, das ist der innere Kern. Und diese von den Wiederholern habe ich so grob 18 aus den USA. Mhm. 18 aus den USA. Dann haben wir, ich glaube, 8 aus dem Bereich der Finanzen, des Kapitals und Industrie. Ja. Und dann haben wir 6, ja, das ist eine gute, 6 aus, Frankreich, 5 aus Großbritannien, 5 internationale und 2 aus Holland, 2 aus Norwegen und 2 aus Schweden. Mhm. Und dann war, und Deutschland, diese Drehscheibe in diesem kommenden Krieg. Na, da in der Vertretung der Bilderberger dann aber deutlich unterrepräsentiert. Und das habe ich jetzt auch erst in den letzten Tagen
1: gelesen. Wie viele Deutsche waren? War das 4 oder was waren die Wiederholer? Ich weiß gar nicht. Ich hab den Text zwar gelesen, aber die Zahl für die Deutschen nicht mehr im Kopf.
0: 4.
1: 4, ja, ne?
0: Ja, ja, ja. 4. Und Holland 2.
1: Ja.
0: Und Schweden auch 2.
1: Ja.
0: Und Norwegen auch 2. Mhm. Also, und dann die Formulierung von Pistorius in den letzten Tagen erst. Deutschland will die stärkste Armee haben, hat einen Führungsanspruch, ja. Und da muss er, haben wir es noch? Wenn ich nur überlege, in unseren Geschichtsbüchern heute, Erster Weltkrieg. Der Erste Weltkrieg hat Deutschland provoziert, weil es diese starke Marine gebaut hat. Aber diese starke Marine war ja nie eine Gefahr für Großbritannien. Zu keinem Zeitpunkt. Also sie waren deutlich weniger, auch von den Ausgaben. Also die Ausgaben.
1: Klar, und der Flottenkaiser war ja ein Bewunderer Englands.
0: Ne? Ja, einmal, er war ja britischer Admiral.
1: War britischer Admiral.
0: Er war britischer Admiral. Also, ja. Und er war der Lieblingsenkel der Queen Victoria. Ja, also eigentlich hätte damit Deutschland in eine großartige Zukunft gehen können, mit diesem Kaiser, mit diesen Verwandtschaftsbeziehungen. Aber halt der missratene Sohn von der Queen, der spätere King Edward, der Siebte, ja, der hatte natürlich Hass auf seinen Neffen. Eine andere Geschichte.
1: Andere Geschichte, ja.
0: Das ist eine ganz andere Geschichte. Aber ich wollte nur sagen, dass der amerikanische Admiral Tyre Mahon, der hat ein Axiom formuliert, das ist absolut gültig meiner Ansicht nach. Der hat gesagt, die Kampfkraft einer Flotte, einer Kriegsflotte, hängt von den Faktoren ab. Einmal die Anzahl und Feuerkraft der Schiffe insgesamt und die, was hat er gesagt, die Basen weltweit, wo die sich versorgen können. Und ist ein Faktor null, das wissen wir aus dem Mathematikunterricht, oder ist auch das Produkt null, richtig?
1: Ja.
0: So. Und Deutschland hatte keine Basen in der Welt. Also, und das wusste die britische Admiralität. Also einmal an der Feuerkraft. Du warst
1: gerade dabei, so eine lange Linie zu zeichnen vom Ersten Weltkrieg bis
0: in die Gegenwart. Jetzt. Und da, nichts darum geht's. Nichts dazu. Das steht noch in den Geschichtsbüchern. Obwohl das nicht zutreffend ist, was da steht. Dass sie eine Gefahr waren. Die waren keine Gefahr. Und die wollten auch nicht die größte Marine der Welt werden. Oder die stärkste in Europa. Null. Aber jetzt bist du die stärkste Armee in Europa. Führungskraft in Europa. Und so weiter und so weiter. Also, sind die sowas von geschichtsvergessen? Das steht uns ja überhaupt nicht zu. Und ich kann nur sagen, angesichts dessen, was an Geld, also auch wenn es nicht zum scharfen Schuss kommen sollte und hier nichts zerstört werde, die Zerstörung in Deutschland wird nachhaltig sein, weil die gesamten Ressourcen alles nach Kiew in den Krieg gehen. Das ist ein Zerstörungspotenzial. Das können wir uns jetzt so noch gar nicht vorstellen. Auch ohne Krieg. Aber der wird vermutlich doch noch kommen. Denke ich mal, sie werden nicht locker lassen.
1: Gut, dein Buch heißt ja Vom Krieg zur Weltordnung. Und die Frage zielt ja, wie sieht die Welt aus, wenn der Krieg vorbei ist?
0: Ja, die Weltordnung, gut, das Coverbild haben wir jetzt gerade nicht da.
1: Wir blenden es ein.
0: Wir blenden es ein.
1: Ja.
0: Da sieht man, das ist alles zersplittert, mehr oder weniger. Ja. Also es wird keine Weltordnung geben vom Krieg, wie es da geplant ist. Sondern das wird zersplittern. Sondern es wird dann aber schon vom Krieg, nicht vom Krieg, aber letztendlich wird dieser Krieg doch in einer multipolaren Friedensordnung wird er enden. Aber das, was Sie geplant haben und deswegen vom Krieg zur Weltordnung, das ist das, was angestrebt ist mit diesem Papier. Deswegen sind wir zu diesem Titel dann gekommen, wo du ja auch dankenswert das Vorwort geschrieben hast. Ein großartiges. Bin dir sehr dankbar.
1: Deine Texte, haben wir gerade schon gemerkt, leben ja davon, dass du die langen Linien siehst in der Geschichte und dass du geopolitische Interessen beim Namen nennst, dass du auch beim Namen nennst die Propaganda, die mit Worten wie Freiheit oder Demokratie Kriege verteidigt. Mhm. Bleibt eine friedliche Welt ein Traum oder eine Illusion?
0: Also, wenn man jetzt sich umschaut, dann muss man einfach feststellen, dass die Kräfte, die gegen diesen Frieden arbeiten, die für Friedenslösungen arbeiten könnten, dass es die so gut wie gar nicht gibt. Wir sehen die neutralen Staaten wie Österreich und die Schweiz erodieren ebenso. Da gibt's auch Eliten, sowohl in beiden Ländern, die auch NATO-affin sind und EU-affin und so weiter. Und wie gesagt, ich bin ja in Österreich aufgetreten, auf dem Platz der Menschenrechte am Tag des Weltfriedens mit zwei österreichischen Generälen und zwei österreichischen Obersten. Da ging es um Soldaten für Neutralität. Und ich habe da als deutscher Offizier, habe ich mich natürlich nicht in die österreichische Innenpolitik eingemischt. Ich hatte in meinem Vortrag dann, in meiner Rede, habe ich einfach gemeint, dass die Welt, gerade wenn es nur noch Kriegsparteien gibt, dass von den Kriegsparteien keine Lösungsvorschläge kommen. Die können nur von Neutralen kommen. Deswegen sind die neutralen Staaten so wichtig. Die sind wirklich wie der Sauerstoff für uns zum Atmen. Die müssen einfach bleiben. Das war mein Appell in Österreich. Und im letzten Jahr war ich im Mai, am 3. Mai, eingeladen von der Schweizer Miliz und zur Generalversammlung und habe da eine Rede gehalten, wo ich einfach nur unterstützt habe, dass also die Schweizer den Weg weiterverfolgen müssen, den sie bisher erfolgreich gegangen sind. Und gegen NATO und gegen EU, da habe ich natürlich vieles aus dem Schwarzbuch EU zitiert. Das ist bei diesen Milizleuten sehr gut angekommen. Also der Präsident hat mich auf der Bühne umarmt und hat mir auch ein Säbel geschenkt und so. Ja, aber nicht unproblematisch, den in der Eisenbahn zu transportieren.
1: Ja, aber du hast jetzt nicht ziehst nicht den Verdacht auf dich.
0: Nein. Aber ich wollte nur sagen, das sind Kräfte, die sagen, wir wollen das nicht. Wir wollen weiter in Frieden. Und zwar, und das ist auch der Punkt, Neutralität, die muss auch verteidigt werden können. Also, und das war auch die Miliz. Als Miliz eine bewaffnete Neutralität, aber ohne die Möglichkeit zu haben oder überhaupt so ausgerüstet zu sein, ein Nachbarland zu überfallen, sondern nur zur Abwehr. Und da muss ich sagen, um das jetzt auf Deutschland zu übertragen, ich sehe wirklich für Deutschland den einzigen Weg jetzt tatsächlich in die Neutralität. So verrückt das jetzt im Moment auch vielleicht klingen mag, aber wenn man einmal nachdenkt, im Ersten Weltkrieg durch Bündnispartner, wie gesagt, die da auch erodiert sind. Italien hat nach einem Jahr schon das Gewehr umgedreht, weil einfach die andere Seite den Südtirol angeboten hat, was denen ja gar nicht gehörte. Ja. Und da sind die in den Krieg gezogen gegen im Zweiten Weltkrieg, was ja auch nicht viel anders. Und ich denke also zweimal durch solche Bündnispolitik in den Krieg, da wollen wir uns nur mal die Karten anschauen. Wir müssen nur die Bilder anschauen, wie Deutschland nach 45 ausgesehen hat. Da muss man, diese Bündnispolitik hat Deutschland wirklich an den Ruin gebracht. Und jetzt haben wir wieder ein Bündnis. Wir sind in der NATO. Die NATO wurde 1949 gegründet im April. Und der NATO-Generalsekretär, der erste, der Lord Ismay, war ja so ähnlich und hat die Motive formuliert. Ja, die NATO wurde ausschließlich gegründet, to keep the Americans in, the Russians out and the Germans down. Also unter diesem Paradigma hier in einen Krieg zu ziehen mit diesem Bündnis, da muss ich mir sagen, das ist schon sehr selbstmörderisch, finde ich einmal. Wirklich. Und da fällt mir eigentlich auch nur eins ein, in diesem Zusammenhang mit dieser Remilitarisierung dann ja auch, Bertolt Brecht, der 1951 an die Künstler und vor allem an die Schriftsteller einen Aufruf getätigt hat. An die Schriftsteller hat gesagt, Karthago war einst ein großes Land. Nach dem ersten Krieg war es noch mächtig. Nach dem zweiten war es noch bewohnbar. Und nach dem dritten nicht mehr auffindbar.
1: Das war in der DDR Schulstoff, ne? Das habe ich.
0: Oder?
1: Ich
0: ja, weiß, wirklich, ja. Und ich weiß, Brecht, ich muss sagen, das ist wirklich visionär. Wirklich visionär. Und das könnte Deutschland blühen, vor allem mit der Stationierung von Dark Eagle und so weiter, wenn das tatsächlich in die, und die Vorbereitung, alleine wenn jetzt hier in Deutschland diese Drohnen gebaut werden und wenn ich denke, dass Merz dann dazu auch sagte, als er da in Kiew war und Zelensky ihn angehimmelt hat, wo er sagte, ja, dass die Ukraine sich auf Deutschland verlassen kann und sie werden die Ukraine noch mehr unterstützen und so weiter. Das sind Floskeln, nochmal, die ist ja gar nicht nötig. Wir haben diesen Sicherheitspakt, da steht das alles noch viel umfangreicher drin.
1: Ja, so. Gut, wir müssen ja Berichte in der Tagesschau haben. Also ja, immer ja, wieder muss man ja Bilder mit guten Schauspielern produzieren. Ja,
0: also, nein, und das begreife ich einfach nicht. Also, und ich verstehe auch, ja, ich verstehe auch die Bundeswehr-Generalität nicht. Die haben ja geschworen, dass, wie ich es auch geschworen habe. Und ich muss sagen, ich halte mich immer noch, oder? Sehe mich immer noch in der Pflicht. Ich habe geschworen, als 18-jähriger Offizieranwärter habe ich geschworen, das Recht und die Freiheit des deutschen Volkes tapfer zu verteidigen. Und ich denke, das mache ich jetzt. Aber anders.
1: Ja. Ich hab zwei Zitate von dir auf dem Zettel,
0: ja,
1: die ich gefunden habe im Format Effenberger aktuell bei Nuoviso. Ja, ich bin nur ein Suchender,
0: ja,
1: und ich sehe mich als Chronist der Zeit.
0: Ja.
1: Ja, wie arbeitest du? Du hast ja schon ein bisschen angedeutet, Foreign Affairs lesen,
0: ja,
1: Briefe finden in Memoiren von, ja, von Spitzenleuten. Ja. Welche Quellen nutzt du? Wie viel Zeit steckst du in diese ganzen Analysen?
0: Ja, also, ja, ich arbeite vom Zeitaufwand her. Also ich denke, ich habe in meinem Leben eigentlich immer viel gearbeitet. Aber ich denke, jetzt toppe ich das noch. Ja, ich versuche überall. Und vor allem, das muss ich aber auch sagen, das könnte ich so alleine gar nicht bewältigen. Also wenn ich da nicht, zum Beispiel, dass ich auf T2.com gekommen, ja, bin, das wäre an mir völlig vorbeigegangen, weil ich nichts gelesen habe. Mhm. Ich selber habe da gar nichts gefunden. Aber von meinen Lesern,
1: okay, ja,
0: die haben gesagt, Herr Effenberger, haben Sie das vielleicht mitbekommen? Könnte für Sie doch interessant sein.
1: So eine Art Netzwerkeffekt, dass die Leute...
0: Ja, die haben, ja. Also ich habe einige... sonst würde das nicht gehen. Hm. Sonst würde das wirklich nicht gehen. Ich werde, bis hin habe ich jemanden auch in Brasilien, der tolle Analysen macht. Also ohne diese Hilfe gehen. Ich bin ja sonst alleine. Und da besteht natürlich auch die Gefahr, wenn man da alleine arbeitet, dass man sich im Kreis dreht. Ja? Und natürlich auch, dass man sich, da hat man etwas, dass man... Ich habe ja auch einen Wunsch, denke ich, möchte, dass die Welt friedlicher wird. Ja. Und wenn das sowas ist, dass das Treadock aufgelöst ist, dann freue ich mich zunächst einmal.
1: Und dann schreibt dir jemand, jetzt gibt es T2, komm
0: dann. Ja, genau. Ja. Also, das ist ein Netzwerk schon, das mich unterstützt auch.
1: Ja, ja.
0: Und das macht die Sache wirklich rund, ja. So, alleine ging das gar nicht. Oder die Bilderberger. Ich werde auch jetzt, weil ich so viel zu tun habe und mit dem Schreiben, ich hätte kein Augenmerk auf die Bilderberger jetzt in Washington gehabt, wenn nicht eine gute Freundin mir ein Bild geschickt hätte von Washington und sagt, könnte für dich doch interessant sein. Und da weiß ich, wenn die mir das schickt, sollte ich reingucken. Ja, also, ja, dann mache ich das.
1: Können wir hier auch den Kollegen Markus Klöckner erwähnen, der bei den Nachdenkseiten jetzt ist, der ja schon relativ früh im deutschsprachigen Raum dieses Thema Bilderberger in die Öffentlichkeit gebracht hat, als es doch diese ganzen Internetseiten gar nicht gab, als man gar nicht wusste, wer da ist, an welchen Tagen und mit welchen Themen die sich beschäftigt haben.
0: Ja,
1: du wirst ja in diesem Jahr 80 und könntest eigentlich in der Sonne liegen und nicht mehr arbeiten als sonst in deinem Leben. Was treibt Wolfgang Effenberger an?
0: Also ja, das kann ich dir eigentlich schon sagen. Ich weiß es, also das wird verschiedene Ebenen haben, denke ich mal. Also, da fangen wir mal mit meiner Mutter an.
1: Immer gut, mit der Mutter anzufangen. Ich habe gerade gelesen, wir arbeiten uns unser Leben lang an unseren Müttern ab.
0: Ja, also meine Mutter war eine harte Frau, aber auch kein Wunder. Keine Jugend durch den Krieg, nicht? Gar kein, 1920 geboren und dann, nicht? Weiß man was.
1: Kaum war der Krieg vorbei, war sie schwanger mit
0: Wolfgang. Ja, genau. Und da war sie mit mir schwanger und im achten Monat schwanger wurden sie aus Schlesien vertrieben. Und da gibt's so eine, überliefert von der Familie, vielleicht ganz lustig. Ich bin mit meiner Mutter ein Stück des Weges von Habelsberg nach Mittenwalde gelaufen, wo sie da als mit mir im 8. Monat, später. Und diese Stadt Habelsberg ist so wie Rothenburg, ob der wunderschön gelegen an der Neiße. Und sie konnten immer drauf zurückgucken. So. Und ich bin mit ihr ein Stück gegangen. Und sie hat, von ihr habe ich das nicht, ich habe das von anderen Familienangehörigen. Sie hat das nicht erzählt. Aber andere Familien haben gesagt, sie hätte dann schon, obwohl nur Handgepäck, glaube ich, 5 Kilo, da hat sie mitgenommen einen einbändigen Brockhaus, bestimmt 2 Kilo schwer oder sowas. Ja, den hat sie mitgenommen.
1: Als die geistige Nahrung für das Kind, was in ihr wächst.
0: So ungefähr, ja. Und dann hat sie auch einen Kinderwagen mitgenommen. Ja. Das war aber nicht gestattet. Ja. Es durfte nichts mitgenommen.
1: Ja klar, aber damit man nur das, was man tragen konnte,
0: ja, mitnehmen konnte. Nur was man tragen konnte. Und jetzt kam die in Mittenwalde zu dem Umlade, Bahnhof, Güterwegen. Und da hat sie natürlich diesen Kinderwagen. Und ein polnischer Soldat wollte ihr den Kinderwagen wegnehmen. Und nun soll es da zum Zweikampf gekommen sein. Die schwangere, hochschwangere Frau mit dem polnischen Soldaten. Die noch Männer, die da waren, deutsche Männer, das waren ja entweder alte Männer, wie zum Beispiel auch mein Opa, um die 50 schon, knapp, ja, aus dem KZ 38 im Mai ins KZ Sachsenhausen, hat das als Krüppel überlebt und dann die Vertreibung, na gut, der konnte sowieso nicht helfen und die anderen hätten den Teufel getan. Und die wehrfähigen Männer waren sowieso entweder tot oder in Gefangenschaft, wie auch immer. Und die werden auch dann, glaube ich, wäre von der Schusswaffe Gebrauch gemacht worden. Und die polnischen Soldaten, eigentlich katholisch auch, denen war das peinlich, was einer von ihnen da veranstaltet. Die haben da weggeguckt. Also, und irgendwann hat der aufgegeben und meine Mutter hat diesen Kinderwagen gerettet, ja.
1: Und auch den Brockhaus.
0: Und den Brockhaus, ja. Den habe ich auch noch. Ah, ja. Den pflege ich auch, ja. Ich, ja. Und dann lässt sie mich auf die taufen auf 3 Namen. Der erste Wolfgang, den finde ich schön. Da wurde ich immer als Kind Wolfgang Amadeus Mozart oder Johann Wolfgang Goethe. Ah, ja. Fand ich immer schön, ja. Und dann, aber jetzt habe ich dann später gesehen, dass hier in meinem Ausweis stehen 3. Da kommt nämlich noch Georg Michael. Also,
1: sind wir Namensvetter.
0: Was sie da veranlasst hat, Georg den Drachentöter und Michael der Erzengel mit dem Schwert. Vielleicht ist das eine Hypothek. Das ist aber jetzt mal scherzhaft gemeint, nicht? Aber wie gesagt, und dann natürlich auch sind wir in einem vertriebenen Lager aufgewachsen, als Kind am Rande eines kleinen Städtchens, weit am Rande, nur
1: Lohne im
0: Südoldenburg, ja. Ganz primitiv. Ich erinnere mich an Ziehbrunnen und Matsch und so und viele alte Leute und war die alle, ja, die haben immer häufig geheult. Die wollten alle zurück in ihre Heimat, in ihr Dorf. Die wollten auf ihren Bauernhof zurück. Sie haben sich gedacht, was macht unser Vieh, was macht unsere Acker und so weiter und so weiter. Also ich habe das nicht anders erlebt. Und da muss ich sagen, es darf sich nie wiederholen. So etwas darf sich einfach nie wiederholen. Und ich sehe nur, dass das alleine, wenn wir sehen, da 2015, die Millionen Menschen, die sich hier auf den Weg gemacht haben, allein durch diese, bedingt durch diese Kriege der USA, ob das im Irak war, ob das in Syrien und Libyen und so weiter, durch diese permanenten Kriege, die sie machen und die meisten von ihnen ja auch seit 99 ohne UN-Mandat, also die Zeitenwende hat ja da begonnen. Und nicht erst 2022. Also, das ist vielleicht mit ein Grund.
1: Ja, 99 Jugoslawien, Bombardierung von Belgrad. Dinge.
0: Das ist vielleicht mit ein Grund, wo ich sage, sowas darf sich nicht wiederholen. Und ich kann nur sagen, mein Einblick als junger Hauptmann in die atomare Kriegsplanung und mit welcher Leichtigkeit damals Manöver angelegt wurden, wo Dutzende von Atombomben explodiert sind. Und wie gesagt, ich hätte war dann auch noch ABC-Abwehroffizier in einem Bataillon, dann im Einsatz dann.
1: ABC werden die jüngeren Leute auch nicht kennen, Atombiologie
0: und hier, ja. Dass dann, wenn man eine Soldaten in den Einsatz schickt, um eine Brücke zu bauen oder zu reparieren und so weiter, und man weiß, da ist das entsprechend verstrahlt, da hat jeder Soldat ein So ein Strahlendosimeter taktisch, also bis 1000 Rem, ja, das war schon fast tödlich, also für 50%. Also ich denke, die Grenze, die Verantwortlichen wären 500 gewesen. Und da kommt man ausrechnen, da kann ich die jetzt eine halbe Stunde arbeiten lassen, dann muss ich sie wieder rausnehmen und so weiter. Also auch das, da gab es auch Rechenschieber, habe ich auch ausgebildet daran. Also ich sage, was für ein Wahnsinn. Und dann kamen die in neuen Lagen, hat man die Leute da im Einsatz gehabt, kam schon wieder eine Meldung, schon wieder da ein Atomsprengkörper niedergegangen, dann wieder Spähtrupps losgeschickt, die Strahlung gemessen haben. Ein Zirkus ohne Ende. Ich sage, haben Sie es noch und den Schutz der Bevölkerung? Null. Für die Bevölkerung war gar nichts vorgesehen. Also, und da habe ich gesagt, dieser unglaubliche Einsatz, dieser leichtfertige Einsatz von Atomsprengkörpern, und meine Verwendung im Einsatzfall wäre die gewesen als eines atomaren Sperrzugführers. Also ein Bundeswehrzug mit 35 Soldaten und ein Trupp Amerikaner mit den Atomsprengkörpern. Also, nein, und da muss ich sagen, es ist einfach menschenverachtend, eine derartige Kriegsplanung. Und wenn ich sehe, dass die Bundeswehr jetzt in dem Rahmen der nuklearen Teilhabe zwischen Oktober und November, ich glaube 14 Tage, üben die den Einsatz von Atomsprengkörpern. Und da muss ich sagen, nein, dreimal nein. Haben wir nichts gelernt aus diesen letzten 100? Haben wir nichts draus gelernt? Wir haben keine Chance. Der nächste Krieg wird uns noch mehr treffen als die beiden vorherigen. So, und da muss ich sagen, gerade als Offizier, ich kann das nicht verantworten. Ich könnte das nicht mehr verantworten. Und deswegen bin ich ja auch nach 12 Jahren ausgeschieden, weil ich sage, das geht nicht, ich muss neu anfangen. Das geht einfach nicht. Ja.
1: Auf Wikipedia stehen zwar all deine Bücher,
0: ja,
1: aber gleich dreimal der Begriff Verschwörung, Verschwörungstheorie, ja, ja, Verschwörungsszene, ja, Verschwörungsideologe. Trifft dich das?
0: Ja, ich kann nichts dagegen machen. Was soll ich sagen? Da müsste ich also viel Geld in die Hand nehmen und einen tollen Anwalt, der dagegen vorgeht. Das
1: würde nicht helfen, glaube ich.
0: Das wird, glaube ich, auch nicht viel helfen. Und was Sie da haben, also meine Quellen, das sind ja meine Quellen, also ich schaue immer, was ist im US-Kongress verabschiedet worden an Gesetzen. Dann schaue ich, was ist im Pentagon oder was gibt das Weiße Haus heraus. Also all das, was ich hier wirklich habe, sind Quellen von der US-Regierung. Also grundsätzlich zunächst einmal. Und wenn man da mich bezeichnet, dass ich der Verschwörungstheoretiker bin oder Ideologe, dann frage ich, wer macht denn das eigentlich? Bin ja gar nicht ich nehme ja nur das, was Sie vorbereiten, nicht mehr oder weniger. Und gerade beim Wikipedia, Sie machen das ja recht geschickt. Ich habe schon mal reingeguckt. Aber
1: ein schönes Bild ist da mein von dir.
0: Es trifft mich dann ja doch nicht. Ich sage, Sie schreiben nur, Sie geben. Also es ist keine Angabe, warum Sie mich als Verschwörungsideologe. Ein Hinweis, in welchem Bereich, dass ich von UFOs fasele oder von, weiß ich was, von Außerirdischen, was gibt's alles an Verschwörungsideologen?
1: Naja, so viele gibt es ja mittlerweile nicht mehr, die nicht widerlegt wurden oder die sich nicht bestätigt haben.
0: Aber keine Angabe, für welchen Bereich es zutrifft, keine Angabe. Und dann berufen sich, damit sie nicht angreifbar sind, einen T-Online-Journalisten, der in einem Artikel, den haben sie dann auch verlinkt, und da habe ich mir angeguckt, da hat der einer geschrieben über Verschwörungstheorie und dann hat er einfach Namen aufgezählt, ohne das zu begründen. Und da ist mein Name auch dabei. Und ohne irgendwelche Begründung.
1: Das ist natürlich perfekt. Na klar, wenn man weiß ja, dass bei Wikipedia Seiten wie T-Online und andere Leitmedien als verlässliche Quelle gelten. Ja. Wenn man es also schafft, einem freien Journalisten oder sagen wir einem T-Online-Angestellten so eine Namensliste unterzujubeln, dann hat Wikipedia die Möglichkeit, all diese Leute im Prinzip zu verbrennen. Ja,
0: genau. Und was ich noch hatte, ich hatte 2016, hatte ich dann eine Auseinandersetzung mit der Frankfurter Allgemeinen Zeitung. Da habe ich auf einem Geopolitik-Kongress in Augsburg, da war auch Daniel Leganzer hat er gesprochen und ich hatte, das war ja genau nach dem Brexit, da hat der ehemalige amerikanische stellvertretende Finanzminister Paul Craig Roberts, einer der ganz großen Amerikaner, also Vor dem verbeuge ich mich. Der ist auch schon weit über 80, hat ein Institut und haut Artikel raus, also jede Woche, wo ich sage, das sind meine noch relativ harmlos. Also relativ harmlos. So, und der hat dann geschrieben, am Tag des Brexits Ich bring's auch ziemlich klar. Ich hab's ja auch da drin stehen. Muss ich mal gucken.
1: Na, ihr wirst jetzt finden, ne?
0: Ich finde das sofort.
1: Von der FAZ erzählen.
0: Pass auf. Ja, aber ich wollte. Pass auf.
1: Wahrscheinlich sind da meine Notizen noch.
0: Nein. Da, ich sag, EA und NATO sind bösartige Institutionen, ja, die von den USA kreiert wurden, um die Souveränität der europäischen Völker zu zerstören. NATO und EU ermöglichen Washington die Kontrolle über die westliche Welt. Also, das war mein Aufhänger und das habe ich gesagt. Und da war überlebensgroß das Bild von, das Konterfei von Paul Craig Roberts. Und dann schreibt der FAZ-Journalist, und das war dann in der FAZ, Effenberger behauptet, okay, ja, EU und NATO seien bösartige Institutionen. Also, und dann bin ich dagegen vorgegangen und dann haben die das auch, dann, ich sage, ich will, dass sie hinschreiben, dass ich da Paul Craig Roberts zitiert habe. Und sie sollen auch schreiben, dass der mal ein ehemaliger amerikanischer Politiker ist und so weiter. Haben sie natürlich nicht gemacht. Sie haben nur geschrieben, Effenberger besteht darauf, dass wir hinweisen, dass er Paul Craig Roberts zitiert hat.
1: Heißt das dann
0: ohne irgendwelchen Hinweis. Ja. Also, nein, es hat keinen Sinn. Es ist böswillig und sie wollen sich nicht mit der Sache auseinandersetzen und ja, das muss ich halt hinnehmen. Also, ich bitte. Sie sollen mir einmal sagen, in welchem Bereich Fakten, wo sie mir vorwerfen, dass ich Verschwörungstheorie mache. Also, wenn ich hier nur immer nur aus Tredoc 525-3-1 zitiere, dann, ja, wo ist denn da die Verschwörungstheorie, frage ich mal, oder?
1: Ja.
0: Und das Schöne, die Süddeutsche Zeitung, vielleicht hat sie es in den letzten Wochen gebracht, aber in den 11 Jahren, in denen die Welt das, in die Medien, über 3 Millionen mal gebracht worden. Natürlich vor allem bei den BRIC-Staaten.
1: Das ist eine Studie, die du gemacht hast, eine Auszählung, dieses Trelog-Dokument
0: da zitiert. Und hier die Süddeutsche überhaupt nicht. Also, und dann habe ich meine Freunde, die sagen, als Akademiker, klar, also was du da erzählst, du bist doch ein Schwurbler. Wir haben das in der Süddeutschen Zeitung noch nie gelesen. ja, dann also, bitte.
1: Du hast ja das Vorwort schon erwähnt, was ich für dein neues Buch gemacht habe. Das heißt Professor ohne Titel und endet, wenn ich mich richtig erinnere, mit dem Wunsch, Wolfgang Effenberger auf einer Lehrkanzel zu sehen. Aha. Hast du das Gefühl, ausreichend gehört zu werden?
0: Wie soll ich das sagen? Ich bin mit dem, was ich habe, bin ich sehr zufrieden. Also, ich war jetzt ja auf diesem 30 Jahre Regentreff.
1: Das ist hier in der Gegend.
0: Ja, das war eine große Osterhofen. Konferenz. Ja. In Osterhofen, da waren, glaube ich, 500, 600 Leute. Und die Resonanz da und auch viele, die sich bei mir bedankt haben. Und ich habe da hier, wie gesagt, eine Stunde voll signiert. Also, das war für mich, habe ich noch nie gehabt. Also, und gut, ich meine, die Leute könnten ein bisschen jünger sein.
1: Im Publikum.
0: Aber es waren schon ein paar Junge auch da. Ja. Also, da mache ich mir eigentlich weniger Gedanken. Was mir natürlich Freude machen würde, mit jungen Menschen zu arbeiten, das habe ich natürlich leider nicht. Mhm. Ich hatte das.
1: Als Berufsschullehrer?
0: Nee, da war ich schon in Pension.
1: Ja.
0: Aber ich habe jetzt noch Kontakt zu einer Berufsschulklasse von mir. Wir haben uns erst vor 6 Wochen getroffen. Die Berufsschulklasse, das war meine Meisterklasse von der Fachschule für Bautechnik von 89, 90. Und da haben wir uns in München getroffen. Das war schon, also tolle Burschen, muss ich sagen. Also gut, eine Frau war dabei, eine Bauzeichnerin, sonst waren das ja Maurer oder Zimmerleute, die dann den Meister und Techniker gemacht haben. Ja, und der eine hat mir jetzt sogar, meinte mir, was Gutes tun zu müssen und ist dann auf eine Veranstaltung von Gauck gegangen, also dem ehemaligen Bundespräsidenten. Und der hat da seine Bücher verkauft und das sein Buch verkauft und das signiert. Und der hat für mich eins erworben und hat Gauck unterschrieben für Wolfgang und hat ihn dabei fotografiert und hat mir das Foto geschickt und er hat mir das Buch geschickt. Und gut, wenn man liest, was er da schreibt, das ist ja Kriegspropaganda wieder, also wo man sich einfach schämen muss. Das ist ein Bundespräsident, der weiß doch, was da wirklich gelaufen ist. Und vor allem auch der Bundessteinmeier jetzt hier, den ich auch in einigen Artikeln schon ganz heftig angegriffen habe, weil er kennt die Hintergründe des orchestrierten, vom Westen orchestrierten Putsches in der Ukraine. Er kennt es ganz genau. Und wenn er dann nach Kiew fährt und da dem Selenskyj seine Aufwartung macht, finde ich das so unangemessen wie sonst was. Also, und von ihm auch, dass er sagte, Deutschland, er darf so einen Vertrag nicht machen, nicht so einen Staatsvertrag, da, das geht nicht. Nein, es wird alles abgesegnet. Es wird alles abgesegnet. Und das macht mich eigentlich schon traurig, dass wir hier keine Kontrolle haben. Im Land gibt es keine Kontrolle mehr, meiner Ansicht nach. Die Medien komplett versagt. Komplett. Und wir sehen ja auch die Teilnehmer jetzt auf den Bilderberg, und das sind ja alles gewichtige Leute von der Financial Times, von Economist, von CNN und so weiter. Aber es sind nur Handlanger für die Leute, die diese Vorgaben machen. Nur die Handlanger.
1: Und wenn sie nicht funktionieren, werden sie ausgetauscht. Und
0: wenn sie sofort ausgetauscht, überhaupt kein Problem. Ja. Also, und sie funktionieren halt.
1: Ich habe noch 4 Fragen auf meinem Zettel, eher allgemeine Fragen. Aber bevor ich die stelle, müssen wir noch die Frage zum UN-Sicherheitsrat einbauen, weil wir das vergessen haben.
0: Das haben wir vergessen, ja. Da komme ich aber gerne drauf. 2013 war das deutsch-brasilianische Jahr. Und da gab es den Dr. Astuto, ein Anwalt, brasilianischer Anwalt, der auch in Deutschland ist. Der ist also brasilianisch-deutsch. Und der hat dann eine Tagung veranstaltet in Rio de Janeiro an der juristischen Fakultät der Bundesuniversität von Richtern. Und dann hat er mich auch eingeladen. Der war auch schon vorher in einem Vortrag. Er hat auch an der bei der SPD an der Vollmer-Akademie in Kochel auch unterrichtet.
1: Ein schöner Ort, war ich auch schon.
0: Ja. Und da hat er mich immer eingeladen, da hat er immer eine ganze Woche gemacht und einen Nachmittag für mich, für meine Geopolitik. Und so hat er mich dann auch nach Rio eingeladen, wo ich, ich bin ja kein Jurist, aber er hat mir hatte die Bitte, dass ich einen Vortrag da halten sollte in der juristischen Fakultät über den Stand der G4-Staaten zur Reform des Sicherheitsrates. So, und da und das war, also die G4 2004, das war Brasilien, Deutschland, Indien und Japan. Und die wollten den Sicherheitsrat entsprechend modernisieren, vielleicht etwas demokratisieren, wie auch immer. Und da habe ich gemacht, ich habe das angenommen und habe dann, und da war der deutsche Außenminister bei Westerwelle. Ich habe die alle angeschrieben und der Westerwelle hat mir sehr, sehr nett geschrieben und hat einfach nur mit den Achseln gezuckt und sagt, da gibt es keine Bewegung. Mhm. Und von den anderen kam Ähnliches, von den anderen Außenministern. Mhm. Eigentlich hätte ich da gar nicht hinfahren, sagen, nein, nichts, es passiert nichts. Also, aber ich bin natürlich trotzdem gefahren, habe die Chance genutzt, um einen Aufruf zu machen, da für eine neue Völkergemeinschaft. Ich sage, das System ist nicht reformierbar. Man wird dieses System nicht reformieren können. Wir brauchen ein neues. Und das war also meine Rede, die ich da gehalten habe. Und da war sogar anwesend ein Häuptling aus dem Amazonasgebiet. Den habe ich am Tag vorher im Gewerkschaftshaus in den Favelas kennengelernt. Der war Bronzehaut, also Dr. Jur, muss man vorstellen, aber mit Pfeil und Bogen.
1: Kam extra, weil du gesagt hast, ich rede da morgen.
0: Nein, der war da. Den habe ich da kennengelernt. Ich habe ihn erlebt da, ich habe zwar nichts verstanden, wie der vehement mit dem Feuerschwert, sage ich mal, da auf die Missstände da hingewiesen hat in Rio. Und dann habe ich da einen Dolmetscher gebeten, da mich mit ihm bekannt zu machen und so weiter. Dann haben wir uns verstanden. Und dann habe ich gesagt, ich mache am nächsten Tag in der juristischen Fakultät dahin, das könnte ihn vielleicht interessieren.
1: Ja, also doch so, ja.
0: Und dann ist er gekommen, noch mit 2 Leuten. Und dann hat er, nach meiner Rede, hat er mir eine Kette umgehängt. Also eine trage ich immer noch. Oh. Die ist natürlich ein bisschen derangiert inzwischen. Also das war mal eine schöne Silberspirale. Die ist jetzt, und hier war noch so eine Holzkugel da. Ja. Die ist aber irgendwann mal abgefallen. Ja. Aber das habe ich da. Und er hat dann mit den anderen beiden, haben die dann einen Tanz vorgeführt da drin.
1: Immer noch in der juristischen Fakultät.
0: Fakultät, ja. Also das war das Erlebnis ohnehin. Ja. Und diese Rede von mir, die ist auch im Internet abrufbar. Okay,
1: dann verlinken wir das. Und dann,
0: also
1: dann
0: ich denke
1: das,
0: schon.
1: Kann jeder deine Reformvorschläge da anschauen.
0: Ja.
1: Kann ich also jetzt zu meinen 4 allgemeinen Fragen kommen.
0: Ja.
1: Gibt es etwas, worauf du besonders stolz bist?
0: Stolz? Nee. Doch, wenn ich was sage, worauf ich besonders stolz bin, doch, habe ich schon. Ja, da muss ich aber jetzt mal überlegen. Doch, das, was ich da, die Umbau meiner, der Häuser, in denen ich war erstmal vom Elternhaus angefangen, habe ich umgebaut, den Garten im Elternhaus angelegt, dann mit 13 habe ich 1000 Quadratmeter, weil Vater war Schneidermeister, war Schneiderei, Mutter Schneiderin, die haben sich um den Garten überhaupt nicht gekümmert. Ja. Und mir war es peinlich, weil wir den hässlichsten Garten hatten, da war nichts.
1: Immer noch in Lohne im
0: Oldenburg. Ja, in Lohne. Ja. So, also das habe ich gemacht, das Haus umgebaut und den Garten, schon immer. So, und dann habe ich das erste Haus da in Hechtendorf am Pilsensee, am Hang auch zum Pilsensee runter. Da habe ich das Haus umgebaut, auch in 4 Jahren, glaube ich, so nebenher immer. Und eine Gartenanlage gemacht, alles mit Granitstein, wo man wirklich die Treppe runtergehen konnte mit verbundenen Augen. Alles im Schrittmaß und nach der Bequemlichkeitsregel. Also da bin ich. Also diese Gartenanlage, gut, das ist, im Zuge der Scheidung ist das verkauft worden. Und jetzt habe ich dann mit 71, ja, habe ich angefangen, da in Osttirol.
1: Das Haus kenne ich ja, auch am Hang.
0: Das kennst du ja, am Hang auch. Das zu sanieren, 4 Jahre wieder. Und zwischen 71 und 75 habe ich das gemacht. Das waren also die produktivsten Jahre in meinem Leben.
1: Nebenbei
0: und
1: sind
0: zugleich
1: ja
0: sind diese beiden Bücher da entstanden.
1: Ja, es gibt ja mehr. Ich habe jetzt nur 2 hingestellt. Nee. Es gibt ja,
0: ein Dutzend,
1: halbes Buchregal.
0: Ja. Aber dass ich da und da möchte ich allen Menschen Mut machen, die da in Pension gehen, da geht erst das Richtige los. Und ich denke, man kann einfach nur in voller Gesundheit und mit jeder Lebensfreude alt werden, wenn man arbeitet. Ohne Arbeit geht das mit Sicherheit. Also für mich ist das notwendig. Und ich denke, wenn ich nicht mehr arbeiten kann, geistig wie auch körperlich, dann wird es mit mir, glaube ich, schnell zu Ende gehen. Ja,
1: das ist das, was von meinem Besuch in Osttirol am meisten hängen geblieben ist. Zwischen 70 und 80 waren meine besten 10 Jahre. Ja. Und es kommen 10, die noch besser sein werden. Ja. Ich hab ja gerade nach Stolz gefragt. Gibt es etwas, was du mit dem Wissen von heute anders machen würdest?
0: Ich glaube nicht, nein. Doch, vielleicht will ich. Aber vielleicht war das alles auch so richtig. Ich bin ja mit 20 Jahren Leutnant geworden und war da gleich in der Verantwortung. Und ich hatte als Zugführer bei den Pionieren, ich war Zugführer erster Zug in der Kompanie. Die Kompanie hat 3 Züge, manchmal hat eine Kompanie 4. Und der Kompaniechef war ein Oberleutnant, ich Leutnant. Und wenn der abwesend war, habe ich die Kompanie geführt, mit 20 Jahren. Also ich hatte eine Verantwortung und habe von 20 bis 22 eigentlich kaum Freizeit gehabt. Ich war auf keiner Party. Ich bin, glaube ich, in den Jahren da als junger Offizier da in Minden einmal ins Kino gekommen und sonst viel Dienst gemacht und viele Übungen und dergleichen mehr. Und mir war auch die Karriere wichtig. Ich wollte unbedingt. Und dann bin ich tatsächlich mit 26 Jahren Hauptmann geworden, was damals schon ungewöhnlich war. Ich war wirklich sehr ehrgeizig, ja.
1: Gut, aber ohne dieses wärst du wahrscheinlich nicht der geworden, der du heute bist.
0: Genau. Also, wenn ich jungen Menschen rate, wie meiner Enkeltochter, die ist auch so ehrgeizig, die ist 20 und jetzt schon im 4. Semester Jura, der würde ich auch sagen, Mädchen, genieße dein junges Leben. Karriere ist nicht so wichtig. Also, das sage ich im Nachhinein. Aber damit ich so werde, wie ich bin, war es vielleicht wichtig, ja.
1: Wie sieht die Welt aus, in der du gern leben würdest?
0: Ja, ohne solche Papiere wie Treddock. Mit Sicherheit. Mit Sicherheit. Und ich möchte wirklich, und das ist mein Wunsch, dass wir einen Völkerbund haben, der wirklich demokratisch aufgebaut wird, der alle anderen Kulturen, alle Länder, Völker achtet, mit Respekt achtet und nicht, dass jemand sagt, für uns gilt nur der Exzeptionalismus. Wir stehen über jedem Gesetz in dieser Welt, hat Obama gesagt. Und zwar von den Kadetten in West Point.
1: Das ist das die US-DNA, das ist der Selbstverständnis.
0: Das geht nicht. So. Und ich habe dann noch in meiner Rede da formuliert, in Rio, dass ich für diesen Völkerbund, den ich mir vorstelle, dass da nicht nur also Länder oder Staaten da ihren Sitz und Platz haben, sondern auch, dass Ethnien wie die Inuits oder die Amazonas-Indianer und so weiter dort auch Sitz und Stimme haben müssen. Und das hat ihnen natürlich besonders gefallen. Aber ich bin auch überzeugt, dass es so sein muss. Wir müssen denen tatsächlich mit dem Respekt begegnen. Und wenn ich hier wieder Borrell da vor der Welt sagt, wir sind die goldene Milliarde. Also wie kann man nur? Da kommt das sofort von der anderen 7 Milliarden Menschen und sagt, ja, warum seid ihr die goldene Milliarde? Weil ihr uns seit Jahrhunderten auslaugt. Und das, da trifft ja was zu, nicht? Also
1: das kennt man sonst nur aus dem Fußball, ne? Die goldene Generation, die dann Titel gewinnen muss, ja, die es nur einmal gibt. Also diese Art von Exzeptionalismus, also was Besonderes, Auserwähltes zu sein. Ja,
0: das geht nicht. Das darf einfach nicht sein. Es darf nicht sein. Also mit Respekt den anderen gegenüber. Und wenn ich sehe, was mich besonders berührt, wenn diese Flüchtlingsströme jetzt ja auch wieder durch den Krieg im Iran, was da wieder in Bewegung ist, was da für Leid ist. Man muss sich mal vorstellen, wenn junge Frauen mit Säuglingen da fliehen müssen, was das bedeutet für den Säugling und für die Mutter oder alte Leute oder andere, die man zurücklassen muss. Nein, das ist, wo ich sagen muss, nein, das möchte ich nicht. Das muss auch nicht sein, das darf auch nicht sein.
1: Meine letzte Frage zielt in eine ferne Zukunft, auf die Zeit hinter diesen 10 noch besseren Jahren, die vor dir liegen. Was bleibt von Wolfgang Effenberger? Was sollte bleiben, wenn du Einfluss darauf hättest? Was bleibt?
0: Also, einen Grabstein kann ich mir schon vorstellen. Also, ich war im Religionsunterricht, Kommunionunterricht. Ja. Mit 8 Jahren, glaube ich, waren wir da, 8 oder 9. Okay. So. Und da haben wir lernen müssen, wir haben 40 Buben in der Klasse, Mut hat auch der Mameluck. Gehorsam ist des Christen Schmuck. Und da habe ich kurz nachgedacht und die anderen haben alle so vor sich hingeschlafen, mehr oder weniger. Und ich habe gesagt, also, wenn ich mal groß bin, möchte ich so mutig sein wie der Mameluck. Weil gehorsam kann jeder sein. Also, und ich bin auch überzeugt, das ganze Elend dieser Welt hat einen Bezug. Das ist der Gehorsam. Das ist der Gehorsam. Also, da rufe ich oft zum Ungehorsam, ja. So schwer es auch für die Eltern ist, mit ungehorsamen Kindern umzugehen. Ich war nämlich auch so ein ungehorsames Kind und bin auch manchmal schon ganz kräftig geprügelt worden. Aber immerhin, der Wille zum Ungehorsam. Nicht alles einfach übernehmen und ausführen, sondern denken. Da kann ich das verantworten. So, dann wird die Welt schon besser aussehen. Ja. Und jetzt ist mein Wunsch also, dass auf meinem Grabstein, er war so mutig wie ein Mameluck.
1: Ich dachte, es steht, er hat nicht gehorcht.
0: Ja, das wäre vielleicht auch. Ja. Wäre auch nicht schlecht. Ja. Das wäre auch nicht schlecht. Aber er war so mutig wie ein Mameluck. Ja. Also das wäre schon, das könnte ich mir gut vorstellen, ja.
1: Vielen Dank für dieses schöne Gespräch,
0: lieber Wolfgang. Danke für die Einladung.
1: Das war im Gespräch mit Wolfgang Effenberger. Sie haben gehört, dass die Dinge, die wir beredet haben, zu wenig bekannt sind. Also teilen Sie dieses Video, liken Sie es. Wir sind gespannt auf Ihre Kommentare. Sie haben auch gehört, in welcher schönen Gegend wir hier sind. Wenn Sie das selbst mal live erleben wollen, dann kommen Sie zu einem der Kurse an der Freien Medienakademie oder helfen uns sonst, dieses Medienprojekt weiter voranzutreiben. Vielen Dank.
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4: Es ist Freitag in der 24. Woche 2026 und hier ist nacktes Geld. Für alle, die wissen, dass Geld die Welt regiert und verstehen möchten, wie genau. Ich begrüße euch da draußen und mir zugeschaltet von der Insel aller Inseln, Hermann. Grüß dich, Hermann.
5: Hallo, Paul.
4: Hermann, du warst 30 Jahre ein Herr der Banken, du hast für sie und mit der Politik Milliarden bewegt. Dafür hast du Millionen von ihnen bekommen. Heute bist du Privatier, arbeiten muss einzig noch dein Gewissen. Und darum berichtest du uns hier von all dem, was du in der Finanzelite gelernt hast. Bevor wir damit starten, mein üblicher
2: 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Ich begrüße auch dich, lieber Mike, mit deinen Krypto-News später im Programm.
5: Hallo zusammen.
2: Ja, bevor wir in die Krypto-News starten, gibt es einiges zu besprechen, weil es ja nach wie vor alles andere als rosig und erfreulich und optimistisch aussieht. Außerplanmäßige Zinserhöhungen in Asien kommen jetzt dazu zur Währungsunterstützung. Und die Frage stellt sich, was macht die EZB? SpaceX ist immer noch unmittelbar kurz bevorstehend. Wir reden schon seit Wochen darüber, die ganze Welt redet seit Wochen darüber. Und die Folgen, die die ganze Kapitalallokation auf SpaceX und AI hat für andere Bereiche. Ja, Krypto insbesondere, das tut schon weh, wenn man das Wort ausspricht dieser Tage. Die nervösen Märkte bei Gold, Silber und nicht nur Krypto sind dann auch unser Thema. Und schließlich gibt uns Mike the Pirate mit den Krypto-News das Wichtigste in Kürze, auch für Anfänger in verständlicher Form. Aber bevor wir das machen, lieber Hermann, es gibt außerplanmäßige Zinserhöhungen in Asien. Da ist ja immer wichtig, noch zu wissen, warum ist Asien nur eigentlich relevant für uns, ist weit weg und wie betrifft uns das so direkt? Was hat das mit unserer Geldmechanik zu tun und was heißt das für die Zinsen im Euroraum?
6: Ja, also wie du immer sagst, nichts hat mit nichts zu tun und das ist auch im asiatischen Raum so, angeführt da natürlich von Japan. Besprechen wir ja auch schon seit dem Jahr Japan die Kreditkarte der Welt. Früher 30 Jahre lang Zinsen auf Null. Da spürt man jetzt deutlich, dass die Zinsen nach oben gehen. Also die 10-Jahres-Zinsen, die Staatsanleihen, womit sich Japan dieses riesige Defizit bzw. ihre Schuldenlast finanzieren muss, ist jetzt statt bei 0,1% bei 2,68%. Und du kannst dir vorstellen, was das bei diesen Unsummen, die da refinanziert werden müssen, bedeutet. Die Japaner sind auch im Rennen für Montag und Dienstag. Die haben 2 Tage Bank of Japan-Sitzung, da ihre Zinsen anzuheben, ihre Kurzfristzinsen, die sind bei 0,75. Die werden gerumort, dass sie auf 1% steigen. Das wäre der höchste Wert seit 30 Jahren. Aber weshalb ich diese Asien-Nummer nochmal angeschoben habe, beziehungsweise mir das genau angeguckt habe am Montag, kam so bei eine Meldung, die Bank of Indonesia, also Indonesien, hat eine überraschende Zinserhöhung beschlossen. Die haben sich kurzfristig getroffen in einem off-scheduled Meeting. Also normalerweise gibt es so Meetingkalender, wie jetzt auch bei der EZB am Donnerstag, also am heutigen Tag, wenn wir aufnehmen. Da wird auch davon ausgegangen, dass die EZB die Zinsen anhebt, aber es gibt eben diese Kalender, dass man sich auch ein bisschen darauf einstellen kann, wann passiert was. Diese ökonomischen Kalender sind sehr, sehr wichtig, weil da eben das ein oder andere dann doch passiert. Also das heißt, da hängt eine ganze Menge daran an diesen Informationen. Und so kam eben die Situation, dass Asien, sprich Indonesien, seine Zinsen um 0,25% auf 5,5% erhöht hat und die Overnight Deposits, also das, was du anlegen kannst bei der Zentralbank, auf 4,5% hochgenommen hat und die Lending Facility, also das, was sie ausleihen, auf 6,25%. Und dann habe ich mir natürlich angeschaut, was machen denn die Währungen in Asien? Wir haben da schon länger nicht mehr hingeschaut, weil wir natürlich alle vom SpaceX IPO und von den ganzen AI-Entwicklungen in Amerika, sprich plus Iran und Öl, einfach immer wieder abgelenkt wurden. Und da ist mir schon einiges aufgefallen, auch was Volatilität zum Beispiel der Aktienmärkte betrifft. Der KOSPI, das ist der Index in Südkorea, der springt auch diese Woche schon sehr, sehr munter. Das hat angefangen am Montag mit -8%. Da gibt es so Circuit Breaker, nennt man das, also Pausen. Da wird einfach der Handel 20 Minuten eingestellt. Die erste Phase sind 20 Minuten, dann erhöht sich das, wenn sich die Community oder die Investoren gar nicht beruhigen wollen. Das führt erst einmal dazu, dass man den Markt anhält. Das soll dazu führen, dass die Leute, die dann munter verkaufen, nochmal innehalten, beziehungsweise in der heutigen Zeit werden nochmal Algorithmen getestet, dass nicht das eine sozusagen der Auslöser vom nächsten Stop ist. Deshalb gibt es diese Unterbrechung und das ist alles diese Woche passiert und deshalb habe ich da mal geschaut, okay, wie sieht es denn da mit den Währungen aus? Also US-Dollar, Yen, hatten wir auch schon öfter angesprochen, hängt noch bei den 160. Das heißt, für einen US-Dollar kriege ich 160 Yen. Der Yen ist da schwächer geworden gegen den US-Dollar. Und das zieht sich eben durch. Und ich habe dann probiert herauszufinden, was war denn der Auslöser für jetzt diese letzte Welle, die gekommen ist, die von den asiatischen Zentralbanken. Und da sind die größten natürlich Indien. Die haben da mitgemacht, die Türkei, Korea, eben den Aktienmarkt hatte ich schon erwähnt. Und da kann man deutlich sehen, dass die sehr viele Reserven verkauft haben. Bei den Türken weiß man das ja schon seit Wochen, dass die praktisch ihre ganzen US-Staatsanleihen verkauft haben. Sie haben auch teilweise physisches Gold verkauft. Das ist eben nicht so, dass sie nur den Amerikanern eins auswischen wollen, sondern da sie wirklich US-Dollar gebraucht haben. Also A, sind für diese Staaten immer noch alle Rohstoffdeals in US-Dollar gepreist. Das heißt, wenn ich diese Rohstoffe nicht selbst habe, dann muss ich sie importieren. Am Beispiel von Japan sieht man das ganz, ganz deutlich. Und das muss ich in US-Dollar zahlen. Und da ist jetzt sozusagen immer dieser Sitz zwischen zwei Stühlen, dass die Zentralbank eben sich entscheiden muss, erhebe ich die Zinsen an und stärke so meine Währung. Das bedeutet aber, dass natürlich auf der einen Seite innerhalb Japans dann auch alles teurer wird, was zur Finanzierung von Dingen beiträgt, dass die Währung immer nur vorübergehend ein bisschen stärker wird, dass der Abwärtstrend damit eigentlich nicht gehalten werden kann, aber dass zum Schluss die Reserven weg sind, nämlich die US-Dollar oder die Goldreserven. Und das ist ein Phänomen, auf das wir einfach immer wieder achten müssen. Zum Beispiel wird auch ein SpaceX-Börsengang jetzt für die Japaner oder für die Indonesier oder Filipino oder wer immer dabei ist, und die Zentralbanken haben da auch ein größeres Interesse, für die wird natürlich das im US-Dollar immer teurer, wenn ihre eigene Währung fällt. Und sie haben dann auch nicht die finanziellen Mittel, um das ganz locker auszugleichen, sondern sie müssen dann schauen, wir brauchen Öl, wir müssen Gas importieren. Also ich glaube, im Falle von Japan werden 80% der Energie importiert. Und das heißt natürlich, hier ist enormes Druckpotenzial auf die Gesamtwirtschaft, ähnlich wie auch in Europa. Da wird im Moment darüber sinniert, ob die EZB jetzt die Zinsen erhöht. Das steht unmittelbar bevor. Ich gehe davon aus, in den Prediction Markets wird das bei 80% gesehen. Das heißt, eigentlich können wir davon ausgehen, dass die EZB die Zinsen erhöhen wird. Und das heißt, sie offiziell bekämpfen die Inflation, die jetzt bei 3,2% angekommen ist. Inoffiziell sind sie natürlich auch mit die Verursacher der Inflation. Aber worauf das zurückzuführen ist, ist auf eine Aussage vom neuen Fed-Chef Kevin Warsh, der ja von Trump eingesetzt wurde und ich ja immer noch der Meinung bin, dass eigentlich die Zinsen langfristig gesehen massiv fallen müssen, der natürlich jetzt erst einmal sagt, ja, wir verringern unser Balance Sheet, also unsere Bilanz. Das bedeutet, wir werden nicht in riesigem Umfang neue Dollars drucken. Und das sieht man in Asien. Da ist nämlich die Anzahl der Dollars außerhalb Amerikas immer weniger. Und das bedeutet, der Druck, den jetzt in US-Dollar Schulden zurückzuzahlen oder neu zu finanzieren, wo auch die Tendenz dahin geht, dass in Amerika die Zinsen nach oben gehen, also auch diese Länder wie Thailand oder Philippinen oder andere asiatische aufstrebende Märkte, die orientieren sich auch an den 10-Jahres-Zinsen. Und wenn die jetzt für 10 Jahre US-Dollar aufnehmen wollen, kriegen die natürlich auch nicht zu 2%. Und um das abzuschließen, Indien hat da einen Vorstoß gewagt und hat jetzt sozusagen 5 Jahre Deposits. Also wer immer in Indien lebt, aber US-Dollar auf seinem Konto hat, auf seinem Auslandskonto, bei einer indischen Bank, also auf sein Ausland im Sinne von ausländischer Währung, der bekommt jetzt 5 Jahre 7% geboten. Und wenn du dir die 5-jährigen Treasuries anschaust, wo die US-Staatsanleihen handeln, dann sind die bei 4,3. Und das zeigt dir, wie desperate die sind, also wie die hinterher sind, die Dollars im Land zu halten, dass die eben nicht außerhalb Indiens sind. Und da kann ich immer nur warnen. Ich glaube, wir hatten schon mal darüber gesprochen. Ich habe eine Erfahrung gemacht, selbst im Libanon. Da wurde nämlich von der libanesischen Zentralbank auch alle Währungskonten erst damit gelockt, dass man viel höhere Zinsen gezahlt hat, als das auf US-Dollar in Amerika der Fall war. Und das zweite war dann, dass man diese Dollars eingefroren hat, hat sie verwendet und hat dann gesagt, die kriegt ihr die nächsten 7 Jahre wieder zurück. Es dauert halt ein bisschen.
2: Gut, aber wenn es zu gut ist, um wahr zu sein, dann ja.
6: Dann ist es zu gut.
2: Genau. Ich habe ja mittlerweile von dir gelernt, immer mal wieder auf die Zinskurven zu schauen, auch auf die langfristigen. Ja. Und wir haben diese Woche im Blockzocker, Entschuldigung, ich bin da so ein bisschen durch den Wind nach meinem Reiseexzess die Tage. Diese Woche gesehen, wie sich die deutschen 10-Jahres-Zinsen verändert haben. Wer auch keinen bezahlten Account hat, muss es gar nicht haben. Auf tradingview.com/yield-curve sieht man das sehr eindrücklich. Und wenn man die deutschen Zinskurven vergleicht, vor einem Jahr und heute und die amerikanischen vor einem Jahr und heute, hat sich in den USA nicht allzu viel getan. Es ging auch rauf. Die USA sind hoch verschuldet, müssen mehr Zinsen zahlen. Aber der Sprung, den Deutschland gemacht hat, der zieht einem die Schuhe aus. Also auch wenn man nicht volkswirtschaftlich besonders vorgebildet ist und sich nicht mit Bondhandel beschäftigt hat, sieht man sehr eindrücklich, da haben sich die deutschen Zinsen, die bei knapp 2%

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1: Das russische Verteidigungsministerium reagiert auf die Enthüllungen der US-Geheimdienste. Auch wenn deutsche Medien nicht darüber berichten, schlagen die Warnungen und Enthüllungen der US-Geheimdienste über die Machenschaften der US-Biolabore im Ausland Wellen. Nun hat sich auch das russische Verteidigungsministerium geäußert, das schon lange vor eben diesen Aktivitäten warnt. Ein Standpunkt von Thomas Röper. Deutsche Medien verschweigen beharrlich, dass die US-Geheimdienstkoordinatorin vor den Aktivitäten der über 120 Biolabore weltweit warnt, die von den USA betrieben werden, weil dort an gefährlichen Biowaffen geforscht wird. Aber auch wenn die deutsche Öffentlichkeit davon nichts erfahren soll, schlagen die Erklärungen der US-Geheimdienstkoordinatorin international hohe Wellen. Nun hat sich das russische Verteidigungsministerium dazu geäußert, dass vor vielen der nun in den USA veröffentlichten Gefahren schon lange warnt. Allerdings weist es in seiner Erklärung auch darauf hin, dass die Presseerklärungen aus den USA unvollständig sind, weil darin konkrete Programme, an denen in der Ukraine geforscht wird, nicht erwähnt werden. Ich übersetze nun die russische Erklärung und danach füge ich die Chronologie der russischen Veröffentlichungen an. Die vom russischen Verteidigungsministerium dazu veröffentlichten Bilder füge ich nicht in die Übersetzung ein, weil sie im Grunde nur die in den Presseerklärungen der US-Geheimdienste enthaltenen Bilder, Landkarten und Grafiken oder öffentlich zugängliche internationale Verträge zeigen. Beginn der Übersetzung. Briefing des russischen Verteidigungsministeriums zur Analyse der Dokumente des US-Geheimdienstes über die Aktivitäten von Biolaboren in der Ukraine. Die Russische Föderation hat wiederholt in relevanten internationalen Foren, darunter dem UN-Sicherheitsrat und der UN-Generalversammlung, die Durchführung militärischer Biowaffenprogramme durch die Ukraine und westlicher Länder unter Verstoß gegen das Übereinkommen über biologische Waffen und Toxinwaffen thematisiert. Frühere Briefings zu diesem Thema finden Sie auf der Webseite des russischen Verteidigungsministeriums. Bis vor kurzem erhielten wir als Reaktion lediglich Ausreden und Vorwürfe der Desinformation. Die Weitergabe dokumentierter Informationen über diese illegalen Aktivitäten westlicher Länder an die internationale Gemeinschaft hat uns jedoch ermöglicht, die Situation zu verändern. So kündigte beispielsweise die US-Geheimdienstdirektorin Tulsi Gabbard im Mai 2026 die Einleitung einer Untersuchung zur Finanzierung von 120 Biolaboren im Ausland durch die vorherige US-Regierung an, von denen sich mehr als 40 in der Ukraine befinden. Am 12. Juni veröffentlichte das Büro der Direktorin des Nationalen Nachrichtendienstes eine Pressemitteilung mit freigegebenen Dokumenten, die bestätigen, dass die US-Regierung absichtlich Informationen über Biolabore in der Ukraine und anderen Ländern zurückgehalten hat. Laut den veröffentlichten Daten heißt es, Zitat, viele der von der US-Regierung finanzierten Biolabore haben praktisch ohne Aufsicht oder Kontrolle Forschungen mit gefährlichen Krankheitserregern durchgeführt oder führen diese weiterhin durch, darunter sogenannte Gain-of-Function-Experimente. Zitat Ende. Es wurden weitere Beweise dafür gefunden, dass die Biolabore in der Ukraine mit US-Bundesmitteln finanziert und wieder aufgebaut wurden. Die Pressemitteilung der US-amerikanischen Direktorin des Nationalen Nachrichtendienstes enthält eine Karte der Biolabore in der Ukraine. Die Dokumente weisen Einrichtungen in Charkow, Dniepropetrovsk, Lwow, Vinnytsia, Ternopil, Tschernigow und Odessa aus. Ich möchte betonen, dass dort Forschungen zu Erregern von Pest, Milzbrand, Tularemie, Marburg-Fieber und Ebola durchgeführt wurden. Die Standorte und Forschungsaktivitäten der Biolabore, die zuvor vom russischen Verteidigungsministerium und dem russischen Außenministerium identifiziert worden waren, wurden nun durch US-amerikanische Geheimdienstmaterialien bestätigt. Es sei darauf hingewiesen, dass die Rechtsgrundlage für die Durchführung dieser Forschung das Abkommen über die Zusammenarbeit auf dem Gebiet der Verhinderung der Verbreitung von Krankheitserregern, Technologien und Kenntnissen, die zur Entwicklung biologischer Waffen verwendet werden können, von 2005 zwischen dem US-Verteidigungsministerium und dem ukrainischen Gesundheitsministerium war. Die Arbeiten wurden von der US-amerikanischen Defense Threat Reduction Agency, DTITRA, koordiniert und unter strengster Geheimhaltung durchgeführt, wobei der Zugang ukrainischer Spezialisten zu Informationen und Einrichtungen eingeschränkt war. Im Zuge der Militäroperation erhielten wir weitere Dokumente, die bestätigen, dass der Schwerpunkt der Arbeiten nicht mit den aktuellen Herausforderungen im ukrainischen Gesundheitswesen, insbesondere mit sozial bedeutsamen Krankheiten, übereinstimmte. Priorität hatte die Untersuchung der schädlichen Eigenschaften potenzieller biologischer Kampfstoffe sowie von Infektionserregern, die darauf abzielen, die Wirtschaft von Staaten zu schädigen. Die Pressemitteilung der US-amerikanischen National Intelligence Agency enthält einen Auszug aus

0: einer Liste von Biolabors mit Angaben zur Finanzierung und Auftragnehmern. Ich möchte besonders auf das Metchnikov-Institut für Anti-Pest-Forschung in Odessa hinweisen, das auf der Karte als Lagerstätte für biologische Waffen gekennzeichnet ist. Dem Dokument zufolge ist das US-Verteidigungsministerium der Auftraggeber für den Wiederaufbau und der Auftragnehmer ist Black & Veatch, ein mit dem US-Militär verbundenes Unternehmen. Ich erinnere daran, dass die Aktivitäten des Instituts während des auf Initiative der Russischen Föderation einberufenen Konsultativtreffens der Vertragsstaaten des Übereinkommens über biologische Waffen und Toxinwaffen zahlreiche Fragen aufgeworfen haben. Diese Fragen betrafen die unangemessen hohen Lagermengen von Behältern mit Erregern von Cholera, Tularemie und Brucellose, für die es keine dokumentarischen Belege für deren Verwendung zu friedlichen Zwecken gab. Dieser Verstoß wurde in einem Bericht des ukrainischen Gesundheitsministeriums nach einer Inspektion der Erregersammlung in der Einrichtung dokumentiert. Schon die Nomenklatur der Krankheitserreger, die im Widerspruch zu den aktuellen Gesundheitsproblemen der Ukraine steht, wo steigende Röteln, Diphtherie und Tuberkulosefälle verzeichnet werden, deutet auf Versuche hin, in ukrainischen Biolaboren Komponenten für Biowaffen zu entwickeln. Eine weitere Einrichtung, die wir bereits erwähnt haben, ist das Institut für experimentelle und klinische Veterinärmedizin in Charkow. Die Liste der vom Institut untersuchten Infektionskrankheiten bei Tieren umfasst schwere Erkrankungen, die auf den Menschen übertragbar sind und die Landwirtschaft schädigen können. Dazu gehören die hochpathogene Vogelgrippe sowie die afrikanische und die klassische Schweinepest und die Newcastle-Krankheit, die pandemisches Potenzial besitzen. Die Situation mit dem Rotzerreger wirft Fragen auf. Ein separates Forschungsprojekt dazu wurde im Rahmen des amerikanischen Programms für Zoonosen finanziert und abgeschlossen, obwohl in der Ukraine noch nie Fälle dieser Krankheit aufgetreten sind. Ich möchte an dieser Stelle auf die ukrainischen Projekte mit dem Codenamen UP hinweisen, die einen klaren militärbiologischen Schwerpunkt haben und in der oben genannten Pressemitteilung nicht erwähnt werden. Beispielsweise befasste sich das Projekt UP1 mit Rickettsien und anderen durch Arthropoden übertragenen Krankheiten. Das groß angelegte Projekt UP2 untersuchte die Mechanismen der grenzüberschreitenden Ausbreitung und Migration von Tularemie- und Milzbrandvektoren. Uns liegen Informationen zu 10 ähnlichen Projekten vor, bei denen es um die Arbeit mit Krankheitserregern ging, die besonders gefährliche und wirtschaftlich bedeutende Infektionen verursachen, wie zum Beispiel Krim-Kongo-Fieber, Leptospirose, Zecken-Enzephalitis und afrikanische Schweinepest. Unsere wiederholten Aussagen zur Schaffung eines Rechtsrahmens durch die Demokratische Partei der USA zur Finanzierung militärischer biologischer Forschung wurden in einer Pressemitteilung der Direktorin des Nationalen Nachrichtendienstes bestätigt. In diesem System waren wissenschaftliche Organisationen und große Pharmaunternehmen eingebunden und durch staatliche Garantien wurden Gelder von Nichtregierungsorganisationen mobilisiert. Hauptauftragnehmer des US-Verteidigungsministeriums waren Meta Biota, Black & Veatch und CHTM Hill, die mit dem Bau biologischer Anlagen und der Lieferung von Ausrüstung beauftragt waren. Die Gelder wurden zudem über ein Fördersystem der ukrainischen und internationalen Wissenschafts- und Technologiezentren verteilt. Wir betrachten die veröffentlichten Dokumente als weiteren Beweis für die Verletzung der Verpflichtungen aus der Konvention durch das Kiewer Regime und werden in relevanten internationalen Foren um Aufklärung des Sachverhalts bitten. Damit sind alle Anschuldigungen gegen die Russische Föderation, Desinformation zu verbreiten und hybride Operationen zur Irreführung der internationalen Gemeinschaft durchzuführen, absolut haltlos. Das russische Verteidigungsministerium wird die eingehenden Informationen weiterhin analysieren. Uns liegen bereits einige sehr brisante neue Informationen vor. Diese werden derzeit ausgewertet und die entsprechenden Dokumente werden geprüft. Wir werden Sie über die Ergebnisse auf dem Laufenden halten. Ende der Übersetzung. Die Chronologie der Veröffentlichungen seit Februar 2022. Wie versprochen folgt nun die Chronologie der Veröffentlichungen der letzten Jahre über das Thema der US-Biowaffenforschung. Schon Anfang März 2022 hat das russische Verteidigungsministerium Dokumente veröffentlicht, die belegt haben, dass die Ukraine nach Beginn der russischen Militäroperation in aller Eile gefährliche Krankheitserreger vernichtet hat. Im Westen wurde derweil bestritten, dass es diese Krankheitserreger in der Ukraine überhaupt gegeben hätte. Und ebenfalls Anfang März hat das russische Verteidigungsministerium Details über die Krankheitserreger veröffentlicht, an denen geforscht wurde und auch mitgeteilt, welche amerikanischen Organisationen daran geforscht haben. Was Anfang März 2022 noch russische Propaganda war, hat die stellvertretende US-Außenministerin Nuland ein paar Tage später bei einer Anhörung im US-Parlament unter Eid indirekt bestätigt, aber die westlichen Medien hielten das nicht für berichtenswert. Auch, dass die WHO Kiew wiederum nur ein paar Tage später aufgefordert hat, hochgefährliche Krankheitserreger zu vernichten, die Kiew laut westlichen Medien und Politikern angeblich gar nicht hatte, fanden die westlichen Medien nicht interessant genug, um darüber zu berichten. Daher weiß davon im Westen auch kaum jemand, während russische Medien im Detail darüber berichtet haben. Ende März 2022 hat das russische Verteidigungsministerium weitere Details und Dokumente zu dem US-Biowaffenprogramm in der Ukraine veröffentlicht, aus denen unter anderem hervorging, dass unter anderem eine New Yorker Firma namens Rosamond Seneca an der Finanzierung beteiligt war. Stammlesern des Antispiegel ist die Firma ein Begriff, denn sie hat in einem anderen Zusammenhang eine wichtige Rolle in der Ukraine gespielt. Die Firma gehört übrigens Hunter Biden, dem Sohn des US-Präsidenten. Wie kurz danach öffentlich wurde, haben die US-Spezialisten in der Ukraine auch Tests an Menschen durchgeführt. Weitere Details wurden Mitte April 2022 und Anfang Mai 2022 veröffentlicht. Außerdem hat der ehemalige US-Präsident Bush Jr. Mitte Mai die Existenz der unter ihm in der Ukraine begonnenen US-Biowaffenprogramme, wenn auch unfreiwillig, zugegeben. Anfang Juni 2022 fand in Moskau eine Konferenz über die Biowaffenprogramme des Pentagon in der Ukraine statt, in der die der Öffentlichkeit bekannten Fakten zusammengetragen wurden und an der auch ich teilgenommen habe. Darüber habe ich in zwei Artikeln berichtet. Nur wenige Tage später hat das Pentagon zugegeben, 46 Biolabore in der Ukraine finanziert zu haben, allerdings sei es dabei nur um Gesundheitsvorsorge gegangen. Details dazu inklusive Link zur Erklärung des Pentagon finden Sie hier. Mitte Juni 2022 hat das russische Verteidigungsministerium viele Details über die US-Biowaffenprogramme und die Erreger, an denen geforscht wurde, veröffentlicht, denen Anfang Juli weitere Details folgten. Anfang August 2022 hat das russische Verteidigungsministerium erklärt, dass es Covid-19 für eine US-Biowaffe hält, und Anfang September wurden weitere Details über die US-Biowaffenprogramme in der Ukraine veröffentlicht. Russland hat im September 2022 eine Sondersitzung der Vertragsstaaten der Biowaffenkonvention erwirkt, den Vertragsstaaten seine Erkenntnisse präsentiert und den USA und der Ukraine 20 Fragen gestellt, von denen sie nicht eine beantworten konnten oder wollten. Darüber hat das russische Verteidigungsministerium im Dezember weitere Details veröffentlicht. Ende Januar 2023 hat das russische Verteidigungsministerium dem weitere Details hinzugefügt. Anfang März 2023 hat das russische Verteidigungsministerium sich erstmals zu den mRNA-Impfstoffen geäußert und Anfang April 2023 weitere Details über die gefährlichen Impfstoffe veröffentlicht. Anfang Mai 2023 hat das russische Verteidigungsministerium weitere Details über die Erforschung von Zugvögeln in der Ukraine, die zur Verbreitung von Infektionskrankheiten genutzt werden können, durch das Pentagon veröffentlicht. Ende Mai 2023 wurden weitere Details darüber veröffentlicht. Im Juni 2023 hat das russische Verteidigungsministerium begonnen, über die Rolle von Bill Gates und über die Forschungen an Mücken und Zecken im Rahmen der US-Biowaffenprogramme zu berichten und im Juli 2023 weitere Informationen darüber veröffentlicht. Im August 2023 hat das russische Verteidigungsministerium seine Vorwürfe, die USA hätten Covid-19 erschaffen und auch die Pandemie vorbereitet, erhärtet. Dabei hat das russische Verteidigungsministerium davor gewarnt, dass die USA offenbar bereits eine neue Pandemie, allerdings mit weitaus gefährlicheren Krankheitserregern, vorbereiten. Anfang September 2023 und Anfang Oktober 2023 hat das russische Verteidigungsministerium sein Augenmerk wieder darauf gelegt, darüber zu informieren, wie die USA ihre Programme vertuschen und internationale Kontrollen vermeiden. Im August 2024 hat das russische Verteidigungsministerium darauf hingewiesen, dass das Pentagon die Finanzierung der Biowaffenforschung an andere Ministerien abgegeben hat, um die Spuren zu verwischen. Dieser Beitrag erschien zuerst im Antispiegel, anti-spiegel.ru. Anmerkung der Redaktion: Alle Links zum Beitrag finden Sie im Schriftartikel.
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2: 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Weil sie auf ihrem privaten Facebook-Account unter anderem den Begriff illegale Einwanderer benutzt und gefordert hatte, diese müssten dorthin zurück, wo sie hergekommen sind, darf die Krankenschwester Tracy Ellis in Großbritannien nicht mehr ihren Beruf ausüben. Der Berufsverband der Krankenschwestern und Hebammen, Nursing and Midwifery Council, strich sie aus dem Berufsregister, nachdem ein Gremium für Dienstvergehen vergangenen Monat festgestellt hatte, dass ihre Beiträge angeblich ein einschüchterndes Umfeld für Kollegen mit ethnischem Minderheitenhintergrund schaffen könnten. Im Hamburger Stadtteil Barmbek-Nord sind Fußballfans, die das Deutschlandspiel gegen die Elfenbeinküste in einer Kneipe verfolgt hatten, von einer Gruppe Vermummter angegriffen und als Nazi-Schweine beleidigt worden. Laut Zeugenaussagen waren die Angreifer mit Schlagstöcken, Reizgas und Messern bewaffnet. Die Täter flüchteten noch vor dem Eintreffen der Einsatzkräfte. Trotz einer Fahndung mit mehreren Streifenwagen konnte am Ende keiner der mindestens 30 Angreifer festgenommen werden. Zwei Opfer wurden verletzt und mussten in eine Klinik gebracht werden. Erstmals stationiert Deutschland dauerhaft eine Bundeswehrbrigade im Ausland. Für Soldaten könnte es eine Verpflichtung für den Einsatz in Litauen geben. Bundesverteidigungsminister Boris Pistorius, SPD, hatte die dauerhafte Verlegung der 5000 Soldaten bereits 2023 angekündigt. Die Bundeswehr will für die Brigade notfalls auch Soldaten verpflichten. Zwar gehe man weiterhin davon aus, dass sich die große Mehrheit freiwillig für den Dienst in dem baltischen NATO-Land melden, aber zur Not gibt es eine Pflicht. Die Trigger FM-Meldungen. 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

0: Einen wunderschönen guten Morgen nach Deutschland und in die ganze schöne große weite Welt. Heute ist Freitag, der 12. Juni 2026. Wir haben wieder Wochenende, ihr Lieben, und ich hoffe, dass ihr bei diesem wunderschönen Wetter, ich glaube, ganz Norddeutschland regnet's, habe ich gerade gehört, ja, aber vielleicht wird's ja besser. Ich wünsche es euch von Herzen, denn ja, heute kann Andreas schwärmen. Was unser Wetter angeht. Ach, Good morning.
1: Good morning, guten Morgen, liebe Eva. Jetzt hast du mich durcheinander gebracht, warum ich jetzt schwärmen sollte. Ja, wir haben einen sonnigen Tag, wunderbar, und der See liegt auch relativ ruhig vor uns. Und wenn ich ganz großes Glück habe, dann kann ich heute noch mal ein Boot zu Wasser lassen und noch mal eine Runde über den See fahren. Das tut immer so unglaublich gut. Ja, die Sonne scheint, es ist alles in einem wunderschönen Grün. Und was mir hier immer so gefällt, ist vor allem eines, diese scharfkantige Abgrenzung dieser klaren Luft, die das so deutlich macht, wenn die Bäume vor dem Wasser liegen jetzt, das kann man so gut sehen, und dann sieht man so sehr scharfkantig die Grenze, also nicht nebelig, sondern richtig toll.
0: Richtig toll ist auch weiterhin, ihr Lieben, unser Märchenkanal. Bitte empfehlt ihn weiter. Wer jetzt denkt, die machen schon wieder Werbung, machen wir. Aber wir verdienen wirklich keinen Cent daran, sondern wir haben einige Kosten, die wir sehr gerne investieren, weil wir gerne die deutsche Sprache pflegen möchten. Die alten Märchen der Brüder Grimm und Hans Christian Andersens und so weiter, das sind noch schönste Formulierungen, die tief in die Seele dringen. Und in Zeiten von KI und Robotern, und es wird ja immer mehr, das hat ja eine Exponentialfunktion, wie es einem erscheint. In diesen Zeiten möchten wir dem einfach etwas entgegensetzen. Und wenn ihr vielleicht mit euren Kindern oder Enkelkindern zusammensitzt und das dritte Mal Monopoly gespielt habt und ein bisschen ausruhen wollt, dann wird's gut passen, ein schönes Märchen zu hören. Wir haben gerade dreiteilig die Geschichte laufen, die Möwe Jonathan von Richard Bach, einem US-Schriftsteller, die sehr tief geht, diese Geschichte. Denn eigentlich symbolisiert Jonathan das Freiringen, das sich hoch ins Licht ringen einer Seele.
1: Ja, und ich muss dazu noch mal was sagen, weil du sagst, wir machen hier Werbung. Ja, ich kann euch garantieren, da ist wirklich nichts mit KI. Da legen wir wirklich großen Wert drauf. Das muss ich nochmal so in dieser Klarheit sagen. Nicht nur, weil ich sehe, welche Rechnungen hier über den Tisch gehen, die wir dafür bezahlen, sondern weil es uns wirklich um die Reinhaltung der deutschen Sprache geht, um die Art und Weise, kein mechanischer Klang, sondern original von dir eingelesen und original letztlich gesetzt von Computerexperten, die das dann wirklich einzeln und analog gewissermaßen, wobei es natürlich digital, im Verhältnis zur KI ist ja das Digitale, das Alte schon wieder analog, und so wird das dann zusammengebaut, und das ist eine ganz großartige Arbeit, und jedes Geräusch und so weiter wird ganz klar mit eingebaut, da läuft nichts in einer Automatik, da lege ich großen Wert drauf.
0: Gut, ich meine, es ist klar, dass kein Bänkelsänger mit seiner Laute daneben sitzt und die Melodie dazu zupft, sondern das muss schon über den Computer gemacht werden. Aber mit großer Liebe von einem wunderbaren Toningenieur, den wir alle sehr schätzen. So, Andreas, jetzt kommt die Meldung des Tages. Elon Musk ist der erste Billionär dieser Erde, denn er hat heute am 12. Juni SpaceX, das Raumfahrtunternehmen, an die Börse gebracht. Genaue Zahlen wurden in New York, schreibt die Bild, zwar erst für den Vormittag erwartet, weil die Kaufoptionen alle erst ausgeführt werden mussten, aber laut dem vorbörslichen Handel soll ein satter Anstieg zu erwarten sein. Und das bedeutet auch für Elon Musk natürlich, dass er jetzt ganz, ganz reich ist. Das Wall Street Journal hat ausgerechnet, was das für seine Laufbahn als Unternehmer bedeutet. Er ist übrigens 31 Jahre alt, das ist kaum zu fassen. Und das Ergebnis, also die haben das quer gerechnet, Elon Musk hat pro Stunde unglaubliche 3,6 Millionen Dollar verdient. Pro Stunde. Was steckt denn hinter diesem Börsengang, Andreas?
1: Naja, hinter diesem Börsengang steckt natürlich ganz klar eine Weiterführung seiner Struktur. Und wir sehen, dass er mit diesem Börsengang, gerade was diese Eroberung des Weltraums anbelangt, und das ist ja auch dieser Beigeschmack, der einen da trotzdem mit letztendlich beschleicht. Also bei mir ist es so, wieso darf jemand eigentlich so viele Raketen in die Welt schicken? Vielleicht, um sich das mal klar zu machen, über 50% des weltweiten Raumfahrtprogramms China, Indien, USA, alles was es gibt, Eurospace, ist über 50% ist allein Elon Musk, der über 50% des Weltmarktes ausmacht. 85% der Satellitenanzahl, die sich da oben bewegen und ins All gebracht werden im Jahr 2025, waren 85% von Elon Musk. Wow. Die Nutzlast beispielsweise, also die Tonnage, die ins All geschickt wird, sind 80% der globalen Masse gewesen, die Elon Musk in die Erde reingebracht hat, in den Umlauf gebracht hat. Das sind Dimensionen. Er ist also der größte, ich sage mal, und der mächtigste Akteur, der im All letztendlich oben aktiv ist. Auch das sollten wir mal uns so ein bisschen zum Denken nochmal geben. Das Zweite, was mir dazu einfällt, ist, wir sehen, wie Exponentialfunktionen des Reichtums funktionieren. Denn Reichtum bedeutet ja letztendlich immer auf der anderen Seite eine Entreichung oder sogar eine Verarmung. Vor wenigen Jahren lag das private Vermögen von Elon Musk bei über 200 Milliarden. Rund 200 Milliarden. Das war noch in diesem 20er Jahren des neuen Jahrhunderts, also vor 5-6 Jahren vielleicht. Mittlerweile 1 Billion. Das heißt, er hat sein Vermögen innerhalb der wenigen Jahre verfünffacht. Man nenne mir einen normalen Kapitalanleger, der das geschafft hat mit sicheren Strukturen. Das finde ich auch schon ganz deutlich, weil diese Billion, die da weggegangen ist, jetzt sich in seinen Händen befindet, ist natürlich die Billion, die allen anderen Menschen als Eigentum dann fehlt. Nochmal 1 Billion, übrigens in Sekunden gerechnet, sind 30.000 Jahre. 30.000 Jahre bestehen aus 1 Billion Sekunden, und so groß ist im Prinzip das Vermögen, wenn man das in Euro rechnen würde zum Beispiel.
0: Ist mir jetzt zu hoch, kann ich nicht mitgehen, rein kopfrechentechnisch, sorry, aber es wirkt auf mich sehr beeindruckend, auch nicht nur förderlich, nicht nur auf konstruktive Weise, wenn dieser junge Mann Elon Musk nun der Herr des Weltalls geworden ist, der mächtigste Mann des Weltalls und der mächtigste Mann der Erde. Also das hat schon Dimensionen, ne?
1: Wir sehen ja im Ukraine-Krieg oder sonst wo, er kann abschalten und kann dafür sorgen, zumindest wirkt es so nach außen, da sind natürlich andere Kräfte noch hinter. Wir dürfen nicht vergessen, das sind natürlich Gruppierungen dieser Machtstrukturen, dieser militärischen und auch dieser industriellen und Informationskomplexe. Aber auch die sind natürlich zerstritten untereinander. Aber noch unterm Strich gesehen ist es so, wenn Musk sagt, wir schalten beispielsweise unsere Satelliten ab, dann ist zum Beispiel Starlink, dann ist zum Beispiel in Ukraine zappenduster. Das heißt, hier merkt man spätestens schon, um welche Machtstrukturen es geht.
0: Ja, ich habe gerade mal eingegeben, ich möchte mal gerne wissen, wie viele Starlink-Satelliten es überhaupt gibt, weil also es ist immer wieder, man kann sich nicht dran gewöhnen, dass es doch so sein soll, wenn man nachts in den Sternenhimmel schaut, dass die Sterne, die angeblichen, sich plötzlich zu bewegen beginnen und es nichts anderes als Satelliten sind. Nun ist natürlich unsere Gesellschaft auch schon so weit vorgeschritten, dass es ohne anscheinend gar nicht mehr geht. Genauso wie man sich vieles andere, wie die KI beispielsweise, schon gar nicht mehr wegdenken kann. Das heißt, Wohl und Wehe des technischen Fortschritts.
1: Also es würde natürlich sehr wohl gehen. Aber es geht nicht, wenn die Gier einer kleinen Handvoll Elite der Menschheit letztlich auf Kosten der gesamten anderen Menschheit lebt. Dann geht es nicht. Dann brauchen wir diese Methoden. Nochmal, wir haben genügend Ackerland, um 100 Milliarden Menschen auf der Erde zu ernähren. Die haben wir. Aber wir haben nicht genügend Ackerland, um die Gier einiger weniger zu befriedigen. Das ist das Hauptproblem.
0: 10.600 Starlink-Satelliten sind es, die offenbar im Moment über der Erde, um die Erde herum aufgehängt wurden als verborgene Sterne. Der Astrophysiker Jonathan McDowell, heißt es, der führt die genaueste öffentliche Liste. Und damit ist Starlink bei weitem die größte Satellitenkonstellation der Welt, hat nämlich auch hier mehr als die Hälfte aller aktiven Satelliten im Erdorbit insgesamt. Ja, das sind die Zeiten.
1: Wir dürfen dabei die passiven nicht vergessen, die nämlich mittlerweile verschrottet sind. Das ist nämlich ein Vielfaches an Schrott, welcher auch noch zusätzlich die Erde umkreist. Also es ist schon fragwürdig.
0: Das nächste Thema ist ein Aufregerthema. Ich weiß, dass sich viele darüber geärgert haben, denn Frau Klöckner, die gut aussehende Bundestagspräsidentin, die eigentlich so einen ganz netten Eindruck immer wieder macht, man darf halt oft nicht zuhören, was sie von sich gibt, aber sie hat jetzt die nach außen sichtbaren Deutschlandfahnen verboten. Und das ist ausgerechnet der guten Beatrix von Storch von der AfD in ihrer Kommandozentrale in Berlin passiert. Es heißt, das Anbringen von Fahnen in Fenstern der Büro vom Bundestagsabgeordneten ist grundsätzlich und unabhängig von der konkreten Symbolik nicht gestattet. Das hat ein Sprecher von Parlamentspräsidentin Klöckner betont. Und es bestehe ein generelles Verbot, dass auch Deutschland- oder Europafahnen und auch andere Fahnen und Aushänge betreffe. Ich kann mich noch erinnern, die Grünen, Frau Roth damals, die hat eine grünen Fahne rausgehängt. Da stand drauf, Deutschland, halt's Maul.
1: Ja, es ist wirklich abenteuerlich, was hier gerade abläuft. Und es tut mir leid, ich muss da einfach eine historische Erinnerung mit einbauen. In den 1920er Jahren, da gab es damals die deutsche Fahne des sogenannten der Weimarer Republik. In dieser Zeit, in den 20er Jahren, hat Hitler seinerzeit die Hakenkreuzflagge entwickelt für seine NSDAP. Dann kam 1933 die Machtergreifung durch das Dritte Reich und 1935 wurde diese ideologische Flagge zur eigentlichen Reichsflagge durch die Veränderung des Reichsflaggengesetzes gemacht. Ich finde das einen sehr dramatischen Wert, weil ideologische Flaggen sind keine Nationalflaggen. Und jetzt möchte ich diese Verbindung bringen. Diese Regenbogenflagge ist eine ideologische Flagge, genau so, hat nichts mit der eigentlichen Flagge des Landes zu tun. Schwarz-Rot-Gold ist die Landesflagge der Bundesrepublik Deutschland und ist nicht einfach nur mit einer Flagge vergleichbar, die ideologische Hintergründe hat. Und aus diesem Grunde müssen wir sehr genau unterscheiden. Also wenn man hier an der Stelle die deutsche Fahne und dann beispielsweise die ideologische Flagge in Verbindung bringt, dann erinnert mich das genau an diese Verbindung zu damals. Und das halte ich für extrem verwerflich. Und ich bin ganz davon überzeugt, dass wir dringend diese dezidierte Unterscheidung genau drauf haben müssen, sonst gehen wir in dieser mangelnden Vokabelnutzung schlampig unter.
0: Schlampig untergehen möchte keiner.
1: Nein, möchte keiner nicht.
0: Ich auch nicht. Schlampig untergehen. Nächste Meldung. Die Fischstäbchen, ihr Lieben, sind in Gefahr von Captain Iglo und so weiter. Du liebst die ja besonders, ne?
1: Ja gut, also wir haben hier natürlich andere Fische, aber die Fischstäbchen habe ich früher immer sehr gemocht, ja.
0: Ich versuche hier immer aus dem Haddock. Das ist ein, wie heißt der mit dem schwarzen Streifen? Ich sag's euch gleich. Da versuche ich immer für Andreas. Ist kein Haifisch. Schellfisch. Guck mal, ich habe versucht, mir immer das zu merken. SCH Schellfisch und der schwarze Streifen. So kann man sich's eigentlich merken. Außer man vergisst die Eselsbrücke. Kann auch passieren. Und ich versuche ja hin und wieder für Andreas und auch für Bekannte, wo er überhaupt kein Fisch ist. Aber das ist da, wenn da ordentlich viel selbstgemachte Panade dran ist, aus selbstgebackenem Brot, ihr Lieben. Vielleicht noch ein paar Sesamkrümel drunter. Aber ich will zur Meldung zurückkommen. Also die sind in Gefahr, weil die EU neue Sanktionen gegen Russland verhängen will. Und zwar das 21. Paket. Und da muss man einfach wissen, wenn eben solche Fischsorten, hier ist es der Kabeljau, wenn die einfach vollständig verboten werden, dann wird es auf dem Fischmarkt eng, auf dem europäischen, aber vor allem auf dem Deutschen. Es heißt hier in einer Meldung, betroffen wären vor allem deutsche Unternehmen, die sich zuletzt zu den wichtigsten Abnehmern russischer Fischprodukte in Europa entwickelt haben. Nach Eurostat-Daten entfielen 2025 rund 40% des Importwerts russischer Fischprodukte in die EU auf Deutschland. Und ja, es geht auch um den Seelachs natürlich. Der heißt eigentlich Alaska Pollack. Wir kennen ihn unter Alaska Seelachs. Könnt ihr auch da Nordsee und so weiter, da kann man den mit Kartoffelsalat bestellen. Und der kommt direkt oder indirekt zu 55-72% aus russischen Quellen. Und genau dieser Fisch steckt jetzt in einem großen Teil der Fischstäbchen und der guten Schlemmerfilets, die täglich in deutschen Tiefkühltruhen landen, Andreas. Wenn die EU also dieses 21. Sanktionspaket auf den Weg bringt, schießt man sich wieder selbst ordentlich ins Knie.
1: Ja, aber wir müssen davon ausgehen, dass es das Ziel ist. Die Europäische Union vertritt aus meiner Sicht nicht die Bürger, sondern sie vertritt bestimmte Lobbyisten. Und wir wissen, dass der Wirtschaftsstandort Europa im Fokus der Zerstörung steht. Da wird die Wirtschaft, die Deindustrialisierung und dann natürlich auch der Hunger forciert. Und das ist ja genau das, was damit passiert. Man sorgt dafür, dass man in Europa dann immer mehr in die Hungersnot reingerät. Und ich glaube, man sollte sich hier einfach mal auch die Größenordnung, die Dimensionen klar machen, wie viel Fisch da eigentlich importiert wird. Deutschland importierte 2025 Fisch- und Fischereierzeugnisse aus Russland im Umfang von rund 109.000 Tonnen im Wert von 311,5 Millionen Euro. Und damit stammt nach Gewicht zuletzt 16,6% aller in Deutschland eingeführten Fischprodukte aus Russland. Wenn die fehlen, können wir davon ausgehen, da werden nicht nur die Preise um 16,6% steigen, sondern um wesentlich mehr, weil das ja in irgendeiner Form kompensiert werden muss. Und das wird dann teurer vom Transport mit Sicherheit.
0: Und das ist für viele Familien schwierig, denn für sie gehören die Fischprodukte eigentlich schon zu den nicht mehr so leicht erschwinglichen Lebensmitteln. Und hier gibt es eine Berechnung des Thünen-Instituts. Da heißt es, bei einem Importstopp oder einer drastischen Verteuerung russischer Fischimporte muss man mit erheblichen Auswirkungen auf das Angebot und die Preise sowie auf die Arbeitsplätze in der deutschen fischverarbeitenden Industrie rechnen. Und öffentlich halten sich noch viele Unternehmen zurück. Iglo und Froster haben zunächst gar nicht reagiert auf die Fragen zu den möglichen Folgen der geplanten Sanktionen. Es ist wahrscheinlich eher eine Art Schockstarre, die sie alle erwischt hat. Und eine Stellungnahme des Bundeslandwirtschaftsministeriums, so schreibt die Berliner Zeitung, lag bis Redaktionsschluss ebenfalls nicht vor. Also, sollte die EU die geplanten Sanktionen tatsächlich beschließen, müssten viele Betriebe ihre Rohstoffversorgung völlig neu organisieren. Und wie teuer das am Ende für den Verbraucher wird, das kann man im Moment nicht genau sagen.
1: Ja, und das Verrückte ist eigentlich daran, dass man in Deutschland als Bürger nicht auf die Straße geht und sich wirklich mal Gedanken macht, dass hier ja so mit Nachdruck heute festzuhalten ist, dass alle Sanktionen gegen Russland dazu geführt haben, dass es in Europa immer schlechter geht, während Russland die stabilste Währung der gesamten Erde aufzuweisen hat. Und die haben keine Probleme, ihren Fisch loszuwerden, weil wir haben nicht ein völliges Problem an Nahrungsmitteln in den Ländern dieser Erde, sondern überall ist Nahrungsmangel. Also es gibt immer Abnehmer dafür. Und wenn man dann freiwillig darauf verzichtet, genau wie auf das Gas und das Öl, dann kann man sich natürlich auch irgendwann den Lauf einer Knarre in den Hals halten.
0: Hübsches Bild, was du hier bringst. Danke. Also, nächste Meldung ist auch nicht ohne. Eine Kölner Gemeinde trennt sich von zwei Kirchen, und zwar um das Klimaziel bis 2035 zu erreichen. Also nicht alleine deswegen, sondern auch, weil natürlich viele Leute abtrünnig geworden sind und eine Menge Leute aus der Kirche austreten. Hier geht es um die evangelische Gemeinde, es geht um die Lutherkirche und die Thomaskirche, die als Gottesdienstorte aufgegeben werden sollen. Man will das jetzt künftig auf andere mitverteilen. Und für die Thomaskirche ist denn gar der Abriss vorgesehen. Im Protokoll einer Gemeindeversammlung heißt es, die Kita bleibt erhalten. Die Kirche und weitere Gebäude werden abgerissen. Es sollen 3 neue Häuser auf dem Gelände entstehen. Wofür weiß man noch nicht.
1: Also das ist eine Symbolik, die wirklich historisch ist. Wir sehen, überall in Europa brennen entweder die Kirchen und werden dann nicht wieder aufgebaut, fackeln quasi ab. Es werden Kirchen aufgegeben wegen schwindender Mitgliederzahl. Vielleicht könnte man mal drüber nachdenken, warum die schwinden. Auf der anderen Seite werden Minarette aufgebaut und islamistische Tempel in irgendeiner Form, wo man dann wirklich sagt, Himmel, da merkt man doch im Prinzip, wie hier diese Umfunktionierung, diese Umkehrung dieser religiösen Strukturen in Europa jetzt wirklich mit Nachdruck durchgezogen werden. Wer da nicht erkennt, dass es sich hier um eine Agenda handelt, der muss doch irgendwie nicht mehr wirklich ganz auf der Höhe sein.
0: Nein, das ist alles Zufall. Du bist ein Verschwörungstheoretiker. Ich weiß wie du, ich kann es gar, naja, egal. Ich möchte noch zu einem Beitrag kommen von Julian Reichelt, dem umstrittenen ehemaligen Bildchef Julian Reichelt. Ich kann mich erinnern, der hat damals, als er noch bei Bild war, schon sehr kritisch über die Massenmigration und deren Folgen ganz offen gesprochen, hat auch gesagt, Christen und Juden sind in Gefahr. Und der hat jetzt ein Achtung Reichelt veröffentlicht. Ich glaube, das hat noch niemals jemand so klar formuliert. Ich kann mir auch vorstellen, dass ihm das eine Menge Ärger einbringen wird. Aber wir wollen in den Text mal reingehen, denn er wird schon einigen Menschen aus dem Herzen sprechen damit. Und um ehrlich zu sein, würden mehrere prominente Menschen aus Politik, Gesellschaft, aus Show und Fernsehen und Medien vor allem, würden die sich trauen, ihre eigenen Sorgen und Besorgnisse über dieses Thema mal öffentlich zu formulieren, hätten wir eine andere Kraft in diesem Land. Da würden auch normale Bürger, in Anführung natürlich, sich trauen, mehr zu sagen, lauter zu werden, sich auch zu widersetzen und zu sagen, hier in der Gemeinde ist Schluss. Also was sagt er? Was Millionen Deutsche nicht mehr länger ertragen wollen, ist, man muss es so klar benennen, die Invasion einer zutiefst feindseligen Macht. Der kämpferisch monströse, vielfaltsverachtende und mörderisch antisemitische und antiwestliche Islamismus marschiert in Deutschland. Das sind Reichelts Worte. Und weiter heißt es, seine Kämpfer sind unter uns, junge Männer im wehrfähigen Alter, die niemals etwas anderes akzeptieren werden als die Scharia, die es als ihre heilige militärische oder demografische Mission begreifen, jeden Quadratmeter, den sie halten, zu islamisieren und alle anderen Kulturen und Religionen, also uns, zu unterwerfen. Wer sie erkennen will, kann sie an ihrer Kleidung, ihren Bärten, ihrem Auftreten mühelos erkennen. Jeder Mensch, der nicht ideologisch verblendet ist, kann bestätigen, dass man in diesem Land noch nie so viele Vollverschleierungen, Nijabs, Burkas und so weiter gesehen hat wie heute.
1: Ja, also ich bin jetzt gerade erinnert so ein bisschen an Udo Ulfkotte, einer der ganz großen Journalisten dieser Erde, der nicht mehr unter uns weilt, der in Deutschland diese Problematik schon sehr früh so deutlich gebracht hat. Und Reichelt spricht es hier eben ähnlich klar aus, wie es damals auch Ulfkotte schon gemacht hatte. Und ich habe hier auch den Text vorliegen, den du mir gerade rübergegeben hast. Wörtlich sagte Reichelt, morgen aber werden es noch mehr sein. Als jemand, der als Reporter ein blutiges Jahrzehnt in den Einöden des Islamismus und unter islamistischen Kämpfern verbracht hat, kann ich nur laut und klar eindringlich warnen. Und dann sagt er, die meisten Menschen machen sich noch keine Vorstellung davon, welche Barbaren da plötzlich unter uns sind, zu was sie fähig sind und was ihr Glaube ihnen befehlt. Ich weiß, wovon ich rede. Alles, was ich hier sage, ist inzwischen geeignet, um in Deutschland ins Visier des Inlandsgeheimdienstes zu geraten. Aber ich sage es trotzdem, weil ich persönlich alles in der Macht meiner Worte Stehende tun werde, um zu verhindern, dass mein Land in die Hände von Islamisten fällt. Und ich möchte hier von mir aus zu, er redet nicht über den Islam insgesamt, sondern über die islamistischen Täter, die wir eben halt mittlerweile zuhauf zu verzeichnen haben. Und dazu müsste man natürlich auch nochmal in diese Asyldebatte reingehen.
0: Ja, er spricht auch in seinem Beitrag über den Boden seiner Eltern und seiner Kinder, wo er keine Scharia will und keine Islamisten. Und er sagt auch, ich möchte und werde mich niemals bekennen zu einer linksgrünen Ideologie vorgeblicher Vielfalt, die innerhalb einer Generation durch wahnwitzige Massenmigration alles ausradieren wird, was dieses Land so schön und lebenswert gemacht hat. Julian Reichelt hebt es nochmal hervor. Es ist nicht ausländerfeindlich oder rassistisch, sondern schlichtweg unsere historische Pflicht, in genau diesem Moment laut und unmissverständlich zu sagen, dass wir keinen einzigen Islamisten auf unserem Boden wünschen und dulden und schon gar keine Armee junger Islamisten, die ungehindert in unser Land einfällt. Und er sagt, ja, es ist eine Armee und es ist eine Invasion. Und dann kommt natürlich auch der Vorwurf an die Regierung, wenn die davon spricht, dass Deutschland wehrhaft und verteidigungsfähig oder gar kriegstüchtig werden soll, tja, dann fordert Reichelt, dass wörtlich unsere Regierung unsere Grenzen verteidigt und all die abschiebt, die illegal zu uns gekommen sind. Und ja, ich meine alle, also die illegal zu uns gekommen sind, die Islamisten. Er möchte keinen illegalen Islamisten im Land behalten, nur, schreibt er, weil er einen Bus oder ein Voltfahrrad fahren kann oder sonst wie angeblich besonders fleißig ist.
1: Ja, und das ist jetzt ein ganz wichtiges Thema an dieser Stelle. Denn wenn wir sehen, dass zum Beispiel diejenigen, die über das Mittelmeer gekommen sind, ohne Papiere, sind alle illegale Einwanderer und Asylanten. Und jetzt möchte ich noch mal kurz den Begriff des Asyls kurz ansprechen. Ein Asyl ist ein temporärer Vorgang. Jeder, das kann man in der Genfer Flüchtlingskonvention nachlesen, der in ein anderes Land kommt, weil er wegen seines Geschlechts, seiner Hautfarbe, seiner Religion oder anderer sexuellen Orientierung verfolgt wird und mit dem vom Tode bedroht ist, der hat dann die Möglichkeit, ein Asyl zu bekommen. Aber temporär. Das Ziel ist, dass alle Asylanten wieder zurück in ihre Heimat kommen. Und hier möchte ich noch ein Thema ansprechen. Deshalb ist es auch wichtig, dass sie sich nicht integrieren. Das ist nämlich nicht das Ziel des Asylrechts. Das Ziel des Asylrechts sollte sein, dass sie ihre Kultur behalten. Sogar, dass sie, es hat jetzt neulich einer die Forderung gestellt, dass die Asylanten beispielsweise in separaten Schulen sein sollten gegenüber der einheimischen Bevölkerung. Das wird als Rassismus ausgelegt. Nein, Rassismus ist, wenn ich sie um ihre Kultur bringe, weil sie sich integrieren sollen als Asylant. Oder der Begriff Asylant muss neu definiert werden. Nochmal, Asyl ist kein Dauerzustand und genau da liegt das Problem. Jeder, der Asyl irgendwann mal bekommen hat, gucken wir uns jetzt an Syrien. Da gab es eben halt Assad, deshalb sind die Syrer gekommen. Assad ist weg, die Syrer bleiben da. Das heißt, jetzt ist der Asylgrund nicht mehr vorhanden und hier sehen wir, wie mit Wissen und Wollen widerrechtlich das Asylrecht ausgearbeitet wird und das Ziel und die Konsequenz dieser Fehlstellung sind dann natürlich militärische Einwanderungen, militärische Strukturen und dann eben halt genau diese Systeme, die wir jetzt gerade erleben.
0: Ja, danke für diese Einlassung. Wir wollen uns jetzt mal einem weltpolitischen Thema zuwenden, denn Iran und USA sollen angeblich einen Entwurf ausgearbeitet haben, der Frieden sichern soll in Nahost. Allerdings sieht das alles ein bisschen, wenn man es so sagen darf, volatil aus. Gestern hatte US-Präsident Trump ja noch gewarnt, dass die USA in Kürze die Insel Kark Island übernehmen werden. Das ist ja im Iran die Anlage, über die etwa 90% des iranischen Rohöls exportiert werden. Vorstellbar, dass Trump die allzu gerne in den Händen halten würde. Seine Worte waren dann auf True Social: Die Vereinigten Staaten werden den Iran, dessen Marine, Luftwaffe, Radar, Flugabwehr und alle anderen Verteidigungsformen zusammen mit dem Großteil seiner Offensivfähigkeiten gegangen sind, heute Nacht sehr hart treffen. Das hat Trump gestern auf True Social geschrieben und dazu eben angekündigt, dass er Kark Island und andere Ölinfrastrukturpunkte übernehmen und die vollständige Kontrolle erlangen wollte über alle Öl- und Gasmärkte Irans, hat es damit Venezuela verglichen. Plötzlich ist das dann aber zurückgezogen, gestern spät abends für euch, hat er gesagt, nee, wird nicht angegriffen, wir stellen alle Angriffe, die wir geplant haben, ein, denn es steht möglicherweise, er hat ja da immer recht pathetische Worte, steht Größeres bevor.
1: Naja gut, also Trump ordnete die Wiederaufnahme der Angriffe ja an, nachdem er Iran vorgeworfen hatte, die USA hinzuhalten. Das sind halt Trumps Worte. Während Trump und sein Team wiederholt betonen, dass ein Abkommen mit dem Iran ja kurz bevorsteht, bleibt ein zentraler Streitpunkt der große sogenannte Vorrat an angereichertem Uran im Iran, nämlich der vermutlich tief unter der Erde eingelagert ist. Das sind zumindest die Sichtweisen und die Argumentationen von Trump in dieser Richtung, wobei man da natürlich auch geteilter Meinung sein kann.
0: Also ich habe es gerade gesagt, jetzt liegt ein Abkommen vor. Das ist schon mal von beiden Seiten bestätigt worden. Und der sieht einen, ja, dieser Entwurf, er sieht ein Rahmenabkommen vor zwischen Iran und USA und auch eine Aufhebung von Seiten der USA, was die Sanktionen gegen Iran angeht. Und das Papier, das sagen auch die Iraner, soll überwiegend finalisiert sein. Trotzdem bleibt die Lage, Andreas, unverändert widersprüchlich. Trump wirkt optimistisch, verkündet Fortschritte, spricht von ganz großen Erfolgen. Aber Teheran bleibt nach wie vor zurückhaltend und dementiert eine fertige Einigung. Das ist ja, also man hat immer öfter das Gefühl, dass eigentlich die ganze Welt hingehalten werden soll.
1: Also Donald Trump steckt natürlich in einer unglaublichen Misere. Das muss man einfach sehen. Er hat sich in diesen Iran-Krieg rein empfehlen lassen, vermute ich mal. Denn er hat ja Berater. Und die sind offenbar nicht alle nur für ihn. Sonst hätten sie ihn in diesen Iran-Krieg gar nicht rein manövriert. Und er wäre da vorsichtig gewesen. Denn USA hat das Problem, dass pro Minute die Staatsverschuldung um 5 Milliarden Dollar steigt pro Minute. Das ist ein gigantisches Problem, nämlich für die Weltfinanzarchitektur. Und da passt das Ganze natürlich nicht. Das merkt er jetzt. Er versucht jetzt irgendwie wieder rauszukommen. Er ist Krisenmanager. Er hat auch schon Unternehmen vergeigt und in den Konkurs getrieben vor langen Jahrzehnten. Er weiß also, wie es ist, in den Konkurs zu gehen. Und das, was er jetzt hier macht, das ist im Prinzip eine ganz klare Durchhalteparole, so wie es Friedrich Merz beispielsweise gerade macht. Im Prinzip, wenn er sagt, Deutschland ist eigentlich in Ordnung und uns geht's gut und in Kürze, dann kommt der ganz große Umbruch und alles ist wieder schön. Das ist das Hauptproblem, was wir haben. Und ich habe trotz alledem das Gefühl, dass Donald Trump die Chance hat, die Kraft hat, weil er ist keiner, der sich die Butter vom Brot nehmen lässt, dass er sich da selbst wieder rauswindet und dann versucht, diesen Fehler wieder wettzumachen.
0: Er hat gestern im Weißen Haus erklärt, wörtlich, wir haben gerade eine großartige Einigung im Krieg mit dem Iran erzielt. Hat gesagt, die Dokumente seien fast fertig und könnten schon dieses Wochenende unterzeichnet werden. Und man spricht von Europa, wo das stattfinden solle, möglicherweise durch Vize J.D. Vance. Kernpunkte der angeblichen Einigung soll sein, hoffentlich, die Wiedereröffnung der Straße von Hormuz für den Schiffsverkehr, die Aufhebung der US-Blockade iranischer Häfen, die ersten Schritte zu einem längerfristigen Waffenstillstand und späteren Verhandlungen über das Atomprogramm. Und Trump behauptet, der iranische oberste Führer Ayatollah Mojtaba Khamenei habe dem zugestimmt. Es handele sich also damit um ein Memorandum of Understanding und das soll die erste Phase sein. Was veröffentlicht der Iran dazu? Der Sprecher des iranischen Außenministeriums Baghaei und andere offizielle Stellen betonen, es gibt noch keine abschließende Entscheidung. Berichte über eine Einigung seien spekulativ und nichts sei finalisiert. Andreas, mit jedem Tag, an dem die Straße von Hormuz geschlossen ist, verschlechtert sich die Weltlage. Was bedeutet das für Wirtschaft, für Industrie und Finanzen weltweit?
1: Naja, vor allem in Europa ist es eine ganz große Dramatik. Aber das hängt natürlich auch schon durch die schlechten Vorgaben der Energiepolitik. Alles, was zurzeit in Europa schief liegt, das wird jetzt der Straße von Hormuz zugeschoben. Und das ist natürlich falsch. Es gibt hier eine ganz klare sachliche Fehlentwicklung durch eine völlig verfehlte Sanktionspolitik durch Russland. Das ist die Ursache letztendlich der großen Fehler, die da stattfinden. Aber tatsächlich ist es so, dass da wir jetzt mit der Straße von Hormuz in Problemen stecken natürlich. Und Iran hat zwar in der Vergangenheit einer vorübergehenden Erhöhung des Schiffsverkehrs durch die Straße von Hormuz zugestimmt, betont aber weiterhin jetzt die volle Souveränität und Kontrolle über die Meeresenge. Also keine freie Durchfahrt wie vor dem Krieg. Das sollte man hier nochmal erwähnen. Es gibt seit Wochen oder seit Monaten sogar indirekte und direkte Gespräche. Und es gab mehrere Waffenruhen und Vereinbarungen, die aber immer wieder brüchig

0: Hier muss man völlig in der Entspannung bleiben und sich nicht in Panik bringen lassen, denn die Fundamentaldaten Nachfrage und Angebot sind eindeutig und demnach können die Preise nicht nachhaltig fallen.
1: Gut, zusammengefasst nochmal, es gibt also deutliche Fortschritte. Es gibt einen Waffenstillstand, zumindest ein Rahmenabkommen, das näher rückt. Es gibt aber noch keine unterschriebene Einigung und die nächsten Tage, vielleicht sogar jetzt am Wochenende, werden schon zeigen, ob es zur Unterzeichnung kommt oder nicht. In der Zwischenzeit wird aber weiter geschossen und angegriffen. Die Amerikaner haben am Persischen Golf 2 iranische Angriffsdrohnen abgeschossen und Teheran habe versucht, mit Drohnen Handelsschiffe anzugreifen, die, wie gesagt, von den Amerikanern dann eben abgeschossen wurden. Und es geht immer wieder um die Straße von Hormuz. Die Beamten sagen, der Schiffsverkehr durch die Meerenge läuft weiter. Aber da wollen wir uns mal angucken, wie eigentlich. Trump hatte gestern erklärt, die USA und der Iran könnten dieses Friedensabkommen vielleicht an diesem Wochenende schon unterzeichnen, damit so schnell wie möglich die Straße von Hormuz wieder für die Schifffahrt geöffnet werden kann. Und Teheran sagt dagegen, nee, ist noch keine endgültige Entscheidung getroffen. Andreas, wie viele Schiffe passieren eigentlich jetzt zurzeit oder auch in den letzten Tagen die Straße von Hormuz täglich? Vielleicht kannst du uns da mal einen Vergleich bringen.
0: Also ich habe hier gerade den aktuellen Stand vom 12. Juni, also 2026, heute, wo diese Sendung stattfindet. Und der Verkehr durch die Straße von Hormuz ist also extrem gering, also weiter unter Normalniveau. Derzeit passieren nur ein paar Schiffe pro Tag. Viele davon sind kleinere Frachter und solche mit iranischer Verbindung. Große Öltanker sind fast gar nicht unterwegs. Zahlen der letzten Tage, wir gucken mal rein hier. In den letzten 24 Stunden von heute waren es nur 2 Schiffe. Aktuell sind 4 Schiffe unterwegs. Am 11. Juni, also gestern, waren es 17 Schiffe. 11 einlaufend, 6 auslaufend. Meist also Cargo, also schwere Transportschiffe und so weiter. Ein Chemikalientanker, keine großen Rohöltanker. Ich sage das bewusst, weil das wichtig ist ja für die Energieversorgung, für Kerosin und Autos, Benzin und so weiter.
1: Ja, und jetzt würde ich aber von dir gerne mal einen Vergleich haben. Wie viele sind denn vorher gefahren?
0: Naja, das war vorher natürlich eine der größten Wasserstraßen der Erde. 60 bis 140 Schiffe sind pro Tag im Prinzip gelaufen. Und das entspricht also 20 bis 30.000 Schiffe pro Jahr. Und jetzt reden wir von 3 oder 4, die da durchfahren. Das ist natürlich eine Katastrophe. Also aktuell sind es nur 3 bis 5% des Normalverkehrs. Und viele Schiffe, die ankern gerade im Persischen Golf und warten. Die sind regelrecht gestrandet. Übrigens auch für die Mitarbeiter natürlich eine Art Psychoterror. Die Lage ist hochvolatil wegen der anhaltenden Spannungen, natürlich der US-Schläge auch und der iranischen Warnungen. Also sobald sich etwas durch die angekündigte Einigung ändert, zum Beispiel, wenn jetzt dieser Vertrag unterzeichnet werden würde zwischen Iran und USA, dann würde der Verkehr wieder schnell zunehmen. Aber dieser Gap liegt vor uns für die Zeit, wo es nicht gut gelaufen ist und der ist noch gar nicht angekommen. Wir fahren ja zurzeit mit dem Benzin, dem Diesel und fliegen mit dem Kerosin, was auf Öltransporte vor dem Krieg noch zurückzuführen ist. Und irgendwann wird es wieder in Gang kommen, wenn wieder die normale Schifffahrt durchfährt. Aber diese gesamten Monate, die dazwischen waren und die Auswirkungen, die kommen ja noch.
1: Wir kommen nachher noch zu einem interessanten Bericht, den wir gemeinsam durchgehen werden, was eventuell hinter diesem ganzen Theater stecken könnte. Also wenn es einigen von euch so geht wie mir, die ich mich immer wieder frage, was haben die eigentlich vor? Es war ja auch mit Corona und Sperrung des Suezkanals und dann waren die ganzen großen Häfen überlaufen und keiner konnte anliefern oder abholen. Und das läuft ja schon ein paar Jahre. Darüber sprechen wir auch gleich noch. Ich will noch mal auf diese Verhandlungen kommen, eventuell jetzt schon am Wochenende zwischen Teheran und Washington. Das Ganze soll ausgerechnet in Europa stattfinden. Und es verstärken sich die Aussagen deutlich in eine Richtung. Der Ort könnte in der Schweiz sein, nämlich Genf. Und mehrere westliche Quellen, unter anderem Reuters oder CNN,

0: nennen Genf sogar explizit als Favoriten für die Unterzeichnung dieses Memorandums. Und Genf ist ja auch traditionell immer schon ein angeblich neutraler Diplomatietreffpunkt. Nicht umsonst sitzt natürlich das WEF da und die WHO und alle. Ja, wäre eigentlich schon wieder eine Unterlage oder Vorlage für eine Verschwörungstheorie. Eventuell soll das Ganze schon Sonntag, den 14. Juni, also übermorgen, stattfinden. Das ist, wenn ich mich nicht irre, auch Trumps Geburtstag. Und der hat auch wörtlich gesagt, in den nächsten Tagen, vielleicht dieses Wochenende. Wer würde dann unterschreiben für die USA? Trump selbst wird nicht dabei sein, der feiert wahrscheinlich seinen Geburtstag in Washington. Aber JD Vance, der Vizepräsident der USA, der soll angeblich dorthin reisen. Und von der iranischen Seite ist noch nicht klar, wahrscheinlich ein hochrangiger Diplomat oder der Außenminister. Andreas, es laufen ja wohl schon Vorbereitungen.
1: Also Genf ist natürlich die erste Adresse. Die Diplomatie dort ist ja am größten ausgeprägt. Die Geheimdienste sind dort mit am größten ausgeprägt auf der gesamten Erde. Die die Weltgesundheitsorganisation WHO, die UN sind nicht zufällig in Genf. Also das sind ja auch die Dinge. Das WEF ist ja in Davos beispielsweise, in der Bank für internationalen Zahlungsausgleich, die BIZ, die befindet sich in Basel, das heißt, die Schweiz ist natürlich die Hochburg. Und da sind natürlich die militärischen Möglichkeiten, die geheimdienstlichen Möglichkeiten am meisten ausgeprägt. Also von neutral kann ich da nicht so wahnsinnig viel erkennen. Aber es ist natürlich so, dass es ein sicheres Gebiet ist, weil dort eben halt die Gruppierungen sich ballen. Naja, und es sind etliche US-Militärflugzeuge, die sogenannten C-17 zurzeit, in Richtung Europa unterwegs, um die Logistik für Vance und Team offenbar zu unterstützen. Und es soll noch mal einmal klargestellt werden jetzt, dass es sich nicht um einen Friedensvertrag handelt, sondern um ein Memorandum of Understanding, das unter anderem die sofortige Öffnung der Straße von Hormuz, Aufhebung der Blockade natürlich und die ersten Schritte zu Atomgesprächen regeln soll. Bislang hat der Iran keine finale Zustimmung gegeben und betont weiterhin, dass nichts unterschriftsreif sei. Also die Lage bleibt daher absolut unsicher und könnte jederzeit scheitern. Und die stärksten Signale zeigen auf Genf natürlich mit JD Vance als US-Vertreter. Aber die nächsten 48 bis 72 Stunden, die werden wohl entscheidend sein.
0: Ja, werden wir sehen. Unterdessen ist ja die US-Regierung auf Distanz gegangen zum israelischen Premier Netanyahu. Man hat sich wirklich offiziell distanziert. Da gibt es wohl deutliche Spannungen jetzt. Trump hatte, das war schon an die Öffentlichkeit gedrungen, Netanyahu in mehreren Telefonaten scharf kritisiert, hat unter anderem, sorry, aber so hat er es gesagt, also ihn selbst, den Herrn Netanyahu, als fucking crazy bezeichnet und gewarnt: Bibi, du wirst bald ganz allein dastehen. Was ist der Grund? Israel wollte weitere Eskalationen, zum Beispiel eben gegen Libanon, Beirut oder den Iran, während Trump dringend die Deeskalation wollte und eben dieses Abkommen mit dem Iran anstrebt. Das muss man Trump zugutehalten, er will diesen Krieg beenden. Er will natürlich auch die Märkte beruhigen, die Ölpreise wieder runterbekommen. Und er hatte Israel ja mehrmals zurückgepfiffen. Also dieser Dissens ist schon etwas länger deutlich geworden und hat gedroht, gesagt, dann unterstützen wir euch nicht mehr. Und Netanyahu hat wiederum gesagt, ja, Israel ist gar nicht Vertragspartei des US-Iran-Abkommens und ist weiter mit dieser harten Linie vorgegangen. Andreas, ist denn überhaupt ein Friedensabkommen in Nahost möglich, wenn Israel sich so verhält?
1: Es ist extrem schwer zu beurteilen, weil hier natürlich zwei unvereinbare Machtstrukturen gegeneinander stehen. Auf der einen Seite die Palästinenser, die ihre Sympathien mit dem Iran haben, auf der anderen Seite Israel. Und man kann es nicht so pauschal sagen, die einen sind schuld oder die anderen sind schuld, sondern man muss da viel mehr ausholen. Die Beziehung war aber früher sehr viel enger. Also Netanyahu galt ja als enger Verbündeter zu den USA, hat sich aber jetzt durch den Irankrieg ziemlich abgekühlt. Trump priorisiert schnelle Verhandlungen und will wirtschaftliche Stabilität. Man merkt, er kommt aus der Ökonomie. Und Netanyahu sieht eine existenzielle Bedrohung und will maximalen Druck auf Iran. Ich kann auch Netanyahu ein Stück weit verstehen, wenn man das mal ganz sauber regelt und mal sauber analysiert. Dazu reicht hier aber natürlich diese Sendung nicht. Viele Medien sprechen von einem Riss oder öffentlichen Streit. Aber es ist natürlich kein vollständiger Bruch der US-israelischen Allianz, auf gar keinen Fall. Dafür sind die Partner auch von Netanyahu zu stark auch an der Wall Street mitvertreten. Das dürfen wir nicht vergessen. Die strategische Partnerschaft bleibt also bestehen. Nur die aktuelle Abstimmung mit Netanyahu, die ist persönlich halt angespannt. Also man kann sagen, dass die US-Regierung derzeit klar auf Distanz zu Netanyahu geht, vor allem taktisch, um die Iran-Verhandlungen nicht zu gefährden. Ich glaube, damit kann man es am besten umschreiben.
0: J.D. Vance, der Vizepräsident, hat es ganz klar ausgedrückt. Er hat gesagt, Netanyahu hat sicherlich einige Fehler gemacht. Wo sich unsere Wege trennen, müssen wir zum Leidwesen der Israelis die Seite des amerikanischen Volkes wählen. Nach dem Motto America first. Und man kann sagen, es ist einfach eine andere Amtszeit von Trump. In der ersten hat ja Israel praktisch einen Blankoscheck gehabt. Diesmal versucht Trump, ein Abkommen zu schließen. Und da gibt es verschiedene Partner mit oder eben Gegner noch, mit denen er das aber versucht. Libanon, Gaza, Iran. Und Netanyahu sprengt das immer wieder auseinander. Das macht ihn auch derzeit weltweit nicht gerade zu dem beliebtesten Politiker. Also Trump macht klar, Washington macht klar, dieses Bündnis ist nicht mehr bedingungslos. Und Netanyahu, der erfährt jetzt, was passiert, wenn Washington aufhört, ihn zu decken. Ihr Lieben, ich habe es gerade gesagt, wir wollen ein bisschen tiefer mal einsteigen, in welcher Situation befindet sich unsere Welt derzeit. Wir wollen vieles nicht vergessen, was in den früheren Jahren schon passiert ist, was unsere Welt mehr oder weniger aus den Angeln gehoben hat, ob das Corona war, ob das Klima ist, ob das die Migration ist, zumindest in den westlichen Ländern. Und das Portal Zero Hedge hat auf der Grundlage Financial Argument eine Zusammenfassung veröffentlicht, die es wert ist, dass wir uns die mal näher anschauen, um vielleicht einen neuen Blick auf alle Geschehnisse entwickeln zu können. Es ist ja schon in Arbeit der sogenannte Food Pass, also ein Lebensmittelpass. Der ist in der Planung, in gewissen digitalen, bargeldlosen Ebenen. Und bei der Lebensmittelkrise, die jetzt alleine schon auf uns zukommt, durch diese monatelange Sperrung der Straße von Hormuz, wo Bauern keinen Dünger mehr bekommen haben, wo der Sprit, das Öl, der Diesel teurer geworden sind und so weiter. Bei dieser Lebensmittelkrise, die jetzt auf uns zukommt, weltweit. Da geht es nicht nur um höhere Preise, das geht nicht nur um leere Regale oder unterbrochene Lieferketten. Das sind nämlich nur die sichtbaren Symptome und die sind noch gar nicht so deutlich sichtbar. Das tiefer liegende Problem ist viel düsterer, heißt es hier. Selbst wenn die Regale noch voll sind, selbst wenn das Produkt verfügbar ist und selbst wenn man noch Geld oder Kredit hat, lautet die entscheidende Frage möglicherweise nicht mehr, kann ich mir das leisten, sondern darf ich das überhaupt noch kaufen? Die Kernidee ist einfach, diese Krise ist schlimmer als die der 70er Jahre. Die Rationierung hat bereits begonnen, die digitale Infrastruktur wird schon aufgebaut und die nächste Phase könnte eben Versorgungsengpässe mit viel strengeren digitalen Kontrollen verbinden. Das ist, so heißt es hier, die wahre Bedeutung des Lebensmittelpasses, der gerade in Arbeit ist. Kein Papierpass, keine dramatische öffentliche Ankündigung in den Medien und von der Politik. Nee, nee. Und auch nicht unbedingt eine App mit den Worten, wo drauf steht Food Passport auf dem Bildschirm.
1: Das ist schön, dass du dieses Thema jetzt so reinbringst, nachdem wir vorhin erfahren haben, dass man jetzt den Fisch sanktioniert, der nach Deutschland kommt, also um das Problem noch zu verschärfen. Und hier erkennen wir eben halt tatsächlich genau, dass eine Agenda hintersteht. Alles andere macht ja gar keinen Sinn mehr. Ein Food Passport ist also ein System, in dem Identität, Bezahlung, Berechtigung, Rationierung, Subvention, Quoten und natürlich der Zugang zu einer digitalen Berechtigungsschicht verschmelzen. Und dieses System ist mehr als nur eine Theorie. Die Weichen sind bereits gestellt. Zuerst kommt die Krise, dann kommt die Verknappung, dann kommt die öffentliche Reaktion. Und dann kommt natürlich die angekündigte Lösung, die natürlich schon längst im Vorfeld bereitstand, also vorbereitet wurde. So ist eine Agenda-Nummer aufgebaut. Ein System, das Stabilität verspricht und gleichzeitig die Kontrolle erhöht. Und damit kann man natürlich Leute sogar abschalten.
0: Also das klingt ja, als ob damit in absehbarer Zeit die Rationierung zur Normalität werden könnte.
1: Ja, und das ist ja eigentlich schon längst absehbar. Viele haben ja nun als Prepper noch die Möglichkeit gehabt, sich was zu besorgen. Und ich kann nur empfehlen, diejenigen, die jetzt noch die Möglichkeit haben zu preppern, die sollten auf jeden Fall anhaltende oder nachhaltige Lebensmittel kaufen.
0: Ja, Lebensmittel, Wasserfilter und all das, wenn das irgendwann durchrutscht und nicht mehr zu bestellen geht, ihr werdet gleich sehen, worauf wir hinaus wollen, dann bekommt man es vielleicht gar nicht mehr.
1: Ja, das stimmt. Du solltest das nochmal einstellen, weil das ist wirklich essentiell wichtig, weil Wasser ist das Lebensmittel Nummer eins. Außer Luft, was noch wichtiger ist, da kann man nur ein paar Minuten überleben, aber beim Wasser ist es nur eine kurze Zeit. Also, Notfallbeschränkungen werden mit diesen dauerhaften Krisen, also quasi zur dauerhaften Infrastruktur. Die digitalen Rationskarten, die werden also quasi eine Selbstverständlichkeit. Wir werden ganz selbstverständlich damit in den Laden gehen und werden dann plötzlich merken, oh, das geht eben halt und das geht nicht. Und so kann der grundlegende Zugang zu Lebensmitteln, Treibstoff, Strom, Wasser oder Transportmitteln schrittweise von einem preisbasierten Zugang zu einem berechtigungsbasierten Zugang übergehen. Wir haben ja also einen Sklavenvorgang. Da wird jemand für mich eingesetzt, der für mich denkt und entscheidet, was ich kaufe. Die meisten Menschen betrachten ja Ölpreise, Lebensmittelrechnungen, Dürrewarnungen, Schlangen an Tankstellen, Strombeschränkungen, Unterbrechung der Lieferketten immer noch als separate Ereignisse. Und sie sehen nicht, wie das Betriebssystem dahinter aufgebaut ist und wurde als Infrastruktur. Hochspannend eigentlich.
0: Es ist ein hochspannendes Thema, wenn man eben versucht, mal wie ein Adler ein bisschen höher zu steigen und den Weitwinkel aufzuziehen und die einzelnen Krisenthemen zusammenbringt und dann natürlich mit Blick auf so einen Lebensmittelpass. Zero Hedge schreibt, die Ölkrise der 70er Jahre ist bekannt für Inflation, Warteschlangen an Tankstellen, Rationierung, wirtschaftliche Not, politisches Chaos. Aber es war mehr als das. Es war eine Übergangsphase. Nach dieser Krise bewegte sich die Welt tiefer in Richtung flexibler Wechselkurse, Schuldenabhängigkeit, Energieanfälligkeit, Finanzialisierung und zentralistischer politischer Reaktionen. Man dachte immer, und das ist ja das, was du oft sagst, oh, da hat ein Spitzenpolitiker was entschieden und jetzt läuft es deswegen anders. Es ist aber offenbar viel mehr als das. Es hängt alles zusammen. Es heißt hier weiter, die Krise, mit der wir jetzt konfrontiert sind, ist schlimmer, weil die Instrumente andere sind. In den 70er Jahren konnten Regierungen mit Papiercoupons, Warteschlangen, Preiskontrollen und Verwaltungsvorschriften rationieren. Heute kann die Rationierung über Telefone, QR-Codes, digitale
2: IT. 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
3: 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Britischer Premierminister Keir Starmer tritt zurück. Er habe mit König Charles gesprochen, sagte Starmer vor seinem Amtssitz in der Downing Street. Er werde den Nationalen Exekutivausschuss, NEC, seiner Labour-Partei bitten, einen Zeitplan für die Regelung seiner Nachfolge aufzustellen. Starmer beugt sich damit dem seit Wochen steigenden Druck aus seiner Partei. Kritiker sehen trotzdem keinen nahenden Politikwechsel in England und meinen, dass die nächste Sprechpuppe des WEF sicher bereits in den Startlöchern steht. Der umstrittene Unionsfraktionschef Jens Spahn hat an sogenannten Dialogveranstaltungen des US-Milliardärs und politischen Strippenziehers Peter Thiel teilgenommen. In unregelmäßigen Abständen sei Spahn dabei gewesen, sagte eine Sprecherin der CDU-CSU-Bundestagsfraktion auf Anfrage. Auf der Agenda der kommenden Treffen stehen Themen wie die Atomkraft zurückbringen, den Dritten Weltkrieg meistern und Bau dir eine Sekte. Das Format ist ein exklusives geheimes Elitenetzwerk für Führungskräfte aus Politik, Tech, Wirtschaft, Militär und Medien. Nichts darf nach außen dringen. Ein Leak hat aber gerade Namenslisten, Bewertungssysteme nach Reichtum und Einfluss und Agenten offengelegt. Die Deutsche Krankenhausgesellschaft schlägt Alarm wegen der Sparpläne von Gesundheitsministerin Nina Wagen. Fast jede zweite Klinik könnte bis 2030 vor dem Ausstehen. Nach Berechnungen der Deutschen Krankenhausgesellschaft müssten die Kliniken zudem jeden 10. Arbeitsplatz abbauen, falls die Einsparungen von Bundesgesundheitsministerin Nina Wagen, CDU, umgesetzt werden. Bemerkenswert ist, dass die Deutsche Krankenhausgesellschaft die Ziele der Krankenhausreform trotzdem grundsätzlich unterstützt. 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
0: Konnten Regierungen mit Papiercoupons, Warteschlangen, Preiskontrollen und Verwaltungsvorschriften rationieren. Heute kann die Rationierung über Telefone, QR-Codes, digitale ID-Wallets, elektronische Tankkarten, programmierbare Zahlungssysteme, biometrische Authentifizierung, CBDC-gebundene Coupons und zentralisierte Datenbanken durchgesetzt werden.
1: Ja, und was wir hier erleben, ist quasi eine ganz langsame, aber nachhaltige Veränderung des gesamten Systems weltweit. Und die meisten Menschen können es durch diesen Zeitlupeneffekt überhaupt nicht wahrnehmen oder wenn nur diffus. Und deshalb reden wir hier darüber. Die Alterationskarte wird damit digital. Digital heißt natürlich auch elektrisch gesteuert. Sollten wir also ein Blackout haben, dann stehen wir plötzlich davor und keiner kann mehr zugeordnet werden und wir gehen dann automatisch von der digitalen Ordnung in die Barbarei über. Also, die alte Warteschlange wird jetzt quasi zu einer Datenbank. Der alte Gutschein wird programmierbar. Und die alte Frage, wie viel kann ich kaufen, wird zu einer neuen Frage. Was erlaubt mir das System, was ich kaufen darf? Und das ist der Unterschied. Die 1970er Jahre, die waren noch analog. Die Krise heute, die ist eben digital.
0: Interessante Gedankengänge sind das auch. Mich würde jetzt mal interessieren, wie weit sind wir denn jetzt schon? Wie tief ist die Krise bereits? Und wo steht Amerika? Die marschieren ja immer voran. Wo stehen die?
1: Naja, auf strategischer Ebene, da stehen die USA bereits mächtig unter Druck. Ich habe das auch schon gesagt, wegen dieser 5 Millionen neuer Schulden pro Minute, die in den USA stattfinden. Und die Strategic Petroleum Reserve ist also kein gewöhnlicher Öltank, sondern es ist eine Notreserve, die geschaffen wurde, um das Land zu schützen, wenn das System unter starken Druck gerät. Doch die USA haben diese Reserve bereits in einem Tempo abgebaut, das jeden ernsthaften Beobachter beunruhigen sollte. Während diese Reserve aufgebraucht wird, da baute sich China im Jahr 2025, China, einen großen Rohölpuffer auf und kaufte russisches, iranisches und venezolanisches Rohöl zu reduzierten Preisen, solange die Preise noch niedrig waren. Wir können hier von den Chinesen unglaublich viel lernen, haben es aber auch nicht. Genau wie die Getreidespeicher. Die größten Getreidespeicher der Welt liegen in China. Die sind in der Lage, ohne Kette der Supply Chain im Prinzip selber zu überleben. Und jetzt ist der Schock eingetreten. Die USA zehren jetzt ihre Notreserve auf und China sitzt auf den Vorräten, die es vor der Krise aufgebaut hat. Das iranische Rohöl war bereits näher an chinesischen Abnehmern positioniert worden und die Energieversorgungswege nach China wurden gestärkt, während die Welt gleichzeitig in eine Krise getrieben wird. Hier muss man wieder an die chinesische Seidenstraße, das ist ein ganz wichtiger Bereich der Infrastruktur auf der Erde, wie die Warenflüsse von Rohstoffen bis zu fertigen Waren eben halt durchorganisiert sind. Da ist China ganz vorne und dagegen ist USA und Europa sind da Drittländer.
0: Ja, so langsam formt sich auch ein Bild. Also das heißt, die eine Seite zehrt die Notreserven auf, die andere Seite hatte sich längst positioniert, bevor der ganze Schock einsetzte. Vielleicht hatten sie ja hellseherische Fähigkeiten. Man fragt sich, war das alles Zufall, dass sie so gut vorgesorgt haben? Die Frage ist wichtig, denn die Rationierung beginnt ja nicht erst, wenn die Öffentlichkeit endlich vor einer leeren Zapfsäule steht oder vor einem leeren Regal. Sie beginnt eigentlich, wenn die strategischen Puffer bereits genutzt werden, wenn die Versorgungswege bereits unter Druck stehen, wie Straße von Hormuz jetzt, und wenn die Regierungen beginnen, die Öffentlichkeit vorzubereiten, ne? Auf einen kontrollierten Zugang. Und genau da befinden wir uns ja jetzt schon.
1: Ja, also wir erleben hier gerade einen historischen weltweiten Vorgang, nämlich weltweit ist die Rationierung kein fernes Notfallszenario mehr. Sie tritt bereits in verschiedenen Formen auf. Also Kraftstoffbeschränkungen, Strombeschränkungen, kennen wir ja in Deutschland durch diese ganzen Gesetze, die da gemacht wurden, von wirklich irrsinnigen grünen Ideologen. Wasserrationierung, Gasquoten, digitale Gutscheine, QR-Code-Systeme und natürlich auch kontrollierter Zugang zu lebenswichtigen Gütern.
0: Ja, und wenn jetzt jemand sagt, also die ziehen das ja jetzt alles wieder hoch, das stimmt doch überhaupt nicht und so schlimm ist es doch nicht. Lass uns mal ein paar Beispiele durchgehen. Zum Beispiel Europa. Da hat Slowenien tägliche Beschränkungen für den Kraftstoffkauf verhängt. Italien war gezwungen, an mehreren Flughäfen Flugbenzin zu rationieren. Sevastopol hat den Benzinverkauf auf 20 Liter pro Fahrzeug reduziert. Schweden hat gewarnt, dass eine Kraftstoffrationierung notwendig wird. Nehmen wir Großbritannien, da werden viele Haushalte bereits jetzt zu einer milderen Form der Rationierung gezwungen, indem sie ihren Stromverbrauch einschränken sollen, so tageweise über ein paar Stunden, auch die Heizung, auch den Lebensmittelkonsum zurückfahren sollen. Und wir hatten ja auch ein paar Mal berichtet über asiatische Länder, da ist das noch deutlicher erkennbar. Sri Lanka hat ein QR-Code-System eingesetzt zur Kraftstoffrationierung. Bangladesch begrenzte den Kraftstoffverkauf und weitete Stromausfälle aus. In Deutschland werden die ja von Herrn Müller, Klaus Müller, dem Chef der Bundesnetzagentur, ja auch die Brownouts schon angekündigt, schon seit einer ganzen Weile. Also der Frosch sitzt im Topf und auf dem Herd und wird so ganz langsam erhitzt. Myanmar hat den Verkehr privater Fahrzeuge eingeschränkt anhand von Kennzeichen und hat das System verschärft durch QR-Code-Tracking. Dann gibt es Beispiele aus Nepal und den Malediven. Da wird Kochgas rationiert. In Indien räumte Haushalts LPG Vorrang ein und schränkte gleichzeitig den Zugang zu Nachfüllungen ein. Taiwan hat nach dem trockensten Winter aller Zeiten eine Wasserrationierung eingeführt. Der Iran setzt bereits elektronische Tankkarten und Benzinquoten ein. Also es läuft weltweit.
1: Ja, man muss sich klar machen, dass es nicht nur um den Kraftstoff dabei geht. Es geht um die Normalisierung des kontrollierten Zugangs grundsätzlicher
0: für
1: Art.
0: Alles.
1: In Afrika, da breitet sich der Druck auf Energie, Kraftstoff, Wasser und öffentliche Dienstleistungen längst aus. Ägypten zum Beispiel ordnete an, dass Geschäfte, Restaurants und Cafés früher schließen müssen, während gleichzeitig der staatliche Kraftstoffverbrauch gedrosselt wurde. Äthiopien rationierte Kraftstoff und räumte lebenswichtigen Fahrzeugen Vorrang ein. Der Südsudan und Kenia, die führten Stromrationierungen ein. Mali registrierte Fahrzeuge und begrenzte auch die Häufigkeit, mit der sie tanken durften. Mauritius schränkte den nicht lebensnotwendigen Stromverbrauch ein. Südafrika, das sind schon Industriestandorte, verhängte in betroffenen Gebieten Notfallwasserrationierungen.
0: Ja, und in ganz Amerika und in der Karibik ist auch dieses Muster zu beobachten. Ihr Lieben, also wer bis jetzt gesagt hat, das stimmt nicht, da sind wir noch nicht. Ich finde, das sind hier eine ganze Reihe von sehr beeindruckenden Beispielen. Schauen wir also in die Karibik, schauen wir nach Amerika. Kuba beschränkte Benzin auf 20 Liter pro Fahrzeug über ein Terminvergabesystem. Peru verhängte nach einer Pipeline-Störung eine Erdgasrationierung. Ecuador, dort warteten Autofahrer tagelang, um begrenzte Mengen an Kraftstoff zu kaufen. Guyana sah sich trotz seiner Rolle als Ölproduzent mit Engpässen konfrontiert. St. Vincent und Jamaika verhängten Wasserrationierungen, Venezuela aktivierte Strommaßnahmen, Stromsparmaßnahmen natürlich, da die Stromausfälle anhielten. In Bolivien führten Kraftstoffengpässe zu Rationierungen, zu langen Warteschlangen, zu Unruhen, also beeindruckend. Und die USA sind auch nicht verschont geblieben. Es gibt dort zwar noch keine landesweite Kraftstoffrationierung, aber der Druck durch die Verknappung hat bereits die Lieferkette erreicht. Es gibt inzwischen Berichte zum Beispiel, dass Nissan-Händler Motoröl rationieren, da die Produktverfügbarkeit immer knapper wird. Australien und Neuseeland, die haben noch nicht vollständig mit öffentlichen Rationierungen begonnen, aber beide haben bereits Rahmenbedingungen für Notfallkraftstoffrationierungen vorbereitet. Fidschi bereitete Stromrationierungen vor, heißt es hier, bevor es den Druck durch höhere Stromkosten auf die Haushalte abwälzte. Kleinere pazifische Inselstaaten sind bereits mit Kraftstoffengpässen konfrontiert, die den Verkehr, den Transport von Lebensmitteln, die Arbeit, den Schulbetrieb und den Zugang zur Gesundheitsversorgung beeinträchtigen. Das Muster ist weltweit ja schon durchgesetzt.
1: Ja, und die Maschinen laufen im Hintergrund für die Entwicklung, über die wir hier reden. Über die Engpässe wird berichtet. Die Beschränkungen werden angekündigt. Die Rationierungssysteme werden öffentlich vorbereitet. Dies geschieht also nicht in einem isolierten Land. Es geschieht jetzt über Kontinente hinweg, über politische Systeme hinweg und in verschiedenen Wirtschaftsformen. Die Form variiert natürlich von Ort zu Ort. Wir reden hier über die momentane klare Situation. Und da spielt auch die Straße von Hormuz eine wirkliche Rolle. Das heißt, Treibstoffbeschränkungen in einem Land, QR-Code-Rationierung in einem anderen, Strombeschränkungen an anderer Stelle, Wasserrationierung in einer nächsten Region, Gasquoten in einer weiteren. Aber die Richtung ist immer dieselbe. Weniger freier Zugang, mehr kontrollierter Zugang, weniger Überfluss und mehr Genehmigungen. Was natürlich auch dann mehr Administration bedeutet.
0: Du hast es vorhin gesagt, du hast es ein Sklavensystem genannt. Und irgendwie habe ich den Eindruck, das geht wirklich in diese Richtung. Bleibt trotzdem ruhig, ihr Lieben. Bleibt trotzdem in eurer Kraft. Wir haben uns das irgendwie auch karmisch alles ein bisschen aufgeladen, damit wir dahin kommen. So, und es heißt hier weiter, sobald die Bevölkerung während einer Krise den kontrollierten Zugang akzeptiert, lass uns mal nachdenken über die Mikrobenzeit, was da alles kontrolliert wurde, wo wir da überall nicht mehr hin durften und nichts mehr kaufen durften, Sobald man also an so etwas gewöhnt ist, lässt sich der nächste Schritt viel leichter weiterverkaufen. An dieser Stelle wird die Idee dann des Lebensmittelpasses viel ernster. Denn Rationierung allein ist nicht die letzte Stufe. Rationierung plus digitale Identität ist etwas anderes. Rationierung plus programmierbare Zahlung ist auch etwas anderes. Rationierung plus CBDC-Gutscheine ist etwas anderes. Und die Rationierung plus Verhaltenssteuerung, das darfst du und das darfst du nicht, ist etwas anderes. Das heißt, jetzt kommt viel zusammen und die Leute sind gut vorbereitet worden. In Europa wird zum Beispiel das digitale ID-Wallet-System formuliert und formalisiert. Jeder EU-Mitgliedstaat ist dann verpflichtet, mindestens ein europäisches digitales Identitäts-Wallet bereitzustellen. Die Behörden sagen immer noch, dass das System freiwillig ist, aber die gesamte Infrastruktur wird aufgebaut, um die Identität mit offiziellen Datensätzen zu verknüpfen und überall dort akzeptiert zu werden, wo eine starke digitale Identifizierung erforderlich ist. Denk mal an die Flüge, wie man jetzt schon die biometrischen Daten erfasst. Ihr müsst in die Kamera lächeln und so weiter. In Großbritannien hat die Regierung ein neues digitales ID-System angekündigt und stellt es jetzt schon vor im Rahmen von Right-to-Work-Prüfungen, also das Recht zu arbeiten. Und in Indien wird bereits mehr als 1 Milliarde Menschen mit einem digitalen Identitätssystem verbunden, das genutzt wird in Banken, Telekommunikation, staatlichen Dienstleistungen, beim Zugang zu Sozialleistungen und in rationierungsbezogenen Systemen, also praktisch lebensumfassend. Und dann startete Indien ein CBDC-basiertes Pilotprojekt für digitale Lebensmittelgutscheine.
1: Ja, wenn man das Ganze mal zusammen addiert, dann wird das wirklich interessant. Also hört mal genau zu. Es geht um eine digitale Identitätsschicht. Ein programmierbarer digitaler Währungsgutschein. Eine definierte Gruppe berechtigter Begünstigter. Eine definierte Menge an Getreide. Nur autorisierte Geschäfte. Digital nachverfolgbare Transaktionen. Und an diesem Punkt können die Lebensmittel auch programmiert werden. Der Zugang kann also gemessen werden und die Transaktion kann nachverfolgt werden. Hier reden wir über die völlige, totale Kontrolle einer unterdrückten Menschheit. Nehmen wir Ägypten. Das Land zeigt dieselbe Richtung aus einem anderen Blickwinkel. Sein elektronisches Rationierungskartensystem, so heißt es, kontrolliert bereits den Zugang zu subventioniertem Brot und lebensnotwendigen Gütern und legt gleichzeitig Kontingente für Grundnahrungsmittel wie Zucker und Speiseöl fest. Man stelle sich vor, dass man vielleicht irgendwie nicht passt ins System oder Kritiker ist und bekommt keinen Zugang mehr, Brot zu kaufen.
0: Es läuft offenbar in diese Richtung. Auch Indien zeigt, dass der Zugang zu Lebensmitteln programmiert werden kann. Ägypten, du hast es gerade gesagt, zeigt, dass Rationierung digitalisiert werden kann. Europa und England zeigen, dass die Infrastruktur für digitale Identitäten formalisiert wird. Und die weltweite Rationierungswelle, Straße von Hormuz früher, der Suezkanal und so weiter, zeigt, ich denke auch an die vielen Lkw-Fahrer während Corona, die nicht mehr fahren durften, die ohne Impfpass nicht mehr über die Grenzen durften, wie plötzlich die Lebensmittellager weniger wurden. Diese weltweite Rationierungswelle hat längst begonnen. Und es zeigt uns, dass die Krisenbedingungen die Bevölkerung dazu bringen können, Einschränkungen zu akzeptieren, die sie unter normalen Umständen absolut abgelehnt hätte. Und das scheint die Architektur zu sein, die Richtung. Und deshalb ist das hier von Bedeutung, worüber wir sprechen. Also der Öffentlichkeit wird nicht gesagt, oh, wir bauen jetzt ein Berechtigungssystem für Lebensmittel, für Treibstoff und Geld auf. Der Öffentlichkeit wird was anderes gesagt. das, was wir machen, ist sicherer, ist effizienter, es verhindert Betrug, es schützt schutzbedürftige Menschen, es erleichtert den Bezug von Sozialleistungen, es reduziert Verschwendung, es ist fürs Klima gut, es hilft bei der Bewältigung von Engpässen und es ist nur vorübergehend.
1: Ja, und genau so werden die Systeme immer verkauft. Warum soll es sich jetzt ändern? Bevor die Menschen verstehen, was das System ihnen vorenthalten kann, da werden sie erstmal darauf trainiert, das alles zu akzeptieren, was das System ihnen bieten kann. Das ist ja das Schöne, aber das ist eben halt die Gefahr. Eine digitale ID-Brieftasche muss nicht als Lebensmittelpass beginnen, um zu einem solchen zu werden. Ein CBDC-Gutschein muss nicht als Kontrollsystem beginnen, um zu einem solchen zu werden. Es geht hier also quasi um die Einführung des Ganzen. Eine Rationskarte muss nicht als Strafe beginnen, um zu einer Genehmigungsinstanz zu werden. Eine Kraftstoffbeschränkung muss auch nicht als Tyrannei beginnen, um den eingeschränkten Zugang zu normalisieren. Systeme geben ihren endgültigen Zweck selten am ersten Tag bekannt. Sie werden erstmal gelockt. Sie breiten sich durch Krisen aus. Sie vertiefen sich durch Abhängigkeit. Und dann werden sie durch die Gewohnheit dauerhaft gemacht.
0: Ist schon ein ziemlich perfides System. Und dann wird hier nochmal darauf hingewiesen bei Zero Hedge, dass in der nächsten Phase dieser Krise es nicht nur um Inflation geht, nicht nur um Öl, nicht nur um Krieg, es geht nicht nur um Lebensmittelpreise, es geht um den langsamen Übergang von Erschwinglichkeit zu Berechtigung. Ha! In der alten Wirtschaft hat die Frage gelautet, ob man genügend Geld hätte. Im neuen System lautet die Frage, ob die Identität, die Bonität, der Status, der Standort, die Kaufhistorie, nicht zu viel Fleisch, Kinder, Berechtigung, Kontingent oder politisches Verhalten die Durchführung der Transaktion zulassen. Deswegen ist dieser Lebensmittelpass von Bedeutung. Nicht, weil morgen früh jeder eine Karte in die Hand gedrückt bekommt, sondern weil die Infrastruktur, die eine solche Karte erstellen kann, ja schon installiert wird. Also die Treibstoffrationierung ist sichtbar, Lebensmittelrationierung auch, die Wasserrationierung auch, die digitalen ID-Systeme sind auch sichtbar, die CBDC-Gutschein-Pilotprojekte sind schon lange sichtbar, die elektronischen Rationierungskarten sind sichtbar, der Präzedenzfall der Kontosperrung ist sichtbar, haben wir auch schon erlebt in Kanada, nichts davon ist mehr verborgen.
1: Tja. Und das Einzige, was noch fehlt in diesem dystopischen Szenario, welches hier gerade aufgebaut ist, das ist nämlich, dass die Öffentlichkeit versteht, womit sie es überhaupt zu tun hat. Denn wenn die nächste Krise kommt, wird das System nicht fragen müssen, ob die Menschen eine digitale Erlaubnis wollen. Es wird nur sagen müssen, dass eine digitale Erlaubnis notwendig ist, um die Krise zu überstehen. Und bis dahin werden viele Menschen bereits das Gerät in der Hand halten, das zu ihrem Foodpass wird. Herzlich willkommen in der neuen Welt.
0: Falls ihr euch gefragt habt, was ist ein CBDC-Gutschein? Das ist eine spezielle Funktion. Es ist in manchen Konzepten für Central Bank Digital Currency oder eben ein digitales Zentralbankgeld. Und es wird einem dann erklärt, damit wird die Geldwäsche bekämpft, die Terrorfinanzierung und so weiter. Und es soll wie Bargeld funktionieren. Du bekommst regelmäßig, das sind die offiziellen Statuten, monatlich zum Beispiel einen kleinen Betrag als digitalen Gutschein. Für kleine Beträge, 50 bis 100 Euro, kannst du damit noch anonym bezahlen. Der Staat oder die Zentralbank sieht nicht, wofür oder an wen du gezahlt hast. Noch nicht. Und dieses Konzept wurde entwickelt von der Europäischen Zentralbank.
1: Ja, und diese CBDC-Währung, das ist vielleicht auch noch interessant, ist ja letztendlich die Grundlage für diese totale Kontrolle. Und an der Stelle möchte ich noch kurz was sagen. Donald Trump, der ja momentan auch von vielen einfach nur verachtet wird, ist derjenige, der in USA untersagt hat per Dekret, per Hohen Haus, dass die CBDC-Währung in USA auf den Dollar abgewandt werden. Das heißt, der US-Dollar ist so, dass er nicht CBDC umgewandelt wird. Das hat Donald Trump geschafft. Ich finde das übrigens eine hervorragende Situation.
0: Mhm. Andreas, die Europäische Zentralbank hat gestern die Leitzinsen erstmals seit 3 Jahren angehoben. Der Einlagensatz steigt um 0,25 Prozentpunkte auf 2,25%. Der Spitzenrefinanzierungssatz auf 2,65%. Du kannst mit diesen Zahlen was anfangen. Du kannst für uns bestimmt auch vielleicht mal jetzt allgemeinverständlich übersetzen, was das für Deutschland bzw. die anderen europäischen Länder bedeutet.
1: Also Grund für die Erhöhung des Zinsniveaus sind immer die ansteigenden Teuerungsraten oder auch im Volksmund Inflation genannt. Und Zinsen, die man für eine private Kapitalanlage zum Beispiel als Bürger bekommt, wenn man sein Geld bei einer Bank anliegen hat, es gibt ja Leute, die machen das noch, diese Zinsen sind in erster Linie gar kein Profit oder Gewinn, sondern ein Schadensersatz für die Inflation. Die offizielle Inflationsrate, also die Kaufkraftentwertung des Geldes, liegt übrigens zurzeit offiziell in Euro bei 3,2%. Aber jeder weiß natürlich anhand der steigenden Ausgaben, spätestens wenn er mal einkaufen geht in einen Supermarkt, dass eher 8% wohl stimmen. Aber die statistischen Ämter in den Staaten, die werden eben halt angewiesen, einen sogenannten fiktiven Warenkorb anzulegen, um aus den tatsächlichen Steigerungen dieser ausgesuchten Produkte dann den Teuerungssatz zu berechnen. Also wenn ich zum Beispiel Elektrofahrzeuge übergewichte in diesen Warenkorb, die ja im Preis zu Recht dramatisch fallen, dann könnte ich sogar Preissenkungen in Deutschland provozieren, was man so offensichtlich natürlich nicht tut. Aber diese 3,2% Inflationsrate sind eher Unsinn und aus Sicht der Verbraucher natürlich längst erkannt.
0: Andreas, vor allem durch die gestiegenen Energiepreise infolge des Nahostkonflikts sollen die Preise für das normale Leben in Europa massiv gestiegen sein. Das kann, glaube ich, auch jeder Bürger bestätigen. Und deswegen rechnen viele Experten mit weiteren Zinsschritten. Für die Steuerzahler in Deutschland hat diese Entscheidung ja direkte finanzielle Folgen. Höhere Leitzinsen machen die gewaltigen Staatsschulden teurer, weil neue Kredite und Anleihen zu höheren Zinsen aufgenommen werden müssen. Allein die aktuelle Erhöhung um 0,25 Prozentpunkte belastet ja den Bundeshaushalt mit zusätzlichen rund 7 Milliarden pro Jahr. Und dieses Geld muss letztlich wer? Der Steuerzahler aufbringen. Entweder durch höhere Steuern und Abgaben oder durch Einsparungen bei anderen Ausgaben.
1: Ja, so ist es. Und erstmal muss man klarstellen, dass weder der Iran-Konflikt noch der Ukraine-Krieg, also Russland, für diese Misere der kontinuierlichen Verarmung der europäischen Bürger maßgeblich verantwortlich sind. Aus meiner Sicht sind andere Faktoren ganz klar zu isolieren, die für diese europäische Verelendungsspirale verantwortlich sind. Da sind zum Beispiel zu nennen der völlig unsinnig herbeifantasierte Klimawandel, der zu einer geboosterten Umverteilung der Leistungsträger, sprich der Steuerzahler, zugunsten, ich sag mal, der Philanthropen mit ihren Schattenregierungen, das sind ja die sogenannten NGOs, stattfindet. Also kommt die europafeindliche EU, die aus meiner Sicht unter der falschen Flagge einer angeblichen Interessenvertretung für die europäischen Bürger daherkommt, aber in Wirklichkeit eine lobbygesteuerte, korrupte Organisation für Kapitalsammelbecken darstellt, also gegen die Bürger in Europa arbeitet. Das haben viele nicht verstanden, dass Europa und die EU zweierlei sind. Allein aber die Kosten für dieses privat gesteuerte EU-Regime kosten den Steuerzahler Milliarden, was die Inflation übrigens auch anheizt. Also dann muss man auch die Energiepolitik gegen den eigentlich immer zuverlässigen Nachbarn Russland nennen, den man vor den Kopf gestoßen hat, gerade weil er immer zuverlässige billige Rohstoffe lieferte. Und die US-Kapitalsammelbecken aber wollten eine produktive Freundschaft zwischen Russland und Europa mit aller Macht verhindern. Das geht durch die ganzen Geschichten durch, schon vor dem Ersten Weltkrieg. Also wurde ein Krieg inszeniert, in dem man Russland durch die NATO-Osterweiterung und den Verträgen von Minsk und so weiter und dann natürlich mit Sanktionspaketen regelrecht in den Krieg getrieben hat. Das ist zwar nur meine persönliche Meinung, aber es geht eben nicht nur um diese Straße von Hormuz.
0: Es ist, haben wir ja heute schon gelernt, sehr viel allumfassender. Jeder kleinste Zinsschritt kostet ja nach der Erfahrung, die man so gemacht hat, Milliarden. Und die werden dann nicht mehr oder sind nicht mehr für Bildung, für die Infrastruktur oder für die Entlastungen einzusetzen, stehen einfach nicht mehr zur Verfügung. Dann werden aber gleichzeitig Hypotheken, Kredite oder eine Autofinanzierung teurer. Auch die Unternehmen spüren die Verteuerung, was dann wieder die Investitionen bremst, was die Konjunktur dämpfen kann. Und die Zinsen bleiben zwar immer noch niedriger als in den USA oder Großbritannien, aber für hochverschuldete Länder, zu denen gehört leider Deutschland, bedeutet jede Erhöhung eine spürbare zusätzliche Belastung. Und das gilt auch für die regionalen Bundesländer und nicht nur für die gesamte Bundesrepublik. Welche Bundesländer sind denn am meisten betroffen?
1: Ja, eigentlich kann man da schon von vornherein drauf kommen, wenn man den Begriff der Sozis mit reinnimmt. Natürlich sind es die SPD-geführten Länder, allen voran Nordrhein-Westfalen, die allein mit über 170 Milliarden Euro allein verschuldet sind. Man muss sich das hier klar machen, dass allein dieses bevölkerungsstärkste Bundesland gerade einmal etwas über 80 Milliarden Steuereinnahmen dagegen einnimmt, gegenüber 170 Milliarden Schulden. Und davon müssen dann die exorbitanten Sozialleistungen auch noch finanziert werden von den Steuereinnahmen. Denken wir zum Beispiel allein an die rund 150 Millionen Euro Kindergeld, die allein nur Nordrhein-Westfalen jedes Jahr an ausländische Familienangehörige von eingewanderten Fachkräften hier überweist. Kurz, wir sehen vor allem, wie speziell die sozialdemokratischen Länder, die sich angeblich für die einfachen Menschen einsetzen, gerade ihre Zielgruppe dramatisch schädigen. Herr Klingbeil ist ein ideales Beispiel für talentfreie Geschäftsführung seines wichtigen Ressorts und eben halt vor allem dafür, dass hier eine Ahnungslosigkeit dazu führt, mit dem Geld rumzuhantieren, als würde man irgendwo in einem Sandkasten sitzen. Und das ist genau diese schlimme Situation, die dann daraus kommt.
0: Ja, die SPD-Obersten sind ja gerade dabei zu überlegen, weil die Landtagswahlen in MacPom und in Sachsen-Anhalt anstehen, ob man nicht Klingbeil und Baas auswechselt und ganz schnell noch Herrn Pistorius dahinsetzt. Aber ob der jetzt gerne Parteivorsitzender der SPD werden will, wer weiß das schon. Ob er es besser kann sowieso. Außerdem muss der sich um die Soldaten kümmern. Lass uns mal zum Hauptthema zurückkommen. Die EZB-Zinserhöhung um 0,25 Prozentpunkte wirkt sich vermutlich dämpfend auch auf die Immobilienpreise aus. Höhere Leitzinsen treiben die Bau- und Hypothekenzinsen nach oben, sodass Kredite dann teurer werden. Vermutlich können sich Käufer deshalb weniger leisten, wäre eigentlich logisch, oder müssen kleinere Objekte wählen und die Nachfrage sinkt. Richtig?
1: Naja, in Deutschland, ganz genau genommen sogar in ganz Europa, ist es aus meiner Sicht eher riskant, eine Immobilie sein eigen zu nennen. Denn die Probleme durch Enteignungen, ob schleichend, wie zum Beispiel durch Heizungsgesetze oder so einen Unsinn, oder auch direkt, wie zum Beispiel das Lastenausgleichsgesetz, das kommt aus meiner Sicht unaufhörlich auf uns zu. Und ich will es nur gesagt haben, auch wenn es sich die meisten Menschen nicht vorstellen können. Das ist ein extrem wichtiges Thema, dass die eigene Immobilien gerade im Feuer steht. Wir sind in der Generation, gerade die Älteren, groß geworden, dass dann es hieß, wir verbauen ihrer Zukunft ein Zuhause. Und das kannten wir alle. Oder es wurde gesagt, die beste Altersversorgung ist eine eigene Immobilie. Und wir wissen eben halt, dass es nicht der Fall ist. Und jetzt wird es natürlich dann ganz komisch. Ja, aber du hast recht, die Zinserhöhung, und das wird nicht die letzte gewesen sein, führt natürlich zu einer Abkühlung auch der Immobilienpreise. Das kommt jetzt noch mit dazu. Vor allem aber wird es Unternehmen treffen, die eh nur noch wenig Interesse an europäischen Standort haben, schon wegen der katastrophalen Wirtschaftspolitik. Wenn jetzt auch noch die Zinsen für Kredite steigen, dann werden noch mehr Firmen nach Fernost oder in die USA flüchten.
0: Ja, ihr Lieben, auch nicht gerade aufbauende Nachrichten, die wir hier heute für euch hatten. Aber das seid ihr ja schon gewöhnt. Wir sind ja hier ein hartes Kartell und wir stehen das alles durch, egal was die sich noch einfallen lassen. Weil wir wissen, das sind irdische Abläufe, materielle. Für uns ist es wichtig, dass wir uns geistig, seelisch stabilisieren, dass wir die innere Stimme wieder aktivieren. Und wie wir das machen, darüber sprechen wir heute auch wieder im Abendgebet. Ich werde übrigens eine Umfrage machen, Andreas, das wollte ich noch ansprechen, hat es vergessen heute. Ich bekomme immer wieder Post, dass Leute mir schreiben, Abendgebet, ihr betet doch gar nicht. Wenn ich das vorher gewusst hätte, wäre ich viel früher in euren Abendgebetskanal gekommen. Und ich suche jetzt nach einem neuen Begriff. Macht das Sinn?
1: Also es hat sich natürlich eingeprägt vielleicht, aber man kann es ja vielleicht ein bisschen abwandeln. Vielleicht hat der ein oder andere eine Idee.
0: Ja, könnt ihr uns gern schreiben. info@eva-hermann.net. Hermann mit einem N und einem R. Und Pop mit 2P, aber der ist bei dieser E-Mail-Adresse gar nicht, ausnahmsweise nicht dabei.
1: Pop mit 3P, eins vor dem O und zwei hinter dem O.
0: Ist auch so ein O. Schönes Wochenende.
1: Ciao, ciao.

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2: Es ist mal wieder Fußball-WM und wenn man sich die Vorabberichterstattung in den Qualitätsmedien zu Mitgastgeber USA angeschaut hat, dann kann man schon auf den Gedanken kommen, die Welt zu Gast bei Feinden. Das Trump- und USA-Bashing erinnert an die letzte WM in Katar. Da ging es nicht um Fußball, da ging es um Regenbogenbinden gegen böse Scheichs. Fußballturniere sind im besten Deutschland aller Zeiten eh ein bisschen suspekt. Der Politprominenz graust es schon vor Deutschlandflaggen in den Fenstern der Fans. Einheitsbraun nannte SPD-Chefin Bärbel Baas das Land, das sie mitregiert. Mein Gast nannte sie daraufhin ein ideologisches Kampfhuhn, eine Gefahr für die Demokratie. Klartext und Hausverstand. Jetzt den Punkt, Preradovic. Hallo Waldemar Hartmann, hallo Waldi, wie schön, dass du da bist.
3: Hallo Milena, grüße dich. Long time ago.
2: Jawohl, ich stelle dich kurz vor. Du bist Journalist und legendärer Sportmoderator. Du hast beim Bayerischen Rundfunk, zuerst beim Hörfunk im Bereich Politik und Aktuelles gearbeitet, warst dann einer der Gründungsmoderatoren der Rundschau im Bayerischen Fernsehen. Mitte der 80er bist du zum Sport gewechselt, hast für die ARD bei 10 Olympischen Spielen 8 Fußball-WMs und EMs moderiert und auch Wintersport. Mit Harald Schmidt zusammen hattest du die Sendung Waldi und Harry bei den Olympischen Spielen in Turin und Peking und mit Waldis Club hast du Fußballturniere unterhaltsam analysiert. Alles legendär. Du hast auch noch Boxen moderiert und standst als Kabarettist auf der Bühne. 2023 bist du zu news.de gegangen und kommentierst dort das aktuelle Geschehen und verleihst den Tor der Woche. So, gerade hat die Fußball-WM in USA, Mexiko und Kanada angefangen. Im

0: mit 18.000 Einwohnern Olympische Spiele bekommen. Ich weiß noch, vor den Olympischen Spielen in Peking, da haben wir auf den öffentlich-rechtlichen Kanälen monatelang vorher, habe ich mir irgendwann gedacht, ich glaube, ich muss da nicht hin, weil ich erstecke im Smog in Peking. Die Geheimpolizei wird uns 24 Stunden am Tag verfolgen. Wir haben es dann sogar wirklich mal provoziert. Harald Schmidt ist mit dem Kamerateam auf die chinesische Mauer und hat sich wirklich so verhalten, dass ein deutscher Polizist sofort die Handschellen angelegt hätte. Aber wir hatten die Bilder nicht. Wir konnten einfach frei agieren. Das ist was typisch Deutsches, vorher immer sofort nicht die Suppe zu genießen, sondern zuerst nach dem Haar in der Suppe zu suchen.
1: Mhm. Aber in Katar ging es ja noch weiter. Ja, da ist ja die deutsche Mannschaft blamabel rausgeflogen, auch weil sie sich ja wirklich hat von der Politik instrumentalisieren lassen. Also Regenbogen, Binde gegen böse Scheichs und so weiter. Glaubst du, der DFB hat daraus gelernt?
0: Ich bin nicht so ganz sicher, sie haben es zumindest versucht. Was ich gehört habe, ist die Mannschaft eingestimmt worden, weil Katar war ein Kommunikationsdesaster. Unter anderem auch auf Druck der damaligen Innenministerin Nancy Faeser, die ja mit dieser One-Love-Binde sich auf die Tribüne gesetzt hat, um Infantino, über den man streiten kann, den Präsidenten der FIFA, richtig zu provozieren.
1: War die nicht auch noch kurz vor dem Spiel bei der Mannschaft in der Kabine?
0: Ja, da gab es auch noch Versuche, dass man die Mannschaft noch mal einstimmt auf diese One-Love-Binde und auf die Menschenrechte. Also rund um diese WM in der Vorbereitung waren Menschenrechte, Öle, was weiß ich, wichtiger als das, worum es ging, nämlich um eine Fußball-Weltmeisterschaft. Und ich habe das damals auch schon angeprangert und ich habe einfach appelliert, ihr heißt DFB, Deutscher Fußballbund. Ihr müsst aber keine NGO sein. Dafür gibt es andere, viele, viele NGOs, zu viele, wie wir, glaube ich, beide, beide wissen. Kümmert euch um das, wofür ihr gegründet worden seid, in Leipzig übrigens, da wo ich seit 6 Jahren wohne. Also kümmert euch um den Fußball, aber das ist halt auch ein Produkt, wenn Politiker an der Spitze dieses Verbandes stehen. Damals war das Grindel, der war CDU-Bundestagsabgeordneter und jetzt ist der Präsident Bernd Neuendorf, der war SPD-Staatssekretär. Und die bringen halt offensichtlich ihre politische Ideologie mit rein und das, glauben Sie, hilft diesem Verband oder insgesamt dem Fußball mehr in der Mitte der Gesellschaft stattzufinden? Ich behaupte, es stört nur.
1: Ja, ich frage mich eh, warum das alles Politiker sein müssen. Meier-Vorfelder vorher, Frau Grindel war ja auch Politiker. Ja. Warum nehmen die jetzt keine Fußball, sagen wir mal, echte Fußballexperten oder Fachleute?
0: Ja, da stellst du eine berechtigte Frage. Ich habe leider keine Antwort drauf, weil die gleiche Frage stelle ich nämlich auch. Das ist offenbar so in Deutschland, das Funktionärswesen funktioniert so. Ich kann mich noch erinnern, ganz am Anfang der 90er Jahre, da hat man die, von denen man glaubte, dass sie der Partei im Inland nicht mehr so ganz weiterhelfen können, nach Europa geschickt. Mhm. Da wurde der dritte Sturm nach Europa geschickt. Was rausgekommen ist, wissen wir jetzt. Jetzt leiden wir unter den Ergebnissen dieses dritten Sturms, die Europa aufgebaut haben. Das ist ein Phänomen. Das ist quasi immer das Umbetten vom nicht mehr funktionieren als Funktionär im politischen Bereich dann irgendwo hin, entweder in eine Stiftung oder in einen Aufsichtsrat oder irgendwo werden sie einfach umgebettet, um nicht mehr so viel Schaden anrichten zu können.
1: Bleiben wir noch mal ganz kurz beim Fußball. Jetzt rein qualitätsmäßig. Kann Deutschland dieses Turnier gewinnen? Also Jürgen Klopp sieht ja eher Spanien, Frankreich oder Brasilien vorne. Deutschland hat er gar nicht erwähnt.
0: Also wie könnte ich Jürgen Klopp widersprechen? Natürlich bin ich da bei ihm. Und ich glaube das auch nicht. Und das ist jetzt nicht aus Häme oder aus dem typischen deutschen Pessimismus heraus, sondern das ist einfach die Frage der Qualität. Wenn ich die Mannschaft mal durchgehe, und jetzt zähle ich nicht die ideologischen Einheiten, sondern die fußballerischen Qualitäten, und da haben wir nicht wirklich internationale Spitzenklasse. Wir haben ein paar gute, die auch international in renommierten Vereinen spielen. Ich denke jetzt mal an Wirtz bei Liverpool oder an Havertz. bei Arsenal, der jetzt auch englischer Fußballmeister geworden ist und daran auch beteiligt.

0: billig war. Aber der andere Schnitt ist nicht internationale Spitzenklasse. Wir haben sogar ein paar Mannschaftsteile, ich sage jetzt mal die Außenverteidiger, das ist gar nicht internationale Spitzenklasse. Und wenn du eine Weltmeisterschaft gewinnen willst, natürlich gibt es dann den Spruch, nicht die Mannschaft. Die Mannschaft ist wichtig, nicht die Einzelkönner. Aber es sollten schon 3, 4 drin sein, die richtig gut kicken können. Und da haben wir zu wenige und die anderen haben zu viel.
1: Macht Fußball eigentlich noch so viel Spaß wie zu deiner großen Zeit damals?
0: Wenn ich alles ausblende, was das große Big Business mittlerweile bedeutet. Mhm. Also wenn ich nur noch auf das schaue, was auf der grünen Wiese stattfindet, dann ja, weil es immer noch geile Fußballer gibt, weil das Spiel schneller geworden ist, weil manche nicht nur in Taktik erstarren, sondern auch offensiven Fußball zeigen. Das war jetzt in der Champions League, die letzten Spiele waren richtig geil. Also wirklich, das war super Fußball, weil es K.O.-System war und weil man gewinnen musste, um weiterzukommen. Vorher, und das werden wir jetzt bei der WM erleben, in den Gruppenspielen, da wird es taktische Systeme geben, die zuerst mal auf Nicht-Verlieren ausgerichtet sind. Das werden langweilige Spiele, interessant. Das war aber schon immer so, wird's, wenn die K.O.-Spiele anstehen. Ich schaue mir Fußball noch gerne an, vor allem die Premier League, muss ich sagen, weil dort sehr schneller athletischer Fußball gespielt wird. Aber das ist jetzt irgendwo vielleicht so ein bisschen pervers. Das, womit ich früher mal mein Geld verdient habe, nämlich mit Klugscheißerei vorher und nach dem Spiel, das schaue ich mir alles nicht mehr an. Also ich bin bei Anpfiff dabei und bin bei Abpfiff dann weg. Alles, was außen rum gemacht wird, Milena, ist sowas von aufgeblasen worden. Mhm. Und da stehen jetzt plötzlich 4 Expertinnen und dann eine in auch noch, weil die auch noch was sagen muss. Und ich hocke dann vor der Glotze, bis ich es dann mal aufgegeben habe und denke mir, was kann Frau Tabea Kemme bei all ihren fußballerischen Wissen mir mehr erklären als Lothar Matthäus? Was kann mir Fritzi beim ZDF, ich weiß gar nicht ihren Nachnamen, die Frauentrainerin ist, das ist alles okay, alles toll, aber was kann die mir mehr erklären als Christoph Kramer und Per Mertesacker, 2 Fußballweltmeister?
1: Sorry. Naja gut, aber kann die jetzt weniger erklären?
0: Ne, die muss gar nichts mehr erklären, weil die 2 haben ja das schon gesagt. Aber jetzt haben wir ja die Vorläufe noch nur um 1 Stunde verlängert. Okay. Die haben sich ja schon totgequatscht oder einen Wolf gequatscht, bis das Spiel überhaupt anfängt. Und vor allem das Kaffeesatz rühren vorher, das brauche ich nun überhaupt nicht, weil danach, ja, ist okay. Aber wie gesagt,
1: der deutsche Fernsehzuschauer wird ja ganz gerne eingeordnet. Also der findet das dann schon mal die Einordnung vorher statt.
0: Du gibst mir ja ein Stichwort. Wir Deutschen sind ja offensichtlich so doof, dass die Tagesschau, die Tagesthemen heute schon alle müssen für uns immer einordnen. Mhm. Also sie ordnen Iran ein, sie ordnen Gaza ein, sie ordnen Beirut, Libanon ein, sie ordnen alles ein, sie ordnen Trump ein. So genau. Sind die Leute doch nicht, oder? Die können sich doch ihre eigenen Gedanken ohne Einordnungshilfe auch machen.
1: Das ist nicht der Sinn der Sache, glaube ich. Ich glaube, Michael Mayn, den Kommunikationsforscher, zitieren, der sagt, die Tagesschau ist dafür da, dass die Leute wissen, was sie am nächsten Tag erzählen sollen und glauben.
0: Naja, jetzt ist die Tagesschau eigentlich nur dazu da, darauf hinzuweisen, dass morgens um 6 bei News, und ich zitiere jetzt den Slogan, alle Leute erfahren, was ihnen abends verschwiegen wird.
1: Ja, genau. Schöne Geschichte bei den Verkehrsbetrieben in Berlin. Ja. Ne? Was ja bei dieser WM auf jeden Fall wieder stattfinden wird, es werden deutsche Flaggen geschwenkt werden. Das ist ja auch ausgesprochen verdächtig inzwischen. Und da gab es eine Posse diese Woche, da hat die AfD-Politikerin Beatrix von Storch die Deutschlandfahne von einem Balkon des Bundestags geschwenkt. Daraufhin kam die Bundespolizei, weil das gegen die Hausordnung verstoße, obwohl auf dem Bundestag, also dem Reichstag, auch die Deutschlandflagge weht. Kommst du da intellektuell noch mit?
0: Nein, ich bin überfordert. Ich schaffe das nicht mehr. Also wenn es einen Hausordnungsbeschluss gibt, den Julia Klöckner offenbar auch noch mal darauf hingewiesen hat, dass es den gibt, und die Bundespolizei, die ja innerhalb des Bundestages die Rechtsordnung einhalten muss oder darum sorgt, weist dann darauf hin, dass man das nicht machen darf. Dass man die Flagge im Büro nur so aufhängen darf, dass man sie von außen nicht sieht, da habe ich zuerst gedacht, das ist fake jetzt. Ne? Das kannst du mir nicht erzählen, nicht im Deutschen Bundestag. Und dann habe ich da einfach gegoogelt und stelle fest, das ist so. Du darfst im Deutschen Bundestag, da steht außen drauf, dem deutschen Volke, darfst du eine deutsche Flagge nicht zeigen, da fällt mir nichts mehr ein. Also wenn mir irgendjemand ein Land auf dieser Welt sagen kann, das ähnlich verfährt, das mit dem Hoheitszeichen, mit der Flagge Strafen verbunden sind, wenn man die zeigt, boah, dann wäre ich überrascht. Es ist irre, was passiert.
1: Ja, es ist irre. Ich glaube, der Sündenfall war Angela Merkel. Die hat auf irgendeinem, ja. war es, glaube ich, ein CDU-Parteitag, hat die Fähnchen eingesammelt mit der deutschen
0: Flagge. Das war nach einem großen sportlichen Erfolg, sogar Fußball. Und dann hat sie Hermann Gröhe, der war damals Generalsekretär, der dann mit, wie hieß das von Helene Fischer? Atemlos. Gesungen und dann hat die dem die Fahne aber richtig zornig aus der Hand gerissen und weggegeben. Also ich mochte sie noch nie, die Merkel, obwohl ich mein Leben lang schwarz gewählt habe. Aber das war dann der Beginn meiner Absetzbewegungen, wie ich das damals gesehen habe. Was, da geht ja durch dich auch so ein Ruck. Und du sagst, die deutsche Bundeskanzlerin nimmt ihm jetzt die deutsche Flagge aus der Hand? Was ist denn da los?
1: Ja, die deutsche Flagge, das haben wir ja schon mehrfach gesehen, da ist der Staatsschutz irgendwo angerückt, wenn irgendwo eine Parkbank angestrichen wurde in Deutschlandfarben und solchen Sachen. Das hat sich schon viel verändert. Und vor allem ist es alles in Richtung rechtsradikal, es ist alles Richtung AfD. Und wenn man sich die AfD anschaut, die führt in den neuesten INSA-Umfrage bundesweit mit 29%. Ja? Und im Herbst könnte die AfD in Sachsen-Anhalt die absolute Mehrheit bekommen. Und wenn nicht, werden alle anderen Parteien sich zusammenlegen, um an der Macht zu bleiben. Ist das Demokratie?
0: Natürlich nicht. Herr Siegmund, Sachsen-Anhalt, hat mal die richtige Erklärung dafür gefunden. Es wird nur noch zwei Parteien geben, die AfD und alle anderen, zusammen.
1: Ja, ich nenne sie die DEP, die Deutsche Einheitspartei.
0: Ja, ja. und dann musst du dich schon fragen, dann kannst du jeden Einzelnen abfragen, von diesen Parteien, ist das in eurem Sinn? Ist das in deinem Sinne? Dass du, linke Partei, jetzt mit der CDU eine Mehrheit bildest, ist das in deinem Sinne BSW? Ist das in deinem Sinne die Grünen? Ist das in deinem Sinne SPD? Wobei in Sachsen-Anhalt, glaube ich, muss man die SPD nie mehr fragen, weil ich glaube, dass die nicht mehr in den Landtag gewählt werden. Die gurken ja da bei 6% mittlerweile rum. Das hat aus meiner Sicht mit Demokratie nichts zu tun, weil es nicht der Wille des Volkes ist. Und darum geht es. Demokratie. Das steht ja am Reichstag oben. Ich habe es gerade ja schon mal gesagt. Die Wähler wählen nicht eine dieser Parteien mit dem Willen, dass die mit anderen koalieren und kooperieren, um eine andere Partei von der Regierung fernzuhalten. Das ist keine Demokratie.
1: Nein. Es ist eh seltsam, was passiert. Also du hast ja kürzlich auf dem Trauermarsch für die Opfer migrantischer Gewalt in Dresden gesprochen, wie ich fand, eine sehr bewegende Rede. Jetzt hat der Verfassungsschutz in Sachsen-Anhalt den Aufruf eines AfD-Abgeordneten zur Erinnerung an die ermordeten Kinder durch illegale Zuwanderung als einen Beleg für den Rechtsextremismus der Partei gewertet. Ich meine, der Verfassungsschutz ist dann nach Protesten zurückgerudert. Aber was ist das für ein Zeichen an die Menschen?
0: Wenn ich das Wort Verfassungsschutz höre, kriege ich ohnehin Pickel. Weil, das wissen die wenigsten Leute, das klingt immer so her, toll. Verfassung wird geschützt durch den Verfassungsschutz. Der Verfassungsschutz ist eine Abteilung, wenn du so willst, der Innenministerien und ist weisungsbefugt vom Ministerium aus gesehen. Also jeder Innenminister kann den Verfassungsschutz seines Landes, der Bundesinnenminister den Bundesverfassungsschutz politisch anweisen, in die oder jene Richtung zu forschen, nachzufragen, zu schützen. Und so siehst du, wenn der Verfassungsschutzpräsident von Thüringen, aus meiner Sicht ein ziemlich schlimmer Finger, muss ich ganz ehrlich sagen, na, da musst du dich nicht wundern, was rauskommt, wenn der als einer der ersten mit den heftigsten Angriffen gegen die AfD gearbeitet hat. Ich will mal dazwischen sagen, das klingt alles so, als ob ich die AfD mitgegründet hätte.
1: Nein, auch ich nicht. Also
0: nein, das habe ich nicht. Und ich habe erhebliche Bedenken bei einigen Punkten bei dieser Partei und auch bei einigen Menschen, die in dieser Partei sind. Aber sie ist gewählt. Und ihr werden außer, aus meiner Sicht parlamentarische Rechte einfach verwehrt. Was für Kasperltheater im Bundestag stattfindet, diesen Bundestagsvizepräsidenten, der also wirklich ja da oben protokollarische Pflichten erfüllt, zu verhindern, was mit ihnen passiert, wenn man sie in einen kleinen Saal pfercht und die SPD kann einen Ballsaal, eine Tanzveranstaltung daraus machen, weil sie weniger sind. Was in den Ländern passiert, welche Konstruktionen in Rheinland-Pfalz jetzt gegründet worden sind, um zu verhindern, dass man einen Untersuchungsausschuss einberufen kann und, es ist ja ohne Ende fortzuführen. Da muss ich sagen, das ist ja nicht die Missachtung der AfD-Funktionäre in diesen Parlamenten. Das ist die Missachtung der 10 bis mittlerweile 15 Millionen, je nachdem, nach Umfragen, Wähler, die diese Partei gewählt haben. Es ist eine Missachtung von einem Drittel der Bevölkerung. Das geht nicht so. Ich habe den Faden verloren, weil ich jetzt etwas außer...
1: Ist ja auch okay, aber es wird ja noch schlimmer. Also die Wähler, die nicht passen, die nicht die richtigen Parteien wählen, werden ja auch noch richtig böse beschimpft.
0: Ja.
1: Also Arbeitsministerin und SPD-Chefin Baas hat ja Deutschland als Einheitsbraun bezeichnet und feiert Zuwanderung als Vielfalt gegen dieses Einheitsbraun. Du hast sie dann als ideologisches Kampfhuhn bezeichnet, was ich einen sehr süßen Begriff, als fast schon niedlich. Aber es hat sich noch kein Staatsanwalt bei dir gemeldet.
0: Nein, ich bin nicht überrascht. Um Gottes Willen, wenn ich jetzt fast danach bettle, dann steht morgen wirklich um 6 Uhr die Polizei vor der Tür. Ich überlege mir auch nicht jedes Wort und ich stehe dann auch zu jedem Wort. Und ich bin sicher, dass ich nicht gegen Recht verstoße im Sinne von, ich nütze meine Meinungsfreiheit, aber ich gehe nicht beleidigend vor. Ich befleißige das, was Rudolf Augstein mal zum Lehrsatz seiner Spiegelleute gesagt hat, sagen, was ist, schreiben, was ist,
1: zeigen, was her.
0: Ist.
1: Ist auch lange her.
0: Spiegel. Ja, aber das gilt noch.
1: Ja.
0: Ja, ach so, das beim Spiegel gilt das schon lange nicht mehr. Nee. Aber der Lehrsatz gilt. Ja. Und den nehme ich für mich in Anspruch.
1: Ja, völlig richtig. Bist halt old fashioned, ne? Das passt ja gar nicht.
0: Ja.
1: Ich meine, Baas, noch mal kurz zu Baas, die begrüßt ja ganz dezidiert so viel Zuwanderung wie möglich und ignoriert Einwanderung in den Sozialstaat. Also sie hat ja gesagt, das gibt's gar nicht. Auch die steigende Kriminalität wird ignoriert. Und in Belfast, da haben wir gerade gesehen, wie das nach hinten losgehen kann. Da ist es nach dem Enthauptungsversuch eines Sudanesen an einem Mann zu heftigsten Ausschreitungen gekommen. Glaubst du, das könnte in Deutschland auch passieren? Oder ist dieses Land einfach zu apathisch? Also nicht, dass ich das begrüßen würde, aber glaubst du, das könnte in Deutschland passieren?
0: Ja, ich fürchte das sogar. Ich fürchte das sogar schon im Herbst.
1: Ach so?
0: Ich begründe das. Also stell dir vor, die AfD hat absolute Mehrheit in Sachsen-Anhalt.
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3: 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Auf Vorschlag der Landesregierung von Baden-Württemberg soll laut Handelsblatt erstmals ein Grünen-Politiker Vorstand der Deutschen Bundesbank werden. Philipp Nimmermann war zuvor Staatssekretär unter Robert Habeck im Bundeswirtschaftsministerium. Der promovierte Volkswirt war nach seiner Tätigkeit in der Landespolitik als Nachfolger von Patrick Greichen Staatssekretär bei Robert Habeck im Bundeswirtschaftsministerium. Aus politischen Gründen wurde der Grüne bei Amtsantritt der derzeitigen Ministerin Katharina Reiche entlassen. weil sie auf ihrem privaten Facebook-Account unter anderem den Begriff illegale Einwanderer benutzt und gefordert hatte, diese müssten dorthin zurück, wo sie hergekommen sind, darf die Krankenschwester Tracy Ellis in Großbritannien nicht mehr ihren Beruf ausüben. Der Berufsverband der Krankenschwestern und Hebammen, Nursing and Midwifery Council, strich sie aus dem Berufsregister, nachdem ein Gremium für Dienstvergehen vergangenen Monat festgestellt hatte, dass ihre Beiträge angeblich ein einschüchterndes Umfeld für Kollegen mit ethnischem Minderheitenhintergrund schaffen könnten. Erstmals stationiert Deutschland dauerhaft eine Bundeswehrbrigade im Ausland. Für Soldaten könnte es eine Verpflichtung für den Einsatz in Litauen geben. Bundesverteidigungsminister Boris Pistorius, SPD, hatte die dauerhafte Verlegung der 5000 Soldaten bereits 2023 angekündigt. Die Bundeswehr will für die Brigade notfalls auch Soldaten verpflichten. Zwar gehe man weiterhin davon aus, dass sich die große Mehrheit freiwillig für den Dienst in dem baltischen NATO-Land melden, aber zur Not gibt es eine Pflicht. 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
0: Ich fürchte das sogar schon im Herbst.
1: Ach so?
0: Ja, ich begründe das. Also stell dir vor, die AfD hat absolute Mehrheit in Sachsen-Anhalt. In Mecklenburg-Vorpommern wird sie so ein Ergebnis haben, dass die anderen, wenn sie zusammenzählen, es nicht ausreicht. Und in Berlin wird ein Linker, weil die Linken die Wahl gewinnen, regierender Bürgermeister. So, stell dir das alles vor. So. Die AfDler, die Rechten, gewinnen die Wahl, werden zuerst mal vor Stolz und Übermut platzen. Da wird ein Ventil aufgehen. Weil bisher ist ja von rechts auf der Straße im Prinzip wenig passiert. Wenn auf der Straße etwas passiert, das meine ich jetzt mit Demonstrationszügen, Protestaktionen, meistens von links. Die Linken werden alles organisieren. Du erinnerst dich, die gemeinsame Abstimmung der CDU mit der AfD, das war nicht mein Gesetz. Als die NGOs Betrieb gemacht haben, 1 Million auf den Straßen waren. Olaf Scholz, der Bundeskanzler, war in der ersten Reihe. Die Mitarbeiter des Adenauerhauses mussten evakuiert werden, weil die Polizei Sorge hatte, dass ein Sturm auf das Adenauerhaus, das CDU-Hauptquartier, stattfindet. CDU-Geschäftsstellen wie in Hannover zum Beispiel wurden angegriffen. Das war Kindergeburtstag aus meiner Sicht. Ich wünsche mir das nicht. Aus meiner Sicht, auf das in der Aussicht, was kommen könnte, was ich befürchte, dass dann die Rechten sich mit ganz breiter Brust plötzlich fühlen, sie haben die Wahl gewonnen mit absoluter Mehrheit. Und die Linken merken, die Fälle schwimmen davon und machen mobil. Und das findet dann auf der Straße statt.
1: Mhm. Also im Grunde Ausschreitungen von der anderen Seite, nicht wie in England und Belfast.
0: Nein, naja, das wird wie alles gerade ja vermischt. Du hast es ja auch gesagt. Wenn von rechts irgendwas kommt, dann wird die Nazi-Keule geschwungen. Und wenn etwas, ich habe in den Öffentlich-Rechtlichen, da musst du ja mal vorstellen, da findet das statt, also ein Mann aus dem Sudan in Belfast kniet auf einem und will den öffentlich enthaupten. Das muss man sich ja mal vorstellen. Das wird aber nicht, da wird es nicht eingeordnet, wenn es nicht ins Bild passt.
1: Ja, Das ist, ja? Bei uns ja nicht, das ist bei uns ja nicht anders.
0: Ne? Ja, ne, das mein, ja, das meine ich auch bei uns. Genau. Ja, und in England aber auch. Und was in England los ist, das kannst du in London. Das kann,
1: da kommst du wegen eines Posts leichter ins Gefängnis als wegen einer Straftat. Ja.
0: Also ich fürchte, und das ist wirklich, dass sich viel auf den Straßen abspielen wird, weil ich erinnere einfach nur an das erste gemeinsame Abstimmen und danach entschuldigt sich der Merz auch noch im Bundestag. Er wusste genau, was passiert und danach sagt, oh, das ist mir jetzt aber peinlich. Das ist ja alles irre. Und wenn Sachsen-Anhalt AfD absolute Mehrheit bekommt und in Mecklenburg-Vorpommern das ganz eng wird oder vielleicht sogar auch die AfD diese Mehrheit im parlamentarischen Bereich, in den Stimmen bekommt, kommt ja darauf an, wie viele in den Landtag dann einziehen. Und in Berlin genau das Gegenteil passiert, dann ist Rambazombo. Aber nicht so, wie Merz das meint.
1: Ja, da bin ich gespannt. Ich kann mir das bei den Deutschen eigentlich so richtig nicht vorstellen. Also gerade bei den Bürgerlichen. Also dass du meinst, dass ich meine, klar, dass Extreme aufeinandertreffen.
0: Ja.
1: Ja.
0: Das ist dann die deutsche Sprache. Meine Frau ist Sprachwissenschaftlerin, die hat mir das auch einfach so mal gesagt. Reaktionär ist sprachwissenschaftlich leicht zu erklären, ist die Reaktion auf Aktion. Mhm.
1: Ja, ist klar.
0: Ja.
1: Ja, du hast den Merz schon erwähnt, ein Mann, über den wir irgendwie alle staunen. Also das ist der Mann, der nicht mehr Lügenfritz genannt werden darf, obwohl er nachweislich gelogen hat. Und Fritz heißt er auch. Ja. Wie beurteilst du diese Regierung?
0: Sätzen 6, sie sind zum Wiederholen nicht zugelassen. Das wäre mein Schulzeugnis. Ich muss das, ja, was ich muss nichts gestehen, nee, aber ich gehe damit offen um und das habe ich auch bisher nicht als Geheimnis in meinem Herzen getragen. Ich habe, seit ich wählen kann, immer schwarz gewählt. Natürlich in Bayern die CSU, auch damals war die CDU schon unser erklärter politischer Gegner, weil sie uns CSU dann natürlich zu weit links war. Aber ich habe dann auf Merz gesetzt, weil ich konnte Frau Merkel nicht mehr ertragen. Und ich habe gesagt, wer denn sonst als Merz kann diese Politik von Frau Merkel verändern? Er war nicht mit dabei, er hat diese Beschlüsse nicht mitgefasst, er war das Gegenmodell zu Angela Merkel. Und das war so meine Hoffnung und deswegen, ich habe da auch Wahlkampf gemacht, Linnemann und Fritz Künstler. Und
1: bisschen naiv, ne?
0: Mit Tilman Kuban.
1: Bisschen naiv war das schon.
0: Nein, das war der Konservative in mir, weil ich dachte, der packt das. Weil ich habe an all die Reden geglaubt, die er vor der Wahl gehalten hat. Mhm. Okay, ein bisschen naiv, sagst dann gleich, ein bisschen deppert.
1: Nein, das habe ich nicht
0: gesagt. Okay, na gut, dann mache ich, ich erweitere. Ja, in der Höhe. Und umso größer ist jetzt meine Enttäuschung. Und natürlich fragen mich Leute, natürlich auch aus der CDU, vor allem von dort, wieso haust du denn nur noch drauf, weil ich bei News richtig Gas gebe? Sag ich, ich kann das euch erklären. Wisst ihr, was Rosenkrieg ist? Der findet oft statt nach Enttäuschungen in der Liebe. Ich bin ein enttäuschter Liebhaber von Friedrich Merz. Und das ist jetzt mein Rosenkrieg, den ich führe. Und damit müsst ihr jetzt leben.
1: Mhm. Ja, Merz hat ja zum Beispiel auch versprochen, die marode Wirtschaft wieder anzukurbeln. Ich sehe wenig Anzeichen dafür. Es stürzt weiter ab. Die Insolvenzen nehmen beängstigend zu. Viele Unternehmen wandern ab. Auch da, wie beurteilst du das?
0: Naja, es ist alles, es ist Luftpumpenpolitik. Ich höre nur Luft. Und vor allem dann, die Lügen folgt ja eine nach der anderen.

Liebe Freunde, schönen guten Morgen. Wie schon jedes Mal an jedem Werktag sozusagen in den letzten Wochen begrüße ich euch im Radio als allererstes. Und ich weiß ja, der eine oder andere von euch, der mir sozusagen persönlich bekannt ist aus meinem Chat bei YouTube, fährt heute mit dem Auto durch die Gegend und hört uns heute im Auto. Insofern wünsche ich dir, mein Lieber, gute Fahrt, sichere Fahrt, wenig Staus, gute Straßenverhältnisse, muss man heute schon dazu sagen, in Deutschland. Also, dass man einfach sich wünscht, dass auf der Autobahn keine tiefen Löcher sind, dass nicht irgendwas sinnlos abgesperrt ist, Brücken zusammenbrechen oder ähnliches. Insofern, gute Fahrt allen denen, die unterwegs sind und uns hier am Radio begleiten. Und wir haben ja hier im Radio nicht nur die fairsten Nachrichten, sondern auch die Lieblingsmusik. Die gibt's jetzt für eine Stunde nicht, aber danach gibt's wieder haufenweise Lieblingsmusik, liebevoll zusammengestellt von unserem Charlie, der dann auch die Nachrichten gemacht hat, mit der Hand. Ich muss es nochmal deutlich sagen, da ist keine KI, die irgendwas in der Gegend rummanipuliert. Nein, nein, nein, sondern das ist ganz, ganz, ganz hochanständiges journalistisches Handwerk, das da betrieben wird. Und wie gesagt, am Ende, nach unserer Sendung hier, geht's los. Ich schalte mal auf dem YouTube-Kanal den Trailer an und dann sind wir gleich alle zusammen am Start. Muss ich noch ganz kurz hier, damit ihr wieder reinhören könnt und so ein bisschen das Gefühl kriegt, mache ich mal die Musik an. Pass auf.

Wir bleiben stabil mit der besten Community. Gleich geht's los. Ich entschuldige mich für die Tonqualität, weil das kam ja nur von meinem Laptop in das Mikrofon, was mir angesteckt ist. Aber jetzt gleich habt ihr den besten Sound. Nämlich dann, wenn ich hier umschalte auf Just Chatting. Schönen guten Morgen. Ich habe gerade mit den Kollegen im Radio gesprochen, die uns im Radio gefolgt haben. Ich muss das immer so ein bisschen jonglieren hier, weil die den Trailer nicht hören können. Ich hatte das ja schon mehrfach erzählt. Einen wunderschönen guten Morgen, liebe Freunde. Ich hoffe, ihr habt einen tollen Tag. Ich wünsche euch gutes Wetter, allzeit gute Fahrt für die, die unterwegs sind. Ich hatte es eben schon gesagt, für die, die am Radio zuhören. Und erstaunlich ist, habt ihr es gestern mitbekommen, die Bundespressekonferenz, bei der keiner war? Und da frage ich mich, wenn es darum geht, dass die Länder in Deutschland, die Bundesländer, Hilfe rufen, wenn die Länder, die Bundesländer in Deutschland, wenn sie sagen, wir haben kein Geld mehr, wir sind am Ende, wenn die um Hilfe rufen, wieso kommt eigentlich von den Medien praktisch keiner dahin? Interessiert die das nicht? Oder wurde gesagt, nee, geh da nicht hin, weil wenn du da hingehst, musst du ja davon berichten. Und wir wollen das vielleicht nicht berichten, denn das zeigt, dass die letzte Regierung, also die Ampel, aber auch diese Regierung, jetzt, und angefangen hat es ja sowieso schon bei Frau Merzel, tatsächlich hat es da angefangen, dass man einfach Geschäfte macht, ja, und Dritte dafür bezahlen lässt. Das ist, sag mal so, da gibt es Gesetze und das ist eigentlich illegal. Die Bundesrepublik Deutschland, die jeweiligen Bundesregierung, das hat die Ampel genauso gemacht wie jetzt Herr Merz, treffen Entscheidungen auf dem Rücken von anderen, die den Scheißdreck ausbaden müssen, um es mal mit deutschen einfachen Worten am frühen Morgen zu sagen. Und jetzt sitzen also die Vertreter der Länder sitzen also da und haben das ja auch vorher entsprechend angekündigt. Wir sind am Ende. Es ist nicht mehr, Zitat aus der Veranstaltung, 5:12. Es ist 5:12. Das Rad lässt sich nicht mehr zurückdrehen. Was sind die Gründe? Unkontrollierte Migration und das einfach entscheiden und aber nicht nachhalten und sich nicht drum kümmern, dass die Kommunen das in irgendeiner Form auffangen können. Dann ist es inzwischen so, dass die Zinslast der Länder so hoch ist, wie sie noch nie in der Geschichte der Bundesrepublik Deutschland war. Sie haben kein Geld mehr, wurde gestern genauso gesagt. Und auch das wurde vorher angekündigt, dass das gesagt wird. Deswegen ist es skandalös, dass nicht die gesamte deutsche Presse, die normalerweise bei solchen Sachen anwesend ist, ja, die Regierung packt aus gegen die AfD, da wäre der Saal bumsvoll, alle wären sie da. Jetzt geht es darum, dass das Land im Eimer ist, die Infrastruktur im Eimer ist, Schwimmbäder, Bücherhallen zugemacht werden müssen, weil es nicht mehr nachgehalten werden kann, weil kein Geld mehr da ist. Diese Menschen sind verzweifelt, diese Menschen, die in den Kommunen verantwortlich sind, weil sie nichts mehr tun können. Und es geht einfach keiner hin. Es war in Deutschland seit dem Zweiten Weltkrieg noch nie so schlimm. Dass da nichts passiert, dass da keiner was macht, dass da keiner hingeht und dass keiner berichtet, ist ein beinharter Skandal. Wir sind am Arsch und sie haben es so gesagt. Und das sind nicht etwa Menschen, wo man sagen könnte, oh, die werden von einer anderen Partei, oh, die werden von irgendeinem Medium, einem rechten Medium und sowas alles. Nein, das ist ganz offiziell Bundespressekonferenz und keiner geht hin. Guckt euch die Bilder an, es interessiert keinen. Sie wussten vorher, um was es geht in dem Thema. Also jeder Reporter, ja, der im Sinne seiner Leser handelt, jeder von denen, der im Sinne seiner Leser handelt, müsste dort anwesend gewesen sein. Um seinen Lesern nämlich mitzuteilen, dass leider bedauerlicherweise dein Bundesland pleite ist. Dass das, was wir haben an Standard, dass es das nicht mehr gibt. Aber es geht keiner hin, weil sie darüber nicht berichten wollen. Weil es sie nicht interessiert, weil sie es nicht als ihre Aufgabe sehen, uns vernünftig zu informieren. Wir haben für die keinen Wert. Es ist den Journalisten, dem Journalismus in Deutschland scheinbar zu den größten Teilen völlig egal. Und natürlich berichten die Tichis, die Kontrafunks, die Nios, die Apollos, natürlich berichten die davon, denn die waren ja da. Und jetzt sagt mir eins, wer betreibt gründlichen Journalismus? Die freien Medien, die neuen Medien, die sogenannten alternativen Medien oder unsere klassischen Medien? Wo war die Süddeutsche? Wo war die Frankfurter Allgemeine? Wo war die Zeit? Wo waren ARD und ZDF? Wo waren RTL? Wo waren überhaupt alle Bertelsmann-Medien? Wo waren sie? Und was haben sie berichtet, wenn sie denn da waren? Denn es waren ja 3 bis 7 Leute anwesend. Wo sind die Berichte? Freunde,
Es wurde gesagt, dass wir pleite sind. Es wurde gesagt, dass die Infrastruktur im Eimer ist. Es wurde gesagt, dass wir die Schulen, kein Witz, es wurde da so genau gesagt, das ist ja auch so. Es wurde gesagt, dass wir die Schulen nicht mehr unterhalten können. Wir können für die Infrastruktur, die gesunde Lerninfrastruktur in der Zeit, wo wir so viele ungebildete Menschen im Land haben, wie wir noch nie hatten seit dem Zweiten Weltkrieg, ja, wo wir dringend was tun müssen, weil nur Bildung hilft ja bei der Integration, genau, Interaktion. Nur die Bildung hilft zu vermeiden, dass sich Menschen außer, also sagen wir mal, ihre eigene Gesellschaftsform bilden. Nur Bildung hilft gegen Krieg. Nur Bildung hilft gegen Gewalt. Nur Bildung hilft gegen alles das, was uns bevorsteht, was in England schon längst passiert. Nur Bildung hilft, weil gebildete Menschen schlagen sich nicht den Schädel ein. Gebildete Menschen gehen nicht auf die Straße und demonstrieren sinnlos für Gewalt und gegen Frieden. Menschen, die Gehirn haben, die in der Schule aufgepasst haben, kleben nicht auf Straßen. Menschen, die in irgendeiner Form irgendeine Bildung haben, die gelernt haben zu lernen sozusagen, die was im Kopf haben, die Erfahrung haben mit zwei Seiten angucken und dann selber eine Analyse fahren und dann sich für irgendwas zu entscheiden. Menschen, die diesen Prozess kennen und die wissen, dass das dazugehört, um vernünftige Entscheidungen zu fällen. Alle diese Menschen schlagen sich nicht den Schädel ein wegen einer Ideologie. Die sind auch nicht so dumm, dass sie nicht umdrehen können. Was ja die größte Krankheit der Deutschen im Moment ist, die es überhaupt gibt. Sie merken, in der Bundespressekonferenz gestern wurde klar gesagt, die Regierung ist auf dem falschen Weg. Sie haben das Land ruiniert. Und man könnte noch, wenn man aufmerksam zugehört hat, könnte man noch sagen, gut, das hat ganz viel auch mit der Ampel zu tun. Das hat mit Habeck zu tun, das hat mit Scholz zu tun, mit diesen ganzen Menschen, die unser Land ja also massiv ruiniert haben sozusagen und die permanent Geld nach außen pumpen. Gestern die Verzweiflung, dass Milliarden rausgehen an die Ukraine, an Entwicklungshilfe, an diesen ganzen sinnlosen Unfug, wo kein Mensch weiß, wo das Geld bleibt. Es versickert einfach irgendwo völlig unkontrolliert. Und deswegen, weil das passiert und weil das so schrecklich wichtig ist, weil die ganzen NGOs, kommen wir später noch zu, unterstützt werden müssen. NGOs sind ganz wichtig, damit Deutschland demokratisch bleibt. Wir müssen unsere Demokratie retten. Einen Bullshit müsst ihr. Ihr müsst gar nichts retten. Ihr müsst Demokratie leben, Demokratie handeln und endlich dafür sorgen, dass es wieder Demokratie gibt. Und ihr müsst aufhören mit eurem unsere Demokratie-Quatsch, denn der kostet nur Geld und ruiniert das gesamte Land. Und genau das wurde gestern in der Bundespressekonferenz festgestellt. Dieses Land ist pleite. Punkt. Der eine ist ein bisschen mehr pleite und der andere ist ein bisschen weniger pleite. Pleite. Wir haben kein Geld mehr für Straßen. Wir haben, wie man weiß, kein Geld mehr für Brücken. Fragt mal die Menschen, die im Bereich Leverkusen, Köln, Bonn wohnen. Da wird eine Brücke von heute auf morgen einfach gesperrt, weil es zu gefährlich ist, drüber zu fahren. In Deutschland? Ja, in Deutschland. Vielen Dank an die Ampel. Vielen Dank, Frau Merkel. Das ganze Geld ist irgendwo hingegangen, aber nicht in die Infrastruktur in Deutschland. Weil es lief ja. Die Brücke lief doch. Es lief doch alles. Da muss man doch nicht gucken. Da muss man sich doch nicht drum kümmern. Nein, warum das denn? Läuft doch. Genau. Und das ist das Problem. Und jetzt gibt es eine Bundespressekonferenz und es wird genau das erzählt und keiner will es hören, keiner will darüber berichten. Das ist doch irre. Wir werden belogen, betrogen, bis zum geht nichts mehr. Die Infrastruktur geht nach unten. Wir werden keine Bildung mehr vermitteln können. Diesen ganzen Menschen, die hier dazugekommen sind, die ihren eigenen Kulturkreis leben, die ihre eigene Religion leben, für die Religion wichtiger ist als Bildung, Staat, Gesetze, alles das, was dazugehört. Da zählt nur ich, der Mann, das Patriarchat. Ja. Aber gegen die wird ja nicht demonstriert. Gegen das Patriarchat. Es gibt ja auch, es gibt Patriarchat und das Patriarchat. Das sind große Unterschiede. Das ist wie Demokratie und unsere Demokratie und das neue Links, ja, was ja eigentlich ultralinks ist und die neue Mitte, die ja ultrarechts plötzlich ist und so. Das ist alles verschoben. Und das ist genau wie mit dem Patriarchat. Gegen das Colin Erfandes da demonstriert und permanent Kohle bekommt, dass sie irgendwelche völlig schwachsinnigen Dokumentationen macht über Männer und Übergriffe von Männern. Und es sind immer Männer und Männer sind schuld. Keiner von denen berichtet, wer denn diese Männer sind, auf die diese meisten dieser ganzen übergriffigen Taten zurückzuführen sind. Ich kann es ja nicht ändern. Ich mache ja die Statistiken nicht und ich mache ja auch die Taten nicht. Der alte weiße Mann an sich ist da nicht involviert in diese Geschichten. Aber diese jungen Migrationshintergründer, die scheinen schwer involviert zu sein, sagt zumindest das Bundeskriminalamt zum Beispiel. Oder die Innenminister. Oder die Innenministerkonferenz, die ja stattgefunden hat, wo man sich die ganze Zeit damit vertrödelt hat, in verschiedenen Gruppen zu treffen, um zu sehen und linke Strategien zu entwickeln, wie man verhindern kann, dass wenn wir die AfD wählen sollten, ja, wenn die Mehrheit irgendwo in einem Bundesland oder nationaler Ebene, wenn die AfD gewählt wird, wie kann ich verhindern, dass wenn die AfD gewählt wird, dass sie dann regieren kann? Da haben die zusammengesessen.
Aber sie haben nicht geredet über die Infrastruktur, sie haben nicht geredet darüber, was die Folgen der Migration aktuell sind. Sie haben nicht darüber geredet, über die ganze Katastrophe, die ganze Bildungskatastrophe. Sie haben nicht darüber geredet, wie das Land entgleitet, jeden Tag ein Stück. Dass die Tatsache, dass deutsche Frauen, überhaupt Frauen in Deutschland, muss man ganz ehrlich sagen, Frauen in Deutschland so unsicher leben wie seit dem Zweiten Weltkrieg nicht. Darüber wird nicht geredet. Nein, es wird ausschließlich und einzig darüber geredet, wenn die AfD demokratisch gewählt werden sollte, was können wir tun, damit sie mit ihrer Wahl nichts anfangen können, damit wir einfach weiter regieren können. Das ist so irre, Freunde. Wir leben in einer Zeit des absoluten Wahnsinns und dann gibt es eine Nachricht, die euch alle, uns alle, jeden Tag betrifft. Und es geht keiner hin und keiner von diesen von uns bezahlten Medien geht dahin und deckt das auf. Die Situation war in Deutschland, O-Ton aus dieser Veranstaltung, noch nie so schlimm. Und die Geschäfte, die die Bundesrepublik Deutschland macht, alles, was die Bundesrepublik Deutschland macht, macht sie auf Kosten von Dritten. Das heißt, ich gehe in den Laden, ich sage, ich hätte gern das und das und das und das und das und übrigens bezahlen tut jemand anders und dann gehe ich raus. Das ist verboten, das ist illegal, das ist kriminell. Sie verhalten sich kriminell. Kriminell. Ich kann es nicht ändern, ist kriminell. Gibt Gesetze dagegen. Gibt nicht unsere Gesetze, sondern es sind die Gesetze. Ja, ist auch nicht unsere Verfassung, ne? Das ist aber die Verfassung. Grundgesetz. Nicht unser Grundgesetz ist einfach das Grundgesetz. Mit ohne unser. Genau wie bei Demokratie. Und unser kann weg, weil unser ist was anderes. Unser ist DDR 3.0 oder sonst irgendwas. Oder die Rückentwicklung in die finsterste Zeit Deutschlands. Das ist das, was da gerade passiert. Es interessiert sie nicht, was mit uns passiert. Es interessiert sie nicht, dass die Bedingungen, die Lebensbedingungen der Menschen, die sie gewählt haben als Volksvertreter, es interessiert sie nicht, dass unser Leben jeden Tag schlechter wird, dass die Löcher auf den Straßen jeden Tag tiefer werden, dass wir immer noch irgendwo sitzen und das Wort sagen, Funkloch. Ich meine ganz ehrlich, im Rest der Welt gibt's kein Funkloch mehr. Bei uns Funkloch, Funkloch. Bist du hier bei uns in Hamburg, so den Heide, Funkloch, Funkloch, es kommt kein Funkloch. Irre, oder? So, und weil wir schon dabei sind, Freunde, ich bin ja hier Schulpate in Hamburg und habe ja schon oft darüber berichtet, wie die Situation in Hamburger Schulen ist. Den Hamburger Behörden, also dem Senat, liegen die Erkenntnisse alle vor. Auch da möchte man diese Erkenntnisse, sagen wir, mit uns Hamburgern nicht so gerne teilen, weil es sind keine so guten Nachrichten. Völlig verrückt, dass es keine guten Nachrichten gibt. In Sachen Bildung, in Sachen Schule, in Sachen Zustand in den Schulen, in Sachen Bedrohung von Lehrern. In Sachen Bedrohung von Lehrern, von Schülern, aber auch von Eltern. In Sachen religiöse Übergriffe in der Schule. Mit Duldung von Menschen, die in der Schule arbeiten und Verantwortung haben, die das einfach dulden und zulassen, weil sie Angst haben vor den Eltern und vor den Schülern. Sie haben Angst, dass ihnen die Situation entgleitet. Deswegen haben sie Angst, sich hinzustellen und zu sagen, hier, bei uns findet das nicht statt. Sie haben Angst. Ich kann nur für Hamburg sprechen, weil da weiß ich's. In Hamburg ist der Beruf, die Berufung, das ist ja kein Beruf, das ist ja eine Berufung, Lehrer zu sein, wie bei Polizei, wie bei Pflegekräften zum Beispiel. Das sind keine Berufe, das sind Berufungen. Mit denen wirst du nicht reich, mit denen wirst du nicht berühmt, mit denen wirst du nicht, hahaha, TikTok, alles super. Nein, wirst du alles nicht. Da arbeitest du jeden Tag, da setzt du jeden Tag deinen Hintern ein, ja, und kriegst am Endeffekt relativ wenig Geld dafür, für das, was du tust. Pflegekräfte, gut, die haben Tänze bekommen und der wurde geklatscht zu Corona-Zeiten. Ja, und die Polizisten haben baden jeden Tag den Müll aus, den die Politik anrichtet. Ja, vielen Dank dafür, vielen Dank für gar nichts. Fakt ist, in Hamburger Schulen ist es so, dass Schüler, also immer mehr Schüler und immer mehr Eltern Angst haben. Die Politiker merken es nicht, weil deren Kinder, wie die Kinder von Herrn Habeck zum Beispiel, sind ja auf Internaten. Ja, die sind auf Internaten, man kann sich's ja leisten. Auf den normalen deutschen Schulen willst du die ja nicht packen, das ist viel zu unsicher. Korrekt, das ist viel zu unsicher. Und Frau Katrin Göring-Eckardt, ne, ich freue mich drüber, die hier drauf, die jungen Leute und die Religion, das Leben kann doch so schön sein. Die hat ja gar nicht solche Verantwortung. Insofern, jetzt aber allerdings ist Folgendes passiert und komischerweise jetzt gerade zur Eröffnung des Wahlkampfes in Berlin. Gestern war der Start des Wahlkampfes für die AfD und zur gleichen Zeit kommt jetzt plötzlich jemand rüber und das ist wahrscheinlich auf Veranlassung dieses Law-and-Order-Mannes,
Wegener, einer der größten politischen Versager ever, muss man sagen. Also Vergleich mit Ankündigung, was passiert ist. Wie Friedrich Merz ist praktisch in der gleichen Reihe. Oder Daniel Günther, der jetzt in der Gegend rumrudert. Daniel Günther gerade unterwegs, der rudert links, rechts, 360 Grad, links, rechts, 360 Grad, weil er der größte Fan der Linken ist. Und weil jetzt die Linke zu ihm gesagt hat, dass leider die CDU, dass das Faschisten sind. Jetzt hat sich natürlich der neue Linken-Chef, hat sich direkt entschuldigt jetzt plötzlich. Jetzt hat sich entschuldigt, weil er möchte doch lieber wieder gern gemocht werden von Herrn Günther. Freunde, diesen ganzen Scheißdreck könnt ihr euch gar nicht aus. Ihr könnt es euch nicht. Es ist so, ich höre mir das immer an und denke, wissen die noch überhaupt, was die tun? Nein, die sind alle unter dem Einfluss von irgendwelchen Substanzen, irgendwelchen Wahnsinnigen. Essen die Tollkirschen, rauchen die Pilze, ich habe keine Ahnung. Sie müssen unter irgendeinem Einfluss stehen von irgendeiner bewusstseinsverändernden oder bewusstseinsabschaffenden Substanz. Also kann nicht anders sein. Dass Herr Günther permanent die Linke hofiert, weil sie die Linke brauchen, damit sie überhaupt noch gewählt werden und weil er wirklich glaubt, dass das der richtige Weg ist. Ich meine, wie kann man auf die Idee kommen, dass diese Partei, die ja gerade Parteitag hatte und alle ganzen Beschlüsse, man kann sich's durchlesen, das haben die selber veröffentlicht, hört, was der Mann gesagt hat. Da stellt er sich hin und sagt, Faschisten, den sie ja selber gewählt haben, weil sie haben den Merz ja unterstützt, also ich habe einen Faschisten unterstützt, dann merken die irgendwie, ja, das ist irgendwie doof. Daran siehst du auch die politische Inkompetenz dieser Menschen. Komplett inkompetent. Das ist keine Politiker, das sind Laberköpfe, Schwafelköpfe, das sind Irre, die andere Leute verrückt machen wollen. Das sind Menschen, die sind in ihren Grundzügen egomanisch und unehrlich. Das sind Menschen, die sind nahe dem Wahnsinn. Aber sie finden natürlich immer noch Leute, die ihnen dann die Kohle bezahlen. Und ja, dann wird intern beschlossen, ja, kriegt jeder nur 3,5, den Rest spenden wir. Bullshit, ihr spendet überhaupt nichts. Und wenn ihr es jetzt belegen wollt, dann belegt es doch mal, dann zeigt doch mal, was ihr macht. Und dann sehen wir, was ihr vorher hattet. Und dann sehen wir, was ihr für eine Vorbildung habt. Und dann sehen wir, was eure Leistungen sind. Und dann sehen wir, ob ihr überhaupt irgendwas verdient habt. Und ja, im Verhältnis zu denen, die gar nichts verdient haben, ist 3.500 für das Volk besser als 10.000. Gar keine Frage. Wer Geld spart, herzlich willkommen. 6.500 Euro im Monat gespart. Herzlichen Glückwunsch. Ich bin gespannt, was von dem Gefasel am Ende ankommt. Und wir sehen es ja an Heidi Reichenick, ne, mit dem fetten, der erstbehauptende fettes Auto, ein schöner Audi 8 war es, glaube ich, ne, mit allem, was dazu gehört, dann behaupten, es wäre nicht ihr Auto, dann ist dabei plötzlich, sind aber ihre Initialen drauf, ja, und ihr Geburtsdatum auf dem Nummernschild. Oh ja, Zufall. Und am Ende redet keiner mehr drüber. Freunde, die kassieren genauso ab wie jeder andere auch. Es ist einfach Bullshit. Sie legen uns einfach rein, sie betrügen uns, das ist gelogen, fertig, aus, das war's. Und man muss sagen, es sagen ja deren eigenen Parteimitglieder, also hier in Hamburg zumindest, sagen die das, denn das, was ich gerade erzählt habe, sind nur Zitate von denen. Die sagen das, die ziehen sich doch rein, wo sie reinziehen können. Bei uns kümmert sich doch keiner. Bei uns hier, wir hier in Hamburg, wir kriegen doch keine Unterstützung. Außer dann, wenn es gut für sie ist. Das ist jetzt bei den Linken nicht anders als bei allen anderen Parteien, muss man jetzt sagen, also der Fairness halber. Ne? Aber worauf wollte ich hinaus? Hamburger Schulen, Zustand des Bildungsstandes und die Unvereinbarkeit sozusagen mit den Migrationen und den jungen Migranten und dem Nachwuchs der Migranten und dem deutschen Schulsystem. Denn in vielen Klassen wird ja gar kein Deutsch mehr gesprochen. Und vielfach gibt es jetzt Forderungen, dass die Lehrer jetzt Arabisch lernen sollen. Ja, da muss der Lehrer sich fortbilden, doch nicht die Schüler. Es geht doch nicht darum, dass der Schüler was lernt. Der Lehrer muss was lernen. Ja, na klar. Da kann er sich auch gleich schulen lassen in Sachen Geschlechter. Das kann man auch mal mitnehmen. 72 Geschlechter, 72 Jungfrauen. Das scheint magische Zahlen zu sein, die immer wieder auftauchen irgendwie in deren Horizont. Und da muss der Lehrer was dazulernen. Der Biologielehrer, männlich, weiblich, Bullshit. Es gibt alles Mögliche. Die eine Pflanze fühlt sich als Toaster, der andere Hund fühlt sich als Katze. Alles das ist natürlich möglich. Emotionen, Gefühle sind das Wichtigste. Daten, Zahlen, Fakten haben wir nicht so gerne, weil die sprechen nämlich alle gegen uns, wenn wir auf der linken Seite unterwegs sind. Ja. Und auf der bildungsarmen Seite unterwegs sind, weil die keine Bildung haben, die selber keine gute Schulausbildung genossen haben, alle die, wie soll ich sagen, die Schwierigkeiten haben beim Denken, werden das ja nicht einsehen, weil sie können ja, also wenn du Schwierigkeiten hast beim Denken, kannst du ja nicht nachdenken und kannst am Ende was einsehen, es ist wie es ist. So, liebe Freunde, jetzt aber, in Hamburg wird das nicht veröffentlicht, aber in Berlin wurde es jetzt zur Wahl rechtzeitig veröffentlicht. Alarmstudie an Berliner Schulen, mehr religiöse Konflikte, mehr Gewalt und die Schüler haben Angst. Und da steht noch nicht mal drin, Schüler und Lehrer haben Angst, denn die Lehrer haben vor allem Angst. Der Pausenhof ist für die meisten Schüler in Berlin kein Ort der Entspannung mehr. Die Studie im Auftrag des Berliner Senats bringt erschreckende Zustände an den Schulen der Hauptstadt zutage. Das betrifft nicht nur die Schulen der Hauptstadt, das betrifft in Deutschland inzwischen, glaube ich, die meisten Schulen. Die meisten Schulen. Zumindest extrem viele Schulen. Wenn es dann nur 49% ist der Schulen, die es betrifft, dann ist es nicht die meisten, aber trotzdem extrem viel. Ich formuliere es mal so.
Eine erstmals für Berlin erstellte Untersuchung zeichnet ein alarmierendes Bild der Lage an den Schulen der Hauptstadt. Für das sogenannte Gewaltbarometer wurden rund 14.000 Schülerinnen und Schüler sowie 2.579 Lehrkräfte befragt. Demnach nehmen Gewalt, Bedrohung und religiös motivierte Konflikte spürbar zu. Religiös motivierte Konflikte. Ganz kurze Frage. Wie viele von denen sind von gewalttätigen Christen? Ah, null. Okay, alles klar. Und wie viele von gewalttätigen Muslime? Alle anderen. Okay, danke. Ich wollte es nur einfach infohalber. Das wäre es nochmal ganz kurz, weil es steht hier so jetzt deutlich nicht drin. Egal. Besonders bei älteren Schülern wächst laut Studie über die Bild berichtet der Einfluss religiöser Vorgaben. Jeder zehnte Jugendliche der Klassenstufen 9 bis 12 gibt an, bestimmte religiöse Regeln, etwa bei Kleidung oder Ernährung, befolgen zu sollen. Das muss man sich mal vorstellen. 10% der Schüler werden gezwungen, Regeln zu befolgen, die mit ihren Regeln gar nichts zu tun haben. Wenn ich eine Regel aufstelle und sage, bei mir vor der Haustür, ja, da muss jeder 3 Sprünge machen. Und das ist jetzt die Regel. Und die Leute machen das alle. Und hinterher stellen sich da hin und sagen, ja, da muss man das ja machen. Das hat ja der gesagt, der Brand hat das gesagt, ich muss das machen. Da wird doch jeder sagen, habt ihr einen Knall? Warum musst du 3 Sprünge machen vor der Tür von dem Brand? Ja, das hat er gesagt. Es ist einfach so. 10% der deutschen Schüler sind so verstrahlt, ängstlich, unter Druck gesetzt, dass sie religiöse Regeln befolgen, die mit ihren Regeln gar nichts zu tun haben, mit ihrem Leben nichts zu tun haben, in einem freien Land. Auffällig ist zudem, 40% der muslimischen Neuntklässler sind der Ansicht, religiöse Regeln sollten Vorrang vor Schulregeln haben. Unter christlichen Schülern vertreten 33% diese Auffassung, bei Jugendlichen ohne Religionszugehörigkeit sind es immer noch 19%. 19% der Jugendlichen glauben, dass die religiösen Regeln wichtiger sind als die weltlichen oder schulischen Regeln. Und jetzt noch mal ganz kurz, um welche Religion geht es? Um den christlichen Glauben? Nein, um den geht es gar nicht. Es geht einzig, wenn wir hier über Religion reden, reden wir nur einzig und allein über den Koran, über muslimischen Glauben. Wir reden nicht über Christen, das gibt es nicht, vom christlichen Glauben gibt es nicht. Und die Christen haben auch ganz viel auf dem Kerbholz. Ja, weiß ich alles, Mittelalter, Kreuzzüge, bla, erzähl mir nichts, interessiert mich nicht. Jetzt reden wir hier über hier, heute und jetzt, in deutschen Schulen. 20% beziehungsweise sogar 33%, die religiösen Regeln sind ihnen wichtiger als das, was in der Schule gefordert wird. Zu allen Daten, Fakten, Mathe, Deutsch, Englisch. Nach Angaben der Studienautoren spielt Religion inzwischen bei 7% aller Gewaltvorfälle an Berliner Schulen eine Rolle. Zwar entstehen Konflikte laut Bildbericht weiterhin häufiger wegen Aussehen und Kleidung, 33%, Leistung und Noten 19% oder der Herkunft 16%. Gleichzeitig beobachten die Forscher jedoch einen Anstieg religiös begründeter Auseinandersetzungen und extremistischer Einflüsse. Jeder dritte Lehrer sieht Antisemitismus als großes Problem an jeder Schule. Jeder vierte nennt Islamismus. Sie reden über Antisemitismus und erwähne nicht, was für ein Antisemitismus das ist. Noch schlimmer, sie behaupten, wenn sie Antisemitismus sagen, das werden Rechte, das werden Nazis, das werden die AfD-Wähler und sowas alles. Das ist aber falsch. Es sind einzig und alleine Muslime. Die Muslime sind die Rassisten. Die sind gegen den christlichen Glauben, gegen den jüdischen Glauben, gegen alles das in den Schulen. Es wird, sagen wir mal so, freundlich formuliert. Ich brauche aber keine freundlichen Formulierungen mehr. Ich bräuchte eigentlich Zahlen, Daten, Fakten. Das Einzige, was wir alle brauchen, sind Zahlen, Daten, Fakten. Weil die Zeit der Träumerei ist vorbei. Haare drehen mit Robert Habeck, vorbei. Braucht man nicht mehr. Im Kreis schwafeln, Unfug erzählen mit Robert Habeck, braucht man nicht mehr. Nein. Annalena Baerbock, feministische Außenpolitik, ohne jemals gesagt zu haben, was das ist, was das bringen soll, so, braucht man nicht mehr. Wir haben genug davon. Das reicht. Dankeschön. Die Kommunen sind komplett pleite, die Schulen sind am Arsch, die Bildung ist am Arsch, die Ergebnisse unserer Bildung sind im Eimer. Wir sacken überall ab, wir sacken wirtschaftlich ab, gesellschaftlich ab, bildungsmäßig ab. Wir brauchen das nicht mehr. Dankeschön, Sie können gehen, das war's. Alternativlos hat ausgedient. Brauchen wir nicht mehr. Genau. Auch insgesamt beschreiben viele Lehrkräfte eine Verschärfung der Lage. 57% sprechen von einem großen Gewaltproblem an ihrer Schule. 57% aller Lehrer sprechen von großen Gewaltproblemen. 61% berichten von der deutlichen Zunahme der Gewalt seit der Corona-Pandemie. Jeder dritte Neuntklässler fühlt sich durch Gewalt beim Lernen stark beeinträchtigt. Jeder sechste Schüler ab der 9. Klasse fühlt sich nach eigenen Angaben in der Schule unsicher. Jeder sechste Schüler ab Klasse 9 fühlt sich in der Schule unsicher. Du gehst morgens mit Bauchkrummeln in die Schule.
Das ist der Zustand unseres Landes. Herzlichen Glückwunsch. Bildungssenatorin Katrin Günther-Wünsch, natürlich hat sie den Doppelnamen, Katrin Günther-Wünsch, zeigt sich besorgt über die Ergebnisse. Diese Ergebnisse kennt Katrin Günther-Wünsch, seit sie arbeitet. Auch in Hamburg kennen sie diese Ergebnisse, genau diese Ergebnisse. Übrigens auch in jeder anderen deutschen Großstadt, manche mehr, manche weniger. Bremen zum Beispiel schlimmer als Hamburg, aber noch nicht so schlimm wie in Berlin. München nicht so schlimm wie die eben genannten, aber trotzdem schlimm. Viel schlimmer, als es vorher war und so weiter und so fort. Und wir reden nicht nur über Großstädte, wir reden auch über kleinere Städte, wir reden sogar manchmal über Dorfschulen. Da ist es noch am heilsten die Welt sozusagen. Aber wir reden über alle städtischen Schulen. Es geht allen städtischen Schulen so. Das muss man sich mal vorstellen. Die gehen mit Angst in die Schule und wir akzeptieren das. Schleichender Prozess, ist gar kein Problem. Und Katrin Günther-Wünsche zeigt sich jetzt besorgt. Oh, jetzt bin ich aber besorgt. Also jetzt bin ich aber besorgt. In Hamburg wird diese Studie gar nicht veröffentlicht, weil da müsste man ja sagen, dass man besorgt ist. Jetzt, wo diese Studie nicht veröffentlicht wird, ist anscheinend keiner besorgt, denn keiner redet ja drüber. Und es passiert ja auch nichts. Was passiert? Zum Schutz der Lehrer, zum Schutz der Schüler, die Angst haben, in die Schule zu gehen, deren Leistungen darunter leiden, die nicht fair lernen können, die nicht fair sich entwickeln können. In diesem Land hier, die sich nicht frei und fair entwickeln können, die keine Bildung aufnehmen können, weil sie mit Gewalt konfrontiert sind von denen, die nicht bereit sind, Bildung aufzunehmen. Na, Prost Mahlzeit. Konflikte würden zunehmend auch über soziale Netzwerke und Klassenchats weitergetragen und eskalieren nochmal zusätzlich. Als Reaktion plant der Senat unter anderem, jetzt, pass auf, kleinere Klassen. Das ist eine Riesenidee. Kleinere Klassen ist eine Riesenidee, weil wenn du 1000 Schüler hast und machst kleinere Klassen, brauchst du mehr Lehrer. Habt ihr mehr Lehrer? Nein, habt ihr nicht. Quatsch. Ist einfach Blödsinn. Unfug. Da der Lehrerberuf inzwischen so eine Katastrophe geworden ist, werden auch immer weniger Leute Lehrer. Natürlich. Weil ihr ja nichts tut für sie. Weil ihr es ja nicht schafft, den Arbeitsplatz sicher und vernünftig zu gestalten. Aus der Praxis kommt die Forderung nach härteren Konsequenzen für Gewalttäter. Jugendstaatssekretär Falko Liedtke brachte laut Bild-Zeitung ins Gespräch, dass Polizeibeamte Handys von auffälligen Schülern für 2 Wochen einziehen könnten. Ein entsprechendes Vorgehen werde in Neukölln bereits ab und zu praktiziert. Freunde, was passiert tatsächlich konkret? Das passiert gar nichts. Man ist besorgt, man zeigt sich besorgt, wie das immer so ist. Wir sind besorgt, ja, weil es jetzt sich nicht mehr vermeiden lässt, solche Studien rauszubringen, weil man ja in Berlin vor der Wahl ist und weil man ja verhindern will, unbedingt verhindern will, dass einem vorgeworfen wird, dass man von nichts eine Ahnung hat und sich um nichts kümmert. Gegenläufig zu dieser Entwicklung ist eine sehr erfreuliche Entwicklung, finde ich. Und zwar die Rückbesinnung, und das merke ich, und ich bin ja jemand, der, sag mal so, wenn du fürs Fernsehen arbeitest, Formatentwicklung und sowas alles machst, dann musst du ja zusehen, dass du heute Ideen hast, die in, ich sage jetzt mal, einem halben Jahr, weil so Entwicklung von so einem Format und so, das dauert ja immer halben Jahr, Gültigkeit haben. Und hört meine Worte, und ich sage das ja hier schon seit mindestens einem Jahr und rede auch ganz oft über das Thema. Es läuft gerade an, eine Rückbesinnung auf den christlichen Glauben, auf alles das, was, sagen wir mal so, die Grundzüge des christlichen Glaubens sind, auf die Basis des christlichen Glaubens, und das Ganze vor allen Dingen eins, ohne Kirche. Ohne Kirchenhierarchien, ohne Kirchenzwang, ohne Zwangsgebühren, ohne alles das, sondern es geht darum, dass wir uns darauf besinnen, dass wir gerne Regeln einhalten wollen, dass wir gerne unter Regeln leben wollen, die unser Leben schön, froh und glücklich machen und regeln. Und da sind die 10 Gebote oder meinetwegen auch die Todsünden oder die Geschichten, die, sag mal, in dem Buch, was sich Bibel nennt, beschrieben sind, ja, sind Vorlage dafür, wie man anständig zusammenleben kann. Dafür ist das ja mal gemacht worden. Es ist ja gemacht worden, um große Menschenmengen sozusagen in eine Richtung zu formen. Darüber kann man streiten und diskutieren, und über die Geschichte der Kirche, ganz wichtiges Thema, ja, nach 2000 Jahren machen sie plötzlich die Türen zu und helfen keinem mehr, in der Corona-Zeit zum Beispiel. Ganz, ganz, ganz übel, was da passiert ist, ganz übel, was heute auf den Kirchentagen passiert, aber alles das ist die Kirche. Und das hat nichts zu tun mit den christlichen Grundwerten unserer Gesellschaft. Und ich bin mir 100% sicher, und man sieht das auch an einigen Protagonisten, die ich übrigens angefragt habe für Interviews auch, die sich heute damit beschäftigen, gerade viele junge Leute, die eigentlich, ja, wie soll ich sagen, die eigentlich zurück wollen zu diesen christlichen Werten. Und wie soll man sagen, ich habe da ein bisschen was ausgearbeitet, ich würde das mal kurz zitieren. Es lassen sich im Moment gerade viele Argumente finden dafür, dass es eine christliche Bewegung, eine christliche Rückbesinnung gibt. Vor allen Dingen das, die Tatsache, dass hier eine Religion eindringt, die sich hier, also die greift sich hier die gesamte Kultur, unsere Werte, unsere Kultur, die ganzen Ungläubigen, ja, und zwar wirklich Ungläubigen, weil die glauben nur an sich und an nichts anderes, ja, verneigen sich vor denen, machen den Hof, machen plötzlich Ramada-Beleuchtung und sowas alles. Das hat bei uns überhaupt nichts verloren. Bei uns gibt es einen Weihnachtsmarkt und keine Ramada-Beleuchtung. Bei uns gibt es keinen Wintermarkt.

Eine Frage für mich ist, möchte man das Christentum oder diese christlichen Grundwerte ohne Institution, ohne Dogmen zurückbringen oder nur ohne die heutigen Kirchenstrukturen? Und ich sage, ich möchte eigentlich nur eins, ich möchte mit der Kirche nichts zu tun haben. Aber ich freue mich darüber, ich freue mich über Menschen, habe ich gerade neulich im Park wieder, Kirsten hat das erzählt, sie ist im Park und sieht jemand, der hat ein Shirt drauf, ein T-Shirt an, aber so ein T-Shirt, wo drauf steht, Jesus. Dann hat sie ihn angesprochen und gesagt, ja, und sagt er, ja, kommt. Und ich gehe in den Park und treffe den gleichen Mann, da hat er ein anderes T-Shirt an. Da steht, also I, Herz, J. Und ich sage, Sie sind doch der Mann, der meine Frau neulich getroffen hat mit dem Jesus-Shirt. Sagt er, ja, ja. Ich finde schon, wir müssen uns trauen, auch einfach eine Form von, ja, also Gemeinschaft sozusagen wieder zu bilden und wieder zurückzufinden zu der Gemeinschaft, ohne die Kirchen. Das ohne die Kirchen kam ganz schnell hinterher. Und der Fokus muss sozusagen auf den, der Fokus von dieser Rückbesinnung auf Werte muss sein, wie gehe ich mit anderen Menschen um, was gibt meinem Leben einen Sinn, wie finde ich den Sinn des Lebens sozusagen, wie kann Gemeinschaft gelingen, wie geht faire Gemeinschaft und wie gehe ich mit Leid um, wie helfe ich anderen Menschen, wie helfe ich Tieren, wie gehe ich mit Leid um, wie verhalte ich mich dazu. Und es geht um Ehrlichkeit, Nächstenliebe, gegenseitige Hilfe, soziale Verantwortung, alles unglaublich positive Dinge, die man einzeln sozusagen, wie soll ich sagen, einzeln hat das jeder im Kopf. Aber ich glaube, es macht Sinn, da einen gemeinschaftlichen Rahmen zu formen. Ich glaube auch, dass es total Sinn macht, jeden Sonntag nicht vielleicht in die Kirche zu gehen. Vielleicht ist die Kirche oldschool. Aber hier zum Beispiel sich hinzusetzen und auf YouTube einfach einen Gottesdienst ist falsch, weil es nicht um Gott geht, aber eine Orientierung für die Woche, eine positive, optimistische Orientierung für die Woche zu geben. Ich glaube das. Ich glaube daran. Ich glaube, dass das die richtige Zeit ist. Ich glaube, dass man sich gerade deswegen, weil es so grassiert und solche Leute wie Mesha zum Beispiel aus der aus unserer Fußballnationalmannschaft, ne, übrigens das hier, JMG, Jesus My Goal, steht hier drauf und steht auch hinten nochmal auf dem Kragen drauf. Ich habe das T-Shirt sofort bestellt aus Solidarität mit ihm, weil ich das ganz toll finde, dass er nach dem Spiel hingegangen ist und hat sich mit den Gegnern zusammen im Kreis gestellt und sie haben gemeinsam gebetet. Und wenn man die Idee sozusagen auf das Grundsätzlichste reduziert und wenn man sich trotzdem, also man trotzdem ein Wertekanon sozusagen bildet, ja, dann ist die Würde jedes Menschen ist das Wichtigste. Dann kommt die Nächstenliebe, die Vergebung statt Vergeltung. Das fällt manchmal echt schwer, besonders wenn du es mit Vollidioten zu tun hast. Wahrheit und Gewissen ist, glaube ich, sind wichtige Themen. Also was ist die Wahrheit und wie steht mein Gewissen zu den Dingen, die in der Welt passieren oder die ich selber mache? Gemeinschaft, Hoffnung und spirituelle Praxis. Ich finde auch das Spirituelle, ja, dieses Glauben an etwas Großes, das macht andere stark. Ich meine, die sprengen sich, also muss man sagen, ne, die Islamisten sprengen sich in die Luft, weil sie wirklich glauben, dass da 72 Jungfrauen sind. Da sieht man mal, wie stark so spirituelle Gedanken oder das Beschäftigen auf spiritueller Basis mit Themen, wie stark sowas Einfluss nehmen kann auf den Menschen und wie verrückt ich das auch machen kann. Das Ganze positiv umzudrehen und sich um positive Gemeinschaft zu kümmern, das, was wir hier im Kleinen machen, sozusagen in groß zu denken, finde ich ein unglaublich spannendes Thema und darum werde ich mich die nächste Zeit kümmern. Weil ich glaube, dass das tatsächlich, also gerade heute suchen die Menschen Gemeinschaft. Gibt ja diese, ne? Gerade, wann war das, gestern, vorgestern wieder? Da gibt es dann wirklich Vollidioten, so dumm. Dann schreiben sie unter irgendein Format, wo ich dabei war, schreiben sie unten drunter, ja, der führt sich hier auf wie ein Lehrmeister, ja, wie ein Lehrmeister. Ja, wenn ich rede, dann redest du halt nicht und ich rede. Und wenn sich das anfühlt, als ob der Lehrer redet, dann ist das nicht falsch. Aber kann ich nichts dafür, wenn du ein schlechtes Verhältnis dazu hast und du musst dir hier nicht zuhören. Also wie ein Lehrmeister, aber jetzt kommt das Zweite. Er lässt keine Kritik zu. Nee, ich lasse gerne Kritik zu, aber ich lasse keine Beleidigung zu. Da haben wir den Dude, der passt drauf auf. Und hier gibt es keine Beleidigung. Hier ist, das ist wie Kirche. Das ist mein Haus, da ist Frieden, da gibt es gewisse Regeln und daran halten wir uns. That's it. Und die Menschen mögen das gerne. Sie mögen gerne friedlich sein. Sie mögen keine Chats, wo sich die Leute gegenseitig beleidigen. Das mögen sie nicht. Und ich verstehe es nicht, bei den Kollegen von NIOS muss ich das, da lese ich das manchmal, ne? Was da drin steht, was die sich alles anhören. Und die sind noch oldschool, was das betrifft, denn die denken, ja, ja, man muss diese Meinung, ist doch egal, lass die doch. Nein, es verhindert, dass die guten, anständigen Menschen gute, anständige Kommentare hinterlassen, weil sie in so einem Umfeld nicht kommentieren. Die wollen damit nichts zu tun haben. Die wollen, ich sag's mal lapidar, ne? Friede und Freude. Und auch Eierkuchen. Aber vor allen Dingen wollen sie Friede und Freude. Und die wollen nicht ein Umfeld, in dem beleidigt wird. Das wollen die Menschen nicht. Fertig, aus, das war's. So, das war meine Ansprache zum Thema Christentum. Ich beschäftige mich damit. Ich finde das ein hochspannendes Thema. Und ja,
Ich denke mal, am übernächsten Sonntag

0: werde ich mal probieren, hier von der Kanzel zu sprechen, Freunde. Ich möchte es mal probieren einfach. Ja, ich möchte mal einfach probieren, eine halbe Stunde vielleicht so eine Rede zu halten, die, sag mal, die über christliche Werte sozusagen sich handelt. Für jedermann unterhaltsam und nachvollziehbar. Ich will das mal probieren einfach. Nicht, dass ich glaube, dass ich als Prediger durch die Lande ziehen muss, aber warum eigentlich nicht, wenn es der guten Sache dient und wenn Menschen daran Freude haben? Also, probiere ich einfach. So, was haben wir dann? Da haben wir hier eine ganz schöne Geschichte, also schön in Anführungsstrichelchen. Ich zitiere mal die Kollegen. Die Blutspur des NGO-Komplexes. Der Staat finanziert Antifa-Fotografen, die die Taten zum Beispiel der Hammerbande vorbereitet haben. Antifa-Fotografen profitieren von Steuergeld. News-Recherchen, also von News ist das, ne, zeigen anhand von 6 Fällen nun erstmals exklusiv, wie auf ihre Fotografien systematische Angriffe auf politische Gegner folgen. Auch Taten der Hammerbande bereiteten sie so mit vor. Es ist der 12. Januar 23. Florian R. und Pierre B., Logistikmitarbeiter und Gebäudereiniger sowie damals Mitglieder der rechten Kleinpartei Neue Stärke, befinden sich in Erfurt auf dem Weg zur Arbeit. Johann Guntermann, Kopf der Hammerbande, Emily Dickmann und weitere Mitglieder der Gruppe nähern sich ihnen von hinten. Die Linksextremisten bringen R. und B. laut Anklage zu Fall. Sie schlagen mit Fäusten, Schlagstöcken und einem Hammer einfach auf sie ein, auch gegen den Kopf, verletzen ihre Opfer dabei lebensgefährlich. Die Tat geschah nicht aus dem Nichts, sondern ihr gingen mehrere Outings der im weit rechten Milieu organisierten Männer voraus. Auf der linksextremen Website Indymedia erscheint im Dezember 22, nur einen Monat vor der Tat, eine Broschüre mit der Aufforderung, gegen die dort porträtierten Personen vorzugehen. Auch Florian R. und Pierre B. finden sich darin mit Foto. Im August veröffentlichen die Linksextremisten zudem die Anschriften von R mit Foto. Das entsprechende Foto mit den Outings, das mit Outings unterlegt ist, stammt von der Website Presseservice Rathenow, dessen Betreiber Hardy Krüger, auch geil, dass der Hardy Krüger heißt, fotografierte Florian R. 2021 auf einer Demonstration. Mindestens 5 weitere Male tauchten Fotos von R auf entsprechenden Antifa-Fotoseiten auf. Also, die Fotografen suchen sich Leute raus. Diese Leute werden auf den Seiten, Antifa-Seiten dargestellt. Daraufhin gibt es Willige, und das hat übrigens nichts zu tun mit den Grundgedanken der Antifa, das muss man auch mal sagen. Das sind die am linken Rand entglittenen, vorauseilenden, gehorsam präsentierenden, linksextremen, radikalen Kräfte der Antifa. Das hat nicht immer die Antifa selber, die traditionelle Antifa will damit gar nichts zu tun haben eigentlich. Die wollen auch diese sinnlose Gewalt nicht haben. Die wollen sich gerne politisch auseinandersetzen, aber die sind inzwischen überrannt von tatsächlich von gewalttätigen, außer Kontrolle geratenen Teilen ihrer eigenen Bewegung. Erzählt sogar Ricarda Lang, ja, auf Partys in Berlin, erzählt sie, dass ihnen die junge Linke völlig entglitten ist und dass die alle denken, sie könnten einfach, wenn sie irgendjemand zusammenschlagen, wenn sie laut rumbrüllen, wenn sie hysterische Sachen sagen, dann werden sie einfach berühmt und Berühmtheit reicht und man muss nicht arbeiten, man muss nicht lesen, man muss sich mit Dingen nicht auseinandersetzen, sagt Ricarda Lang. Ja, hat sie gesagt. Auf jeden Fall, die bereiten das sozusagen vor. Die sorgen dafür, dass diese Adressen gedoxt werden, alles das. Und dann rennen diese linksextremen Kräfte los und schlagen die einfach zusammen. Das ist das System, wie das so heute funktioniert. Ja, und das Ganze wird auch noch NGO unterstützt und staatsfinanziert. Freunde, wir leben in einer Zeit, wo der Untergang, wo wir unseren eigenen Untergang bezahlen. Wir bezahlen unseren eigenen Untergang. Wir bezahlen das Ruinieren der Demokratie. Wir bezahlen, dass permanent Gesetze übertreten werden. Und es gibt Menschen, es gibt genug Parteien und Politiker, Heidi Reicheneck, Katrin Göring-Eckardt, die ja fordern, dass diese Mörder oder die der Mordversuch begangen haben, ja, dass die freigelassen werden, weil sie es ja für das Gute getan haben. Ja, für das Gute. Denn für das Gute darf man morden, totschlagen, Häuser kaputt machen, Autos anzünden. Für das Gute darfst du das alles. Und das finde ich schon sehr krass. Ich finde schon sehr gut, also dass sie selber das so offen sagen. Das finde ich gut, weil dann sieht man es wenigstens. Aber ich bin erstaunt, wie wenig Menschen das registrieren, was da passiert. Und wie viele Menschen, die dann immer noch unterstützen mit Stimmen bei Umfragen. Wieso sagst du heute, du bist für die Linken oder für die Grünen, wenn du weißt, dass solche Leute da sind? Oder weißt du es nicht? Oder willst du es nicht hören? Oder ist es dieses Ding, nein, also ich bin deutsch, ich möchte nicht zugeben, dass ich verarscht worden bin von der Partei meiner von mir präferierten Partei. Ich kann das einfach nicht zugeben. Es ist einfach so, ich kann es nicht zugeben. Und deswegen glaube ich einfach weiter dran. Es scheint irgendwo da eine Mechanik zu geben in unserem Gehirn, die nicht richtig funktioniert. Und das Ganze, das ist jetzt wirklich eine lustige Geschichte. Und ich empfehle euch, wenn ihr es noch nicht gesehen habt, lohnt es hier wirklich, diesen Clip anzugucken. Ich mache hier gerne Werbung für andere Kanäle. Und zwar, es wurde zur Demo aufgerufen, ja, zur Demo, weil Apollo News in Kreuzberg neue Räumlichkeiten bezogen hatte. In Berlin-Kreuzberg Büroräume bezogen. Schönes Büro, schönes so Großraumbüro und so, da ist Apollo News hingezogen. Und da gibt es dann Kampf gegen Nazis, irgendwelche Gruppen, auch mal oft NGO finanziert. Außerdem die Linke natürlich selbstverständlich immer mit dabei, ganz wichtig in Berlin, die Linke immer mit dabei, wollen ja bald in die Regierung, da soll es ja bald Rot-Rot-Grün geben als Regierung. Und vielleicht noch mit Schwarz dabei, falls sie nicht genug Stimmen kriegen, das ist denen völlig egal. Hauptsache die Linke will mitregieren, ja. Und diese Linke, die mitregieren will, hat also unter anderem aufgerufen zu dieser Demonstration gegen Apollo News und gegen News. Und es soll eine Fahrraddemo werden, weil sie wollen sich alle treffen und Kundgebung halten vor den neuen Räumlichkeiten von Apollo News und wollen dann weiterfahren in Richtung der Büros von den Kollegen von News. Und Max Meinhardt, und also der Chefredakteur oder Chefreporter von Apollo News und Julian Reichelt von News, haben dann sich Kameras umgeschnallt, also Bodycams sozusagen, und sind zu dieser Demo gegangen. Da gibt es einen Film, 20 Minuten lang, die sich wirklich lohnen, sich anzugucken. Also sie bereiten sich vor, dann gehen sie runter zu der Demo und probieren, mit diesen Menschen zu sprechen. Und jetzt fragt ihr euch natürlich zu Recht, da ist eine Demo in Berlin, in Kreuzberg. Wie viele tausend Menschen waren da? Was haben sie alles gemacht? Und worum geht's? Deswegen habe ich eben die Geschichte erzählt von den Fotografen, denn es geht einzig und allein darum, dass diese Demonstration stattfindet, um Gewalttätern zu zeigen, da müsst ihr hingehen, hier müsst ihr Alarm machen, hier könnt ihr Menschen bedrohen, hier könnt ihr Menschen zusammenschlagen, hier könnt ihr Büros kaputt machen, hier könnt ihr Briefkästen anzünden und sonst was machen. Das geht einzig und allein. Vorauseilend ist sozusagen dieses Fotografieren und Doxen von Daten und dann die Bahn sozusagen freizuräumen für die tatsächlichen Gewalttäter. Um dann zu sagen, haben wir ja nichts mehr zu tun, wir werden doch nur demonstrieren, das wird doch noch möglich sein. So. Jetzt ist also diese große Demonstration, ja, das Wetter auch noch halbwegs in Ordnung. Es war ja irgendwie Gewitter angesagt, aber den hat es nicht glücklicherweise für die Veranstaltung nicht gegeben. Und dann haben sich da die Menschen getroffen. Sag mal so, nicht zu Tausenden, was? Nein, auch nicht zu Hunderten. Nein, es waren so 60 bis 70 ungefähr waren da. Und diese 60 bis 70 waren mit Fahrrädern da und standen da. Und Julian Reichelt und Max Meinhardt sind da hingegangen und haben probiert, mit denen zu sprechen. Und guckt euch das bitte an, damit ihr wisst, was für Menschen das sind. Was sind das für Menschen, die hier Meinungsführerschaft beantragen, die hier sagen, das ist unser Bezirk Kreuzberg, da verbieten wir, das ist eine nazifreie Zone und wir bezeichnen die als Nazis und deswegen dürfen sie hier nicht sein. Was das sind, es sind alte, weiße Frauen und Männer. Verhärmte Frauen und hasserfüllte Männer, die nicht in der Lage sind, ein vernünftiges Wort zu sprechen. Sie können nur sagen, verpisst euch. Die eine Frau hat ein bisschen vernünftig gesprochen, hat noch gesagt, es ist eine Unverschämtheit, dass ihr hier auftaucht. Wieso? Es wird demonstriert und diejenigen, gegen die demonstriert werden, stellen sich der Veranstaltung, gehen hin und wollen mit ihnen sprechen. Es wird nur gesagt, verpisst euch, er haut ab. Es wird Gewalt angedroht, es werden Masken getragen, um sich selber nicht zu zeigen. Also sie haben nicht mal die Eier zu zeigen, wogegen sie protestieren. Es ist nichts weiter als die traurigen Reste einer wahrscheinlich mittelmäßig zugekifften, wenn sie es noch leisten können, 68er-Revolution, verbleibende 68er-Revolutionstruppen, die irgendwo verzweifelt suchen, dieses Gefühl von Benno Ohnsorg in Berlin damals, Mensch, wie war das toll, als wir uns noch für die große Gerechtigkeit und gegen den Vietnamkrieg eingesetzt haben und das Ganze noch ein großes Ziel hatte. Jetzt ist ihr großes Ziel zu verhindern, dass eine ganz normale journalistische Berichterstattung aus Kreuzberg raus gemacht wird. Das wollen sie verhindern. Und das sind einzig und allein Kartoffeln. Kein einziger Migrationshintergrund, da kein einziger Mensch dabei, der irgendwie so aussieht, als ob er irgendwas damit zu tun hätte, mit dem, was die eigentlich wollen. Es sind einfach nur alt und uralt Linke. Und die können nur brüllen und nicht mehr argumentieren. Und wenn ihr seht, diese Frau mit der Maske, ja, eine Frau mit schwarzer Maske, entschuldigen Sie, darf ich Sie mal fragen? Verpiss dich, du Arschloch! Die haben keinen intellektuellen, also die haben leider dieser, also mal so, die sind der Bildung frühzeitig entstiegen. Dafür sind sie vollgestopft mit Ideologie. Und da können sich einreihen mit den Islamisten. Das ist im Prinzip das Gleiche, nur die haben noch Angst, den Knopf zu drücken, weil sie nicht an die 72 Jungfrauen glauben. Die glauben dann vielleicht, weil sie sollen, an die Geschlechter oder an andere Dinge. Den wirklichen Kampf, der findet gar nicht statt, weil sie können nur pöbeln, sie können nicht argumentieren, sie können nur pöbeln und sie kriegen auch nichts auf die Reihe. Und das ist das, worüber dann ganz Deutschland berichtet, wo wichtige Filme draus gemacht werden, wo gesagt wird, da ist der Widerstand. Das ist kein Widerstand, das ist eine ganz traurige Veranstaltung. Und ich finde es okay, absolut okay, dagegen zu protestieren. Macht doch, protestiert doch. Aber die Intention, den Boden zu bereiten für Gewalt, die von anderen ausgeführt werden soll, auf der einen Seite, und zweitens die Tatsache, dass sie nicht mehr argumentieren können, zeigt, dass es ganz, ganz, ganz furchtbar alte und wahrscheinlich nur die Dummen der 68er sind. Denn die 68er, die haben sich jeder Diskussion gestellt. Und gerade Benno Unsorg und solche Leute, ja, die haben sich jeder Diskussion gestellt. Und sagen wir so, jemand wie Charlie Kirk oder so, ja, also Menschen, die von denen ja gehasst werden bis zum Gehtnichtsmehr, Trump oder Elon Musk, ja, alles Menschen, die aber, die zumindest reden und sich was trauen. Sie trauen sich nichts, sie trauen sich nicht mal ihr eigenes Gesicht zu zeigen. Und dann sind es verstrahlte 70, die dann durch Berlin radeln für das Gute und die tatsächlich auch sagen, das sagen ja die Linken selber, ja, wenn die Linke regiert, Freunde, sie wollen ausgrenzen, rausschmeißen und die wollen auch Lager einrichten. Die wollen diese Menschen, die wollen in ihren Beruf verbieten, sie wollen in ihre Existenzgrundlage nehmen, sie wollen sie einfach ausgrenzen, weil sie in ihren Augen eine falsche Meinung haben. Die Linke ist die SPD, das ist genau das Gleiche, SED, das ist genau das Gleiche. Und die SPD ist auch die SED. Insofern Freudscher wahrscheinlich. Nein, aber tatsächlich ist es so, dass die Selbstverständlichkeit, mit der da geredet wird, bei uns in Kreuzberg ist es nicht erlaubt. Also freie Meinungsäußerung ist in Kreuzberg nicht erlaubt. Wo die Linke regiert, ist freie Meinungsäußerung nicht erlaubt. Wo die Linke in der Überzahl ist, gut, 70 ist keine Überzahl, aber anyway, wo die sind, sagen sie auch ganz offen, ist das verboten. Wenn Berlin links, grün, rot, links, grün gewalttätig regiert wird, dann ist freie Meinungsäußerung ab sofort verboten. Unsere Demokratie in deren Augen ist keine freie Meinungsäußerung, nur deren Meinung zählt. That's it. Ja, was haben wir noch? Das Thema Umvolkung. Die spanischen Sozialisten, ein Mitglied der spanischen sozialistischen Partei, die ja gerade dabei sind, in großer und schneller Art und Weise Menschen zu Spaniern zu machen, die definitiv keine Spanier sind, dafür gab es ja auch ordentliche Proteste schon, hat jetzt tatsächlich das Unaussprechliche ausgesprochen. Und sogar noch mit Worten drin, die wir gar nicht benutzen dürfen. Sie hat gesagt, selbstverständlich arbeiten wir an einer Umvolkung. Es muss umgefolgt werden. In Europa muss umgefolgt werden. Und zwar auch deswegen, auch das ganz offen gesagt, damit unsere Partei nicht untergeht. Damit der Sozialismus nicht verschwindet. Denn die Leute, die wir jetzt einbürgern, die werden uns ja wählen aus Dankbarkeit. Sie fügen Menschen den Sozialsystemen zu, die sie dann wählen sollen. Sie kaufen sich Wahlvolk auf unsere Kosten mit unserem Geld. Kaufen sie sich Wahlvolk. Das Gleiche, was hier auch passiert übrigens. Und das ist in Ordnung? I don't think so. Ich glaube nicht, dass das in Ordnung ist. Ich glaube, dass das ganz, ganz, ganz übel ist. Ich glaube, dass es ganz übel ist, dass wir die Leute bezahlen, die wählen, die nichts können und die uns versenken. In Spanien wurde es genauso gesagt. Ich bin ja gespannt. Nach Keir Starmer gestern, Donald Trump hatte recht, bin ich ja gespannt. Ich habe es gestern gepostet bei Facebook. Who's next? Wir hätten jetzt Herrn Macron oder Herrn Merz. Weil das ja die großen drei sind ja, ne? England, Frankreich, Deutschland. Das sind ja die sich als großen drei in Europa bezeichnen. Ganz kurz, who's next? Weil die sind ja alle drei in der gleichen Gesinnung. Die fühlen sich ja alle gegenseitig sozusagen sich selber verpflichtet, sie selbst im kompletten Versagen sich zu feiern weiter. Das ist das Markenzeichen von Merz, Macron und Keir Starmer. Keir Starmer ist weg. Who's next? Who's next? Bitteschön, der Nächste bitte. Und ich bin gespannt. Ist es Macron oder ist es Merz? Ich tippe auf Merz, ehrlich gesagt. Ich glaube, dass Merz sich da, der ist noch unklüger als Macron. Denn Macron redet nicht so viel, der quasselt nicht so viel. Wie die Hamburger CDU so sagt, ne? Der Quasselkanzler. Der Macron quasselt nicht so viel. Der quasselt auch viel Unfug, aber der quasselt nicht so viel. Und der hält sich auch viel zurück. Wir werden sehen. So, das Virologenkartell, liebe Freunde, darüber hatte ich ja gestern auch schon berichtet, das nimmt ja jetzt langsam Züge an. Jetzt werden gerade diese ganzen Artikel analysiert, der Spiegel zum Beispiel, ich kenne jemanden beim Spiegel, die möchten das nicht so gerne groß machen. Und er hat sich so gefreut, dass er einen schönen großen Artikel schreiben kann, weil er schon in der Corona-Zeit, nämlich als die Lügengeschichte anfing, wo sich das ein Virologenkartell zusammengesetzt hat und wo Herr Fauci, kein Witz, dem CIA und den Regierungen und sowas alles, hat Herr Fauci eine Gruppe von Experten zu Füßen gelegt sozusagen, die alle verbreitet haben, dass es keine Gain-of-Function-Forschung gab auf amerikanische Kosten, was eine Lüge ist. In Amerika ist Gain-of-Function-Forschung verboten gewesen. Fauci hat es selbst mit der Kohle der Amerikaner ausgelagert nach China und hat da Gain-of-Function-Forschung betrieben, die leider in die Hose gegangen ist. Der Virus kam aus einem Labor, nicht von einer Fledermaus. Diese ganze Geschichte ist gesetzt worden von Fauci und einigen Kriminellen, einem kriminellen Clan, einer kriminellen Gruppe, die haben das Ganze gesetzt. Herr Drosten ist mittendrin in der ganzen Geschichte und wir werden auch noch mitkriegen, wie Eckhard von Hirschhausen mittendrin in dieser Geschichte ist. Und Eckhard von Hirschhausen sagt, ja, was soll ich denn machen? Ich konnte es ja nicht wissen. Ja, das wird nichts nützen, weil es wird rauskommen, dass auch er ein Teil dieser ganzen Verschwörung anscheinend ist. Da kommen ganz üble Sachen raus und es wird jeden Tag mehr. das war eine Verschwörung. Und er hat vor dem Kongress, Fauci hat vor dem Kongress gelogen. Das ist nicht gedeckt von Amnestie. Von der Amnestie ist es gedeckt, das wissen wir seit Scholz, aber nicht von der Amnestie. Insofern, ja. Und last but not least, heute ist ein unglaublich spannender Tag, liebe Freunde, denn heute wird die Bundesregierung der Bundesrepublik Deutschland mit... Und ich habe, wenn ich darüber rede, kriege ich immer trockene Augen sofort, wenn es um sowas geht. Die Bundesregierung der Bundesrepublik Deutschland wird heute zum Thema Rente neue Regeln präsentieren. Uns, die ganze Ausarbeitung. Und Leute, die sich ein bisschen mit Politik auskennen und die ein bisschen im Vorfeld aufmerksam zugehört haben, werden feststellen, wie? Das ist ja alles von der AfD. Das ist ja zum großen Teil von der AfD. Wie kann das denn sein? Wie kann denn sein, dass die CDU und die SPD jetzt die ganzen Ideen der AfD übernehmen? Ist das wahr? Muss man das mal über... Ja, man könnte das mal. Also wenn man Interesse hat, könnte das mal recherchieren. Könnte mal gucken, was die AfD im Vorfeld so gesagt hat und was jetzt tatsächlich Tatsache wird. Bin ich der Experte für Renten? Nein, aber was steht da geschrieben? Weiß es auch nicht. Kein Mensch weiß. Es ist wirklich zum... Wie soll ich sagen? Es ist traurig. Ich denke, wir können jetzt erst in die Zeitung gucken. Heute gucken wir wieder erst in die Zeitung. Erst in die Zeitung. Was die Zeitung denn so sagt. Ganz kurz nochmal zur Fußball-WM. Ich habe gestern Argentinien gegen Österreich gesehen. Österreich, ganz tapfere Österreicher. Dank Red Bull, ganz vorne, super gemacht. Auch konzentriert gespielt. Tolles Kombinationsspiel. Also wirklich, war ein richtig gutes Fußballspiel, fand ich. Aber wenn du siehst, mit welcher traumwandlerischen Sicherheit die Argentinier sich die Bälle zuschieben. Und wenn du das dann, und das muss man sagen, den Kollegen von Magenta nochmal, vielen, vielen Dank. Ich bin ja kein Fußballexperte und kein großer Fußball. Ich bin so kein Enthusiast oder muss da an jedem Samstag fange ich an zu weinen, wenn mein Verein verliert und sowas. Also ich habe nicht mal meinen Verein. Ich bin dem HSV zugetan, weil ich nicht St. Pauli bin. Aber ansonsten, so tief ist die Liebe jetzt nicht. Fakt ist, wenn man von Magenta, da gibt es drei Kanäle. Ne? Einmal der Kanal, der es überträgt, ganz normal mit Moderation und übrigens sehr gut gemacht, muss man sagen. Also insgesamt, gerade im Vergleich mit ARD und ZDF, sensationell. Das ist wirklich, du lernst viel mehr, du kriegst viel mehr mit, du kriegst viel mehr Hintergründe und du guckst die Spiele auch anders an, wenn du mehr davon verstehst und mehr weißt. Das ist das eine. Das zweite ist aber, es gibt einen Taktikkanal. An diesem Kanal wird die ganze Zeit das Spiel auch von oben gezeigt und dann siehst du, wie sich so die Spieler auf dem Feld verschieben, wie so in so einem Schachspiel. Und du hast gesehen gestern bei Argentinien, Messi, ne? Es gibt einen Raum, das ist so ein, muss ich so vorstellen, so ein gedachtes Viereck auf dem Spielfeld in der Nähe des Strafraums. Da, von da, wo man aufs Tor schießen kann oder wo man schnell nach vorne stürmen kann und dann auf das Tor schießen kann. In diesem Raum hält sich Messi auf. Der rennt auf dem ganzen Feld rum und irgendwann, zu irgendeinem Zeitpunkt, taucht er in diesem Raum auf und seine Mitspieler wissen genau, jetzt taucht er auf, geben den Ball rein, zack, bumm, da steht der Tor. Das konntest du gestern in Serie, konntest du das sehen. Das ist so dermaßen perfekt, dass dieses System, wie die spielen, das ist so spannend und so perfekt gewesen. Ich war richtig begeistert, muss ich ehrlich sagen. Habe ich den Kollegen von Magenta TV sofort geschrieben. Das machen die echt gut. Und so macht es dann auch Spaß, wenn man was mitkriegt, wenn man zusätzlich was lernt, wenn man nicht nur einfach anguckt, schießen ein Tor oder schießen kein Tor, sondern wenn man was lernt über Fußball. Und das, ich finde, Lernen finde ich toll. Ich finde, sich für etwas zu begeistern und dann Sachen aufzusaugen und sag mal, mehr damit zu tun zu haben, näher ranzugehen, ist für mich ein faszinierendes Thema. Deswegen habe ich das gestern sehr genossen. Also Magenta TV, wenn das jemand gucken kann, guckt euch das auf jeden Fall auf Magenta an und guckt nicht ARD und ZDF. Die können euch das nicht geben. Und habe ich vorhin gesprochen vom bösen Clan, vom Impfclan, vom Virenkartell. Zack, schon haben wir eine Nachricht, die in diese Richtung geht. Kinshasa. Das Ebola-Virus wütet unvermindert in der Demokratischen Republik Kongo. Gut einen Monat nach Beginn des Ausbruchs in dem afrikanischen Land ist die Zahl der bestätigten Fälle auf über 1000 gestiegen. Darunter sind nach Angaben des Informationsministeriums in Kinshasa insgesamt 254 Tote. Offiziell gelten rund 100 Menschen als genesen. Ja, nehmen wir das mal noch so auf und hoffen, dass sie nicht auf schräge Gedanken kommen und es nochmal versuchen. Pommes Schock bei der Deutschen Bahn. Currywurst verliert Lieblingsbeilage. Bislang gab es zwei Konstanten bei der Deutschen Bahn. Verspätung und die Currywurst mit Pommes im Bordbistro. Mit den Fritten ist jetzt Schluss, denn die Bahn hat die beliebte Beilage seit Juni dauerhaft von der Speisekarte gestrichen. Dabei zählt die Currywurst-Kombi zu den beliebtesten Gerichten im Fernverkehr. 600.000 verkaufte Portionen pro Jahr. Wie ist der Pommes-Schock zu erklären, liebe Freunde? Die Bahn streicht die Tiefkühlung in den Bordbistros. Dadurch soll die Gastronomie an Bord zuverlässiger und weniger komplex werden. Und so sind die Fritten nur der Anfang. Nach dem Sommer verschwindet auch das Speiseeis von der Karte. Später sollen sogar Eiswürfel für Getränke wegfallen. Als Pommesersatz setzt die Bahn jetzt auf Kartoffelecken. Die gibt es einzeln oder als Beilage, allerdings nicht mehr zur veganen Currywurst. Da fiel dem Menübeben ebenfalls zum Opfer. Die Nachfrage sei zuletzt deutlich gesunken, teilt die Bahn mit. Deshalb würde sie aus dem Sortiment genommen. Ja, natürlich, vegane Currywurst. Ich bin vegan, ich habe nichts mit Wurst zu tun, außer wenn die Wurst vegan ist. Genau. Ist nicht so ganz konsequent, aber wer bin ich, als dass ich darüber reden sollte. Ansonsten, beste Freundin belastet Gina H., das ist die, die den kleinen Jungen umgebracht hat anscheinend am Teich. Das ist eine so ekelerregende, wahnwitzig ekelerregende Geschichte. Die ist nur noch in der Ekelerregtheit sozusagen gleichzusetzen mit der ekelerregenden Story über diese Influencerin, die ihren Hund vor laufender Kamera erhängt hat. Da hat sie ihm davor Tabs zu essen gegeben, Spültabs. Hat irgendwie gewürgt oder sonst irgendwas und hat ihn dann an der Türklinke irgendwie erhängt, das Ganze auch noch gefilmt. Dann gab es ein Riesendrama, Menschen, die bei ihr zu Hause eingelaufen sind, Adresse gedoxt hin und her. Dann hat sie sich einen neuen, mit den Worten, ohne Köter geht's auch nicht, hat sich einen neuen Hund geholt. Was gibt es für Menschen? Ich habe gar nicht gewusst, ich habe es gestern erzählt bekommen von jemandem, mit dem ich mich getroffen habe. Ich habe nicht gewusst, was es für, wie ekelerregend, wie schlimm werden die Menschen noch? Das ist alles das Thema der sinkenden Bildung. Menschen, die gebildet sind, würden sowas niemals machen. Also gebildete Menschen, die irgendwie mit Empathie und so, also würden die nicht machen. Aber das scheint es inzwischen immer wieder, zu geben. Ist irre, aber ist so. SPD, das gibt man ganz gar nicht ernst vorlesen. SPD will mehr Urlaub für Millionen Deutsche. Können viele Beschäftigte bald etwas länger Ferien machen? Freunde, dieses Land geht unter. Die SPD ist der Sargnagel 5, 6, 7 und 8, ja, von 10 Sargnägeln, die man braucht, um das Land komplett zu beenden. Die haben sie schon eingeschlagen. Jetzt kommen sie an und wollen noch mehr Urlaub. Für wen? Wer? Was, dieses Land ist am Ende. Hallo, auch, hallo, ist irgendjemand noch zu Hause? Wie irre kann man sein, dass man jetzt, dass man so dumm ist, das hat was mit Dummheit zu tun, weil Bars und Klingbeil sind wahrscheinlich wirklich so dermaßen, da ist so wenig Licht im Kopf, dass sie denken, wenn sie sagen, ach, wir sagen denen einfach, gib mehr Urlaub. Da sagt der Deutsche auf jeden Fall, ja, dann wählen die uns. Nein, weil die Deutschen eben nicht so blöd sind, dass sie sowas glauben. Wir können uns nicht mehr Urlaub leisten. Der Kanzler, dein Freund Klingbeil, der Kanzler, der Mann, der alles tut, was du sagst, hat doch neulich gerade gesagt, die Schweizer arbeiten 200 Stunden mehr im Jahr. Hat er doch gerade neulich gesagt. Und jetzt wollt ihr noch größer den Abstand machen zwischen Schweiz und Deutschland? Ja, willst du denn, dass der Kanzler böse wird? Was? Es ist dir egal. Genau, so ist es. Aus der Wirtschaft heißt es, ein weiterer Urlaubstag für Millionen Beschäftigte würde viele Firmen zusätzlich belasten. Aber die Gewerkschaft Verdi hat in den Tarifverhandlungen für Bund und Kommunen einen zusätzlichen Urlaubstag für Beschäftigte ab 27 ausgehandelt. Das ist so irre. Dieses ganze Gewerkschaftsmodell, das ist so bekloppt. Wir sind in einem untergehenden Land und wir machen einfach weiter. Die Band auf der sinkenden Titanic spielt einfach weiter, weil sie haben ja schließlich einen Vertrag, dass sie Musik machen müssen. Und es gibt Leute, die auch noch tanzen. Das soll ihre neue Rente werden, steht hier. 70% vom früheren Gehalt im Alter, dafür länger arbeiten und keine Rente mehr mit 63. Wir werden mal abwarten, was da heute veröffentlicht wird und dann gucken wir uns das mal genau an. Malteser fürchten Rettungsdienstkollaps. Nicht nur die Malteser fürchten das, auch alle anderen Vereinigungen in diesem Bereich fürchten, dass Rettungsdienste grundsätzlich kollabieren werden, weil man sie sich nicht mehr leisten kann und weil der Beruf so unattraktiv geworden ist, weil du ja als Rettungsdienstmitarbeiter gerne mal angegriffen wirst. Ja, vom Patriarchat, von den Männern. Nein, es ist jetzt nicht der Guido, der Michi und der Jürgen. Die sind es nicht. Nein, die heißen meistens gleich und in verschiedenen Schreibweisen. Ja, ich kann es nicht ändern, ist aber so. Muss man einfach nur die Statistiken angucken oder beim BKA nachfragen. Zu unbeliebt, der Briten-Premier tritt zurück. Donald hat es vorher gesagt und gewusst. Als Nachfolger im Gespräch Starmers innerparteilicher Rivale Andy Burnham, Bürgermeister von Manchester. Mal sehen, was der besser machen kann. Ich glaube, dass die Zeit der, wie soll ich sagen, meine, wobei Bernie ist ja kein Linker richtig, aber die Zeit der Linken in England ist deutlich vorbei. Und er ist, wie gesagt, nur der Erste. Als Nächstes kommt Merz oder Macron. Wir werden sehen. CDU lehnt Entschuldigung von Linke-Chef ab. Plötzlich entschuldigt sich der Linken-Chef Luigi Pantisano für seine Äußerung über faschistische Politik der CDU. Seine Aussage sei verkürzt gewesen. Nein, er hat es genauso gesagt. Man kann es auf Band sehen. Er bittet jetzt dafür um Entschuldigung. Doch, CDU-Generalsekretär Carsten Lindemann blitzt Pantisano ab. Lindemann sagt, von verkürzt zu sprechen, ist eine Unverschämtheit. Da wäre ich ja mal gespannt auf seine Langfassung. Die Aussage von Herrn Pantisano war glasklar. Jetzt versucht er sich mit verkürzt rauszuwinden. Wer so eines Geistes Kindes sei, dürfte keine Verantwortung in unserem Land tragen. Und da hat Herr Lindemann absolut und 100% recht. In meinen Augen. Der verzweifelte Kampf um Galeria. Mitarbeiter glauben immer noch an die Rettung. Manche Waren werden schon nicht mehr geliefert. Das ist übrigens tatsächlich so. Das könnt ihr beobachten. Schleichender Prozess. Immer mehr Waren sind nicht mehr einfach vorhanden. Immer mehr Waren überall, gibt überall in allen Bereichen, in Supermärkten werdet ihr jetzt so Bereiche entdecken, wo plötzlich Sachen nicht mehr sind. Tunesier am Flughafen in Köln-Bonn erwischt. Es wirkte wie ein unscheinbarer Kugelschreiber im Handgepäck. Doch bei Kontrollen am Flughafen schlugen die Geräte Alarm. Die Sicherheitskräfte machten eine brisante Entdeckung. Im Inneren eines Stifts war eine versteckte Klinge. Geschlossen sieht es aus wie ein normaler Kugelschreiber, wurde bei der Kontrolle sichergestellt, der als Kugelschreiber getarnte Klinge. Ein Mordinstrument in Form eines Kugelschreibers hat ein Tunesier eingeschleppt. Der Tunesier wollte den getarnten Gegenstand mit in den Sicherheitsbereich nehmen. Beim Abschrauben offenbarte sich die Klinge. Laut Polizei, nach dem Waffengesetz ist der Besitz und das Führen einer solchen getarnten Waffe strafbar. Der Mann durfte ohne Kugelschreibermesser nach Tunis ausreisen. Allerdings erwartet ihn nur ein Strafverfahren. Darüber lacht er sich gerade tot in Tunis. Erst Anfang Juni machten Sicherheitskräfte im Flughafen Köln-Bonn eine ähnliche Entdeckung. Ein scheinbar harmloser Kamm im Handgepäck sorgte für Aufsehen. Bei näherer Betrachtung stellten die Beamten fest, dass sich auch da bei dem Kamm im Inneren ein Messer verborgen hat. Wir sind auf einem schrägen Weg, ne? Aber ich finde es ja gut, dass die Kölner Behörden das immerhin mitgekriegt haben. ADAC, Reisewelle und Staus zum Ferienbeginn. Es wird voll auf deutschen Autobahnen. Gleich 3 Bundesländer starten am Wochenende in die Sommerferien. Hessen, Rheinland-Pfalz und Saarland. Der ADAC rechnet bereits am Freitag mit deutlich mehr Verkehr und längeren Staus, auch wegen der einiger Autobahnbaustellen. Dazu kommen mehrere europäische Nachbarländer, die ebenfalls in die Sommerferien fahren, etwa in Teilen der Schweiz, in Polen und in Dänemark. Ja. TikTok-Trottel lädt Pistole durch. Für ein TikTok-Video hat ein Mann in seinem Auto eine Pistole durchgeladen, direkt neben einem Streifenwagen der Polizei. Die Beamten fanden den Mann, kontrollierten ihn. Dabei stellte sich heraus, dass es eine Spielzeugpistole war, aber das Auto war nicht versichert. Kennzeichen beschlagnahmt, Auto abgeschleppt, Anzeige wegen Verstoß gegen das Waffengesetz und das Pflichtversicherungsgesetz. Na bravo. Frau 41 stirbt beim Hurricane Festival. Tragischer Zwischenfall auf dem Hurricane Festival in Schesel. Eine Frau war Samstag auf dem Gelände kollabiert. Sie habe eine Vorerkrankung gehabt. Reanimationsversuche blieben leider erfolglos. Friede ihrer Seele und hoffentlich hat sie ihre Lieblingsmusik noch hören können, bevor sie gestorben ist. Nach unserer Weltreise wusste ich, dass ich mich trennen will. Bildserie über den Moment, in dem die Liebe zerbrach. Mit Anfang 20 lernte sich das Paar kennen, dann haben sie eine Weltreise gemacht. Und jetzt berichten sie darüber, wie sie sich friedlich und freundlich sozusagen getrennt haben. Mordverdächtige 17 in Litauen festgenommen. 5 Monate war sie auf der Flucht. Jetzt haben Zielfahnder die mordverdächtige Angela aus Castrop-Rauxel in Litauen festgenommen. Die junge Frau ist dringend verdächtig, am 14. Januar ihren Bekannten Onur heimtückisch erstochen zu haben. Angela kam zunächst frei, da sie den Ermittlern eine Lüge auftischte. Sie warf dem Opfer vor, es habe sie sexuell bedrängt. Doch in ihrem Handy fanden sich Nachrichten mit dem späteren Opfer. Laut Ermittlungen hatte die Tatverdächtige zuvor geplant, Onur ohne rechtsfertigen Grund und heimtückisch mit einem Messer zu töten. Die Familie des Opfers hatte eine Belohnung von 20.000 Euro ausgesetzt. Polizei suchte Drogen und fand einen Picasso. Das Gemälde soll rund 15 Millionen wert sein in Paris. Sie suchten Drogen und fanden einen Picasso. Bei einer Razzia im Großraum Paris haben Ermittler ein gestohlenes Kunstwerk des spanischen Malers entdeckt. Das Gemälde soll rund 15 Millionen wert sein. Brisant, bis zum Fund war überhaupt nicht bekannt, dass der Picasso gestohlen worden ist. Möglicherweise war in der Firma auch nie jemand aufgefallen, dass das Millionenbild fehlte. Den Namen des Gemäldes hat die Staatsanwaltschaft nicht veröffentlicht. Es soll Picassos Muse Marie-Thérèse Walter zeigen. Tja. Und erneut haben Unbekannte 13 Rinder im Wiesental in Baden-Württemberg an der Wassertränke geklaut. Der Landwirt bemerkte letzten Mittwoch, dass die grüne Kunststofftonne Tränke von der Weise verschwunden war, wie die Polizei mitteilte. Zu diesem Zeitpunkt die Tiere bis zu 24 Stunden ohne Wasser gewesen. Das heißt, es wurden die Tränke geklaut und es wurden Tiere geklaut. Es haben die Tiere und die Tränke geklaut. Kannst du dir nicht ausdenken. Viehdiebstahl, Freunde. Hier bei uns was ganz Normales. So, was haben wir hier? 9:05. Ich glaube nicht an ihre Unschuld, kein bisschen. Jetzt spricht die ehemals beste Freundin der Angeklagten Gina H. Auf dem Bild, auf dem Pferd Gina H. Unten der Junge, der mit einem Stich ins Herz ermordet worden ist. Und hier die Freundin. eine Geschichte zum Erbrechen sozusagen. Dann haben wir hier Extremhitze in Saint Louis. Mann 69 stirbt in seinem Auto. Er hat also eine Vorerkrankung gehabt und ist mit der extremen Wetterlage nicht klargekommen. Kein Deutsch, kein Eintritt im Strandbad. Besucher ohne ausreichende Deutschkenntnisse dürfen nicht mehr ins Strandbad in Halle. Das ist eine gute Idee, finde ich. Aber noch lange nicht das Ende der Fahnenstange. Denn wenn man sieht, wie unbeliebt Freibäder geworden sind, aufgrund der Tatsache, dass man die Sicherheit da nicht im Griff hat, das ist so peinlich. Es ist so peinlich. Und auch da will man jetzt die Freibäder zumachen, weil die Kommunen kein Geld mehr haben. Freibäder gibt es dann nicht mehr bei uns. Bei uns gibt es kein Freibad. Da gehen die Kinder nicht mehr schwimmen im Sommer. Nein, das geht nicht. Weil, weswegen? Ja. Weil die Migranten das nicht möchten. Migranten möchten das Freibad lieber als Grabbelzone haben. Und jetzt kann man sich entweder entscheiden, dass jetzt die Migranten das als Grabbelzone bekommen und die, die sich begrabbeln lassen wollen, gehen da rein. Oder es wird eben einfach dicht gemacht und es gibt für uns alle dann eben kein Freibad mehr. Dann kann man eben Freibad mit uns nicht mehr machen, weil sie es nicht auf die Reihe kriegen. Ein Syrer, by the way, 22 Jahre alt, schlug am S-Bahnsteig Köln-Timbornstraße am Sonntagnachmittag einen Reisenden und versuchte, ihn in Richtung Gleise zu zerren. Zeugen griffen ein und verhinderten Schlimmeres. Danach fuhr der Täter weiter, schlug zwei andere Reisende auf Höhe Messe Deutz mit der Faust ins Gesicht. Im Hauptbahnhof schlug und trat er einen 47-Jährigen festgenommen. Was war sein Problem? Richtig, er hat psychische Störung, ist ein Einzelfall und kommt jetzt in die Psychiatrie. Da kommt er jetzt rein für teuer Geld. Genau. Und natürlich kann er nichts dafür. Was haben wir hier? Wie bei Fastfood-Ketten, nur mit Erdbeeren. Massenansturm auf das neue Erdbeer-Drive-In in Bottrop. Es ist ein Drive-In wie bei bekannten Fastfood-Riesen. Doch statt Burger und Pommes gibt es frische Erdbeeren, Erdbeermilchshakes und Erdbeerslushies ins Autofenster gereicht. Auf das neue Erdbeer-Drive-In gab es sofort einen Massenansturm. Ja, was soll ich sagen? Da staunen wir, oder? So. Ansonsten, to you, liebe Freunde, herzlichen Glückwunsch alle denen, die heute Geburtstag haben. Lasst euch feiern, macht euch einen richtig schönen Tag, fühlt euch von uns allen umarmt hier in der Community. Und was sagt das Glücksorakel heute? Manchmal flüstert das Glück ganz leise, heute bist du dran. Hoffentlich flüstert das Glück allen denen ins Ohr mit diesem Spruch, denen es heute nicht so gut geht. Egal ob körperlich oder geistig, aber heute bist du dran, dass es dir richtig gut gehen soll. Und manchmal hilft es auch schon, ein Eis zu essen. Sich einfach ein schönes Eis zu holen und ein Eis zu essen. Oder sich irgendeine tolle Musik anzumachen. Es gibt so viel tolle Musik, liebe Freunde. Und ich freue mich schon so. Noch zwei Tage, dann geht's ab und wir singen und tanzen und weinen wieder. Ja, das gehört nämlich alles zusammen bei diesen Veranstaltungen, bei denen wir, Kirsten und ich, da sind. Ansonsten, ich wünsche euch einen hervorragenden Tag, alles Liebe. Und was wir jetzt machen ist, ich mache jetzt mehrhändig sozusagen einige Dinge, muss ich jetzt machen. Erstens mal disconnecte ich jetzt die Freunde im Radio, denn die dürfen jetzt wieder Musik hören, weil die hatten ja die Trigger-News schon, die absolut ehrlichsten und fairsten Nachrichten, die es im deutschen Radio gibt. Ich verabschiede mich schon mal von den Kollegen, die noch im Radio sind.
1: Wir haben ja es gibt ja auch ein Gipfel nach dem anderen findet statt. Nach einem Gipfel heute, die haben versprochen 600 Milliarden Investitionen, was alles Quatsch war. Es waren alles Gelder, die schon da waren oder Zusagen, aber nein, keine Zusagen, geplant, wir planen mal, um vielleicht diese Regierung ein bisschen Feuer unter dem Arsch zu machen. Alles, was mal ansatzweise Richtung Wirtschaft mit Energiekosten und gedacht war, ist dann von den Sozis wieder eingesammelt worden. Zuallererst von Klingbeil, aber die große Bremserin ist Frau Baas. Bullshit, Bärbel macht alles kaputt, was im Ansatz mal nach einer gemeinsamen Reformpolitik aussehen könnte. Dann ist sie sofort auf der Matte und sagt, nee, Arbeitszeit würde ich am liebsten gar nicht anfassen. Was will sie überhaupt anfassen, um was zu verändern?
2: Du arbeitest ja inzwischen bei News, wie du selber gesagt hast, beim Feindsender, den Schleswig-Holsteins Ministerpräsident Günther in seinen Träumen am liebsten verbieten würde. Und du kommentierst dort das politische Geschehen und bist ja eigentlich ein Kind der Öffentlich-Rechtlichen. Wie schaust du heute von News aus auf ARD und ZDF?
1: Ich bin nicht mehr so ganz überrascht, weil ich habe die Entwicklung, der Bayerische Rundfunk galt ja zu der Zeit, als du bei Antenne Bayern damals warst, ich wurde gerade Sportchef Anfang der 90er Jahre, galt der BR als der Schwarzfunk innerhalb der ARD. Mhm. Das war damals auch so verteilt, das war eher so ohne Aufregung. Die Konservativen saßen in München und in Stuttgart, weil dort die CDU-Regierung war. Und beim WDR, da saßen die Sozis, beim NDR saßen die Sozis. Das war quasi so verteilt. Auch die politischen Magazine. Aber dort war noch eine Balance. Man wusste, Panorama ist links. Man wusste, Monitor ist links. Man wusste aber auch, Report München ist rechts oder zumindest konservativ. Dadurch hat sich das Ganze ein bisschen ausbalanciert, schon immer mehr zugunsten der Roten. Aber die Schwarzen waren noch da. Mhm. Und es war auch bekannt. Und ich habe damals schon Markus Söder oder Stoiber gesagt, ihr schaut immer darauf, dass der Intendant aus eurer Farbenlehre kommt. Der Intendant weiß nicht mal, was gesendet wird, weil der von einer Tagung in Europa, in Deutschland hin und her fährt. Der Maschinenbau, der Mittelbau, dort, wo die Chefs zum Dienst sitzen, dort, wo die Politik und das Programm gemacht wird, da sitzen die anderen.
2: Ja, aber da sitzen genau jetzt die mit der Farbe.
1: Genau, ja, da habt ihr nie drauf aufgepasst.
2: Ja, aber heute ist das so, nicht?
1: Heute ja, immer mehr. Damals saßen sie auch schon, aber die Sozen merken sehr schnell, ob es Widerstand gibt oder nicht. Und sie haben keine Skrupel. Bei den Schwarzen habe ich ein Leben lang festgestellt, die Schwarzen wollen immer auch bei den Roten beliebt sein.
2: Ach so?
1: Ja, guck dir den Weimar an. Der Weimar hat angefangen. Denke mir, oh, da ist er her. Jetzt kommt Gender gleich mal
2: ein. Der Kulturstaatsminister.
1: Und dann merkt er, oh, dann hat Apollo die Nummer mit seinem Ludwig-Erhard-Gipfel aufgedeckt. Und plötzlich fand er die alternativen Medien gar nicht mehr so lustig. Mhm. Und plötzlich erhöht er den Unterstützungsfilmfonds. Sagt mir einen schwarzen Filmschauspieler. Ich meine jetzt nicht Farbe, sondern
2: politisch, ja.
1: Sag mir. Also er kriegt von dort nie eine Stimme, aber er glaubt, dass er sich, wenn er ein bisschen beliebter macht, gleich 100 Millionen mehr Förderung verspricht, dass sie ihn dann mögen. Nee, die drehen sich rum und sagen, was ist das für ein Arsch?
2: Aber das Geld nehmen sie, das Geld.
1: Ja, natürlich, natürlich. Und da sind die Roten sehr geschickt dabei, das auszunutzen. Und die Schwarzen sind da nicht so anständig, sind es nicht, weil Politiker sind nicht anständig im Grunde, dann sind sie einfach zu dumm. Sorry.
2: Ja. Wie haben denn eigentlich deine ehemaligen Kollegen und deine Freunde auf deinen neuen Job bei News, beim bösen News reagiert?
1: Ich hatte vorher schon nicht viel Freunde, weil ich das auch nicht wollte, weil ich da, Begriff Freund ist bei mir schon besetzt, nicht mit Trinkerrunde oder mit Saufkumpan, sondern Freund meine ich schon was Ehrliches. So, da hast du nicht mal eine Handvoll im Leben. Aber das war so aus der Branche heraus, mal anrufen, wie geht's dir denn? Oder das ist sehr viel dünner geworden, das gebe ich zu. Und dann habe ich halt gemerkt, dass sie wirklich nur ein Trinkkumpan waren, aber keine Freunde. Aber das wusste ich schon seit länger. Ich bin jetzt 78, da hat man schon ein bisschen was dazugelernt. Und ich hatte 10 Jahre Kneipen, ich war Wirt, das war meine beste Lebensschule. Da habe ich die Menschen studieren können. Ich habe sie kennengelernt, wenn sie Geld hatten, wenn sie pleite waren, wenn sie verheiratet waren oder geschieden waren. Die manchen haben besoffen reagiert wie ein Teddybär oder sind eingeschlafen. Die anderen wurden aggressiv. Ich musste mit den Leuten umgehen. Deswegen ist das nicht so ganz neu für mich. Ich habe die Menschen studiert. Ich glaube, ich kenne sie ganz gut. Und deswegen war mir klar, wenn ich den Mainstream verlasse, dass mich auch ein paar verlassen werden. Da sage ich, vielen Dank, war eine schöne Zeit, aber es geht auch ohne.
2: Ja, ist eigentlich auch wahr, ne? Weil ja. Manche Leute
1: sind. Und es kommen andere dazu. Ich muss
2: der eine steigt aus dem Bus raus, der andere steigt rein.
1: Ja, ja. Ich muss dir sagen, jetzt, ich habe da Leute natürlich jetzt kennengelernt. Durch NIOS ist das geschehen, das kann ich jetzt hier einfach auch so sagen. Plötzlich hatte ich Kontakt mit Gloria von Zoll und Taxis.
2: Ja,
1: ich merke, was das für eine extrem lustige Frau ist. Und wir telefonieren und telefonieren so, als ob wir uns schon 60 Jahre kennen. Nein, tun wir nicht. Aber es macht mir richtig Spaß mit ihr. Und so lerne ich den oder den kennen. Wenn mir vor 5 Jahren einer gesagt hätte, du machst mal mit Julian Reichelt jeden Montag 2 Stunden eine politische Sendung, hätte ich einen Arztbesuch empfohlen.
2: Mhm.
1: Ja. Würde mir fehlen, wenn ich am Montag nicht mehr mit Julian da sitze.
2: Ja, und jetzt apropos Julian Reichelt und News, also jetzt hat dich die Cancel Culture ja auch indirekt erwischt. Du hast an dem News-Bestseller Linksdeutsch, Deutsch Links mitgeschrieben und weil der Westend Verlag das Buch gedruckt hat, wollen 32 vorwiegend linke Autoren wie Gregor Gysi und Ulrike Herrmann dort nicht mehr erscheinen. Sie haben einen Brandbrief geschrieben, ich habe ihn gelesen und da steht, also Wolfgang Kubicki und Ulf Poschardt von der Welt, das habe man noch akzeptiert im Sinne der Meinungsfreiheit, also aber Julian Reichelt und Pauline Voss von News, also das gehe zu weit. Was offenbart denn das für ein Selbstverständnis?
1: Da haben Sie vergessen, dass Wolfgang Kubicki in diesem Buch auch teilgenommen hat, Harald Martenstein und ein paar andere wirklich sehr veritable Menschen. Ja, das ist ja, wes Geistes Kind die sind. Ich habe dann mit dem Herrn Carsten, das ist der Verlagsgeschäftsführer, mich unterhalten, weil ich auch plane, ein Buch zu schreiben. Der hat mich dann darauf hingewiesen, ich soll doch mal nachschauen, nicht, dass er jetzt Verlagsgeheimnisse verrät, wann die 32 ihre letzten Bücher mit welchem Erfolg bei Westend verlegt haben. So.
2: Das ist also nicht so richtig traurig?
1: Nee, das waren zum großen Teil Karteileichen.
2: Okay.
1: Und genau aus diesem Grund haben wir gesagt, oh, da fährt ein Zug ab, da springen wir noch schnell drauf und vielleicht kommen wir dann auch noch in den Stern oder in den Spiegel. Das ist in Deutschland... Marcel Reich-Ranicki, den ich geliebt habe, hat den Satz geprägt, wenn du etwas ganz Dummes über Deutschland Politik hören willst, dann frag einen Künstler.
2: Ja, gut. Ja, habe ich in den letzten Jahren oft an so einen Satz denken müssen. Ich wusste nicht, dass, ja genau, da hat Reich-Ranicki, glaube ich, gar nicht so Unrecht. Du lebst ja noch in Deutschland, viele andere nicht mehr, aber du lebst als Wessi in Leipzig. Ne? Mhm. Wie unterschiedlich aus deiner Perspektive ticken jetzt die beiden Teile Deutschlands? Wie erlebst du das?
1: Ich war Mitte der 90er, als wir uns so... ja, doch eine Mehrzahl über die damals Jammer-Ossis beschwert haben. Da habe ich mir gedacht, hey Mann, ja, haben wir die jetzt dringend braucht? Ja, so. Seit 6 Jahren lebe ich jetzt in Leipzig und ich muss dir sagen, ich habe die Ossi-Seele jeden Tag besser kennengelernt und das heißt auch besser schätzen gelernt. Wenn du mit den Leuten hier redest, dann erzählen die dir Dinge, die du als Wessi einfach nicht mitbekommen hast, weil du das Leben hier so ja nicht kanntest. Die haben eine Antenne und das ist das, was jetzt so gerade stattfindet. Die haben eine Antenne und das ist nicht mit Häme. Die sagen dir jetzt ganz einfach, hatten wir eigentlich alles schon? Meldestellen, Cancel Culture, alles, was in die Richtung geht, observieren. Wir, der Staat, sagen dir, wie du zu leben hast, was du noch sagen darfst und was wir bestimmen. Das kennen die alles. Mhm. Und das Gefühl kriegst du ja hier jetzt jeden Tag mehr. Wenn dir deine Meinungsfreiheit eingeschränkt wird, das kommt dann das eine Mal über die EU, vorgeschoben wird dann immer der Schutz der Kinder, wie wir ja gerade erleben. Hast du noch Zugang zu dem, was passiert mit diesem alternativen Medium, also alles das sind Vorzeichen, die Ossis viel sensibler wahrnehmen als die Wessis. Das ist meine Feststellung hier. Und wenn du dann Geschichten hörst, Lebensgeschichten, was die Treuhand alles Mögliche angerichtet hat, du musst dir ja vorstellen, 2008 bei der Weltwirtschaftskrise, Lehman-Krise und, Euro-Schwäche und, haben hier viele das zweite Mal angesammeltes Geld verloren. Die haben eine andere Vita und haben eine andere Antenne und die warnen davor, dass wir auf einem Weg sind, den sie in der DDR damals verlassen wollten.
2: Ja, ich sage ja immer, die Ossis sind mit Honecker aufgewachsen und wir mit Hollywood. Ich glaube, da ist schon ein bisschen was dran.
1: Sehr guter Vergleich, ja.
2: Ja. Mhm. Und die Ostdeutschen, wie ich das wahrnehme, sind auch wesentlich skeptischer, was diese neue Kriegsbereitschaft in Deutschland angeht. Das ist ja ein großes Thema, wir müssen kriegsbereit werden. Du bist alt genug, Nachkriegsgeneration zu sein. Wie geht es dir mit diesem neuen kriegerischen Ton?
1: Wenn ich höre kriegstüchtig, dann frage ich mich, womit?
2: Jo.
1: Wenn ich auf der anderen Seite höre, welche Schwierigkeiten die Bundeswehr hat, A, Leute zu kriegen und B, überhaupt kampffähiges Material zu haben. Wenn du dir das mal, das kann man ja alles besorgen. Ich war bei Frau Maischberger vor, glaube ich, 1,5 Jahren, 2 Jahren. Und weil ich dann eine Rede damals von Frau Lambrecht, da war die Verteidigungsministerin, gehört habe, und die hat dann im Bundestag quasi ein Offenbarungseid geleistet. Wie viel Kampfhubschrauber die Bundeswehr besitzt, wie viel davon einsatzfähig sind, wie viel Panzer die Bundeswehr besitzt, wie viel davon einsatzfähig sind. Und das hatte ich mir gemerkt, die Zahl, weil sie mich erschlagen hat, weil ich mir dachte, das gibt's doch nicht, das ist ein einziger Reparatur. Betrieb und ein Schrotthaufen. Und die Zahlen habe ich da genannt und da kam danach Frau Maischberger und sagt, seit wann sind Sie denn so Waffenexperte? Habe ich gesagt, ja, weil die Zahlen mich erschüttert haben. Dann war dann auch noch Frau Melanie Ammann, meine ganz besondere Freundin, die mich dann angeschaut hat.
2: Und anekdotische Evidenz.
1: Ja, und dann haben die Faktencheck gemacht und plötzlich haben die mich noch größer angeschaut, weil die Zahlen stimmten. So. Und deswegen sage ich heute, womit? Der März steht an und sagt, wir wollen die größte und modernste Armee Europas haben. Ja, wovon träumt er denn? Wir kriegen doch nichts auf die Reihe. Wir können ja nicht mal einen Bahnhof bauen.
2: Stimmt.
1: Wenn ich an Stuttgart denke.
2: Das werden wir nicht mehr erleben.
1: Nein. Deutschland ist mit jeder Erneuerung der Infrastruktur überlastet, überfordert und kann es nicht. Es tut mir leid, wenn das so ist. Also diese Kriegstüchtigkeit ist aus meiner Sicht nur eine Nebelkerze, um zu sagen, also Putin, jetzt bitte nicht gleich übermorgen, sondern vor 29 wären wir nicht verteidigungsfähig. Das sind ja alles Dinge, da sitze ich fassungslos da, wenn Politiker im Bundestag sagen, und der Kiesewetter sagt, ja, 29 ist Putin soweit. Woher nehmen die das? Sie schaffen diese Kriegsangst, um ihre 500 Milliarden für die Bundeswehr zu rechtfertigen. Und andere Dinge vernachzulässigen, um zu sagen, wir müssen jetzt Schwerpunkte setzen, wir müssen die Landesverteidigung, wir müssen kriegstüchtig werden. Das sind aus meiner Sicht alles Nebelkerzen. Und du hast mich gefragt, wie die Ossis darüber denken. Natürlich anders. Wir vergessen einfach, dass in den 40 Jahren hier die Russenbesatzung waren. Und die Russen waren eine andere Besatzung wie die Amis. Die Russen haben hier keine Kaugummis verteilt, die Amis schon. Die Amis haben Coca-Cola vor den Schulen abgeliefert. Das haben die Russen nicht gemacht. Trotzdem haben sich natürlich Verbindungen entwickelt. Heiraten sind entstanden. Vor allem, und das ist das, was Michael Kretschmer, der Ministerpräsident hier aus Sachsen, immer anmerkt, da schwimmt er ja völlig gegen die CDU-Linie, wie viele mittelständische Betriebe hier im Osten Verbindungen zu Russland haben und mit denen über Jahre lang gute Geschäfte gemacht haben. Und durch die Sanktionen fällt das alles aus. Also nach dem Motto, jeder denkt an sich, nur ich denke an mich, muss der Kretschmer für seine Wähler hier anders denken, als die CDU landesweit und vor allem im Westen das tut. Ich habe dafür in vielen Dingen großes Verständnis, weil es das praktische Leben hier ist.
2: Ja, ich glaube, es wird eben nicht so wahnsinnig viel nutzen. Aber am Ende noch dein Tipp, die Klammer zu vorne, wer wird Weltmeister und wer wird die Überraschungsmannschaft?
1: Also, das habe ich ein Leben lang so gehalten, als Prophet immer erst nach dem Eintritt des Ereignisses, weil dann die Trefferquote höher war. Und wenn ich so schlau wäre, dann würde ich es für mich behalten, aber ich würde viel Geld draufsetzen und am Schluss kassieren. Ich bin dabei, Kloppo.
2: Ja.
1: Also.
2: Spanien, Frankreich, Brasilien.
1: Ich nehme noch, weil es sowas immer ganz gegeben hat.
2: England.
1: Ich kann mich erinnern, in Südkorea bei der Weltmeisterschaft, die waren dann auch im Spiel um den dritten Platz. Also die Heimischen kommen ganz gut. Da setze ich eben nicht auf die USA, sondern auf Mexiko. Die haben auch uns schon wehgetan. in Russland. Wir haben eine gute Truppe und spielen zu Hause. Also, es wird, glaube ich, Südamerikaner oder Mexiko.
2: Mhm. Überraschungsmannschaft, ich tippe ja irgendwie so ein bisschen auf Elfenbeinküste.
1: Ja, die sind nicht schlecht, aber...
2: Also nicht Weltmeister, Überraschungsmannschaft, so. Kamerun-mäßig
1: wie ja, damals. Also, ja, Haiti, da spielen ja Kap Verde spielt mit oder Usbekistan. Muss ja, also, da gibt es viele Überraschungen.
2: Deutschland muss jetzt erstmal gegen Curaçao gewinnen, ne?
1: Ja, das, also da habe ich jetzt nun kein Problem damit, aber du hast schon richtigerweise gesagt, Elfenbeinküste, don't forget Ecuador. Die haben eine super Quali gespielt in Südamerika. Die schätze ich als unseren stärksten Gegner in der Gruppe ein. Okay. Und wenn dann Elfenbeinküste auch noch stärker ist, dann müssten wir schon wieder heimfahren.
2: Ja, gut, sind sie.
1: Das heißt, ja, natürlich.
2: Schon gewöhnt.
1: Hallo, ich muss doch wissen, warum ich in der Nacht aufstehe.
2: Ja, vielen Dank, Waldi.
1: Danke auch.
2: Unterhaltsamen Polit-Fußball-Talk. Also sehr schön, dass du hier bei mir warst.
1: Gerne. Danke.
2: Tja, Leute, wer wünscht sich nicht die Sorglosigkeit früherer Fußballturniere zurück, als wir uns keine Gedanken über Krieg, Geld und eine komplett abgehobene Politik machen mussten, als unsere Meinung noch etwas galt und nicht von Staatsanwaltschaften verfolgt wurde. Ich wünsche euch trotzdem eine gute Zeit, schönen Fußball und macht ordentlich Party. Bis bald.
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2: Liebe Zuschauer, sehr geehrte Damen und Herren, ganz herzlich willkommen zu einem neuen Videointerview hier auf Politik Spezial. Mein heutiger Gast ist Admiral AD. Er war Inspekteur der Marine und ich begrüße ganz herzlich Kai-Achim Schönbach. Hallo Herr Schönbach, herzlich willkommen bei Politik Spezial.
3: Und Rainer, danke, dass ich dabei sein darf.
2: Ja, ich möchte mit Ihnen beginnen, mit dem Iran-Krieg. Und zwar, wie bewerten Sie die Politik von Donald Trump? Da ist das alternative Lager ja sehr gespalten. Es gibt das eine Lager, was sehr, sehr enttäuscht ist von Donald Trump und seinen Krieg, wobei er ja versprochen hatte, keine neuen Kriege anzufangen. Das ist die eine Seite. Und auf der anderen Seite gibt es die, die sagen, nein, das war alles völlig richtig und der Iran darf keine Atombomben haben. Und deswegen war der Schlag gegen den Iran richtig. Wie ist da Ihre Position?
3: Ja, man kann beiden, das ist richtig, man kann beiden Positionen auch was abgewinnen. Auf der einen Seite ist es schon so, und wenn man nach Amerika schaut, man muss nicht nur Fox News schauen, also eigentlich der Haus- und Hofs

0: existenzielle Bedrohung ist, was wiederum eine Wechselwirkung hat mit der Politik der Vereinigten Staaten. Und das hat auch nur mittelbar was mit Donald Trump zu tun. Auch Biden, auch Obama haben ja das Gleiche verfolgt. Lediglich, das sagt Trump ja auch, ich tue was. Ihr redet immer nur, ich tue was. Wenn man auf die etwas schmale Brett kommt, was man leider, ich sag's ungern, aber nur noch als Euphemismus bezeichnen kann, das Völkerrecht, ja, das war ein nicht provozierter Angriff eines auf einen souveränen anderen Staat. Das Völkerrecht ist gebrochen worden, das wissen die auch alle. Das Problem ist, Völkerrecht eignet sich eben für viele Gelegenheiten, aber eben nicht so sehr dafür. Sprich, auf ihre beiden Lager angesprochen, ja, es ist richtig, aber beiden kann man was abgewinnen. Iran darf keine Atomwaffen haben, behauptet, sie hätten keine, haben sie aktuell mit Sicherheit auch noch nicht, aber sie sind auf dem besten Wege dazu. Und um das zu verhindern, musste dieser Schlag geführt werden, weil sie sich in Verhandlungen nicht bereit gezeigt haben.
1: Das wird seit 30 Jahren behauptet, ne?
0: Ja, das wird seit 30 Jahren behauptet. Sie haben aber anders als zum Beispiel in dem Irakkrieg, der ja seinerzeit ganz offen mit der Lüge gearbeitet hat, und ich glaube, Colin Powell, der ehemalige Außenminister, wird heute noch im Weltsicherheitsrat oder sich an die Situation erinnern und sich wahrscheinlich noch immer dreimal im Kreis drehen über die Lüge, die er da verbreiten musste. Hier ist es ein wenig anders, denn sie sind auf dem Wege und diese Schläge haben sie zumindest ein paar Monate, vielleicht ein paar Jahre zurückgeworfen.
1: Haben die USA und Israel den Iran völlig unterschätzt in Sachen des Militärs? Also man hat ja so am Anfang davon gesprochen, ja, das dauert 2, 3, 4 Wochen, dann ist das alles erledigt, das Regime wird verschwinden. Und ja, mittlerweile sehen wir, dass die Straße von Hormuz immer noch geschlossen ist und dass es wohl fast unmöglich ist für die USA, diese Straße halt frei zu bekommen.
0: Ja. Also aus diesem Trio, sprich Iran, USA und eben auch Israel, war sich Israel zweifelsohne genau bewusst, was ihnen da gegenübersteht. Dafür kämpfen sie eigentlich schon zu lange, spätestens seit Ende der 70er Jahre mit dem Khomeini-Regime gegen den Iran. Was die USA anbetrifft, ich sage mal, ich weiß aus meiner aktiven Zeit, da drüben sitzen echt, also in Amerika sitzen echte Bescheidwisser. Wir reden ja jetzt nicht von Trump. Trump nimmt natürlich Informationen auf, verarbeitet die, lässt sich beraten und trifft eine Entscheidung. Also ich kann mir nicht vorstellen, dass die Vereinigten Staaten von Amerika nicht die entsprechenden Analysten hat, die wirklich sagen, du solltest das tun, du solltest das nicht tun. Die Frage ist, und das haben wir ja auch schon im Ukraine-Krieg gesehen, es geht immer um die Neudefinition von Kriegszielen. Geht es darum, den Iran quasi zu verwehren, weiter Atomwaffen zu haben, beziehungsweise den Weg zu den Atomwaffen zu gehen? Ja, das ist richtig so. Hat man durch diese Schläge das auch erreicht? Ja, das hat man. Ging es von Anfang an auch um einen Regime-Change? Das ist ja die Frage der Unterschätzung. Was wollte man erreichen versus was hat man erreicht und wie definiert man quasi Ziele neu? Man hat die Führungsspitze einmal quasi weggebombt, das muss man nun mal einfach sagen. Aber wenn, und es ist die Frage, ob das wirklich der Fall war, wenn denn tatsächlich die Vereinigten Staaten geglaubt haben oder diejenigen, die Trump eingeflüstert haben, wir lösen quasi dort das Problem bei der Gelegenheit, indem man das Regime quasi zu Fall bringt. Ich glaube, das konnten sie nicht wirklich erwarten. Ein theokratisches System wie dieses, was ja über diesem riesengroßen Land und das ja ein starkes Land ist mit einer alten Kultur, ich denke, das war hätte denen klar sein müssen, sagen wir es mal so. Also, Karre weit drumherum gesprochen, haben sie es unterschätzt. Wenn das Ziel war, dann haben sie es unterschätzt. Aber noch einmal, wenn man nach Amerika schaut, in die dortigen Medien, dann ist ein anderes Bild da. Etwas, was uns als, sagen wir mal, eher provinzielle Macht nicht so eingängig ist. Dort sagt man, wir Amerikaner sorgen dafür für die Sicherheit dort und dann hauen wir denen einfach mal einen aufs Dach. Das ist vielleicht jetzt etwas banal ausgedrückt, aber letzten Endes ist es so.
1: Ja, wie geht das jetzt weiter? Was erwarten Sie da?
0: Naja, also der entscheidende Punkt ist, die für uns relevante Größe ist immer die Frage der Straße von Hormuz und das Durchgehen, also die Durchlässigkeit in beide Richtungen. Auf der einen Seite sind es die Iraner, die sagen, okay, wir sperren das. Das war ja das Thema mit den Minen. Alleine die Ankündigung, es könnte Minen geben, führt dazu, dass man praktisch sich schon anders verhält und dass man die Durchfahrt nicht einfach so wagt. Auf der anderen Seite haben wir jetzt die Amerikaner, die ebenfalls sperren. Aber hier ist eine andere Motivation. Die Motivation der Amerikaner zu sperren richtet sich natürlich auch gegen den Iran, aber richtet sich eigentlich gegen den Gegner oder den Rivalen, der im Hintergrund steht. Und das ist die Volksrepublik China. Denn in der Tat, Europa und Deutschland hat eigentlich relativ wenig, 4-5% mal 6% des Erdöls und Erdgases von dort. Aber insbesondere der ostasiatische Raum, dominiert von der Volksrepublik China, der leidet darunter. Und Iran ist zudem auch noch ein Vorposten der Chinesen eben in diesem Raum. Also hier geht es um große Geopolitik und ja,

0: wie soll es weitergehen? Die Verhandlungen laufen.
1: Wie kam es dazu in dem Zusammenhang, dass Pakistan da die Verhandlungen...
0: Pakistan ist seit einigen Jahren in besonderer guter Beziehung zu China. China sah Pakistan eine ganze Zeit lang schon, haben ja eine winzig kleine, aber eine gemeinsame Grenze, sehen sie eigentlich schon als Vorposten in den islamischen Raum. Pakistan hat eine gute Beziehung, auch traditionell jetzt schon mit der Volksrepublik China. Und Pakistan bot sich an. Und die Amerikaner haben ebenfalls lange Zeit ein gutes Verhältnis gehabt, Militäraustausch. Insofern hat man die offensichtlich als ein Playground oder als ein Negotiation Playground, also für Verhandlungen gut geeigneten Grundlagen genommen. Anders als man das früher gemacht hat. Da hatte man die Schweiz genommen oder man hat die Österreicher genommen. Es verschiebt sich auch da.
1: Ja. Deutschland war ja in der Vergangenheit, in den letzten Jahrzehnten immer bekannt dafür, halt tatsächlich als Vermittler zwischen den Fronten zu stehen und da auch viel zu erreichen. Wie bewerten Sie die Rolle Deutschlands heute?
0: Katastrophal. Wir sind genau, wie Sie sagen, Herr Reinhardt, es ist so, wir waren immer über viele, viele Jahre, Jahrzehnte, seit dem Zweiten Weltkrieg, sicherlich auch ausgelöst durch unser Verständnis, wie ist unsere Rolle in der Welt, eine Friedensmacht. Ich hätte mir früher diesen Begriff nicht zu eigen gemacht, aber wir waren auf jeden Fall eine Diplomatiemacht. Man möge sich erinnern, eben, ob das Telschik war oder Ischinger oder viele andere, Genscher, weit bereiste Außenminister. Wir hatten zu allen, zum Beispiel zum Iran, wie Sie es gerade genannt haben, hatten wir schon noch Beziehungen aufrechterhalten, als alle anderen, insbesondere die Vereinigten Staaten von Amerika, versucht hatten, den Iran nach 79 abzukapseln. Das heißt, wir hatten immer überall unsere Kontakte und konnten vermitteln. Wir sind aber in der Außenpolitik schon seit einigen Jahren, haben wir uns so eindeutig auf eine Seite gestellt. Die Politik ist mehr und mehr von Moralismus, von Moral geprägt. Und ja, moralische Standpunkte lassen keine Balance zu. Entweder man ist auf der einen Seite ganz klar oder auf der anderen Seite. Und deswegen sind wir raus aus dem Spiel.
1: Ja. Wie bewerten Sie die Politik von Friedrich Merz, insbesondere sein Verhältnis zu Donald Trump? Was ja erst so ganz gut zu sein schien, aber er hat ja alles gemacht und geschafft auch, dieses Verhältnis komplett zu zerstören.
0: Ja, also klar, also müssen wir aufpassen, wir sollten unsere eigenen Führer natürlich nicht immer alle so bashen und so schlagen, dass sie dann irgendwann nicht mehr aufstehen können. Ich denke, dass man das im politischen Bereich natürlich tun kann, also parteipolitisch, die können das im Parlament tun. Ich denke, wir sollten ihm eigentlich nur Glück wünschen, aber ganz ehrlich, auch für mich war es ein Hoffnungsträger. Das ist natürlich komplett enttäuscht worden. Und mit dem außenpolitischen Bereich, er hatte in der Tat ein besseres Verhältnis, das war ja vielleicht nicht unbedingt so zu erwarten, aufgebaut. Trump, ja, sag mal, spart ja auch nicht an Lobeshymnen in dem Moment, da ihm jemand genehm ist. Aber dann eben in der Folge dann davon zu sprechen, dass man nicht mehr seine eigenen Kinder nach Amerika schicken könne, das ist natürlich sowas von unklug. Wir können, das habe ich in anderen Zusammenhängen immer schon mal gesagt und wir erleben es jetzt im Iran, auch im Ukraine-Krieg, wir pinkeln allen den großen Hunden. China nennen wir Diktatoren, in Amerika, da kann man noch immer mehr seine Kinder hinschicken. Russland ist ja sowieso das Reich des Bösen.
1: Ja, und Putin, wir führen ja Krieg gegen Russland.
0: Ja, das müssen wir auch noch genau bewerten. Und auch
1: hatte Annalena gesagt.
0: Ja gut, aber gut, das ist ja völlig letztlich uninteressant, was diese Frau gesagt hat und was sie tut. Gut, das mache ich ja gar nicht mal zum Vorwurf. Ich weiß, das klingt arrogant, aber ich verstehe das auch gar nicht. Aber der entscheidende Punkt ist, wir machen uns allen, und das hat mal ein Buch gegeben vor dem Ersten Weltkrieg, eine Welt voller Feinde, wir machen uns alle zu Gegnern. Aber wir sind von allen abhängig. Deswegen ist es eigentlich für ein kleines Land, wir sind ein kleines Land und wir sind wirtschaftlich durch diese desaströse Politik ohnehin nur noch eine Mittelmacht. Oder zunehmend eine Mittelmacht und ich befürchte, dass wir zum Ende des Jahrhunderts ein Schwellenland werden könnten. Wir müssen mit den großen Hunden, ob sie uns denn moralisch immer genehm sind, wir müssen eine pragmatische, deutsche, nationale, interessengeleitete Politik betreiben. Was wir jetzt tun, ist ein Desaster.
1: Mhm. Sie waren oder Sie sind Admiral AD. Wie steht es um die Bundeswehr Ihrer Ansicht nach? Also es wird ja immer davon geredet, wir müssen kriegstüchtig werden, was ja auch schon ein heftiger Ausdruck ist. Also man sagt nicht verteidigungsfähig, sondern man sagt kriegstüchtig. Ja. Inwieweit ist die Bundeswehr kriegstüchtig und wie schnell könnte man die Bundeswehr kriegstüchtig machen? Wobei ich ausdrücklich sagen möchte, dass ich diesen Begriff absolut eine Katastrophe finde. Also wie steht es um die Bundeswehr?
0: Ja, also nur um das kriegstüchtig nicht einzuordnen, wie wir das immer so schön, sondern abzuräumen. Es ist ein holpriger Begriff. verteidigungsfähig wäre gut gewesen, einsatzfähig. Ja. Aber genauso wie diese ganzen Worte, was bedeutet einsatzfähig? Jede Armee ist einsatzfähig, aber eben nur zu einem gewissen Grade eben in der Lage. Ich hatte, als ich noch aktiv war, mal so bei der Ministerin, damals Kramp-Karrenbauer noch, mal so das Wort siegfähig gebracht. Denn das ist eindeutig. Ich muss, und ich sage das ganz ungern, aber es ist nun mal so, im Kampf, im Krieg gibt es kein olympisches Prinzip. Es geht nicht um Dabeisein ist alles. Nein, es geht nicht um das Dabeisein. Es geht, wenn man antritt, muss man auch siegreich daraus kommen. Und es geht mehr als um Überleben, sondern es geht um den Kampf und um den Sieg. Ich weiß, das sind archaische Begriffe. Insofern passt kriegstüchtig natürlich schon rein. Aber sind wir das? Nein, das sind wir aktuell noch nicht. Das ist auch unstrittig. Wir haben eben lange gespart. Aber wir sind auch nicht überall so schlecht, wie wir gemacht werden. Das sage ich jetzt nicht als immer noch im einstweiligen Ruhestand, also quasi so halbaktiver Soldat, sondern weil ich darüber nun weiß Gott Bescheid weiß. Aber wir wissen, dass wir in puncto Ersatzteile und Munition und ähnlichen Dingen einfach schlechter aufgestellt sind. Dazu kommt der Ukraine-Krieg, was insbesondere das Heer schwer gebeutelt hat. Viele Waffensysteme und Munition ist abgegeben worden. Das heißt, es ist quasi an uns vorbei, gleich in die Ukraine gegangen. Wir brauchen noch mehr Zeit, um das hinzukriegen. Auf Ihre Frage, wie könnte man das schneller machen? Ich hatte das seinerzeit, war ich nicht der Einzige.
1: Brauchen wir das denn? Also es gibt ja ein Land, Costa Rica, hat das komplette Militär abgeschafft, weil die einfach keine Lust mehr hatten auf irgendwelche Militärumstürze. Und da herrscht seitdem Frieden und dem Land geht's gut. Also das ist doch alles albern. Ich meine,
0: nee, da muss ich jetzt widersprechen. Also Costa Rica, das stimmt, wobei das könnten ja auch Island nehmen, die haben gar keine Streitkräfte, aber haben sich eben den Bündnis eingeschlossen und damit dem Schutzversprechen des Bündnisses unterworfen. Also wir sind nicht Costa Rica. Wir sind eine mitten in Europa befindliche Macht. Der entscheidende Punkt ist bei der Frage nach Kriegssüchtigkeit oder der Frage nach, wie kriegen wir eine, sagen wir, respektable Armee, die eine gewisse Abschreckungswirkung hat. Das ist eigentlich mein Wort.
1: Also grundsätzlich müsste es heißen, verteidigungsfähig.
0: Ja gut, okay. Aber das ist, wie gesagt, das ist Wording, das ist Semantik. Ich bleibe dabei, wir brauchen eine Streitmacht, die muss aber nicht gegen jemanden gerichtet sein. Das ist der entscheidende Punkt. Ich fand früher, Herr Reinhardt, gab es noch, werden Sie vielleicht auch noch mal erinnern, da gab es den Igel als Symbol der Bundeswehr. Das war die wehrhafte Friedfertigkeit. Da war immer gleich dargestellt, ich bin Fried, ich tue keinem was, aber wenn du mir was tun willst, dann habe ich die Stacheln und es tut weh. Wir müssen zu einer Abschreckungsfähigkeit, die muss aber nicht gegen jemanden gerichtet sein. Seinerzeit war es natürlich im Warschau-Pakt eindeutig gegen den das. Ich würde mich hier gar nicht gegen Russland, nicht nur, weil ich eine andere Auffassung dazu habe, sondern ich würde mich nicht ausschließlich gegen Russland eben erwehren wollen. Die Bundesrepublik Deutschland braucht als viertgrößte Wirtschaftsmacht eine, wenn sie nicht neutral sein will, wäre ja auch nochmal eine Option, aber dann braucht sie eine respektable, souveräne und ernstzunehmende, abschreckende Kriegsmacht. Ob die kriegstüchtig, verteidigungsfähig oder was auch immer nennen, das haben wir nicht und das müssen wir hinkriegen.
1: Ja. Was mich so verblüfft, ist folgende Tatsache. Deutschland lag in den letzten Jahren, Jahrzehnten bei den Militärausgaben immer unter den ersten 10, unter den Top 10. Auf der anderen Seite wurde die Bundeswehr quasi mehr oder weniger so dermaßen klein gehalten, klein gemacht, nicht nur vom Personal her, sondern auch von den ganzen Waffensystemen und so weiter. Also es ist völlig veraltet, wie man hört. Wo ist denn das ganze Geld hingeblieben? Also wo ist das hingegangen, das Geld?
0: Also Wehrbeschaffung ist in Deutschland eine unglaublich teure Angelegenheit. In der Tat haben Sie recht, es gibt andere Länder, die werden froh mit unseren auch damals schon zur Verfügung gestellten Geldern für den Einzelplan 14, also für den Wehretat, und hätten da wunder was auf die Beine gestellt. Wir haben so viele Auflagen, wir haben im Prozess der Beschaffung, bis etwas auf dem Hof steht und dann auch einsatzfähig, das dauert alles viel zu lang, was damit auch unglaublich viel Geld kostet. Wir sind, was das anbetrifft, sehr wenig effizient, schon mal gerade gar nicht, und auch ineffektiv. Und das ist ja das Reden, wie wir es in der ganzen Republik haben. Wir müssen diese Prozesse aufbrechen. Wir müssen endlich disruptiv denken, als immer nur evolutionär. Wir schauen mal, wie wir aus dem Bestehenden irgendwie irgendwo hinkommen. Ich behaupte mal, jeder weiß von denen, dass es so nicht weitergehen kann. Und das heißt auch, mit ganz anderer Art von Kostenkontrolle da hineinzugehen. Und ganz ehrlich, wenn man in Deutschland etwas entwickeln will, und das dauert ich treibe jetzt mal 10 Jahre und dann kommt in 15 Jahren das Waffensystem auf den Hof. Oder es steht bei den Amerikanern oder der Engländern oder wo auch immer auf dem Hof. Jetzt einsatzfähig mit Ersatzteilen und mit Munition, dann sollte man das kaufen, wenn man kriegstüchtig oder verteidigungsfähig sein will.
1: Ja. Nehmen wir mal an, und dann möchte ich den Kreis wieder schließen. Friedrich Merz bleibt Kanzler und der will ja Deutschland bis 2029, woher auch immer diese Zahl kommt, kriegstüchtig machen und die größte Armee Europas aufbauen. Wie realistisch ist das überhaupt? Ginge das überhaupt, was der Mann da erzählt?
0: Also ich ginge so, wie ich es vorher angedeutet habe, wenn wir also das, was wir tatsächlich brauchen, sofort bei den Amerikanern oder wo auch immer, sofort kaufen und nachhaltig kaufen mit Ersatzteil und Munition für die nächsten 20 Jahre und parallel dazu in Deutschland entwickeln lassen, damit die deutsche Ökonomie was davon hat, dann wäre das möglich. Wenn wir die Prozesse und
1: auch vom Personal her?
0: Naja, vom Personal, da käme ich jetzt noch gleich zu. Aber ich will damit nur sagen, also dass diese Prozesse, die wir uns jetzt im Moment aktuell noch haben in Deutschland, lassen das nicht zu. Das wissen auch alle Beteiligten. Da brauche ich nichts zu erzählen. Da können Sie wohl nur 10-mal in die Kamera sagen. Beim Personal sieht die Sache schon ganz anders aus. Ohne eine Wehrpflicht wird das nicht gehen. Punkt. Wir müssen Menschen auch in einem freiheitlichen Land, ich weiß um das Dilemma, freiheitlich auf der einen Seite, aber auf der anderen Seite Menschen dazu zwingen. Aber auch ein freiheitlicher Staat muss in der Lage sein, sich verteidigen zu können. Wenn wir das nicht wollen, dann sollten wir uns neutral erklären. Wie Österreich, raus aus der NATO, Artikel 47.4 nach der 42.7 nach der EU-Charta, Verzeihung, nach dem EU, ja, nach dem EU-Vertrag, uns dann nur noch vielleicht outopten oder sonst irgendwas. Wenn wir das nicht wollen, dann können wir so bleiben und dann sollten wir uns neutral erklären. Aber wenn wir was bewegen wollen, und wenn wir etwas können in diesem Land, ist es wirklich Armee, dann müssen wir jetzt endlich mal einen Zahn zulegen. Denn, Verzeihung, das ist der letzte Satz noch, wir sagen immer 2029, das ist ja auch, ich halte das immer nur für eine Frage, ob da nicht einfach nur die Legislaturperiode vorbei war, sonst hat das meiner Ansicht nach gar keinen...
1: Greift doch Putin, wird doch dann Deutschland angreifen. Putin
0: wird dann greifen, kommen wir gleich vielleicht noch zu. Nein, aber der entscheidende Punkt ist, wir könnten das, aber mit dieser Politik, die wir jetzt machen, ist nicht... Und außerdem, Herr Reinhardt, wir haben jetzt 2026, 3 Jahre Zeit. Haben Sie den Eindruck, dass dieses Land auf dem Wege ist, sich resilient zu machen? Eine Gesellschaft muss ja auch für den Krieg resilient sein. Es geht ja nicht nur um Armee. Haben wir diesen Eindruck? Nein, überhaupt nicht. Und das muss man einfach, da sieht man einfach, Realität und Wunschdenken funktioniert nicht.
1: Ja, ich finde, da ist ein schönes Bild, ein schönes Gleichnis, diese Posse um den Wahl-Timmy. Also das zeigt doch, was in Deutschland los ist, wo sich die ganze Welt drüber wundert. Ich meine, jedes Jahr, ich habe es nachgeschaut, sterben ungefähr 300.000 Wale und Unterarten und Delfine in den Meeren. Interessiert keinen. Viele sterben davon aufgrund von Schleppnetzen und so weiter. Und man macht jetzt so ein Theater um so einen Wal, der da gestrandet ist und ja quasi zum Sterben an Land gegangen ist. Oder
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3: 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Weil Sie auf Ihrem privaten Facebook-Account unter anderem den Begriff illegale Einwanderer benutzt und gefordert hatte, diese müssten dorthin zurück, wo sie hergekommen sind, darf die Krankenschwester Tracy Ellis in Großbritannien nicht mehr ihren Beruf ausüben. Der Berufsverband der Krankenschwestern und Hebammen, Nursing and Midwifery Council, strich sie aus dem Berufsregister, nachdem ein Gremium für Dienstvergehen vergangenen Monat festgestellt hatte, dass ihre Beiträge angeblich ein einschüchterndes Umfeld für Kollegen mit ethnischem Minderheitenhintergrund schaffen könnten. Ex-Gesundheitsminister Karl Lauterbach bleibt im Panikmodus. Wie einst bei Corona sieht er nun auch wegen der sogenannten Hitzewelle viele Menschen leider sterben. Und schuld sind, wie damals, Zitat, rechte Schwurbler. Schon im Mai wollte Lauterbach die WHO dazu bringen, den weltweiten Notstand wegen des Klimas auszurufen. Auch die Systemmedien überschlagen sich wieder mit Hitzehorrormeldungen. Wir von Trigger FM meinen, viel Spaß im Sommer 2026. Ab in die Seen, unter den Gartenschlauch oder ans Meer, so wie es sich gehört. Der umstrittene Unionsfraktionschef Jens Spahn hat an sogenannten Dialogveranstaltungen des US-Milliardärs und politischen Strippenziehers Peter Thiel teilgenommen. In unregelmäßigen Abständen sei Spahn dabei gewesen, sagte eine Sprecherin der CDU-CSU-Bundestagsfraktion auf Anfrage. Auf der Agenda der kommenden Treffen stehen Themen wie die Atomkraft zurückbringen, den Dritten Weltkrieg meistern und Bau dir eine Sekte. Das Format ist ein exklusives geheimes Elitenetzwerk für Führungskräfte aus Politik, Tech, Wirtschaft, Militär und Medien. Nichts darf nach außen dringen. Ein Leak hat aber gerade Namenslisten, Bewertungssysteme nach Reichtum und Einfluss und Agenten offengelegt. 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
1: Und Delfine in den Meeren. Interessiert keinen. Viele sterben davon aufgrund von Schleppnetzen und so weiter. Und man macht jetzt so ein Theater um so einen Wal, der da gestrandet ist und ja quasi zum Sterben an Land gegangen ist oder einfach weil er krank war. Das ist doch komplett alles irre, was in diesem Land vor sich geht. Also und dieses Beispiel, dass sich ein Land da wochenlang mit so einem kranken Wal beschäftigt und den unbedingt retten will, das ist so. Wie bewerten Sie das? Also was ist hier los mit den Deutschen?
0: Also ich glaube, mal abgesehen davon, dass dieses Helfergehen, was wir in irgendeiner Form jetzt haben, das zeigt sich ja auf der ganzen Welt, vielleicht ganz böse, ist es noch das, was wir können. Wir können mit Emotionen spielen, man kann davon ablenken, von den unglaublichen Problemen, die dieses Land hat. Wir verlieren jeden Monat so und so viel 1000 Industriearbeitsplätze, überall bricht alles auseinander. Firmen, die hunderte von Jahren alt sind, haben alles überlegt, Kriege, zwei Kriege, Währungsreformen und werden zerbrechen unter dieser rot-grünen, schwarzen Wirtschaftspolitik. Und mit dem Timmy-Wahl, das hat mit den Wahlen, die sonst irgendwo sterben, gar nichts zu tun. Das ist etwas, womit sie sich irgendwie beschäftigen können. Wenn sie überlegen, dass die Hauptnachrichtensendung der drittgrößten Wirtschaftsmacht der Welt zur Hälfte sich um den Wahl Timmy gedreht hat, zumindest eine gewisse Zeit lang, dann sieht man, welcher Geisteskind wir sind. Das ist Ablenken. In der schlimmen, dunklen Zeit gab es so das Phänomen der optimistischen Filme. So ist es auch. Wir retten den Wahl. Der Backhaus, der Umweltminister von Mecklenburg-Vorpommern, verbringt nachts dann, oder hat das, ich weiß nicht, ob er es getan hat.
1: Weinend neben
0: dem Wahl. Und da muss ich ganz ehrlich sagen, ich weiß, das mag vielleicht aus der einen oder anderen Perspektive populistisch sein. Er sollte sich mal lieber an die Familien wenden von vergewaltigten Frauen, die diesem Land eben auch zu Schanken geritten werden, anstatt sich neben so einem, blöden Wahl, das ist natürlich trotzdem traurig, dass ein großer Organismus stirbt, aber der sollte sich um die Menschen in diesem Land kümmern, nicht um irgendeinen blöden Wahl, das habe ich doch gesagt.
1: Okay, ja, ich stimme Ihnen da völlig zu, es ist einfach albern, was da passiert ist und das ist, aber warum ist das bei den Deutschen so? Ich meine, sie sind viel in der Welt rumgekommen. Was ist hier in diesem Land los? Also man will auch die ganze Welt retten. Wir wollen mit unseren Klimamaßnahmen, wollen wir die Welt retten, was völlig irrelevant ist.
0: Und also wir hatten dieses Phänomen ja schon früher. Diese Richtung Naturverbundenheit, diese Romantik, das große Gefühl des Deutschen ist ja die Romantik. Ja. Nicht der romanhafte,
1: schwedisches Düllerbü. So
0: naja, gut, okay, das wäre jetzt ein bisschen despektierlich. Nein, aber die Romantik und die Vorstellung, wir retten, insbesondere nach dem Zweiten Weltkrieg, natürlich auch dort spielen die langen Schatten des Nationalsozialismus eine Rolle. Wir wollen wieder gut sein, wir wollen das Richtige tun, wir wollen immer an der vordersten Front sein, der Menschen, die Gutes tun, nicht nur Gutmenschen, aber die Gutes tun. Leider ist es dann häufig nur Gutmenschentum, die nur so tun, als wäre es gut. Ich glaube, das spielt alles mit hinein. Das ist diese Natursorgung, das ist genau die gleiche Geschichte wie bei Corona. Und man setzt mit einer fast schon selbstsicheren Fehlleitung immer wieder auf das falsche Pferd. Bei der Corona-Geschichte, ich bin kein Wissenschaftler, aber wir haben uns völlig auf dem falschen Pferd gesessen. Bei der CO2-Geschichte jetzt, nachdem der Weltuntergang ja abgesagt wurde durch den Weltklimarat, wir sagen jetzt, ähnlich wie das vor Jahren mal Renate Künast gesagt hat über das Waldsterben war ausgeblieben, also das finale Waldsterben. Da ist es, unsere Antisterbemaßnahmen haben gezogen, wir Grünen haben das Waldsterben aufgehoben. Das ist natürlich totaler Quatsch. Aber so ist es jetzt auch. Jetzt ist dieses Maximaluntergangsszenario abgesagt. Es gibt nicht wirklich wenige, die sich nicht entblöden, jetzt zu behaupten, dass unsere Maßnahmen jetzt schon den CO2-Ausstoß so verringert haben, dass das Weltklima, was in 2100, also zum Ende des Jahrhunderts, hätte auf 3 oder wie viel auch Grad höher gehen können, 5. Da hätten wir, oder 5, hätten wir bereits verhindert. Ich hoffe, dass unsere eigene Bevölkerung nicht mittlerweile durch, sagen wir mal, öffentlichen rechtlichen Rundfunk und andere so verdummt sind und so verleitet sind, dass sie das glauben.
1: Das ist die Frage.
0: Helfen.
1: Was ist da Ihre Einschätzung zu den Politikern? Wenn die sowas behaupten wie Renate Künast, sie hätten das Waldsterben verhindert. Glauben die das oder sind die einfach nur dumm, blöd? Oder stehen die wirklich dahinter und sind...
0: Ich glaube noch nicht mal, dass sie dahinter stehen. Sie machen sich einfach diese politische Botschaft zunutze. Was ich ja dem Politiker zunächst einmal nicht vorwerfe, das ist ja nun mal seine Pflicht. Er soll natürlich für seine Agenda, soll er natürlich ein paar gute Beispiele liefern. Bleiben wir mal beim Waldsterben, dann das Waldsterben, wie gesagt, bleibt aus. Dann sagt man, alles das, was wir getan haben, hat wirklich geholfen. Ich mache da immer den Witz, das haben wir ja auch schon mal besprochen, dass das Klima ja nicht an der Nationalgrenze, Staatsgrenze Halt macht. Ich halte das in diesem Falle fast für Staatsklima. Also der Klimawandel in Deutschland ist ausschließlich von Deutschen und beeinflusst und endet wahrscheinlich direkt an der Grenze.
1: Deutschland ist ja auch das Land, wo sich das Klima am stärksten weltweit
0: Einfach, dass sie immer noch fest davon überzeugt sind, und nur das kann meiner Ansicht nach der Grund sein, sie glauben wirklich, dass das bei vielen Menschen hängen bleibt und dass sich das irgendwann an der Wahlurne in Schwälerstimmen umsetzen lässt.
1: Ich kann mir nicht vorstellen. Das tut's doch auch. Ich meine, wenn man Straßenumfragen manchmal ansieht, wie zum Beispiel die Ariane Winter jeden Sonntag durchführt, dann muss man ja zum Schluss kommen, dass die Menschen wirklich so verblödet sind, dass sie das alles glauben. Ja?
0: Aber ich denke, ja, Sie haben recht. Aber ich denke, Herr Randert, Sie benutzen auch schon das richtige Wort. Glauben. Ich bin ja selbstgläubiger Christ, dennoch weiß ich, man könnte was für einen Beweis auch immer für oder gegen Jesus Christus oder gegen irgendeine andere Glaubensregel, auch im muslimischen Glauben, und so ist das ja letzten Endes, ist das ja nichts anderes als eine Religion, die Klimareligion. Menschen, die glauben, glauben, auch wenn man ihnen die Beweise vorlegt. Das wird immer so sein. Und da es hier auch nur um den Glauben geht, und interessanterweise ist ja eine ganze Zeit lang in einem anderen Zusammenhang, aber es gilt natürlich da genauso, Follow the Science gerufen worden. Folgt der Wissenschaft. Jetzt hat die Wissenschaft, die natürlich trotzdem politisch instrumentalisiert wurde, jetzt hat die Wissenschaft bekannt, das ist fehlerhaft gewesen. Wir haben falsche Modelle oder die Modelle falsch gewichtet oder was auch immer, kommen zu jedenfalls nicht mehr zu diesem Maximalszenario. Jetzt müsste eigentlich rationale, nationale Politik, auch internationale sagen, okay, wir müssen jetzt dieser Wissenschaft, der wir ja bisher gefolgt sind, auf dem Weg in diese Richtung, jetzt sagen die, es geht in diese Richtung. Jetzt müsste man eigentlich sagen, okay, auch zum Wohle der eigenen Bevölkerung, zum Wohle auch dessen, wofür diese Politiker auch ihren Amtseid geschworen haben, jetzt fahren wir diese CO2-Steuer runter. Jetzt nehmen wir weg von der Energiesteuer. Wir helfen also auch wieder, dem Staat Luft zu geben. Nein, jetzt heißt es, jetzt sind wir so weit gekommen, weiter so, weiter so. Und das ist wieder etwas, wie ich finde, sehr per se Deutsches oder typisch Deutsches. Und ich bin wirklich pro-deutsch, das ist ja nun keine Frage. Deutsche tun Dinge um ihrer selbst willen. Und dieses rational zuzulassen, wir schalten jetzt um, wir gehen auf einen pragmatischen Weg, wie das die Amerikaner getan haben. Es ist eben nicht nur Donald Trump. Und dadurch auch positive Effekte zu erzielen, das können wir nicht. Jetzt heißt es weiter so. Und ich kenne, bis auf eine AfD, keine einzige Partei, die jetzt fordert, weil jetzt schalten wir um. Wir folgen der Science, der Wissenschaft. Tun wir nicht.
1: Ja. Fröhlich in den Untergang, kann man da nur sagen.
0: Ja, gewisserweise. Aber Sie kennen diesen Untergang oder Abgrund. Es gibt den auch bitterbösen Spruch, der Deutsche schaut so lange in den Abgrund, bis der Abgrund zurückschaut. Ja. Wir können nicht anders. Wir sind keine Pragmatiker. Wir sind keine nüchternen Taktierer und Kalkulierer. Gut, das ist eben uns eigen.
1: Ja. Sehen Sie eine Chance, dass sich das in irgendeiner Form wieder ändern könnte? Durch eine AfD zum Beispiel?
0: Also gut, das ist ja parteipolitisch. Ich meine, ich will jetzt nicht leugnen, dass ich einfach der Alternative für Deutschland einfach mal eine Chance, also aus meiner Perspektive eine Chance geben sollte, vielleicht nicht direkt zur Alleinregierung, aber die Möglichkeit des Mitregierens, um die auch zu testen, ob denn das alles so gut ist, wie sie
1: sich. Warum nicht allein? Na gut, ich glaube, allein wäre es sehr viel besser, weil sie sich dann nicht in irgendeiner Form ja unterordnen müssten einem Koalitionspartner.
0: Ich habe jetzt gedacht, auf die Bundesebene, da wird das meiner Ansicht nach noch nicht möglich sein, aber jetzt in Sachsen-Anhalt oder vielleicht in Mecklenburg-Vorpommern kann das ja der Fall sein, da wird das dann getestet werden. Aber ich glaube, auch das weiß, und ich habe natürlich auch mit dem einen oder anderen Protagonisten gesprochen, das braucht ja nicht mich, um denen diesbezüglich die Augen zu öffnen. Die Prozesse, der Apparat, die Abläufe, die Rechtslage ist ja trotzdem die gleiche. Nicht nur, weil die AfD oder irgendeine andere Partei plötzlich Alleinregierung, dann läuft das alles. Es muss ja über einen längeren Zeitraum hat die Linken und Grünen ja es geschafft, mit dem Marsch durch die Institutionen heute so viele zu besetzen, so viele wichtige Dienstposten zu besetzen in diesem Land, dass hier einer möglicherweise disruptiven Politik wirklich schnell Grenzen setzt. Es braucht also auch da wieder Jahre, bis man neue Leute in die Ämter und in die Positionen gebracht hat, um dann auch eigene Politik durchzusetzen. So einfach wird es nicht werden.
1: Herr Schirmbach, ich danke Ihnen ganz, ganz herzlich. Haben Sie noch was ganz Wichtiges, was Sie loswerden möchten?
0: Ja, ich kann nur immer hoffen und appellieren an diejenigen, die zuschauen, engagieren Sie sich, ob es in kleineren Parteien oder wo auch immer ist oder von mir aus auch in disruptiven Parteien, aber bleiben Sie nicht zu Hause und glauben Sie nicht dem, was abends um 19 Uhr oder um 20 Uhr im öffentlich-rechtlichen Rundfunk kommt, sondern hören Sie zum Beispiel Leuten wie Herrn Reinhardt zu.
1: Dankeschön. Ganz herzlichen Dank. Liebe Zuschauer, Ihnen auch ganz, ganz herzlichen Dank. Ja, Sie haben es wahrscheinlich gesehen, wir schwitzen hier, es ist so furchtbar warm. Und ja, bitte abonnieren Sie unseren Kanal, lassen Sie ein Like da, aktivieren Sie die Glocke, schreiben Sie Ihre Meinung in die Kommentarleiste, ist ganz wichtig, auch für den Algorithmus, und teilen Sie dieses Video mit all Ihren Freunden und Bekannten. Ich bedanke mich ganz herzlich und sage bis bald.

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0: Ja, herzlich willkommen, liebe Zuschauer und Zuschauerinnen hier von der Bergkirchweih in Erlangen,
1: die am Sonntag vor einer Woche zu Ende gegangen ist.
0: Oh, muss man
1: auch sagen. Ja.
0: Schade.
1: Seitdem ist es wieder ruhiger am Berg und in Erlangen kann auch die Gleichstellungsbeauftragte der Stadt Erlangen wieder entspannt durch die Stadt gehen. Der Sexismus hat die Stadt wieder verlassen. Ist ja schon. Das ist sowas mit dieser Liste da in Erlangen, ja, Frau Gleichstellungsbeauftragten Liste mit verbotenen Liedern oder Liedern, die nicht gut sind. Das ist was, das hätte man sich vor ein paar Jahren im Kabarett gar nicht erfinden trauen. So einen kranken Irrsinn, ich kann es nicht anders sagen. Lass doch die Leute in Ruhe feiern, verdammt nochmal. So ein Freund derzeit, ein Uwe Steimle, der hat das von Dresden aus nicht so mitgekriegt, also solche Kreise hat es dann zum Glück nicht gezogen, der Schwachsinn. Und der hat gesagt, das ist endgültig DDR pur. Da gab es auch Listen von Liedern, die auf Feiern, Volksfesten nicht gespielt werden durften.
0: Wobei einer von den Spiders, weiß nicht mehr welcher es war, wurde auch
1: der
0: gefragt.
1: Der Murphy oder der Gang?
0: Der Gang Murphy.
1: Der Gang war es, weil der Murphy war es ja nicht.
0: Gesagt, sie hätten in der DDR gespielt und da hätten sie keine Liste vorlegen müssen. Also in so, es ist besser
1: als. Weil es im Genossen Honecker nicht geläufig war. Was der Spider-Murphy ging.
0: Na, weil es nicht verstanden hat.
1: Oder weil er es nicht verstanden hat.
0: Weil das nicht verstanden, seiner fremden Sprache abgefasst war und dargeboten war, die man dort nicht.
1: Aber die Vorstellung, dass eine Behörde sozusagen die Lieder prüft, und ich sage mal, wir haben ja in München ähnliche Verhältnisse mittlerweile wie in Erlangen, durch das, dass die Stadtspitze von Mini-München die Regierung hier übernommen hat, traue ich es Ihnen auf dem Oktoberfest absolut ganz genauso zu, auch wenn der zuständige Wirtschaftsreferent, der Christian Scharpf, was ja ein bodenständiger Sozialdemokrat vom alten Schlag ist, gesagt, kommt nicht in Frage bei uns. Aber der Grüne lauert überall. Der Grüne lauert überall.
0: Und der kleine Dominik ist da bestimmt schon, hat da schon Sachen aus und angefertigt.
1: Ich frage mich
0: in der Schublade.
1: Beim Dominik und vor allen Dingen bei seiner Stellvertreterin Mona Fuchs, die ich also wesentlich schlimmer finde als Dominik Krause, was die in Mini München genau gelernt haben. Also ob er Oberbürgermeister war in Mini München, weiß ich nicht. Vielleicht hat er auch das Gasthaus zur fetten Sau geleitet. Hat sie alles. Kennst du Mini München noch?
0: Nicht so genau, ich weiß nur ungefähr.
1: Ich war als Kind sehr, sehr gern und oft, das ist eine Spielstadt, um das vielleicht denen zu erklären, die jetzt gar nicht Münchner sind oder sowas. Es ist eine Spielstadt, die es heute noch gibt, die immer im August 2 Wochen stattfindet, wo sozusagen die gesamte Stadt und die Strukturen einer Stadt, also von Oberbürgermeister bis Müllabfuhr, Volkshochschule, Gasthaus zur fetten Sau eben nachgespielt werden mit Wahlen, mit Presse, mit allem, was dazugehört. Und das erinnert mich so brutal an Mini-München, diese Machtübernahme der sogenannten Mango-Koalition im Rathaus in München. Ah, sensationell, dass sie sich, weil sie wollten sich nicht Ampelkoalition nennen, obwohl sie im Wesentlichen auch eine Koalition aus Grünen, FDP und SPD ist, plus Freie Wähler. Weil die Ampel und so, weckt schlechte Erinnerungen. Schlechter, also haben sie sich für Mango-Koalition entschieden, wo ich sage, synapsiert es bei mir mit einer Frucht, die ewig unreif ist und dann auf einen Schlag gammelig.
0: Und ein, wenn man den Stein mit isst, Schwellmagen liegt.
1: Ja, auch wenn man Stein nicht mit isst.
0: Oder so.
1: Nichts für Allergiker.
0: Genau. Aber auch, ich weiß jetzt, solche Sachen wie Mangos, darf man sowas bei uns. Ganz blöde Frage, darf man sowas überhaupt noch essen?
1: Du meinst, weil es lebt?
0: Weil es ein Lebewesen ist? Nein, weil es lebt, weil es natürlich vom Klima ganz, ganz schlecht ist.
1: Ach so, von der Klimabilanz.
0: Ganz schlechte Klimabilanz. Ananas, Mango und so.
1: Ananas.
0: Haben sie sicher vielleicht ein bisschen.
1: Ja, aber nur wenn es Flugwache ist. Darum sage ich ja, wenn es im Schiff kommt. Wenn es im Schiff kommt, dann reift es, also wächst es im Grunde im Schiff. Und wird dann hier im Rewe unreif ins Regal gelegt und dann gammelig gegessen.
0: Super, wunderbar. Obwohl, haben wir ja mittlerweile mitgekriegt, das IPCC, also die Intergovernment Panel of Climate Change.
1: Yes.
0: Das ist schön, wenn im ersten Wort intern Es ist irgendwas mit Mental drin. International, Intermental.
1: Aha.
0: Mental. Du weißt, wenn der Engländer sagt, he's fucking mental, dann ist er geistesgestört, geisteskrank. Da steckt das schon mit drin, das ist das Schöne dran. Aber diese Behörde, die das ja ausgerufen hat, diesen Klimanotstand und diese ganze Geschichte, unter der die ganze Wirtschaft jetzt zusammenbricht, hat ja, wie wir wissen, vor ein paar Wochen zurückgezogen, hat eine Warnung gegeben und gesagt, halt, Moment, wir haben uns mehr oder weniger verrechnet, es ist alles nicht so schlimm. Nur die Deutschen haben es nicht mitgekriegt. Und da ist es,
1: die haben es schon mitgekriegt, aber die haben es ignoriert, weil es
0: nicht ins Konzept passt. Und da gibt es ein schönes, deswegen habe ich dieses Instrument noch nicht ganz weggelegt, da gibt es einen schönen parallelen Fall dazu. Ich weiß nicht, bist du musikalisch einigermaßen, hast du ein bisschen Klavierstunde, Blockflöte irgendwas gehabt?
1: Also Klavierstunde und Blockflöte.
0: Also pass auf, gehen wir mal ganz von vorne durch. Tonleiter, C-Dur-Tonleiter.
1: Ja.
0: Nehmen wir es einmal durch. C auf der Ukulele. Ich spiele es mal. C, D, E, F, G, A, H, C. Jetzt diese letzten drei Noten, was wir gerade gehört haben, nämlich A, H, C. Wenn ich das jetzt in einem anderen Land, das jetzt nicht Spanien oder Frankreich ist, also in den vielen südlichen oder östlichen Ländern haben wir ganz andere, da haben wir Do, Re, Mi, Fa, Sol, La, Si, Do, und da, wo wir die Buchstaben haben, haben wir dieses A, C, D, E, F und G und so weiter. Nur die englischsprachigen Staaten, die haben tatsächlich am Schluss A, B, C, was ja logisch ist.
1: Ja, das ist sehr logisch.
0: Das könnte passen.
1: Aber wir haben H ist doch bei uns, es gibt doch ein B auch, ein
0: R. Ja, das B ist aber ein anderer Ton.
1: Ja,
0: das ist ein anderer
1: aber es gibt es.
0: Es gibt es schon, genau. Aber dieses A, H, C, das H, was die anderen nicht kennen, das kennen nur die deutschsprachigen.
1: Tatsächlich?
0: Ja. Und das ist, der Knüller ist, ich wusste es auch lange nicht, geht unheimlich lange zurück, also als noch keinen Buchdruck gab und viele und alles, was irgendwie vervielfältigt werden musste, wurde handschriftlich gemacht, meistens in Klöstern. Wir kennen das noch aus dem Film, aus dem Buch Name der Rose.
1: Du, ich kenne es noch aus eigener Erinnerung. Wenn ich einen Text geschrieben habe und habe zum Beispiel für ein BR Abschriften braucht, das habe ich immer ins Kloster St. Dorthinien gebracht, dass die das machen.
0: Am Stehpult stehen. Aber da kann man es noch her aus diesen Zeiten, also mindestens 1000, wenn nicht sogar noch mehr Jahre her. Und die Schrift, die damals verwendet wurde, das kennt man eigentlich heute nur noch von irgendwelchen Mittelalter-Festivals oder
1: selten verkehre,
0: muss ich sagen. Histotainment Parks ist der neue, Term dafür.
1: Ja, gut.
0: Also
1: gut.
0: Auf dem Histotainment Park kennen wir diese Schrift. Hier zum, mit TS um, hier zum Grillstadel oder irgendwas.
1: Aha, wo kennst du dich da so gut aus?
0: Ich bin in Kaltenberg aufgewachsen, in Kaltenberg, das Ritterturnier, es war schwer.
1: Hat man da Skandal um Rosi singen dürfen?
0: Da gab es das, glaube ich, noch gar nicht.
1: Mittelalter nicht, aber jetzt, in dem gibt es ja jetzt auch noch Mittelalterfest.
0: Jetzt habe ich tatsächlich keinen Zugang mehr, aber das war damals. Auf jeden Fall auf diesen, da kennt man diese Schriftzeichen her. Und das Schriftzeichen für das B und das Schriftzeichen für das H sahen sich total ähnlich, war nur der Abstand der zwei nach unten gehenden Häkchen. Ganz wenig auseinander. Und jetzt nehme ich ja mal an, war es irgendwie reiner Rechtschreibfehler, dass der eine Mönch zum anderen gesagt hat, so kurz vor Feierabend, du, was meinst denn du, was das da ist? Ist das B oder H? Und er hat kurz rübergeschaut und gesagt, du, das ist 2 Minuten vor, schreib's der H hin. Er hat 50% Chance gehabt, dass er es richtig macht.
1: Das war leider falsch.
0: Und es war leider das Falsche. Und jetzt wüsste man das und könnte es ja einfach korrigieren, weil A, B, C ist ja logisch.
1: Ja.
0: Aber es heißt A, H, C. Und jetzt schleppen die diesen Fehler mit.
1: Ja.
0: Und so wird es wahrscheinlich mit diesem ganzen Klimagedöns die nächsten
1: 1500 Jahre. Ich wollte gerade sagen, das sollte man doch eigentlich der Bundesregierung mitteilen. Also sowohl der Baas wie auch im März.
0: Wir sind aber leider
1: machen doch jetzt den Juni der Reformen. Das wäre doch eine Reform, wo man sagt, da haben wir was gemacht. Das H haben wir durch ein B ersetzt.
0: Sie sind leider vollkommen unmusikalisch, fürchte ich, das genauso wie Sie keinen Humor haben.
1: Weder Humor und auch nicht allzu viel Geist.
0: Die meisten.
1: Also bei Frau Baas habe ich wirklich inzwischen, muss ich sagen, die Befürchtung, dass sie einfach nicht die hellste Kerze auf der Torte ist. Es ist mir ehrlich gesagt dann irgendwann nicht mehr erklärbar anders.
0: Wahrscheinlich nicht einmal eine Kerze. Es gibt ja so anderes Zeug, was so aus Versehen, so am Rande noch
1: auf der Torte ist. Auf der
0: Torte landet, was man dann so runterpustet. Oder man gibt's dann den Kindern. Da ist es zusammen.
1: Ja, kalter Hund zum Beispiel.
0: Kalter Hund, wunderbar. Kalter Hund ist übrigens ein schönes, ist mir gerade eingefallen, weil ich bin ja jetzt öfter mit dem Kollegen Seiler, öfter mal in Nürnberg zugange. Das war jetzt schon eine Weile her. Da war auch Oberbürgermeisterwahl und da stellte sich ein Herr Ahmed Nasser.
1: Ja.
0: Oder Nasser Ahmed. Ich weiß nicht, welcher.
1: So wie der Herr Erdogan in Rosen.
0: Welches davor und welches der Nachname war. Aber ich konnte mir den Namen nicht merken. Und das sagte dann der eine, der uns da immer netterweise vom Bahnhof abholt. Ja, ich weiß schon, bei uns heißt der immer Kalter Hund. Da kann man sich's merken. Nasser Ahmed, Kalter Hund. Das nur so als kleine. Aber da muss man sehr aufpassen, am Ende kostet das auch wieder irrsinnig viel Geld, ungefähr so viel Geld, wie wenn man unseren hochverehrten Bundeskanzler Lügenfritz nennt, was wir natürlich nicht machen, weil...
1: Du weißt, woher der Ausdruck kommt.
0: Also, der Lügenfritz, ja, wo kommt das her?
1: Das ist nicht, es ist jetzt nicht nur jetzt einfach, dass man sagt, der heißt halt Fritz und lügt, deswegen nennen wir ihn Lügenfritz. Es gibt einen Fritz in der deutschen Geschichte des Kolonialismus, einen Fritz Lüderitz. Das war ein deutscher Diplomat, Geschäftsmann, der den Herero in Namibia für ihr Land abgekauft hat. Also es ist ja die einfachste Form des Kolonialismus.
0: Ja klar, hat ihm eine Schokolade gegeben, die berühmten
1: Herero-Küsschen. Genau, ja, und hat sie dabei gnadenlos über den Tisch gezogen, indem er ihnen also Mogelverträge vorgelegt hat, die natürlich nichts ahnend wahrscheinlich mit Daumen oder was unterschrieben haben. Und deswegen hat er dann in Deutschland den Namen Lügenfritz gekriegt. Und er hat sich darüber natürlich auch sehr aufgeregt, aber damals hat die Regierung, es war im Deutschen Kaiserreich, gesagt, nö, das darf man schon sagen, weil man kann das ja schon als Lügen betrachten, wie er die über den Tisch gezogen hat. Und dass da jetzt 150 Jahre später, 130 Jahre später, also ein Bundeskanzler sich entblödet, gegen diesen Begriff zu klagen, das macht mich sprachlos. Das zeigt eigentlich, was für ein kleiner Geist er letztlich ist. Glaubst du, ein Helmut Kohl hätte jemals geklagt, wenn man gesagt hat, das ist der Lügen-Helmut oder man hat ihn ja Birne genannt, hat der niemals. Das muss man eben aushalten, wenn man zu einem Dance trieb.
0: Das war, glaube ich,
1: ein
0: fast wörtliches Zitat. Einmal ist er ausgeflippt, da hat ihn, glaube ich, ein Ei getroffen im Osten von Deutschland.
1: Das war eine schöne Geschichte. Das war kurz nach der Wende im Osten, war noch nicht Wiedervereinigung, war im Wahlkampf von der Volkskammerwahl im März 90. Und da haben es Schilder hochgehalten, in Halle war das. Also haben sie mit Eiern beworfen. Und Schilder hochkarten, auch im Westen testen Eier auf Kohl. Und da ist er besser geworden. Da ist er in die Menge gestürmt und seine Leibwächter mussten ihn nicht schützen, sondern und zwar körperlich zurückhalten. Die haben ihm Sakko hinten runtergezogen, also eingeführt und ihn zurückgezerrt. Und das war ja nur ein 2-Meter-Typ mit 3 Zentner, weil er gehabt haben.
0: Ja.
1: Das war nicht einfach für die, aber das war schon eine andere Nummer einfach noch. Weil Schläger, mein Gott, weil er immer Eier auf ihn wirft, dass er dann krantig
0: aber wird. Aber dass er das mit den Eiern so persönlich genommen hat, kann ich nachvollziehen. Es gibt einen Auftritt von ihm bei Bios Bahnhof.
1: Aha.
0: Und da hat er dann am Schluss gefragt nach seinem speziellen Rezept für Karamellpudding, den er sich, der Helmut Kohl, ab und zu tatsächlich gemacht
1: hätte. Zumindest behauptet
0: hat. Und wie viele Eier er dann dafür nehmen würde. Und er hat jetzt gesagt, 17.
1: 17 Eier. Jetzt
0: also kommt
1: darauf an, wie viel Pudding man da draußen macht.
0: Ein kleines Tässchen wahrscheinlich.
1: Also
0: ein kleines Tässchen. Und wenn dann nur ein Ei verloren geht... Da kann man sich schon vorstellen, dass dieser Mensch dann sagt, das alles kann ich vertragen, aber bitte sowas
1: Und nicht. Wenn man an einen Filmtitel aus den 90er Jahren, einen bayerischen Dokumentarfilm, sehr, damals sehr bekannten denken, das Ei ist eine geschissene Gottesgabe, dann muss man ehrlich sagen, Eier schmeißen ist auch nicht okay.
0: Das macht man nicht.
1: Nein, man spielt nicht mit Essen.
0: Nein, macht man
1: nicht. Macht man nicht. Das macht man nicht, da macht man Karamellpudding draus. Aber schau, wenn der 17 Eier Karamellpudding, da darf man jetzt sofort von der Gesundheit her sagen, um Gottes Willen und Cholesterin und frag mich was. Der ist, ich glaube, wie alt ist er? 90?
0: Ja, aber wie?
1: Ja,
0: der
1: gut.
0: War ja nicht mehr gut beieinander.
1: Die, von außen betrachtet, wie es ihm innen drin gegangen ist, weißt du nicht. Vielleicht war er, ich glaube, er war bis zum Schluss relativ zufrieden mit sich.
0: Er lag in Ei.
1: Am Schluss.
0: Am Schluss reingelegt im Ei. Herrlich.
1: Großartig.
0: Ja, über sowas muss man ja auch mal ab und zu reden.

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1: Also sie hat jetzt nochmal alles dafür getan, dass sie wieder in den Talkshows öfter eingeladen wird. Das wird ja wahrscheinlich leider auch funktionieren. Hast du das eigentlich auch mitgekriegt, dass Gerhard Schröder in Moskau war?
0: Hat einen kleinen Besuch gemacht.
2: Ja, bin ich hingeflogen. Würde mich mal interessieren, wie er das gemacht hat. Weil es ist ja, kann man nicht einfach in Hannover ins Flugzeug steigen und in Moskau aussteigen.
0: Ist schwierig. Du kannst, glaube ich, noch über Finnland gibt es noch einen Grenzübergang, der offen ist. Da musst du aber 5-6 Stunden warten. Ob das für Gerhard Schröder geht.
2: Gerhard ist doch nicht über Finnland.
0: Weil über die Türkei
2: geflogen. Dann ist er in die Türkei geflogen oder... hat das gemacht. Auf jeden Fall war er dort und hat mit Putin angeblich sehr gut Gespräche geführt. Mal schauen, was rauskommt.
0: Ja. Was natürlich vollkommen unmöglich ist. Ne? Wie kann man nur mit so jemand reden?
1: Du meinst mit so jemand wie Gerhard Schröder?
0: Wie kann man nur,
1: Herr Putin?
0: Ich hatte jetzt eine sehr interessante Sache. Ich musste es mir auf mehrere Etappen anschauen. Also allein zeitlich war es, glaube ich, mit 4,5 Stunden schon eine sehr, sehr lange Unterredung war, nämlich die, was der Thilo Jung, die meisten werden ihn kennen, früher noch von der Bundespressekonferenz, hatte den von der EU sanktionierten Journalisten Hüseyin Doğru eingeladen, nicht zum Gespräch, sondern es war eigentlich eher ein Verhör. Also ich kann nur jedem empfehlen, es sich anzuschauen. Es ist,
1: aber 4,5 Stunden ist schon eine Strecke.
0: Es ist eine Strecke. Es ist vor allem nicht sehr, sehr leicht dazu zu hören, weil er sich eigentlich mehr oder weniger immer nur um die Frage dreht, du warst bei einem russischen Propagandasender, warum? Und alles andere hat ihn nicht interessiert. Also er hat dann schon erzählt, was es bedeutet, als Privatperson sanktioniert zu sein. Du kannst nicht, bist du von allen Finanzströmen abgeschnitten. Seine Frau auch, seine Mutter auch. Er muss also für jeden Groschen, den er irgendwie bei Lidl oder bei der DM-Supermarktkasse, muss er mehr oder weniger betteln.
1: Wie?
0: Er kriegt zwar irgendwie so einen Rumpfbetrag von 506 Euro, billigt man ihm zu, zum Überleben. Wie gesagt, mit zwei oder drei Kindern, Miete in Berlin bezahlen, Essen kaufen.
1: Wird ihm ausgezahlt, oder?
0: Wird ihm ausgezahlt, dann, weil er ja keine Bank hat, wo man, also die Bank, wo er ist, hat wohl keinen Schalter, sondern er kann dann Bargeld nur abheben über solche Supermarktkassen, mehr oder weniger. Und darf nichts annehmen. Also selbst das Glas Wasser, was man ihm dort hingestellt hat, hätte er theoretisch nicht annehmen dürfen.
1: Warum?
0: Darf er nicht, weil das ist Vorteilsnahme, wenn du ihm irgendwas gibst. Also wenn du jemand, der von der EU sanktioniert ist, das gilt natürlich auch für Jacques Beau, für Thomas Röper, Alena Lipp, all diese Leute, wenn du denen irgendwas zukommen lässt und gibst, dann wanderst du unter Umständen bis zu 5 Jahre in Knast oder noch länger.
2: Also aber wenn du den jetzt von mir, also Pfund Mehl vor die Tür stellst,
0: ja, sagst du, dass da mal... darfst denen nichts geben, eine Flasche Wasser hier, du verdurstest, geht nicht. Das ist Vorteilsnahme, beziehungsweise, ich weiß es nicht mehr genau, den Wortlaut, aber...
1: Und was ist das Ziel? Sollen die Leute dann sterben? Ja, oder sollen ja, die EU Leute, verlassen? Oder was?
0: Nein, sie dürfen die EU nicht verlassen. Sie dürfen nicht verlassen, sie dürfen nicht rein noch raus, sie dürfen kein Geld verdienen.
2: Ich kann es ja gar nicht kontrollieren. Ich brauche in der Schweiz bloß über die Grenze fahren, bin ich draußen.
0: Ja gut, sie könnten es natürlich versuchen, aber gut, mit der großen Familie. Und was machst du dann? Hockst du mittellos in der Schweiz?
2: Ja, da müssen sie an den Flughafen in Zürich und weg.
0: Ja, weg, aber was? Mit keinem Geld?
2: Ja, mit keinem Geld ist das sehr vor allem.
0: Also diese Leute sollen da tatsächlich ausgehungert werden. Und Thilo Jung, der Journalist, hat keine andere Frage an Herrn Doğru als, warum bist du bei diesem Portal gewesen? Warum
2: welches Portal war das?
0: RT, beziehungsweise eine Tochter von RT. Du hast Propaganda für Putin gemacht. Und das ist natürlich, er hat es zwar nicht explizit gesagt, aber du hast halt gemerkt, das ist dann schon in Ordnung, wenn jemand für Putin, den schlimmsten Gewaltherrscher des Planeten sozusagen, wenn du für den Propaganda machst, dann hast du es nicht anders verdient.
1: Ja, aber das ist ja Quatsch. Das ist ja Wahnsinn. Ja, also nicht, dass ich es toll finde.

0: finde, wenn jemand für Putin Propaganda macht, ich bin, weiß Gott, kein Putin-Fan.
1: Nein, aber es soll
0: ja doch in Syrien einen ehemaligen Terroristen an der Stadtspitze hocken,
1: all das die Euros in den Arsch blasen. All das ist vollkommen wurscht, dass unsere Regierung oder der komplette europäische Scheißapparat einem
0: das ist jetzt aber rein persönlich.
1: Rein persönlich Scheißapparat, natürlich. Scheißapparat. Ja, Scheißapparat ist auch der Rasierer, mit dem ich mir heute fast geschnitten habe. Auch Scheißapparat.
0: Der ist wahrscheinlich auch EU-zugelassen.
1: Ist EU-zugelassen. Haben
0: wir es schon wieder.
1: Ja, so schnell kann man es machen. Aber dass die einem wirklich zertifizierten Faschisten huldigen, es gibt da einen, habe ich jetzt bei Herrn Röber neulich gelesen, da wurde die sterblichen Überreste eines gewissen André Melnik, das ist nicht der
0: ehemalige Botschafter,
1: ist es nicht, der heißt nur, das ist wirklich der reine Zufall, da wurde in Luxemburg, wenn ich mich nicht alles täuscht, beigesetzt, die Überreste wurden jetzt wieder überführt in die Ukraine, wurde dort feierlich beigesetzt.
0: Der André Melnik.
1: André Melnik.
0: Der da war.
1: Der da war, Moment, komme ich gleich drauf. Und mit Kranzniederlegung von Zelensky und so weiter. Also niemand kann sagen, das weiß niemand oder das stimmt alles gar nicht. Also dieser André Melnik.
0: Melnik.
1: Geistiger Vater des ehemaligen ukrainischen Botschafters in Deutschland, der im Zweiten Weltkrieg der Anführer der Organisation ukrainischer Nationalisten war, hat in einer an Adolf Hitler adressierten Rede gesagt, also wörtliches Zitat, wir die alten Friedenskämpfer von 1918 bis 1921 bitten Sie, Adolf Hitler,
0: Freiheitskämpfer steht.
1: Freiheitskämpfer.
0: Wir die alten Freiheitskämpfer,
1: ja. Natürlich, also die ukrainischen Freiheitskämpfer. Ja. Uns und unsere Jugend die Ehre zu erweisen, an dem Kreuzzug gegen die bolschewistische Barbarei teilzunehmen. Gemeinsam mit den Legionen Europas möchten wir mit unseren Befreier der deutschen Wehrmacht Schulter an Schulter gehen und diesen Zweck einen ukrainischen bewaffneten Verband aufstellen.
0: Naja.
1: Also da reden wir jetzt nicht von irgendwelchen Kriegsverbrechern, das war natürlich auch, aber es waren beinharte Nazis. Das waren tatsächliche Nationalsozialisten und
0: Verbündete. Ja, aber er war gegen die Bolschewisten.
1: Ja, gut.
0: Er selber wird sich wahrscheinlich als ukrainischer Freiheitskämpfer.
1: Ja, natürlich, das machen ja alle diese Leute. Aber da redet natürlich kein Mensch davon, dass wir eine komplette Regierung haben, die tatsächliche Nationalsozialisten unterstützt.
0: Doch, da redet schon einer davon, Putin.
1: Ja, das darf er nicht.
0: Das darf er nicht. Aber ich rechne es ihm immer noch sehr hoch an, dass er im Angriff auf die NATO wartet, bis wir kriegstüchtig sind.
1: Das finde ich auch sehr schön.
0: Weil das ist von der Genfer Konvention auch gedeckt. Fairness. Ja. Mein Gott, was ist das alles für ein Irrsinn.
1: Es ist ja, glaube ich, auch noch nicht in jeden Panzer ein Wickeltisch eingebaut, aber wenn es soweit ist, dann sind wir fertig.
0: Und spezielle gefederte Sitze für schwangere Personen.
1: Ja.
0: Nicht, dass du Frauen sagst.
1: Und weil
0: Personen heißt es.
1: Und weil wir ja jetzt mitten im Bright Month sind. Es hieß ja früher mal Juni.
0: Mitten nach dem Juni. Ich habe schon gesehen, die Straßenbahnen haben alle wieder Regenbogenfahnen und die Busse. Und wo ich mir sage, mein Gott, Leute, wirklich, ich habe da nichts dagegen, aber es ist so lächerlich auf eine Weise. Wenn man jetzt für jede Minderheit, die sich marginalisiert fühlt oder ist, so ein Geschissmacher, da kommen wir ja gar nicht mehr nach mit den Flaggen. Zum Beispiel, mein Lieblingsbeispiel, immer die ungelernten Linkshänder. Das ist ja auch schlimm, es ist nicht leicht. Also das lässt dem Hirn dauerhafte Strukturveränderungen übrig, die es einem manchmal schwer machen.
1: Also früher habe ich das Instrument so herumgehalten.
0: So, dann hat man gesagt, die böse Hand. Hat man das bei dir noch gesagt?
1: Nein, nicht
0: mehr. Doch.
1: Ja.
0: So, und da könnte man auch einen Monat lang beflaggen, weil es ist auch schlimm. Und wo ich sage, Leute...
1: Man könnte den ganzen Monat lang die kompletten Wegen alle auf links rumdrehen, so wie in England.
0: Linksverkehr.
1: Machen wir Linksverkehr.
0: Der Juli ist der Linksmampf.
1: Der Leftmampf.
0: Der Leftmampf.
1: Also es
0: nervt, weil es ist so auch so penetrant, so relativ, ja auch irgendwie billige Botschaften, auch politische Botschaften, sehr penetrant in die Öffentlichkeit gebracht. Und das finde ich einfach... in egal welche Richtung ekelhaft. Es tut mir leid, ich sehe es so.
1: Ja, aber man, das Drollige ist, wie man diese zwei Sachen dann unter einen Hut kriegt. Man will jetzt auch mit diesen Leuten querfeldein laufen. Also an die Ostfront. Querfeldein.
0: Ist das schon offizielle Sprache genommen?
1: Ja.
0: Und da sind sie auch dabei, oder?
1: Ja, natürlich.
0: Machen sie auch mit?
1: Ich kann, also jedes Mal, wenn ich es mir vorstelle, wie diese Leute, die immer nach den Queerbeauftragten schreien, wenn irgendwo was nicht so ganz nach ihren Vorstellungen läuft.
0: Wenn das falsche Lied gespielt wird.
1: Wenn das falsche Lied zum Beispiel gespielt wird oder irgend sowas. Wenn die dann tatsächlich in so einer Situation ist, wenn ich es mir bildhaft vorstelle, ich komme aus dem Lachen nicht mehr raus.
0: Der überlebt deswegen, weil der Russe sagt, ich schieße nicht auf euch, wir wollen Gegner und keine Opfer.
1: Genau.
0: Deswegen überlebt er vielleicht, aber das ist gar nicht vorstellbar. Genauso wie es ja auch ein Irrsinn ist, dass dieser ehemalige oberste deutsche Schülersprecher, der jetzt natürlich bei den Grünen wahrscheinlich schon aufgestiegen ist an andere Funktion, gesagt hat, zu diesem 3-Monate-Ding, was da dran war, dass man, wenn man länger wie 3 Monate im Ausland ist, muss man sich abmelden beim ehemaligen, wie heißt es jetzt, Karrierezentrum.
1: Karrierezentrum der
0: Deutschen. Aber ich sag, wir haben da, Grüne, wir haben da gar kein Problem damit, solange die Behörden diese Anträge zügig bearbeiten. Wo ich sage, sag mal, haben es dir wirklich kreuzweise ins Hirn geschissen, du wirklich wohlstandswartiertes Bonzenbubi? Also es ist zum Kotzen.
1: Nein, jedem, der irgendwie dahingehende Aussagen macht, sofort eine Uniform und ein Gewehr in die Hand drücken, geht bitte schon mal vor.
0: Ja.
1: Und wenn ihr irgendwie im Alter seid und ihr habt Kinder im wehrfähigen Alter, bitte gleich mitnehmen.
0: Mhm. Wie gesagt, das ist ein bisschen unfair, weil die Russen die vor Lachen zusammenbrechen.
1: Vor Lachen natürlich nicht.
0: Die Wand einbricht. Die haben echt, das ist Wahnsinn, was die für eine Bullabü-Vorstellung vom Leben haben.
1: Also, und eine Bullabü-Vorstellung vom Krieg. Ich weiß nicht, was die glauben, was das ist.
0: Teil des Lebens in dem Fall. Ja. Nö, das ist denen ja egal. Das ist ja, muss halt jetzt sein, weil das ist ein Böser und den Bösen müssen wir natürlich bekämpfen. Wer wir ist, ist dann mal noch offen. Aber ist ja klar, muss halt sein und furchtbar.
1: Ja, wie, und vielleicht kommt da, kriegen wir da den Bogen wieder, stark sind wir nur im Wir, oder wie hat sie es gesagt,
0: Frau Brandner. Franziska Brandner, wo man auch sagt, was ist denn sie schon wieder für eine? Er hat gesagt, Freiheit gibt es nur im Wir. Und das ist wirklich, das kann auch Stalin sagen. Das ist unglaublich, so einen Mist zu verzapfen. Freiheit gibt es nur im Wir, was soll denn das bedeuten?
1: Du bist nichts,
0: genau.
1: Dein Volk ist alles.
0: Ja, Mao Zedong.
1: Kannst du wahrscheinlich jedem Führer, jedem totalitären Führer der letzten 100 oder 200 Jahre.
0: Und dass die das sagt, ist halt so. Die ist irgendwie erstens fanatisiert, zweitens machtgeil. Also alles, was halt so die sind, diese Leute, die sich da in die erste Reihe der Politik drängen. Aber dass da kein sogenanntes Qualitätsmedium draufspringt und sagt, was erzählen Sie da für eine gequirlte Scheiße, Madame? Was soll das konsequent in der Umsetzung bedeuten? Nein, das wird, wenn es dann zu dumm war, unter den Tisch gekehrt und ansonsten wird es weggeredet. Ja, das ist das, was mich am meisten ärgert. Also ich sehe mittlerweile das größte Problem wirklich in den Medien. Und nicht, Politik ist halt so, wie sie ist. Aber was wie die Medien ihre, also ich möchte es mal, natürlich nicht alle Medien, aber große Teile der Medien einfach das geil finden, ihre Macht auszunutzen und auch zu missbrauchen, das stößt mich echt ab.
1: Ja, ich halte sie auch für die Haupttäter oder mit die Haupttäter.
0: Naja, freilich, wenn du jeden Abend eine Viertelstunde Gehirnwäsche betreiben kannst und das machst, und wenn ich mir die Tagesschau anschaue, fällt es mir echt manchmal schwer, das was anderes als Gehirnwäsche zu sehen. Das ist ja Wahnsinn, wie da Wahrheit zurechtgebogen wird durch Weglassen von Fakten und Weglassen von Meldungen. Denke ich mir einfach, ihr braucht euch nicht wundern, dass immer mehr oder dass es einfach viele Leute gibt, die euch von A bis Z scheiße finden und dass da eine AfD sich dann draufsetzt.
1: Das darfst du natürlich einem Thilo Jung nicht sagen, dass du findest, dass ARD und ZDF Propaganda betreiben, denn dann kriegst du es, dann wird er böse, weil das sind ja keine Propaganda,
0: Propaganda ist insofern ein schwieriger Begriff, weil Propaganda hieß es, sie haben eine Anweisung der Regierung, das zu tun. So ist es natürlich nicht. Also das ist nicht so, dass
1: der Erste Teil
0: anruft und sagt, das und das.
1: Das brauchen sie ja nicht. Sie empfinden sich ja als Teil der Regierung.
0: Genau, sie empfinden sich als Teil der, ja.
1: Oder das ist ja,
0: der Bewegung eigentlich.
1: Ja.
0: Sie empfinden sich als Teil der großen Umstrukturierung, an der sie mitwirken wollen.
1: Ich kann dir jetzt nicht das, weil ich es jetzt schlicht und ergreifend nicht hier habe, weder von wem es stammt, aber es ist von einem sinngemäß unsere Aufgabe, also die Aufgabe der Medien ist es, dafür zu sorgen, dass die Maßnahmen der Regierung umgesetzt werden. Und so empfinden sie sich. Also wenn sie auch diese...
0: Ja, das ist ein Zitat aus der Corona-Zeit.
1: Das kann sein, dass das noch aus der Corona-Zeit ist, aber auf jeden Fall ist ja, das...
0: war eine große Bruch.
1: Ja, ja, klar. Ist ein großer Bruch. Und du musst ja nur diese Veranstaltung, die unter dem Namen Republika, diese Journalistenveranstaltung, du musst dir ja nur mal diese Gespräche und diese Vorträge da, unter anderem auch von Thilo Jung, anhören und solchen, oder Caroline Imke.
0: Auch ein schwieriger Fall.
1: Ein sehr, sehr schwieriger Fall. Die fordert, bitte, können wir bitte, bitte, bitte endlich aufhören, anderen Meinungen hier Raum zu geben. Also es ist ein ständiges Eingeständnis dafür, dass sie eigentlich komplett totalitär bis ins Marx sind.
0: Nein. Also es ist eine dumme Art von hinten bis vorn, wo wir da bevormundet werden mit Dingen, wo ich sage, fällt euch nichts anderes ein. Und jetzt kommt ausgerechnet der CSU-Pan-Europa-Gnom Manfred Weber um die Ecke und schreibt einen Brief an die CSU, dass die CSU sich...
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3: 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Britischer Premierminister Keir Starmer tritt zurück. Er habe mit König Charles gesprochen, sagte Starmer vor seinem Amtssitz in der Downing Street. Er werde den Nationalen Exekutivausschuss, NEC, seiner Labour-Partei bitten, einen Zeitplan für die Regelung seiner Nachfolge aufzustellen. Starmer beugt sich damit dem seit Wochen steigenden Druck aus seiner Partei. Kritiker sehen trotzdem keinen nahenden Politikwechsel in England und meinen, dass die nächste Sprechpuppe des WEF sicher bereits in den Startlöchern steht. Auf Vorschlag der Landesregierung von Baden-Württemberg soll laut Handelsblatt erstmals ein Grünen-Politiker Vorstand der Deutschen Bundesbank werden. Philipp Nimmermann war zuvor Staatssekretär unter Robert Habeck im Bundeswirtschaftsministerium. Der promovierte Volkswirt war nach seiner Tätigkeit in der Landespolitik als Nachfolger von Patrick Greichen Staatssekretär bei Robert Habeck im Bundeswirtschaftsministerium. Aus politischen Gründen wurde der Grüne bei Amtsantritt der derzeitigen Ministerin Katharina Reiche entlassen. Erstmals stationiert Deutschland dauerhaft eine Bundeswehrbrigade im Ausland. Für Soldaten könnte es eine Verpflichtung für den Einsatz in Litauen geben. Bundesverteidigungsminister Boris Pistorius, SPD, hatte die dauerhafte Verlegung der 5000 Soldaten bereits 2023 angekündigt. Die Bundeswehr will für die Brigade notfalls auch Soldaten verpflichten. Zwar gehe man weiterhin davon aus, dass sich die große Mehrheit freiwillig für den Dienst in dem baltischen NATO-Land melden, aber zur Not gibt es eine Pflicht. 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
0: Mit Dingen, wo ich sage, fällt euch nichts anderes ein. Und jetzt kommt ausgerechnet der CSU-Pan-Europa-Gnom Manfred Weber um die Ecke und schreibt einen Brief an die CSU, dass die CSU sich mit Markus Söder doch, also durch, das hat er nicht direkt gesagt, aber indirekt scheint es durch die Zeilen durch, doch man sich von Markus Söder trennen soll. Ich muss sagen, das ist ein Brief von Manfred von Gustav, der schreiben kann. Ich habe bis jetzt immer nur reden gehört.
1: Ist links wahrscheinlich.
0: War schon schreibt mit links. Bis jetzt habe ich immer nur reden gehört und das war schon unerträglich. Also, und wenn man sagt, okay, und was habt ihr zustande gebracht? Deckel an Flaschen festmachen. Was hast du erzählt, wenn sie Ketchup-Verpackungen nehmen? Ist auch verboten.
1: Ketchup-Verpackungen? Also die kleinen, diese kleinen Tütchen.
0: Ja.
1: Wahrscheinlich, und deswegen, weil wir gerade einen Kaffee getrunken haben, war es übrigens noch der gute Alborada-Kaffee.
0: Na, der ist momentan eine Pause. Momentan habe ich einen sehr guten von einem Freund aus Palermo.
1: Auch
0: tatsächlich
1: schön.
0: Was Handverlesenes.
1: Okay.
0: Aber der ist bald aus. Also das war nur ein halbes Pfund. Und dann geht's wieder mit einem Alborada weiter.
1: Und der Schweizer nimmt ja, wenn er einen Espresso macht, gerne mal so kleine Kondensmilch und tut dann kleine Tropfen rein. Das macht er wahrscheinlich hauptsächlich deswegen, weil in der Schweiz gibt's ja dieses schöne Sammelvergnügen, dass es nur in der Schweiz gibt. Das sind die Deckel hier.
0: Deckel
1: hier? Ja, das sind ja so schöne Motive drauf.
0: Ja,
1: da gibt's
0: ja
1: hier,
0: ja.
1: Was weiß ich, das,
0: das Matterhorn.
1: Matterhorn oder das Atomkraftwerk Rapperswil oder solche Sachen,
0: es
1: oder?
0: Es gibt kein Atomkraftwerk.
1: Ja, aber das ist auf den Deckel drauf.
0: Ja, als
1: Beispiel. Als Beispiel. Ne? Und dann tust du das Deckel, tust das abschlecken oder was, dann gibt's extra Alben dafür.
0: Ja.
1: Dann kannst du die sammeln. Das ist wie Briefmarken oder Münzen sammeln, aber es ist halt speziell die Schweizer.
0: Schön.
1: Dann kannst du einkleben, ja, da kleben die Schweizer, also die kleben sich nicht auf die Straße, die kleben die Deckel in die Alpen. Ja,
0: schau, es gibt doch noch schöne Sachen.
1: Und wenn die Schweiz, also da kann ich mir vorstellen, wenn die jetzt kommen, EU-Beitritt von der Schweiz und denen aber sagen, da müsst ihr aber eure Dinger hier aufgeben und sagen, na, no, das machen wir nicht, das könnt ihr vergessen, oder? Ein Schweizer, der nicht klebt, hat nicht gelebt.

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4: Liebe Zuschauer, sehr geehrte Damen und Herren, ganz herzlich willkommen zu einem neuen Videointerview hier auf Politik Spezial. Schön, dass Sie wieder eingeschaltet haben und ich hoffe, Ihnen geht es gut. Ja, mein heutiger Gast ist Theologe und er hat eine ganz, ganz spannende Geschichte zu erzählen, die ihm jetzt in den letzten Wochen, Monaten widerfahren ist. Und ich begrüße heute ganz herzlich Dr. Lothar Gassmann. Hallo, Herr Dr. Gassmann, schön, Sie wiederzusehen.
5: Dankeschön, gleichfalls.
4: Ja, unser letztes Interview ist schon einige Zeit her und das muss ich den Zuschauern auch noch erzählen. Sie haben nämlich damals einen Prozess gegen YouTube, Google geführt, mit Hilfe von Politik Spezial, mit Hilfe von Professor Dr. Max Otte.
5: Ja.
4: Und da erzählen Sie doch unseren Zuschauern mal, was für ein großartiger Sieg das wurde vor Gericht.
5: Ja, also YouTube bzw. Google ist ja identisch eigentlich. Die haben immer wieder meine Rede für die Freiheit in der Corona-Zeit gesperrt, gelöscht. Und das war dann beim dritten Mal, war mein Kanal in Gefahr. Dann musste ich, um den Kanal zu retten, praktisch ja klagen. Und da hat mich Professor Otte großzügig unterstützt mit Hilfe eines bekannten Medienanwalts. Und wir haben tatsächlich gewonnen. Es wurde wieder freigeschaltet. Google und musste praktisch 90.000 Euro Strafe zahlen, aber nicht an uns, sondern an den Staat, was ich ein bisschen paradox finde, aber okay. Immerhin, und die Videos wurden wieder hochgeschaltet, mein Kanal ist immer noch da, auch durch Gottes Gnade, der da wirklich geholfen hat, weil es war ja ein Kampf David gegen Goliath, wenn man so will. Und ja, und das war übrigens auch wichtig, weil seither YouTube bei allen Videos genau nachfragen muss, warum wird ein Video gemeldet, warum soll es gelöscht werden mit genauem Timecode. Das war vorher, soweit ich weiß, noch nicht. Also es war wirklich ein Präzedenzfall, den wir da erstritten haben. Und seither haben alle YouTuber etwas mehr Meinungsfreiheit. Und das finde ich einen wunderbaren Sieg, auch mit Hilfe von Politik Spezial, Professor Otte, und Ihnen allen ganz herzlichen Dank. Allein ja. Hätte ich das nicht geschafft.
4: Ja, um es nochmal genau zu erklären. Damals war es so, dass ein Video einfach von YouTube gesperrt wurde und tatsächlich wusste man gar nicht, weshalb, an welcher Stelle irgendwas war,
5: genau.
4: Was jetzt gegen irgendwelche Richtlinien oder sonst irgendwas verstoßen hätte. Und seit diesem Urteil ist es so, dass YouTube genau den Timecode angeben muss. Mhm. Und das führt halt dazu, dass sich die Anwälte nicht stundenlang irgendein Video angucken müssen, um irgendwie zu erahnen, wo denn jetzt in irgendeiner Weise ein Verstoß vorliegt. Ja, ja. Ganz herzlichen Glückwunsch dazu nochmal. Jetzt nur am Rande, haben Sie das Fußballspiel gesehen zwischen Deutschland und Curaçao?
5: Nur einen Teil, ja. Die Zeit habe ich nicht stundenlang anzugucken, aber so den Schluss.
4: Ja, jetzt gibt es ja eine Riesendiskussion darüber, dass zwei deutsche Spieler am Ende mit Spielern von Curaçao zusammen einen Kreis gebildet haben und gebetet haben. Was sagen Sie dazu? Also, dass man
5: das
4: sich
5: dann wunderbar. Das finde ich wunderbar. Das ist ein wunderbares Zeugnis vor unserer Welt, auch vor unserem leider gottlos gewordenen Land, dass es doch noch Christen gibt, auch bei den Fußballern, auch bei berühmten Leuten. Und die können auch ein Vorbild sein für andere, gerade Jugendliche, die sich solche Spiele anschauen. Es ist wunderbar, dass die den Mut hatten, aufeinander zuzugehen. Das ist ja nur ein Spiel, ja. Und eben, und wenn man da trotzdem zusammen beten kann, sich nicht als Feinde sieht, ist das einfach ein Segen.
4: Ja. Ja, ich fand es auch großartig, vor allen Dingen, weil es so ein bisschen der Gegenpunkt ist zu der Islamisierung, die ja auch durch diesen Fußballspieler Rüdiger stattgefunden hat, der immer wieder islamische Zeichen während des Spiels gezeigt hat, auch teils Zeichen wie Halsabschneiden und so etwas und seinen berühmten Finger, mit dem er da aufgetreten ist. Ja gut, kommen wir jetzt zum aktuellen Fall. Sie haben nämlich wieder eine Anzeige erstattet. Und worum,
5: leider.
4: Ja, worum geht es da genau?
5: Das ist ein ganz anderer Fall. Jetzt bin ich selber Opfer von Verleumdung und Mobbing im Netz. Also eigentlich hat YouTube das höher gehängt, die Latte, wenn ein Video zensiert wird. Eigentlich habe ich jetzt das Urteil, wenn man mal zu sehen will, auch gegen mich selber erstritten. Denn es ist jetzt viel schwieriger, Videos sperren zu lassen, die wirklich Hassvideos und Mobbingvideos sind. Also YouTube ist viel toleranter geworden, wenn man mal so sagen will. Ich habe schon ein paar Mal Dinge gemeldet, aber die wurden immer noch nicht gelöscht, weil offenbar es noch nicht so angekommen ist bei Google. Und deshalb habe ich schließlich, nachdem alle Warnungen auch an die betreffenden Stellen nichts genutzt haben, an diese Sekten, es geht hier um Sekten, radikale Sekten, habe ich dann schließlich doch die Polizei eingeschaltet. Ich habe bisher keine Anwälte genommen. Ich will da kein Geld in die Hand nehmen. Wo hört es auf und wo fängt es an im Internet? Jeder versucht, irgendwelche Klicks zu generieren auf Kosten anderer heutzutage. Und wenn jemand ein bisschen bekannter ist wie ich, versuchen andere auf meinem Rücken irgendwelche Klicks zu generieren. Und dann, wenn man dann gegen den Lothar Gassmann, gegen den Olaf Latzl, gegen den Peter Hane schießt irgendwie, dann haben wir garantiert viele Zuschauer. Auch wenn da immer nur der Name Gassmann, Hane, Latzl oder andere Riemenschneider und so weiter steht. Das führt dazu, dass solche Leute, die bisher unbekannt waren, bekannt werden wollen. Und da habe ich jetzt auch einige Beispiele erlebt.
4: Ja, und wie genau werden Sie verleumdet? Also was wirft man Ihnen vor? Im Vorgespräch haben Sie mir erzählt, dass Sie als Ehebrecher bezeichnet werden.
5: Das ist jetzt der neueste Fall. Nun, es ist so, das ist eine Tatsache, zu der ich auch öffentlich stehe. Ich kann das Rad ja nicht zurückdrehen, dass leider meine erste Ehe gescheitert ist. Das war 1997, muss man sich vorstellen, vor fast 30 Jahren. Das wird jetzt aus der Mottenkiste geholt nach fast 30 Jahren und über mich hergezogen. Aber das war natürlich kein Ehebruch, sondern ich will nicht auf Einzelheiten eingehen, weil ich alle Beteiligten schützen will. Ich bin biblisch und juristisch legitim geschieden. Und zwar biblisch gibt es eben Ausnahmen, wo eine Scheidung legitim ist. Die werden genannt in 1. Korinther 7,15, wenn der andere sich scheiden will, ist der Gläubige nicht gebunden. Oder wenn in Matthäus 19,9 oder Matthäus 5,32. Es gibt die Ausnahme wegen Unzucht. Aber ich will da nicht in Einzelheiten gehen. Jedenfalls, ich bin biblisch legitim geschieden. Manche sehen das anders. Die sagen Scheidung, ja, aber Wiederheirat. Aber in der Zeit Jesu, wenn jemand geschieden war, der war praktisch, ich sag mal so, gerade Frauen, die hatten keinen sozialen Rückhalt. Die haben wieder geheiratet. Ist im Judentum gang und gäbe gewesen damals. Und der Herr Jesus macht eben auch nur diese Ausnahme, die er zulässt. Aber die Wiederheirat war selbstverständlich. Und auch ich habe wieder geheiratet, guten Gewissens. Meine Frau, meine jetzige Frau, kommt aus einer strengen mennonitischen Gemeinde. Die hat es auch gründlich geprüft anhand der Bibel. Die hat Bücher gelesen, hin und her. Ist es möglich, ihn zu heiraten oder nicht? Und dann hat sie die Bibel selber gelesen und gesehen, ja, da gibt's Ausnahmen. Und so konnten wir guten Gewissens heiraten. Und auch sehr viele Christen stehen hinter uns. Und ich bin keineswegs jemand, der andere zur Scheidung verführt. Im Gegenteil, ich rate jedem immer zuerst, rette deine Ehe, bete darum, versöhne dich, schreib nochmal einen Brief, ruf nochmal an, nimm Seelsorger, versuch Mediation und alles Mögliche. Habe ich ja auch versucht, selber, hat aber alles nichts genutzt. Am Schluss ist es immer so, dass zwei die Ehe erhalten wollen und wenn aber der eine nicht will, in diesem Fall meine Ex-Frau, dann ist der andere auch nicht in der Lage, das erzwungen zu erhalten, ja. Und einem da Ehebruch vorzuwerfen, wenn man biblisch und juristisch legitim geschieden ist und das schon seit 1997 war ja die Trennung, nach fast 30 Jahren, finde ich schon sehr infam. Da ist irgendwas anderes wahrscheinlich noch im Hintergrund und ja, das will ich jetzt aber nicht weiter ausführen.
4: Welche Leute sind das genau, die da so gegen Sie vorgehen und Sie verleumden?
5: Also es gibt ja zwei Sekten, gegen die ich Strafanzeige erheben musste. Was sehr bekannt wurde in der Öffentlichkeit, ist das heute nennt sich Seelengewinnen FWBC, Free Baptist Church, Word Free, jetzt muss ich mal nachschauen, wie sie sich genau nennt. Die Namen sind so kompliziert geworden, auch bei den Sekten. Seelengewinnen Faithful Word Baptist Church, FWBC. Die haben Tötungsaufrufe erlassen gegen homosexuelle Menschen. Ja, das betrifft mich nicht. Ich bin nicht homosexuell. Ich lebe glücklich mit meiner Frau zusammen. Aber sie haben auch Tötungsaufruf erlassen gegen mich und eigentlich gegen alle, die so lehren wie ich, weil ich nämlich sage, echter Glaube bringt auch gute Werke hervor. Es gibt keinen wirklich echten Glauben, der nicht auch die Frucht des Heiligen Geistes, also Werke des Glaubens hervorbringt. Ich habe aber immer gesagt, auch in meinem Römerbriefkommentar, Sie sehen die Bücher hinter mir, habe ich geschrieben, dass eben der Glaube, dass wir allein durch den Herrn Jesus gerettet sind, aus Gnaden und das im Glauben annehmen und dann ein echter Christ bringt dann auch die gute Frucht, also die Werke. Das würden 99% der Christen unterschreiben, von der katholischen Kirche über Lutheraner bis Baptisten. Aber diese Gruppe, nochmal der Name, Seelengewinnen, Faithful Word Baptist Church. In Deutschland nannte es sich eine Zeit lang Baptistenkirche, zuverlässiges Wort. Die sagen, einmal gerettet, immer gerettet. Und jeder, der irgendwas von Werken sagt, sei ein Werkelehrer. Und deshalb, man muss sich vorstellen, müsse ich getötet werden. Und damit eigentlich 99% der Christenheit mit mir, muss man sich vorstellen. Weil eigentlich alle so lehren, angefangen von den Katholiken über Lutheraner bis Baptisten, dass echter Glaube auch Werke hat. Und die andere Lehre, die auch in christlichen Geisen umstritten ist, aber man kann da niemand steinigen dafür, ist ja, dass ich lehre, dass ein Christ eine freie Entscheidungsfähigkeit hat und leider auch wieder vom Glauben abfallen kann. Ich habe viele solche Fälle erlebt und in der Bibel steht auch, da gibt es viele Warnungen vor dem Abfall. Seht zu, wer steht, seht zu, dass er nicht falle. Seid wachsam, am Ende werden viele abfallen, den verführerischen Geistern anhängen und so weiter und so fort. Und nur weil ich diese Stellen ernst nehme, soll ich getötet werden von dieser radikalen Sekte. Und da habe ich dann, hat sogar die Polizei mich aufgefordert, Herr Gassmann, Sie müssen hier Strafanzeige erheben. Ja, und es wurde dann verfolgt von der Staatsanwaltschaft. Aber diese Sektenführer, die haben sich inzwischen nach USA abgesetzt. Und das Schöne ist, die Gruppe selber in Pforzheim hat es ja ihren Sitz, wo wir auch sind, die hat sich aufgelöst. Da ist nichts mehr zu sehen an diesem Ort, wo sie sich versammelt hatten, hat sich wohl aufgelöst. Vielleicht gibt es noch ein paar Anhänger. Im Internet allerdings wüten sie noch und machen immer noch ihre Hassvideos gegen mich und viele andere, wo sich lustig machen drüber oder halt wirklich Leute verunglimpfen. Ja. Auch andere Brüder und Prediger.
6: Ja, nun ist das Aufrufen zum Töten und das Töten selbst und auch die Selbsttötung ja so ziemlich das Schlimmste, was ein Mensch, also ein Christ machen kann. Also das geht ja nun gar nicht.
5: Vielleicht korrigieren, weil es wird immer gesagt, sie hätten nicht zur Tötung aufgerufen. Die haben Tötungsflüche ausgesprochen und Gebete, wo sie gesagt haben, Gott töte ihn. Ja, in dieser Weise machen sie das. Und es ging durch die ganze Presse, auch säkulare, dass es solche radikalen Christen in Anführungsstrichen gibt, die so extrem sind, die bösen Fundis, wird alles in einen Topf dann geworfen. Es gab ja auch Spiegelreportagen, wo man die gebracht hat und dann andere christliche Werke, Influencer, die mit denen gar nichts zu tun haben, die von denen genauso verfolgt werden. Und das hat Spiegel übrigens inzwischen rausnehmen müssen, diese Reportage, es war so vor einem halben Jahr. Also dieses in einen Topf werfen funktioniert nicht. Da haben sich viele gewehrt und gesagt, nee, wir sind das gar nicht. Das ist nur diese extreme Gruppe, die vielleicht noch nicht mal echte Christen sind. Ja, also ich will da nicht drüber urteilen, das weiß nur Gott. Ja. Schön, okay. Das muss ich doch lernen. Also sind Tötungsflüche, Tötungsgebete in Anführungsstrichen.
6: Haben Sie denn jetzt Ruhe, wo diese Anführer in die USA abgehauen sind?
5: Nun, ich fühle mich jetzt schon etwas sicherer wieder in unserer Stadt, weil solange diese Gruppe hier war, wusste man natürlich nicht, ob irgendein fanatisierter Anhänger denkt, er muss Gott einen Gefallen tun, indem er auf mich losgeht. Verbale Angriffe haben wir tatsächlich erlebt in der Stadt, dass sie mich und meine Missionsfreunde, wir haben ja zusammen missioniert da auf der Straße in der Stadt, zumindest Zelt, uns angeschrien haben, der Gassmann, es ist die Schande von Pforzheim und den muss man ja wegschaffen und so weiter. Also das war schon heftig und man hat schon ein komisches Gefühl, wenn man dann hier durch die Stadt spaziert und plötzlich vielleicht irgendeiner da kommt und einen anbrüllt, zumindest.
6: Ja. Was genau regt diese Leute so auf an ihren Lehren?
5: Das ist ja jetzt die eine Sekte. Die, also bei der ersten Gruppe meine ich, die haben selber mal gesagt, wenn sie in Bremen wären, hätten sie den Olaf Latzel sich ausgesucht als Opfer. Weil sie in Pforzheim sind, haben sie mich, den Lothar Gassmann, ausgesucht. Ich weiß es nicht, müssen sie beurteilen. Die denken, ich sei hier der bekannteste Prediger in der Stadt. Vielleicht ist es so, vielleicht auch nicht. Ich lege da keinen Wert drauf auf sowas. Aber die suchen sich immer irgendwelche Leute raus, wo sie Klicks generieren können, was ich am Anfang gesagt habe. Nicht? Und Stephen Anderson, der hat auch mal ein Video gesagt, das ist der Sektenleiter in den USA. Wunderbar, da habe ich so viele Aufrufe, wo ich diesen Tötungsaufruf da gemacht habe gegen Obama in den USA und lauter solche Dinge. Nicht? Das sind halt Sensationen, Provokationen, die leben von der Provokation. Das ist diese eine Sekte. Und dann gibt's eben die andere, die viel unangenehmer und heimtückischer ist. Diese zweite, die ich die Scheidungssekte nenne, in meinen Videos auch
6: inzwischen. Okay. Was machen die?
5: Ja, die graben eben in der Vergangenheit, so wie es manche bei Politikern machen, und gucken, ob sie da irgendwas finden. Das ehrliche Anliegen von diesem Stephanus nennt er sich in seinen Videos und dem Kanal Christenheit, ist sicherlich, dass er Sorge hat, dass zu viele Leute sich scheiden lassen. Und ich möchte ganz klar sagen, ich bin auch eigentlich gegen Scheidung und Wiederheirat. Ja, ich bin wirklich dagegen. Natürlich hat Gott gesagt, und das sage ich auch, wenn ich Menschen traue, zusammenbleiben, bis der Tod euch scheidet. Ja, möge der euch segnen, dass ihr wirklich festhalten könnt an diesem Bund. Keiner wünscht sich eine Scheidung, auch ich nicht, am allerwenigsten. Und ich rate das auch wirklich niemand. Nur halt, was ist, wenn es der andere die Ehe gebrochen hat, fremdgegangen ist, unversöhnlich ist, nicht mehr zurückkommen will, oder wenn jemand seine Frau brutal misshandelt, manchmal auch umgekehrt, ja, gibt's auch, oder halt dauernd unter Drogen ist und überhaupt nicht mehr ansprechbar und solche Dinge. Das sind so schwierige Fälle, da muss man seelsorgerlich sagen, also wenn du es nicht mehr aushältst, dann trenne dich zumindest eine Zeit lang, bete aber, dass der Mensch umkehrt. Das ist der Rat, den ich gebe. Die Ehe zu retten, solange es irgendwie geht, mit Hilfe von Seelsorgern. Aber diese Sekte unterstellt mir, ich würde nach 2 Minuten schon sagen, dann scheidet euch, heiratet einen anderen. Also unglaublich, ja. Die waren bei keinem einzigen Gespräch dabei und bringen angebliche Opfer von mir, wo ich überhaupt keine Ahnung habe, wen die da meinen. Mich rufen manchmal Leute an, was würden sie raten? Und dann wollen sie nach 2 Minuten schon Rat haben. Das sind solche Fallen, die mir vielleicht gestellt wurden. Ich glaube, dass sie auch mit solchen Tricks arbeiten. Und dann wird behauptet, ich würde Leuten zur Scheidung raten. Tue ich überhaupt nicht. Wir haben auch ein Buch geschrieben, dürfen Geschiedene wieder heiraten. Das gibt es auch auf Amazon, mit anderem Cover zum Teil. Dürfen Geschiedene wieder heiraten, was sagt die Bibel? Das habe ich aber nicht allein geschrieben, sondern zusammen mit Professor Herbert Janssen, Dr. Jürgen Kuberski, Bibellehrer Thomas Jettel und Baldur Scheidle. So heißen die Mitautoren. Und wir haben exegetisch, dogmatisch, praktisch theologisch in allen Gebieten das Thema ausführlich beleuchtet, auch vom jüdischen Hintergrund her, und kommen zum einmütigen Ergebnis. Grundsätzlich keine Scheidung und Wiederheirat, aber es gibt eben Ausnahmen. Matthäus 5, 32, 19, 9, außer wegen Pornea, Unzucht, oder auch Ehebruch ist ja eng verquickt miteinander. Oder 1. Korinther 7, 15, wenn der Ungläubige sich scheiden will, ist der Gläubige nicht an ihn gebunden. Und zwar, da steht das Wort Doulos, wie ein Sklave gebunden, sondern frei. Und in Vers 27, 28 in 1. Korinther 7 steht auch, wenn du gelöst bist, Lelitos, das kann durch Tod sein, aber auch durch Scheidung, dann sündigst du nicht, wenn du wieder heiratest. Und zwar, vom Kontext her, wenn ein legitimer Scheidungsgrund vorlag, natürlich nur dann. Das sind die Ausnahmen, die aber dieser Stephanus, einmal kam er und hat mit mir diskutiert, mich angeklagt, und da habe ich auch gesagt, auch mit Matthäus und 1. Korinther stehen dort die Ausnahmen. Er sagt, für ihn gibt es keine Ausnahmen, die Bibel sei verfälscht. So wie es die Muslime sagen, ja, da wo es nicht in sein Lehrsystem passt, er kommt ja aus dieser Daniel Werner Sekte, da werden diese Dinge schon lange gelehrt, wo es nicht in das Lehrsystem passt, da wird die Bibel einfach umgedeutet, hinterfragt, es passt nicht in das Lehrsystem. Aber das ist Bibelkritik im frommen Gewand. Und dann werden solche scheinfrommen Videos gemacht. Der Kastmann ist ein Ehebrecher, weil er wieder geheiratet hat. Eben weil diese Gruppe um diesen Stephanus keine Ausnahmen anerkennt, obwohl die in der Bibel stehen. Also ich frage mich jetzt, wer ist hier der Bibelkritiker? Das ist ja die Frage.
6: Ja. Wie haben denn die Gruppen darauf reagiert? Also ist die erste Gruppe aufgrund ihrer Anzeige aus Deutschland abgehauen oder...
5: Ich bin ja nicht der Einzige, der die angezeigt hat. Natürlich auch die Homosexuellen aus anderen Gründen, die werden auch verfolgt. Dann aber auch der Oberbürgermeister. Soweit ich mich erinnere, stand da mal in der Zeitung, die hätten gesagt, er soll sich das Leben nehmen, wenn er den Christopher Strieder hier erlaubt. Den gibt es jetzt schon seit einigen Jahren bei uns. Leider, ja, ich bin da auch nicht dafür, ist ja klar. Als Christ, es sind wie es zur Zeit in Sodom ist. Ja. Wir haben gerade letzten Samstag eine Kundgebung gehabt, parallel zu diesem CSD, wo wir Jesus verkündigt haben. Aber positiv, ja, gewinnend, dass die Menschen umkehren zum biblischen Gott. Und der Pforzheimer Dekanin, die allerdings aktiv beim Christopher Strieder mitmarschiert und auch die segnet. Auch jetzt, letzten Samstag, hat die den Segen über diese ganzen homosexuellen Lesben, aber auch richtige Perverse. Da waren Fetischisten dabei und alles Mögliche, als Hunde verkleidet, an Ketten gehend, also furchtbar. Die hat sie alle gesegnet. Und da kam auch eine Gruppe zu uns. Die haben gesagt, ach, wir sind Satanisten. Und die wurden auch gesegnet von der Pforzheimer Dekanin und dem Dekan. Soweit ich war da nicht dabei, aber in der Zeitung stand, dass die segnen würden bei dieser Veranstaltung. Und dass sie dabei war, weiß ich, weil kam sie auf mich zu mit der schönen Geste, es war nett, so ein Herzchen hat sie mir gegeben. Aber ich lasse mich da nicht kompromittieren, ich denke trotzdem anders. Aber wir wollen natürlich mit allen Menschen Frieden leben und auch beten, dass alle gerettet werden. Aber ich kann natürlich das, was ich von Gottes Wort her als Sünde erkenne, nicht gutheißen. Aber deshalb, wir sind den Faden Ihrer Frage verloren. Vielleicht nochmal kurz, was war nochmal jetzt die letzte Frage?
6: Ja, ob die Gruppen wegen den Anzeigen abgehauen sind und was ist mit der zweiten Gruppe? Was ist mit der zweiten Gruppe?
5: Die zweite Gruppe ist eigentlich schon in Rumänien, aber schon seit 8 Jahren. Gerade heute ist jetzt ein Idea, der Artikel erschienen, wo das berichtet wird. Es ist jetzt heute groß in Idea Spektrum zu lesen, online erstmal die ganze Geschichte und haben sehr gut recherchiert. Und aber die sind vorher schon ausgewandert. Ich weiß nur so viel über diese Gruppierung. Das Daniel-Werner-Kreis nennt sich ja, aus Sachsenheim war das, bei Bietigheim. Da war früher der Daniel Werner, der war schon recht extrem, haben zum Beispiel christliche Feiertage abgelehnt, sehr starke Gesetzlichkeit vertreten. Man darf jetzt, glaube ich, keinen Wein nehmen beim Abendmahl, ist eine der Hauptlehren. Also ist nur aus dem Gedächtnis gesagt. Und lauter solche Dinge. Da haben sie Videos auch drüber auf ihrem Kanal. Und dann gab es auch wohl eine Spaltung. Ein Kommentator hat runtergeschrieben, das hat der Kommentator geschrieben, der selber in der Gruppe war, Simon Poppe, hat drunter geschrieben bei dem Kanal Christenheit, dass dieser Stephanus seinen eigenen Vater exkommuniziert hätte. Warum, weiß ich nicht. Und die haben sich auch getrennt, diese Brüder, mehrere leibliche Brüder, die haben sich auch untereinander aufgespalten. Wahrscheinlich war der eine dem anderen nicht gut genug oder klar genug oder wie auch immer. Also das ist das Wesen der Sekten, dass sie sich immer weiter aufspalten. Und wie gesagt, dieser Stefan Örtelt heißt er, der sitzt in Rumänien, in Hermannstadt stand heute in Idea, und der macht jetzt im Internet diese Videos. Früher war das verpönt oder verboten im Daniel-Werner-Kreis, aber heute wird plötzlich über Internet alles verbreitet, was nur geht, um da richtig sich darzustellen auf Kosten anderer. So habe ich den Eindruck. Mhm. Lange Antwort, kurze Frage, sorry.
6: Kein Problem.
5: Aber ihr merkt, Sie merken, die Sache belastet mich schon ein bisschen und es ist nicht so schön, was da gerade läuft.
6: Ja. Sie hatten gerade die herkömmlichen Kirchen erwähnt. Sie sind ja Mitglied einer Freikirche. Ist richtig, ne?
5: Auch Gründer, ja. Auch Bibelgemeinde Pforzheim.
6: Genau. Wie bewerten Sie die Entwicklung in der katholischen und evangelischen Kirche? Also ich bin tatsächlich, glaube vor 2 Jahren, ist es jetzt schon her, aus der evangelischen Gemeinde bei mir in Deutschland, bin ja jetzt nicht mehr in Deutschland, aber bin ich ausgetreten. Mhm. Und der wirklich letzte Grund dafür war, als ich an der Kirche vorbeigefahren bin und da eine riesengroße falsche Regenbogenflagge hing. Da habe ich gedacht, jetzt reicht's. Es reicht jetzt. Und tatsächlich war es auch so, dass in den Gottesdiensten teilweise dann, sieht man auch öfter mal im Internet, so Videos von Gottesdiensten, wo dann gegen die AfD gehetzt wird. Wir haben jetzt den Kirchentag erlebt vor kurzem, wo dann auch irgendwelche Sexstände auf diesem Kirchentag waren und dort auch irgendwelche Fetische halt propagiert wurden.
5: Traurig, ja, das ist furchtbar.
6: Dann lässt sich die Kirche da irgendwie in diesen linkswoken Sumpf mit reinziehen. Und da hätte ich gerne mal Ihre Meinung zu, was Sie von diesem ganzen Geschehen in den Kirchen halten.
5: Ja, ich will es möglichst kurz machen. Ich habe ja auch eine lange kirchliche Karriere hinter mir, wenn ich mal so sagen will. Ich bin ja katholisch aufgewachsen. Mutter war katholisch, Vater evangelisch. Da bin ich aber ausgetreten, weil ich verschiedene Lehren nicht teilen konnte. Ich habe damals ja auch Theologie studiert. Konnte man nicht vorstellen, als Priester zu leben im Zölibat, und habe dann die anderen Lehren auch nicht alle als biblisch erkannt. Da bin ich in die evangelische Kirche eingetreten, da war ich 20 Jahre, auch als Vikar unter anderem tätig, und habe da aber auch gemerkt, dieser Liberalismus, der hat die Kirche überschwemmt. Und zwar vor allem von oben her ist die Unterwanderung durch die 68er-Bewegung, die Bischofsstühle, die Synoden, das wird nach und nach übernommen von 68er, also neomarxistisch geprägten Kräften. Darüber habe ich auch mal ein Interview bei Politik Spezial gegeben, noch bei ihrem Vorgänger, der leider heimgegangene Markus Gärtner. Da habe ich das ausführlich erklärt, diese 68er Unterwanderung der Kirchen. Und das ist natürlich auch die Regenbogenbewegung, die Schwulenbewegung, die Frauenbewegung. Es ist eigentlich ein politischer Tummelplatz, wie man es auf den Kirchentagen erlebt. Ja, es gibt noch Pfarrer, die dort ausharren. Klassisches Beispiel ist wieder Olaf Latzel, aber in Bremen ist auch eine Sondersituation, wo man relative Freiheit hat in den einzelnen Kirchen. Aber er hart aus. Und ich bewundere diese Menschen, die da ausharren in den Kirchen. Aber ich habe irgendwann für mich erkannt, ich kann da nichts mehr verändern. Unser Pforzheimer Dekanatstadt ist dermaßen pseudoliberal, wirklich liberal sind sie ja nicht, pseudoliberal. Da haben wirklich konservative Christen, die die Bibel noch ernst nehmen, keinen Platz mehr oder fast keinen. Ja, ich will es jetzt nicht übertreiben.
6: Wieso nennen Sie das liberal, Herr Dr. Gassmann? Wieso
5: pseudoliberal.
6: Pseudoliberal, ja, das ist doch alles links.
5: Ja, weil die sogenannten Liberalen, Entschuldigung, die tun so, als würden sie alles tolerieren, aber die wirklich bibeltreuen werden nicht toleriert. Die werden als Fundamentalisten, als Rechte beschimpft und so weiter und so fort. Nicht? Das ist das Problem. Das ist kein echter Liberalismus.
6: Okay. Ja, was glauben Sie, wie es weitergeht mit den Anzeigen? Glauben Sie, dass da irgendwie mal ein Prozess stattfinden wird oder wird das einfach vergessen werden?
5: Also die Staatsanwaltschaft kriegt mir jetzt im ersten Fall bei dieser Baptistenkirche zuverlässiges Wort oder Seelengewinn, wie es jetzt heißt, dass das erstmal nicht weiterverfolgt werden kann, weil die ja im Ausland sind, was auch gut ist. Ja. Da müssen sich jetzt die Amerikaner drum kümmern. Ich denke, in Arizona werden die sein, wo die Sektenzentrale ist. Ich war da auch mal von außen. Ich bin ja viel unterwegs in den USA. Und da haben wir es uns mal angeguckt. Ist eigentlich eine ganz kleine Kirche. Das ist keine Mega-Church. Muss ja auch nicht sein, aber es ist wirklich eine kleine Gruppe, die so viel Wirbel macht durch ihre extremen Aussagen und Provokationen. Was ich halt für gefährlicher zurzeit sehe, ist diese Scheidungssekte, wie ich es nenne, in Rumänien sitzend, die im Internet halt sehr stark agiert durch richtige, gut aufgemachte, das macht er sehr gut, Thumbnails, Covers, reißerisch, so ein Bildzeitungsstil, dass jeder denkt, oh, ist der Gassmann ein Böser. Da kommen Überschriften, Ehebrecher in der Schlinge des Teufels und die anderen haben mitgemacht. Dieser böse, ja, böse Knecht und wie er mich alles nennt in den Videos. Und da hätten sie wahrscheinlich auch irgendwann gesagt, nach allen Gebeten, ich habe über ein Jahr gebetet, dass er aufhört. Und andere haben ihn auch angeschrieben, gewarnt. Da habe ich jetzt schließlich auf Rat vieler Freunde, auch wieder die Brüder Olaf Latzel, Peter Hane und andere haben mir geraten, geht dringend zur Polizei. Das ist ein Fall nach Römer 13, wo die Obrigkeit uns helfen muss, auch uns Christen. Aber was tut jetzt dieser Sektenführer? Er geht jetzt her und zählt sich als Opfer da. Es gibt das neueste Video, Strafanzeige, da bin ich so der Böse. Und er sitzt im Gefängnis und der Lothar Gassmann ist jetzt der Böse, der andere ins Gefängnis bringt. Um das klarzustellen, ich will gar nicht, dass er ins Gefängnis kommt. Will ich ja gar nicht. Aber ich will, dass er einfach mit seinen Hassvideos aufhört, mit diesen Verleumdungen. Ich bin legitim verheiratet und werde als Ehebrecher hingestellt nach 25 Jahren Ehe. Wir haben gerade silberne Hochzeit gehabt, haben zwei wunderbare Kinder, die auch den Weg mit Jesus gehen. Und da muss man in der Öffentlichkeit sich sowas anhören. Und also ich will nicht, dass er ins Gefängnis muss, aber dass er einfach alle Videos, die er über mich und auch über andere Prediger gemacht hat, jetzt vor allem Tobias Riemenschneider, aber auch Roger Libby, Achim Klein und wie sie alle heißen, dass er die alle löschen muss.
6: Ja, kommen wir jetzt zum Ende des Videos mal zu einer ganz wichtigen Frage. Ja. Roger Libby spricht ja oft davon, dass wir in der Endzeit leben. Ja, sehen Sie das auch so?
5: Ja, ja, klar.
6: Ja, okay.
5: Wir kennen uns ja auch gut, Roger Libby und ich. Ja. Und natürlich, Endzeit, lieber Herr Reinhardt, fängt natürlich schon an mit dem Kommen Jesu. Sondern seit der Messias gekommen ist, leben wir in der letzten Zeit. Und jetzt wird die Gemeinde gebaut weltweit, durch die verschiedenen Denominationen hindurch. Ich rede von der unsichtbaren Gemeinde der wirklich Gläubigen, wiedergeborenen Christen. Und die Letztzeit der Endzeit ist, wo auch der Staat Israel wieder entstanden ist. Da gibt es viele Prophezeiungen in der Bibel. Das sehen manche anders, aber ich sehe das so. Auch Roger Libby, aber auch viele andere Zeichen, die sich erfüllen. Die Globalisierung, die totale Kontrolle, diese ganzen, das ist Malzeichen, kennen Sie ja sicher auch, Offenbarung 13, ist heute technisch alles möglich. Die KI, vielleicht ist das der neue Gott, der da kommt und wie auch immer. Also viele Dinge, die wir uns vor 100 Jahren überhaupt nicht vorstellen konnten. Und eben auch das Erkalten der Liebe in vielen. Die Gesetzlosigkeit, Christopher Street Day oder Kirchentage und solche Dinge, wo so viel Gesetzlosigkeit ist, Unmoral. Ja, das wäre früher nicht öffentlich toleriert worden. Da sind Dammbrüche um Dammbrüche geschehen. Und deshalb dürfen wir alle Zeit bereit sein, wenn Jesus wiederkommt, dass wir ihm begegnen. Das ist das Allerwichtigste, dass wir uns nicht verbittern lassen, auch noch nicht durch die Angriffe, durch die Lieblosigkeit, den Hass, der auch im Netz sich ausbreitet, sondern darauf liebevoll und deutlich reagieren. Manchmal aber muss man auch zur Obrigkeit gehen. Das ist nicht verboten, wenn die Dinge ganz schlimm sind. Denn das Böse muss auch eingedämmt werden. Es kann sich nicht immer weiter ausbreiten.
6: Ich lese oder ich höre gerade zurzeit ein Buch von Lorenz Lauber. Das ist betitelt mit Die Herrschaft Satans. Und dieser Autor vertritt in diesem Buch die Meinung, dass das tausendjährige Friedensreich schon stattgefunden hat und etwa 70 nach Christus errichtet wurde. Und dass das gesamte Mittelalter, was uns als böse, böse Zeit und dunkle Zeit und so Zeit der Pest und der Seuchen und der Kriege, wo sich alle gegenseitig die Köpfe eingeschlagen haben, tatsächlich das tausendjährige Friedensreich war. Und dann um 1776 Satan, wie es in der Offenbarung des Johannes heißt, wieder freigelassen wurde. Und wir seitdem tatsächlich in dieser kurzen Zeit der Freilassung Satans leben.
5: Und, interessante Theorie.
6: Ja, und interessant finde ich daran auch, wenn ich schaue ganz gerne die Videos von Kai Brenner auf seinem Kanal, wo er über die ganzen Merkwürdigkeiten unserer Geschichte hinweist. Zum Beispiel über die Städte in den USA, wo so viele Sachen irgendwo nicht miteinander stimmen können. Und wenn man das so verbindet und könnte es sein, dass man uns in der Geschichte komplett belogen hat?
5: Ja, gut. Ich sehe ein bisschen anders die Abfolge. Ich glaube, dass wir noch nicht im tausendjährigen Friedensreich leben. Und Sie haben es ja eigentlich auch selber gesagt, wo so viele Kriege und Hass sind.
6: Nee, das tausendjährige Friedensreich gab es schon. Also wir leben jetzt.
5: Ich weiß nicht. Ach so, jetzt nicht. Aber es gab ja immer Gewalt und Hass und der Mensch hat sich nicht geändert.
6: Also ja, das ist halt die Frage. Ja, Herr Dr. Kaspar, ich muss noch mal kurz nacherzählen. Und zwar, es geht halt darum, dass das tausendjährige Friedensreich da war und dann um 1776 unserer Zeit.
5: Was war da 1776? Da muss irgendwas passiert sein, was er schreibt.
6: Es war die Gründung der USA und dann gibt es diese Theorien der Schlammfluten und alles Mögliche, wo ein großer Kataklysmus auf der Erde stattgefunden hat. Und ja, dass da die Zeit war, wo Satan, wie es in der Offenbarung steht, wieder für eine kurze Zeit freigelassen wurde. Der war also für 1000 Jahre quasi weggeschlossen. Und dass wir jetzt in dieser Zeit sind und Satan es geschafft hat, die Menschen in der Form zu täuschen, dass niemand es auf dem Plan hat, dass das tausendjährige Friedensreich schon da war und wir uns jetzt tatsächlich in der letzten Phase befinden. Im letzten Endkampf, ja?
5: Das sehe ich anders, ja. Also es gab ja immer Gewalt. Wenn wirklich das Reich schon da gewesen wäre, das Friedensreich, dann hätten sich auch andere Stellen erfüllt, dass die Tiere sich nicht mehr auffressen, dass die Menschen wirklich friedlich zusammenleben. Aber es gab immer Kriege, nicht? Also das Friedensreich Jesu ist ja global, aber es gab immer Kriege. Und
6: wenn man annimmt, dass die Geschichte, die man uns erzählt, dass sie tatsächlich so war, wie man uns erzählt. Nur das ist natürlich
5: nachzuprüfen.
6: So, weil es gibt auch diese ganzen Geschichten, zum Beispiel das Buch von Heribert Illig, das erfundene Mittelalter, wo er die Theorie vertritt, dass circa 300-400 Jahre einfach frei dazu erfunden wurden. Die gab es gar nicht. Also, dass wir, und auch Fomenko ist auch ein russischer Mathematiker gewesen, der hat mit einem Team nachgewiesen, dass viele geschichtliche Ereignisse nicht hintereinander stattgefunden haben, sondern nebeneinander. Ja? Und dass ein großer Bereich unserer Zeit quasi dazu erfunden wurde. Hört sich sehr skurril an, ich weiß. Ich finde es aber mega interessant, diese Theorie. Vor allen Dingen, wenn ich das dann verbinde mit den vielen Videos von Schopfloch und Kai Brenner, wo über die Geschichte halt erzählt wird und wo man dann auch so merkt, irgendwas stimmt da nicht. Und ich habe auch immer so ein komisches Gefühl, als ich mal in Wien war oder auch wenn man in Potsdam ist und überhaupt, wenn man diese wahnsinnig tollen alten Gebäude sieht aus dem Mittelalter, die Kathedralen alleine.
5: Ja, ja.
6: Und dann fragt man sich immer, wie haben die Menschen das verdammt nochmal damals gemacht, das zu bauen, das so hinzukriegen? wo man heute merkt, so ein Berliner Bahnhof dauert, oder Berliner Flughafen oder Stuttgarter Bahnhof, der dauert ewig und wir kriegen eigentlich gar nichts mehr hin, außer hässliche Glaskästen zu bauen. Ja, das ist so ein Punkt. Aber es ist halt nur eine Theorie, liebe Zuschauer. Es ist doch nicht so, dass ich jetzt sage, das stimmt. Aber ich finde es interessant, sich damit zu beschäftigen, ja, über diese Theorie mal nachzudenken.
5: Ich habe es noch nie gehört, deshalb kann ich jetzt auch nicht viel sagen. Ich denke sicher, dass das Mittelalter nicht so finster war, wie es dargestellt hat. Aber es ist jedenfalls viel christlicher geprägt. Das sieht man ja an den ganzen Bauwerken, auch wenn es katholisch war. Aber die Menschen haben doch eine Gottesfurcht gehabt. Und in der Reformationszeit ist ja auch nochmal aufgebrochen, so richtig, die Gottesfurcht. Und es gab richtige Erweckungen auch später, auch in den Erweckungszeiten. Jetzt leben wir wahrscheinlich in dieser Zeit,

0: Staatsbürger bleiben, Politik spezial, ja, und in unserem Staat nicht aufgeben, beten auch für eine bessere politische Entwicklung, da stehe ich auch völlig dahinter. Ich bin parteipolitisch neutral, bin nicht Mitglied irgendeiner Partei. Ich sage immer, ich wähle die Partei, die am nächsten an den 10 Geboten ist. Ja, und Sie sehen ja die Farbe meines Anzugs, mehr sage ich dazu nicht. Ihr Anzug hat auch so eine entsprechende Farbe. Aber wie gesagt, als Geistlicher muss ich auch ein bisschen zurückhaltend sein. Deshalb, ich lege mich nicht parteipolitisch fest. Ich sage immer, wählt die Partei, die am nächsten an der Bibel, an den 10 Geboten ist, dann macht er nichts falsch. Da gibt es sicher mehrere Optionen, auch kleine Parteien, die aber leider keine Chance haben, die da viel näher dran sind als die etablierten. Und ja, und so möge jeder nach seinem Gewissen folgen, anhand des Wortes Gottes. Und dass wir auch nicht vergessen, für unsere Feinde zu beten. Wir haben heute viel gehört über Sekten, über Verleumder. Ich habe nie aufgehört, für diese Menschen zu beten, damit sie noch zur Umkehr kommen. Denn nach meiner Meinung nach, wer dermaßen Hass aussprüht und falsche Behauptungen über seine Brüder, wenn man es mal so sagen will, das ist schon eine schwere Sünde. Und da muss man auch beten, dass diese Menschen noch zur Umkehr und auch zur Rettung gelangen.
1: Ja, danke schön. Das war ein sehr schönes Schlusswort. Ganz, ganz herzlichen Dank.
0: Auch Ihnen herzlichen Dank. Gruß an Professor Orte.
1: Ja. Liebe Zuschauer, Ihnen auch ganz herzlichen Dank fürs Zusehen. Ich möchte doch mal dazu sagen, also wenn ich so ein Buch lese und mich mit so einer Theorie beschäftige, heißt das nicht, dass ich jetzt daran jetzt glaube, dass das so war. Aber ich finde es halt mega interessant, sich mit diesen Sachen zu beschäftigen. Auch nochmal Hinweis auf den Kanal von Kai Brenner, der sich viel mit der Geschichte beschäftigt hat und welche Unstimmigkeiten es da gibt in dem, was wir in der Schule so gelernt haben. Ja, ich bedanke mich ganz herzlich. 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Und ja, Sie finden den Link zum neuen Buch Spiegel Bestseller Nummer 1 von Professor Max Otte, Rettet unser Bargeld, in der Videobeschreibung, genau wie den Link zu unserem Politik-Spezial-Magazin. 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Ich bedanke mich ganz, ganz herzlich und sage bis bald.

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1: 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Shell verschärft den Rückzug aus Offshore-Windkraft. 5 Projektabgaben sind bekannt, weitere Anlagen sollen 2027 verkauft werden. Shell-Chef Wael Zawan verlangt höhere Renditen und eine strengere Kapitaldisziplin. Deshalb konzentriert sich der Konzern stärker auf Flüssigerdgas und die Förderung von Öl und Gas. Shell will seine LNG-Verkäufe bis 2030 jährlich um 4-5% steigern. Der Iran hat eine Versicherungspflicht für Schiffe eingeführt, die die Straße von Hormus passieren. Reeder müssen den Versicherungsschutz bei der Persian Gulf Strait Authority erwerben. Dieser Schritt erschwert die Umsetzung einer kürzlich zwischen den USA und dem Iran getroffenen Vereinbarung, die eine 60-tägige gebührenfreie Durchfahrt garantiert. Zwar ist die Versicherung zunächst kostenlos, doch könnten zu einem späteren Zeitpunkt Gebühren erhoben werden. Der umstrittene Unionsfraktionschef Jens Spahn hat an sogenannten Dialogveranstaltungen des US-Milliardärs und politischen Strippenziehers Peter Thiel teilgenommen. In unregelmäßigen Abständen sei Spahn dabei gewesen, sagte eine Sprecherin der CDU-CSU-Bundestagsfraktion auf Anfrage. Auf der Agenda der kommenden Treffen stehen Themen wie die Atomkraft zurückbringen, den Dritten Weltkrieg meistern und Bau dir eine Sekte. Das Format ist ein exklusives geheimes Elitenetzwerk für Führungskräfte aus Politik, Tech, Wirtschaft, Militär und Medien. Nichts darf nach außen dringen. Ein Leak hat aber gerade Namenslisten, Bewertungssysteme nach Reichtum und Einfluss und Agenten offengelegt. 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
3: Das Ziel, was sich Epstein gesteckt hatte, im Prinzip ganz oben sich selber in erster Linie unsterblich machen zu wollen, dieses Ziel wollte er erreichen und dafür war ihm jeder Weg recht. Er kannte den richtigen Weg nicht. Die größte Hürde war dabei, das Bewusstsein selbst unsterblich zu machen. Das Bewusstsein ist gekoppelt an einen Körper. Also hat man zunächst versucht, das Problem der physischen Unsterblichkeit zu lösen, was viel weniger ein Problem ist als die psychische, mentale Unsterblichkeit. Man hat sozusagen aber gesagt, okay, wenn der Körper unsterblich werden kann, weil er sich regeneriert, weil wir Bioprinting machen können, Organe aus dem 3D-Drucker, also irgendwie halt auf der materiellen Ebene den Körper am lebendig halten, dann bleibt ja der Geist darin verfangen. Der Geist stirbt ja erst, wenn der Körper stirbt, also muss man den Körper möglichst lange am Leben halten. Das war so eine Idee. Eine andere Idee war, sich selbst einfach physisch zu erneuern, indem man entweder sich materiell nachbaut, in Form eines Androiden, Roboters, wie auch immer, oder eben durch Bioregeneration wie Klonen. All diese Wege hat Jeffrey Epstein mit verschiedensten Forschern, die direkt erstmal gar nichts miteinander zu tun haben, aber er hat deren Projekte finanziert, viele Forscher, die sozusagen auf dem freien Markt ihre Ideen angeboten haben, aber in der akademischen Welt keinen Platz gefunden haben, weil ihre Ideen einfach zu radikal waren, die hat er finanziert. Auch wenn sie nur eine geringe Wahrscheinlichkeit hatten, zum Erfolg zu führen, solange die Wahrscheinlichkeit da war, hat Epstein darauf gesetzt. Und er hat auf ganz viele unwahrscheinliche Wege gesetzt. Vielleicht hätte ja doch einer zum Erfolg geführt. Und das größere Problem war, wie gesagt, die mentale Unsterblichkeit zu erreichen. Und da gibt es ja auch verschiedene Wege, nämlich indem man das Bewusstsein irgendwie kartografiert, abspeichert und dann in zum Beispiel einen Roboter hochlädt. Klingt erstmal total absurd, ist aber eine potenzielle Möglichkeit gewesen, die hätte funktionieren können. Und auch dieser ist Jeffrey Epstein natürlich nachgegangen. Dadurch hat er zum Beispiel sehr viel Geld an David Hansen gespendet, von Hansen Robotic. David Hansen ist der, der mit dem Roboter Sophia erstmals sozusagen einen Androiden der Welt präsentiert hat, ist jetzt auch schon viele Jahre her. Bei Hansen Robotic gab es einen Chefingenieur und der war Ben Goetzel. Und Ben Goetzel ist einer der Hauptinitiatoren, der es irgendwie durch sein selbstbewusstes Auftreten gegenüber Epstein es wirklich geschafft hat, ihm viel Geld aus dem Kreuz zu leiern, weil er ihm eben einen KI-Wissenschaftler versprochen hat, der in der Lage wäre, das Problem des Sterbens und des Alterns zu heilen. Davon war Ben Goetzel absolut überzeugt und deswegen hat Epstein bereits ein Jahr, nachdem er mit diesen MIT-Profs 2007 das Brooklyn Project institutionell gegründet hatte, quasi schon so eine parallele Struktur mit Ben Goetzel aufgemacht, der wiederum gesagt hat, vergiss diese MIT-Profs, die haben keine Ahnung, mach das mit mir. Ja, wenn du das mit mir machst, wirst du noch 100.000 Geburtstage feiern können, hat er ihm einmal versprochen zu seinem Geburtstag.
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0: Schönen guten Morgen nach Deutschland und in die ganze schöne, große, weite Welt. Heute ist der 5. Juni 2026 und trara, trara, der Sommer, der ist da. Und der liebe Andreas, frisch gewaschen und rasiert, wird euch gleich mehr zu diesem wundervollen Wetter erzählen.
1: Ja, was soll ich sagen? Der See spiegelt sich wunderbar. Wir haben nicht einmal Wellen, sondern wie ein riesengroßer Ententeich liegt er vor uns eingebettet in dem sonnendurchfluteten Grün, denn wir haben jetzt endlich Sommer, richtig Sommer. Gestern hatten wir, als ich das Webinar hatte beim Aussteigen, habe ich das gemerkt, 28 Grad, das war schon gewaltig und wir werden auch heute wieder die 20 Grad überschreiten und die nächsten Tage auch und alles ist gut.
0: Das klingt so ein bisschen nach der Hitzepeitsche aus Russland.
1: Ja, wir werden alle sterben.
0: Ja, genau. Also genießt eure Tage bei Sonne, wobei gestern, wie ich gelesen habe, aber nicht bestätigt bekommen habe, viele Gewitter über Deutschland sich entladen haben. Und da kommen wir auch gleich, nachdem wir über das Märchen gesprochen haben, auf das Andreas sich schon freut, kommen wir auch gleich drauf, welche Gewitter sich so derzeit über Deutschland wirklich entladen. Ja, heute ist bei Spotify eingestellt ein dreiteiliges Märchen, aber es ist eher eine philosophische Geschichte, nämlich die Möwe Jonathan in Englisch. Also es ist ein amerikanischer Autor, der das einst geschrieben hat, Jonathan Livingston Seagull, ein Märchen, eine Geschichte über eine Seemöwe. In drei Teilen werdet ihr das dort finden. Und es ist spirituell, philosophisch. Um was geht es, Andreas? Hoch über dem grauen Ozean, wo die anderen Möwen nur nach Brotkrümeln kreischen, steigt eine einzige weiße Gestalt immer höher. Und diese Möwe Jonathan, die ist eben nicht geflogen, um zu fressen, sondern die unsichtbaren Decken zu durchbrechen, die die anderen nie sahen, weil sie gar nicht die Lust hatten, dieses Ziel zu erreichen, immer höher zu kommen, in die immer reinere Luft. Wie klingt das für dich?
1: Na, das klingt schon sehr spirituell und das, muss ich ehrlich sagen, animiert mich wirklich, gerade weil diese Möwe hier sich von diesem reinen sachlichen Drang zum Beispiel zu fressen gelöst hat und vor allem das Leben in Frage stellt, aber nicht im Sinne, ob es das gibt, sondern das Leben in Frage stellt, was ist damit verbunden? Und er versuchte dann immer wieder an seine Grenzen zu kommen und dass er wirklich in die höchsten Höhen hineinkam, die andere nie gesehen haben und dann in Sturzflügen herunter. Und er kam dann irgendwann zu dem Entschluss, die Grenze war nie der Himmel. Und das war eben wichtig. Das heißt, er stellte fest, die eigene Angst war das große Problem und nicht irgendwelche anderen sachlichen.
0: Also die Grenze des Himmels, den wir sehen können. Ne? Es geht für ihn nämlich viel weiter. Es ist eine wunderschöne Geschichte, die mir so großes Glück beschert hat, die lesen zu dürfen. Und ja, unser Toningenieur hat sein Bestes gegeben. Also da kann man nur sagen, gute Reise mit dieser Geschichte. Ihr findet sie bei Spotify und da heißt unser Märchenkanal Es war einmal ... Jetzt kommen wir zu den Nachrichten. Ich hoffe, ich habe nichts vergessen jetzt am Anfang. Andreas, in New York, da gibt es ja einen muslimischen, sozialistischen Bürgermeister und die Demokraten, die dort regieren, die haben sich jetzt gerade dafür ausgesprochen und dafür gestimmt, dass die Begriffe Mutter und Vater aus der Behördensprache gestrichen werden sollen. Die Gouverneurin Katie Hochul, die sagt, Mutter werden wir jetzt ersetzen durch wörtlich austragendes Elternteil und Vater durch nicht austragendes Elternteil wird das ersetzt. Also Du lachst jetzt, aber gibt es nicht schon Männer, die doch auch schon austragen? Ist das nicht auch schon wieder rassistisch?
1: Also erstmal finde ich das schön, dass man das so vereinfacht darstellt. Das spricht sich ja auch viel flockiger, wenn man sagt, ein nicht austragendes Elternteil als einfach Vater zu sagen. Also das
2: oder Dad.
1: Ja, das ist schon wirklich, es ist so krank, dass einem wirklich nur noch schummerig wird. Aber hier merkt man natürlich eine linkswoke Situation, die hier massiv Eingriff gehalten hat. Und da natürlich die Demokraten linkswoke sind und die Demokraten natürlich auch sehr kritisch gegenüber beispielsweise Israel sind, das dürfen wir nicht vergessen, das heißt auch sehr antisemitisch manchmal auftreten, da ist es natürlich gerade für den muslimischen Bürgermeister vielleicht auch ganz interessant, dass er sagt an der Stelle, obwohl er Islam ist, dass er sagt, also da gehen wir sogar auf die linke rot-grüne Geschichte mit ein, um damit im Prinzip die Leute gefügiger zu machen.
0: Ich würde aber gerne mal die muslimischen Eltern sehen, wenn man denen sagt, das heißt nicht mehr Mutter und Vater, sondern auch ihr müsst jetzt austragendes Elternteil oder eben nicht austragendes Elternteil sagen. Also, wir wissen, das Ganze ist Sozialismus pur. Und ich habe mal herausgekramt aus einem meiner Bücher, wo ich mir das angeguckt hatte, denn schon vor Jahren hat man ja gesagt, es heißt nicht mehr Vater und Mutter, sondern Eltern 1 und Eltern 2. Das sind ja die feuchten Träume der grünen, links-roten Leute. Woher stammt das? Kann man sich fragen. Und da gibt es gute Quellen. Friedrich Engels beispielsweise hat sich da klar geäußert. Ich möchte eine noch zugespitztere Formulierung des ehemaligen sowjetischen Kommissars für Erziehung. Der hat gelebt von 1875 bis 1933, Anatoli Lunacharsky. Und der hat also vor circa 100 Jahren Folgendes wörtlich zum Ausdruck gebracht. Da heißt es, und das ist das ja ganz klar formulierte sozialistische Familienprogramm. Unsere jetzige Aufgabe ist die Zerstörung der Familie und die Ablösung der Frau von der Erziehung ihrer Kinder. Wenn wir in unseren Gemeinschaftshäusern gut vorbereitete Abteilungen für Kinder organisiert haben, ergibt es sich zweifellos, dass die Eltern ihre Kinder von allein dorthin senden werden, wo sie durch medizinisch und pädagogisch qualifiziertes Personal überwacht sind. Dadurch werden zweifellos Ausdrücke wie meine Eltern oder unsere Kinder immer weniger gebraucht werden und durch Begriffe ersetzt werden wie die Alten, die Kinder, die Säuglinge.
1: Ja, das sind ja nur die Anfänge natürlich, weil das geht dann ja weiter. Wenn wir uns das angesehen haben aus diesem Sowjetparadies damals, wie man die Kinder entmenschlicht hat, indem man sie von den Eltern getrennt hat, wenn wir dann die extremen Auswüchse gesehen haben im sowjetischen oder sozialistischen Rumänien unter Ceausescu, wo man die Kinder sogar gleich nach der Geburt von den Kindern weggenommen hat. Das sind ja die weiterführenden Systeme. Das heißt, hier laufen massive menschenverachtende Strukturen, in denen man das Menschsein nicht mehr erlaubt, sondern man sie im Prinzip degradiert zu irgendwelchen sachlichen Humankapital. Genau das ist das, was hier steht. Das Interessante ist, dass das aus der links-woken Diversitäts- oder Vielfaltsebene kommt, dass die größte menschliche Verachtung genau von der Seite eingeleitet und weiter fortgeführt wird und man denjenigen, die für die Freiheit des Menschen, der Individualität kämpfen und für die Gesetze der Natur, wird die rechte Keule rausgezogen und der angebliche Totalitarismus. Das ist jetzt tatsächlich 1948 George Orwell pur, nämlich Neusprech, alles ins Gegenteil zu verkehren.
0: Mhm. Ja, genau. Und ich meine, wir sehen an der schon Jahrzehnte dauernden auch deutschen Familienpolitik, der feministisch ausgerichteten, wie eigentlich alles ganz gut hier eingefädelt wurde, um am Ende es darauf hinauslaufen zu lassen, auf dieses kommunistische oder sozialistische Programm. Ja, wir haben es gerade schon mal angesprochen, Andreas. Eine Klatsche hat Deutschland im UN Sicherheitsrat bekommen, beziehungsweise eben nicht. Die bekommen keinen Sitz dort. Einige Leute haben das so achselzuckend hingenommen und haben so, ist doch nicht so schlimm, ist das schlimm? Wir wollen heute aber doch ein bisschen ausgiebiger darüber sprechen, weil die Dimensionen gewaltig sind. Und zwar sowohl finanziell, was Deutschland da so reinbuttert, bis eben auch weltpolitisch und das Ansehen, der Ruf, das Image Deutschlands, was sich hier offenbar mit einer gewissen Freude und Häme anderer Länder, vorwiegend übrigens aus Afrika, niedergeschlagen hat. Also, der nicht ständige Sitz im UN-Sicherheitsrat wäre für Deutschland wieder wichtig gewesen. Deutschland ist gescheitert. Es gab die Abstimmung der Generalversammlung der Vereinten Nationen in New York vorgestern, am Mittwoch. Und da musste sich die Bundesrepublik geschlagen geben, ausgerechnet gegen Österreich und Portugal. Die haben jetzt einen. Es waren genau 104 Stimmen, die Deutschland bekommen hat, weit abgeschlagen hinter Portugal mit 134 und Österreich mit 131 Stimmen. Die erforderliche Zweidrittelmehrheit von mindestens 129 Stimmen wurde mit 104 klar verfehlt. Man kann es als historische Niederlage bezeichnen und viele Diplomaten sagen eben, Deutschland, und ich meine das ist auch nachweisbar, Deutschland war noch nie durchgefallen bei einer Kandidatur für den Sicherheitsrat. Nun kann man sagen oder man kann fragen, sind es alleine die jetzigen Regierungsvertreter, Außenminister Wadefuhl und Friedrich Merz, die an der Sache beteiligt sind oder wie sieht es aus?
1: Also im Prinzip natürlich ganz klar, ja. Also man muss das erst einmal schaffen in der Größe, dass wir eins der größten Industriestandorte der Welt waren, dass wir an dieser Stelle auch als größte Zahler, ich sage mal quasi für alles, dermaßen in die Verachtung geraten können. Da muss man sich politisch schon wirklich anstrengen, aber Wadefuhl und Merz strengen sich offenbar an, um diese zerstörerische Wirkung auf Deutschland gnadenlos zu vollziehen. Wir dürfen nicht vergessen, Herr Merz ist ein ehemaliger BlackRock-Manager und er ebnet hier den Weg dafür, dass Deutschland komplett entwertet wird und irgendwann vielleicht seine Geldherren kommen und das Ganze für ein Butterbrot dann kaufen werden, die Bundesrepublik Deutschland und deren gesamten Werte, die dort stehen. Doppelpunkt, das war meine Verschwörungstheorie. So, Außenpolitik aus einem Guss wurde signalisiert von Wadefuhl und Merz und Deutschland sollte wieder stärker als wichtiger Akteur auf der internationalen Bühne positionieren wollen. Und das sind natürlich alles so Begrifflichkeiten, wenn deutsche Kanzler oder Politiker in den obersten Ebenen mit solchen Superlativen arbeiten, dann macht einen das bei der Geschichte schon ein bisschen nachdenklich. Und das Scheitern dürfte die innenpolitische Debatte in Deutschland natürlich ganz massiv jetzt neu entfachen und gerade in Bezug auf den Beitrag, den die Vereinten Nationen bekommen, denn Deutschland ist einer der größten Einzahler und die Bundesregierung nämlich ist nach den USA, China und Japan der viertgrößte Beitragszahler. Vielleicht darf ich hier noch kurz was zu sagen. Der UN-Sicherheitsrat ist ja nach dem Zweiten Weltkrieg gegründet worden, durch die Alliierten letztendlich auch, um die Unterlegenen dann da im Griff zu haben. Und die ständigen Mitglieder, die es dort gibt, sind natürlich die Alliierten. Das sind die Vereinigten Staaten, das ist England, das ist Frankreich, die Russische Föderation. Interessanterweise auch China ist dabei. Und dazu kommen dann eben halt die sogenannten nicht ständigen Mitglieder, die können sich regelmäßig bewerben, wenn sie da waren, mit einem nicht ständigen Sitz in einem Wahlverfahren wird das festgelegt, dann dürfen sie nach einer Legislaturperiode ein Jahr sich nicht zur Wahl stellen, dann sind sie wieder dabei. Aber Deutschland ist seit 2020 raus und hätte sich längst wieder zur Wahl stellen können, hat es nicht gemacht. Aber jetzt im Rahmen der gigantischen Kriegslust oder Kriegslüsternheit, die aus Deutschland jetzt zu vermelden ist, wollen sie natürlich auch in den UN-Sicherheitsrat wieder rein. Das ist gründlich missglückt.
0: Missglückt, genau. Wir kommen auch gleich zu den Beitragszahlungen Deutschlands. Da könnt ihr euch dann mal anschnallen im Vergleich zu anderen Ländern. Aber Bild fragt, wer hat denn den deutschen UN-Sitz verbärbockt? Und dazu heißt es, das ist nicht nur eine Riesenblamage für die Bundesregierung, es ist mehr. Der Vorgang ist ein Sinnbild für den Bedeutungsverlust und das schwindende Ansehen Berlins in der Welt. Und wer fragt, wer ist schuld daran oder wer hat den deutschen UN-Sitz verbärbockt, da gibt Bild die Antwort schon gleich selbst, dass Schwarz-Rot viel zu wenig getan hat. Also Schwarz-Rot, die jetzige Regierung, die hätten also zu wenig getan, um vor der geheimen Abstimmung in der Generalversammlung der Vereinten Nationen Mehrheiten zu mobilisieren. Und es wird interessant hier markiert, dass die Diplomaten trotzdem die Schuld nicht unbedingt zuerst bei Wadephul und Merz sehen. Russland, China und Israel, kritische bis feindliche Staaten, hätten regelrecht Stimmung gegen Deutschland gemacht.
1: Natürlich, also Frau Baerbock ist natürlich eine einzige Katastrophe für die Bundesrepublik Deutschland. Da braucht man kein Abitur für, um das festzustellen, weil diese wirklich ausgeprägte Ahnungslosigkeit und die Art und Weise, wie sie sich präsentiert, ist alles andere als diplomatisch, charismatisch in irgendeiner Form. Denn da ist eine hohe Intelligenz und auch ein diplomatisches Geschick unglaublich erforderlich, zumal ja jemand eigentlich für sie das machen sollte, aber sie hat sie ja rausbuxiert. Deshalb ist sie ja reingekommen. Es heißt, dass die Regierung um Kanzler Merz und Außenminister Wadephul also bis zuletzt intensiv um den Platz im Rat dann auch geworben haben, auch gegen die ganzen Gegner, die man hat. Die Betonung liegt aber wohl auf zuletzt. Wadephul war mehrere Tage zum Speed-Dating in New York und rührte da ganz massiv die Werbetrommel. Aber das reichte offenkundig nicht aus. Denn Deutschland ist bei der Abstimmung schlicht krachend gescheitert. Und zwar ausgerechnet gegen Portugal und Österreich. Also Merz sagte dann nach der Wahlschlappe, wir haben uns mit Überzeugung beworben, wir haben das Ziel aber nicht erreicht.
0: Bla bla bla. Bla, bla. Ja. Wie immer. Also es wird dann einfach irgendwie emotional nicht weiter aufgegriffen, wobei Herr Wadephul schon einen ziemlich zerknirschten Eindruck gemacht hat. Und die Bild zitiert ihn hier kleinlaut, dass er von einer herben Niederlage gesprochen habe, aber durchaus persönliche Konsequenzen auch ausgeschlossen habe. Wörtlich heißt es bei Bild: Die bittere Wahrheit, die schlimmsten Fehler in dem Verfahren wurden lange vorher gemacht. Außenpolitik-Experte und Ex-Botschafter Wolfgang Ischinger sagte Bild, dass Deutschlands Bewerbung um den nicht ständigen Sitz im UN-Sicherheitsrat schon vor vielen Jahren erfolgt sei. In der wichtigen Phase danach habe das Auswärtige Amt offenbar zu wenig unternommen, um Unterstützung zu mobilisieren, und das sei Berlin jetzt auf die Füße gefallen. Fakt ist demnach wohl auch, Österreich und Portugal haben sich viel früher darum beworben. Andreas, wenn du eine Vorgängerin wie Annalena Baerbock hast, da musst du schon Tomaten auf den Augen haben, um nicht zu erkennen, dass du dann erstmal das Feld wieder bereinigen musst, das du übernimmst.
1: Naja, klar, logisch. Also man muss auch einfach mal sehen, wer dort im nichtständigen Rat also sitzt im Prinzip. Das sind ja wirklich dann Länder, wenn man sich die anguckt, wie Liberia, Lettland, Demokratische Republik Kongo, Kolumbien, Bahrain, Somalia, Panama, Pakistan, Griechenland, Dänemark. Das sind nun nicht alles so die ganz, ganz großen Länder, und Deutschland im Prinzip fällt hinten runter. Das ist die Peinlichkeit nochmal deutlich. Alles deutet darauf hin, dass die Kernfehler vor allem in die Zeit der Ampelregierung fallen, die ja bis 2025 gelaufen ist. Also würde das bedeuten, dass der schwarze Peter natürlich auch bei den Grünen liegt, und da speziell bei Annalena Baerbock. Annalena Baerbock hat so viel Porzellan zerschlagen als Außenministerin, wie niemals vorher ein Außenminister das gemacht hatte. Einfach, die hat Russland den Krieg erklärt in der Ukraine, einfach aufgrund ihrer Unfähigkeit, diplomatisch überhaupt sich artikulieren zu können. Selbst wenn sie Texte vorgeschrieben bekommt. Naja, und das ging ja auch schon ziemlich stolperig los bei der UN, gleich schon zu Beginn der Amtszeit. Da wurde ja im Prinzip Baerbock, im Prinzip ein Misstrauen unter Amtskollegen dann im Ausland schon gelegt. Also ein hochrangiger deutscher Diplomat, der glaubt, dass vor allem Baerbocks feministische Außenpolitik Deutschland besonders bei afrikanischen Staaten geradezu lächerlich gemacht habe. Also allein der Begriff eine feministische Außenpolitik ist schon ziemlich absurd. Alles, was mit Ismus ist, bringt nun wirklich nichts. Und die können sich also auch bei der Abstimmung gerecht haben, die anderen Staaten. Und die Diplomaten sagen selbst, die Deutschen, wir werden einfach nicht ernst genommen in der UN.
0: Nicht mehr vor allem, ne? Die Bild hat das sehr schön aufgelistet, deswegen wollen wir das mal, ich weiß, dass ihr nicht alle Bild lest, aber da stehen hin und wieder ganz interessante Zusammenhänge drin, deswegen haben wir das hier dazu genommen. Also in die Amtszeit von Annalena Baerbock fiel dieser, ihr erinnert euch mit Sicherheit, dieser peinliche Elefantenstreit mit Botswana und Namibia. Da ging es um ein Einfuhrverbot von Jagdtrophäen aus Afrika. Und damals war noch Olaf Scholz Kanzler. Der hatte dann zusammen mit der damaligen Umweltministerin Steffi Lemke von den Grünen und Frau Annalena Baerbock die monatelang flammenden Protestschreiben aus Afrika ignoriert. Die Regierung Namibias hatte Deutschland vorgeworfen, eine neokoloniale Einmischung. Noch heftiger hatte Botswanas Regierung reagiert. Die wollten ja sogar 20.000 Elefanten schicken, um den grünen Ministerinnen zu zeigen, was Dickhäuter so anrichten können. Und jetzt darf man eine Sache nicht vergessen. Genau diese afrikanischen Staaten sind bei der Wahl für den nicht ständigen Sitz im UN-Sicherheitsrat wichtig. Ihre Unterstützung zu verlieren bei einer so wichtigen geheimen Wahl, schreibt die Bild, ist verheerend. Und hier wird zitiert die frühere Vize-Umweltministerin Namibias, Heather Sibungo, und die packt nach diesem deutschen UN-Debakel wörtlich aus mit dem Satz: Wie würden Sie es finden, wenn Sie auf dringende Briefe an einen Freund keine Reaktion erhalten? Und sie sagt wörtlich weiter: Ich möchte offen sagen, hier spricht kaum jemand positiv über Deutschland. Das gilt für Afrika, aber auch weit darüber hinaus. Andreas, das sind alles Entwicklungen, die gehen an vielen Menschen vorbei. Man sieht zwar diese peinlichen Artikel mit diesen 20.000 Elefanten, aber welche Folgen das im Ansehen anrichten kann oder für das Ansehen, das wird jetzt erst richtig deutlich.
1: Naja, klar, so ist es. Und nicht gerade förderlich wirkt sich auch Baerbocks Weg zur Versammlungsleiterin der UN-Generalversammlung aus. Also die mehr als 200 Berufsdiplomaten in der Generalversammlung haben Baerbock nicht vergessen, dass sie für ihren UN-Posten eine hochverdiente deutsche Top-Diplomatin eiskalt abserviert hatte. Ich hatte das vorhin schon kurz erwähnt. Das sei in diplomatischen Kreisen ein unverzeihlicher Tabubruch. Also sogar Österreich hat sich in der Abstimmung gegen Deutschland durchgesetzt, hält sich hinter vorgehaltener Hand mit Kritik an der früheren deutschen Außenministerin nicht zurück. Niederlage sei selbst verschuldet, gehe auch auf die Personalie Baerbock zurück. So heißt es überall in den Regierungskreisen. Sie hatte ja damals eine Diplomatin, die dort reinkommen sollte, eine ausgezeichnete Diplomatin, die sie eiskalt abserviert hatte. Und das ist wirklich etwas, was ein No-Go ist in diplomatischen Kreisen. Und natürlich auch aufgrund ihrer Machtfantasien, das muss man einfach mal so sehen, und der Personen, die sie dort natürlich reingeführt haben, um die Agenda der Zerstörung Deutschlands Ansehen im Prinzip weiterzuführen. Das wurde natürlich dann gemacht mit Baerbock und wir sehen jetzt einen Trümmerschaden, wie er nicht größer sein konnte. Und der Außenkanzler, wie er sich selbst gern gesehen hat, Herr Merz, scheitert jetzt nicht nur im Innenbereich, sondern auch im Außenbereich. Also jetzt ist Merz eigentlich komplett erledigt, egal in welchem Terrain.
0: Ja, danke für die Einordnung, Frau Baerbock. Wir erinnern uns, hat ja auch super Selfies und kleine persönliche Videos eingestellt, wie sie in New York Kaffee trinken geht und radelt. Und es ging immer um sie irgendwie. Wie sieht mein Tagesablauf aus? Ich nehme euch mal mit. Und es ging ja auch um diese, was du schon gesagt hattest, diese feministische Außenpolitik, wo natürlich jedes andere Land außer diese grün-rot-woke-gebürsteten wenigen Überbleibsel in der Welt nur noch zur anderen Seite gucken wollten, weil es einfach zu peinlich war. Andreas, es sieht also aus, dass die deutschen Spitzenpolitiker, das sind ja also vom Rang her Spitzenpolitiker, Baerbock, Wadefuhl, ja. Merz und ja. Co., die ganze Welt oder fast die ganze Welt, kann man sagen, verärgert haben. Jetzt erzähl uns doch mal, wie wichtig ist denn der nicht ständige Sitz bei der UN? Vielleicht ist es ja gar nicht so wichtig, dass wir da mitmischen, oder?
1: Ja, natürlich. Also ich finde erstmal ganz witzig, wie du hier eine Schleife drehst, wenn du Frau Baerbock mit Spitzenpolitik versuchst zu argumentieren. Es fällt einem,
0: der Posten ist ein Spitzenpolitiker.
1: Ja, ja, ich weiß, aber es fällt wirklich schwer, Frau Baerbock damit in irgendeiner Form in Verbindung zu bringen, weil Spitze und Elite, da meint man ja immer die Besten mit und nicht den Ausschuss. Also der Sicherheitsrat, der ist ja entstanden, wie gesagt, 1945. Eigentlich ist es ein Relikt aus der Zeit des Zweiten Weltkrieges, um die Feindstaaten, die immer noch in einer Klausel übrigens auch genannt sind, die nach wie vor keinen Friedensvertrag haben. Und das ist sowohl die Bundesrepublik Deutschland als auch Japan. Das sind übrigens auch mit die größten Einzahler dieser Geschichte. Also das ist auch vielleicht noch so ein kleines Ding hinten dran. Und dieser Sicherheitsrat wird gesehen als Schaltzentrale der Weltmacht. Also offiziell sagt man, dass der UN-Sicherheitsrat als wichtigstes Gremium der Vereinten Nationen gilt. Er allein entscheidet über Krieg und Frieden, verhängt Sanktionen, autorisiert Militäreinsätze und bestimmt den Kurs der internationalen Ordnung. So heißt es offiziell. Real wissen wir natürlich, dass in den vergangenen Jahren zig Überfälle beispielsweise in Afghanistan, in Syrien, in Libyen, in beispielsweise Jugoslawien und so weiter, zum Beispiel US-gesteuert oder NATO-gesteuerte Überfälle stattgefunden haben, wo die UN nicht dazu gestimmt hatte. Aber so ist eben halt die offizielle Version. Es ist doch besser, einen Friedensrat zu haben, als keinen zu haben. Das ist auch ganz wichtig. Und die 5 Vetomächte, die sitzen dort eben halt dauerhaft und unantastbar. Die können auch nicht rausgewählt werden. Wie ich schon gesagt hatte, USA, Russland, China, Frankreich und Großbritannien. Und die 10 weiteren Sitze, die werden alle 2 Jahre neu vergeben. Ohne Vetorecht, also man darf dabei sitzen, zuhören, aber mit Stimme und Sichtbarkeit. Und also ich kann schon nachvollziehen, dass man da drin sein will, aber unterm Strich gesehen, es ist ein Relikt der alliierten Besatzungsmächte seiner Zeit nach dem Zweiten Weltkrieg. Und es geht ja momentan darum, dass Trump auch eine Alternative zur UN und damit vermutlich auch zum UN-Sicherheitsrat, er nennt es ja Friedensrat, aufbauen will. Ob das gut anläuft, das sei mal dahingestellt, das werden wir noch sehen. Aber ich glaube, grundsätzlich ist es nicht schlecht, wenn man da versucht, eine Alternative letztendlich zu bringen, weil die UN hat natürlich spätestens jetzt durch Baerbock den Ruf komplett auch ziemlich verloren.
0: Ja, danke für diese Erklärungen. Was wirft man Deutschland vor dort? Was haben die falsch gemacht? Also, Berlin wollte offenbar, wie es von vielen Seiten heißt, den UN-Rat nutzen, um eben seine eigenen Ziele und Initiativen voranzutreiben. Und dazu gehört nun mal, und da sträuben sich die Nackenhaare inzwischen bei fast allen anderen Ländervertretern, es war für Deutschland immer wichtig, Klimaschutz, die digitale Regulierung, die Hightech-Verantwortung und so weiter. Und das werfen wohl viele Länder, wenn man so sich die internationale Presse auch anschaut, Deutschland vor. Und viele dieser Vorhaben seien sowieso von Russland und China immer sofort blockiert worden. Aber es ging natürlich, und das war auch wichtig, vor allem um die symbolische Präsenz, also einen Platz zu haben am Tisch der Mächtigen. Und für Merz, für den deutschen Kanzler, ist dieser Abfuhr natürlich besonders schmerzhaft. Zu Beginn seiner Amtszeit Amtszeit hatte er ja vollmundig verkündet, Deutschland sei zurück auf der europäischen und internationalen Bühne. Das wird ihm jetzt wie ein nasser Lappen von allen möglichen Medien und Ländervertretern um die Ohren gehauen. Und ja, man kann auch sagen, selbst so in der kleinen eigenen Regionalgruppe Westeuropa und andere, da wird Deutschland von den kleineren EU-Partnern überholt. Das ist eine schallende Ohrfeige für die deutsche Diplomatie. Wir sollten uns das gleich nochmal näher angucken. Du hast es schon angesprochen. Deutschland ist einer der größten Beitragszahler der UN, wird trotzdem außen vor gelassen. Also gleich dazu noch ein bisschen näher. Jetzt heißt es in den Medien, das wollte ich noch mal vorweggreifen, vor allem im Mainstream, dieses gewaltige Scheitern, das könnte auch zurückzuführen sein auf russische Stimmungsmache über die klare Haltung im Ukraine-Krieg bis hin auch zur festen Unterstützung Israels. Siehst du das auch so?
1: Ja, es ist natürlich wirklich dann an Peinlichkeit kaum noch zu überbieten, wenn dann zum Schluss Putin wieder schuld war. Auch das ist na klar, das haben wir ja mittlerweile gelernt. Das ist natürlich ziemlich albern, das Ganze. Aber wenn man hier mal erklärt, dass man hier eine klare Haltung zum Ukraine-Krieg hat, die hat man eben nicht. Man hat nur eine klare Haltung, den Krieg zu eskalieren, aber nicht um der Ukraine zu helfen. Denn dann würde man zum Beispiel nicht dafür sorgen, dass jeden Tag zig Hunderte oder Tausende von Ukrainern sterben müssten für einen Krieg, der nicht gewinnbar ist. Wenn das die klare Haltung ist, na dann gute Nacht, Marie. Also offenbar zahlt Berlin einen hohen Preis für seine zum Teil wirklich verwirrende Außenpolitik. Die ist nämlich alles andere als klar. Der Spiegel, der schrieb zum Beispiel gestern in dem Leitartikel, den sie hatten, jahrzehntelang war die deutsche Außenpolitik mit klarem Kurs erfolgreich. Das lassen wir so stehen. Er bestand darin, sich als Friedensmacht zu geben, das humanitäre Völkerrecht zu verteidigen und viel Geld für Entwicklungshilfe auszugeben. Das zahlt sich aus. Unter anderem bescherte es Berlin so etwas wie einen ständigen, nicht ständigen Sitz im Sicherheitsrat der Vereinten Nationen. Natürlich, Geld macht's möglich. Alle 8 Jahre bewarb sich Deutschland für das wichtigste UNO-Gremium. Die Wahl, die schien nur Formsache zu sein. Deutschland war beliebt wegen seiner Prinzipientreue und seines Geldes. So, und an der Stelle stellen wir fest, natürlich, derjenige, der bezahlt, der bestimmt auch, welche Musik gespielt wird. Das ist doch ganz logisch. Und wenn Deutschland es schafft, trotzdem er der größte Einzahler ist, ein Vielfaches zahlt von dem, was er als Pflichtbeitrag zahlen müsste, und dann trotzdem nicht gewählt wird, dann muss man wirklich merken, da ist man wirklich unbeliebt.
0: Könnte vielleicht noch ein anderer Fakt dazugekommen sein. Die UNO, die haben ja Sachen mitbeschlossen, wie zum Beispiel das Pariser Klimaschutzabkommen. Also die haben das unterstützt, dieses Abkommen, und zwar massiv mit dieser UN-Klimarahmenkonvention. Dann haben sie auf jeden Fall mit unterstützt die nachhaltigen Entwicklungsziele, die Agenda 2030, also diese ganzen Klimasachen, die 17 globalen Ziele zu Armut, Klima und Gleichheit, also nicht Gleichberechtigung. Das ist ja das zentrale Entwicklungsrahmenwerk bis heute der UN. Und sie haben, das sind nun mal die Vereinten Nationen, eben auch den Global Compact for Migration mit unterstützt. Das war das erste globale Abkommen zu Migration. Und das war natürlich in vielen Ländern umstritten. Viele Länder haben sich enthalten oder abgelehnt. Das sind also alles eigentlich so Baerbock-Agenda-Punkte. Und jetzt, die USA zahlen ja auch nicht mehr so viel, kommen wir ja auch noch drauf. Und sagen, also Trump sagt einfach, das sind alles keine Ziele, die wir brauchen und die wollen wir auch nicht unterstützen. Viele andere Länder ändern längst ihre Gesetze, bis eben auf Deutschland und einige europäische Länder. Kann es einfach auch sein, dass die Zeit vorbei ist, mit diese Ziele weiter zu verfolgen und man deswegen Deutschland, die ja nun wirklich hartnäckig sind, was die grüne Politik angeht, einfach nicht mehr dabei haben zu wollen?
1: Naja, Deutschland ist eben halt das Zugpferd der falschen Richtung, mit der größten Standarte, mit der größten Musikkapelle, die voran herantritt und sagt, wir werden das jetzt durchziehen. Bleiben wir bei dem Klima. Wir wissen mittlerweile, und das wissen auch alle Länder, dass diese Klimamodelle falsch waren.

0: betrachtet ist worden.
1: Naja, das haben Sie geschrieben und da gehen Sie mit dem Beispiel Venezuela zum Beispiel ran und dann sagen Sie, da drückt sich die Bundesregierung bis heute um die Frage herum, ob der US-Angriff und die Entführung des Machthabers Maduro gegen das Völkerrecht verstoßen haben. Es wird ja immer noch auf dem Völkerrecht herumgeritten, obwohl ja mittlerweile alle wissen, dass wir die Macht des Stärkeren haben. Das ist das, was wir bei Donald Trump als Präsident lernen konnten. Es geht nicht um Recht, es geht um Macht. Und das war vorher so, bloß er macht da keinen Hehl raus. Und die rechtliche Einordnung des US-Einsatzes ist komplex und dazu nehmen wir uns Zeit. Das hatte Merz noch dazu gesagt, aber bis heute hat die Bundesregierung keine klare Sprache gefunden. Das gehört auch zur Außenpolitik, wenn man vorher noch gesagt hat, die hätten eine klare Struktur. Nein, das ist alles unklar. Die stehen immer im Nebel. Oder Beispiel Iran. Nach dem amerikanisch-israelischen Angriff Ende Februar wollte der Kanzler auch keine völkerrechtliche Einordnung vornehmen und es sei nicht der Moment, unsere Partner und Verbündete zu belehren. Jetzt sind doch die anderen Länder auf der Welt nicht blöd, denn wenn sie sehen, wie sich Merz sofort positioniert, egal ob er schon irgendwas weiß, Beweise vorliegen, wenn es um die Ukraine geht. Da war doch neulich diese eine Bombe in Rumänien gelandet und dann hat er sofort gesagt, das waren eben halt die Russen. Das ist die Doppelmoral, die dahinter steht. Und das merken die natürlich. Und das wird hier deutlich anhand dieses Artikels.
0: Also der Spiegel geht hart mit der Bundesregierung ins Gericht. Die haben weitere Beispiele aufgezählt, die jetzt der deutschen Bundesregierung ins Genick schlagen. Und wie gesagt, diesen wirklich nicht festzumachenden Kurs hier auch kritisieren. Es ist tatsächlich, als ob du einen Pudding an die Wand schlagen willst. Beispiel Israel, der Siedlungsbau, die Gewalt jüdischer Siedler, das wird floskelhaft verurteilt, schreibt der Spiegel. Eine teilweise Aussetzung des EU-Assoziierungsabkommens oder andere Sanktionen gegen die Regierung in Jerusalem, aber nach wie vor in Brüssel blockiert. Der eine hebt's, der andere lässt es nicht los. Oder Gaza, so gerechtfertigt der Krieg gegen Israels gegen die Hamas nach dem Terroranschlag des 7. Oktober war, schreibt der Spiegel. So unklar ist die deutsche Position auch hier. Im März verkündete das Auswärtige Amt, dass die Bundesregierung doch keine sogenannte Nebenintervention zugunsten Israels in dem von Südafrika angestrengten Völkermordverfahren vor dem Internationalen Gerichtshof einreichen werde. Und von möglichen israelischen Kriegsverbrechen mag man da in Berlin aber auch nicht sprechen. Das heißt, es ist ein schwankender Kurs. Die Leute in Berlin sind für den Rest der Welt einfach keine verlässlichen Partner.
1: Genau, und dazu kommt dann natürlich der Wackelkurs gegenüber dem US-Präsidenten Donald Trump, der auch dem widerspricht, was Herr Wadephul sagt. Die hätten eine klare Außenpolitik. Mal ist man fast unterwürfig mit Demutsgesten und Geschenken und dann betont kritisch, besonders dann, wenn er nicht dabei ist, der Donald Trump, wenn man dann zu Hause in den Reden dann da die große Lippe riskiert. Und da kommt doch kaum noch einer mit, aber die Dinge werden ja trotzdem überall medial verbreitet. Und schließlich dann, also das sind letztendlich die Dinger, da kommt ja noch keiner mit, das ist das eigentliche Hauptproblem.
0: Ja, und jetzt lass uns mal zum wirklichen Hauptproblem kommen. Wie viel zahlt Deutschland jährlich an die UN? Vielleicht muss man da unterscheiden in verpflichtet. Und was kommt noch freiwillig obendrauf?
1: Also Deutschland zahlt ja an das UN-System und das ist ja der reguläre Haushalt. Dann gibt es die Friedensmissionen. Das ist zum Beispiel in Zypern, wo zum Beispiel die Blauhelme unterwegs sind und so weiter. Und die freiwilligen Beiträge. Dazu zahlt Deutschland wesentlich mehr als nur den Pflichtbeitrag, vor allem durch massive freiwillige Zahlungen. Das müssen wir immer im Hinterkopf behalten, dass sie trotzdem rausgewählt werden, obwohl sie massive freiwillige Zahlungen leisten. Und Deutschland zahlt alleine als relativ überschaubar großes Land 5,7% des regulären UN-Haushaltes. Der gesamte UN-Haushalt, der macht etwa ungefähr zwischen 3,45 und 3,72 Milliarden US-Dollar aus. Und Deutschland entspricht damit rund 180 bis 196 Millionen US-Dollar pro Jahr für den regulären Haushalt. 196 Millionen. Dazu kommen natürlich die Beiträge zu den Friedensmissionen. Das ist nochmal ein ähnlicher Anteil. Da liegen wir dann also schon bei 400 Millionen US-Dollar. Und wenn wir uns das mal ansehen im Vergleich zu den

0: 5 Top-Pflichtzahler, dann haben wir einmal USA, die beispielsweise 760 ungefähr bis 820 Millionen bezahlen, China bis zu 690 Millionen, Japan bis 240, Deutschland eben halt entsprechend 5,7% als Position 4. Japan 3, Deutschland 4. Interessant, dass USA natürlich den Hauptbeitrag zahlt, ist klar, weil sie die US-Dollar-Währung haben und dadurch permanent Gelder reingeschoben bekommen. Deshalb können sie auch immer am meisten bezahlen. Das zahlen ja nicht die US-Amerikaner mit ihrer Ökonomie, sondern das wird bezahlt aus der Dollarleitung. Währung heraus. Aber bei Japan und Deutschland ist es unterschiedlich. Das sind die beiden Länder, die der Feindstaatenklausel nach dem Zweiten Weltkrieg unterliegen. Und ob die das freiwillig alles bezahlen, besonders wenn sie dann mehr bezahlen, als sie müssen, das darf hinterfragt werden.
1: Ja, freiwillig kommen wir ja noch drauf, denn das war es ja noch gar nicht. Du kommst ja gleich noch zu einer ganz anderen Summe, was Deutschland angeht. Aber weil du gerade über USA gesprochen hast, Trump hatte doch gesagt, sie wollen nicht einzahlen. Was zahlen die denn im Moment überhaupt?
0: Naja, die machen momentan Zahlungsverzögerungen. Sie zahlen zwar noch, aber sie sind kein zuverlässiger Vollzahler mehr. Also die UN steckt in einer massiven Liquiditätskrise. Das hatten wir auch schon einige Male in den Nachrichten gehört, jetzt im letzten Jahr. Aber die USA sind weiterhin der größte Beitragszahler mit 22% Pflichtanteil. Das wird ja gerechnet im Verhältnis zum Bruttoinlandsprodukt des Staates. Aber sie haben doch massive Rückstände angehäuft, einfach weil die auch massive finanzielle Liquiditätsprobleme haben und die exorbitante Staatsverschuldung. Vielleicht nochmal zur Klärung. Pro Minute machen die USA 5 Millionen US-Dollar Schulden. Pro Minute. Das ist auf Dauer nicht gut durchzuhalten und wir liegen bei fast 40 Billionen. Anfang 2026, da haben USA ungefähr 4 Milliarden US-Dollar bezahlt. Davon waren 2,2 Milliarden der reguläre Haushalt und der Rest waren eben halt die Friedenstruppen. Und im Februar 2026, dann haben sie nochmal 160 Millionen bezahlt. Also es gibt bedingte...
1: Als Teilzahlung.
0: Es gibt bedingte Zusagen, die Trump-Administration hat signalisiert, weitere Zahlungen und auch größere nur zu leisten, wenn die UN Reformen umsetzt. Das heißt, Kosten senkt, dann eben halt die Friedensmissionen reduziert um mindestens 10%, Bürokratie abbauen und so weiter. Das hat man natürlich alles gemacht in der Amtszeit von Annalena Baerbock. Also wo wir hingucken, Annalena Baerbock ist im Prinzip wie eine Kugel, eine Kette, die am Bein hängt, im Prinzip der Bundesrepublik Deutschland und gigantische Schäden verursacht.
1: Es gibt übrigens jetzt schon erste Aufforderungen von CSU-Politikern, habe ich gerade nebenbei gelesen, die eine Anhörung Baerbocks verlangen, was da passiert ist, was da schiefgegangen ist in den USA. So, und jetzt kommen wir zu den wirklich spannenden Zahlen. Du hast bis jetzt, das sind ja alles Pflichtbeiträge, über die du gesprochen hast. USA haben jetzt nur 160 Millionen bezahlt, obwohl der Pflichtbeitrag viel höher wäre. Die machen das jetzt einfach nicht. Während Deutschland die Pflicht- und freiwilligen Beiträge bis 400 Millionen pro Jahr zahlt. Aber die Junge Freiheit hat nachgewiesen, dass Deutschland in diesem Jahr 5,1 Milliarden Euro insgesamt zahlt. Und das ist etwa das 30-fache des reinen Pflichtbetrags. Andere Quellen bestätigen für 2024, wo Deutschland 4,4 Milliarden US-Dollar oder 4,8 Milliarden US-Dollar bezahlt hat. Und es gab Rekordjahre 2022, falls ihr wissen wollt, wo euer Steuergeld geblieben ist, wo über 6 Milliarden Euro von Deutschland an die Vereinten Nationen überwiesen wurden. Deutschland rangiert damit hinter den USA als zweitgrößter Gesamtgeber des gesamten weltweiten UN-Systems. Andreas, wohin geht denn das ganze Geld?
0: Also der größte Posten, der geht in die Welternährungsprogramme, wobei es darum nicht geht unbedingt, dass die Menschen lernen, wie man sich selbst ernährt und in Zukunft satt wird, sondern wie man mit genmanipulierten zum Beispiel Saatgut dort Felder anbauen kann. und man das neue Saatgut dann wieder bei den großen üblichen Konzernen kaufen muss. Man nennt es aber Welternährungsprogramm mit Kritik. Das ist der größte Posten, das sind 1,2 Milliarden Euro, die da reingehen. Und dann geht eben halt die UNICEF, die beschreibt das zum Beispiel, dass die Kernbeiträge 70 Millionen Euro sind, die bekommt also quasi in die Welternährungsprogramme rein, zusätzlich 439 Millionen Euro für einzelne andere Programme. Zum Beispiel große freiwillige Beiträge gehen an die UNDP, UNHCR, WHO, Klimaprogramme, dann die humanitäre Hilfe und so weiter. Also das sind natürlich alles Überschriften und wir wissen, dass sie vor allem in den Administrationen versickern und die UN ganz klar lobbymäßig durchtränkt ist, weil natürlich auch große Einzahler bei den Philanthropen zu zählen sind. Und die Philanthropen sind gleichzeitig die Investoren der großen Konzerne.
1: Ja, du hast es ja gerade aufgezählt, die WHO, da gehen ja, ich glaube, da geht ja über 1 Milliarde alleine hin. Hauptsache es wird geimpft, Hauptsache es werden Impfstoffe hergestellt. Also das heißt, Andreas, wenn wir uns das System Vereinte Nationen mit diesen ganzen Unterabteilungen, die du genannt hast, wenn man sich das genauer anschaut, dann kann man sagen, eigentlich ist das somit das verursachende Übel für die Welt, welches eben alle diese Programme, diese grünen, links-roten, woken Programme unterstützt. Diese UN hat jetzt aber selbst ein großes Problem, ist eigentlich ein sterbender Schwan, beißt aber im Todeskampf Deutschland nochmal in die Hand.
0: Ja, das ist nochmal die Situation. Und wenn wir uns das natürlich jetzt ansehen, wenn wir das nochmal versuchen zusammenzubringen, wie die Positionen der Einzahlenden sind im Verhältnis dazu, dass die größte natürlich die USA, weil sie das Geld natürlich aus dem Ausland bekommen, um es abzuführen. Ich möchte das nochmal deutlich machen, dass die USA als größter Beitragszahler es nicht aus der eigenen Volkswirtschaft heraus alleine holt, sondern aus dem System des Geldsystems, an den alle anderen Währungen angeschlossen sind. Sieht sonst immer so aus, als ob das die einzigen sind, die einzahlen und immer die größten sind der Einzahler. Aber dann kommen eben halt diejenigen, die ihr Geld erarbeiten müssen. Und das ist dann zum Beispiel Deutschland als zweitgrößter, wenn man nämlich nicht nur die Pflichtbeiträge, sondern auch die Gesamtzahlungen nimmt, die eben halt auch freiwillig dann laufen. Und auf dritter Position Japan. Und hier haben wir nochmal ganz deutlich, auf vierter Position kommt dann eben halt erst England und an fünfter erst China. Aber Deutschland, Japan unter dem hauptalliierten Kriegsgewinner. Das ist ein ganz wichtiger Punkt, den man hier erkennen muss. Und Deutschland ist ein überdurchschnittlich großzügiger, freiwilliger Spender. Und das macht es natürlich zum zweitwichtigsten Geldgeber des gesamten UN-Systems. Und Kritiker sehen darin natürlich eine Bezahler- statt einer Gestalterrolle. Man schmeißt die Gelder dort rein, wie die Fahrradwege in Peru, aber es passiert eigentlich nicht wirklich etwas. Und besonders jetzt nach dem gescheiterten Sicherheitsratssitz werden mit Sicherheit einige Stimmen laut werden, dass die sagen, wozu zahlen wir eigentlich so viel freiwillig? Und ich finde, die Frage ist völlig korrekt, zumal Deutschland ja nahezu keinen Einfluss hat.
1: Ja, und das ist die Frage des Tages. Fährt Deutschland die Zahlungen jetzt zurück? Der Spiegel sagt, es sieht nicht danach aus. Das kannst du gleich noch begründen, warum sie es nicht können. Der Spiegel zitiert den hessischen Landesminister für Internationales. Ich wusste gar nicht, dass es sowas gibt. Ein Landesminister für Internationales? Manfred Penzer ist der Mann und der verlangt, die hohen deutschen Zahlungen jetzt zu überprüfen. Aber es gibt gar keine namhaften Stimmen, weder aus Union noch SPD im Bundestag, die das jetzt fordern würden. Auch Herr Wadefuhl hat immer wieder die wichtige Rolle der UN betont. Übrigens auch noch einen Tag nach diesem Votum, also gestern, hat er sich mit verzweifelter Miene wieder stark gemacht für die UN. Irgendwie so ein bisschen masochistisch scheint mir das auch. Er sagt, eine handlungsfähige UNO sei im deutschen Interesse. Das gehöre wörtlich zu unserer DNA. Und ja, damit zielt er indirekt auch auf die Geldzahlung
0: an. Ja, da stimmt er mit der DNA, da liegt er gar nicht mal so falsch. Denn das ist quasi eine Desoxyribonukleinsäure auf das Jahr 1945 zurück. Das wäre die DNA. Und sie haben bis zum heutigen Tage eben halt nicht die wirklichen Souveränitätsrechte. Deutschland und Japan eben halt auch nicht. Nochmal, UN 53, Charta, Feinstaatenklausel 107. Das bedeutet nochmal, die UN ist ein Relikt aus dem Zweiten Weltkrieg und da gibt es dann eben halt diejenigen, die führen und dann gibt es diejenigen, die geführt werden. Und Deutschland gehört zur zweiten Gruppe, weil es ist eine Verlierersituation. Wenn man das übrigens in KI mal hinterfragt, dann kommen natürlich ganz andere Ergebnisse daraus als das, was ich hier sage, weil der Mainstream so stark im Logarithmus eingearbeitet ist, dass man dann natürlich wirklich nicht an die Wahrheit kommt, sondern an die...
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3: 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Weil sie auf ihrem privaten Facebook-Account unter anderem den Begriff illegale Einwanderer benutzt und gefordert hatte, diese müssten dorthin zurück, wo sie hergekommen sind, darf die Krankenschwester Tracy Ellis in Großbritannien nicht mehr ihren Beruf ausüben. Der Berufsverband der Krankenschwestern und Hebammen, Nursing and Midwifery Council, strich sie aus dem Berufsregister, nachdem ein Gremium für Dienstvergehen vergangenen Monat festgestellt hatte, dass ihre Beiträge angeblich ein einschüchterndes Umfeld für Kollegen mit ethnischem Minderheitenhintergrund schaffen könnten. Im Hamburger Stadtteil Barmbek-Nord sind Fußballfans, die das Deutschlandspiel gegen die Elfenbeinküste in einer Kneipe verfolgt hatten, von einer Gruppe Vermummter angegriffen und als Nazi-Schweine beleidigt worden. Laut Zeugenaussagen waren die Angreifer mit Schlagstöcken, Reizgas und Messern bewaffnet. Die Täter flüchteten noch vor dem Eintreffen der Einsatzkräfte. Trotz einer Fahndung mit mehreren Streifenwagen konnte am Ende keiner der mindestens 30 Angreifer festgenommen werden. Zwei Opfer wurden verletzt und mussten in eine Klinik gebracht werden. Ex-Gesundheitsminister Karl Lauterbach bleibt im Panikmodus. Wie einst bei Corona sieht er nun auch wegen der sogenannten Hitzewelle viele Menschen leider sterben. Und schuld sind wie damals, Zitat, rechte Schwurbler. Schon im Mai wollte Lauterbach die WHO dazu bringen, den weltweiten Notstand wegen des Klimas auszurufen. Auch die Systemmedien überschlagen sich wieder mit Hitzehorrormeldungen. Wir von Trigger FM meinen, viel Spaß im Sommer 2026. Ab in die Seen, unter den Gartenschlauch oder ans Meer, so wie es sich gehört. 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
0: Wenn man es in KI mal hinterfragt, dann kommen natürlich ganz andere Ergebnisse daraus als das, was ich hier sage, weil der Mainstream so stark im Logarithmus eingearbeitet ist, dass man dann natürlich wirklich nicht an die Wahrheit kommt, sondern an die Masse der Eingaben. Das ist übrigens ein ganz wichtiges Thema nochmal. Man sollte vorsichtig sein, wenn man diese Fragen in KI stellt und das, was da rauskommt, dann automatisch als richtig gesehen wird. Nochmal ganz wichtig, weil unfassbar große Fehler dort stattfinden.
1: Ja, ihr Lieben, also das sind beispiellose Vorgänge, die derzeit Deutschland widerfahren. Aber wenn man sich so quer heute durch die Medien liest, ist das eigentlich kaum der Rede wert. Was der Rede wert ist, da hatten wir auch gerade wieder eine Leserzuschrift bekommen, aber es wird allerorten auch darüber berichtet, die Berliner Zeitung beispielsweise, die schreibt als Überschrift Post vom Militär, warum 630.000 Minderjährige Werbung von der Bundeswehr bekommen. Tja, das ist nämlich passiert. Ganz viele Leute öffnen den Briefkasten und haben Teenager im Haushalt und erleben diese Überraschung. 630.000 Jugendliche mit deutscher Staatsangehörigkeit kriegen Post von der Bundeswehr. Und natürlich, wenn da der eigene Familienname draufsteht, sorgt man sich sofort, werden die Kinder jetzt eingezogen? Denn die Adressaten sind 16 oder 17, also minderjährig. Es gibt viele empörte Berichte im Moment in den sozialen Netzwerken darüber auch. Und die Bundeswehr hat dann erstmal in vorauseilendem Gehorsam, hat Herr Pistorius klargemacht, nein, es handelt sich ja nur um Werbung. Eingeladen wird zum Tag der Bundeswehr und beworben werden zahlreiche Ausbildungsberufe und Studiengänge und Karrierewege in Uniform wie in Zivil. Und die naheliegendste Frage vieler Eltern lautet, Andreas, wie kommt das Militär an die Daten meines Kindes?
0: Naja, das ergibt sich aus dem Soldatengesetz. Da gibt es dann den Paragraphen 58. Und da ist es so, dass die kommunalen Meldebehörden verpflichtet sind, dem Bundesamt für das Personalmanagement der Bundeswehr jährlich alle Kontaktdaten der deutschen Staatsbürger zu übermitteln haben, die im Folgejahr volljährig werden. Also die Datenweitergabe ist also kein Zufall oder eine Datenpanne. Sie ist schlicht und ergreifend Gesetz. Aber ich finde es ganz interessant, dass man dann gleich sagt, es handelt sich um Werbung, nachdem die Traumatisierung schon war. Wenn ich mir vorstelle, dass ich einen Jungen habe in dem Alter, 15, 16, 17, und ich bekomme dann ein solches Schreiben im Haus, damit macht es ja etwas mit einem. Weil man natürlich sofort denkt, um Himmels Willen, mein Junge soll an der Front verheizt werden. Und selbst wenn im Nachhinein das zurückgenommen wird, die erste traumatische Geschichte bleibt erst einmal hängen. Das ist aus meiner Sicht ein Kampf gegen Deutschland durch die Bundeswehrbehörde.
1: Also man konnte ja bei Minderjährigen, konnten die Sorgeberechtigten bis Ende letzten Jahres dieser Datenübermittlung widersprechen. Das hat noch niemand gewusst, weil es auch nicht an die große Glocke gehängt werden. Ja, wir haben hier drüber gesprochen, aber seit Januar diesen Jahres ist diese Möglichkeit durch das Wehrdienstmodernisierungs Gesetz entfallen. Wer nicht will, dass sein Kind Post von der Bundeswehr bekommt, der hat gegen diese konkrete Datenübermittlung keine einfache Widerspruchsmöglichkeit mehr.
0: Naja, und die Friedensaktivisten, die laufen natürlich Sturm gegen die Kampagne, aus meiner Sicht also mit Recht. Und da gibt es eine deutsche Friedensgesellschaft und da wird dann kritisiert gegenüber den verschiedenen Nachrichtensendern, die Bundeswehr romantisiere den Soldatenberuf als reines Abenteuer. Und ich habe so ein paar Bilder gesehen, so auf Straßenbahnen, die darauf projiziert waren. Übrigens immer ganz Weißhäutige, interessanterweise, die dann eben halt mit einer Soldatenuniform dort so abenteuermäßig was machten. Nämlich, aber die Situation ist, man weiß, dass der Soldatenberuf eben halt einen Kriegseinsatz mit sich bringen kann. Und das bedeutet töten. Und das eigene Sterben. Und das wird konsequent ausgeblendet. Und ich muss ganz ehrlich sagen, es gibt Experten, die nennen diese Ansprache Minderjähriger einen Verstoß gegen den Geist des internationalen Kinderrechtsstandards. Und ich kann das nachvollziehen.
1: Ja, und die Bundeswehr begründet natürlich sofort die Kampagne mit akutem Personalmangel und dem verfassungsrechtlichen Auftrag zur Landes- und Bundesverteidigung. Man stehe in hartem Wettbewerb mit anderen Arbeitgebern, heißt es offiziell. Und aus werbewissenschaftlicher Sicht, schreibt die Berliner Zeitung, funktioniert die Aktion. Ein Professor an der Ludwig-Maximilians-Universität München, Manfred Schreiber, bescheinigt der Bundeswehr gegenüber dem Bayerischen Rundfunk handwerkliches Geschick. Die personalisierte Postkarte arbeite mit einem Identitätsangebot, das gerade in der Smartphone-Generation durch einen haptischen Überraschungseffekt heraussteche. Also man wird sehen, ob das überhaupt dazu führt, dass mehr Rekruten zustande kommen.
0: Naja, man muss sich natürlich auch mal vorstellen, was das für volkswirtschaftliche Schäden jetzt wieder mit sich bringt. Wir haben schon die Problematik der Überalterung der Gesellschaft. Aber nicht die Alten werden jetzt im Prinzip an die Front gezogen, sondern die Jungen, die dringend den Generationswechsel vollziehen müssen, indem sie von den Erfahrungen der Älteren in den Fabriken, in den Unternehmen eben halt lernen können und lernen müssen, um das Unternehmen aufrechtzuerhalten. Ausgerechnet die zukünftigen Leistungsträger werden jetzt im Prinzip an die Front gerufen. Und das sind nicht die Facharbeiter, die aus dem Ausland kommen, sondern das sind diejenigen, die tatsächlich auch hier also in Deutschland geboren wurden zum Beispiel oder Österreich oder Schweiz oder wie auch immer und dann dort eben halt traditionell die Unternehmen zumindest zu einem Teil weiterführen können. Und auch hier wird dann im Prinzip eine wackelige Situation eingebaut.
1: Ja, wir kommen zum nächsten Thema, ihr Lieben. Und zwar geht es um das Energieeffizienzgesetz. Und dieses Energieeffizienzgesetz, damit scheint sich Deutschland jetzt den letzten Schuss geben zu wollen. Es wird, wie es in nahezu auch allen Mainstream-Medien heißt, den Energiestandort oder den Standort Deutschland, also eher den Industriestandort, erdrücken. Es wird Deutschland ab 2030 zwingen, einen festen Energiedeckel zu haben, und zwar eine Obergrenze für den gesamten Energieverbrauch. Und jetzt kommt's. Einhalten lässt sich dieses Ziel laut DIHK nur, wenn die Wirtschaftsleistung Deutschlands schrumpft. Dieses Energieeffizienzgesetz wurde beschlossen, noch von der Ampel 2023, schreibt vor, den Endenergieverbrauch Deutschlands bis 2030 gegenüber dem Jahr 2008 um mindestens 26,5% auf 1867 Terawattstunden zu senken, um so die nationalen Klimaziele zu erreichen. Andreas, du lachst.
0: Ja, man hat das Gefühl, man ist bei dieser Bundesregierung oder bei diesen EU-Maßnahmen oder bei diesen Rahmenbedingungen, die gemacht werden, wirklich in einer völligen Irrenanstalt gelandet. Weil wir wissen zum Beispiel, dass jetzt die KI-Situation vor uns liegen soll und alleine die Entwicklung der KI wird Unmengen an mehr Energie verbrauchen, was natürlich absurd ist im Rahmen der gleichzeitig kontraproduktiven CO2-Klimaerwärmung. Aber da denkt ja keiner mehr drüber nach. Aber wenn ich mir sage, auf der einen Seite, wir wollen jetzt auf KI hochgehen, wir wollen Elektroautos haben, wir wollen alles elektrifizieren, aber gleichzeitig wird die Energie runtergefahren, dann geht es natürlich nur noch, indem die Industrie abgeschafft wird. Das heißt, Deutschland wird zum Agrarstaat. Das, was wir hier haben, ist im Prinzip Henry Morgenthau-Plan pur.
1: Deutschland wird ja nicht mal mehr zum Agrarstaat, weil Agrar gibt es ja auch bald nicht mehr. Also nochmal, das sind noch 3,5 Jahre. Bis 2030 soll gegenüber dem Jahr 2008 der Energieverbrauch um mindestens 26,5% gesenkt werden auf 1867 Terawattstunden. Hier kommt ein Vergleich. Derzeit liegt der Endenergieverbrauch bei rund 2100 Terawattstunden pro Jahr. Die Deutsche Industrie- und Handelskammer hat jetzt berechnet, wie gravierend die Folgen ausfallen könnten. Das heißt, um die festgelegte Obergrenze einzuhalten, müsste die deutsche Wirtschaftsleistung gegenüber vorletztem Jahr um knapp 9% sinken. Und es heißt von der DIHK wörtlich, bleibt es bei dem starren Ziel, gefährdet das die Wettbewerbsfähigkeit des Standortes und unseren Wohlstand.
0: Also die DIHK weiß natürlich auch, dass 2024 die schweren Folgeschäden alleine durch diese Corona-Misswirtschaft zu einem dramatischen Absturz der Wirtschaft geführt hatte. Und dieses schlechte Ergebnis von 2024 soll nochmal um 9% weiter sinken. Das bedeutet wirklich, der Beschluss die Wirtschaft gewissermaßen in Deutschland abzuschaffen. Und das ist das ganz Deutliche. Und dadurch werden natürlich die gesamten Vermögenswerte in der Bundesrepublik dramatisch einbrechen, ob das Immobilien sind oder Restfabriken oder sonst was. Und dann kommen irgendwann die Heuschrecken und die haben das Kapital und kaufen dann die Infrastruktur für ganz billiges Geld auf. Aber die deutschen Bürger sind da nicht dabei. So, die absehbare Folge dieser ganzen Situation wäre ein massiver Stellenabbau und erhebliche Verwerfungen am Arbeitsmarkt. Denn wenn die Wettbewerbsfähigkeit deutscher Unternehmen jetzt weiter sinkt und Umsätze und Gewinne natürlich unter Druck geraten, dann werden Einsparungen zwangsläufig erforderlich. Wir denken hier an die ganzen Unternehmen, die massenweise Leute entlassen. Und die Produktionsverlagerungen gehen natürlich ins Ausland, sowohl nach China als auch nach USA. Und da die Verbrauchsgrenze ausschließlich den inländischen Energieverbrauch begrenzt, den inländischen, würden energieintensive Produktion verstärkt in andere Länder abwandern, wie zum Beispiel China, wo eben halt die Energie uneingeschränkt und natürlich häufig viel, viel günstiger verfügbar ist. Und Deutschland zahlt innerhalb der Europäischen Union bereits heute, zählt es zu den Ländern mit den höchsten Energiekosten. Und die Emissionen würden dadurch nicht vermieden, sondern die würden ja lediglich ins Ausland verlagert. Das heißt, auch die CO2-Geschichte würde keine Rolle spielen. Aber diese Klimageschichte spielt sowieso keine Rolle. Nur dann, wenn man es gerade braucht. Wir haben das vielleicht gerade gelesen, ich weiß nicht, ob du das noch drin hast, dass in Bonn eine große Brücke beispielsweise, in Köln glaube ich, Bonner Brücke oder sowas, nicht mehr befahrbar ist. Es ist eine zentrale Brücke im Prinzip im Westen Deutschlands, wo 100.000 Fahrzeuge pro Tag rüberfahren. Und die ist jetzt nicht mehr befahrbar und man sagt, bis auf Weiteres bleibt sie geschlossen. Wo ist der Aufschrei der Grünen? Die Leute müssen jetzt alle Umwege fahren, Millionen von mehr Kilometern, Millionen von mehr CO2-Ausstoß. Das müsste doch eigentlich, aber nichts kommt. Und das ist eben der Punkt. Es wird immer klarer, dass unter dem Vorwand einer angeblichen Klimakatastrophe die Wirtschaft zerstört werden soll.
1: Ja, also man kann es sich kaum vorstellen, dass man im Vergleich zu vorletztem Jahr die Wirtschaftsleistung um 9% senken muss und senken wird und senken will. Also man beschließt praktisch seinen eigenen Untergang und kaum jemand widerspricht, bis auf ein paar Ökonomen oder die sogenannte Wirtschaftsweise Veronika Grimm, die bezeichnet diesen Energiedeckel als völlig sinnlos und auch sie sagt, das lässt sich eigentlich nur durch Degrowth, also durch ein gezieltes Schrumpfen der Wirtschaft einhalten. Und Produktivität und Arbeitsplätze gingen bereits heute infolge der hohen Energiekosten verloren. Und das sollte man jetzt nicht noch unnötig beschleunigen.
0: Das große Problem ist, dass dieser Rahmen nicht verstanden wird. Wir haben ein Geldsystem, welches inflationär ist und auf Wachstum angewiesen ist. Wachstum bedeutet nominales Wachstum, nicht reales Wachstum, weil alleine durch ein normales Wachstum, was die Inflation ausgleicht, im Prinzip letztendlich nur durch die Preissteigerung schon automatisch das Wachstum ist. Also unter diesen Bedingungen zu sagen, wir müssen die Wirtschaft schrumpfen lassen, zeigt, wie ahnungslos die Fachleute sind, die so etwas sagen, was die volkswirtschaftlichen Zusammenhänge anbelangt. Und dieses Energieeffizienzgesetz ist da kein Einzelfall. Um die Klimaziele zu erreichen, hat Deutschland in den vergangenen Jahren ja ein ganz dichtes Geflecht an Vorgaben geschaffen, das Unternehmen und Bürger gleichermaßen belastet. Denken wir an das Gebäudeenergiegesetz oder besser bekannt unter Heizungsgesetz. Das ist kein Versehen, das ist Politik.
1: Ja, Apollo News berichtet darüber, wie also jetzt runter reduziert werden muss. Und man fragt sich natürlich, was ist das für ein Ziel? Ein Gesetz, das den wirtschaftlichen Niedergang zur Voraussetzung für das Erreichen seiner Ziele erklärt. Auch den wirtschaftlichen Niedergang erklärt für die Generation morgen. Und man könnte ja auch sagen, macht's doch anders. Aber statt mehr effiziente Energie zu erzeugen, wird der Verbrauch gedeckelt. Statt Industrie zu stärken, wird sie systematisch in Länder mit billiger Energie vertrieben. Statt den Wohlstand zu mehren, wird er per Gesetz reduziert. Die Emissionen wandern einfach ins Ausland, aber die Arbeitsplätze und Steuereinnahmen bleiben hier weg. Und das ist natürlich auch keine Klimapolitik mehr. Das ist eigentlich eine vorsätzliche Deindustrialisierung mit Ansage. Andreas, und genau das steht jetzt im Gesetzbuch der Bundesrepublik Deutschland.
0: Naja, und das bedeutet also, dass die Politiker, die das ins Gesetzbuch schreiben, eben halt das Wohl des deutschen Volkes, auf das sie ja eigentlich eingeschworen wurden, mit Füßen treten. Und spätestens ab 2028 droht den Verbrauchern zum Beispiel beim CO2-Preis eine regelrechte Kostenexplosion. Die ignorieren ja einfach, dass selbst die Wissenschaftler von IPCC ihre eigenen Modelle widerlegt haben. Das ist ja das Interessante. Man macht einfach weiter, als wäre die Klimaerwärmung nach wie vor immer noch aktuell. Und Hintergrund ist die Einbeziehung natürlich der Sektoren von Gebäude und Verkehr, Heizöl, Erdgas, Benzin, Diesel und so weiter. Das fällt jetzt im Prinzip unter dem Emissionshandel. Und weitere Maßnahmen auf Bundesebene, die zur sogenannten Erreichung der Klimaziele zielen soll. Das ist zum Beispiel der CO2-Aufschlag auf die Lkw-Maut. Und seit Dezember 2023 erhebt der Bund diese Maut und er beträgt 200 Euro je Tonne Kohlendioxid. Und das sind die höchsten in der EU, die überhaupt zulässig sind. Und da ein Großteil der deutschen Außenhandelsgüter per Lastwagen transportiert werden, die geben die überwiegend mittelständischen Speditions- und Fuhrunternehmen die zusätzlichen Kosten an ihre Kunden weiter. Das heißt, das sehen wir nachher im Laden. Das wirkt sich alles preistreibend aus und bedeutet natürlich eine Schädigung der Bürger durch die politische selbsternannte Elite.
1: Apollo News mutmaßt, dass vor diesem Hintergrund die Europäische Zentralbank in allernächster Zeit eine Zinswende einleiten werde, die EZB.
0: Eine Zinswende. Die Frage ist, in welche Richtung sie geht. Wir werden natürlich eine Zinswende haben müssen, dann nach oben. Das heißt, die Zinsen müssen steigen, weil die Zinsen ja der Schadensersatz für Inflation sind. Und wenn wir jetzt hier gerade gesehen haben, wie die Preise steigen, bedeutet das, ich bekomme weniger für mein Geld. Das nennt man dann ja Inflation. Und um diese Inflation, dieser Inflation entgegenzuwirken, muss das Zinsniveau erhöht werden. Diese Erhöhung des Zinsniveaus führt aber auch zu erhöhten Kreditzinsen. Da die Bundesrepublik gerade zuletzt mit diesem Billionen-Sonderkredit, mit der Billion und der ansonsten auch extrem hohen Verschuldung von fast 20 Billionen Euro Schulden, die die Bundesrepublik hat, ist kein Fehler, 20 Billionen implizite und explizite Schulden, die müssen mit Zinsen natürlich in irgendeiner Form auch belegt werden. Und das bedeutet, wenn der Zinssatz steigt, steigen natürlich auch die gesamten Kosten für die Bürger und damit eben halt für den Staat. Und das bedeutet wiederum Steuererhöhung. Das ist dieser Teufelskreis.
1: Und es machen sich längst viele weltweit arbeitende Ökonomen Gedanken darüber, wie geht's eigentlich weiter mit Europa, mit Deutschland, vor allem wenn wir auch jetzt jedenfalls die USA ihre Ölexporte kürzen würden. Da kommen wir gleich noch drauf. Das steht nämlich auch im Raum. Und da haben vor wenigen Tagen hat eine hochrangige Runde stattgefunden. Einer der bekanntesten Ökonomen weltweit, der Jeff Curry, hat gesprochen mit Arjun Murthy. Arjun Murthy, ich habe es bestimmt falsch ausgesprochen, ist ein langjähriger Wall Street Energieexperte, auch mit über 30 Jahren Erfahrung. Und Ash Bennington, das ist ebenfalls ein Spezialist. Früher war er Reporter bei CNBC und Coindex, aber er gehört heute zu den führenden unabhängigen Finanz- und Makroökonomen. Und die haben, also es sind wirklich drei einflussreiche Stimmen, die sich über die Zukunft Europas Gedanken gemacht haben. Andreas, was kam da raus?
0: Naja, also keine Überraschung. Die Aussichten für die EU sind wieder alles andere mal als rosig. Manchmal, da wird man richtig müde, wenn man diese Nachrichten immer so hier verkünden muss. Aber ich hoffe, ihr könnt es trotzdem ab, weil wir ja wissen, dass es eben zur großen Transformation gehört. Das schießt mir hier gerade durch den Kopf, denn es ist ja manchmal kaum auszuhalten. Doch auch den USA könnten natürlich Schwierigkeiten drohen. Was heißt könnten? Die haben ja schon welche. Aber hier geht es um was anderes. Curie bekräftigte erneut seine Prognose, wonach die Reserven bis Juli erschöpft sein werden. Und die Experten legen jeweils ihre Einschätzung zu den strukturellen Angebotsengpässen dar, nämlich durch das Hormuz-Debakel. Wir hatten neulich darüber gesprochen in einem Podcast, dass selbst wenn jetzt die Straße von Hormuz wieder geöffnet wird und wieder alle Schiffe fahren, haben wir hier einen Gap, eine Lücke während der gesamten Zeit, wo es schwierig war, wo eben keine Schiffe gefahren sind. Und bis dann das Öl, was durch die Straße von Hormuz läuft, als Benzin wieder in einer Tankstelle in Deutschland, Österreich oder in den USA ankommt, das kann Monate dauern. Und das muss ja noch raffiniert werden und so weiter. Und die Experten, die sehen hier natürlich eine dramatische Situation auf uns zukommt. Trotz Anzeichen einer Entspannung im Nahen Osten ist es eben halt immer noch dieser Trägheitseffekt, der da eine Rolle spielt. Und Europa ist der Kontinent, der am stärksten exponiert ist. Und der einzige Grund, warum man dort bislang keine Probleme hat, besteht darin, dass die Vereinigten Staaten derzeit ihre gesamten verfügbaren Güter nach Europa exportieren. Und während China seine Lagerbestände kontinuierlich aufgestockt hat, China ist da ganz vorne, auch mit Nahrungsmitteln und so weiter, die legen Reserven an, hat Europa im Gegensatz dazu keinerlei Investitionen in irgendwelche braune Energiequellen. Wahrscheinlich ist das der Begriff braun, der da stört, also Kohle, Öl und so weiter, was man verbrennen kann. Sie werden also ernsthafte Probleme bekommen, wirklich ernsthafte Probleme in Europa.
1: Ja, danke für diese Einordnung. Und ich will mal darauf zurückgreifen, was auch mit dieser Meldung verbunden ist. Denn die USA drohen jetzt Europa ganz massiv mit einem Stopp aller Öl- und Gaslieferungen, und zwar wegen der europäischen Methanverordnung. Brüssel, so wird das eingeordnet, spielt damit mit dem Feuer. Und das soll ja ab nächstem Jahr greifen, ab Januar, diese neue EU-Methanverordnung für alle Öl- und Gasimporte aus Drittstaaten. Die USA sind nun mal jetzt einer der wichtigsten Energielieferanten Europas. Die halten die Vorgaben aus Brüssel für nicht praktikabel und sagen jetzt ganz klar, okay, dann droht ein kompletter Lieferstopp von Öl, Gas und LNG. Und wenn man sich mal die Abhängigkeit Europas anschaut, das ist dramatisch. Denn wie viel LNG kommt inzwischen aus den USA und wird nach Europa verfrachtet? 58% des gesamten Volumens. Wenn wir uns vorstellen, dass wir uns von den bösen Russen ja trennen mussten, weil wir nicht in der großen Abhängigkeit sein sollten, dann sind wir mit knapp 60% auch schon wieder gut dabei. Dann 75,6 Milliarden Kubikmeter Pipeline-Gas pro Jahr kommt aus nach Norwegen, und rund 15% der Ölimporte stammen aus den USA. Andreas, dieser Lieferstopp würde zuschlagen mitten im Winter, der bevorsteht, also jetzt 2026/27. Und das ist ja genau die Zeit, in der der Bedarf am höchsten ist.
0: Das ist genau das Problem, und das sind die konkreten Gefahren für Europa. Die Versorgungslücken alleine beim Gas werden 25% ausmachen. Das sind die Zahlen, die man jetzt hört mittlerweile. Massive Preisexplosionen bei Strom, Gas und Heizöl und eine weitere Deindustrialisierung wird natürlich letztendlich stattfinden. Energieintensive Betriebe, denken wir an Glasbläsereien beispielsweise. Die Gläser herstellen, die haben einen unglaublichen Energiebedarf. Dann höhere Lebenshaltungskosten für die Haushalte, für die normalen Bürger, obwohl es ja auch schon teuer ist. Neue Abhängigkeit von deutlich unsicheren Lieferanten. Ja, das ist ja auch so. Russland über Umwege, Katar und so weiter. Wir kennen das ja. Geschwächte Verhandlungspositionen gegenüber allen anderen Lieferländern. Und Washington kann sein Gas und Öl problemlos natürlich auch nach Asien, China oder Indien verkaufen. Europa hat diese Option nicht. Vielleicht noch eines, paar Sätze zum Thema dieser Methanverordnung. Methan ist ja im Prinzip ein sogenanntes Treibhausgas. Und die Aufregung darüber ist ja so groß, dass man ja dringend das Methan reduzieren muss. Ich habe mal gerade reingeguckt, die Industrie hat 67.000 Tonnen Methanemissionen im Jahr in Deutschland. Die Industrie, 67.000 Tonnen. Allein die Sprengung von Nord Stream 1 und 2, oder ist ja nur eine gesprengt worden, hatte eine Methanemission. Nur dieser Terrorakt gegen Deutschland durch die Ukraine hatte eine Emission von fast 500.000 Tonnen. Also es geht hierbei, dass das ungefähr 8 Jahresproduktionen der deutschen Industrie an Methan im Prinzip Emission ist, die im Prinzip durch diesen einen Terroranschlag die Erde belastet hat mit diesem Klimagas. Also hier sieht man die Doppelmoral. Wo bleibt der Aufschrei? Nichts dergleichen. Aber da wird dann in diesen Methanverordnungen da eine Situation zusammengebastelt mit Rahmenbedingungen, dass die Bürger letztendlich auf der Strecke bleiben. Und das ist wirklich erbärmlich.
1: Es sind historische Entwicklungen, ihr Lieben. Das muss doch eigentlich jeder merken. Denn all die Dinge, über die wir sprechen, wir suchen es auch so gezielt aus, das sind die tagesaktuellen Meldungen, dass man sich überlegen muss, wie geht diese Geschichte aus? Und ich frage mich, wie werden diese wirklich historischen Entwicklungen mal einst in den Geschichtsbüchern formuliert werden?
0: Die werden dramatisch bezeichnet werden müssen. Wir lesen ja teilweise mit Erschütterungen die Berichte aus der Zeit vor 100 Jahren, wie sie sich langsam entwickelt hatte, vor 80 Jahren dann immer stärker wurde und dann eben halt dramatische Entwicklungen hatte. Und man hat sich gefragt, wie ist ein Totalitarismus überhaupt umsetzbar? Jetzt erlebe ich es live in meinem Leben und ich frage mich das gar nicht mehr, dass die Leute im Nachhinein sagen, wir haben nichts davon gewusst. Mhm. Sie sagen nämlich irgendwann genau hier, heute und so weiter, nein, nein, das ist doch alles in Ordnung. Und dann wird man die Geschichtsbücher lesen und man wird über die heutige Generation sagen, und dieses Pack hat damals gesagt, wir haben nichts davon gewusst. Tolle Nummer.
1: Denn was wir hier erleben, ist ja eine Zukunftsverweigerung für die nachfolgenden Generationen. Das ist kein fruchtbarer Boden, auf dem etwas aufgebaut werden kann. Und wenn wir uns das nochmal anschauen, diese EU-Methanverordnung, was sagen die Amerikaner? Was sagt das Umfeld von Trump? Nicht praktikabel, es ist verwirrend. Und es ist als nicht tarifäres Handelshemmnis bezeichnet worden. Die Trump-Administration fordert eine vollständige Abschaffung dieser Regelung oder zumindest eine Verschiebung bis 2035, wahrscheinlich nach dem Motto, bis dahin gucken wir mal, wie das Ganze sich totgelaufen hat. Und ganz klar, Amerika sieht darin eine Bedrohung für US-Exporte und eine noch größere Bedrohung für die Energieversorgung Europas. Wir sehen ja, Andreas, Trump reagiert äußerst dünnhäutig. Also wenn er sich ärgert über jemanden, dann kriegt er Dutzende von Prozenten Zölle um die Ohren gehauen oder es werden die Soldaten aus den europäischen Standorten, vor allem aus Deutschland, abgezogen. Er reagiert ja immer sehr schnell und sofort. Wir sehen das auch beim Iran-Krieg, über den wir heute nichts sagen, weil wir mal abwarten. Es ist ja sowieso stets ein Hin und Her und es scheint auch ein Medienkrieg zu sein. Man muss wirklich vorsichtig werden mit dem, was man überhaupt über diesen Krieg noch verlautbart. Aber wenn wir uns das anschauen, wie Amerika sich hier positioniert, dann könnte man sich vorstellen, dass sie in diesem Ärger auf diese EU-Methanversorgung, wenn Brüssel nicht entgegenkommt, die Energieversorgung Europas abschneidet.
0: Ja, das passiert ja schon letztendlich. Und es ist jetzt eine unglaublich spannende Zeitära, eine Zeitqualität, die wir haben. Durch Donald Trump werden diese gesamten Verwerfungen sichtbar. Manipulation, Korruption, Deep State, geopolitische Entscheidungen über Lobbyisten, all das wird offen. Das geht nicht darum, dass damit Trump der Gute ist, der das offenlegt, sondern er ist derjenige, der es gewollt oder ungewollt offenlegt. Und wir sehen hier an dieser Stelle, mit welchen Methoden gearbeitet wird. UN-Sicherheitsrat, all diese Dinge. Es geht um Macht. Geld regiert die Welt. Und das war genauso unter einem Obama, unter einem Clinton, unter einem Bush und so weiter. Und was Trump macht, er nennt die Dinge beim Namen und wir können alle sehen, wie klar und sauber das Ganze formuliert wird. Und wer es dann immer noch nicht erkennt, der muss sich wirklich fragen, ob er auf seinem Geisteszustand überhaupt auf der Höhe ist.
1: Und damit keiner sagen kann, er hätte von nichts gewusst, warnt die Europäische Kommission jetzt, dass die hohen Energiepreise, die Energiewende und der industrielle Strukturwandel, über den wir nun gerade ausreichend gesprochen haben, in den kommenden Jahren Hunderttausende Arbeitsplätze in der EU gefährden könnten. Und Politico hat darüber berichtet, laut diesen Dokumenten, die da vorliegen, könnten allein die diesjährigen Energiepreiserhöhungen bis zu 560.000 Arbeitsplätze gefährden, vor allem im Bauwesen, in der Chemie, in der Stahl- und Transportbranche. Besonders betroffen ist natürlich die Automobilindustrie. Laut Kommission sind rund 600.000 Arbeitsplätze durch die Umstellung auf Elektrofahrzeuge und den zunehmenden Wettbewerb aus China bedroht, also allein was die Autos angeht. Arbeitsplätze in der Batterie- und Solarmodulproduktion sind gefährdet. Und die Exekutivvizepräsidentin der Kommission, Roxana Mizzato, hat erklärt, Europas künftige Wettbewerbsfähigkeit hänge vor allem von qualifizierten Arbeitskräften ab und nicht nur von Technologie oder Kapital. Das meldet statement.com und das sind ganz klare Aussagen für das, was offenbar geplant ist. Ihr Lieben, damit man das alles verträgt und verarbeiten kann, auch geistig, treffen wir uns vielleicht heute wieder zum Abendgebet.
0: Ich glaube, das ist die wichtigste Kombination, die geistige Sichtweise und die sachliche. Alles Liebe euch.
1: Ich muss jetzt ins Gepfeife kurz noch reinsprechen, weil neulich wieder jemand geschrieben hat, jetzt habe ich zum ersten Mal euer Abendgebet gehört, da betet ihr ja gar nicht. Das stimmt, ihr Lieben. Wir stellen spirituell-philosophische Betrachtungen an.

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2: Lyrische Beobachtungsstelle.
3: Komplexe iranische Geschichten. Ein Beitrag von Peter Frey. Die angeblich verrückten Mullahs in Teheran. Darauf hat man in der Vergangenheit die iranische Führung reduziert. Aber weder sind die Mullahs verrückt, noch stehen sie exklusiv für die iranische Politik der vergangenen Jahrzehnte. Wir treffen also ein weiteres Mal auf ein Narrativ, eine Erzählung. Solche einfach gestrickten Erzählungen verfolgen stets konkrete Ziele, sind Teil psychologischer Operationen. Aber die heutige Radikalität des iranischen Widerstands auf die israelische, US-unterstützte Aggression hat tiefere Wurzeln. Eine davon liegt sicher in der psychopathischen Note seiner Feinde. Feinde, denen jedes Mittel recht wie legitim ist, um dem Gegner kalkuliert zu schaden. Doch dürfen wir gleichermaßen anerkennen, dass gerade die iranische Außenpolitik der vergangenen Jahrzehnte eine Reihe von Fragen aufwirft. Und es geht um noch viel mehr, um die Kontrolle von Märkten und Ressourcen. Dieser Text versucht viel, vielleicht zu viel abzudecken. Andererseits möchte gerade dies die Komplexität der Strukturen und Prozesse aufzeigen, welche in den seit Jahrzehnten verwalteten Iran-Konflikt hineinspielen. Wer verwaltet was? Wer bespielt wen? Und je stärker man sich auf diese Komplexität einlässt, desto klarer wird einem, dass das Narrativ eines primären Problems von systematischen Menschenrechtsverletzungen im Iran und einer iranischen Bedrohung des Staates Israel an den Haaren herbeigezogen ist. Es ist billiges Futter für den Konsumenten, der es sich in der von den Medien bereitgestellten Welt von Gut und Böse bequem gemacht hat. Morde mit Kalkül. Es ist keineswegs ein neuartiges Phänomen, wenn in Reihe und auf heimtückische Art und Weise iranische Wissenschaftler und Politiker umgebracht werden. Das geht schon seit Jahrzehnten so. Dass es gleichartigen Funktionsträgern in Israel nicht genauso ergeht, hat offensichtlich etwas mit der unterschiedlichen Mentalität auf den jeweiligen Seiten zu tun.

spricht Bände. Aber lässt sich damit alles erklären? Es ist auffällig, dass selbst in Friedenszeiten iranische Persönlichkeiten aus Politik und Wissenschaft im Iran ermordet wurden, nicht außerhalb des Landes. Das deutet auf eine Systematik bei der Begehung der Verbrechen hin, aber mehr noch sind das Hinweise, dass im Land ein weitläufig ausgebautes Netzwerk ausländischer Agenten existiert, wie auch inländischer Agenten, die für externe Machtgruppen aktiv sind. Und über diese Netzwerke werden nicht etwa Hardliner ermordet, sondern Moderate und völlig Unbeteiligte. Die doch eigentlich zumindest indirekt stille Verbündete des Westens sein müssten. Die Moderaten werden umgebracht, was die Hardliner in ihren Konzepten nur bestärkt. Ist das ein nicht beachteter Nebeneffekt oder ist das gewollt? Am 1. April des Jahres wurde der 81-jährige iranische Diplomat Kamal Kharazi bei einem Raketenangriff auf sein Haus so schwer verletzt, dass er Tage später daran verstarb. Von 1997 bis 2005 war Kharazi iranischer Außenminister und bis zu dessen Tod Berater des obersten politischen Führers Ayatollah Ali Khamenei. Kharazi war offensichtlich ein Vermittler zur Herbeiführung eines Waffenstillstandes im aktuellen Krieg gegen sein Land. Es liegt auf der Hand, dass der Angriff auf ihn eine Torpedierung eben dieser Verhandlungen zum Ziel hatte. Was den Autor stutzig machte, Kamal Kharazi hatte offenbar enge Verbindungen zur Londoner Denkfabrik Chatham House. Wer Verbindungen zu Chatham House pflegt, pflegt nicht nur diese, sondern ist eng in die informellen Londoner Netzwerke eingebunden. Was den Autor umtreibt, ist die Frage, was wirklich den Berater eines obersten religiösen Führers des Iran nach Großbritannien zog. Dort, wo sich die vom Westen gepamperte politische Opposition des Iran gut eingerichtet hat. Das ist aber nicht alles. Im Westen wusste man um die Rolle und das Wesen von Kharazi. Schlicht deshalb, weil man über viele Jahre hinweg intensive Kontakte mit ihm pflegte. Er war ein Vermittler, ein Gemäßigter. Wenn wir das eingangs erwähnte Narrativ vom Mullah-Regime betrachten, sollten wir bereits hier stutzig werden. Die Mullahs wären also durchgedreht, strebten nach der Atombombe und wollten Israel vernichten. Aber ihre Außenpolitiker zeigen nicht nur gute Sitten, sind umgänglich und redegewandt. Sie sind auch moderat, streben keine Maximalforderungen an und versuchen die Position der Gegenseite zu verstehen. Die einen morden aus Überzeugung, die anderen mit Kalkül. Die Überzeugten sind in diesem Sinne wahnhaft und die anderen? Nun, das sind die Psychopathen. Jetzt dürfen wir uns nur noch der Frage zuwenden, wer im Endeffekt wen benutzt und natürlich, wer die anderen eigentlich sind. Iranische Politiker und westliche Denkfabriken. Noch jemand war bei Chatham House eingeladen. Abbas Araghchi, seit 2024 iranischer Außenminister. Auch Araghchi war Berater des Ayatollah und auch Araghchi ist augenscheinlich in den Londoner Netzwerken integriert. Er promovierte in den 1990er Jahren in Großbritannien. Das muss nicht bedeuten, dass Politiker wie Kharazi oder Araghchi ausgemachte Agenten für vereinfacht britische Großmachtpolitik gewesen wären. Dass sie gar zeitlebens oder auch nur vorübergehend ihr Land verraten hätten. Es bedeutet lediglich, aber eben auch nicht weniger, dass diese Menschen in die politischen informellen Netzwerke des Westens fest integriert waren bzw. sind. Araghchi spielte eine große wie transparente Rolle im Verhandlungsprozess, der zum Atomabkommen mit dem Iran, dem Joint Comprehensive Plan of Action, JCPOA, führte. Ausführlich trug er bei Chatham House die iranische Position vor. Eine Position,

0: die sich streng an das Völkerrecht und die Verbindlichkeit von Vereinbarungen hält. Noch Anfang Februar des Jahres betonte Arachi, nicht in Kenntnis darüber, dass eine weitere Aggression gegen den Iran bereits beschlossen worden war: Wir sind bereit, eine vielversprechende Vereinbarung über die Anreicherung zu erzielen. Ein weiterer iranischer Politiker als mehrfacher Gast bei Chatham House ist der Harvard-Absolvent Syed Mohammad Kazem Sajadpour, der über Jahre hinweg in hohen Funktionen im iranischen Außenministerium arbeitete. Wenn ein Politiker bei Chatham House eingeladen wird, dann keinesfalls nur deshalb, weil man neugierig ist zu hören, was der Mann zu sagen hat. Schließlich ist das in der Regel bereits zuvor bekannt. Hier geht es vielmehr um Einbindung. Das ist typisch für solche Organisationen und gilt genauso für die Bilderberg-Konferenz, die Atlantikbrücke und andere. Chatham House ist eine mächtige Denkfabrik. Sie gilt als britisches Pendant zum US-amerikanischen Council on Foreign Relations. In Einrichtungen wie diesen werden weitreichende, ideologisch eingefärbte, strategische Konzepte entwickelt. Entwickelt nicht vorrangig von demokratisch gewählten Politikern, sondern einflussreichen Akteuren aus dem Wirtschafts-, Wissenschafts-, Finanz- und Militärsektor. Die bei Chatham House erstellten Expertisen und Lösungsempfehlungen können durch die international tätigen Mitglieder weltweit gezielt verbreitet werden. Einzelne Schlüsselprojekte werden von der Rockefeller Stiftung, der Bill and Melinda Gates Foundation, der Konrad-Adenauer Stiftung, der NATO und der EU finanziert und gesponsert. Chatham House ist transatlantisch im Sinne der US-amerikanischen Neokonservativen, zionistisch im Sinne des Projekts Israel und globalistisch im Sinne des World Economic Forums aufgestellt. Und entsprechend vertrat und vertritt es stets Konzerninteressen, Interessen global agierender Körperschaften. Zu den Major Corporate Members zählen sich unter anderem die drei weltgrößten Rohstoffbaukonzerne Rio Tinto Group, BHP Billiton und Anglo American. Die staatlichen Erdölunternehmen aus Kuwait und Saudi-Arabien, die US-Botschaft, die Investmentbanken Goldman Sachs, HSBC und Morgan Stanley, die Großbanken Deutsche Bank, Barclays und die Royal Bank of Scotland, AIG, einer der weltgrößten Versicherungskonzerne, die Rüstungskonzerne BAE Systems und Lockheed Martin, die weltgrößten Anwaltskanzleien Freshfields, Brockhaus Deringer und Linklaters, die weltgrößten Wirtschaftsprüfungsgesellschaften KPMG und PricewaterhouseCoopers, der weltgrößte Managementberatungsdienstleister Accenture, die weltgrößte Nachrichtenagentur Thomson Reuters, die Medienkonzerne BBC und Bloomberg, der weltgrößte Tabakkonzern British American Tobacco, die City of London, GlaxoSmithKline sowie Vodafone. Zu diesen Mitgliedern gesellen sich Konzerne wie BASF, Boeing, EADS, jetzt Airbus, De Beers, Diamantenproduzent und Händler, Google, Amazon und Pfizer. Dazu kommen Finanzkonzerne wie BlackRock, Citigroup, UBS Bank, die Wartburg Bank und die Weltbank. Die Liste ist nicht vollständig. Aber einige Organisationen seien doch noch herausgestellt: die Europäische Kommission, der Wellcome Trust, die Gates Foundation und die Open Society Foundation. In diesem Gespinst privater Interessen glaubten iranische Spitzenpolitiker, nationale Interessen ihres Landes vertreten und gar durchsetzen zu können? Beziehungsgeflechte. Im öffentlichen Informationsraum wird ein erbitterter Konflikt zwischen dem Iran und der sogenannten westlichen Wertegemeinschaft dargestellt. Diese Erzählung ist widersprüchlich und das allein schon durch die informellen Netzwerke im Westen, in die iranische Politiker eng eingebunden sind. Dazu gehört der weiter oben erwähnte Abbas Araghchi, jetziger iranischer Außenminister und einer der Chefunterhändler bei der Ausarbeitung des Atomabkommens JCPOA mit dem Iran. Ein Neffe von Abbas Araghchi heißt Ahmad Araghchi. Dieser war bis zum Jahre 2018 als stellvertretender Gouverneur der Zentralbank für den Devisenhandel zuständig, bis er, laut westlichen Medien, zusammen mit mehreren anderen Personen, darunter einem Regierungsbeamten und 4 Währungsspekulanten, festgenommen wurde. Sanktionen auf dem Finanzmarkt waren über Jahrzehnte hinweg die Hauptwaffe, um den Iran in seiner Politik gefügig zu machen. Doch führen Sanktionen, nicht nur dieser Art, stets zu einem Effekt, einem gewollten Effekt? Dieser Effekt lautet schlicht und einfach: versuchte Umgehung der Sanktionen. Das kann aber kaum der Grund für die Festnahme von Ahmad Araghchi gewesen sein. Der Handel mit der sanktionierten Währung wird nämlich in einen Schattenmarkt verschoben, in dem der Spekulation Tür und Tor geöffnet wird. Ahmad Araghchi saß in Schlüsselpositionen, um an harte Währung zu gelangen. Neben seiner hochrangigen Funktion bei der iranischen Zentralbank war er zudem Vorsitzender der Handels- und Entwicklungsbank der ECO, der ECO Trade and Development Bank, ETDB. Die ECO ist die Organisation für wirtschaftliche Zusammenarbeit, Economic Cooperation Organization, und wurde bereits im Jahre 1985 in Teheran gegründet. Sie ist als Unterorganisation der Vereinten Nationen registriert. Ihr gehören die mittelasiatischen Staaten Iran, Pakistan, die Türkei, Afghanistan, Aserbaidschan, Kasachstan, Kirgisistan, Tadschikistan, Turkmenistan und Usbekistan an. Die ETDB finanzierte diverse Projekte in den Mitgliedsländern. Das half auch dem Iran, westliche Sanktionen ganz legal zu umgehen, indem er die Zusammenarbeit mit den Nachbarstaaten forcierte. Ahmad Araghchi füllte also eine Doppelrolle aus, die wir weiter unten noch besprechen. Er stand zudem der in Teheran ansässigen Tadbir IT Group Limited vor, einem Unternehmen, das sich mit der Entwicklung von Softwarelösungen für Finanzsysteme befasst. Doch nach seiner Festnahme fiel Ahmad Araghchi fürs Erste sozusagen nach oben. Denn bereits im Folgejahr weilte er in den USA als offizieller Beamter der iranischen Botschaft. Da hatte wohl sein Onkel die schützende Hand über ihn gehalten, denn zu jener Zeit war der jetzige iranische Außenminister Abbas Araghchi bereits Staatssekretär im iranischen Außenministerium. Moderiert jemand von außen die gesellschaftliche Spaltung im Iran zwischen Reformern und Hardlinern? Und wie gestaltet sich das im Iran selbst? Vor und während der Implementierung des JCPOA könnten einige Dinge geschehen sein, die sich der gemeine Konsument nicht vorzustellen mag. Das JCPOA. Das JCPOA könnte nämlich, so der Verdacht des Autors, missbraucht worden sein, um die Installation einer mächtigen 5. Kolonne im Iran voranzutreiben, sozusagen ein trojanisches Pferd einzuschleusen. Folgende Meldung aus dem Vorjahr brachte mich ein weiteres Mal auf diesen Gedanken. Außerdem hat die Justiz der Islamischen Republik Iran Rosbeh Wadi hingerichtet. Er ist ein iranischer Nuklearwissenschaftler, der mit Israel zusammengearbeitet und Informationen über seine Kollegen weitergegeben haben soll, die dann durch israelische Angriffe ermordet wurden. Berichten zufolge hat Rosbeh Wadi in der Vergangenheit in einer der wichtigsten Nuklearanlagen des Iran gearbeitet. Dem Iran werden seit jeher Menschenrechtsverletzungen vorgeworfen. Ironischerweise werden Israel keine Menschenrechtsverletzungen vorgeworfen, wenn es mit seinen Agenten im Iran auf Menschenjagd geht. Man muss das nicht begrüßen, aber nach...
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2: 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Der Iran hat eine Versicherungspflicht für Schiffe eingeführt, die die Straße von Hormus passieren. Reeder müssen den Versicherungsschutz bei der Persian Gulf Strait Authority erwerben. Dieser Schritt erschwert die Umsetzung einer kürzlich zwischen den USA und dem Iran getroffenen Vereinbarung, die eine 60-tägige gebührenfreie Durchfahrt garantiert. Zwar ist die Versicherung zunächst kostenlos, doch könnten zu einem späteren Zeitpunkt Gebühren erhoben werden. Die Deutsche Krankenhausgesellschaft schlägt Alarm wegen der Sparpläne von Gesundheitsministerin Nina Wagen. Fast jede zweite Klinik könnte bis 2030 vor dem Ausstehen. Nach Berechnungen der Deutschen Krankenhausgesellschaft müssten die Kliniken zudem jeden 10. Arbeitsplatz abbauen, falls die Einsparungen von Bundesgesundheitsministerin Nina Wagen, CDU, umgesetzt werden. Bemerkenswert ist, dass die Deutsche Krankenhausgesellschaft die Ziele der Krankenhausreform trotzdem grundsätzlich unterstützt. Britischer Premierminister Keir Starmer tritt zurück. Er habe mit König Charles gesprochen, sagte Starmer vor seinem Amtssitz in der Downing Street. Er werde den Nationalen Exekutivausschuss, NEC, seiner Labour-Partei bitten, einen Zeitplan für die Regelung seiner Nachfolge aufzustellen. Starmer beugt sich damit dem seit Wochen steigenden Druck aus seiner Partei. Kritiker sehen trotzdem keinen nahenden Politikwechsel in England und meinen, dass die nächste Sprechpuppe des WEF sicher bereits in den Startlöchern steht. 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
0: Rechtsverletzungen vorgeworfen. Ironischerweise werden Israel keine Menschenrechtsverletzungen vorgeworfen, wenn es mit seinen Agenten im Iran auf Menschenjagd geht. Man muss das nicht begrüßen, aber nachvollziehbar ist es allemal, dass die iranischen Sicherheits- und Justizbehörden radikal mit Agenten und Terroristen umgehen. Das JCPOA räumte der Internationalen Atomenergiebehörde weitreichende Befugnisse zur Kontrolle der Einhaltung iranischer Verpflichtungen bei der Anreicherung und Anwendung spaltbaren Materials ein. Es bedarf keiner großen Fantasie, um sich auszumalen, wie diese Privilegien für fremde Mächte ausgenutzt werden können. Dazu gehört auch das Korrumpieren oder auch geschickte Ausforschen iranischer Wissenschaftler, die in der iranischen Atomforschung tätig sind. Während dieser Aspekt für den Leser eingängig sein dürfte, gilt das für einen weiteren wohl nicht. Wie dem auch sei, dürfte das gerade skizzierte trojanische Pferd, JCPOA, aber eine operative Doppelfunktion ausgeübt haben. Um das zu verstehen, müssen wir uns aber nochmals der Personalie des Neffen des aktuellen iranischen Außenministers zuwenden, was gleich erfolgt. Das JCPOA wird allgemein als Errungenschaft der Diplomatie, als Paradebeispiel für das erfolgreiche Suchen nach einer friedlichen Konfliktlösung bewertet. Aber genau das ist in Frage zu stellen. Denn worum es immer im Iran ging, war die Öffnung seines Marktes für westliche Investoren. Das klingt im ersten Augenschein recht harmlos, gar positiv. Doch steckt dahinter etwas anderes. Die Inbesitznahme von Ressourcen des Iran und lukrative politische abgesicherte Kapitalanlagen für westliche Finanzkonzerne. Und dafür gibt es starke Indizien. Ist Ahmad Arachi ein Agent? Der schon erwähnte Ahmad Arachi könnte dabei eine gewichtige Rolle gespielt haben. Der Autor ist sogar der Annahme, dass Ahmad Arachi ein Agent ausländischer Mächte ist. Und das weiß sein Onkel, der nun als Außenminister des Iran fungiert. Er muss es wissen. Weil das, was der Neffe in der Vergangenheit betrieb, als Information allgemein zugänglich ist. Am 20. April 2015 wurde ein ausführlicher Beitrag von Ahmad Arachi auf der Webseite der hierzulande kaum bekannten, in London residierenden Stiftung Bourse and Bazaar Foundation veröffentlicht. Einige Passagen seien daraus zitiert. Die ungewöhnlichen Hindernisse, denen unsere Wirtschaft ausgesetzt ist, haben zu einer bedauerlichen wirtschaftlichen Stagnation geführt. Diese Situation hat sich negativ auf ein Land mit enormem Potenzial ausgewirkt, das ansonsten für internationale Investoren äußerst attraktiv wäre. Ahmad Arachi beklagte also ein schlechtes Investitionsklima im Iran, vor allem für ausländische Investoren, und er begründete das mit ungewöhnlichen Hindernissen, denen unsere Wirtschaft ausgesetzt ist. Diese ungewöhnlichen Hindernisse beruhten auf Sanktionen der westlichen Wertegemeinschaft. Und diese Sanktionen wurden stets politisch begründet, nicht wirtschaftlich. Das heißt aber noch lange nicht, dass reale oder fiktive Menschenrechtsverletzungen die wahren Motive für die Verhängung von Sanktionen sein müssen. Das war nicht so in Syrien, es war es nicht in Libyen und in Venezuela war es das auch nicht. Auch war es das nicht im Irak, in Afghanistan oder in der Koreanischen Volksrepublik und so weiter. Die wahren Gründe lagen und liegen stets in der versuchten Öffnung des Marktes dieser Nationalstaaten für internationale Kapitalanleger, eingebunden die profitträchtige Ausbeutung aller denkbaren Ressourcen des jeweiligen Landes. Und genau darauf kam Ahmad Arachi umgehend zu sprechen. Statt die Lösung für die Probleme primär in der Aufhebung der Sanktionen zu thematisieren, sprach er offen das aus, was seine westliche Umgebung tatsächlich von iranischen Politikern erwartete. Und das findet sich nicht etwa unter der schwülstigen Formel Einhaltung der Menschenrechte, sondern schlicht und einfach im Wort Liberalisierung. Ahmad Arachi sprach der Liberalisierung und Finanzialisierung der iranischen Wirtschaft das Wort. Die führenden Akteure des iranischen Finanzsektors müssen im Bereich des Financial Engineering flexibel und innovativ sein und Investoren, ob aus dem In- oder Ausland, eine breite Palette an Finanzinstrumenten anbieten. Dies führt zu der Schlussfolgerung, dass es für uns in der Branche keine wichtigere oder wirksamere Strategie gibt als die Verbriefung. Der Leser weiß, um was es bei Verbriefungen geht. Arachi wurde noch deutlicher. Er warb ganz offen für Banken, Investmentgesellschaften und Vermögensverwalter, jenen aus dem Ausland wohlgemerkt. Er, damals Vizegouverneur der iranischen Zentralbank, warb ungeniert für die Freigabe der nationalen Wirtschaft des Iran für westliches Kapital und viel spekulatives Spielzeug für Finanzkonzerne. Verbriefung ist die Finanzpraxis, verschiedene Arten von Verbindlichkeiten, illiquiden Vermögensverwerten und oder Gruppen von Vermögensverwerten zu liquideren Finanzinstrumenten zu bündeln, um diese an Drittinvestoren zu verkaufen. Verbriefung fördert die Liquidität an den Kapitalmärkten, indem sie es Investoren erleichtert, Anlagen branchenübergreifend zu kaufen und zu verkaufen, einzusteigen und auszusteigen. Im Laufe des letzten Jahrzehnts wurden verschiedene neue Arten von Projektfinanzierungsmethoden für Infrastrukturinvestitionen im Iran entwickelt. Entschädigungsvereinbarungen, verschiedene Formen von Build-Operate-Transfer-Modellen, BOTs und in jüngster Zeit öffentlich-private Partnerschaften, PPPs, sowie die Emission von Partizipationsanleihen, Unternehmensanleihen und Sukuks sind Beispiele für unsere Bemühungen zur Projektfinanzierung. Also, wenn das kein Agent ist. Schauen wir noch einmal, auf welcher Plattform Ahmad Araghchi seine Ideen bewarb. Schauen wir uns etwas genauer die Burs and Bazaar Foundation an. In ihrer Eigendarstellung erfahren wir: Die Stiftung wurde im Oktober 2020 als gemeinnützige Einrichtung im Vereinigten Königreich gegründet und begann ihre Tätigkeit im Jahr 2015 als gleichnamiger digitaler Verlag. Gerade rechtzeitig, möchte man meinen, wurde eine Plattform erschaffen, auf der unter anderem Ahmad Araghchi seine Ideen veröffentlichen konnte. Zufall? Wer diesen digitalen Verlag finanzierte, wird nicht preisgegeben. Wir können es aber erahnen, wenn wir uns weitere Informationen zu dieser Stiftung einholen. Gründer und Direktor ist Esfandar Batmangelic, eingebunden in die Netzwerke des World Economic Forum, WEF, des European Council on Foreign Relations, ECFR, und der Systemmedien, Bloomberg. Hauptsponsor des ECFR sind übrigens die Open Society Foundations des Alexander Soros, zuvor George Soros. Weitere Sponsoren: die Stiftung Mercator, Microsoft, die Gates Foundation, die Rockefeller Foundation sowie die Daimler AG. Und zusätzlich werden öffentliche Gelder von europäischen Regierungen und der NATO in die Stiftung gepumpt. Die Namen sind Programm und sagen uns deutlich, dass der ECFR private Interessen vertritt, aber kaum nationale. Kommen wir zurück zur Burs and Bazaar Foundation. Die Mitglieder des Vorstands haben allesamt an westlichen Bildungseinrichtungen studiert. Sie sind ebenfalls mit dem ECFR liiert oder mit der Weltbank oder der Brookings Institution. Da kann es nicht wundern, wenn man unter anderem diese Finanziers der Stiftung erfährt: Open Society Foundations, Rockefeller Brothers Fund, ECFR. Die Europa-Iran-Foren. Die Europa-Iran-Foren, auch und präziser benannt als EU-Iran-Foren, wurden im Jahre 2014 unter anderem vom Magazin European Voice ins Leben gerufen. European Voice gehörte zu einem der weltgrößten Medienverlage, The Economist Group. Einer der Direktoren dieses Konzerns war unter anderem Alex Karp, der Chef von Palantir, des weltweit operierenden Konzerns für Schnüffelsoftware. The Economist Group ist eng vernetzt mit der Bilderberg-Konferenz, dem Rockefeller-Imperium und der einflussreichen US-amerikanischen Denkfabrik Council on Foreign Relations. Das erste Forum fand in Wien statt, das zweite 2015 in Genf. Das zweite Forum ist deutlich informativer und damit aussagekräftiger. Von den 44 Teilnehmern kamen 21 als Vertreter von Finanzkonzernen, Banken, Investmentgesellschaften, davon 7 aus dem Iran. 9 Teilnehmer vertraten Beratungsgesellschaften, zum Beispiel große Anwaltskanzleien. Davon waren 3 aus dem Iran. 3 Teilnehmer kamen von großen Medienkonzernen: The Economist, Financial Times, Bloomberg. Bleiben noch 11 Teilnehmer. Das waren 5 aktive oder ehemalige hohe Politiker, einer aus dem Iran, und 4 von echten Wirtschaftsunternehmen: Alstom, RWE, Cargill, Tadbir. Fehlen noch 2 Teilnehmer und die vertraten sogenannte Nichtregierungsorganisationen. Einmal die Londoner Denkfabrik British Council und dann die Search for Common Ground. Letztere ist augenscheinlich in die Netzwerke der Open Society Foundations eingebunden und erhielt in jener Zeit auch Geld von diesen Stiftungen. Doch eine Personalie unter den Teilnehmern stach für den Autor heraus, eine Personalie, die bereits mehrfach in dieser Abhandlung zur Sprache kam, Ahmad Arachi. Wie schon erwähnt, war er damals einer der Vizegouverneure der iranischen Zentralbank. Aber bei diesem Treffen vertrat nicht er, sondern Ghulam Ali Kamyab die Zentralbank. Und in seiner Vita zum Treffen in Genf wird seine Rolle bei der Zentralbank auch nicht zur Sprache gebracht. Stattdessen liest man: Sayed Ahmed Arachi ist Geschäftsführer der Tadbir Pardas IT Group, einem in Privatbesitz befindlichen Finanztechnologieunternehmen. Tadbir ist einer der führenden Anbieter von Finanztechnologie und IT-Lösungen im Iran und im Nahen Osten und betreut große Banken und Finanzinstitute. Die Lösungen des Unternehmens umfassen Portfolio-Management, die Verwaltung von Investmentfonds, Brokerage-Lösungen mit elektronischem Handel, Marktinfrastruktur sowie Research- und Informationsverbreitungsdienste. Der Interessenkonflikt ist kaum zu übersehen. Für Ahmad Arachis Tadbir Pardas bot sich da ein potenziell lukratives Geschäft. Denn das Unternehmen verkauft Leistungen im IT-Bereich, die genau auf solche Instrumente wie die oben beworbenen Verbriefungen, mittels solcher Zertifikate betreibt man Spekulationsgeschäfte, zugeschnitten sind. Und einer der weltweit größten Spekulanten war George Soros. Dessen Nichtregierungsorganisationen der Open Society Foundations wurden schlicht und einfach dafür geschaffen, nationale Märkte für Spekulationsgeschäfte nutzbar zu machen. Das andere Schlagwort, das Ahmad Arachi in den Mund nahm, war Public-Private Partnership, PPP. Ein äußerst beliebtes Instrument, um öffentliche Kassen als Kredithebel zu benutzen. Ein Instrument, dessen Anreiz darin besteht, Kosten zu sozialisieren und Gewinne zu privatisieren. Ein weiteres Instrument, aus dem auch Leute wie Soros mit ihren Hedgefonds so enorme Gewinne erzielen. Der Agent Arachi bewarb ein Geschäftsmodell, das der Iran mitnichten benötigt. Mit Vertrauen meine ich, dass Investoren transparente und verlässliche Informationen sowie zuverlässige Plattformen für den Handel mit verbrieften Projekten und Investitionen zur Verfügung gestellt werden. Investoren müssen darauf vertrauen können, dass sie ihre Anlage jederzeit zu einem fairen Preis verkaufen können, wann immer sie sich dazu entschließen. Daher bin ich der Ansicht, dass die Verbriefung, auch wenn sie nicht der einzige Weg, aber dennoch eine unverzichtbare Voraussetzung zur Verbesserung des Investitionsklimas ist, von entscheidender Bedeutung ist. Die Verbriefung bietet die besten und effizientesten Methoden, um die Projekte des Landes in der Zeit nach den Sanktionen in kürzester Zeit zu finanzieren. Und warum braucht der Iran so etwas nicht? Weil er seine Investitionen ohne weiteres selbst schultern kann. Nun ja, könnte. Nach Finanzialisierung lechzen ganz andere Akteure. Das Problem war, dass dem Iran die Einnahme von US-Dollar erschwert und verwehrt wurde. Ein Mangel wurde künstlich erschaffen. Und stattdessen der Iran im Dollar schwamm, fühlte sich die Regierung gezwungen, was zu tun? Sie gab Schuldscheine aus, sogenannte Gerechtigkeitsaktien, und sie animierte die Bevölkerung dazu, in den Aktienhandel einzusteigen. Schließlich pumpte sie auch noch einen Teil der knapp gewordenen Devisen in den heimischen Aktienmarkt. Das passt genau in die JCPOA-Agenda. Es hat etwas von Satire, dass ausgerechnet die US-Regierung durch ihr Sanktionsregime über Jahre hinweg die iranische Wirtschaft vor dem Zugriff von Investoren des Schlages Soros schützte und ab 2018 den Iran zur Abkehr von jenen Praktiken zwang, die Agenten wie Ahmad Arachi im Land populär gemacht hatten. Die sicher teilweise auch schmerzhaften Sanktionen für den Iran sorgten auf der politischen Ebene für den Erhalt nationaler Souveränität. Wer also profitierte wirklich vom JCPOA und den damit verbundenen Sanktionsstockerungen? Und wessen Interessen wurden gefährdet? Kampf um strategische Ressourcen. Ein Aspekt der westlichen Erzählung über die Probleme des Iran liegen in seiner angeblichen Misswirtschaft. Das würde soziale Unruhen fördern, die das Regime mit Gewalt unterdrückte. Mit Aufhebung der Sanktionen gegen den Iran könnten westliche Konzerne und Banken die iranische Wirtschaft aufbauen und modernisieren. Diese Erzählung hält der Realität nicht stand. Mit Misswirtschaft, die gibt es schließlich überall, vor allem politisch verantwortet, auch hierzulande genügend, sind die in den letzten Jahrzehnten geschehenen wirtschaftlichen Verwerfungen des Iran nicht zu erklären. Zwischen 1995 und 2007 wuchs das Bruttoinlandprodukt BIP des Iran jährlich um durchschnittlich 4%, und das trotz seitens der USA verhängter Sanktionen. Als dieses Sanktionsregime ab 2006 von der UNO und der EU weitergetrieben und verschärft wurde, eingeschlossen ein Ölembargo, führte dies 2011 zu einem Einbruch des BIP um 7,7%. Nach der Aufhebung vieler Sanktionen im Zuge des JCPOA stieg das BIP sofort rasant an, um nach Wiedereinführung des US-Sanktionsregimes erneut in die Knie zu gehen. Der Zusammenhang ist sonnenklar. Nun hat der Autor wiederholt festgestellt, dass die Motive für die westlichen Sanktionen gegen den Iran vorgeschoben sind. Es geht nicht um Menschenrechte und es geht auch nicht um eine iranische Gefahr für Israel. Es geht schlicht und einfach um strategische Autonomie, um Souveränität. Was jedoch vielfach übersehen wird, es geht keineswegs nur um die Souveränität des Iran. Die vierte Ausgabe des Europa-Iran-Forums wurde 2017 unter einer bemerkenswerten Losung einberufen: Davos of Iran. Man ist geneigt zu sagen, der Name ist Programm, denn aus gutem Grund taugt Davos als Schlagwort für die seit den 1970er Jahren vorangetriebene Globalisierung, die mit exzessiver Finanzialisierung und der Herstellung von finanziellen Abhängigkeiten für ganze Volkswirtschaften einherging. Das World Economic Forum Gespinst, also Davos, braucht auch den Iran. Aber der Iran braucht Davos mitnichten. Es ist ganz einfach. Der Iran verfügt über die drittgrößten derzeit bekannten Ölreserven der Welt. Mehr als doppelt so hoch wie die USA. Seine Vorräte an Erdgas sind die zweitgrößten weltweit. Und mehr als das Dreifache jener der USA. Öl und Gas sind strategische Rohstoffe, mehr als je zuvor. Und keine wieder und wieder propagierte Geschichte von einer Energiewende, von grüner Energie und Ähnlichem kann diese knallharte Tatsache aus der Welt schaffen. Ein souveräner Staat achtet auf seine strategischen Ressourcen, entscheidet, an wen und für was er diese verkauft und wie er die Gewinne langfristig investiert. Strategisches Denken schaut weit voraus. Der Iran nutzt seine Erlöse aus fossilen Rohstoffen, um eine Energieinfrastruktur aufzubauen, die auch noch trägt, wenn Öl und Gas einmal zur Neige gehen oder den gestiegenen Energiebedarf nicht decken können. Die friedliche Nutzung der Kernenergie sieht er als geeignete Komponente. Zumal diese mit Technologietransfer und branchenübergreifender Weiterentwicklung diverser Wirtschaftsbereiche einhergeht. Das nennt man Souveränität. Eine Wirtschaft ohne zuverlässige energetische Grundlage ist reines Wunschdenken, Phantasterei. Der Iran denkt strategisch und er denkt souverän. Und während er das tut, intensivieren sich folgerichtig seine Beziehungen zu China und Russland. Fragen wir noch einmal, wem nützte das JCPOA? Das JCPOA zum Zweiten. Die Frage, ob das JCPOA dem Iran nutzte, dürfte soweit geklärt sein. Der politischen Führung des Iran wurde eine Möhre hingehalten, die sah so aus, dass wenn er kooperieren und teilweise die Souveränität über sein Atomprogramm und nicht nur das aufgäbe, ihm die Sanktionsschlinge gelockert würde, er also ganz normal wieder sein Öl und Gas verkaufen könnte, was die wirtschaftlichen und sozialen Verwerfungen im Land sofort glätten würde. Und eine politische Kaste des Iran, deren Mitglieder allesamt ihre höhere Ausbildung im Wertewesten genießen durften, wurde infiltriert, um den iranischen Markt zu öffnen. Aber für was zu öffnen? Das Modell der Finanzialisierung ist eines der Kontrolle über den Kapitalmarkt. Die europäischen Globalisten haben nichts davon, wenn der Iran seine eigenen Projekte auch selbst finanziert, was er könnte. Denn seine Einnahmeseite, gesichert durch seine strategischen Ressourcen, erlauben ihm das. Nur wenn künstlich ein Mangel an Devisen erzeugt wird, dann braucht er plötzlich externe Finanziers. Genau das hat man mit dem Iran gemacht. Man hat den Iran mit Technologietransfer gelockt, mit der Modernisierung seiner Infrastruktur für die Öl- und Gasförderung, abgesichert mit Krediten, am besten westlichen, und die verbrieft. Praktisch stellte sich das folgendermaßen dar. Das JCPOA hob im Januar 2016 einen Großteil der westlichen Energiesanktionen gegen den Iran auf und erlaubte internationalen Energiekonzernen, Projekte in der Islamischen Republik zu sondieren. Europäische Unternehmen wie Total, Shell und OMV entsandten Delegationen nach Teheran. Iran sollte erstmals seit Jahrzehnten in den globalen Energiemarkt zurückkehren. Hier vermischen sich Wahrheit und Unlogik, denn um auf den globalen Energiemarkt zurückzukehren, bedurfte der Iran weder des Zutuns von Total noch dem von Shell und auch nicht dem von OMV. Das sind alles europäische Energiekonzerne, beachten wir das. Die wirtschaftliche Logik war zwingend. South Pars enthält nach offiziellen Angaben rund 14 Billionen Kubikmeter Erdgas und etwa 18 Milliarden Barrel Kondensate, mehr als die gesamten nachgewiesenen Reserven Russlands. Total schloss im Juli 2017 einen vorläufigen Vertrag über die Entwicklung der South Pars Phase 11 ab, gemeinsam mit der chinesischen CNPC und der iranischen Petropars. Das Projekt hätte iranisches Gas in Exportqualität mobilisiert und den Weg zu einer späteren Anbindung an den europäischen Markt geebnet. Fassen wir das zusammen. Der Iran gestattete weitreichende Kontrollen seines Atomprogramms durch Inspektoren der nur formal neutralen Internationalen Atomenergiebehörde und gab damit einen Teil seiner Souveränität auf. Zur Belohnung durfte er wieder Öl und Gas auf dem Weltmarkt verkaufen und westliche, präziser westeuropäische Energiekonzerne würden, im Wesentlichen gestützt durch westliche Kredite, Geldschöpfung, Verbriefung, auf dem iranischen Energiemarkt Fuß fassen dürfen und später Gewinne abschöpfen. Dafür wiederum erschuf der Iran seit 2005 einen privaten, mit dem westlichen Bankensystem verbundenen Sektor von Kredit- und Investmentbanken. Nicht nebenbei ginge das alles einher mit einer Infiltrierung der iranischen Gesellschaft, der Stärkung der Zivilgesellschaft, einem permanenten Druck auf die Entscheidungen der iranischen Regierung. Nützte das JCPOA tatsächlich dem Iran? Klare Antwort aus der Sicht des Autors: Nein. Gut, aber wir haben bei all dem gar nicht mehr von den USA gesprochen. Was denken Sie? Nutzte das JCPOA den USA? Souveränität und Macht. Mir scheint, dass das globalistische Modell an allen Ecken und Enden knirscht und kracht. Was für die kurzfristige Perspektive im EU-Raum nichts Gutes bedeuten muss, denn die im letzten Kapitel erzählte wahre Geschichte ging anders aus, als es sich die Architekten erträumt hatten. Der Ausstieg von Präsident Donald Trump aus dem JCPOA im Mai 2018 und die Wiedereinführung der Sekundärsanktionen zwangen Total, Shell, OMV und weitere europäische Akteure zum sofortigen Rückzug aus iranischen Energieprojekten. Wer in den USA Kapitalmarktzugang und Bankbeziehungen unterhält, konnte das Risiko einer amerikanischen Strafmaßnahme wirtschaftlich nicht tragen. Auf diese Art und Weise europäische Vasallen in ihren strategischen Vorstellungen einzuhegen, war keinesfalls eine revolutionäre Idee von Donald Trump und seiner Regierung. Der Vorgänger, Barack Obama, verantwortete dies. Das Referenzurteil lag bereits vor. BNP Paribas hatte 2014 eine Strafe von 8,9 Milliarden US-Dollar akzeptiert, weil sie Transaktionen mit sanktionierten Ländern über das US-Finanzsystem geleitet hatte. BNP Paribas ist ein französischer Finanzkonzern. So groß er auch sein mag, darf er doch nicht alles, auch nicht in der ach so freien westlichen Welt. Dass er Geschäfte mit einem Unrechtsregime betrieb, ist reines vorgespieltes Theater. BNP Paribas wurde bestraft, weil der Konzern strategische Interessen des Lehnsherrn verletzte. Praktisch funktioniert das so. Der Zugang zum Dollarsystem, zum SWIFT-Netz und zum US-Kapitalmarkt ist für jeden international operierenden Energiekonzern überlebensnotwendig. Die nominelle Legalität eines Iran-Geschäfts nach europäischem Recht ändert nichts daran, dass es faktisch durch amerikanisches Recht dominiert wird. Das im Hinterkopf zog sich Shell, OMV, Total und Siemens umgehend aus dem Iran-Geschäft zurück, womit natürlich auch alle dahinterstehenden Finanzgeschäfte platzten. 2 Monate nachdem Trump das JCPOA aufgekündigt hatte, begann man dieses auch im Iran aufzukündigen. Der Chef der iranischen Zentralbank, Waliollah Saif, wurde nämlich aus seinem Amt entlassen, später verhaftet und 2021 zu 10 Jahren Haft verurteilt. Ihm wurde illegaler Devisenschmuggel, die Unterschlagung von 30 Milliarden US-Dollar und 60 Tonnen Goldreserven vorgeworfen. Nun wurde hier bereits berichtet, dass Ahmad Araghchi sich der Protektion durch seinen Onkel Abbas Araghchi erfreuen durfte, allerdings nicht für lange. Am Samstag, dem 16. Oktober 2021, wurde auch Ahmad Araghchi, Neffe des ehemaligen Spitzenunterhändlers in Atomfragen Abbas Araghchi, der bis zu seiner plötzlichen Verhaftung im Jahr 2018 als Stellvertreter für Devisenangelegenheiten bei der Zentralbank tätig war, zu 8 Jahren Haft verurteilt. Der Autor stuft das JCPOA als eine strategische Täuschung gegenüber dem Iran ein, um diesen quasi mit Softpower sozusagen durch die Hintertür zu übernehmen und dann systematisch ausweiten zu können. Aber das Konzept ging nicht auf. Und in verblüffender Weise haben die politischen Manöver der US-Regierung unter Donald Trump daran einen gewichtigen Anteil, und zwar bis zum heutigen Tag. So wir beim Begriff bleiben, erfährt das gerade auch in Europa verankerte globalistische Konzept eine strategische Niederlage nach der anderen, und die zeigt sich ganz handfest in der Zerstörung seiner energetischen Basis. Der Iran wendet sich inzwischen China und Russland zu, verlagert seine Öl- und Gasexporte, geht neue strategische Partnerschaften ein. Das alles, ohne seine strategische Autonomie aufzugeben. Der noch immer schwelende Konflikt mit Israel und den USA wird das nur forcieren, denn die Weichen sind gestellt. Zum Abschluss möchte Ihnen der Autor Einblicke in ein gewöhnlich nicht vermitteltes Bild des Iran gewähren. Eine revolutionäre Situation im Iran? Das ist es schließlich, was westliche Medien über die gesellschaftliche Situation in diesem Staat verbreiten. Nun, eine weitere Farbrevolution hat es im Januar gegeben. Bei allen inhärenten Problemen des Iran kann aber von einer Massenbewegung, einer von der Gesellschaft geforderten und unterstützten Revolution ihres Staatswesens keine Rede sein. Im Mai des Jahres reiste eine Delegation unabhängiger Journalisten und Medienkommentatoren aus dem Westen und der Region in den Iran, um von vor Ort zu berichten, und bot damit einen seltenen Gegenpol zur vorherrschenden westlichen Darstellung des Konflikts. Zu ihnen gehörte Bushra Shaikh, eine britisch-pakistanische Moderatorin und politische Kommentatorin. Die Delegation reiste quer durch das Land, von Teheran nach Eschfahan, Bandar Abbas und darüber hinaus, besuchte angegriffene Orte, nahm an nächtlichen Kundgebungen teil und dokumentierte eine Gesellschaft, die kaum Ähnlichkeit mit dem Bild hatte, das die Mainstream-Medien zeichneten. Die iranische Nachrichtenagentur MER interviewte Shaikh zu ihrer Reise. MER? Was hat Sie dazu bewogen, in dieser kritischen Situation in den Iran zu reisen, und was hat Sie während Ihres Besuchs am meisten überrascht oder beeindruckt? Shaikh, was mich dazu motiviert hat, ein zweites Mal in den Iran zu kommen, war der Wunsch, die Stereotypen der etablierten Medien über den Iran in Frage zu stellen. Wir im Westen werden mit Berichten und Reportagen über den Iran überschüttet, die oft einseitig sind. Man bekommt also kein wirklich ausgewogenes Bild. Und für einen Journalisten wie mich ist die Berichterstattung vor Ort, besonders in Kriegszeiten, meiner Meinung nach unerlässlich für guten Journalismus. Die Möglichkeit, hierher zu kommen und wirklich darüber zu berichten, was im Iran vor sich ging, mit Menschen zu sprechen und ein Gefühl dafür zu bekommen, wie sich der Krieg auswirken kann, das ist für jeden Journalisten eine riesige Chance. Und tief in meinem Herzen ging es mir persönlich auch darum, ein umfassenderes Bild davon zu vermitteln, wer das iranische Volk ist, wie seine Kultur aussieht und eine echte Perspektive zu bieten. Es fällt mir nicht schwer, diese Zeit im Iran als etwas Einzigartiges zu beschreiben, denn ich war an Orten wie Esfahan, in die ich mich verliebt habe. Es wird dem Ganzen wirklich nicht gerecht, wenn man sich das nur auf Google oder im Internet ansieht. Man muss Esfahan besuchen, um wirklich zu begreifen, wie beeindruckend diese historische Kunst, Kultur und Gemeinschaft ist, die seit so vielen Jahren in den Zivilisationen existiert. Und das ist nur ein winziger Tropfen im Ozean dessen, was der Iran ausmacht. Esfahan ist nur ein Ort. Es gibt diese Vielfalt an Kunst, Kultur, Glauben, Religion, Musik, Tanz, Poesie. Und das findet man in jedem Teil des Iran. Aber es gibt auch verschiedene Teile des Iran. Ich würde den Leuten sagen, wenn man den Iran einmal besucht, reicht das nicht aus. Man müsste mehrmals kommen. Und man merkt erst, wie groß der Iran ist, wenn man hierher kommt. Mer, inwiefern unterscheidet sich das, was Sie hier vor Ort erlebt haben, von der Darstellung, die von den westlichen Mainstream-Medien verbreitet wird? Shaikh, das ist eine so wichtige Frage, diese gängige Erzählung wirklich zu entlarven, denn ich halte sie für eine erfundene Geschichte. Oft verstehen die Menschen nicht, dass die politische Instrumentalisierung von Menschen dazu dient, Zustimmung zu erzeugen, sie zu entmenschlichen und Kriege gegen sie zu führen. Und genau das haben wir hier im Iran erlebt. Die Entmenschlichung der Iraner, die Behauptung, sie seien vielleicht nicht so zivilisiert. Diese Vorstellung, dass eine Gruppe von Menschen, für mich ist das reine Unwissenheit seitens derer, die nicht genug wissen, die Vorstellung, dass man, wenn man nicht im Westen lebt, wenn man in Westasien oder Südasien lebt, irgendwie nicht würdig oder als Mensch nicht gleichwertig ist, Für mich ist das eines der wichtigsten Dinge, die ich als Journalist als Herausforderung betrachte. Und ein Besuch im Iran spricht Bände über das Niveau ihrer Intelligenz, ihr Verständnis und ihre tief verwurzelte Kultur. Aber es gibt etwas sehr Wichtiges, das ich über den Iran gelernt habe. Es ist eine Kultur, die inklusiv ist. Das heißt, sie akzeptiert jeden. Es spielt keine Rolle, welcher Rasse man angehört oder welchen Hintergrund man hat. Iraner zu sein bedeutet, eine bestimmte Form von System und positive Ideale zu akzeptieren, die man gemeinsam teilt. Es hängt also nicht von deiner Hautfarbe ab. Es ist einfach eine Lebensweise und eine Geisteshaltung. Wenn man das, was wir über den Iran wissen, oder was uns im Westen über den Iran erzählt wird, mit dem vergleicht, was man hier vor Ort als Wahrheit erlebt, gibt es eine riesige, riesige Diskrepanz, einen riesigen Unterschied. Ende des Zitats.
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0: Einen wunderschönen guten Morgen nach Deutschland und in die ganze schöne große weite Welt. Heute ist Dienstag, der 16. Juni 2026. Wir haben viele Themen für euch. Andreas guckt ganz zufrieden und der ist heute wieder so entspannt. Guten Morgen, lieber Andreas.
1: Guten Morgen. Wie könnte es auch anders sein? Der Sommer ist da, allerdings nicht bei uns so richtig, was das Wetter anbelangt. Wir haben einen diesigen, nebligen Tag und es hat schon geregnet und wird auch noch bis Mittag ein bisschen regnen. Dann soll es aufhören. Aber morgen geht die Sonne los, weit über 20 Grad. Aber es bringt uns im Moment überhaupt nicht weiter. Eins haben wir auf jeden Fall nicht, Wassermangel. Und wir haben auch keine extreme Klimaerhitzung. Also eigentlich ist alles bestens.
0: Ja, und wir haben so schöne Nachrichten, ihr Lieben. Es findet ja derzeit die Fußball-Weltmeisterschaft statt. Und ich sehe einen völlig aufgewühlten, linksgrün, woken Mainstream, der völlig empört darüber ist, dass manche Fußballer, vielleicht sogar, wenn sie aus Deutschland kommen, vor einem Spiel oder auch nach den Toren und nach dem Abpfiff gemeinsam beten. So ist das jetzt gerade passiert bei dem Spiel Deutschland gegen Curaçao. Deutschland hat 7-1 gewonnen. Naja, vielleicht hat es auch an der Kraft gelegen, die von oben kam. Verstehst du das, dass sich so viele darüber aufregen? Oder ist das schon ein deutliches Zeichen für den Untergang des Abendlandes, naja, des Christlichen?
1: Es ist relativ schwer natürlich zu beurteilen. Das Hauptproblem lag ja nicht nur daran, dass da christlich gebetet wurde, sondern dass das auch noch Menschen oder Spieler mit Migrationshintergrund waren. Und das passt natürlich so gar nicht ins Konzept, denn der Weiße, die Kirche, das ist ja letztendlich in dieser woken, rot-grünen Blase immer das Böse. Nein, nein, das Weiße ist immer das Böse. Und jetzt kommt jemand mit dem Migrationshintergrund und spricht von den christlichen Werten und man betet. Übrigens, wir beten auch und das ist tatsächlich schon immer der Grund in dieser heutigen völlig verqueren Blase, in der wir uns bewegen, dass man schon irgendwelche extremistischen Gedanken hat. Also die Welt ist krank wie nur irgendetwas.
0: Ja, und wichtig ist dabei, entspannt zu bleiben bei all dem, was passiert. Andreas hat recht, vor jedem Podcast beten wir. Wir bitten um die richtigen Worte. Wir bitten darum, dass wir nicht überziehen, also nicht was die Zeit angeht, sondern was die Thematik oder unsere Aussagen angeht, sondern wir versuchen wirklich mit der Hilfe von oben so ein bisschen in

0: deutschen Wurzeln sich ausspricht. Auf jeden Fall auch T-Online hat umstrittene Werte bei diesem Fußballer gesehen. Die Euronews haben eben auch das Gebet in den Kontext seiner früheren Kritik gestellt. Der Fokus spricht darüber, dass dieses Gebet ein Stein des Anstoßes ist. Andreas, wir sind ja in einer Zeit der Überzüchtung des Verstandes, des Materiellen, die jetzt für uns alle, die wir hier auf dem Erdenball spazieren gehen, darin gipfelt, dass alles noch kälter wird. Es wird nicht mehr gefragt, wie geht's dir, was macht deine Seele? Die Philosophen sprechen nicht über Schicksal, ist es vorbestimmt oder eine Frage des freien Willens. Man spricht jetzt über KI, über Roboter, über Panzer, über eine Zukunft, die stahlglänzend ist. Wo sind wir denn inzwischen angekommen?
1: Auf jeden Fall ganz weit weg von unseren Grundlagen, nämlich den Gesetzen der Natur. Und davon haben wir uns immer mehr entfernt. Und das ist ganz deutlich sichtbar über die Jahrtausende, genau genommen Jahrhunderttausende, wie sich das menschliche Gehirn entwickelt hat, dass sich ein Großhirn entwickeln konnte und ein Kleinhirn daneben stand und im Verhältnis immer kleiner wurde. Und das Großhirn ist die Verstandesüberzüchtung, die sich uns da zeigt. Mit biblischen Worten kann man das interpretieren als die eigentliche Erbsünde, nämlich den Verstand über den Geist zu stellen. Der Geist ist nämlich die Anbindung zur Schöpferkraft. Und wenn man diese Zusammenhänge logisch erst einmal angeht, versteht man auch die Zusammenhänge. Und wenn dieser Verstand dann irgendwann den Geist so wegdrängt, quasi an die Seite schiebt, dann übernimmt er die Macht. Nichts anderes sehen wir gerade durch KI. Das ist der Zenit der Fehlentwicklungen überhaupt, indem man glaubt, dass ein Mensch die Summe seiner Teile ist und dass das Gehirn letztendlich das entscheidende Merkmal ist, was einen Menschen ausmacht. Das Gehirn ja, aber eben nicht der Verstand. Und das ist wirklich wichtig und viele haben das nicht verstanden. Deshalb lesen wir immer wieder in den goldenen Büchern im Lichte der Wahrheit, wo man genau diese Zusammenhänge sachlich, logisch, wissenschaftlich aufgearbeitet bekommt.
0: Sehr schön gesagt. Also besser hätte ich das auch nicht machen können. Ich weiß inzwischen das, was ihr alle längst wisst, wie sich dieser Fußballspieler ausspricht. Mecha, also das N am Anfang spricht man nicht. Entschuldigt bitte für diese Unkenntnis und wir kommen zum nächsten Thema. Und das ZDF. Mal wieder. Irgendwie haben die einen Freifahrtschein für wirklich peinliche Momente des deutschen Journalismus, wenn man das überhaupt noch als solchen bezeichnen kann. Also es gab ja in Großbritannien Demonstrationen, Protestveranstaltungen, die der Aktivist Tommy Robinson zusammengetrommelt hatte und der auch gesagt hat, wir sollten also gegen diese überhöhte Migration in unserem Land vorgehen. Das ZDF, also Elon Musk, der X-Chef, der SpaceX-Chef, der reichste Mann der Welt, der erste Billionär in der Welt, der hat das dann gepostet und hat im Prinzip nur, was hat er denn genau gemacht? Er hat das einfach unterstützt oder das suche ich euch gleich noch raus, was genau auf jeden Fall hat das ZDF dann daraus gemacht, dass Elon Musk aufruft zur Jagd auf Migranten. Er habe einen rassistischen Mob zur Jagd auf Migranten aufgerufen. Ja, und Elon Musk, der reichste Mann der Welt, der erste Billionär der Welt, der lässt sich natürlich nicht lumpen. Inzwischen ist das ZDF, glaube ich, auch auf seiner Firmenagenda, denn es passieren ja immer wieder Ausrutscher auch gegen die amerikanische Regierung, gegen einzelne Personen. Und Elon Musk hat sich einen Anwalt gesucht, und zwar Joachim Steinhöfel. Du hast geschmunzelt, als du das heute gelesen hast.
1: Ja, Steinhöfel macht natürlich auch eine gewaltige Karriere. Er ist ja nun mittlerweile nicht nur Bestseller-Autor, so heißt es ja. Und ich glaube, dass der Spiegel gar nicht glücklich darüber ist. Aber er ist es nun einmal, dieser Herr Steinhöfel. Und er macht eine wahrlich gute Figur, rhetorisch brillant. Immer dieses etwas humorvolle, lockere. Das ist schon ein bisschen so dieses

0: Entschuldigung, rotzige, aber das meine ich überhaupt nicht destruktiv, sondern das meine ich wirklich voller Sympathie. Und man spürt also auch, was er von diesen Gegnern, die man eben, die er jetzt gerade in die Schranken weisen muss, das ZDF. Ich meine, das ZDF ist wahrscheinlich vom Finanzvolumen so groß wie vom Bill Gates die Buchhaltung, wenn man das mal einfach mal gegenüberstellt. Und jetzt einen solchen Billionär gegen sich zu haben, ist natürlich auch schon irgendwie ein bisschen dumm, zumal das ZDF ja nun mittlerweile an Ruf dramatisch verloren hat. Vielleicht noch ganz kurz zu dem Thema Billionär. Dieses Thema der Billionen ist natürlich letztendlich die Bewertung seiner Firmenanteile. Viele haben mich angesprochen, haben gesagt, ja, wo legt er denn eine Billion an? Diese Billion befindet sich in seinen Unternehmen. Würde Bill Gates als einer der Hauptaktionäre zum Beispiel seine Anteile an den Unternehmen verkaufen? Bill Gates, wie komme ich auf Bill Gates schon wieder? Bill Gates wäre es eben ähnlich, aber hier geht es um Elon Musk. Elon Musk würde seine Anteile verkaufen, dann würde er durch seine eigenen Verkäufe den Preis nach unten treiben und die letzten Aktien würde er dann natürlich zu ganz anderen Kursen dann verkaufen müssen. Also das Ganze ist dann eben halt so ein bisschen medienwirksam aufgestellt, denn die Billion liegt nicht irgendwo auf seinem Konto.
1: Ja, das denken vielleicht viele. Das ist ja auch eine tolle Vorstellung. Aber das ist jetzt mal klargestellt worden. Also ich habe es inzwischen noch mal genau herausgefunden, was Elon Musk gepostet hat. Er hat einen Aufruf von Tommy Robinson, der wiederum die Liste von Protestorten in ganz Großbritannien und Nordirland veröffentlicht hatte, gepostet und hat folgenden Kommentar dazu geschrieben: Nur durch wiederholtes und lautes Protestieren wird sich etwas ändern. Ja, genau. Und das ist eben kein Aufruf zu rassistischen Mob zur Jagd auf Migranten. Andreas Musk hat ja diesen Post mit seinen über 240 Millionen Followern praktisch massiv verstärkt. Das ärgert natürlich die sogenannten Gutmenschen, aber es ist natürlich auch einiges passiert in Großbritannien. Ständig Gruppenvergewaltigungen, ganz jüngst in der neuesten Zeit. Eine junge Frau wird von hinten angegriffen und kriegt ein Messer in den Hals, in den Nacken. Das sind natürlich auch Zustände, die ja nicht nur in Großbritannien, sondern in ganz Europa um sich greifen. Herr Steinhöfel hat das Mandat übernommen. Hast du eine Einschätzung, wie sich das entwickeln könnte?
0: Oh, das ist schwer zu sagen. Also ich glaube einfach, dass der Widerstand der Völker, die sich jetzt unterdrückt fühlen, weil sie spüren, dass eine Agenda gegen sie gesteuert ist. Das bedeutet ja, das ganze Thema der Asylindustrie, der Asylbranche, die muss jetzt auf den Tisch. Und das wird natürlich dazu führen, dass letztlich, wenn nämlich neue Regierungen rankommen werden, lauter Untersuchungsausschüsse sein müssen, richtige, keine Enquete-Kommission, wo im Prinzip die Täter quasi vorne im Panel sitzen und die Angreifer, die versuchen Klarheit reinzubringen, wie Homburg und so weiter, an die Seite spielen wollen, sondern ein richtiger, echter Untersuchungsausschuss, was zu Verhaftungen führen muss. Und das wird auch dazu führen, wenn wir uns mit Frau Merkel und 2015 mal beschäftigen, dass hier ein Vorsatz zur Zerstörung Deutschlands verabschiedet wurde, denn sie wurde nicht gezwungen, diesen Migrantenpakt zu machen, sondern sie hat ihn gemacht. Und das führte natürlich zu diesen katastrophalen Entwicklungen, die man damals einordnen konnte und die genauso gekommen sind. Und diese mörderische Atmosphäre in vielen Städten in Europa hat jetzt eine Dimension erreicht, dass die Leute sagen, stopp, jetzt kommt der Widerstand. Die Frage ist, inwieweit sich das Rad da noch zurückdrehen lässt. Es ist ganz schwierig, ich habe da meine Bedenken, aber die Entwicklung geht schon einmal in die richtige Richtung.
1: Ja, wir sprechen auch gleich noch. Eigentlich könnten wir das Thema, das fällt mir jetzt auf, direkt daran packen, auch wenn ein anderes natürlich sehr aktuell wäre. Ja. Nämlich, du bist zusammengezuckt, als du vor wenigen Tagen die Schlagzeile gelesen hast über die ehemalige britische Premierministerin Liz Truss, die mit ungewohnter Klarheit ausgesprochen hat, was Millionen Briten und ehrlich gesagt auch Abermillionen Europäer längst denken. Sie hat gesagt, die Masseneinwanderung wird als Waffe gegen die westliche Zivilisation eingesetzt. Das ist natürlich ein schwerer, ein harter Vorwurf. Könntest du denn an einen solchen Vorsatz glauben?
0: Also ich bin davon überzeugt und glaube nicht nur daran, weil mir einfach diese ganzen Indizien, die wir haben, so erdrückend sind, dass sie sich zu einer Beweiskette zusammenflechten lassen. Und ehrlich gesagt, jeder, der bis drei zählen kann, der kann das ganz deutlich erkennen. Und für mich ist es hier eine historische Dimension. Ich hatte ja gesagt, wir machen gleich einen Sonderpodcast. Hast du gesagt, nee, lass mal, das ist vielleicht jetzt auch für viele auch ein bisschen viel. Aber Liz Truss war letztendlich Premierministerin im Prinzip von Großbritannien. Und Großbritannien ist ja eine Weltmacht. Das dürfen wir nicht vergessen, wenn wir alleine die Verbindung zwischen Großbritannien und USA sehen und deren Geschichte und auch deren Statuspräsenz. Da müsste man ausholen, die Dreiteilung von London und so weiter und so fort. Das heißt, jemand, der dort Premierminister ist in Großbritannien, spielt eine gigantische Rolle. Und wenn sie sich hinstellt und sagt, die Masseneinwanderung ist als Waffe eingesetzt gegen die westliche Zivilisation, dann ist das im Prinzip eine Bestätigung dessen, was du zum Beispiel 2015 in deinem bekannten Aufsatz schon niedergeschrieben hast, diese Migrationsagenda, die da gelaufen ist, der große Plan heißt das, glaube ich, und als dann selbst Stern und so weiter natürlich sofort das Ganze als Verschwörungstheorie weggemacht haben. Wenn eine ehemalige englische Ministerin, Premierministerin sagt, das ist eine Agenda, die dahinter steht, zur Zerstörung der Zivilisation als Kriegsinstrument, dann ist das für mich schon fast wie eine notarielle Bestätigung dieser gesamten Verschwörungstheorien.
1: Ja, Ihre Aussage, die von Liz Truss, ist auf jeden Fall viral gegangen. Das Statement wird weltweit als sehr brisant aufgenommen. Es ist nicht zum ersten Mal, dass sie in diese Richtung formuliert hat, aber Masseneinwanderung, dass dies als Waffe gezielt gegen die Zivilisation eingesetzt wird, ist ja eigentlich schon fast justiziabel. Also ich könnte mir vorstellen, in Brüssel haben die Töpfe heiß gekocht.
0: Naja gut, nun ist ja England nicht mehr in der EU. Da kann Brüssel kochen, wie sie wollen. Und man kann ja nur hoffen, dass aufgrund dieser Indizien, die hier von Großbritannien kommen, von einer Frau, die ja nur relativ kurz Premierministerin war. Und wenn ich mir anhöre, was sie da gerade sagt, kann ich mir vorstellen, eventuell hat sie die Interessen Englands vertreten. Und sowas ist natürlich nicht zu halten und muss schnell entfernt werden. Also diese ganzen Dinge werden jetzt immer klarer und offener. Der Deep State, der mit aller Kraft die Fäden zusammengehalten hat, da bröseln die Fäden auseinander im Moment und das ist die gute Nachricht.
1: Sie greift linke Politiker an, sie greift korrumpierte Institutionen an, die die Einwanderung bewusst förderten, um, das sind ihre Worte, traditionelle britische Werte, die Familie und den Nationalstaat zu untergraben. Wörtlich sagt sie das, dass eben Familie und Nationalstaat untergraben werden sollen. Und sie sagt, und wenn die Menschen sagen, wir haben genug davon, dann sperrt die Regierung Starmer lieber diejenigen ein, die die Wahrheit aussprechen, statt das Problem zu lösen. Also sie prangert offen an, dass Institutionen durch die Linken, durch diese Ideologie vergiftet seien und eben auch die Fakten über migrationsbedingte Gewalt systematisch unterdrückt würden. Und genau das erleben wir ja nun auch in vielen anderen europäischen Ländern. Sie sagt, statt die Bürger zu schützen, greife die Regierung eben diejenigen an, die fragen, warum passiert das alles bei uns?
0: Ja, und das passt natürlich jetzt wirklich ganz genau in diese Woche rein, in der Großbritannien erneut von brutalen Messerattacken erschüttert wurde. Also ein 17-jähriges Mädchen wurde in Burnley am helllichten Tag von hinten in den Hals gestochen. Nur Stunden später.
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3: 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Erstmals stationiert Deutschland dauerhaft eine Bundeswehrbrigade im Ausland. Für Soldaten könnte es eine Verpflichtung für den Einsatz in Litauen geben. Bundesverteidigungsminister Boris Pistorius, SPD, hatte die dauerhafte Verlegung der 5000 Soldaten bereits 2023 angekündigt. Die Bundeswehr will für die Brigade notfalls auch Soldaten verpflichten. Zwar gehe man weiterhin davon aus, dass sich die große Mehrheit freiwillig für den Dienst in dem baltischen NATO-Land melden, aber zur Not gibt es eine Pflicht. Der umstrittene Unionsfraktionschef Jens Spahn hat an sogenannten Dialogveranstaltungen des US-Milliardärs und politischen Strippenziehers Peter Thiel teilgenommen. In unregelmäßigen Abständen sei Spahn dabei gewesen, sagte eine Sprecherin der CDU-CSU-Bundestagsfraktion auf Anfrage. Auf der Agenda der kommenden Treffen stehen Themen wie die Atomkraft zurückbringen, den Dritten Weltkrieg meistern und Bau dir eine Sekte. Das Format ist ein exklusives geheimes Elitenetzwerk für Führungskräfte aus Politik, Tech, Wirtschaft, Militär und Medien. Nichts darf nach außen dringen. Ein Leak hat aber gerade Namenslisten, Bewertungssysteme nach Reichtum und Einfluss und Agenten offengelegt. Auf Vorschlag der Landesregierung von Baden-Württemberg soll laut Handelsblatt erstmals ein Grünen-Politiker Vorstand der Deutschen Bundesbank werden. Philipp Nimmermann war zuvor Staatssekretär unter Robert Habeck im Bundeswirtschaftsministerium. Der promovierte Volkswirt war nach seiner Tätigkeit in der Landespolitik als Nachfolger von Patrick Greichen Staatssekretär bei Robert Habeck im Bundeswirtschaftsministerium. Aus politischen Gründen wurde der Grüne bei Amtsantritt der derzeitigen Ministerin Katharina Reiche entlassen. 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
0: Wirklich ganz genau in diese Woche rein, in der Großbritannien erneut von brutalen Messerattacken erschüttert wurde. Also ein 17-jähriges Mädchen wurde in Burnley am helllichten Tag von hinten den Hals gestochen. Nur Stunden später wurde ein 21-jähriger Mann in Chelmsford ermordet. Die Vorfälle stehen in einer langen Reihe ähnlicher Taten, bei denen die Herkunft der Täter von offizieller Seite regelmäßig verschwiegen wird. Das macht es ja auch eben aus. Es wird ja grundsätzlich verschwiegen, wenn die Herkunft des Täters politisch nicht passt. Und Truss sieht darin kein zufälliges Verbrechen mehr, sondern das logische Ergebnis einer jahrelangen Politik der offenen Grenzen, natürlich auch der Manipulation. Und sie spricht von einem gezielten Angriff auf die britische Gesellschaft, geführt von einer politischen Elite, die ihre eigenen Bürger nicht mehr schützen will. Und das, was wir hier jetzt hören über Großbritannien, die politische Elite will die eigenen Bürger nicht mehr schützen. Es steht also ein Wille dahinter, eine Entscheidung. Und ich glaube, das ist auch EU-typisch und irgendwie habe ich das Gefühl, passt das auch haargenau auch auf Deutschland.
1: Ja, und das macht eben auch den Erfolg der AfD aus. Da kann ich euch gerade noch mal etwas zeigen, nämlich die AfD ist schon, hat schon wieder zugelegt und die CDU und CSU hat schon wieder verloren. Der Abstand wird immer größer. Neueste Sonntagsumfrage von YouGov, die sagt, dass, ich habe hier gerade eine Springer-Meldung, da heißt die Rechtspopulisten, kommen auf 29% und gewinnen einen Punkt gegenüber der letzten Umfrage vom 12. Mai. Also ein guter Monat ist das ja. Und für die Union, Herrn Merz und Herrn Söder, geht es dagegen deutlich nach unten. Die verlieren 2 Punkte und fallen auf 20%. Und damit liegt die AfD inzwischen 9 Prozentpunkte vor der Union.
6: Bundesweit, ne?
1: Bundesweit sind das die Zahlen, ihr Lieben. Also ein knappes Drittel der gesamten Bevölkerung mit 29% würde die AfD wählen. Während Union, das ist CDU und CSU, also der ehrgeizige Herr Söder steckt da mit in der Falle, die verlieren 2% und liegen bei 20%. Die SPD hat auch verloren, 1 Prozentpunkt, die sind bei 12. Die Grünen haben einen zugelegt, 14%, aber irgendwie hängen die bei diesen 14% seit Jahren fest. Trotzdem haben sie große Macht und Einfluss. Die Linken haben auch zugelegt, die sind bei 12% und BSW bei 4%. Die FDP hat einen zugelegt mit Herrn Kubicki und die liegen jetzt bei 5%.
0: Also ich finde das sehr spannend, dass die AfD mit fast einem Drittel der wahlberechtigten Bevölkerung hier ganz vorne steht. Und wenn man sich dann aus den politischen Kreisen Saskia Esken und ähnliche Figuren anguckt oder aus den medialen Kreisen eine Frau Ammann, dann ist man natürlich wirklich schon überrascht, dass mit all diesen Waffen gegen die AfD geschossen wird. Stumpfe Waffen natürlich, das wissen wir intellektuell, auch stumpfe Aussagen, die man da immer wieder gehört hat und Falschaussagen, dass da natürlich die AfD unglaublich viel Aufschub bekommt. Und ich habe das Gefühl, gerade solche Personen wie Esken, Klingbeil und auch Ammann, die sollten eigentlich von der AfD bezahlt werden, weil besser kann man die Leute gar nicht dort rüberschieben, weil das ist ja schon fast so, dass einem das vorkommt wie ein trojanisches Pferd, die für die Rechtskonservativen, rechtskonservativ wird ja auch immer gleich als rechtsextrem bezeichnet, daran sieht man eben halt schon die Dummheit der Verkürzung, aber all das sind diese Dinge, die jetzt gerade laufen. Es wird noch weitergehen und wenn man jetzt ein Drittel der deutschen Bevölkerung damit als rechtsextrem bezeichnet, während man selbst in der Regierung in Berlin rechtsextreme Kreise in der Ukraine finanziert oder auch Waffen produzieren will, um möglichst tief nach Russland zu schießen, während die AfD, die man als rechtsextrem bezeichnet, nach St. Petersburg fährt und versucht, in Gesprächskulturen zu bleiben, damit man eben halt einen Krieg verhindert. Daran merkt man, dass wir das Orwellsche Zeitalter der Verdrehung ins Gegenteil komplett erreicht haben.
1: Ja, und wir gucken auch noch mal in die Schweiz rüber, bevor wir uns dann der riesengroßen Weltpolitik widmen. Denn die Schweiz hat am Wochenende in einem Volksbegehren sich entschieden. Die SVP hatte nämlich diese Initiative ergriffen und wollte die Einwohnerzahl der Schweiz begrenzen. Und dann gab es also, wie gesagt, eine Volksabstimmung. Und was hat das Volk gesagt? Ja. Und zwar Ja zur offenen Grenze. Tja. Und zwar wirklich mit einer ziemlichen Wucht, mit über 60% landesweit in Basel-Stadt und in Genf, da sind gerade die G7 zugange, sogar über 70%. Die gesamte Westschweiz und so weiter, die wollten von einem Bevölkerungsdeckel nichts wissen. Nur einige wenige ländliche Kantone haben mehrheitlich mit Nein gestimmt, also keine Zuwanderung. Und der Nationalrat der SVP, Thomas Matter, der warnte jetzt eindringlich vor den Folgen, wörtlich: In den nächsten 20 Jahren rechnen wir mit 2 bis 3 Millionen weiteren Zuzüglern. Das wird das Land nicht verkraften. Jo, ist ein eindeutiges, für mich sehr überraschendes Ergebnis, denn auch die Schweiz leidet unter Wohnungsnot, unter explodierenden Mieten, über jetzt schon einer überlasteten Infrastruktur. Der Lohndruck bleibt real. Andreas, und das Schweizer Volk hat sich bewusst entschieden, man kann es ja natürlich auch ganz konstruktiv ausdrücken, für ein weiteres Wachstum. Wie siehst du das für die nächsten Jahre?
0: Also die linksgrüne Bildungspolitik greift hier natürlich voll durch. Wir merken, dass der Analphabetismus natürlich jetzt auch in der Schweiz immer mehr ankommt. Und der politische Analphabetismus hat hier natürlich schon auch jetzt historische Dimensionen erreicht. Die Schweiz folgt mit großen Schritten der Bundesrepublik. Und eigentlich könnten die Schweizer sehen, wie man es nicht macht anhand der Bundesrepublik. Aber die dramatische Durchmanipulation der ganzen Jugend, von ganzen Generationen. Mittlerweile sind die sogar schon als Erwachsene in Richterposten oder auch in Posten von irgendwelchen führenden politischen Positionen. Die haben natürlich jetzt die innere Abrichtung des Eigenhasses übernommen und die Zerstörung der Länder durch eine Überwanderung im Prinzip durchzuziehen. Das bedeutet ja tatsächlich, nicht nur Deutschland schafft sich ab, sondern Europa schafft sich ab. Und wenn wir uns gerade die Schweiz ansehen, vor wenigen Jahren hatten sie noch 7 Millionen Einwohner und jetzt sind es 10. Das ist für ein so kleines Land eine gigantische Dimension, die zerstörerisch nur wirken kann und keine anderen Möglichkeiten zulässt, zumal die Schweiz auch ökonomisch gesehen äußerst problematisch ist. Die Problematik, wenn ich das noch kurz sagen darf, besteht darin, dass die Schweiz viel zu viel Geld reinbekommt vom Ausland, weil viele Leute glauben, die Schweiz ist ein sicheres Kapitalpflaster. Ich sehe das übrigens ganz anders. Und dann ist es so, dass dann die Schweizer Nationalbank Entscheidungen trifft, sodass die Schweiz extrem stark in Eurobonds investiert ist. Was bedeutet das? Die großen Kapitalien, die in der Schweiz kreisen, viel zu viel für das kleine Land, das ist nämlich ungesund, muss irgendwo angelegt werden. Und dann legt dieses Land an, zum Beispiel in Anleihen in den Euro. Mittlerweile ist es so, dass die Schweiz Ansprüche aus dem Euro hat, die so hoch sind wie ihre gesamte Wirtschaftskraft. Ich glaube, es sind ungefähr 800 Milliarden Schweizer Franken, müsste das Bruttoinlandsprodukt in der Schweiz sein. Und das ist auch ungefähr die Summe, die die Schweizer letztendlich an Forderungen gegenüber den Euro haben. Wird der Euro ausfallen, ist die Schweiz mit am Ende. Ob die 800 Milliarden stimmen jetzt genau, weiß ich nicht, aber so in dem Dreh auf jeden Fall. Könnt ihr gerne nachgoogeln. Ich habe die Zahlen jetzt nicht hier so schnell. Aber das sind Faktoren. Und wenn man jetzt in dieser Phase, die ökonomisch schon mehr als angespannt ist. Wir haben die Übernahme der Credit Suisse durch die UBS angesehen. Wenn wir sehen, dass da ausländische Einflüsse Einfluss nehmen, gebt mal UBS Schweiz ein, UBS China, dann kommt ihr in Shanghai an der UBS. Da sind ja noch viel, viel tiefere Dinge im Hintergrund. Und jetzt sagt man gleichzeitig noch übervölkern mit einer quotalen Überfremdung. Die höchste Quote übrigens an ausländischen Einwanderern hat die Schweiz, größer als Deutschland übrigens. Also das sind schon bewegende Situationen.
1: Ja, also vor allem auch aus meiner Sicht überraschend. Und weil wir jetzt gerade bei den Finanzthemen sind, Andreas, ziehe ich noch eine andere Meldung vor. Sehr zu deiner Freude natürlich. Und dann lachte, haben wir vorhin fast gestritten darum, an welche Position die kommt. Aber es passt jetzt nun mal. Und deswegen ist ja auch dein Thema. Die Preisentwicklungen bei den Edelmetallen, die zeigen im Moment ziemlich hohe Schwankungen. Manche sagen sogar, oh, Crash bei Gold und Silber. Du bist ja da im Thema. Sagst jetzt selten was dazu, wenn die Preise sich stark volatil bewegen. Vielleicht kannst du trotzdem was dazu sagen, jetzt mal, weil viele doch diese offenen Fragen haben. Wie ist die Lage an den Edelmetallmärkten?
0: Das ist gut, dass wir das jetzt noch mal kurz rannehmen, weil ich bekomme da viele Anfragen. Diese derzeitige Entwicklung deutet auf die anhaltenden Spannungen zwischen den Papier-Silber-Futures, also den reinen Papierspekulationen auf Silber und dem physischen Silber selbst hin. Die Lage ist also typisch für diesen Markt mit physischem strukturellen Defizit und vor allem der hohen Spekulationen im Papiermarkt. Also es ist jetzt weder ein Crash-Vorbote, dass die Preise jetzt so bewegt sind, noch unbedeutend. Das ist es natürlich auch nicht. Sondern das Ganze, was wir jetzt erleben an den Edelmetallmärkten, ist ein Symptom von bestehender Knappheit und regulatorischen Anpassungen. Aktuell spielen natürlich auch geopolitische Fakten eine Rolle, wie zum Beispiel die Straße von Hormuz, dass einige Staaten ihre Edelmetallmengen abgeben müssen, verkaufen müssen, um zum Beispiel Rohstoffe zu kaufen, die ja sehr teuer sind.
1: Ja, vielleicht kannst du da noch ein bisschen näher reingehen. Es gibt ja oder es gab neue Regeln zum physischen Silber bei der COMEX jetzt im Februar diesen Jahres. Und da sprachen wir seinerzeit auch schon drüber. Spielen diese Änderungen da jetzt auch mit hinein?
0: Ich denke ja, also man hatte im Februar den Silberpreisspekulanten massiv ihre Arbeit erschwert, nämlich eine physische Auslieferung der Barren zu fordern. Und also da kauft man quasi Barren, hat auch einen Anspruch auf die physische Auslieferung, wenn man sie denn haben will. Und das hat man dann erschwert. Stattdessen wird seitdem auf eine Barabwicklung umgeschaltet. Das heißt, die Leute bekommen dann kein Silber mehr, wenn sie es kaufen, sondern Bargeld. Und Bargeld kann man ja beliebig drucken, ist also wertlos. Und das ist genau das Problem. Das Ziel ist die Verhinderung einer totalen Entleerung der COMEX-Lagerbestände. Also ein sogenannter Silber-Squeeze drohte, bei dem eine starke Nachfrage nach physischer Lieferung von Silber die in sich begrenzten Lagerbestände, die nur da waren, völlig überfordert hätte. Und dadurch wäre der Silberpreis natürlich explosionsartig in die Höhe getrieben. Das wäre der normale Vorgang. Das hat man mit diesen strukturellen, regulatorischen Veränderungen versucht zu vermeiden.
1: Wir hatten ja schon öfter über die COMEX gesprochen. Nochmal für diejenigen, die nicht parat haben, was die COMEX genau ist. Ausgesprochen heißt es ja Commodity Exchange und ist eine der weltweit führenden Terminbörsen für Rohstoffe, eben vor allem Edelmetalle, Industriemetalle. Dazu gehören Gold, Silber, Kupfer und Platin.
0: Genau, das ist exakt richtig. Aber wichtig ist es jetzt vor allem zu erkennen, wie extrem knapp das Angebot von physischem Silber gegenüber der dramatischen Nachfrage ist. Und die Systemspieler haben jetzt das Problem, eine unkontrollierte Explosion der Silberpreise zu verhindern. Sogar teilweise mit massiv rechtlich fragwürdigen Mitteln.
1: Jetzt trotzdem noch mal die einfache Frage für alle, die vielleicht auch sich ein bisschen mit Silber abgesichert haben, die sich jetzt wundern, warum ist der Silberpreis in den letzten Wochen so massiv heruntergegangen und wie lange hält das?
0: Also der massive Rückgang der Silberpreise in der physischen Form in den letzten Wochen von Hochs um 75 bis 80 US-Dollar pro Unze. Eine Unze sind 31 Gramm und die kosteten 75 bis 80 US-Dollar in der Spitze. Die sind runtergegangen in den Tiefs auf 64 bis 68 US-Dollar Mitte Juni 2026. Und das ist vor allem makroökonomisch getrieben. Wobei dabei gesehen werden muss, dass ich aus der reinen systemischen Perspektive hier spreche, also aus Sicht eines Politikers oder eines Standardökonoms einer Universität. Ich nenne hier kurz die Hauptursachen. Wir haben aktuell starke Arbeitsmarktdaten in den USA. Das heißt, die Federal Reserve muss nicht durch niedrige Zinsen die Kreditvergaben an Unternehmen attraktiver gestalten, um die Wirtschaft anzukurbeln. Also sind die Erwartungen auf höhere Zinsen groß, um mehr Kapital in die USA zu ziehen, wie zum Beispiel Investitionen in Staatsanleihen, durch die sich die USA ja maßgeblich finanzieren. Also wenn sie den Zins eben halt erhöhen, ziehen sie mehr Kapital in die USA und sie können es sich leisten, weil die Arbeitsdaten gut genug sind und die Wirtschaft damit nicht abwürgen. Also höhere Zinsen führen dann aber auch dazu, dass zinslose Anlagen wie Silber, die machen ja keine Zinsen, die liegen ja nur da, als unattraktiv gesehen werden und einige Spekulanten dann ihre Silberbestände verkaufen. Und das zweite ist der recht starke US-Dollar. Ein starker Dollar verteuert Silber für ausländische Käufer und drückt damit den Preis.
1: Ja, jetzt muss ich schon wieder fragen, warum wird der Silberpreis geringer, wenn der Preis für ausländische Währungen steigt? Klingt jetzt irgendwie nicht so ganz logisch.
0: Im ersten Moment mag es so klingen. Stellen wir uns mal Folgendes vor. Der US-Dollar ist die Leitwährung, auf deren Grundlage die Edelmetallpreise ständig ermittelt werden. Jeden Tag, jede Stunde, jede Minute wird geprüft, wie viel kostet gerade Silber, Gold oder Platin. Und das wird in US-Dollar fakturiert. Wenn der US-Dollar aber stark ist, dann passiert doch Folgendes. Silber wird dann für die Ausländer teurer, wegen des Wechselkurses Dollars dann zur eigenen Währung. Also ein Europäer, ein Chinese oder ein Inder, die brauchen dann mehr Euro, Yuan oder Rupien, um dieselbe Menge Silber zu kaufen. Und dadurch sinkt die Nachfrage aus dem Ausland. Folglich sinkt dann auch der Preis. Und dieser automatische Preiseffekt zeigt also, dass ein starker Dollar wie eine unsichtbare Preiserhöhung für 70-80% der gesamten Welt dann auch beim Silber bewirkt.
1: Ich versuche es mal zusammenzufassen. Es handelt sich also bei diesen sinkenden Silberpreisen derzeit ja mehr oder weniger um eine klassische Korrektur durch veränderte Zinserwartungen und Dollarstärke, hast du ja auch genannt. Man kann sagen, es ist also keine wirkliche Änderung der fundamentalen Knappheit. Kann man eigentlich Entwarnungen geben oder sind das vorübergehende Schwankungen?
0: Ja, also ganz eindeutig. Also als Silberhalter, wenn man es physisch hat, braucht man sich überhaupt keine Gedanken machen im Moment. Richtig, es geht hier also nicht um einen Kollaps der Silberpreise, wie man gern momentan in bestimmten Medien aktionistisch verkündet, sondern es geht um eine Anpassung an die Realität, die man von Seiten der Systemführer steuern will. Wer physisch Silber am besten außerhalb Europas hält, der ist in einer starken Position der Sicherheit. Das ist meine Sicherheit, das ist meine Meinung dazu. Und ich meine wirklich aus Europa, ganz aus Europa raus, nicht nur der EU. Also dazu gehören alle, auch Nicht-EU-Staaten dazu. Ich spreche oft über diese Zusammenhänge in meinen Webinaren zur finanziellen Absicherung auf die stürmischen Zeiten, die ja gerade vor uns liegen. Und wir erleben gerade eine Bestätigung eines knappen strategischen wichtigen Metalls. Und das ist Silber. Und die Anleger und Sparer, die können es quasi intelligent angehen, ohne im Ausland auch Konten zu eröffnen, mit denen man dann die Aufmerksamkeit auf sich ziehen kann. Auch ohne Zollfreilager, die ich ebenfalls kritisch sehe, weil man damit die Aufmerksamkeit auch auf sich zieht. Wichtig für Anleger ist aus meiner Sicht jetzt, unterhalb des Radars zu manövrieren. Das ist ja meine These.
1: Ja, ja, das zeichnet dein Leben aus unter dem Radar. So, wir kommen, ja, wann machst du überhaupt ein Webinar wieder, ein Finanzwebinar?
0: Am 9. Juli habe ich gerade gesehen, aber es ist noch nicht eingestellt, das stellen wir jetzt auch ein.
1: Ja, da haben wir ja noch ein bisschen Zeit. Die sind ja immer alle relativ schnell voll. Jetzt kommen wir zu den großen weltpolitischen Ereignissen. Donald Trump hat es geschafft. Es ist ein Abkommen, zumindest mal vereinbart worden in Sachen Iran-Krieg, Iran, Israel, USA, Libanon, Golfstaaten. Im Prinzip ist inzwischen die ganze Welt betroffen wegen der geschlossenen Straße von Hormuz und immer größer werdenden Lieferengpässen, nicht nur für Öl, sondern natürlich auch für Dünger und so weiter. Und dieses Abkommen, das hat der Premierminister Pakistans gestern erklärt. Pakistan hat ja die Hauptvermittlerrolle gehabt. Dieser Präsident hat es folgendermaßen, oder Premierminister hat es folgendermaßen formuliert: Nach intensiven Verhandlungen freuen wir uns, bekannt zu geben, dass ein Friedensabkommen erreicht wurde. Beide Seiten haben einen sofortigen und dauerhaften Stopp der militärischen Operationen an allen Fronten, einschließlich des Libanon, angekündigt. Das Abkommen wurde in einem Online-Format unterzeichnet, aber die offizielle Unterzeichnungszeremonie wird kommenden Freitag, also jetzt in 3 Tagen, 19. Juni in der Schweiz, mal wieder in Genf stattfinden. US-Präsident Trump hat in dem Zuge zugesagt, die Blockade der iranischen Häfen aufzuheben. Und die Vermittler werden im Laufe dieser Woche jetzt noch eine ganze Reihe von Treffen abhalten, um die Umsetzung der Vereinbarungen zu besprechen. Pakistan hatte da sozusagen die Führung in diesen Verhandlungen, aber auch einige Golfstaaten waren dabei, Katar und Saudi-Arabien und die Türkei. Und inzwischen hat auch der Vizepräsident der USA, J.D. Vance, angekündigt bzw. bestätigt, dass die Straße von Hormuz mautfrei wieder geöffnet wird. Und er hat gesagt, Israel hätte einen Platz am Verhandlungstisch. Und dann heißt es offiziell, hat sofort eine Roadshow gestern begonnen mit J.D. Vance. Die haben angefangen bei CNBC, also im Fernsehen, um weitere Details zu liefern zu diesem Abkommen. Denn die Unsicherheit ist jetzt groß am Markt, also um nicht sozusagen von einer Angst zu sprechen. Was macht der da jetzt, der Herr Vance? Was macht die US-Regierung? Warum muss jetzt beruhigt werden?
0: Naja, weil der Dollar natürlich angeschlagen ist. Die USA machen 5 Millionen US-Dollar Schulden pro Minute zurzeit. Das ist eine sehr große Größenordnung. Und man muss jetzt sehen, dass jetzt dieser leichte Trend der Erholung, wenn man es mal vorsichtig sehen will, am Arbeitsmarkt, dass momentan die Wirtschaft gerade sich ein bisschen wieder entwickelt. Man hatte mit 84.000 neuen Arbeitsplätzen gerechnet im letzten, ich glaube, Quartal, und es waren über 170.000. Und das ist eigentlich ein Trend, der dafür spricht, dass die Wirtschaft sich gerade erholt. Es findet ja dort eine Reindustrialisierung statt, während in Europa eine Deindustrialisierung stattfindet. Nun dauert das in USA natürlich auch, bis das so hochkommt. Aber dieses zarte Pflänzchen der sich eventuell erholenden Ökonomie, da ist auch schon viel Hoffnung mit dabei, das darf auf keinen Fall zertrampelt werden durch Unsicherheit.
1: Mhm. Es heißt, offiziell sagt Vance das auch, dass das Abkommen im Wesentlichen auf einem zweistufigen Verifizierungsprozess basiert. Er sagt außerdem, dass Israel, ich habe es gerade schon gesagt, einen Platz am Verhandlungstisch haben werde. Und er sagt, dass alle Fraktionen der iranischen Regierung in den Gesprächen vertreten seien und mehrere iranische Vertreter bei der Unterzeichnungszeremonie am Freitag in der Schweiz, in Genf, erwartet würden. Was sagt er denn in Bezug auf die Straße von Hormuz?
0: Naja, er sagt dann natürlich, dass der Verkehr in der Meeresenge von Hormuz jetzt bereits zunehme und dass sie voraussichtlich langfristig und nicht nur vorübergehend gebührenfrei dann bleiben werde. Also er ist sich auch noch nicht ganz sicher, denke ich mal. Und er fügte natürlich auch noch hinzu, dass der Iran Ressourcen für den Wiederaufbau benötigte und diese Ressourcen jedoch ohne ein Atomabkommen nicht verfügbar wären. Wir dürfen nicht vergessen, dass die USA sehr viel Auslandsvermögen der Iraner eingefroren haben. Also da geht es letztendlich drum. Aber um das noch auch noch mal klar zu sagen, jetzt für uns und für die westliche Welt, die von dem Öl, vom Kerosin, vom Diesel und Benzin abhängig ist, der sogenannte Gap, also dieses Delta, was da auf uns zukommt, liegt noch vor uns. Das Benzin, was wir jetzt gerade vertanken an den deutschen Tankstellen, ist vor dem Iran-Krieg dort durchgefördert worden und es ist raffiniert worden, bis es dann an der Tankstelle ist. Das sind ja lange industrielle Wege. Und dann kommt im Prinzip jetzt irgendwann dieser Trägheitseffekt, wo nämlich nur 2-3 Schiffe statt Hunderte durchgefahren sind pro Tag. Und dann ist natürlich im Juli schätze ich mal, zu erwarten, dass da nochmal ein Rohstoffdesaster eventuell auf die Welt zukommen kann.
1: Wenn es bei dem Friedensabkommen bleibt, da kommen wir gleich noch drauf, so richtig stabil sieht das noch nicht aus. Herr Vance sagt zwar, dass Amerika auch in den nachfolgenden Gesprächen jetzt alle Trümpfe in der Stand habe und dass diese Einigung, die ist ja Sonntagabend erzielt worden, den Waffenstillstand zwischen den USA und dem Iran erst einmal um 60 Tage verlängere und einen Rahmen für künftige Verhandlungen schaffe, nämlich über das Atomprogramm Teherans und auch andere zentrale Themen. Und Vance hat gestern in der CNBC-Sendung geäußert, dass die beiden Hauptpunkte natürlich vor allem die Wiedereröffnung der Straße von Hormuz sei und die Festschreibung einer langfristigen Verpflichtung, dass der Iran niemals eine Atomwaffe entwickeln werde. Und er sagte auch, der Iran, sollte er sich an die Verpflichtungen des Abkommens halten, auch belohnt werde. mit einer Lockerung der Wirtschaftssanktionen und auch anderer Barrieren, was Teheran dann ermöglichen würde, wieder in die Weltwirtschaft aufgenommen zu werden. Andreas, wie sind dazu die Chancen und was bietet Teheran an?
0: Naja, also ich denke mal, die Teheraner werden sagen, okay, diese 60 Tage gebührenfreie Phase, die wird jetzt erstmal damit geklärt in dem Abkommen. Aber dann ist ja irgendwann diese Zeit auch abgelaufen, diese 60 Tage. Und dann wird man sehen, wie dieser Engpass von Hormuz wieder monetarisiert wird. Und das könnte natürlich dann im Zusammenhang mit Sicherheit, Navigation, Umweltschutz und Versicherung zu bestimmten Mautkosten dann führen. Im Persischen Golf liegen fast 300 beladene Schiffe im Leerlauf. Das bedeutet also, während eine ähnliche Anzahl von leeren Schiffen im Golf von Oman jetzt auch darauf wartet, zu den Exportterminals zurückzukehren. Wir haben also auf beiden Seiten Staus und weitere 250 Ballastschiffe im Golf stehen bereit, um Ladung aufzunehmen. Das geht ja nicht, wenn diese Kriegssituationen permanent da sind. Katar und so weiter, es sind ja alle im Aufruhr und alles ist gefährlich. Dubai, Vereinigte Arabische Emirate, es ist nicht ungefährlich, die ganze Lage da. Und da kann man nicht mal einfach Ladung aufnehmen. Und die Wiedereröffnung könnte Millionen Barrel festsitzenden Öls jetzt, was dort liegt, freisetzen und diesen LNG-Fluss dann wieder in Gang bringen. Doch die Normalisierung der Energieflüsse auf das Vorkriegsniveau könnte viele Monate, wenn nicht sogar Quartale dauern, im Fall Katar sogar wirklich ein paar Jahre. Also man muss wissen, dass in diesen kriegerischen Auseinandersetzungen auch in den Vereinigten Arabischen Emiraten viele Raffinerien zerbombt wurden, die wieder aufgebaut werden müssen. Und das ist eben halt das Problem. Wir tanken ja nicht das Öl, was aus der Erde kommt, sondern das Produkt, was daraus hergestellt wird.
1: Herr Vance, J.D. Vance, der hat da jetzt eine ganz besondere Rolle, indem er nicht nur die Märkte beruhigen und die Wirtschaft und die Industrie wieder ein bisschen runterpegeln soll, sondern sich da auch als weiterer Friedensvermittler einsetzt, damit wirklich nichts jetzt mehr schiefgehen kann. Wir sprechen hier bei diesem Thema über eine ganz explosive Weltlage, die man gerade versucht, in irgendeiner Weise zu beruhigen. Aber es gibt wirklich eine ganze Reihe von Spielern, die da mit am Tisch sitzen. Und so ganz einfach scheint es nicht zu sein. Andreas, Herr Vance hat eine zollfreie Wiedereröffnung der Straße von Hormuz bestätigt. Aber die Straße von Hormuz ist derzeit noch nicht offen. Auch wenn es dieses vorläufige Memorandum gibt, das eben sagt, es wird geöffnet. Wahrscheinlich tut sich da vor Freitag, diesem 19. Juni, wo das Ganze formal unterzeichnet werden soll, noch nicht. Trump hatte schon vor Kameras erklärt, dass die Schiffe bereits starting to move sein. Also sie sind jetzt bereit, sofort loszulegen, vor allem auf der südlichen Route in der Nähe Oman. Aber der Verkehr ist nach wie vor eingeschränkt. Wie sieht denn das aus? Du hast ja so ein Live-Tracking, glaube ich, vorliegen, ne?
0: Also diesen Live-Tracking, wenn man sich das ansieht, zum Beispiel hier Straße von Hormuz auf dem Monitor, da ist die Durchfahrt restricted, also stark eingeschränkt. Nur wenige Schiffe, 3 pro Tag statt normal 60 passieren aktuell. Man muss sich vorstellen, was das für gigantische Transportschiffe, Tanker oder auch Containerschiffe sind, die da 60 am Tag, jetzt nur 3. Der Großteil des Verkehrs, vor allem Öltanker, ist noch blockiert oder wartet außerhalb. Man mag sich auch nicht vorstellen, was bedeutet, wenn ein Öltanker angegriffen wird mit Waffen. Das ist ja auch eine gigantische Umweltkatastrophe, die dann entstehen würde. Deshalb fahren die da mit Sicherheit nicht durch, auf Risiko. Iran hat früher Minen gelegt und fordert teilweise Gebühren. Das erschwert natürlich die volle Öffnung weiter.
1: Ja, genau. Und es gibt aber noch weitere Quertreiber, die gar nicht interessiert sind an einer Einigung. Zum Beispiel der israelische Finanzminister Smotrich. Also Netanyahu hält sich weitgehend zurück. Der hat von Trump schon eine über die Rübe bekommen, als er sich vorsichtig destruktiv geäußert hatte. Aber andere Politiker machen aus ihrem Herzen keine Mördergrube. Smotrich sagt wörtlich, wir werden jedes verfügbare Mittel einsetzen, um das mörderische iranische Regime zu stürzen. Wir werden nicht zulassen, dass es zu einer Bedrohung an unserer Grenze wird. Weiter sagt er, das Abkommen mit dem Iran ist schlecht für Israel und für die gesamte freie Welt. Punkt. Das sind seine Aussagen. Er betont, dass die bisherigen militärischen Erfolge gegen den Iran nicht vergeudet werden dürfen und Israel den Kampf zum Sturz des Regimes und zur Verhinderung einer iranischen Atombombe mit wörtlich kreativen Mitteln selbst fortsetzen werde. Also er macht klar, der Herr Smotrich, Israel hat absolut überhaupt keine Absicht, sich an das von Trump vermittelte Abkommen zu halten. Und die versuchen weiter auch auf einen Regimewechsel innerhalb Israels zu drängen. Es sieht so ein bisschen aus, als ob Israel diesen Frieden gar nicht will.
0: Ja, es sieht so aus. Und viele in Israel, die wollen offenbar keinen Frieden mit dem Iran. Und ihr Endziel bleibt die vollständige Beseitigung des Iran. Und Smotrich macht da gar keinen Hehl daraus. Die Situation ist ja völlig verfahren. Und man muss da theoretisch endlich wieder appellieren an ein gesundes Geschichtsbewusstsein, an ein objektives Herangehen an die Situation. Wann ist wie, unter welchen Bedingungen der Staat Israel gegründet worden? Was war 1948 genau auf dem Land, auf dem dieser Staat gegründet wurde? Es war ja Wüste, die gar keiner haben wollte. Dann wurde das Ganze natürlich letztendlich urbar gemacht. Die Israelis haben das Land dann prosperierend aufgebaut. Dann waren natürlich Begehrlichkeiten auch von den anderen, dieses Land genau dann zurückzuhaben. Also damals, als Israel gegründet wurden, haben sich ja die meisten arabischen Staaten gar nicht dagegen gewehrt, aber es gab eben halt einige. Und daraus ist dann eben halt dieser Konflikt entstanden und der wurde immer größer, je attraktiver Israel sich entwickelte. Ich will das auch mal zur Klärung beibringen, weil es wird ja momentan so ein pauschales Israel-Bashing stattfinden und die anderen sind dann die Opfer. Richtig ist, dass auf beiden Seiten massive Opfer sind und beide Völker, Palästinenser und Israelis zum Beispiel, sind Opfer ihrer eigenen Regierungen. Das sind nicht die Menschen, die das letztendlich wollen, sondern das sind manipulierte Bürger durch die Regierung. Das ist eine so heikle Situation und man kann es nur zum Frieden führen, indem man wieder einmal klärt. Zum Beispiel hat der Iran in den letzten 8000 Jahren nicht ein einziges Land angegriffen. Wo kommt plötzlich dieses Aggressionspotenzial her, Israel von der Landkarte zu streichen? Das sind eben halt Dinge, die vorgefallen sind, die ungünstig waren. Und diese Zusammenhänge sind ja so komplex, ich traue mir selbst überhaupt keine Meinung wirklich zu. Das möchte ich auch ganz deutlich sagen, obwohl ich viele Menschen kenne, die eine klare Meinung haben und die haben aus meiner Sicht wesentlich weniger Wissen als ich dazu. Aber das reicht trotz alledem, egal wie weit man ist, oft nicht aus, sogar vor allem bei den Beteiligten nicht. Solange keine wirkliche ernsthafte Gesprächskultur kommt, über die historischen Zusammenhänge wird es nicht passieren. Und da bestimmte Elemente, zum Beispiel die Rüstungsindustrie, bestimmte andere Industrien, kein Interesse daran haben, plus irgendwelche okkulten Hintergründe, wird sich da erstmal nichts dran ändern. Tragisch.
1: Ja, wir kommen vielleicht nachher noch zu den okkulten Hintergründen. Die muss man einfach in diesem Zusammenhang doch nennen, denn um ehrlich zu sein, viele beten dafür, dass endlich dieses Abkommen, das Friedensabkommen am Freitag unterzeichnet wird und dann Ruhe im Karton ist. Denn wenn das nicht passiert, also wenn keine Ruhe in Nahost einkehrt, dann sieht es für die Entwicklung wirklich schlecht aus. Und zwar mehr oder weniger für die ganze Welt, einschließlich weiterer kriegerischer Angriffe und Handlungen, um bestimmte Ziele zu erreichen. Es gibt einen weiteren Minister, das ist der israelische Minister für innere Sicherheit, Itamar Ben-Gvir, der hat den US-Iran-Waffenstillstandsdeal auch scharf abgelehnt. Er war einer der ersten und deutlichsten Kritiker gestern aus der israelischen Regierung und seine wichtigsten Aussagen, die habe ich hier mal zusammengefasst. Trumps Abkommen bindet uns nicht. Oder Israel ist den USA nicht untergeordnet. Wir sind ein unabhängiger und souveräner Staat. Oder wir sind keine Partner dieses Abkommens, das unsere Sicherheit nicht gewährleistet. Er forderte, dass Israel keinen Zentimeter erobertes Gebiet im Libanon räumen darf und die Operationen gegen Hisbollah unbedingt fortsetzen muss. Und er nennt den Deal einen historischen Fehler und betont, dass Israel sich nicht an die Vereinbarung halten müsse, die seine Verteidigungsfähigkeit einschränken. Nun ist er nationaler Sicherheitsminister, betrachtet diesen Deal also als zu weich. Es geht natürlich auch um das iranische Atomprogramm, das Raketenprogramm, die Proxy-Milizen und so weiter. Kann da überhaupt Ruhe einkehren? Ich frage dich, wie viel ist dieses Abkommen wert?
0: Ja, das Problem ist natürlich, das Abkommen machen irgendwelche Politikergrößen. Aber das Volk liest lediglich davon, dass es dieses Abkommen gegeben hat. Sie sind ja zum Hass erzogen worden zu dem jeweils anderen. Kein palästinensischer junger Freiheitskämpfer, wie sie sich nennen, die Israelis nennen sie Terroristen, hat ja tatsächlich einen persönlichen Groll gegen eine Person aus Israel. Und kein israelischer Terrorist oder israelischer Freiheitskämpfer auf der anderen Seite hat einen persönlichen Groll gegen die jeweils anderen. Die müssen ja erst einmal aufgebürstet worden sein. Und du kriegst ja diese Menschen, die man auf Hass erzogen hat, durch ein Abkommen, nicht mal eben zu anderen Menschen. Die kann man ja nicht einfach umschalten, wie Licht an, Licht aus. Und aus diesem Grunde müssen wir damit rechnen, dass die ganze Sache natürlich noch lange weitergeht. Und das ist das, was ich sage. Solange nicht tatsächlich die großen Diskussionen stattfinden am runden Tisch, wie die historische Situation einzuordnen ist, wird sich nichts ändern. Übrigens ist Israel auch eine Atommacht, um das mal ganz deutlich zu sagen, und hat sich nicht dem Atomabkommen beispielsweise untergeordnet.
1: Und es gibt eine weitere ganz nachdrückliche Gegenwehrkraft. Das ist der direkte Herausforderer von Benjamin Netanyahu. Das ist der Spitzenkandidat, der ist auch designierter Ministerpräsidentenkandidat des Bündnisses für Israel, Bennett. Ja, es gibt nämlich demnächst in Israel Parlamentswahlen. Und er kündigt eine neue israelische Regierung an und richtet seine Worte gegenüber Teheran: Ich werde euer schlimmster Albtraum aller Zeiten werden. Ich werde nicht ruhen, bis wir euer Volk befreit haben und dafür sorgen, dass ihr keine Atomwaffe besitzt. Also ich frage mich, warum ein anderes Land das Nachbarvolk befreien muss unbedingt. Im Oktober, Andreas, finden ja in Israel die nächsten Parlamentswahlen statt. Und dieser Herr Bennett scheint gute Chancen zu haben, der nächste Premier zu werden.
0: Naja, und er ist natürlich ein Hardcore-Mensch, das muss man ganz klar sagen, wie du gerade schon gesagt hast. Wir dürfen nicht vergessen, dass die Herren, die heute in die Politik gehen, auch schon durch ihre Geburt und ihre Kindheit in dem System Israel auch natürlich abgerichtet wurden. Und wir dürfen nicht vergessen, es sind menschliche Seelen, die man dann im Prinzip eliminiert hat, weitgehend, und hat den Verstand in eine Hassüberzüchtung überführt, um es mal mit dem Lichte der Wahrheit zu beschreiben. Die nächsten Parlamentswahlen, das ist ja die Knesset-Wahl, die findet in Israel spätestens am 27. Oktober statt. Und es gibt zurzeit schon starke Bestrebungen für vorgezogene Neuwahlen, wahrscheinlich sogar schon im September 2026. Und die Knesset hat bereits in erster Lesung für ihre eigene Auflösung gestimmt, also es geht voran. Und der gute Bennett, Naftali Bennett, was heißt der gute Naftali Bennett, der hat gute Chancen, der nächste Ministerpräsident zu werden. Und er gilt derzeit als einer der stärksten Herausforderer Netanjahus. Und das spricht nicht unbedingt für eine friedliche Entwicklung.
1: Ja, der war ja schon mal Premierminister. Jetzt ist er Oppositionsführer, sitzt aber aktuell nicht in der Knesset. Das hat er aufgegeben nach dem Ende seiner Amtszeit als Premier. Das war bis 2022. Er hatte dann eine politische Pause eingelegt und ist jetzt erst letztes Jahr mit seiner neuen Partei zurückgekehrt. Das heißt, du hast es gerade gesagt, er hat wohl sehr gute Chancen, wieder Regierungschef zu werden. Und damit sitzt eigentlich oder wird dort jemand an der Macht sein, Andreas, der an dem Frieden mit Iran nicht interessiert ist.
0: Nein, und das ist das Tragische. Und wenn man sich darauf besinnen würde, wie Iran und Israel eigentlich freundschaftliche Beziehungen hatten, das ist eine ganz wichtige Geschichte, wenn man mal zurückgeht in die biblischen Zeiten, dann gibt es so viele Verbindungen zwischen diesen beiden Völkern. Wenn man sich darauf berufen würde, könnten sie relativ schnell in Freundschaft geraten. Aber man will es nicht. Nochmal, es sind bestimmte Lobbyisten, die sehr viel Geld mit diesem Thema verdienen.
1: Mhm. Also für mich ist das alles nicht zur Beruhigung geeignet. Wir wollen mal gucken, wie die Welt darauf reagiert, die internationalen Reaktionen auf Israels Haltung. Es sind ja diese Hardliner, die wir gerade genannt haben, Herr Smotrich, Herr Ben-Gvir und Herr Bennett. Das Ganze stößt international natürlich auf deutliche Kritik und auch auf Frustration. Auch jene Länder, die eigentlich Israel immer unterstützt haben, werden vorsichtiger. Die gesamte Welt

0: Herz und so weiter. Die sprechen von einem diplomatischen Durchbruch, gut für die globale Wirtschaft und Sicherheit. Auch andere Länder, Australien, Großbritannien, Frankreich, Türkei, Golfstaaten, alle feiern eigentlich diese Einigung. Die Märkte reagieren gut, die Aktienkurse steigen, die Ölpreise fallen. Andreas, aber die Kritik ist auch deutlich.
1: Naja, also man muss natürlich auch eines wissen dazu. Der Krieg mit dem Iran bedeutet natürlich auch ein bisschen der Bindung der russischen Ressourcen, weil Iran und Russland gut miteinander können. Würde da ein Frieden kommen, zu schnell, zu groß, könnte Russland wieder entlastet werden und hätte mehr Kraft im Prinzip für die Verteidigung russischen Gebietes auch in die andere europäische Richtung. Und also es gibt eine starke Verärgerung über die israelischen Hardliner in der EU und auch in Europa. Das ist ja, wie gesagt, zwei Verschiedenes. Irland zum Beispiel hat Einreiseverbote ausgesprochen für diesen Ben-Gvir und Smotrich. Und Frankreich, Spanien, Italien fordern EU-weite Sanktionen gegen die Minister. Das ist immer die Sanktionskriegsführung. Mehrere europäische Länder haben die israelischen Botschafter einbestellt. Allgemeiner Vorwurf ist natürlich, Israel gefährdet die regionale Stabilisierung und ignoriert internationale Bemühungen. Das Schlimme ist, an all diesen Argumenten, sowohl in die eine als auch die andere Richtung, ist ja was dran. Aber die Problematik ist, wie kommt man da in die Diskussion? Und ich glaube, viele der politischen Führer in Europa, wenn ich sehe, Merz und so weiter und so fort, die da drin sind, die erkennen diese Zusammenhänge einfach nicht. Und das ist das Hauptproblem. Die historische Ungebildetheit und die intellektuelle Zuordnung der geopolitischen Entwicklung.
0: Ja, wir haben das jetzt gelernt, dass die historischen Zusammenhänge unbedingt beachtet werden müssen. Das Gleiche gilt ja auch für den Russland-Ukraine-Krieg. Auch da geht es um viele Zusammenhänge, die einfach öffentlich nicht mehr diskutiert und auch nicht beachtet werden. Und da sind natürlich, da stecken große Gefahren drin. US-Präsident Trump ist super genervt. Der sagte sinngemäß, ich rufe die Schüsse ab, nicht Bibi. Also er will, dass da jetzt Ruhe herrscht. Er wirft Israel auch vor, undankbar zu sein, den Deal zu torpedieren. Und einige US-Vertreter kritisieren ganz offen diese Hardliner in Jerusalem. Trump wirft Netanyahu vor, der ja weiter den Libanon angegriffen hat, den Deal fast zum Platzen gebracht zu haben und betont, dass der Deal Israel letztendlich auch schütze. Er sagt wörtlich, ohne ihn hätte Iran eine Atombombe und Israel würde nicht mehr existieren. Er möchte natürlich auf der anderen Seite Israel nicht offen konfrontieren. Die haben ja nun auch lange Zeit gemeinsame Sache gemacht. Aber er möchte klar machen, dass die USA die Agenda setzen. Es haben sich auch andere Länder gemeldet, vor allem ganz direkt betroffen die arabischen, besonders die Golfstaaten, die sind über den über das Friedensabkommen erleichtert und die wollen auf keinen Fall eine neue Eskalation durch Israel haben. Und man spricht, also viele Beobachter, inzwischen von einer sogenannten diplomatischen Isolation Israels in dieser Frage.
1: Ja, also die Erleichterung der internationalen Gemeinschaft über das Ende des US-Iran-Konflikts ist spürbar und man sieht Israels Maximalposition, eben kein Rückzug aus Libanon, als risikoreich und kontraproduktiv. Wir dürfen nicht vergessen, vor dem Gazastreifen im Mittelmeer liegen die vermutlich größten Gasreserven, die wir nur grob einschätzen können, die eine gigantische volkswirtschaftliche Größe ausmachen würden. Es geht hier natürlich auch um Rohstoffe, direkt im Meeresgrund vor dem Gazastreifen. Besonders die offenen Aussagen von Smotrich und Ben-Gvir verstärken das Bild in der eigenen Regierung. Und Netanyahu selbst hält sich bisher zurück, steht aber natürlich unter starkem Druck, sowohl von seiner Koalition als aber auch international.
0: Ja, und diese starke Verärgerung über die israelischen Hardliner, die kommt deutlich zum Ausdruck. Irland plant zum Beispiel Einreiseverbote für Herrn Ben-Gvir und Smotrich, die beiden Minister aus Israel. Frankreich, Spanien und Italien fordern Sanktionen, EU-weite Sanktionen gegen die Minderheit.

0: Minister. Mehrere europäische Länder haben die israelischen Botschafter eingestellt. Und der allgemeine Vorwurf, Israel gefährdet die regionale Stabilisierung und ignoriert einfach die internationalen Bemühungen. Wie sieht es mit den Reaktionen in Deutschland aus? Also CDU, CSU, auch die FDP, ist eigentlich unbedeutend, ob die sich noch melden, aber die melden sich auch zu Wort. Die halten an der Linie noch fest, Israel hat ein Recht auf Sicherheit, kritisieren aber auch zunehmend die Hardliner in Jerusalem. Und man spricht ja auch darüber, dass Netanyahu, du hast es gerade auch schon angesprochen, mit diesen Aussagen erheblich unter Druck gesetzt wird. Also es ist eine ziemlich schwierige Energie dort. Die Medien, die sind ja eigentlich alle Israel verpflichtet, immer gut über dieses Land zu berichten. Die beschreiben es als israelische Blockadehaltung und sie sehen auch inzwischen das Land in dieser Frage zunehmend isoliert. Deutschland hat sich klar positioniert auf der Seite des US-Iran-Deals und wünscht sich, dass Israel mitzieht. Und Herr Merz und seine Regierung vermeiden derzeit noch laute Konfrontationen, natürlich wegen der historischen Verantwortung und so weiter. Aber auch da scheint man nicht mehr sehr geduldig mit den Ministern Smotrich und Ben-Gvir zu sein. Also es könnte sein, Andreas, dass in den nächsten Tagen es doch hier auch zu schärferen Tönen kommt oder eventuell auch zu koordinierten europäischen Schritten.
1: Ja, das wäre natürlich zu wünschen, wenn es in die richtige Richtung geht. Es muss geklärt werden, dass Israel, das ist meine Sichtweise, ein Recht hat, bestehen zu bleiben. Und der Iran muss das Recht haben, für sich nach eigener Fasson zu leben. Die Tatsache, dass dort Kriege stattfinden, hängt unmittelbar mit strategischen Lobbyarbeiten zusammen und eben mit Rohstoffen. Und um nichts anderes geht es dabei. Wenn einer glaubt, es geht um Menschenrechte oder um Menschenwürde oder Befreiung oder Freiheitskämpfer, der muss einfach wissen, dass das eine schöne Romantik ist, aber mit der Realität nichts zu tun hat.
0: Ja, und weil wir gerade so schön über Krieg sprechen, da gucken wir doch noch mal Richtung Ukraine und Russland. Und da hat sich in dieser Woche der Inspekteur der deutschen Luftwaffe, Generalleutnant Holger Neumann, zu Wort gemeldet und hat in einem Interview mit der britischen Zeitung Telegraph deutliche Worte gefunden pro Krieg. Also er ist ja immerhin der ranghöchste deutsche Luftwaffengeneral und der hat erklärt, die NATO plane im Ernstfall massive Angriffe auf russisches Gebiet und hat auch gleich mal konkrete Ziele genannt: St. Petersburg, Kaliningrad, die Kola-Halbinsel, das ist der wichtigste Atom-U-Boot-Stützpunkt, und den Schwarzmeerraum. Und Neumann sagt wörtlich, es gibt für uns keine sicheren Zonen. Ein Angriff auf irgendein NATO-Mitglied werde als Angriff auf das gesamte Bündnis gewertet. Besonders brisant an dieser Aussage ist, dass er auch betonte, Deutschland und die NATO seien sofort einsatzbereit. Und auf die Frage, wie schnell die deutsche Luftwaffe reagieren könne, hat er geantwortet, wir sind bereit, heute Nacht zu kämpfen. Berlin sei fest entschlossen, jeden Zentimeter des NATO-Territoriums zu verteidigen. Was ist da los?
1: Naja, es ist natürlich alles ziemlich irre. Wir sehen, dass wir hier die Aussage haben von dem NATO-General aus USA, der sagt, die Russen werden Europa nicht angreifen. Das steht im Raum. Und in Anbetracht dieser Tatsache, dass einer der ranghöchsten Generäle aus den USA,
0: ja, da kommen wir noch drauf.
1: Ja, aber das ist ein ganz wichtiges Narrativ an der Stelle, führt natürlich dann dazu, dass hier solche Diskussionen stattfinden. Man versucht jetzt mit aller Gewalt im Prinzip einen Krieg vom Zaun zu brechen, um es noch deutlicher zu sagen.
0: Also der Kreml hat diese Äußerung wiederholt als provokativ und gefährlich zurückgewiesen. Putin selbst bezeichnete diese westlichen Behauptungen über angebliche russische Angriffspläne als unbegründet. Und wir kommen jetzt zu dem, was du gerade gesagt hast, nämlich zu einem noch hochrangigeren NATO-General, Alexus Grinkevich. Spitzname Grinch. Das ist ein US-amerikanischer Vier-Sterne-General der Air Force. Und der hat sich geäußert zu der Kriegslust Europas gegen Russland. Und da heißt es, er hat die Warnungen vor einem vermeintlich bevorstehenden russischen Angriff auf NATO-Staaten relativiert. Also seine wörtliche Rede, Russland sucht keinen Konflikt, hat er gesagt letzte Woche auf der Luft- und Raumfahrtmesse ILA in Berlin. Das hat die Financial Times berichtet. Und er erklärte auch, er beobachte die Geheimdienstlage sehr genau. Moskau verstehe, dass die NATO ein Verteidigungsbündnis sei und über militärische Vorteile verfüge.
1: Grinkevich heißt er, ne? Ja. Ja, das ist schon interessant. Ich wusste nicht, dass das noch kommt. Entschuldige, da bin ich zu weit vorgeprescht. Also in dieser Doppelfunktion ist er verantwortlich für die US-Verteidigungsoperation in Europa, Teilen Asiens, dem Nahen Osten und natürlich dem Arktis- und Atlantikraum und gleichzeitig Oberbefehlshaber aller NATO-Militäroperationen, also höchstes Kaliber. Und seine Aussagen, die stehen natürlich im erheblichen Kontrast zu Warnungen von bestimmten europäischen Politikern und Militärs, die eine mögliche russische Bedrohung 2027 bis 2029 sehen. Und Grinkevichs Ton wird daher teilweise als Beruhigung interpretiert, vor allem vor dem Hintergrund geplanter US-Truppen und Fähigkeitsverlagerungen aus Europa in Richtung Pazifik. Also wir haben hier eine dramatische Vorbereitung jetzt in Gang gesetzt. Das letzte war jetzt in Münster in Westfalen, wo also eine große NATO-Umschlagsmaschinerie installiert wurde, von wo aus das schwere Gerät dann an die Ostflanke dann in den baltischen Staaten dann rübergebracht wird. Das ist mittlerweile auch ein Gefährdungsgebiet, genauso wie Rostock mit der NATO-Niederlassung, genauso wie Wiesbaden, genauso wie bestimmte Teile in Bayern. Und so werden es immer mehr, die sich auch zum Ziel herauskristallisieren, weil sie eben halt an den Waffen oder an der Kriegsvorbereitung beteiligt sind, um Russland zu zerstören. Und das ist für mich einfach krass.
0: Ist das eventuell auch, dass sich dieser hochrangige Militär aus Amerika, der Oberbefehlshaber aller NATO-Militäroperationen, zu Wort gemeldet hat? Könnte das von der Regierung von Trump ausgegangen sein?
1: Also ich würde mal sagen ja, weil ich kann mir nicht vorstellen, dass ein Mann diesen Kalibers, der ja in der Öffentlichkeit steht, einfach so von unten heraus aus dem Deep State eingesetzt wird oder von wen auch immer oder Eigengänge macht. Denn wir müssen immer sehen, dass der Deep State ja verdeckt arbeitet, während Trump natürlich im Feuer steht auf einem Sockel und alle anderen Figuren wie dieser General auch. Und ich gehe schon davon aus, dass da Absprachen laufen.
0: Ja, also man scheint von der Seite aus Einfluss nehmen zu wollen, auch hier beruhigend und deeskalierend einzuwirken. Ja, wir werden sehen. Also ich habe ja gerade den anderen hochrangigen General, Herrn Neumann, zitiert, der also gesagt hat, wir sind direkt bereit, heute Nacht zu kämpfen. Wir wissen auch schon, wen wir angreifen, St. Petersburg, Kaliningrad und so weiter. Und diese Kriegsbereitschaft, die offenbart sich jetzt auch in Schulen in Deutschland. Das brandenburgische Bildungsministerium und die Bundeswehr haben eine Kooperationsvereinbarung geschlossen zur politischen Bildung an Schulen. Und jetzt können Jugendoffiziere künftig als externe Referenten in den Schulunterricht eingebunden werden, auf Einladung der Schulen im Rahmen bestehender Lehrpläne. Bildungsminister Gordon Hoffmann sagt, die Zusammenarbeit zwischen Schulen und Bundeswehr stärkt die Urteilsfähigkeit unserer Schüler und vermittelt Einblicke in staatliche Verantwortung. Eine Gehirnwäsche, das sind meine Worte, ausgeschlossen.
1: Ja, und vor allem trifft diese Gehirnwäsche auf die bestehende Gehirnwäsche der sogenannten Queer-Bewegung und irgendwelcher jungen Lehrerinnen, die dann irgendwelche pornografischen Spielchen unter Gleichgesinnten machen, wie auch immer die aussehen. Ich will das gar nicht hier weiter ausführen. Aber genau in diese Gruppe der Abrichtung kommt jetzt plötzlich diese konservative Gruppe der Verteidigung des Vaterlandes. Es ist natürlich ein Spiel mit den Seelen der jungen Menschen, die auf Bande gespielt werden, links, rechts von allen Seiten. Man ist natürlich in so einer Situation als Kind in einer dramatischen Hoffnungslosigkeit, einer eigenen Ordnung zu kommen, in eine eigene Richtung zu kommen, seine eigenen Entscheidungen zu treffen, wenn man hier wie ein Spielball quasi missbraucht wird, sowohl von der Bundeswehr als auch von der linkswogen Regierung.
0: Ja, und vielleicht noch ein bisschen was über die Finanzierung der Ukraine. Da sind ja 6,6 Milliarden Euro aus dem EU-Friedensfonds freigegeben worden und jetzt eskaliert der Streit über die Verteilung. Polen fordert eine vollständige Erstattung für Ukraine-Hilfen. Deutschland hat eine ganz andere Position. Die verzichten darauf. Das heißt, sie wollen das freigegebene Geld direkt an Kiew weiterleiten und brauchen keine Erstattung. Und sie vertreten damit eine ähnliche Haltung wie auch die skandinavischen Länder. Es heißt hier von Staatssekretär Sebastian Hartmann, Deutschland wird in diesem Jahr 11,5 Milliarden Euro für die Ukraine ausgeben. Berlin sei bereit, zugunsten der Ukraine auf Entschädigungszahlungen zu verzichten. Dieses Geld wurde frei, nachdem Ungarn ja mit dem neuen Ministerpräsidenten Modja sein Veto gegen dieses Rückzahlungspaket aufgehoben hatte. Andreas, Deutschland hat offenbar zu viel Geld.
1: Ja, das haben sie. Man muss drüber lachen, weil sonst kann man es gar nicht ertragen. Sie haben gerade 90 Milliarden in die Ukraine verschenkt, die EU, die Deutschland dann auch bezahlen muss. Auch darauf werden sie verzichten. Ach nee, das waren ja Kredite. Angeblich sollen die zurückgezahlt werden, aber das glaubt ihr doch nicht im Ernst, dass sie das zurückzahlen. Wovon denn? Nein, das Ganze ist einfach eine Gehirnwäsche auch für alle normalen öffentlich-rechtlichen Zuschauer, die einfach nur für dumm verkauft werden. Und auf dem Niveau, wie das ZDF sich, um wieder diesen Zirkel zu schließen, ganz am Anfang unserer heutigen Sendung zu bringen, da wird einfach gelogen, da werden irgendwelche Dinge erfunden, um das Bild irgendwie in Gang zu halten. Aber mit der Wahrheit hat das alles nichts mehr zu tun.
0: Also Polen verlangt eine komplette Erstattung für frühere Waffenlieferungen an die Ukraine. Der Vizeverteidigungsminister Tomczyk, der hat klar gemacht, wörtlich, dieses Geld ist unser Geld. Und Polen fordert rund 450 Millionen Euro als Ausgleich für die Ukraine-Hilfen zurück, was ja immerhin nur ein Bruchteil des Geldes ist, das Polen der Ukraine gegeben hatte. Ist eigentlich gesunder Menschenverstand, oder?
1: Ja, das ist es, aber gesunder Menschenverstand, der spielt heute keine Rolle mehr. Narrative, und jeder versucht, seinen Hintern zu retten, weil er weiß, wenn er irgendwann in einem gesunden Rechtsstaat vor einem Gericht steht, dass er dann hinter Gittern kommt. Das ist die Ausgangsposition, und diese Leute, die davon bedroht sind, die sind dann eben halt in den Führungspositionen der einzelnen Regierungen.
0: Ganz kurz noch als Überblick, ich weiß, du willst schon wieder weg, sitzt auf heißen Kohlen, diese sogenannte europäische Friedensfazilität, die besteht ja seit 2021 als Unterstützung für die Ukraine, als Verteidigungsfonds der EU. Und die Mitgliedstaaten liefern Waffen und Ausrüstung und dann erhalten sie Rückzahlungen aus dem Fonds. Und vielleicht noch ein paar Zahlen dazu. Wer sind die größten Ukraine-Helfer in den EU-Ländern? Ganz vorneweg Deutschland mit 103 Milliarden US-Dollar. Frankreich mit 53 Milliarden, Italien mit 34, Niederlande mit 25, Schweden mit 29, Dänemark mit 18 und Polen mit knapp 16 Milliarden Dollar. Andreas, Deutschland mit 103 Milliarden.
1: Ja, und was entscheidend ist, ist dieser Begriff europäische Friedensfazilität. Die Fazilität ist der Fachbegriff für einen Blankoscheck, jemandem Geld zuzusagen ohne Bonitätsprüfung, ohne Prüfung, ob der überhaupt berechtigt ist in irgendeiner Form, sondern einfach nur, das Geld wird rausgeblasen, wenn sie rufen. Das ist die Fazilität. Man nennt das nicht Blankoscheck, man nennt das dann europäische Friedensfazilität. Was für ein Marketingbegriff.
0: Und eigentlich sollte sollten etwa 10% der Kosten an jeden Mitgliedstaat zurückgezahlt werden. Und Polen und so weiter, die dringen auch darauf. Nur Deutschland. Also ihr Lieben, Deutschland ist wohlhabend. Deutschland hat genügend Geld. Ihr seht es, die wollen nicht einmal diese Rückzahlung haben. Stay safe, bleibt stark. Und wir hören uns heute zu den Abendgedanken. So heißt das jetzt.
1: Oh, ich freue mich darüber. Das finde ich ein schöner Begriff. In diesem Sinne euch alles Liebe und eine schöne Woche. Bye, bye.

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2: Es ist Freitag in der 23. Woche 2026 und hier ist Nacktes Geld. Für alle, die wissen, dass Geld die Welt regiert und verstehen möchten, wie genau. Ich begrüße euch da draußen und mir zugeschaltet aus dem tiefsten Mordor, Hermann. Grüß dich, Hermann.
3: Sehr tief, hallo.
2: Hermann, du warst 30 Jahre in Herder Banken, du hast für sie und mit der Politik Milliarden bewegt, dafür hast du Millionen von ihnen bekommen. Heute bist du Privatier, arbeiten muss einzig noch dein Gewissen und darum berichtest du uns von all dem, was du in der Finanzelite gelernt hast. 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Mike, ich grüße dich und freue mich, dass du auch heute wieder mit den Krypto-News dabei bist.
4: Hallo zusammen.
2: Ja, bevor die starten, ein kurzer Blick auf unsere Themen. Natürlich, sagt mir Hermann, müssen wir über SpaceX reden, den größten raumhaften und astronomischen Start einer Aktie überhaupt an den Aktienmarkt, so es denn laut Plan läuft. Dann müssen wir über den Privatkreditmarkt reden, die Private Credit Funds, bei denen knistert es. Wir sprechen über Zinsen, sowohl im Euroraum als auch die Fed bestimmt in den USA. Schauen uns die Krypto-News mit Mike an und haben einiges zu besprechen, einiges, und das sage ich unter Schmerzen, über den Verlauf des Kryptomarktes. Aber bevor es richtig ums Böse geht, zögern wir es hinaus. Es gibt Erfreuliches, Astronomisches, the greatest ever, the biggest, the best. Wir haben es schon tausendmal erwähnt, aber jetzt ist es endlich soweit. Jetzt wird Elon endlich Billionär oder Trillionär, wie die Amerikaner sagen würden, Hermann.
3: Ganz genau. Er wird der erste Trillionär sein. By a mile, wie der Amerikaner sagt, also so far ahead, so weit vorne. Kurzer Post von Politik mit Kopf diese Woche, glaube ich, der sagt, das Vermögen von Elon Musk würde genau ein Jahr reichen, um in Deutschland die Sozialkosten zu decken. Also die Sozialkosten in Deutschland waren 751 Milliarden. Das ist ungefähr da, wo Elon Musk jetzt vor dem IPO, vor dem Börsengang von SpaceX ungefähr taxiert wurde. So genau weiß man das natürlich nicht. Aber man sieht, früher gab es mal das Gerücht, Elon Musk ist, ich glaube, 80 Milliarden schwer. Das heißt, er könnte jedem Menschen auf dieser Welt eine Milliarde geben und dann hätte er immer noch was übrig. Also diese Art von Rechnung passiert sonst nur in der SPD. Okay, wollen wir uns dem Aktuellen widmen. SpaceX IPO steht uns unmittelbar bevor. Das heißt, jetzt wird an die Investoren rangegangen. Die letzten Informationen, die ich heute Morgen noch bekommen habe, ist, dass die Bewertung, die Valuation bei 1,75 Billionen US-Dollar liegen soll. Also weder 2 Billionen noch 2,5. Man lässt der Aktie da ein bisschen Luft nach oben. Das bedeutet 135 Dollar pro Aktie. Wer denn ein Konto bei 4-5 großen amerikanischen Brokern hat, der hat eventuell die Chance, zu diesem Kurs etwas zu bekommen. Das wird so überzeichnet sein. Da ist es relativ schwer und viele dieser Institute haben das natürlich genutzt, dass sie dort an die Privatkundschaft sozusagen verteilen dürfen, dass sie sagen, ja, du musst mindestens 50.000 oder mindestens 100.000 Dollar Einlage haben. Also auch da wird gesiebt, so dass dem normalen Volk außerhalb Amerikas sowieso nur das bleibt, auf den Kurs zu schauen. Das heißt, der Ausgabekurs dieser neuen Aktien, es werden also 4,3% neue Aktien ausgegeben. Das bedeutet, das ist die Verwässerung, die Altaktionäre haben werden. Es werden insgesamt 555.555.555 neue Aktien ausgegeben. Das mal 135 Dollar sind eben diese 75 Milliarden neues und frisches Kapital, was Elon Musk im Auge hat, um damit eben weiterzumachen Richtung Mond, Richtung Mars, Datencenter, im Weltall all das, was auf der Agenda steht. Ich fand das recht eindrucksvoll. Es gibt jetzt insgesamt, glaube ich, zwischen 12,8 und 13 Milliarden Aktien auf SpaceX, die die Altinvestoren halten. Jetzt kommen hier nochmal diese 555 Millionen dazu, so dass wir ungefähr 13,46 Milliarden Aktien da draußen haben. Wie gesagt, also 135, da gehen wir davon aus, dass das IPO-Geschäft ein sehr einträgliches Geschäft ist. Normalerweise ist es so, dass Investmentbanken, ich habe das früher auch öfter mitmachen dürfen, so zwischen 2 und 5, manchmal 7%, wenn es schwer wird, nehmen dürfen an Fees. Das hat Elon Musk gleich mal kategorisch ausgeschlossen. Bei diesen Summen deckelt er die Investmentbanken, die ihm beim IPO, beim Börsengang helfen, auf 0,5%. Das bedeutet immer noch, es werden 1 Milliarde ausgeschüttet zum Schluss, aber eben nicht die 3 oder 5 Milliarden, die sie sich wahrscheinlich erhofft haben. Was gibt's noch zu sagen? Wenn der erste Kurs $200 sein sollte, dann reden wir bereits über 2,69 Billionen Market Cap. Sollte er bei $250 sein, also das ist oftmals das wie aus dem Startlöchern geschossen, die Aktie dann nach oben geht. Sollte sie es schaffen, auf $390 zu gehen, ist das 5,25 Billionen Market Cap. Das heißt, sie werden Nvidia überholen und die teuerste bzw. größte Gesellschaft der Welt werden. In diesem Marktumfeld will ich absolut nichts mehr ausschließen, also dass das komplett irre wird, wie dass der Kurs am ersten Tag ein paar Prozent nach oben geht und dann schon abbröckelt. Kann ich mir eigentlich nicht vorstellen, weil eigentlich nach 20 Tagen erst die ersten Altinvestoren verkaufen können. Es kommen erstmal diese 4,3% an neuen Aktien raus und das heißt, die werden so überzeichnet sein, dass da ein Riesenrand drauf geht. Es ist einfach spannend, auch in dieser Größenordnung. 75 Milliarden ist ein Dreifaches bis Vierfaches von dem, was der dann zweitgrößte IPO, das ist Aramco aus Saudi-Arabien, die Ölcompany aus Saudi-Arabien jemals eingesammelt hat. Also wir bewegen uns jetzt ins Fern, die gehen Richtung Mond und da habe ich mir mal auch angeschaut, auf X bin ich verbunden mit Tesla Boomer Mama. Das war eine frühere Kollegin von mir, die sehr gut ist, sich die technischen Details des S1, also des Börsenprospekts, anzuschauen. Und was da erwähnenswert ist, Google und Meta haben auch ihre Börsengänge gemacht, sind dann erstmal nach oben und dann um 50% eingebrochen. Aber worauf ich hinaus will, ist, dass Elon Musk eben 85% der Stimmrechte an SpaceX hält. Und zwar hält er die mit speziellen Aktien, die pro Aktie 10 Stimmen haben. Das ist also nicht die normalsterblichen Aktien, die du und ich haben können, sondern er hat pro Aktie in dieser Class B 10 Stimmen. Das wäre an sich nicht so schlecht. Es wird ja immer kokettiert, dass dann auch nur eine Frage der Zeit ist, bis Tesla und SpaceX mergen. Das sehe ich auch. Ich weiß nur noch nicht den Zeitraum. Wir müssen erst sehen, wie SpaceX kommt. So dass Elon, wenn er ein Merger untergleichen durchführt, irgendwo um die 42% Gesamtstimmrechte haben wird. Das heißt, es wird ihm nicht passieren, wie Steve Jobs damals bei Apple, dass ihnen sein Kollegenvorstand bzw. sein Aufsichtsrat rausschmeißt. Das wird dann nicht so sein. Aber das Risiko folgt im nächsten Schritt. Was passiert, wenn Elon was passiert? Also entweder, dass er umgenietet wird oder dass er stirbt. Und was passiert denn mit diesen Aktien? Bei Google und bei Meta ist es so, das sind ja auch, wo die Gründer die meisten Aktien halten, dass die dann in normal Class A Shares, also in ganz normale Aktien unter den Investoren verteilt werden. Da gibt es also keine speziellen Stimmrechte mehr. Und das ist bei Elon ein bisschen anders. Da geht es in verschiedenen, Tranchen bzw. Trusts an die 13 Kinder, die er bisher hat. Da kommen vielleicht noch ein paar dazu. Aber das ist etwas, was man im Auge haben sollte, dass es eben nicht dann unter den Investoren verteilt wird und letztendlich da eine Gleichheit hergestellt wird, sondern er sorgt auch heute schon vor, beziehungsweise im Grunde ist es so, dass reiche Leute nicht immer nur schlauer sind, sondern sie haben einfach Zugang zu absolut besserem Wissen, besseren Anwälten, besseren Steuerberatern. Und ich glaube, dass man hier eben vorgesorgt hat, was passiert, wenn Elon etwas passiert. Und das ist so ein bisschen Risiko, aber was ich an der ganzen Sache schön finde, ist, du weißt, vor dem ersten Kurs was auf dich zukommt. Das heißt, wenn heute jemand SpaceX-Aktien kauft oder nächste Woche, gleich im ersten Kurs oder im zweiten Kurs, das heißt, sobald das anfängt zu handeln, dann weiß er über lange Sicht gesehen, sein Stimmrecht ist eben, ja, ich will es nicht verwässert nehmen, sondern fast nicht da, weil Elon immer mehr haben wird an Stimmrechten als die gesamte Investorenschar zusammen. Und das muss man wissen, wenn man das weiß und trotzdem kauft und sagt, bei dieser Reise bin ich dabei zu Mars. Teile seines riesigen Pay-Package hängen ja auch davon ab, dass 1 Million Menschen auf dem Mars leben, so in irgendwann in den nächsten 10 bis 20 Jahren. Das ist eine der Tranchen, die er erfüllen muss. Aha. Ja, und wo, da wo, ist wo, schon woher eine hast Menge
2: du
3: das? Info.
2: Irgendwo, wo stehen bitte? Diese Tranchen? Wo kann man die nachlesen oder woher weißt du das?
3: Genau, dass diese Tranchen sind bekannt und zwar ist das das Pay-Package, was er auch bei Tesla letztendlich erneuert bekommen hat. Er hatte in 2018 schon mal ein Pay-Package, was eine Woke-Richterin in Delaware zurückgehalten hat, nachdem ein relativ kleiner Investor, sprich eine Anwaltskanzlei, letztendlich ein paar Aktien gekauft hat, hat dann gegen dieses Pay-Package geklagt. Ich glaube, da ging es insgesamt um 53 Milliarden Dollar Bonus. Aber, das hört sich natürlich viel an, nur Elon hat in dieser Zeit das Geld verzwanzigfacht von seinen Investoren. Und von daher waren natürlich die Investoren dafür, dass er das auch bekommt. Und aus dieser Situation heraus kannst du eigentlich alles nachlesen, wie jetzt die neuen Terms sind. Und da bekommt er eben eine Billion, nicht eine Milliarde, eine Billion Bonus, wenn er 10 verschiedene Schritte, also es müssen 10 Millionen Humanoid Robots, Optimus auf der Straße sein, FSD, Full Self Driving, muss bestimmte Kriterien erfüllen und das eines der letzten Kriterien ist dann, dass eben 1 Million Menschen auf dem Mars angesiedelt werden. Also das ist so abgespaced, aber er kriegt dann eben natürlich auch 1000 Milliarden. Also das sind Dinge, da muss man immer noch gucken, dass man die Nullen zählt. Und was gibt es dazu noch zu sagen? Anthropic hat gestern Goldman Sachs und Morgan Stanley als Lead-IPOs beziehungsweise als Hilfe für seinen Börsengang bestimmt. Also da regnet es auch nochmal bei den Investmentbankern rein. Die letzte Wertschätzung war 965 Milliarden auf der letzten Funding-Runde. Auch hier kann man davon ausgehen, dass 1-2% Fees fließen. Das heißt, die großen Investmentbanken werden Rekorde zeigen in den Revenues von ihren IPOs und von den Börsengängen und Merger and Acquisition. Da wäre ich gerne Banker, wenn es am Zahltag dann die Boni gibt. Aber nichtsdestotrotz, es sieht so aus, wie wenn das jetzt ein Schlag auf Schlag geht. OpenAI liegt auch in den letzten Zügen, um das zu machen, um den Börsengang vorzubereiten. Dazu hat Google bekannt gegeben, 80 Milliarden neues Kapital zu suchen. Ich glaube 15 Milliarden aus einer Wandelanleihe und der Rest mit der Begabe neuer Aktien. Das heißt, auch da werden die Investoren verwässert. Und das stimmt mich dazu, vorsichtig zu sein, bis mittlerweile sehr vorsichtig, weil auch die Käufe von Verkaufsoptionen, also Absicherungs von Puts, zurückgegangen sind. Da haben die Leute in der Vergangenheit so viel Geld verloren, weil sie sich andauernd abgesichert haben. Und das lässt sich.
2: Wenn, wenn du das vielleicht kurz erklären könntest, für all die, die nicht so wahnsinnig informiert sind, wie das
3: funktioniert. Also wenn jetzt ein Index wie jetzt der S&P 500, der handelt im Moment bei 7500 und ich möchte mich dagegen absichern, dann kann ich eine Verkaufsoption kaufen. Was heißt das? Ich kann mir heute das Recht kaufen, nehmen wir mal eine Laufzeit 6 Monate, in 6 Monaten diesen Index, der heute bei 7500 handelt, bei 6500 zum Beispiel zu verkaufen, also 1000 Punkte darunter. Dann würde man sagen, aber wieso? Das macht doch keinen Sinn, weil wenn ich heute zu 7500 verkaufen kann, warum sichere ich mir das Recht zu 6500 zu kaufen? Ganz einfach, weil es nur ein Bruchteil von dem kostet und ich immer noch die Chance habe, dass der Markt vielleicht auf 9.000 oder 10.000 nach oben läuft. Das heißt, das sind Sicherungsinstrumente. Und wenn der Markt dann, sagen wir, von 7.500 auf 6.000 fällt, dann hat diese Option bereits einen inneren Wert von 500. Also ich habe das Recht, bei 6.500 zu verkaufen. Der Markt steht bei 6.000. Dann ist diese Option mindestens 500 wert, für die ich heute vielleicht 2 zahle oder 5 oder 8 oder 10. Je nachdem, wie weit aus dem Geld ich gehe. Also ich müsste mal angucken, wo die Dinge sind. Das besprechen wir, die einzelnen Details sprechen wir im nächsten Blockzocker, weil wir uns da um Optionen kümmern wollen. Ich sage nur, das, was an Geld aufgewendet wurde, um einen Crash zu sichern, beziehungsweise zu sagen, ich sichere mich ab, wird immer weniger. Und das heißt für mich höchste Aufmerksamkeit, wenn die Leute aufhören, sich abzusichern, dann bedeutet das auch, dass der Markt irgendwo an seine Grenzen kommt und dann relativ schnell, relativ hart fallen kann. Ich sehe jetzt keinen riesigen Crash, aber was ist riesig? 10-15%, dann wird die ganze Springerpresse und alles wird schreiben, tot, schwarz, es geht nie mehr hoch und solche Sachen.
2: Und das kauft unsere normal. ETFs.
3: Und kauft unsere ETFs. Und weißt du, was in diesen ETFs ist, Paul?
2: Nein.
3: SpaceX. Weil du kannst mitmachen oder nicht, du kriegst jetzt auf diesem Niveau SpaceX, weil die Regeln wurden geändert, sie in die verschiedenen Indizes mit aufzunehmen. Und das heißt, jeder ETF vom Springer Verlag und von allen anderen, der den S&P 500 oder den Nasdaq abbildet, der muss SpaceX mitkaufen. Also von daher, es wird der größte Exit aller Zeiten. Und dann schauen wir, wie es weitergeht. Ich werde langsam skeptisch, weil ich auch sehe, dass bestimmte Dinge nicht nur überhitzt sind. Also wir hatten ja gelernt, von der 200-Tage-Durchschnittslinie sind wir jetzt 73% nach oben entfernt auf dem Gesamtmarkt, auf S&P 500. Das ist über dem Niveau der Dotcom-Blase. Und einiges an der AI-Investmentstruktur wird in sich zusammenfallen. Einiges wird bestehen und noch mehr verdienen. Die Frage ist was? Aber der Hype ist so groß und ich glaube, dass wir in den nächsten 7 Tagen, bis dann SpaceX anfängt zu handeln, nochmal überall riesig sehen, was denn Datencenter im All bringen können. Und das Ganze kann sich verzehnfachen. Tesla und SpaceX zusammen können eine 10 Trillionen, beziehungsweise in Deutsch 10 Billionen Market Cap Company werden. Das alles wird hochgefahren. Ich glaube, ich lasse die Finger weg. Ich warte noch. Ich bin sowieso Tesla long, wie man so schön sagt. Ich sitze auf meinen Tesla-Aktien. Ich werde auch nichts verkaufen. Wir sind jetzt bei 4,23. Ich glaube, wir gehen so Richtung 4,50. Danach muss man schauen, ob wir die alten Highs attackieren. Das kommt jetzt natürlich auf den SpaceX IPO an. Aber es ist extrem spannend. Wer immer sich dafür interessiert, schaut die nächsten Tage in die Zeitung. Da werden ganz unterschiedliche Meinungen kommen. Es ist eine Menge Geld, was da gebraucht wird. Und da kommen wir gleich zu den amerikanischen Zinsen, weil nichts hat mit nichts zu tun. Wo sollen die 75 Milliarden neues Geld für SpaceX, die mindestens 50 Milliarden neues Geld für Anthropic, wahrscheinlich die 100 Milliarden neues Geld für OpenAI und die 80 Milliarden für Google herkommen, wenn sie nicht gerade vom Government und von Donald Trump letztendlich gedruckt werden. Das heißt, andere Assets werden leiden und das haben wir ja auch in dieser Sendung, die Kryptos bluten und da kann man ganz eindeutig feststellen, wer immer bei SpaceX mitmachen will, die meisten machen es nicht aus dem Ersparten, sondern verkaufen irgendwas dagegen. Ich glaube, dass man im Moment Bitcoin und die anderen Kryptos extrem drückt, weil da in den AI-Markt einiges reinfließt. Das bedeutet, wenn heute jemand Altinvestor in SpaceX ist und jetzt bei einem Verfünfzigfacher seines ursprünglichen Einsatzes aussteigen kann oder zur Hälfte aussteigen kann und kann dann Bitcoin bei 60.000 statt bei 100.000 kaufen, ist das eigentlich die größte Vermögenstransformation, die du dir vorstellen kannst.
2: Okay, dann reden wir über die Zinsen, über die Fed und die Zinsen und auch über den Euroraum. Da wollten wir ursprünglich in anderer Reihenfolge machen, aber wenn es hier reinpasst, dann gerne. Also soweit verstehe ich es. Die Kryptos, die Kohle wird aus Krypto abgezogen, Krypto blutet in AI. Klar, okay, aber was hat das nun mit der Fed und ihren Zinsen zu tun? Jetzt gerade ist ja ein neuer Fed-Chef benannt worden, der tritt dann jetzt sein Amt an die Tage. Und Beobachter erwarten wie immer alles in alle möglichen Richtungen. Aber was wird denn da passieren und was interessiert uns?
3: Genau, also der neue Fed-Chef, da wird ja gemunkelt, dass der eher hart drauf ist und nicht jetzt von Donald Trump beeinflusst wird, die Zinsen zu senken. Ich habe ihn sogar mal persönlich kennengelernt, da war er Fed-Gouverneur in New York. Da war er noch sehr, sehr jung, aber eigentlich ein schlaues Kerlchen, wie man das auch normalerweise erwarten sollte. Und wie hängt das zusammen? Es ist ja so, wir diskutieren ja diese US-Zinsen schon seit geraumer Zeit und wir wissen, dass die amerikanische Verschuldung irgendwo um die 39,3 Billionen, sprich 39.300 Milliarden Dollar liegt. Und das habe ich von einem guten Freund mittlerweile und auch jemand, der diesen Podcast hört. Herzliche Grüße da an den Großraum Baden-Württemberg. Ich will nicht genau sagen, wo du sitzt, aber er versorgt mich auch mit Bloomberg und mit guten Studies und Zahlen. Und da hat er mir geschickt die tägliche Zinslast der USA. Und wenn wir von einem Durchschnittszinssatz von 3,36% ausgehen, bei 31 Billionen marktfähiger Schulden, also das andere ist alles, das sind zwar Schulden, aber die sind relativ kurzfristig, lassen wir das mal als Grundlage, dann sind das 1 Billion Zinsen pro Jahr. Das entspricht 2,74 Milliarden Dollar pro Tag. Oder 114 Millionen Dollar pro Stunde. Ja? Und ganz harte rechnen das noch auf die Sekunde aus. Das sind ca. 35.000 Dollar jede Sekunde. Also während wir hier darüber sprechen, ist das schon wieder 3 Millionen höher. Und was passiert jetzt? Wir merken, die US-Zinsen gehen nicht nach unten. Und trotzdem müssen teilweise die langfristigen Dinge durch bestimmte Vorgaben ersetzt werden. Das heißt, die USA muss 5 Jahre, 10 Jahre, 30 Jahre emittieren. Nicht so viel, wie sie ursprünglich vorhatten, bei geringeren Zinsen. Aber sie müssen es, um sozusagen diese Gesamtstruktur der Refinanzierung nicht nur auf die nächsten 12 Monate auszurichten, sondern bis zu 30 Jahren. Und was passiert da jetzt? Im Grunde genommen, ob du die Chinesen nimmst, die Russen, alle zeigen, die Türken haben alle ihre US-Treasuries verkauft, also was sie zumindest in den offiziellen Statistiken sehen. Das heißt, der Verkaufsdruck ist da. Wesentlich weniger Leute als sonst kaufen diese Anleihen. Und was macht jetzt der US-Finanzminister? Er muss weiter begeben. Und da kommt die Fed ins Spiel. Das heißt, er begibt 10-jährige Anleihen. Da kommen die großen Banken, die großen Primary Dealer, wie man die nennt. Das sind die, die mitbieten dürfen. Die nehmen diese, geben die in den Repo, also Repurchase Agreement. Das heißt, ich habe jetzt diese Anleihen, die gebe ich in die Zentralbank, in die Fed und bekomme dafür Geld. Und was macht die Fed jetzt? Das ist, handelt jetzt bei 10 Jahren bei ungefähr 4,4%. Die Fed leiht es sich von den ganz großen Banken und Finanzinstituten bei 5,4% zurück, um im gleichen Zug dem Ministerium wieder zu sagen, ihr könnt noch mehr emittieren, verkauft die an die Primary Dealer und zahlt sozusagen mehr. Man nennt das positiv Carry. Also je länger du das hältst und in riesiger Stückzahl machst du zwischen 50 Basispunkte, also einem 0,5% und 1%. Das ist sowas von abgefahren, dass es eben, ich wie ich früher gesagt habe, es hieß dann Yield Curve Control. Da hat also die Fed oder die Zentralbank, die Japaner haben das über Jahrzehnte gemacht, haben Geld Anleihen begeben, haben das Geld genommen und haben dann 10-Jährige und 30-Jährige gesteuert. Das heißt, da, wo sie eigentlich mit ihrem 3-Monats-Zins, den sie an der als Bank der Banken beeinflussen können, wenn also die Zinsen hoch oder runter gehen, sind das immer auf 3 Monate Interbanksätze. Und dann haben sie angefangen, 10- und 30-Jährige zu kaufen. Und das heißt, es ist eigentlich letztendlich wieder ein riesiger Betrug, weil der Normalmarkt, nämlich das, was der Zins abbilden soll, das Risiko eines Investments, auch in US-Staatsanleihen, ist eben für 10 Jahre nicht mehr 4,44, sondern die Fed vergibt letztendlich das bei 4,44 und leiht sich das Geld, beziehungsweise das Ministerium, dann bei 5,4% wieder. Also total irre, aber es ist eben so, dass man im Moment davon Abstand nehmen muss, die Zinsen zu senken, weil durch die Straße von Hormuz und Öl all die inflationären Tendenzen nach oben kommen und es wäre einfach zu offensichtlich, wenn in dieser Situation die Zentralbank die Zinsen senken würde. Warum bin ich nach wie vor seit mehr als einem Jahr überzeugt, dass sie es trotzdem tun werden? Wir schauen auf den Arbeitsmarkt und wir schauen auf den Private Credit Markt, nämlich diese Privatkredite, die auch teilweise dazu dienen, diesen ganzen AI-Boom zu finanzieren. Da gab es vor 2, 3 Wochen die ersten paar Abschreibungen bei Blue Owl. Das ist einer von 4 sehr, sehr großen. Da kannst du als Investor investieren und der Fonds wiederum gibt Privatkredite, also außerhalb des Bankensystems, an Institute, die entweder von einer Bank nichts mehr bekommen oder von der Bank noch viel mehr Risikoaufschlag bekommen würden. Warum können das die Banken nicht? Die Banken haben die Pflicht, eine bestimmte Risikoklasse mit Eigenkapital zu unterlegen. Und wenn du zu viel von einem großen Risiko nimmst, musst du praktisch den gesamten Kredit mit deinem Eigenkapital besichern. Und du kannst dir vorstellen, da haben die Banken keine großen Gusto drauf, dass sie das tun. Also geben sie es außerhalb des Bankensystems an sogenannte Private Credit Fonds oder Shadow Banken. Darüber haben wir auch schon ein paar Mal gesprochen, die oft in der Karibik sitzen, da wo es schön ist. Die vergeben das dann weiter. Und da sieht man zusammen mit dem Arbeitsmarkt, dass das ein oder andere in sich zusammenbricht. Weil jetzt gibt es Bestrebungen, diese Private Credits zu regulieren beziehungsweise erst einmal einen Audit, eine Prüfung zu unterziehen. Und da stellt man auf einmal fest, dass bestimmte Darlehen oder bestimmte Geldausgaben oder Finanzierungen jetzt nur noch zu 50% werthaltig sind. Und da knarrt es. Da sieht man, wenn die anfangen abzuschreiben, das ist in riesiger Size, das sind also auch 1.800 Milliarden, 1,8 Billionen Market Cap in diesen Fonds, die jetzt akut gefährdet sind, sagen wir es mal so. Dazu bricht der Arbeitsmarkt weiter aus, auch wenn ähnlich wie in Deutschland die Propaganda da ist, dass man sagt, der Arbeitsmarkt hat sich erholt und ist besser. Wir alle wissen, traue keiner Statistik, du die nicht selbst gefälscht hast. Und von daher spielt das eben mit zusammen, dass auf der einen Seite im Kapitalmarkt jetzt enorme Summen gebraucht werden, um die Großen weiter zu finanzieren. Wir sehen also, dass dieser Drang, die 10 größten Werte im S&P weiter zu finanzieren, riesig ist, dass dafür Mittelständler oder kleine SMEs, Small and Medium Enterprises, dass die unter Druck geraten, weil wenn du heute als gutgehender Kleinst- oder Mittelstand zu einer Bank gehst, dann sagt die unter Umständen, nee, will ich nicht finanzieren, ist mir zu risikoreich, weil sie auf der anderen Seite Staatsanleihen bis zum Abwinken einkaufen kann, bekommt einen positiven Carry, also für jeden Tag, den das Ganze positiv läuft, einen Obolus, also einen Zins, und sie wissen auf der anderen Seite, dass wenn sie das vom Staat nehmen, dass sie immer ihr Geld zurückbekommen. Also der Staat bzw. die EZB wird so viel drucken, dass sie es zurückkriegen. Das ist natürlich auch wieder eine Benachteiligung im Risikokapital. Da wird wieder geheult, dass Deutschland nicht genug Risikokapital hat, dass wir nicht Startups finanzieren. Aber mit der EU nach unten hat eben alles die Konsequenz, wenn ich so kontrollieren will, dann werden die Investitionen bzw. die schlauen Leute ihr Wirkungskreis in die USA verlegen oder nach Asien. Und genau das sehen wir jetzt.
2: Ja, ich glaube, die sind eigentlich schon weg. Das ist doch hinterherkommt. Genau. Woher kriegen diese Private Credit Geldgeber eigentlich ihr Geld, was sie da geben? Also wir reden explizit nicht über Banken, sondern über irgendwelche Privatinstitute, Schattenbanken. Sind das solche Dinge wie BlackRock und High Street? Oder worüber reden wir da?
3: Ja, BlackRock ist der größte Vermögensverwalter, die haben das auch, die haben auch Private Credit Fonds, aber hier sind teilweise auch Hedgefonds. Warum machen Investoren das? Also große Family Offices von Milliardären sind da unterwegs, aber auch Pensionsfonds und Lebensversicherer, soweit sie das dürfen und können. Warum? Weil wenn du außerhalb dieses Bankensystem bist, das reguliert wird, dann musst du das nicht mit Eigenkapital unterlegen und du kannst es weiter hebeln. Das heißt, wenn du zu einer Bank gehst und die das Geschäft macht, dann sagt die dir als Investor, ich kann dir 3% Rendite zahlen. Wenn du aber zu einem dieser Fonds gehst, dann sagen die, wir haben in der Vergangenheit immer zwischen 7% und 10% gemacht. Und auch da, je höher der Zins, je höher das Risiko. Und das ist eben immer die Gefahr, wenn man durch künstliche Erschaffung von neuem Geld oder von Anleihen oder dass man sich Geld selbst druckt und dann Anleihen kauft, diese Funktionsweise des Zinses außer Kraft setzt, kannst du halt nicht mehr abschätzen, was ist denn wirklich wie risikoreich. Und das Ganze ist dann auch sogenannte High Credits oder High Grades. Und die waren in der Vergangenheit auch sehr, sehr tief. Das heißt, du hast zwar für eine 10-jährige US-Staatsanleihe 4,4% bekommen, du hast aber auch für eine 5-jährige Anleihe bei einem Unternehmen, was eigentlich überschuldet ist, auch nur 5,5% oder 6,6% bekommen. Das heißt, etwas mehr Zins, aber überhaupt nicht das, was eigentlich das Risiko hätte hergeben sollen. Du kannst aber diese Firma, die zu 5,5 Geld bekommt, zu 10% nicht mehr finanzieren, weil sie sofort stirbt. Weil sie das heißt, sie würde an den Zinskosten, ähnlich wie das dann für manche Staaten ist, ersticken. Und deshalb waren die so weit unten. Die waren immer in dem Wahn, ja, eines Tages erholt sich das wieder. Markus Krall nennt die Zombie-Firmen, da kann ich nur zustimmen. Das sind Zombies, die sind eigentlich seit 2010, spätestens 2020 nicht überlebensfähig. Die haben die ganze Zeit nur überlebt wegen den Nullzinsen bis sehr niedrigen Zinsen. Und jetzt trennt sich die Spreu vom Weizen. Und das siehst du auch im Private Credit. Das sind also von ganz normalen Konsumentenloans. Jemand, der sich ein Auto gekauft hat. Jetzt geht der Spritpreis nach oben. Das Fahren wird teurer. Die Versicherungen für Autos gehen enorm hoch, auch in Amerika. Und das heißt, die geben ihr Auto zurück. Und dann auf einmal sitzen natürlich die, die das Auto finanziert haben, entweder auf einem ganzen Berg von Gebrauchtwagen, die sie nicht verkaufen können, oder sie sitzen auf Darlehen, die nicht zurückgezahlt werden. Und so ähnlich ist das dann mit Kreditkarten, querbeet. Und da knarrt es im Moment gnadenlos. Das wird nicht reflektiert im S&P 500. Und das heißt, hier ist ein unterschwelliges Risiko, dass es da eben irgendwann mal einen kurzen, aber heftigen Move nach unten gibt.
0: Und ähnlich sieht es, was das angeht, ja auch in der Eurozone aus. Am 2. Juni wurde jetzt bekannt, dass die Inflation im Euroraum auf 3,2% gestiegen ist, weit über dem 2%-Ziel, das es eigentlich gab. Und damit kann man sagen, verdichten sich ja jetzt die Erwartungen, dass die EZB nun auch endlich mal wieder die Zinsen anheben wird. Am 11. Juni ist die nächste Sitzung der EZB zu Zinsen. Man erwartet wohl 25 Basispunkte. Wer Mann ist und warum man die erwartet, das wissen wahrscheinlich wieder nur Menschen wie du. Aber wenn das dann passiert, das weiß dann sogar ein Mensch wie ich, dann wird es verdammt teuer für eine ganze Menge Menschen, die sich Immobilien in weiten Teilen zu Nullzinsen zugelegt haben. Wohnungen und irgendwelche anderen Dinge, gerade gerne mal Beamten, weil die ja unbegrenzt mehr oder minder Kredit bekommen haben von deutschen Banken zu Nullzinsbedingungen, sich eigentlich völlig verhoben haben mit dem, was da so ist, da man auch ins Immobilienwesen reinhört. Das wird schon lange erwartet. Wenn also die Zinsen da ansteigen, dann dürfte es auch in Deutschland gewaltig rappeln, beispielsweise am Immobilienmarkt.
3: So ist es. Da aber der Immobilienmarkt so eng ist, wird sich vielleicht das ein oder andere halbstaatliche Unternehmen finden, das dann zugreift und kauft es dir ab und vermietet es dir. Und auch das ist der nächste Schritt auf die Agenda 2030. You will own nothing. Du wirst nämlich Teil der Rental Economy. Das heißt, in Amerika hat Donald Trump jetzt zum Beispiel verboten, dass Blackstone ist ähnlich wie BlackRock, aber Blackstone ist auch ein Private Equity beziehungsweise ein riesen Venture Capital. Die haben Hunderttausende von Eigenheimen gekauft und haben damit den Markt nach oben geschoben, also vom Preis her, so dass sich es die Menschen nicht mehr leisten konnten und vermieten das dann eben sehr teuer. Man sieht es daran, dass die Mieten hochgehen. Und so erwarte ich das eigentlich auch in Europa beziehungsweise zuerst in Deutschland. Man merkt es hier erst leider, wenn es viel zu spät ist. Es ist eine Art der Umverteilung und es ist eine Art der Verarmung. Und das heißt, wenn die Zinsen nach oben gehen und die Assetpreise nach unten, also auch Aktien, sind dann eigentlich über die Diskontierung zu teuer. Die müssten etwas zurückkommen. Qualitätsaktien werden im Moment sicherer angesehen als Staatsanleihen. Ich habe das diese Woche gepostet mit Nvidia und US-Staatsanleihen. Das heißt, Nvidia hat jetzt im Credit Default Swap, also in der Versicherung des Zahlungsausfalls, ist Nvidia zahlungswürdiger als die US-Government. Und daran siehst du, dass sich das alles verschiebt und dass sich das in 5, 10, 15 große Firmen verschiebt. Das hat natürlich ganz andere Risiken, nämlich ein Elon Musk, ein Chef von Google, ein Chef von Meta, ein Chef von Nvidia. Die haben ganz andere Machtverhältnisse und wir sehen es ja auch in Europa. Ich glaube, diese Woche war irgendjemand in Sachsen, der gesagt hat, also jeder dritte Computerchip, der in Europa produziert wird, in Europa, kommt aus Sachsen. Und trotzdem können wir das nicht nach vorne schieben, weil wir einfach ein Leadership haben, was es dem Hersteller der Chips schwer macht. Natürlich haben wir offiziell sehr gute Startups und Sonstiges, aber sobald das an eine Kapitalmarktreife geht, muss es nach Amerika. Was willst du mit denen hier? Ja?
0: Gute Startups, ja.
3: Genau.
0: Ja. Du meinst die staatlich finanzierten Hersteller von Waffen für die staatlich gewollten und erzeugten Krieg gegen die bösen ja, verstehe. Ja, klar. Da fällt mir ein, ich kenne tatsächlich selber ein Drohnen-Startup, mit das damals zusammen mit mir im Accelerator habe. Ich weiß gar nicht, was die heute machen. Ich hoffe nicht, dass sie das tun, was man erwarten würde. Wobei tatsächlich deren Gründer auch Ex-Bundeswehrleute waren. Aber nein, bevor ihr jetzt wild recherchiert, weder hatte ich da Aktien noch war ich beteiligt, die saßen einfach nebenan in dem Hub, in dem ich damals meine Firma aufmachen durfte. Ja, wo wir schon über unschöne Ereignisse sprechen und über das, worauf wir uns vorbereiten müssen, da fällt mir doch glatt ein Tweet von Elon Musk zeitgerecht in die Hände. Von 2020 war der. Weißt du, was er da über Bitcoin gesagt hat, lieber Hermann?
3: 2020, da hat er, glaube ich, welche gekauft.
0: Im Dezember. Ja. Im Dezember 20 hat er auf X geschrieben, Bitcoin is just as bullshit as fiat. Okay. Und gewisse Entwicklungen der jüngsten Zeit lassen mich diese Sache ja, recht zustimmend gegenüberstehen. Aber ja, so ist es halt. Wenn es runtergeht, dann jammern alle. Und wenn es dann wieder raufgeht, dann haben sie es eh gewusst, dass es wieder raufgehen wird. Bevor wir darüber im Detail sprechen, schauen wir uns den Kryptomarkt im Ganzen an. Wie immer mit dem einen wahren Experten unseres Teams. Dazu mit Mike the Pirate. Hier sind die Krypto-News mit Mike the Pirate.
4: Oh, Überraschung, der Kryptomarkt steht gerade unter Druck. Bitcoin ist in den letzten 48 Stunden um über 10% abgerutscht, handelt derzeit bei rund 63.000 US-Dollar und testet Tiefs aus dem Februar. Ethereum liegt bei etwa 1.760 Dollar, Solana 68 und die meisten Altcoins folgen mit Verlusten um 5-8%. Die gesamte Marktkapitalisierung hat über 200 Milliarden Dollar verloren. Fear and Greed Index steht bei 12, extreme Angst, extrem 4. Gestern noch bei 23, letzte Woche bei 32. Der Markt ist tief im Pessimismus. Ein klassischer Kontraindikator, der normalerweise auf beginnende potenzielle Bodenbildung hinweist, aber aktuell dominieren Verkäufe und langsam setzt eine leichte Panik ein. Was haben wir gesehen in den letzten 48 Stunden? Massive Liquidation. Über 1,8 Milliarden Dollar in Long-Positionen wurden aus dem Markt gespült. Bitcoin fiel zeitweise unter 62.000 Dollar. Corporate Selling. MicroStrategy und andere große Halter haben Bitcoin verkauft. Das hat zusätzlichen Druck erzeugt. ETF-Outflows. Bitcoin-ETFs sehen weiterhin starke Abflüsse, teilweise über 400 Millionen Dollar pro Tag. Wir sehen in der Geopolitik weiterhin Spannung im Nahen Osten. Starke US-Dollar belastet Risiko-Assets wie Krypto. Und was Hermann schon angesprochen hat, wir sehen eine Kapitalrotation in Richtung AI. Die sogenannten Whales haben kräftig verkauft. Whales sind Wallets mit 10 bis 10.000 Bitcoin. Die haben insgesamt über 24.000 Bitcoin abgestoßen, ein Minus von 18%. Im Gegensatz dazu beginnen Kleinanleger mit sehr kleinen Beiträgen wieder zu kaufen. Kenner sehen in dieser unterschiedlichen Entwicklung ein mögliches Zeichen, dass der aktuelle Kursrückgang eine Kaufgelegenheit sein könnte, sobald die großen Verkäufer aufhören. Ausblick für die nächsten Tage, es bleibt volatil und eher bearish. Analysten sehen weitere Tests Richtung 60.000 Dollar beim Bitcoin, falls der Support bei 62 nicht hält. Ein klassischer Oversold Bounce ist nicht nur möglich, der ist eigentlich langsam überfällig. Erste Erholungen Richtung 66 bis 68.000 US-Dollar wären ein positives Signal. Es hängt mittelfristig viel von Makrodaten ab, von der Fed, von den Arbeitslosenzahlen, von den ETF-Flows.

Community nannte den Coin dann Toncoin. Jetzt kehrt Telegram-Gründer Pavel Durov zu den Wurzeln zurück. Er hat angekündigt, Tons native Währung wird Gram. Das ist Schritt 4 seines Make Ton Great Again Plans. Wichtig für alle Toncoin-Besitzer, die Blockchain heißt weiterhin Ton, der Open Network. Es ändert sich nur der Name der Währung von Toncoin zu Gram. Es gibt keine Token-Swaps, keine Migration, keine technischen Veränderungen. Ihre Coins bleiben genau dort, wo sie sind, in Ihrer Wallet, beim Staking oder in DeFi-Anwendungen. Die Menge bleibt gleich. Die Übergangsphase wird so ungefähr 3 Wochen dauern. In der Zeit passen sich Wallets, Börsen und Apps in der Anzeige schrittweise an. Man muss selber nichts tun, einfach abwarten, bis die Plattformen umgestellt haben. Danach sehen Sie in Ihrer Wallet statt Toncoin einfach Gram. Warum das Ganze? Es ist eine symbolische Rückkehr zu den Anfängen und soll Telegram mit seinen hunderten Millionen Nutzern noch enger mit der Blockchain verbinden. Der Markt hat bei Bekanntgabe der Nachrichten positiv reagiert, mit einem kurzen Sprung von 15-19%. 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Was sind Perps eigentlich? Perpetual Futures, kurz Perps, sind eine Art Termingeschäft ohne Verfallsdatum. Sie können darauf setzen, dass eine Aktie, ein ETF oder ein Rohstoff im Preis steigt, nennt man Long, oder fällt, nennt man Short. Und man kann bis zu 20-fachem Hebel ein wenig Kapital für große Positionen aufbauen. Das Besondere bei Ondo Perps, normalerweise braucht man für solche Wetten Stablecoins wie USDC als Einsatz, also als Collateral. 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Das macht das Ganze kapitaleffizienter. 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Das Ganze wird es geben für Trader außerhalb der USA, auf den Blockchains, die Ondo bedient, Solana vor allem und Ethereum und BNB. Cash Patel, USA. Die Polizeibehörde FBI hat einen riesigen Schlag gegen Internetbetrüger gelandet. Das FBI hat weltweit zugeschlagen und dabei über 8 Milliarden Dollar in Kryptowährungen beschlagnahmt. Das ist neuer Rekord. Das Geld stammt aus großen Betrugszentralen, sogenannte Scam Compounds. Da sind bewachte Läger oder Gebäude, in denen Betrüger systematisch Menschen übers Internet abzocken. Die Täter haben vor allem Amerikaner betrogen mit falschen Love-Scams, Liebesgeschichten, erfundenen Geldanlagen oder anderen Telefon- oder E-Mail-Tricks. Manche Opfer haben dabei Millionen verloren. In diesen Betriebszentren wurden auch Menschen als Zwangsarbeiter festgehalten. Die Polizei hat fast 2000 dieser Menschen befreit. Bei einer Festnahme in Kambodscha beschlagnahmte das FBI mehr als 127.000 Bitcoin. Während der Festnahme eines der Anführers, Shen Zi, dem CEO eines kambodschanischen Unternehmens namens Brins Holding Group. Das sind mehr als 15 Milliarden Dollar zum Zeitpunkt der Beschlagnahmung und die Behörden nennen es die größte Sicherungsübereignung in der Geschichte der US-Justiz. Es gab hunderte Festnahmen in mehreren Ländern, unter anderem Thailand, Dubai und Myanmar. Die Behörden haben eng mit Satellitenanbieter Starlink von Elon Musk zusammengearbeitet, um die Betrüger zu finden. FBI-Direktor Cash Patel sagte, wenn die Amerikaner betrügt, finden wir euch und schlagen zu. Die Aktion heißt Operation Blackout und läuft schon länger. Sie zeigt auch, im Internet sind schwere Verbrechen nicht mehr sicher. Zum Abschluss werden wir mal wieder von der EZB gewarnt. Digitaler Euro gegen US-Stablecoin ist dringend notwendig. Aber stimmt das wirklich? Die EZB-Beamtin Isabel Schnabel hat klargemacht, Europa braucht den digitalen Euro, den CBDC, um den Vormarsch von Dollar-Stablecoins wie USDT und USDC zu stoppen. Der Beamtin ist, glaube ich, dabei völlig untergekommen, dass der USDT schon längst in Europa durch Mika verboten ist. Aber egal, kann man ja mal übersehen. Diese privaten Digitalmünzen wachsen rasant auf 300 Milliarden Marktkapitalisierung. Sie versprechen schnelle und günstige Zahlungen und bergen aber Risiken. Mögliche Bankruns, Abhängigkeit von US-Firmen und noch mehr Dollarmacht. Die EZB sagt, nur ein eigener digitaler Euro hält öffentlich Geld als sicherer Anker. Kritiker sehen das völlig anders. Denn ein digitaler Euro ist kein direkter Konkurrent zu Stablecoins. Stablecoins sind privat, von Firmen gemacht, oft mit Dollarreserven. Der digitale Euro wäre offizielles EZB-Geld wie digitales Bargeld. Die beiden können nebeneinander völlig problemlos existieren. Die EZB-Argumentation dient vor allem dazu, Europas Kontrolle zu wahren und die Souveränität zu sichern. Statt privater Innovation einfach mehr staatliches Digitalgeld einführen. Ob das

0: wirklich dem Bürger mehr Freiheit bringt. Wir werden sehen. So viel zu den News.
1: Ich danke dir, Mike. Ja, lustig, was wie die Eurozone so argumentiert. Immer gerade in die Richtung, die dann so genehm ist und die passt unter Missachtung auch der Realitäten. Aber wie ist denn deine Einschätzung? Also was uns Hermann erklärt hat, macht ja irgendwie Sinn. Krypto blutet in AI. Okay, verstehe ich. Also bei den Massen an Geld, die da gebraucht werden, dann nimmt man vielleicht auch als Supermilliardär mal ein paar hundert Millionen aus seinen Krypto Beständen. Ist das wirklich alles? Sollen wir uns jetzt von Bitcoin eine Weile verabschieden? Wie weit runter wird es eigentlich gehen? Und wann ist wieder vorbei? Also eigentlich gucke ich dich flehend an und sage, erklär mir, wann das alles wieder vorbei ist. Nein, aber ganz ernsthaft, was sind da die wesentlichen Faktoren, jetzt abgesehen von diesem AI-Geblute?
0: Also die normalen Krypto-User, vor allen Dingen Anfänger, werden gerade sturmreif geschossen. Die haben jetzt erlebt, am 10. Oktober, da gab es einen Flash-Crash, da ging das Ding mal 10.000, 12.000 runter, schnappte dann ganz schnell wieder um 6.000 bis 8.000 hoch. Das war ein Hallo-Wach. Ja, Knick-Knack-Ärmchen ab, aber das war kurz und schmerzhaft. Und was ihr jetzt gerade sehen, das schießt wirklich den normalen Menschen sturmreif. Es hat angefangen, Anfang Mai war Bitcoin bei 83.000. Dann sind wir über den Mai so um 10.000 gefallen auf 73. Und was wir jetzt in den ersten Junitagen sehen, von 73.000 runter jetzt schon unter die 62.000, das ist einfach nur Psychoterror. Es tröppje fällt das ganze Ding, ohne irgendeine Gegenreaktion zu zeigen. Und das macht einen Neueinsteiger schon relativ wahnsinnig. Und wenn man dann morgens draufschaut, er war in der Asien-Session in der Nacht mal bei 61 und dann schaut man drauf, dann ist er bei 64, denkt, mein Gott, der Boden ist gefunden, ich hab's verpasst, springt drauf und sieht dann zu, wie es dann wieder genauso in der Europa-Session abverkauft wird. Also das ist gerade so für mich gefühlt die letzte Phase vor der endgültigen Kapitulation. Mir fehlt noch ein richtiger Kapitulationsspike, mir fehlt noch mal richtig Panik und dann sind wir durch. Ich glaube, das ist jetzt die Vorbereitung dazu.
1: Die gleiche Botschaft wie immer, also durchhalten, nachkaufen, abwarten, Nerven behalten. Passt ja auch zu deiner Lehre, Hermann, die du schon seit langem verbreitest, dass die schwachen Hände hier rausgezogen werden sollen. Und ich meine, wenn ich es jetzt dann hochrechne, okay, die haben also ihr Geld abgezogen, also die Menschen, die so auf der Liga Bill Gates mitspielen und seine Familie, die ganzen vielen Trump-München, die gefüttert werden müssen, ziehen also ihr Geld gerade mal aus Bitcoin eine Weile runter, kaufen sich dann die Vorzugsaktien, aber kriegen ein paar Aktien von SpaceX, um sie ein paar Tage zu halten und wieder zu verkaufen. Und dann, wenn sie das wieder liquidiert haben, dann ist ja zufällig der Bitcoin noch ganz unten. Dann kann man ja da wieder einsteigen, oder? Dann kommt das Geld doch auch wieder zurück, was vorher rausging.
2: So ist der Kreislauf der Umverteilung und zwar von unten nach oben. Also es gibt so drei Dinge, an die ich mich mehr oder weniger immer halte. Das ist eben bei solchen großen IPOs und solchen Großereignissen, wo enorm viel Kapital gebraucht wird, blutet etwas anderes. In diesem Fall Krypto. Aber Mike hat es schon angesprochen, am 10.10. letzten Jahres gab es eben letztendlich einen Betrug von Binance. Da bin ich immer noch fest davon überzeugt. Aber was ist passiert? Es sind 20 Milliarden Dollar, hochspekulativ, nämlich die Leute, die auch Perps, also die gehebelt gehandelt haben und diesem Markt Risikokapital zugeführt haben, die sind letztendlich enteignet bzw. vollkommen abgezogen worden. Diese 20 Milliarden sind ja nicht weg. Die waren dann bei Binance und den Konsorten. Also ich würde sagen, ich will jetzt nicht das Trump-Team erwähnen, aber da sind Teams dahinter, die sich die Taschen haben vollgemacht. Und dann kommt natürlich etwas hinzu, dass Krypto-Spieler, Krypto-Investoren, kann man sie kaum nennen, weil sie gewohnt sind, dass es sehr, sehr große Kursschwankungen in relativ kurzer Zeit gibt. Und das bedeutet eben, wenn ich heute ein zum Beispiel Micron sehe, die von 80 Dollar auf 1000 Dollar steigt, dann sind da auch kryptoähnliche Tendenzen zu erkennen. Das heißt, viele Leute, die einfach enorme Volatilität brauchen, springen dann von einem Asset auf das andere. Also da ist eben auch, weil Bitcoin im Grunde genommen tierisch langweilig geworden ist, also von 120 auf 80, ja, das ist, oder jetzt auf 60, das sind 50% Korrektur. Trotzdem ist das für einen hartgesottenen Krypto-Junkie eigentlich totale Langeweile, ja, weil es eben so lange dauert. Und jetzt passiert Folgendes. Das heißt, die Leute, die früh in den SpaceX-Aktien und in Anthropic waren und in OpenAI, da werden Milliarden frei. Und das bedeutet, in dem Moment, wo die dem Markt das zuführen, also die ganzen Retailer wollen unbedingt SpaceX-Aktien haben, die werden in den 180 Tagen, die jetzt nach dem ersten Lockup folgen, nach und nach gefüttert. Also die bekommen ihre Aktien. Und dadurch bekommt der, der sie verkauft, eben Kapital. Und ich glaube, dass man sich dann wieder umorientiert. Trump spricht nach wie vor, wenn er Bitcoin erwähnt, immer sehr positiv dazu. Was Mike erwähnt hat, diese riesen Einziehen vom FBI von diesen Betrugskryptos, also die irgendwo benutzt wurden, ich kann dir sagen, die werden in der amerikanischen Kryptoreserve auftauchen. Ja? Also von daher ähnlich wie in Venezuela mit dem Hubschrauber oder im Iran mit der ganzen Mullah-Regime abzurechnen, hat man hier eben gesagt, ja, wir brauchen eine Kryptoreserve, die muss aber bilanzschonend und neutral sein. Das heißt, sie wollen kein neues Geld dafür ausgeben. Also gehen sie durch die Welt und letztendlich stehlen sie es. Also von jemand, der es vorher gestohlen hat, stehlen sie es auch wieder. Und das führt eben dazu, dass eigentlich Gold und Silber relativ unterstützt bleiben sollten, weil es das ist, was du dir letztendlich so vergraben kannst, dass nur du es hast, weil das Misstrauen unter allen möglichen Dingen, auf allen möglichen Ebenen, nehmen wir diese Russengelder, die die EU unbedingt enteignen will und schon die Zinsen enteignet hat. Was war der Auslöser unter anderem für diese riesen Goldrallye? Dass keiner dem anderen mehr traut. Und auch jetzt ist es so, dass wenn Staatsanleihen begeben werden, dass die Chinesen und gerade Iran war früher mal der drittgrößte Käufer von US-Staatsanleihen ganz früher, dass die natürlich als Käufer ausfallen. Das heißt, die werden das Konsumverhalten der Amerikaner nicht mehr unterstützen, indem sie langfristige Staatsanleihen kaufen. Und deshalb musste sich Trump und Scott Bessent, sein Finanzminister, und Howard Lutnick, sein Handelsminister, um den es eigentlich ziemlich ruhig geworden ist, stimmt mich ein bisschen nachdenklich, das heißt, sie planen wieder irgendwas Großes, dass da zumindest probiert wird, A, sich selbst die Taschen voll zu machen, aber auch die ganze Umwälzung in AI mitzumachen. Auf der anderen Seite macht Europa genau das Gegenteil und wir sehen es ja auch in Deutschland. Sie werden einen Lastenausgleich mit einer einmaligen Vermögensabgabe von 10%, 20%, 50%
1: DGB nicht. Das war jetzt der DGB, das sagte er. Ja, das stimmt, genau. Aber auch das ist kein Zufall. Man will diese einmalige Vermögensabgabe, aber ihr müsst ganz unbesorgt sein. Es trifft ja nur die super, super, super Reichen. Also die ganzen blöden Schweine, die uns anderen alles wegnehmen, nur die trifft das, sind superreich. Also aktuell wird dann so superreich, glaube ich, bei 10 Millionen angesetzt, 10 Millionen Vermögen. Könnte natürlich noch ein bisschen runtergesetzt werden, so. Vielleicht so auf 100.000 oder 10.000 Euro Vermögen oder so. Mal gucken, ja, was man dann halt gerade so braucht. Ja, ja, es ist eine Zeit, an der man eigentlich, also ja, Galgenhumor entwickeln muss. Und wenn man schon am Galgen hängt, dann dem Henker sagt, zieh es noch ein bisschen fester, das wackelt und so, das kitzelt mich. Man kann es eigentlich nur mit viel Buße ertragen und dem Blick irgendwie ja auf die Fast-Forward-Taste und sie denken, irgendwann ist es auch wieder vorbei. Aber langweilig, hast du immer gesagt, Hermann, ist ja auch unsere nackte Marke geworden. Das sei ja eigentlich gut, aber auch...
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4: 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Weil sie auf ihrem privaten Facebook-Account unter anderem den Begriff illegale Einwanderer benutzt und gefordert hatte, diese müssten dorthin zurück, wo sie hergekommen sind, darf die Krankenschwester Tracy Ellis in Großbritannien nicht mehr ihren Beruf ausüben. Der Berufsverband der Krankenschwestern und Hebammen, Nursing and Midwifery Council, strich sie aus dem Berufsregister, nachdem ein Gremium für Dienstvergehen vergangenen Monat festgestellt hatte, dass ihre Beiträge angeblich ein einschüchterndes Umfeld für Kollegen mit ethnischem Minderheitenhintergrund schaffen könnten. Der Iran hat eine Versicherungspflicht für Schiffe eingeführt, die die Straße von Hormus passieren. Reeder müssen den Versicherungsschutz bei der Persian Gulf Strait Authority erwerben. Dieser Schritt erschwert die Umsetzung einer kürzlich zwischen den USA und dem Iran getroffenen Vereinbarung, die eine 60-tägige gebührenfreie Durchfahrt garantiert. Zwar ist die Versicherung zunächst kostenlos, doch könnten zu einem späteren Zeitpunkt Gebühren erhoben werden. Britischer Premierminister Keir Starmer tritt zurück. Er habe mit König Charles gesprochen, sagte Starmer vor seinem Amtssitz in der Downing Street. Er werde den Nationalen Exekutivausschuss, NEC, seiner Labour-Partei bitten, einen Zeitplan für die Regelung seiner Nachfolge aufzustellen. Starmer beugt sich damit dem seit Wochen steigenden Druck aus seiner Partei. Kritiker sehen trotzdem keinen nahenden Politikwechsel in England und meinen, dass die nächste Sprechpuppe des WEF sicher bereits in den Startlöchern steht. 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
1: Und so, das kitzelt mich. Man kann es eigentlich nur mit viel Buße ertragen und den Blick irgendwie ja, auf die Fast-Forward-Taste und sie denken, irgendwann ist es auch wieder vorbei. Aber langweilig, hast du mal gesagt, Hermann, ist ja auch unsere nackte Marke geworden. Das sei ja eigentlich gut, aber auch die, ja. Auch die leidet natürlich mit, das muss man zugeben, die leidet mit unter dem, was der Kryptomarkt da macht. Dass sie bei all dem Leiden als so kleines Ding, was sie ist, überhaupt noch existiert, ist schon mal ein Erfolg, aber es tut weh.
2: Ja klar, aber es waren jetzt ein paar größere Verkäufer da. Möchte ich gar nicht spekulieren, von wo die kommen, weil ursprünglich ist es auch so, dass wir ja das Erstinvestment auf $5,000 gedeckelt hatten. Genau aus dem Grund, dass wir niemanden hier reinholen, der so viele Coins hat, dass er dann diese großen Kursbewegungen ausnutzen kann bzw. initiieren kann. Das ist aber jetzt passiert. Da sind mal 17.000 oder mal 10.000 verkauft worden. Im Grunde genommen eigentlich ganz normal. Wir sind immer noch bei 20 Cent. Wir kamen bei 8 und bei 10 Cent. Das heißt, das hat sich nach wie vor bewerkstelligt. Jetzt ist die Frage, wie geht es darin weiter? Wir werden weiter unser Angebot schärfen und auch das damit nutzen. Aber ich möchte nicht ausschließen, dass der eine oder andere da noch entweder ein bisschen Panik bekommen hat oder auch absichtlich draufgedrückt hat. Vielleicht finden Sie unsere Qualität vom Podcast nicht mehr so gut, wie es früher war und wollten ihre Spende zurückhaben. Auch das ist möglich, weil es hier komplett freiwillig ist, nicht ganz so wie bei der GEZ. Und das heißt, wir bieten eben an, wie viele Leute würden ihren GEZ-Betrag zurückholen, wenn sie könnten. Ja, also von daher, ja, es hat wehgetan. Wir sind jetzt so bei 20 Cent. Wir waren die ganze Zeit 30 und ein bisschen höher. Aber was tut weh? Wir machen weiter das Angebot. Wir trainieren fleißig weiter. Ähnlich wie im Blockzocker, wenn wir lernen wollen, in der freien Wildbahn auch wirklich zu investieren, beziehungsweise auch den einen oder anderen Zock, das heißt sehr kurzfristig zu kaufen und zu verkaufen, dann ist das, wie ich immer sage, ein Blutsport. Und letztendlich auch in der nackten Markt trainieren wir weiter. Wir erweitern das Angebot. Weh tut's immer, wenn was von 30 auf 20 fällt. Aber die Erfahrung zeigt, ruhig Blut, Qualität setzt sich durch. Ob das jetzt in Aktien ist, ob das in Staatsanleihen ist, ob das in der Politik ist. Also unsere Qualität, ich muss das kurz erwähnen, weil es mich so freut, das Gesicht von Annalena, als sie Portugal und Österreich vorgelesen hat als Mitglieder des Sicherheitsrats, das war einfach priceless. Also von daher, da hätte ich auch 50 gezahlt für einen Nackmack, um dieses Gesicht zu sehen. Das ist einfach toll. Vielleicht kriegen wir sie ja jetzt in den Podcast, wenn sie mehr Zeit hat.
1: Ja, bestimmt. Zu uns wird sie bestimmt kommen. Bestimmt. Ich glaube, sie hat auch einen Strafantrag gegen mich unterschrieben. Bin ich ganz ehrlich, ich muss mal gucken. Es sind mittlerweile unübersichtlich.
2: Das Fall.
1: Aber mal schauen. Ja, du spielst an auf die Tatsache, dass Deutschland sich erneut bewarb um einen temporären Sitz im Weltsicherheitsrat und krachend daran scheiterte. Außenminister What a Fool hat es nicht geschafft. Und Schuld haben auch, ich weiß nicht, ob ihr es gelesen habt, wer die Schuld dafür offiziell von ihm bekommen hat. Wer schuld ist an Deutschlands Niederlage als Mitglied. Habt ihr es gelesen?
2: Ja.
1: Ja, es ist natürlich Russland. Es ist natürlich Russland. Russland ist schuld an deutscher Niedergang und mehr gibt es diese Woche wirklich nicht zu sagen, ihr Lieben da draußen. Mehr gibt es nicht diese Woche. Das war Folge 81 des Nackten Geldes. Wenn ihr Fragen habt an Banker Hermann, dann schreibt auf X an Banker-Hermann oder kommentiert unter dieses Video auf theplatform.net. Wenn ihr Fragen habt an Mike the Pirate, dann tretet doch unserem Community-Chat zur Nackten Mark bei. Den Invite-Link dafür findet ihr im Text unter dieser Sendung. 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Hört gerne morgen ab 6 Uhr auch wieder Nacktes Niveau. Schaltet nächsten Freitag aber vor allem hier wieder ein und habt bis dahin einen wunderbaren Start ins Wochenende.
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3: Sogar Rheinmetall-Chef warnt vor KI-Waffen. Ein Kommentar von Paul Clément. Wenn Politiker sich taub stellen. Vor über 3 Jahren verlangte das Future of Life Institute von den Machthabern dieser Erde, beschließt ein halbjähriges Moratorium für sämtliche KI-Forschung. Unterzeichnet wurde der Appell von Promis wie Yuval Noah Harari, Steve Wozniak und KI-Hersteller Elon Musk. Aber deren Message lautete nicht nur »Stopp die Entwicklung der KI«, sondern »Beschließt das jetzt, sofort, ohne Aufschub und nutzt die Pause für eine Debatte über Grenzen und Sicherheitsfunktionen. Sonst drohe der Menschheit eine tiefgreifende Gefahr. Denn maschinelle Lernsysteme würden sich irgendwann dem menschlichen Verständnis und damit auch der Kontrolle entziehen.« Bekanntlich hat diese Pause nie stattgefunden. Nicht, dass ihre Durchsetzung gescheitert wäre. Nein, sie wurde, soweit bekannt ist, gar nicht erst versucht. Und weshalb nicht? Zu schwer? Wohl kaum. Schließlich hatte die Fake-Pandemie zuvor bewiesen, wie schnell Machthaber zahlreiche Freiheitsrechte entsorgen konnten. Nur wenn es um wirklichen Schutz der Bürger geht, dann funktioniert das leider nicht. Jetzt, 3 Jahre nach dem Manifest, warnt eine weitere Stimme vor unbegrenzter Nutzung der KI, besonders vor ihrer Nutzung in einem äußerst gefährlichen Bereich, dem Militär. Vorige Woche präsentierte die Waffenindustrie ihre tödliche Pracht auf der Pariser Rüstungsmesse Eurosatory. Dort ließen Konzerne vor staunenden Journalisten ihre stählernen Muckis spielen. Ganze 78 Länder waren vertreten, neben den NATO-Mitgliedern auch die Ukraine und arabische Staaten. Mancher Hersteller konnte sein Glück kaum fassen. Wer bislang Fahrzeuge mit Drohnen und Roboterlenkung an Landwirte verkaufte, hat inzwischen die Armee als zusätzlichen Großkunden gewonnen. Auch Rheinmetall zählt zu den glücklichen Gewinnern. Der Hersteller von Drohnen, Militärfahrzeugen und Schiffen freute sich über rapides Ansteigen seiner Aktien. In den vergangenen Jahren schossen die über 1200% in die Höhe. Und das wird vorerst so bleiben. Konzernchef Armin Papperger rechnet erst um 2035 oder 2040 mit einem Abflauen des Umsatzes. Und doch scheint der Glückspilz nicht wirklich froh. Zu sehr treibt ihn die Sorge vor unkontrollierbaren Kriegen. Von Kämpfen, die aus dem Ruder gehen und am Ende die eigene Sicherheit bedrohen. Denn der Kriegsgewinnler weiß natürlich, dass die KI nicht allein Befehle ausführen, sondern auch Entscheidungen treffen kann. Beispielsweise darüber, wann es zur Gewaltanwendung kommen soll und wann besser nicht. Natürlich stellt Rheinmetall solche autonomen Waffen nicht her. Papperger versichert, seine Waffenschmiede liefere Technik so aus, dass der Mensch die finale Entscheidung treffe. Das sei Rheinmetalls, Zitat, ethischer Ansatz als Firma, Zitat Ende. Und das Allerschönste, auch seine NATO-Kundschaft lehne KI-Waffen ab. Na, dann ist doch alles in Butter. Oder doch nicht? Tatsächlich sorgt sich Rheinmetall-Chef Papperger. Was wäre, wenn feindliche Regierungen ihrer KI die Entscheidungsgewalt überließen? Um das zu verhindern, so Papperger, müssten globale Regeln aufgestellt werden. So wie bei der Atombombe. Wem diese Sorge irgendwie vertraut klingt, täuscht sich keineswegs. Erst vor wenigen Tagen hatte Papst Leo XIV. Im spanischen Parlament verkündet, Waffen könnten, Zitat, niemals einen echten und dauerhaften Frieden schaffen, Zitat Ende. Nur Gerechtigkeit, geduldiger Dialog und Achtung des Völkerrechts führten zur Sicherheit. Außerdem, so warnte der Papst, dürfe die KI niemals Bestandteil eines Waffensystems werden. Niemals dürfe sie die Entscheidung über Leben und Tod fällen. Aber auch hier stellt sich die Frage, sind die Regierungen an einer solchen Beschränkung überhaupt interessiert? Außer Donald Trumps Kritik an der Friedenspolitik des Papstes gab es bislang kaum Reaktionen. Schon gar nicht auf den Limitierungsappell von Papperger. Natürlich ist die Forderung von Rheinmetall und dem Papst nicht ohne Vorläufer. So wünschen die Vereinten Nationen in Genf schon lange eine verbindliche Regelung für moderne KI-Waffen. Eine ähnliche Unlust zur Regulation zeigt sich bei KI-Waffen, die für Einsätze im Inland vorgesehen sind. Seit Jahren warnen zahlreiche Friedensaktivisten vor deren Gefahr, wobei Chinas Regierung erneut ihren Mut zur Dystopie beweist. Nach den Tests von Robotern und Robodogs während der Lockdown-Jahre investiert die Kommunistische Partei massiv in autonome Waffensysteme. Bei Militärübungen präsentiert die Armee ihre sogenannten Wolfsrudel. Die bestehen aus bewaffneten Robodogs und Drohnen, sind durch KI-Netzwerke koordiniert. Kleiner Trost, Bislang wurde keines dieser Hightech-Monster auf einem Schlachtfeld gesichtet. Aber das bloße Vorhandensein liefert konkurrierenden Großmächten eine Rechtfertigung für eigene KI-Waffen. Schließlich verschaffen sie im Kriegsfall manchen Vorteil. Erhöhte Reaktionsgeschwindigkeit, schnellere Datenverarbeitung in Echtzeit und Resilienz gegenüber Störungen. Die Logik des Wettrüstens feiert Comeback. Es ist schon erstaunlich. Politischen Machthabern, die im harmlosen Facebook-Post bereits Subversion wittern, geht jegliche Angst vor autonomen Computern ab. Dabei dürfte eine wahrhaft entfesselte KI nicht nur Bevölkerung, sondern auch Regierungen dominieren. Das scheint unvorstellbar. Folglich wird auch Pappergers Appell ungehört verhallen.
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1: Guten Morgen, es ist Samstag, der 6. Juni 2026 und ihr hört Nacktes Niveau. Den Podcast für alle Putin-Knechte, Klimaleugner und alle anderen, die nicht nur quer, sondern auch gerade ausdenken können. Mein Name ist schon wieder Paul Brandenburg und auch meine alte Bitte bleibt, die nämlich um den allerkleinsten Teil eures Geldes, denn dieser Podcast hat keine relevanten Werbeeinnahmen oder Sponsoren und darum bitten wir euch wie immer herzlich, haltet uns mit eurer direkten Spende auf Sendung. 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Und ich wähle endlich einen Gast, der erstmals hier bei uns im Programm ist. Aus München, Homeoffice-Legende und nur wie so Star Robert Stein. Und aus Kärnten natürlich dabei die schönste Putin-Fan-Knecht-Trollfrau des Ruhrpots, Journalistin, Moderatorin Melina Preradovic. Ich grüße euch hierbei.
2: Du hast Lumpenpazifistin vergessen.
1: Entschuldige. Tut mir leid. Natürlich seid ihr das auch. So.
3: Einen schönen guten Tag. Schön, dass ich da sein darf. Danke für die Einladung. Freut mich sehr. Etwas surreal auf der Seite zu sein, weil ich euch schon seit hunderten Sendungen verfolge und jetzt euch hier zu hören, ist etwas surreal, aber ich freue mich. Schön, dass ihr da seid auch.
1: Ja, wie soll es uns denn mit Homeoffice gehen, Robert? Das Gleiche. Ne? Weil wir schon dabei sind, ja. Ich werde euch jetzt hart testen. Weil, ich meine, als richtig üble antidemokratische Putin-Jünger-Trolls müsstet ihr ja wissen, was jetzt rauskam. Nämlich eine schockierende Information über das dunkle Seelen- und Privatleben des Russen-Diktators oder alles Schlimme. Die Bild hat nämlich enthüllt, was zwei russische Journalistinnen herausgefunden haben. Habt ihr das gelesen?
2: Ach, ich habe da so einiges gelesen. Also da gibt es jeden Tag eine neue Enthüllung.
1: Okay, wenn sie so allgemein ausweicht, weiß ich nicht, worum es geht. Das ist schon mal gut.
2: Ja, wirklich. Nein. Da steht immer irgendetwas Böses über Putin in
1: der Stimmt. Bild. Jetzt steht drin, was Putins kleiner Sohn Vanya als liebstes Buch hat und auf welcher Sprache er es liest. Ich verrate so viel, es ist Deutsch. Er hat also offensichtlich zwei Deutschlehrerinnen, die sich um ihn kümmern, die schockierende 8.000 Euro im Monat für ihren Vollzeitjob verdienen. Die Bild entrüstet sich über diese Summe und enthüllt dann exklusiv, welches Kinderbuch Putins Sohn wohl am liebsten mag. Es ist unglaublich. Wollt ihr raten?
2: Mist. Ja. Ich hab die Überschrift gesehen und hab's nicht aufgemacht. So. Ich habe stattdessen aufgemacht, Timmy ist ein Mädchen.
1: Jetzt lenkt doch nicht ab. Lenkt doch nicht ab. Herr Stein jetzt zuerst nach der Ablenke von Frau Preradovic.
3: Der Struwelpeter?
1: Nein.
3: Der Struwelpeter?
1: Nein.
2: Aber es ist nicht mein Kampf, oder?
1: Ja doch, der 6-jährige Sohn von Wladimir Putin, mein Kampf für Kinder. Putin hat es extra umschreiben lassen in so ein paar Kuschelfiguren rein. Also, ja, es ist Ottfried Preußlers Räuber Hotzenplotz, also quasi mein Kampf. Weil wir wissen ja, Ottfried Preußler ist ja Nazi. Das ist ja ganz schlimm. Er hat ja das Wort Neger, glaube ich, benutzt. Solche Sachen. Also Preußler ist ganz, ganz schlimm natürlich. Und das schreibt die Bild nicht nochmal, dass das ist. Aber sie bildet dann in diesem Artikel ein Vollcover-Foto dieses Buches ab. Als wenn jetzt also Räuber Hotzenplotz aus allen Kinderzimmern fliegen müsste. Weil der Sohn von Putin es liest.
2: Oh mein Gott, der kleine Vanya.
1: Schlimm.
3: Es ist unfassbar. Die nach oben offene Propagandaskala, die hat immer neue Stufen. Ich kann es nicht fassen. Was erlaube Putin?
1: Tja. So ist es aber.
2: Putin hat jetzt übrigens auf die Frage nach der russischen Wirtschaft, wie schlecht es der ginge, auf dem Petersburger Wirtschaftsgipfel gesagt, Berichte über meinen Tod sind stark übertrieben. Das ist nach Mark Twain.
1: Ja, er hat noch Humor und den wird er auch brauchen, den Humor, denn es wird ernst, was Verhandlungen angeht, offensichtlich. Das passt so einige nicht. Volodymyr Zelensky, der allseits beliebte Kokainist aus dem Osten Deutschlands, der hat sich laut BBC nämlich jetzt direkt an Putin gewandt und ein Angesicht-zu-Angesicht-Gespräch vorgeschlagen. Es sei, nach Zitat Zelensky, falsch, weiter zu warten und den Krieg in Europa wieder in den Fokus des der US-Regierung geraten zu lassen. Auch die Welt meint, langsam öffne sich das Fenster. Plötzlich sehe die Bundesregierung Chancen auf Gespräche mit Putin. Die harten Kämpfe der letzten Tage zeigen aber, das dürfe nicht Wochen, sondern Monate dauern. Nichts ohne die Ukraine, keine deutschen Sonderwege, lautet die Devise der Bundesregierung und von Kanzler Friedrich Merz, lieber Robert. Und während alle sich so freuen über mögliche Verhandlungen, da schickt Volodymyr Zelensky zur Feier der Stimmung gleich mal ein paar Drohnen nach St. Petersburg und jagt ein Öllager in die Luft, während dort die St. Petersburger Wirtschaftsgespräche stattfinden. Wie steht's denn nun so aus deiner Sicht um die Chancen auf direkte Gespräche und die Vorbedingungen dafür?
3: Also dieser Angriff auf die Ölanlagen im Hafen in St. Petersburg, ich habe gerade gestern noch mit Thomas Rüpper drüber gesprochen, als wir die letzte Sendung aufgezeichnet haben, das war schon ein Ding. Also während sich da die wirtschaftliche Elite der ganzen Welt bis auf das kleine gallische Dorf Deutschland da trifft, titelt die Welt, die Ukraine setzt ein Ausrufezeichen. Da dachte ich mir dann auch, okay, das ist auch nett formuliert, wenn man da angreift und gleichzeitig die internationale Gemeinschaft sich in Petersburg versammelt. Also das muss man erstmal hinkriegen. Aber ich halte das momentan für nicht unbedingt möglich. Die Russen sind dermaßen sauer nach den Ereignissen im Donbass vor kurzem in Lugansk, als dieses Schülerheim da bombardiert worden ist. Die Stimmung in Russland ist also, würde ich mal sagen, darf ich das sagen, im Arsch?
4: Nein,
3: und,
4: das ist auf keinen Fall. Das ist das hier
3: okay, ich nehme es zurück, im Gesäß. Und es ist wirklich, also momentan für mich nicht vorstellbar, warum sich jetzt die russische Führung bereit erklären sollte, jetzt plötzlich Verhandlungen anzufangen. Also würde ich mich jetzt echt wundern, wenn da plötzlich so ein bilaterales Treffen stattfinden sollte. Und vor allem wo? Wo wird es dann sein? Wieder in Istanbul, auf neutralem Boden oder... Oder in Potsdam. Also kann ich mir jetzt auch nicht vorstellen.
4: Na, da hat Milena Putin ja auch schon gleich gesagt, Selenskyj, und das kann man so deuten, wie Robert es gerade sagt, Selenskyj könne ja gerne nach Moskau kommen. Wohlweislich, dass Selenskyj ja vielfach abgelehnt hätte, wegen irgendetwas jemals nach Moskau zu kommen. Also das ja. sieht danach aus, als ob Robert recht hat.
2: Sagen wir mal so, dieser offene Brief von Selenskyj, dieses scheinbare Angebot, ist ein scheinbares Angebot. Weil was Selenskyj vorgeschlagen hat, ist über eine Waffenruhe zu diskutieren. Und das hat ja Putin mehrfach ausgeschlagen. Also er will keine Waffenruhe. Wenn, will Putin Verhandlungen auf der Basis der Alaska-Gespräche mit Donald Trump. Ja? Das will Selenskyj allerdings nicht. Also im Grunde, Putin möchte keine Waffenruhe, weil er befürchtet, dass das zur Aufrüstung der Gegenseite führen könnte, also dass diese Zeit dazu genutzt würde. Das sagt er zumindest. Deswegen, aber Putin ist durchaus, also ich glaube schon, dass Putin langsam Lust hat, ein bisschen zu verhandeln. Ja, ich glaube nicht, dass es nur eine Provokation war, dass er Gerhard Schröder vorgeschlagen hat. Das hat er möglicherweise ernst gemeint. Ich meine, Gerhard Schröder, gut, kommt aus europäischer und deutscher Sicht nicht in Betracht. Allerdings hätte ich ihn jetzt gar nicht so schlecht gefunden, ja, als jemand, der beide Seiten oder gut kennt Nazi. Oder mit den Europäern. Ja, mein Gott. Übrigens, Viktor Orban ist auch ins Spiel gebracht worden. Ja, das ist unglaublich. Ja, also Viktor Orban ist auch ins Spiel gebracht worden, auch möglicherweise nicht schlecht. Der kennt beide, der kennt auch Selenskyj, der kennt Putin, der hat mit beiden gesprochen. Er ist im Grunde ein Europäer, aber natürlich, die Europäer mögen ihn nicht. Ich glaube auch nicht, dass Europa wirklich oder auch Deutschland, dass die wirklich verhandeln wollen. Ja, Deutschland steht jetzt ein bisschen unter Druck langsam. Die Leute wollen hier auch nicht mehr, dass immer weiter Geld in die Ukraine fließt. Ja. Während hier in Deutschland nur noch gestrichen und gespart werden soll an den Leistungen, ja. Zum Beispiel Menschen der Pflegestufe 1 sollen künftig die 150 Euro für Hilfe im Haushalt gestrichen werden. Hm. Ich meine, jetzt geht's an die Schwächsten, während Geld für die Ukraine nicht diskutiert wird. Also ich glaube schon, dass die deutsche Regierung unter Druck gerät. Hm. Aber das bringt ja nichts viel. Also die Deutschen sagen, ja, die E3, also Deutschland, Frankreich und Großbritannien könnten sich als Vermittler eignen. Also ich meine, von denen ist ja keiner im Ansatz nur neutral. Hat Putin ja auch gleich abgelehnt. Ne? Ja. Also insofern, ich glaube, die Europäische Union oder auch Deutschland wollen überhaupt keine Vermittler. Ich glaube, dass das auch nur vorgeschoben ist, um den Druck rauszunehmen, weil wollten sie einen Vermittler, hätten sie bereits einen vorgeschlagen. Ja. Dann müssten sie sich einfach nur auf einen einigen. Also es heißt immer, Putin rückt keinen Deut von seinen Forderungen ab, aber genauso machen es Ukraine, EU und Deutschland. Also insofern, aber ich denke, es gibt schon vielleicht eine kleine Chance. Ich denke, Putin, der auch immer mehr Druck im eigenen Land bekommt, also die Leute in Russland finden das ziemlich doof, dass der Krieg jetzt auch nach Russland gekommen ist. Da hat Selenskyj recht, wenn er das auch, das hat er auch in seinem Brief gesagt. Also ich glaube, es wird auch für Putin Zeit, das irgendwie zu beenden. Allerdings nicht ohne den Donbass. Das kann er nicht, weil das war die Grundvoraussetzung für diesen Krieg, dass die russischsprachige Bevölkerung nach Russland geholt wird.
4: Das ist natürlich ganz viel Hass und Hetze drin jetzt in dem, was Frau Pederastowitsch schon wieder verbreitet, weil es ist ja
2: also vollkommen, was,
4: ja,
2: was,
4: es ist doch
2: was?
4: So, jetzt hören Sie mal, also hören Sie mal zu. Also einerseits natürlich so, dass in Deutschland nicht einfach nur gespart wird, es werden auch bald die Steuern erhöht und zwar ganz erheblich. Das ist schon mal die erste Fehlinformation. Und ansonsten ist es natürlich so, also wenn man sich umhört aus der Ferne in Russland, wenn man beispielsweise Frau Kneißl, die ehemalige österreichische Außenministerin, da hört in ihrem Podcast mit Flavio von Witzleben, dann haben sich die Menschen in St. Petersburg, sagt ja auch Thomas Röper, in der Tat schon in Anführungsstrichen gewöhnt daran, dass man häufig unter Drohnenattacken ist. Auch das macht die Russen mürbe, das ist kein Geheimnis und selbstverständlich baut das auch innenpolitischen Druck auf, da voranzukommen. Das dürfte zweifelsohne so sein. Dass die EU das allerdings trotzdem nicht entspannt sieht, davon denke ich, kann man auch ausgehen. Ich denke, Roderich Kiesewetter dürfte schon um seine Erektionsfähigkeit fürchten, also wenn der nicht mehr im Öffentlich-Rechtlichen sitzen kann und davon fantasieren kann, wie junge Männer im Stahlgewitter an der Ostfront zerschmettert werden, dann kriegt er keinen mehr hoch. Das glaube ich.
2: Meinst du, dann wird die Oreschnik nicht mehr steigen?
4: So, meinst du, er ist so schnell? Ja, wir müssen mal Frau Kiesewetter fragen, ob das so Rechnungsgeschwindigkeit ist, der stattfindet. Aber Tatsache ist auch, dass die EU weitermacht und weiter eskaliert. Die Welt meldet jetzt, die EU hat den Weg für ein Vorankommen bei der EU-Mitgliedschaft der Ukraine geebnet. Ihr habt richtig gehört, eine EU-Mitgliedschaft der Ukraine. Das ist nicht der feuchte Traum von Herrn Kiesewetter, sondern jetzt offizielles Programm. Die EU-Botschafter der 27 Mitgliedstaaten leiteten am Mittwochabend den Prozess zur formellen Eröffnung des ersten Verhandlungsblocks in den Beitrittsverhandlungen mit der Ukraine und Moldau ein. Klar, weil so schön ist, gleich die Moldau noch dazu. Das erklärte der zyprische EU-Ratspräsident im Online-Dienst X. Und lieber Robert, ich kann mir jetzt nicht vorstellen, dass Putin, wenn die Ukraine schon aus der NATO draußen bleibt, was ja erstmal jetzt die faktische Konsequenz ist, obwohl es noch in der Verfassung der Ukraine steht, wird Putin nicht unbedingt die Krimsäckkocken knallen lassen, wenn die Ukraine dann in die NATO kommt. Würde ich jetzt mal als Laie behaupten, oder?
3: Also NATO auf gar keinen Fall, das ist ein No-Go. Das war ja auch einer der Gründe, warum dann die ganze Geschichte im Donbass eskaliert ist, 22. Aber die EU kann ich mir gut vorstellen, so nach dem Motto, zahlt ihr das mal schön, was da alles kaputt gegangen ist. Kann ich mir vorstellen, dass sich Putin auf da einen Deal einlässt.
4: Echt?
3: Aber
4: okay.
3: Ich weiß nicht, ob das so eine gute Idee ist, die Ukraine in die EU aufzunehmen.
4: Was?
3: Ich frage mich, ob das gut durchdacht ist, wirklich, weil letztendlich dieses Fass ohne Boden, das wäre dann die Wände vom Fass auch noch wegschlagen und das Geld einfach raushauen. Also wie viel haben wir jetzt da überwiesen nach in die Ukraine mittlerweile?
4: Ja.
3: Das sind doch 100 Milliarden mittlerweile. Und gestern musste ich lesen, dass in Bonn die Rheinbrücke jetzt gesperrt wird, weil tragfähig ist nicht mehr, war schon länger gesperrt für LKWs, jetzt auch für Fahrzeuge. Also das ist irgendwie wie so ein die Halsaorta, die zugeht in der Bonner Gegend. Da fahren am Tag 100.000 Autos drüber und die müssen jetzt 30 bis 50 Kilometer Umweg fahren. Vielleicht fangen die 2030 an mit dem Bau einer neuen Brücke. Also das
2: 2030
3: ist so.
2: Braucht man keine mehr, dann greift Putin an.
4: Genau, ab 29 sind wir. Also, Robert, über die Brücke fahren ja auch nur Nazis.
3: Uns bricht hier quasi alles komplett weg und trotzdem wird das Geld hier mit beiden Händen irgendwo in eine andere Richtung verteilt und ich glaube, dass der Druck von der Straße einfach durch die Kraft des Faktischen langsam so groß wird, dass die Stimmung noch mehr kippt. Ich meine, wir sehen es ja jetzt schon auch. Die Ergebnisse der Wahlumfragen sind ja eindeutig, in welche Richtung hier die Leute denken. Aber bis das oben im Establishment ankommt, dauert es wahrscheinlich noch eine ganze Menge. Vielleicht fängt es langsam an, dass das so eintröpfelt bei denen, diese Realität, wie wir auch im UNO-Sicherheitsrat gesehen haben in dieser Abstimmung. Angstgegner Portugal und Österreich in der Todesgruppe haben Deutschland quasi geschlagen, wenn wir im Fußballjargon bleiben.
4: Ja, da kommen wir gleich zu, ja.
3: Es ist
4: in der Tat.
2: Aber jeder Fünfte will jetzt übrigens aus Deutschland raus inzwischen, ja. Und die Zahl der Einbürgerungen ist allerdings auf einen Höchststand gestiegen. 14% mehr, also 2025 als 2024. Also sagen wir mal so, der große Protest im Grunde bleibt so ein bisschen aus. Aber die Ukraine zum Beispiel erfüllt ja nicht ein einziges EU-Kriterium.
4: Also wie? Die maximale Korruption? Check.
2: Stimmt.
4: Ja.
2: Kriegsgeld? Check.
4: So.
2: Okay, du hast recht, ne?
4: Ja. Experimentelle Gengeschichten in Biologen?
2: Check.
4: Hier. Check. Schon wieder Hass und Hetze, Desinformation von Frau Berater.
2: Es ist wirklich, und es ist absehbar, dass vor allem Deutschland für den Wiederaufbau bluten muss. Ne?
4: Ja.
2: Und gerade Deutschland treibt diesen Beitritt voran. Also.
4: Ja.
2: Also irgendwas, das klingt ein bisschen fast schon wie Hochverrat. Ja,
4: man könnte irgendwie meinen, dass das nicht im Sinne der Insassen ist. Aber gut, damit es auch so weitergeht, macht Manfred Weber, das ist sozusagen der Roderich Kiesewetter für Arme im Europaparlament, der CSU-Mann, dort kräftig weiter und sagte jetzt bei Sandra Maischberger, Europa muss jetzt militärisch zur Weltmacht werden. Weil, ne, wie gesagt, Kiesewetter und seine Oreschnik. Das ist der Plan, aber es läuft nicht gut, beziehungsweise es ist auch die Reaktion darauf, dass US-Präsident Donald Trump jetzt still und heimlich getan hat, das Gegenteil getan hat von dem, was Joe Biden noch, wir erinnern uns, der senile ältere Herr, der als Präsidentenpuppe diente, einige Jahre lang, der hat nämlich angekündigt, Tomahawks in Deutschland zu stationieren, auf Geheiß oder auf Anfrage eben solcher Leute wie Roderich Kiesewetter, man brauche dringend Mittelstreckenverteidigungsfähigkeit mit US-Marschflugkörpern, die Dinger kommen dann von Berlin locker Richtung Moskau, wir ahnen, was zurückkommt und das ahnt eben jetzt auch Donald Trump, der hat nämlich diese Zusicherung einfach wieder gestrichen. Es wird keine Tomahawks in Deutschland geben. Trumps Regierung erklärte, das könnte Russland reizen. Ach was. Und ja, stellt euch vor. Ja, das. Außerdem spricht Trump ja deutlich und weiter über eine Verkleinerung der US-Kontingente in der NATO. Und Robert, du weißt ja aus eigener fachlicher Expertise sehr viel besser als ich oder viele andere. Ich meine, die NATO ohne die USA ist nicht mehr ganz unbedingt so ein Schreckensbild wahrscheinlich für die Russen.
3: Also welche fachliche Perspektive bringe ich denn da mit hier, dass ich da mal in diesem Laden war, oder?
4: Naja, immerhin. Also ich meine, die Bundeswehr ist recht NATO-nah, würde ich sagen, oder?
3: Ja, ja, ziemlich. Aber ich meine, die 12 Jahre, wo ich dabei war, das war ja lange, lange, lange her, in den 90ern. Diese eine kleine Dekade, die da die Welt vom Frieden bedroht war, kurz nach dem 11. September, kurz nach der Wende bis zum 11. September war ich da dabei. Das kann man ja nicht vergleichen.
4: Es war kein Vorwurf, es war eher
3: ein Anführungszeichen. Ich wollte es nur nochmal einordnen, ja, weil das ja in meiner Vita drinsteht, aber ich glaube, dass diese ganze tektonische Plattenverschiebung, die wir jetzt gerade erleben, die wird jetzt noch so richtig Fahrt aufnehmen. Also die Erkenntnis von Herrn Kiesewetter, von Herrn Weber und all den anderen, die da sich in diesen Sitzen aufhalten, die wird groß werden. Die müssen erstmal verstehen, dass dieses alte Konstrukt, was wir jahrzehntelang hatten, dass das nicht mehr funktioniert und auch die Außenpolitik der USA wird sich definitiv komplett neu aufstellen. Das kriegen wir ja alle mit die ganze Zeit schon. Und ich kann mir aber wirklich nochmal, um auf den Dings zurückzukommen, auf diesen Friedensvorschlag, ich kann mir nicht vorstellen, dass da jetzt in der nahen Zukunft irgendetwas in diese Richtung geht, dass Putin jetzt drauf eingeht. Die Hauptprimärkriegsziele sind nicht erfüllt worden, weder eine, was auch immer Entnazifizierung heißen muss, der Ukraine, noch ist der Donbass befreit, wie Sie sich das vorstellen. Also momentan kann Putin ja eigentlich nur verlieren, wenn er jetzt da irgendwelchen Kompromissen zustimmen sollte.
2: Naja, den Donbass verlangt er natürlich. Also wenn der Donbass den Russen zugesagt wird, dann ist er zu Verhandlungen bereit. Also das ist so ein bisschen der Stand der Dinge.
3: Was müsste dann noch passieren? Was wird vom Donbass dann noch aufgegeben?
4: Und die Streichung der NATO-Mitgliedschaft aus der Verfassung der Ukraine hört man ja auch immer wieder. Also das ist das Ziel.
2: Ja, ja. Ich meine, dass diese NATO-Mitgliedschaft der Ukraine ist, glaube ich, jetzt aber auch in ganz weite Ferne gerückt. Ja. Ich meine, das war auch eine komplett absurde Idee, ja. Und ja, aber erstaunlicherweise kam die ja auch schon mal in den 2000er Jahren auf und wurde dann, man glaubte es nicht, im Grunde von Frau Merkel beerdigt. Da ging es um die Ukraine und Georgien, wenn ich mich recht erinnere. Mhm. Und die hat es damals erkannt, dass das für die Russen nicht hinnehmbar ist. Und dann ist dieser im Grunde längst ad acta gelegte Vorschlag wieder herausgeholt worden und hat dann, ja, das war einer dieser Kriegsgründe. Ich kenne Jean-Claude Juncker, ich habe aber noch nie mit ihm getrunken.
4: Gut, weil das ist ja genau das Juncker-Ding, nicht? Immer so ein Steinchen rauflegen, gucken, wie weit man gehen kann. Wenn es dann Empörung gibt, zurücknehmen und später kommen wir wieder damit.
2: Ja, also. Aber man könnte natürlich auch sagen, sollte der Westen vorgehabt haben, eine Art von Krieg zu provozieren, dann wäre das mit der NATO-Mitgliedschaft der Ukraine, sagen wir mal, eine gute Idee gewesen, um das Ziel zu erreichen.
4: Könnte man so, nicht? Also wenn man Schwurbler ist, ja.
2: Ja, genau.
4: In der Tat. Mal schauen, wie es weitergeht. Derweil hat ja US-Präsident Donald Trump Ärger auch an anderer Stelle und dem hat er jetzt Luft gemacht, was seine Kriegssituation in Nahost angeht. Die Junge Freiheit schreibt, US-Präsident Donald Trump soll den israelischen Ministerpräsidenten Benjamin Netanyahu in einem Telefonat am Montag mit harten Worten attackiert haben. Laut zwei US-Regierungsvertretern und einer weiteren eingeweihten Quelle Quelle, auf die sich das Nachrichtenportal Axios bezieht, soll Trump zu Netanyahu gesagt haben, du bist verdammt verrückt. Du würdest im Gefängnis sitzen, wenn es mich nicht gäbe. Ich rette deinen Arsch. Alle hassen dich jetzt. Jeder hasst Israel wegen dieser Sache. Trump selbst sprach von einem sehr produktiven Telefonat mit Premierminister Bibi Netanyahu. Inzwischen, Milena, hat Trump an anderer Stelle auch bestätigt, dass er das gesagt hat. You're damn crazy. Da scheint es doch zwischen den beiden Kriegskoalitionären Reibereien zu geben. Es scheint dann doch nicht so einfach zu sein mit der Fernsteuerung Trumps durch Netanyahu. Das ist ja der häufigste Vorwurf, den er gerade aus einer MAGA-Bewegung immer wieder bekommt.
2: Ja, klar, Donald Trump ist richtig sauer wegen der

0: Heißt, das ist seine Devise. Und da sehe ich keine echte Chance auf eine wirkliche Ruhe. Und jetzt diese Waffenruhe, die ja im Grunde verlängert werden soll im Libanon. Also die Hisbollah hat ja auch schon abgesagt.
1: Genau.
0: Die hat kein Interesse. Also der Hisbollah-Chef Qassim hat gesagt, ein Rückzug seiner Kämpfer aus dem Südlibanon, wie es in der Vereinbarung steht, das käme einer Kapitulation gleich. Israel will seine Truppen auch nicht abziehen und hat wohl auch kein Interesse an einem echten Waffenstillstand, weil Israel einerseits die Hisbollah ja militärisch auslöschen will und weil Netanjahu immer ein bisschen Krieg braucht, ja, Krieg statt Knast. Und aber auch hier ist die Rolle Europas ganz interessant, weil auch Europa diesen Krieg durchaus am Leben hält. Also einerseits beliefert Europa Israel mit Waffen und gibt gleichzeitig dem Libanon 100 Millionen aktuell, um sich vor diesen Waffen zu schützen und die Hisbollah zu bekämpfen. Also dann auch noch Geld für Bürgerkrieg, ja? Was es ja bedeuten würde im Libanon, wenn die libanesische Armee jetzt wirklich gegen die Hisbollah kämpfen würde. Also Europa ist im Zündeln weltweit anerkannt unterwegs.
1: Tja, ist in der Tat. Und für Trump läuft es nicht so richtig gut mit der Kontrolle und seiner Legacy als Präsident, der immer nur Kriege beendet. Damit ist er ja angetreten mit dieser Ansage. Das kann er jetzt nicht mal auf Geheiß seiner eigenen Leute im Repräsentantenhaus tun. Derweil kann man sagen, läuft es in Amerika auch für die Europäer nicht gut. Robert, du hattest es schon angerissen. Es kam zu einem Schauspiel in New York, da Annalena Trampolina gerade frisch nach dem neuesten Kopfschlag auf ihrer Presidency-Kanzel saß. Sie hatte ja in ihrem Video bei Antritt erklärt, dass es jetzt ein Nude Government in Deutschland gäbe, also eine nackte Regierung in Deutschland. Sie sich sehr freut, jetzt hier diese Funktion zu erfüllen. Jetzt dürfte sie für diese nackte Regierung die Stimmen nackt auszählen. Und es kam dabei heraus, wie du schon gesagt hast, man will Deutschland nicht im Weltsicherheitsrat. Das ist ungewöhnlich, weil seit 50 Jahren tritt Deutschland immer wieder erfolgreich an für einen temporären Sitz im Weltsicherheitsrat. Das sind diese kastrierten, so also Stühle mit drei Beinen, wo es kein Vetorecht gibt, aber man darf zumindest mit abstimmen. Jetzt ist man nicht zum Zuge gekommen und sofort hat aber Mr. Wadefuhl, also Wadefuhl, unser neuer Außenminister, ja klar erkannt, wer schuld ist. BBC ja, hat es vermeldet. Natürlich.
0: Natürlich.
1: Es war nicht der Klimawandel. Ist man nicht die AfD? Nein.
0: Es war Putin.
1: Natürlich.
2: Es waren wieder die Russen.
0: Aber das war nicht der einzige Grund. Ne?
1: Nicht?
0: Also Russland hat natürlich Schuld, ja, ganz
1: ja.
0: klar.
1: Sondern?
0: Deutschland hatte zu wenig Zeit für seinen Wahlkampf, hat er auch noch gesagt.
1: Okay.
0: Weil nur 7 Jahre.
1: Genau.
0: Also Deutschland hatte nur 7 Jahre Zeit, seit sie sich da beworben haben, 7 Jahre nur, um ordentlich Wahlkampf zu machen.
1: Gut, aber
0: die
1: das
0: anderen
1: muss man
0: hatten
1: verstehen.
0: Mehr, ja. Also ich denke, der globale Süden, der bei uns ja sonst überhaupt nicht gehört wird, also der Rest der Welt, ja, der hat hier einfach mal klar gesagt, was er von dieser moralinsauren Doppelmoral Deutschlands hält, ja. Und von Wadefuhls Aussagen wie, haltet euch fest, das hat Wadefuhl gesagt, ein Unrechtsregime kann sich nicht auf das Völkerrecht berufen. Aha, also Völkerrecht nur für die Gutenden.
1: Ja.
0: Und er merkt nicht mal, wie sehr er alles, also das Völkerrecht und sich selbst ad absurdum führt, ja. Und Deutschland ist, ich glaube, in weiten Teilen der Welt das hässliche Gesicht, ja, das sich allerdings gerade selbst abschafft. Ne? Das staunt die Welt ja auch.
1: Aber Robert, ist es wirklich nur Schmäh, also nur Schadensfreude? Ist es nicht auch wirklich die nackte Tatsache, dass Deutschland einfach kein Gewicht mehr hat? Also es ist einfach irrelevant geworden.
0: Aber größter Zahl auf der UN, ne? Ja, darf man nicht vergessen.
1: Das schon, an die UN, ja, weil die Insassen weiter bluten. Aber Deutschland ist ja, wir wissen ja, was passiert, wenn ein deutscher Repräsentant beispielsweise nach China reist. Da freut man sich, wenn der Flughafen noch auf hat und irgendein Gepäckträger vielleicht noch irgendwie einen Schiebewagen raushält. Aber Robert, es ist ja ein Zeichen, kann man ganz klar sehen, nicht unbedingt der gewollten Erniedrigung, sondern einfach der kompletten Irrelevanz dieses Staates in der Welt, oder?
2: Die Kraft des Faktischen, ja, wenn die Realität eindringt, wirklich. Also ich finde ja auch bezeichnend diesen Artikel von der BBC, da ist Wadefuhl auf seinem Sitz zu sehen in der UN und nebendran der Sitz neben ihm ist ein wirklich zerrissenes Leder. Also wie wenn man in Deutschland da den Sitz am Katzentisch da irgendwie gegeben hätte. Und man darf auch nicht vergessen, dass in dieser Todesgruppe gegen die Deutschland da verloren hat, da waren so Großgewichte drin für Kirgisistan, Trinidad und Tobago und Zimbabwe. Also die sind jetzt alle da in dem vorläufigen Sitz mit drin im UN-Sicherheitsrat. Und ich meine, so langsam müsste doch bei den Herrschaften dann auch irgendwie so ein bisschen die Realität eindringen ins Bewusstsein, dass man mit dieser moralinsauren Politik einfach nirgendwo mehr anstößt auf der Welt. Also es ist

0: Es ist unfassbar. Und vor allem die Gesichter, die sich dann da ergeben haben. Also das war ja beim Moment der Abstimmung. Die Kamera hat zwischen Frau Baerbock und den einzelnen Nationen so hin und her geschaltet. Frau Baerbock in ihrer unnachahmlichen Art, wie sie halt so ist, ne, hat sie das vorgelesen. Und dann die Jubelstürme bei den Österreichern und bei den Portugiesen. Und dann die Kamera geht rüber zur deutschen Delegation. Und dieses Gesicht von dem Außenminister, das war ungefähr genauso süß anzuschauen wie das Gesicht von Kanzler Merz, als der ungarische Ministerpräsident neben ihm stand in der Pressekonferenz und dann erstmal gesagt hat, ey, Moment, ich muss hier nochmal was klären. Also von Ungarn gibt's keine Waffen und Personal in die Ukraine.
1: Niemals.
0: Und das Gesicht von Merz war ungefähr genauso in ihrem im Ausdruck wie das, was der Herr Wadefuhl gemacht hat. Also in einem Satz, es ist einfach nur lächerlich, welches Personal wir da aufgestellt haben. Aber hat nicht mal irgendjemand gesagt, jedes Volk hat die Regierung, die es verdient? Also ich habe die nicht gewählt, weißt du?
2: Habe ich schon mal gehört, ja.
0: Irgendwann muss doch das dann auch mal durchdringen bei den Menschen. Ja. Aber
1: gut, dass die Österreicher lachen, wundert nicht. Ich meine, es ist ein ganz gemeines Volk, die Österreicher. Wenn es den Deutschen irgendwo schlecht geht, dann, nein, liebe Österreicher, ihr müsst keine Hassbriefe schreiben.
3: Nein, die haben sich gefreut. Die haben sich gefreut, du schlechter Verlierer. Du.
1: Ich schlechter Verlierer, ja, weil ich stehe ja für Fritz Merz und sein Regime. Ich war habe geweint hier. Österreich sehr gegönnt, lass mich das nochmal formal feststellen. Und jede Schadenfreude in Richtung Deutschland teile ich sehr, Österreich. Servus. So, jetzt Milena.
3: Ja, ich glaube nicht, dass es völlige Gleichgültigkeit gegenüber Deutschland ist, weil Deutschland so unwichtig geworden ist. Das glaube ich nicht. Ich glaube schon, dass Deutschland Gesprächsthema ist und auch in den letzten Jahren war. Und auch Frau Baerbock hat einen großen Anteil daran. Ja, ich möchte noch mal kurz daran erinnern, dass sie mit ihrer feministischen Außenpolitik, als sie noch Ministerin war, da hat die ja so Sachen gemacht, dass die ja international auf Konferenzen wurden Delegationen ausgeladen, wenn sie nicht divers und paritätisch besetzt waren.
1: Ja.
3: Also die Kommissionen durften und Delegationen durften nicht die Leute schicken, die sie wollten, sondern das musste nach Frauen, Männern und was auch immer noch dort drin war, ja, ganz divers irgendwie aufgeteilt sein. Solche Sachen hat die gemacht. Das hat die Welt ja auch nicht vergessen. Damals haben die sich alle an den Kopf gefasst. Oder wie Frau Baerbock überhaupt an diesen Job als Facility Managerin der UNO gekommen ist. Ja? Also, ja, ich meine, da war. Ja, nee, es war eine Frau namens Helga Schmidt, glaube ich, hieß die. Eine erfahrene Diplomatin, die sollte dorthin kommen. Und dann kam Frau Baerbock und hat die weggewischt. Ja. Das fanden die anderen, glaube ich, auch nicht so toll. Und dann haben sie natürlich ein Jahr lang. Annalena Baerbocks Englisch ertragen. Ja? Also ich kann mir schon vorstellen, dass es sehr, sehr viele Gründe gibt, den Deutschen diesen Sitz zu verweigern. Weil wer weiß, vielleicht schicken die dann plötzlich Annalena Baerbock in den Sicherheitsrat. Ja? Das muss schon verhindert werden.
1: Das ist allerdings eine New Fear Unlocked. Das ist eine Angst, die ich bisher noch nicht hatte. Danke, Milena. Trampolina im Sicherheitsrat. Okay, dann werde ich jetzt doch noch Duma. Aber es läuft da insgesamt nicht gut für BlackRock Fritz und sein Regime. Er hat es nicht leicht. Robert würde jetzt der Österreicher sagen. Er hat es nicht leicht. Er ist als Lügenfritz jetzt sogar im US-Außenministerium angekommen. Also wir erinnern uns, es gibt die unglaubliche Peinlichkeit, dass ein Heilbronner Staatsanwalt einen Bundesinsassen tatsächlich per Strafbefehl knechtete, weil er den lügnerischen Berufslügner BlackRock Fritz einen Lügenfritz nannte. 2000 Euro sollte er dafür zahlen. Es wurde rechtskräftig, glaube mangels Einsprache, ohne Zutun des Lügenkanzlers, ganz wichtig, weil natürlich das besondere öffentliche Interesse an der Verfolgung dieses Terroristen bestand. Ich meine, dass man den Mann nicht erschossen hat, kann er noch als Zeichen der unglaublichen Mitfühlbereitschaft dieses Regimes nehmen. Und diese Tatsache, dass die Heilbronner Staatsanwälte jetzt wegen eines Facebook-Postes Lügenfritz das taten, fiel nun der Unterstaatssekretärin im US-Außenministerium Sarah Rogers auf, die dann postete, ein Argument, das ich oft höre, ist, gibt Deutschland doch etwas Freiheit, was aufgrund seiner besonderen historischen Situation, wenn es darum geht, Zensur zu geißeln. Daraufhin antwortete dann ein offizieller Account der französischen Außenvertretung, wer ist denn dieses Wir? Also im Original schrieb Sarah Connor Rogers von Wir sollten das. EU-Länder bräuchten jetzt niemandes Erlaubnis mehr, um ihre eigenen Gesetze anzuwenden. Es ist ein weiteres Argument, das wir hören von Staaten, die Europas Souveränität nur einschränken wollen. Darauf reagiert wieder Sarah Connors auf diese französische Meldung und teilt den Französen mit, es tut mir leid, aber sie kontrolliert kontrollieren diese Konversation schon lange nicht mehr und sagte dann wörtlich, dass der erste Zusatzartikel der US-Verfassung den Schutz für die amerikanischen Bürger und auch dieses demokratische Grundrecht darstellt. Und so etwas wird von euch nun sanktioniert. Das sei ein pathetischer Versuch ausländischer Bürokraten, die Meinungsäußerungsrechte einzuschränken, die die Trump-Regierung nicht akzeptieren würde. Also man könnte sagen, über wenige Züge hat es Lügenfritz geschafft, also in eine internationale Eskalation zu werden. Robert, ich kann mir jetzt nicht ganz vorstellen, was da noch fehlt, um die Blamage zu perfektionieren. Also er steht mit runtergelassenen Hosen auf der Bühne, man sieht, da ist nichts, aber er will auch nicht abtreten.
0: Das ist das Erstaunlichste, ne? Nachdem man ihm ja auch schon den Mantel gereicht hat so langsam. Ja, er ist jetzt noch nicht ganz raus aus dem Rennen, aber man will ihn ja in die Wüste schicken. Haha, kleines Wortspiel. Also in die Geschichte ist er auf jeden Fall jetzt schon eingegangen als der unbeliebteste Kanzler weltweit. Also das muss man auch erstmal schaffen. Da hat er den Weltrekord ja schon gerissen. Aber dass er es wirklich schafft, jede Woche für neue Schlagzeilen zu sorgen, aufgrund seiner verbalen Tollpatschigkeit einfach auch, das ist wirklich außergewöhnlich. Also Merkel hatte da wirklich recht, da muss ich ihr auch nachträglich recht geben, der kann es einfach nicht. Wenn man dann schon in jedem dritten Satz sagen muss, ich bin der Bundeskanzler, damit man überhaupt erkennt, mit wem man es da zu tun hat, den nimmt doch erstens im eigenen Land und zweitens im Ausland gar niemand mehr ernst. Und ich finde, das soll jetzt auch nicht beleidigend wirken, man sieht es ihm auch irgendwie an, in seiner Physiognomie, in seinem Gesicht, da macht sich dann so diese Erkenntnis ist langsam breit, ich bin hier offensichtlich auf dem falschen Posten und irgendwie wird das nicht gut ausgehen. Also ob da jetzt Neuwahlen kommen oder ob der einfach dann einen Königsmord sterben wird, politisch, das weiß ich jetzt noch nicht, aber die Geschichte Friedrich Merz geht nicht gut in die Geschichte der Deutschen ein, das ist jetzt schon sicher.
1: Meinst du, das weiß er? Glaubst du wirklich, er weiß das oder ist er einfach nur zerknirscht, weil er so ausgelacht wird?
0: Offensichtlich ist das Ego von diesem Menschen so anders gestrickt oder sein Ego hat ihn bisher gehindert, da diese Erkenntnis zu haben. Also eigentlich ist es traurig, das beobachten zu müssen, weil wenn wir andere Politiker anhören, die können ja wenigstens noch irgendwie Sätze raushauen, ohne dabei gleichzeitig die halbe Welt zu beleidigen. Aber das schafft er offensichtlich nicht. Also das ist wirklich eine Fettnäpfchen-Olympiade, die er jede Woche macht. Und kein Wunder, dass sich die anderen da langsam irgendwie umorientieren wollen. Aber ob das wirklich dieses Jahr noch passiert, das ist schwer zu sagen.
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4: 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Shell verschärft den Rückzug aus Offshore-Windkraft. 5 Projektabgaben sind bekannt, weitere Anlagen sollen 2027 verkauft werden. Shell-Chef Wael Zawan verlangt höhere Renditen und eine strengere Kapitaldisziplin. Deshalb konzentriert sich der Konzern stärker auf Flüssigerdgas und die Förderung von Öl und Gas. Shell will seine LNG-Verkäufe bis 2030 jährlich um 4-5% steigern. Der umstrittene Unionsfraktionschef Jens Spahn hat an sogenannten Dialogveranstaltungen des US-Milliardärs und politischen Strippenziehers Peter Thiel teilgenommen. In unregelmäßigen Abständen sei Spahn dabei gewesen, sagte eine Sprecherin der CDU-CSU-Bundestagsfraktion auf Anfrage. Auf der Agenda der kommenden Treffen stehen Themen wie die Atomkraft zurückbringen, den Dritten Weltkrieg meistern und Bau dir eine Sekte. Das Format ist ein exklusives geheimes Elitenetzwerk für Führungskräfte aus Politik, Tech, Wirtschaft, Militär und Medien. Nichts darf nach außen dringen. Ein Leak hat aber gerade Namenslisten, Bewertungssysteme nach Reichtum und Einfluss und Agenten offengelegt. Erstmals stationiert Deutschland dauerhaft eine Bundeswehrbrigade im Ausland. Für Soldaten könnte es eine Verpflichtung für den Einsatz in Litauen geben. Bundesverteidigungsminister Boris Pistorius, SPD, hatte die dauerhafte Verlegung der 5000 Soldaten bereits 2023 angekündigt. Die Bundeswehr will für die Brigade notfalls auch Soldaten verpflichten. Zwar gehe man weiterhin davon aus, dass sich die große Mehrheit freiwillig für den Dienst in dem baltischen NATO-Land melden, aber zur Not gibt es eine Pflicht. 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
0: Die halbe Welt zu beleidigen, aber das schafft er offensichtlich nicht. Also das ist wirklich eine Fettnäpfchen-Olympiade, die er jede Woche macht, und kein Wunder, dass sich die anderen da langsam irgendwie umorientieren wollen. Aber ob das wirklich dieses Jahr noch passiert, boah, das ist schwer zu sagen.
3: Ich hätte da gerne noch was zur Lügenfritz-Affäre gesagt, weil die auch so innenpolitisch oder besser gesagt im Land ganz interessant ist. Weil dieser Strafbefehl, der fliegt der Staatsanwaltschaft Heilbronn gerade so richtig um die Ohren, ja. Also, da passieren mehrere Sachen. Also, Markus Heinz, der Anwalt, hat eine Selbstanzeige bei der Staatsanwaltschaft in Köln erstattet, weil er Merz mehrfach als Lügenfritz bezeichnet habe und das auch weiter tun werde. Ja. Also, er wolle das jetzt ein für alle Mal geklärt haben. Dann gibt's andere Rechtsanwälte, die bereiten eine Klage wegen Verfolgung Unschuldiger gegen die Staatsanwaltschaft vor, ja. Und die CDU, die ja ausnahmsweise mal nichts dafür kann, die kriegt jetzt Schiss. Und jetzt sprecht ja General Linnemann, also Merzens General Linnemann, vor und fordert lautstark die Abschaffung des Paragraphen 188, Politikerbeleidigung. Also derselbe Linnemann, der dagegen gestimmt hat, als die AfD das wollte, ja. Und diese Staatsanwaltschaft Heilbronn, die sind zu piepen. Ich meine, erstens, was ist an Lügenfritz falsch? Also Merz, dass Merz gelogen hat, ist offenkundig bei so gut wie jedem Wahlversprechen. Und Fritz heißt er auch, ja. Das ist der Staatsanwaltschaft aber völlig egal, weil die sagt, es geht nicht um den Wahrheitsgehalt, nur um den Gesetzestext. Da habe ich zum ersten Mal gedacht, hä? Und das geht aber noch absurder. Die sagen auch, die Äußerungen Lügenfritz und Lackaffe seien geeignet gewesen, bei Gleichgesinnten weitere negative Vorbehalte bzw. Aggressionen zu schüren. Also die personenbezogenen Kommentare gegen Friedrich Merz unter dem Post hätten sich wechselseitig hochgeschaukelt. Und aus diesem Kontext schließt die Staatsanwaltschaft auf die Strafbarkeit der Aussagen. Erst in diesem Wechselspiel seien die beiden Begriffe geeignet gewesen, das Vertrauen in die Integrität des Opfers zu erschüttern. Das heißt, im Umkehrschluss, hätte niemand kommentiert, wären Lackaffe und Lügenfritz in Ordnung gewesen. Das ist so absurd. Also die drehen komplett frei dort.
1: Nein, das ist die Irre des Führers. Also was Sie nicht verstehen wollen, Frau Bradovic, ja, es geht hier einfach darum, dass hier kein Defätismus einkehrt und die Insassen nicht meinen, sie hätten am Ende noch irgendwie das Recht auf eine eigene kritische Meinung. Die Botschaft ist ja wohl vollkommen klar. Denn was mit denen geplant ist, das haben wir ja auch schon im Januar gelernt, und damit sind wir beim nächsten Fettnäpfchen, das Fritz Merz nicht auslässt, weil wir wissen ja seit Januar, dass die deutschen Männer eigentlich gar nicht mehr aus dem Land dürfen. Also offiziell nur die bis 45, aber auch die bis 70 sind eigentlich mit einem Bein im Gefängnis, weil der Bundeswehrverband will ja das wehrpflichtige Alter bis 70 raufsetzen, wissen wir auch. Und eigentlich müssten die sich immer abmelden, wenn sie länger als 3 Monate aus dem Land sind. Ihr erinnert euch. Das hat dann das Bundesverteidigungsministerium per Federstrich einfach ausgesetzt. Hat beschlossen, nein, per Allgemeinverfügung, wir wenden das Gesetz nicht an. Jetzt hat sich dummerweise, der Wissenschaftliche Dienst des Bundestages gemeldet und sagt, das ist leider verfassungswidrig. Also, es ist verfassungswidrig, dass eine Behörde...
3: Nee, Sie sind nicht zuständig.
1: Deswegen ist es verfassungswidrig. Die Behörde hat per Allgemeinverfügung ein Gesetz in toto ausgesetzt. Das darf sie nicht. Das dürfte das Bundesverfassungsgericht. Aber ein Gesetz einfach nicht anwenden, weil das Gesetz es nicht vorsieht, dass die Behörde es einfach aussetzt, das geht nicht. In einem 13-seitigen Papier hat deswegen der wissenschaftliche Dienst, ich glaube auf Antrag einer Linkspartei Abgeordneten, das festgestellt. Wir halten also fest, sie haben erst das Gesetz geändert, behauptet, upsi, das haben wir nicht gesehen. Das war ein Fehler, wir haben alle eingesperrt, aber wir haben es zumindest nicht gemerkt. Dann haben sie unter Bruch des Grundgesetzes, was ja, da sind sie mit den Reichsbürgern einer Meinung, offensichtlich keine Verfassung ist, offensichtlich ist egal, ja, haben sie einfach ausgesetzt und jetzt schießt ihnen, also während sie quasi die kriegerische Zukunft Deutschlands mähen, da pinkelt ihnen der wissenschaftliche Dienst des Bundestages an den Amboss. Auch da wieder, Robert, kann man sich als Regierung noch inkompetenter blamieren. Ich meine, diese ganze Nummer, wer das glaubt, ja, wer das glaubt, der kauft auch diesem netten Herrn am Hauptbahnhof die Brooklyn Bridge ab.
0: Ich meine, diese ganze Debatte um die Wehrpflicht und ob da jetzt dann im Verteidigungs- oder wie heißt es dann im Ernst? Sicherheitsfall heißt es, glaube ich, gell? Sicherheitsfall, Verteidigungsfall. Ob das dann wirklich umgesetzt werden kann, steht da sowieso auf einem ganz anderen Blatt. Ja? Was wir hier sehen, ist in meiner Wahrnehmung eine permanente Verschärfung auf diese Eskalation, die jetzt hier vorangetrieben wird. Ich meine, ihr kriegt das ja auch überall mit. Die S-Bahnen fahren in Flecktarn. Du hast Werbung an allen Ecken und Enden, die Bundeswehr-Jugendoffiziere kommen in die Schulen hinein. Also alles das, was in den 90er Jahren oder den 80er Jahren noch verboten war, das ist jetzt alles vorbei. Jetzt wird hier nicht nur verbal aufgerüstet, sondern auch faktisch in unserer Gesellschaft ganz einfach. Und diese Posse da um diese Abmeldepflicht, das ist ja nur ein weiteres Beispiel dafür. Also was ich jetzt gerade so wahrnehme, ist eine komplette Umkehr von allem, was wir jahrzehntelang in Deutschland hatten. Nie wieder von Deutschland soll Krieg ausgehen, aus bekannten Gründen unserer Geschichte eben. Und das scheint jetzt alles obsolet zu sein, weil Putin gleich Hitler, also ist das alles ist legitim, was in diese Richtung geht. Also ich bin sprachlos eigentlich, wie sich unsere Gesellschaft innerhalb von kürzester Zeit so verändern konnte, aus einer eigentlich durchweg pazifistischen Gesellschaft, die mit der Rolle von Deutschland als Vermittler und auch als Friedens quasi Hort in der Welt gegolten hat, dass wir jetzt zu den größten Bellizisten gelten und Schreihälse wie Kiesewetter und Weber und wie sie alle heißen, wie wir schon genannt haben, dass die letztendlich die Schlagzeilen anführen, das ist ein Unding. Das ist wirklich ein Unding. Ich schäme mich dafür wirklich, da zuschauen zu müssen, wie das voranschreitet.
3: Aber das hat natürlich System. Also ich habe diese Woche bei Punkt Preradovic ein Interview zu diesem Thema gemacht, zu diesem neuen Kriegsvokabular, also zu dem Neuen und dem Alten, was ja die Debatte beherrscht gerade mit Leo Ensel, dem Konfliktforscher, der ein Wörterbuch der Kriegstüchtigkeit geschrieben hat. Das sind unglaubliche Sachen drin. Also sie wollen jetzt, also das ist ganz systemisch aufgebaut, ja. Woke und wehrhaft sollen wir jetzt sein. Also es gibt sogar jetzt die nachhaltige Bundeswehr, nachhaltige Kriege. Sie verkaufen das, ja, und weißt du, was es wirklich gibt?
1: Nein.
3: Wie sie die jungen Woken motivieren wollen?
1: Nein.
3: Dass sie Queerfeld einmarschieren.
1: Ach komm, jetzt übertreibst du.
3: Nein,
1: nein. Da nicht. Das will ich sehen, bevor ich das glaube.
3: Nein, das stimmt. Nein,
1: ja, ich fürchte,
3: nicht.
1: Es ist plausibel, was du
3: Queerfeld
1: sagst.
3: Queerfeld ein sollen sie marschieren. Ja, das wird gerade, ja. Und was eigentlich eins der schlimmsten Geschichten ist, dass man uns die ganze Zeit inzwischen erzählt, dass wir gar nicht mehr im Frieden sind. Ja,
1: ja, das ist schon eine
3: Weile so. Wir sind in der Vorkriegszeit, ja, aber ja. Es geht immer weiter. Ja. Wir sind in der Grauzone, in der Vorkriegszeit. Morgen kann es schon so weit sein.
1: Stimmt, es ist noch kein Krieg, aber es ist auch kein Frieden mehr.
3: Genau, und wenn dann bald, ne, dann fast Krieg und dann Krieg, dann wundert sich keiner mehr. Ja. Also so, ich möchte die Leute nur aufrufen, dass sie diese Gehirnwäsche merken, wenn diese Sachen, und wir müssen aufpassen, wir gewöhnen uns nämlich dran. Ja? Also,
1: nur alte, rassistische, sexisten Nazi-Männer wie ich, die so binär denken, weil so, die so glauben, es gibt kein bisschen Schwangerschaft oder ein bisschen Krieg oder so. Das sind so Menschen, die so simpel binär denken wie ich, wo das dann 0 und 1 ist, die glauben natürlich, ist kein Krieg. Aber das müssen wir uns, da müssen wir uns dann verabschieden. Und dabei helfen uns ja die Medien, da haben wir ja Glück. Also nicht alle verbreiten Hass und Hetze wie Frau Preradovic hier und Desinformation.
3: Also, heute?
1: Es gibt ja auch Medienkonzerne wie den Axel Springer Konzern. Das wollte ich euch nicht vorenthalten. Der Axel Springer Konzern hat jetzt nämlich einen Preis verliehen an die Person des Jahres. Die haben in ihrem Hauptquartier, oben in der Axel Springer Lounge, in so einem holzgetäfelten, mit Ölgemälden behängt, da dürfte ich auch mal rein, als ich noch zu den Guten gehörte.
3: Ja, ich war auch mal da.
1: Ja, nee, also wir waren alle immer wichtig und toll. Frau Bajadovic natürlich in der Tat toller als ich, wichtiger, dass du natürlich immer noch bist. Und dahin haben sie jetzt eingeladen, und zwar Germany's Top 50. Ja, Germany's Top 50, um eine Person des Jahres auszuzeichnen. Und da zeichnet der Medienkonzern Axel Springer, der gerne ja von der Regierung mit Werbung finanziert wird, den Innenminister Alexandra Dobrindt aus.
3: Ja.
1: Das kann man sich nicht ausdenken. Und dann tritt aber da auf die Bahnchefin, also die Angestellte von Herrn Dobrindt, um dort zu erklären, bei Dobrindt treffe Wille auf handwerkliches Können und die Auszeichnung sei eine ganz tolle Idee. Ich meine, Circle Jerk nennt der Amerikaner so etwas, wenn sich Herren im Kreis aufstellen und sich gegenseitig den Schritt schamponieren. Und das ist unfassbar, oder? Und dann darüber berichten die dann mit
3: ja, klar.
1: Entschuldigung.
3: Die nehmen ja auch Orden von der Ukraine an. Was wundert dich eigentlich noch?
1: Das stimmt. Ulf Poschi Poscher, herzliche Grüße an dieser Stelle an den Mann mit dem kleinsten Porsche der Welt und dem drittklassigen Propagandaorden der Ukraine. Während die das machen, gibt es ja einen Ableger von Axel Springer, der heißt News, und der trollt sehr erfolgreich. Sehr erfolgreich, kann man sagen, die Gegnerschaft. News berichtet jetzt über News. News hat etwas völlig Normales gemacht. Werbung geschaltet bei der Berliner Verkehrsgesellschaft BVG. News wird mit dem Satz morgens um 6 schon wissen, was einem abends um 8 verschwiegen wird. Der Spruch zielt unverhohlen auf die Tagesschau und den öffentlich-rechtlichen
3: Rundfunk. Der ist aber schön, der Spruch.
1: Absolut.
0: Das ist richtig genial.
1: Ja. Die BVG hat in den vergangenen Jahren Diversity-Kampagnen unter ihrem Slogan "Weil wir dich lieben" geschaltet. Nun sieht sie sich einem existenziellen Shitstorm ausgesetzt, in dem ihr vorgeworfen wird, durch die Annahme der News-Werbung Partei zu ergreifen. Und Robert, es geht ja so weit, dass in Berlin hinter diesen BVG-Bussen mit News-Werbung mittlerweile Leuchtschildautos hinterherfahren, Lastwagen von Kampakt bezahlt, einer linksradikalen Nicht-Regierungsorganisation, die da hinterherfahren und dann ja Hass, Hetze, Nazi und alle möglichen Beschimpfungen Richtung News losballern. Das ist ja, mir ganz ehrlich, mir fällt schwer, nicht zu glauben, dass die nicht mit News unter einer Decke stehen. Weil ich meine, man muss nicht Experte für den Streisand-Effekt sein, wenn man sich sagt, mehr Werbung kann sich Julian
0: Reichelt doch
1: nicht wünschen, oder?
0: Mehr Werbung geht ja eigentlich gar nicht, oder? Also warte mal, die fahren hinter den Bussen her oder den Zügen her, wo diese Werbung von News da über den Eingängen dran ist?
1: Nee, die fahren hinter den Bussen her, also das sind Doppeldeckerbusse, die großen hohen Busse, die durch Berlin fahren. Ja. Die werden verfolgt von einem Auto mit so einer Leuchttafelseite, da ist das ganze Lastwagen, dessen ganze Seite mit irgendwelchen LEDs bespielbar ist. Und da steht dann im News-Stil in der Schriftart halt drauf, News ist rechts-rechts-Nazi, rechts-rechts-Hetze, Sexisten und so. Und damit lassen die diesen Bus verfolgen durch die ganze Stadt.
3: Ja, die müssen doch die Steuergelder irgendwo unter das Volk bringen. Ja? Die müssen doch sagen, hey, wir haben das Projekt gemacht. Weißt du, solche.
1: Ja, das ist wirklich real.
0: Also, du hast es doch gerade angesprochen, Streisand-Effekt, ja. Als Barbara Streisand versucht hat, das Bild von ihrer Strandvilla da in Malibu zu verhindern, hat es erst so richtig losgeschlagen, ja. Und genauso ist es doch hier auch. Also, wenn da jemand mit so einem riesen Schild, mit so einer Leinwand beweglich durch die Stadt fährt, da kommt doch irgendwann der Dümmste auch noch drauf, da irgendwann mal vielleicht doch zu gucken, was ist denn News eigentlich, wenn er es noch nicht gehört hat, ja. Also, ich meine, das beste Beispiel für eine Negativkampagne, dass sie genau das Gegenteil von dem erreichen, was sie eigentlich wollen, in meiner Wahrnehmung.
1: Ja. Der steht dann morgens um 6 schon Lüge und Hetze verbreiten, aber original im News-Stil, und das lassen die dann auch noch von Reportern fotografieren und die packen es wieder in die Regimezeitung. Also ganz ehrlich, das ist ja fast ein Beweis dafür, dass Julian Reichelt bezahlt wird von Tagesspiegel und Co. Dann wird er nicht. Ich nehme das offiziell zurück.
3: Nein.
1: Aber das ist die geilste, gelungenste Werbekampagne des Jahres garantiert. Glückwunsch an News dazu. Das ist, wie Martin Sellner immer wieder sagt, es ist erstaunlich, mit was für Gegnern wir uns eigentlich befassen müssen. Also, diese Form von Dummheit ist schon ganz besonders.
3: Ja, die Frage ist, wie lange News sowas machen darf und so wie lange wir senden können. Wir müssen unbedingt über den European Democracy Shield reden.
1: Unbedingt. Die können wir gerne tun. Da gibt es mehr als guten Grund dazu. Das sagst du jetzt anlässlich welches Ereignisses genau?
3: Naja, weil das jetzt beschlossen wird oder jetzt rausgekommen ist. Also, oder
1: naja,
3: was
1: über den
3: du?
1: Haben wir schon ganz oft gesprochen. Also der ist ja im letzten Jahr geplant. Wir haben ihn vielfach vorangekündigt. Jetzt ist dann die Kommission gegründet worden, die das implementieren soll. Das war, glaube ich, vor 3 Monaten. Und nun wird es dann scharf geschaltet in seiner in seiner Finanzierungsetappe.
3: Milliarden Euro an Steuergeld werden die in Medien pumpen, in vertrauenswürdige, ausgewählte Medien. Es werden extra noch Journalisten auch noch bezahlt, um dann das Archiv der Regierungswahrheit zu erstellen. schaffen, ja. Und was das Schlimmste ist im Grunde, dass sie die, die wollen die Algorithmen der sozialen Plattformen so ändern, dass wir draußen sind und sie ganz vorne.
1: Aber das haben wir letzte Woche schon berichtet.
3: Ja, mit den Algorithmen haben wir berichtet, das stimmt. Aber ich glaube, das Archiv der Regierungswahrheit war noch nicht dabei.
1: Man kann es auch nicht oft genug sagen, denn
3: mir macht das wirklich Sorge. Ja? Ja. Also mich hat TikTok jetzt komplett rausgeschmissen, gesperrt, gelöscht. Wir haben meinen Account einfach gelöscht. Der ist komplett weg. Und das Einzige, was ich dort gemacht habe, ich habe Shorts aus meinen Videos gesendet. Also aus meinen Videos, das sind regierungskritische Leute, die ich einlade, aber meistens absolute Fachleute, das heißt meistens immer. Und da ist bestimmt nichts Verfassungsfeindliches drin. Aber TikTok hat meinen Account gelöscht.
1: Ja doch, die Realität ist einfach rechtsradikale Hetze. Das müssen wir akzeptieren.
3: Nur, das ist jetzt wirklich schon wieder eine neue Eskalationsstufe. Ja. Und deswegen ist es so wichtig, das immer wieder zu erwähnen. Sorry, wenn ich redundant werde.
1: Nee, das ist in der Tat wichtig. Und es mag ja den einen oder anderen geben, der vielleicht nicht jede Episode Nacktes Niveau immer pflichtschuldig so hört, wie er es hören muss. Weil weder sind wir zwangsfinanziert, noch habt ihr irgendwelche anderen Verpflichtungen, das zu tun. Denn sie werden radikaler, sie werden extremer in jede Richtung. Das hat ja in dieser Tage auch gezeigt, was dem Bundessprecher der sogenannten identitären Bewegung Maximilian Merkel passiert ist. Der hat ja wahrscheinlich, ich unterstelle ihm das jetzt einfach mal, wissentlich, was ihn da erreicht oder was ihn da ereilen wird, versucht über Södolfs des letzten Herrschaftsgebiet auszureisen, von München nämlich nach Porto und wollte dort ins Flugzeug steigen. Das gelang ihm nicht. Die Bundespolizei hat ihn gestoppt und hat ihm einen Stempel Ausreiseverbot in den Reisepass gestempelt.
0: Den gibt es tatsächlich, den Stempel, gell? Ich habe es gesehen, ja. Das Bild.
1: Wusstest du auch noch nicht?
0: Nein, ein Ausreiseverbot.
1: Ja, da müssen wir uns dran gewöhnen. Es war noch kein Adler auf irgendwelchen Kreuzen drauf zu sehen, aber ich meine, ich war auch überrascht, denn der Stempel hat mich überrascht. Er hat es dann trotzdem geschafft. Merkel hat sich nämlich einfach gedacht, ist ja Schengen und ist mit dem Auto nach Porto gefahren. Das hat
0: 22 Stunden, ja.
1: Ja, Hut ab. Kam dort in einer Frische an, dass ich mir denke, gut, wahrscheinlich werde ich einfach alt. Früher konnte ich das vielleicht auch. Sprang dort dann auf die Bühne und sprach beim Remigrationsgipfel. Und der Remigrationsgipfel hat denn auch die Gemüter erregt. Die Welt berichtet, AfD-Politiker besuchen internationalen Remigrationsgipfel. Mehrere der AfD hätten dort teilgenommen in Portugal und seien vom österreichischen Rechtsextremisten Martin Sellner empfangen worden. Der habe das mitorganisiert. Sellner beziehe auch Staatsbürger mit Migrationshintergrund in sein Konzept ein, wenn diese sich nicht assimiliert hätten, also sein Remigrationskonzept. Das Bundesverwaltungsgericht sieht in seinen Ideen einen Vorstoß gegen die vom Grundgesetz geschützte Menschenwürde. Die Welt, kann man ja mal verwechseln, bei der Gelegenheit nochmal melden. Man hat dort dann in Porto ein neues Produkt vorgestellt, eine neue Aktion vorgestellt, nämlich Save Europe Act. Das ist eine Aktion von Martin Sellner und Eva Fladingerbrück und anderen, die zum ersten Mal ein Instrument der EU nun gegen die EU selbst wenden möchte. Denn die EU sieht ja vor, dass Bürger so Bürgerpetitionen einbringen können, mit denen sich dann die Europäische Kommission beschäftigen muss, wenn die 1 Million Teilnehmergrenze überschritten wurde. Man will jetzt die Kommission dazu zwingen, dass sie sich mit dem Grundprinzip der Remigration beschäftigen muss und das zum Thema auf die Tagesordnung setzt. Ich glaube, 200.000 Stimmen kamen in den ersten 2-3 Tagen schon zustande, sodass die Millionengrenze in greifbare Nähe rückt. Ich habe dann Martin Sellner mal gefragt, so unter 4 Augen, welche die Erfolgschancen denn sieht, wenn Uschi von der Lügen das auf den Tisch bekommt. Und er war sich der Tatsache bewusst, dass die Kommission dem wahrscheinlich nicht positiv gegenübersteht.
0: Also gerade sind es 227.308, nein, sogar schon 9 jetzt. Ja. Der Zähler klickt nach oben. Und der nächste Milestone ist 500.000. Das wollen sie also demnächst erreichen. Ich meine, das ist ja auch eigentlich ein vernünftiges Anliegen, oder? Ein Mandat für ein souveränes, freies und sicheres Europa. Das wünschen wir uns doch alle. Sind wir doch mal ehrlich, das hat sich bestimmt nicht zum Besseren getan in den letzten Jahren, was dieser Fall aus England natürlich jetzt auch ganz klar zeigt. Ich weiß nicht, ob ihr den Namen Henry Novak im Programm schon mal besprochen habt letzte Woche. Ja. Hattet ihr schon, ja. Also das ist jetzt diese Woche, dann gab es ja die Verurteilung des Mörders, der ist jetzt lebenslanglich im Knast und diese ganze Debatte nimmt jetzt gerade so richtig Fahrt auf. Ich habe gerade vorhin noch von Konstantin Kessin, einem sehr brillanten englischen Kommentator, ein kurzes Statement gesehen, dass sich Europa letztendlich den Rassismus abschaffen wollte, aber dadurch einen neuen Rassismus eigentlich integriert hat, nämlich gegen die Autochtone, gegen die eigene Bevölkerung, gegen den Rassismus gegen Weiße. Die Polizisten waren bestimmt keine bösen Menschen, die da den jungen Mann haben verbluten lassen. Aber durch ihre Indoktrination, durch die Schulung und durch dieses ganze empfindliche Thema waren die nicht in der Lage, das Offensichtliche zu erkennen und haben den Lügen des Täters mehr geglaubt wie den Aussagen des eigentlichen Opfers. Und das ist die eigentliche Verfehlung, dass das System in sich so pervertiert worden ist, dass das Offensichtliche gar nicht mehr erkannt wird. Also das ist eine Entwicklung, die jetzt in England richtig Fahrt aufnimmt, gerade durch das Urteil. Ob es dann natürlich dann irgendwas passiert, ob da ein Umdenken stattfindet, das wage ich jetzt nochmal zu bezweifeln. Aber der Fall steht natürlich exemplarisch für diese ganze Fehlentwicklung, die da letztendlich mit 2015 so richtig Fahrt aufgenommen hat auch. Ja.
3: Und wisst ihr, wie die Tagesschau das getitelt hat, also diese Verurteilung? Lebenslange Haft für Messernarr, der englischen Studenten tötete. Ja. Also Messernarr, das klingt ja irgendwie niedlich, ne? Der Hofnarr mit dem Messer.
1: Ja.
3: Oder der arme kann nichts dafür, der arme Narr. Ja. Ja? Messernarr, das Wort gibt es ja eigentlich auch gar nicht.
0: Das also war das eine 20 Zentimeter Klinge. Ja.
3: Ja, ein Messernarr. Ach, guck mal, dieser Messernarr. Weißt du, so?
1: Die britischen Stalinistenvertreter hier um Keir Starmer sprechen ja auch immer von der abscheulichen Messergewalt, die man bekämpfen müsse. Es wird ja systematisch verleugnet, was da wieder passiert ist, dass nämlich ein Migrant da einen Briten abstach, und es wird immer nur Knife Crime sei das Problem, erklärte die britische Innenministerin, die Achtung, gar nichts hat mit irgendwas zu tun, zufälligerweise 2014 Muslim des Jahres war. In Britannien. Ja, hat bestimmt nichts mit dem anderen zu tun. Jetzt kam etwas raus, was einem so richtig das letzte Restchen Essen aus dem Magen hoch befördern kann. Deswegen vorsichtig und stellt die Brecheimer bereit. Die Junge Freiheit berichtet, dass die britische Polizeiprüfbehörde IOPC, ich glaube das Office for Police Conduct, vorerst, Zitat, keine Fehler im Mordfall Henry Nowak festgestellt hat. Für das Fehlverhalten der Beamten, die von einem Sikh mit einem Ritualmesser schwer verletzten 18-Jährigen wegen Rassismusvorwürfen festgenommen hatten, gäbe es demnach keine Beweise. So das offizielle Regierungsermittlungsergebnis nach dem polizeiassistierten Mord an Henry Nowak. Ja, schön. So geht's weiter in Europa, berichtet auch News diese Woche. Wir selbst haben auch eine Art Henry Nowak in Deutschland. News berichtet, gegen 21.30 Uhr am Montagabend gerieten zwei Männer in einem Rewe, vor einem Rewe-Supermarkt im Stadtteil Hamburg-Altona in einen Streit, der sich in die Filiale verlagerte. Dort stach ein 31-jähriger indischer Staatsbürger, so eben auch der Sikh aus Britannien, vor den Augen von Mitarbeitern und Kunden auf das 29-jährige Opfer ein und verletzte ihn schwer im Oberkörperbereich. Zeugen alarmierten die Polizei. Der Angreifer ließ sich mit erhobenen Händen widerstandslos festnehmen. Für das Opfer kam die Hilfe der Rettungskräfte und eines Notarztes zu spät. Reanimierungsversuche scheiterten. Ja, nur ein Messernarr. Gar nichts Besonderes. Ja, und während das so passiert, wir erinnern uns, ist ja seit Außenminister Steinmeier, der Mann, der Faschist im Amt des Bundespräsidenten, war ja auch mal Außenminister in Deutschland. Seit dieser Zeit, seit dieser Regentschaft wird von Deutschland ja die Muslimbruderschaft mit Steuergeld gefördert. Das kam ja heraus durch einen Bundesrechnungshofbericht, der lange Zeit geheim gehalten wurde. Wir hatten letzte Woche schon darüber berichtet. Und nun stellt euch vor, man mag es kaum glauben, die Junge Freiheit berichtet, der Präsident des Bundesverfassungsschutzes, Sinan Selen, selbst übrigens Türke ursprünglich, hat Bundestagsabgeordnete vor einer drohenden Unterwanderung politischer Institutionen durch Islamisten gewarnt. Dabei bezog er sich vor allem auf die Muslimbrüderschaft, wie die Bild-Zeitung am Mittwoch berichtete. Die Warnung erfolgte demnach bei einem parlamentarischen Frühstück. Robert, das ist bestimmt wieder nur Zufall. Also, dass der Staat eine Gesellschaft fördert, die ihn dann unterwandert. Das ist ja, also das machen die doch nie absichtlich.
0: Wieder mal eine Verschwörungstheorie, ja. Wollen wir gleich mal festhalten. Also, letztendlich sind es genau die Dinge, vor denen Menschen wie Sarrazin und andere seit Jahren gewarnt haben. Die Gesellschaft verändert sich in einer Geschwindigkeit, man kommt ja fast gar nicht mehr mit. Wir sind alles mehr oder weniger politische Kommentatoren und versuchen das irgendwie greifbar zu machen, was da passiert. Aber die Geschwindigkeit, mit der das alles passiert und mit der das dann auch quasi offen zugegeben wird, das überrascht mich dann doch sehr. Ja? Also wenn man dann schon feststellen muss, dass sogar der eigene Verfassungsschutz letztendlich unterwandert wird von diesen von diesen Kräften, dann ist ja schon mehr als 5 vor 12. Ja. Ich weiß, die Polizei hat ja auch angefangen, die Tests, also Moment, die Kurve muss ich jetzt erst kriegen im Kopf zur Polizei. Wir haben immer mehr muslimische Polizisten.
1: Das ist in Berlin ganz leicht. Da musst du nur mal gucken, wer da so im Polizeiauto sitzt.
0: Und der Staat macht aber, der macht selber da noch die Tür und Tor auf dazu, ja, dass, indem die Einstellungstests quasi werden erleichtert. Beim Diktat im Einstellungstest sind immer so viele durchgefallen, deswegen haben wir das Diktat einfach abgeschafft. Also nicht, dass man da jetzt schaut, dass das Niveau gleich bleibt, sondern wir lassen es auch immer weiter sinken. Und Frau Merkel, also im Nachhinein hat sie ihren Orden verdient, den sie da vor kurzem gekriegt hat.
1: Ja, Merkel hatte halt recht, EU, ne? Wie Milena schon sagte. Aber das Irre ist ja, Milena, jetzt diese neue Methode. Man macht etwas, ja, ganz, ganz dreist, stellt das dann auch offen fest so, und tut dann so, als ob man ganz schockiert ist darüber, was man gemacht hat. Ich meine, wie bei diesem Ausreiseverbot für Männer. Ja, oh, das war natürlich ein schwerer Fehler, wird sofort aufgehoben. Upsi, meinten wir gar nicht so. Ja, eine Muslimbruderschaft gefördert. Oh nein, die unterwandern uns ja. Ich meine, da kommt meine Frau nach Hause, ich sage, Schatz, ich habe mit Erschrecken festgestellt, dass da eine andere Frau im Bett liegt und ich mit ihr geschlafen habe. Das kann natürlich überhaupt gar nicht sein. Also, ich distanziere mich in aller Form, jetzt ist wieder gut. Ne?
3: Ja, aber diese Art von kompletter Unlogik und so, das hat ja Einzug gehalten. Logik ist verschwunden, Vernunft ist verschwunden. Die Leute sind ja seit 6 Jahren verwirrt. Und sie werden immer in Verwirrung gehalten. Und solche Sachen verwirren weiter und die lassen die Leute abstumpfen. Ja, also das ist auch völlig egal, was sie jetzt so sagen. Ja, also
1: das
3: ja, aber es ist doch den Leuten auch irgendwie, die nehmen die ja schon auch nicht mehr, also ernst nehmen sie natürlich, weil man sieht, was sie anrichten. Aber die Menschen haben, glaube ich, den Eindruck, es ist eine Art Naturkatastrophe, die über sie kommt. Und so erkläre ich mir diese Apathie, ja, weil eigentlich kann man ja als Gesellschaft, als bürgerliche Gesellschaft schon was tun gegen, sagen wir mal, Politiker, die das Land ruinieren, ja.
1: Klar.
3: Aber da passiert halt wenig. Aber schön, was auch passend zu dem Thema, das hattest du ja auch rumgeschickt, ist dieser Newsbericht und dieses Video zu den Parks in Berlin. Ja.
0: Oh ja, das ist ganz also, besonders toll. Ja.
3: Unter der Überschrift "In Berlin gibt's keine Deutschen", das sagt ein Iraker, der dort im Park interviewt wurde, also bei einer großen Grillerei, also da großen Festen, die dort gefeiert werden, da hat er gesagt, in Berlin gibt es keine Deutschen. Hm. Und für ihn war das klar, dass in Berlin hauptsächlich Ausländer leben. Und dann sagte er auch noch, außerdem würden die Deutschen arbeiten, während Menschen mit Migrationshintergrund im Park entspannten und grillten. Das fand ich auch eine sehr schöne Aussage. Und was da auch noch drin stand, dass in Friedrichshain, das ist ja da, wie heißt der Park da?
1: Volkspark.
3: Volkspark, genau. Mhm. Da können die Anwohner ihre Fenster nicht mehr aufmachen, weil der Qualm vom Grillen in alle Wohnungen reinzieht. Ja. Also da grillt ja nicht eine Familie.
1: Nee.
3: Da grillen ja tausende Menschen in dem gesamten Park. Ja.
1: Ja.
3: Und das ist wohl in allen Parks inzwischen so.
1: Ja.
3: Ich kenne das zwar auch noch aus Köln, aus 90er Jahren, da war das zum Teil auch so, aber es scheint es zu eskalieren. Ja.
1: Kommst du mal nach Berlin, guckst du mal, was ist.
0: Ich möchte aber festhalten, hier, eine Umvolkung findet nicht statt. Okay?
1: Ja. Und niemand wandert in die Sozialsysteme
0: ein. Nein.
3: Genau. Ja, ihr wieder mit eurem Einheitsbraun.
1: Robert, warst du mal wieder in Berlin? Oder wann warst du zuletzt da?
0: Anfang Januar.
1: Achso, ja, dann. Da war noch nicht so viel mit Grillen. Das ist noch so ein bisschen. Aber kann ich sehr empfehlen. Also, wenn du gegrilltes Lamm hören willst und sehen willst und riechen willst und das alles dazu, die Vollklober.
0: Danke, nein. Ich verzichte.
1: Ganz alter Hut. Also, kennt jeder
3: Berliner. Ich mag gegrilltes Lamm, ne?
1: Ja, klar. Ist halt schön, wenn man das nicht in Messerstechereien irgendwie kriegt und mit Klappstühlen besprochen wird, während das so gegrillt ist. Aber ja, jeder, wie er es mag.
0: Mir hat ein Freund neulich Nachricht geschickt. Er ist gerade in Kalkutta an der Spree und da musste ich erstmal kurz, wo bist du? Und dann habe ich es erst gecheckt, ja.
3: Paul sagt immer Ramallah an der Spree.
1: Weißt du, ist viel korrekter, aber Inder ist nicht so viel, weißt du, und wir sind unter uns. So, Habibi, mein Freund, wir müssen fertig machen. Wir haben aber noch zwei Punkte und gelegentlich, weil du vorhin sagtest, man könnte ja mal was sagen, gelegentlich, Milena, da zuckt ja noch jemand, wenn es ums Geld geht. In dem Fall zuckte ein DIHK-Präsident, dem fiel ein, Peter Adrian heißt er, dass er irgendwas mit Wirtschaft zu tun hat und Apollonius berichtet. Das Energieeffizienzgesetz, das es jetzt gibt, das zwingt Deutschland ab 2030 einen festen Energiedeckel auf, eine Obergrenze für den gesamten Energieverbrauch. Um diese festgelegte Obergrenze einzuhalten, da müsste die deutsche Wirtschaftsleistung gegenüber 2024 aber um knapp 9% sinken.
3: Kein Problem. Ja,
1: kriegen wir hin. Bleibt es bei diesem starren Ziel, gefährdet das die Wettbewerbsfähigkeit des Standortes und unseren Wohlstand, sagt der IHK-Präsident Peter Adrian. Robert Stein, jetzt könnte man ja meinen, dass Herr Adrian gerade aufgetaut wurde nach 5 Jahren Tiefschlaf in irgendeiner Frischhaltefolie oder so. Aber immerhin, ne? Also immerhin fiel es ihm ja auf, oder?
0: Also, es ist unfassbar. Also wenn man sich die Zahlen alleine anschaut, was das für den Verbrauch, was das bedeuten würde, wie sehr unsere Wirtschaft sinken müsste, was es dann an Folgekosten hätte, dass es überhaupt noch einen Menschen gibt, der so etwas behauptet, okay, Susanne Herrmann tingelt immer noch durch die Talkshows und predigt davon Degrowth, dass das das Beste ist. Aber ich glaube, selbst wenn sich die ganze Welt von diesem Klimawandel-Märchen abgewandt hat, wird es in Deutschland immer noch Leute geben, die das verteidigen mit Klauen und Zähnen. Ich denke, wir fahren da bis zum Ende der Sackgasse, bis wir das festgestellt haben.
1: Ja, das ist eine treffende Beschreibung. Und am Ende kommt ja auch was, Milena.
3: Aber es ist ja auch so ein unsinniges Gesetz. Ne? Ich meine, dann wird eben woanders produziert und Energie verbraucht, weil die Energie wird ja ganz sicher verbraucht werden, ja? Nur nicht mehr in Deutschland. Das ist vollkommen irre. Das ist wie ein Anschlag auf das Land. Ich meine, und das ist ja nicht das Einzige. Jedes Jahr steigt die CO2-Steuer und ab 2028, dann wird's richtig heftig. Dann werden Heizöl, Erdgas, Benzin und Diesel auch in diesen neuen europäischen Emissionshandel einbezogen. Das wird dann richtig, richtig deftig. Und den Leuten dämmert es auch langsam. Ja, also laut ARD Deutschland-Trend haben nur noch 13% die wirtschaftliche Lage in Deutschland positiv bewertet. Ich frage mich zwar, wer sind diese 13%?
1: Ja, das wollte ich auch gerade fragen.
3: Ja, aber trotzdem, 85%, das ist doch eine relativ stabile Mehrheit, halten sie für weniger gut oder schlecht. Ja? Und diese schlechte Wirtschaftslage ist inzwischen das wichtigste Problem. Das hat jetzt Migration abgelöst. Aber ich meine, gut, die liegen nah beieinander. Also diese beiden, also das eine ist, glaube ich, 21%, die anderen 27%. Das heißt, es sind ja beide Probleme da. Hm. Der Unmut wächst gerade richtig. Also ich bin extrem gespannt auf diese Landtagswahlen im Herbst.
1: Ja, Sachsen-Anhalt.
3: Ja, ich glaube, dass die Depp auch schon an dieser Problematik Wahlen irgendwie arbeitet.
1: Ja. Man hat so ein bisschen Angst, aber es gibt natürlich auch Lösungsvorschläge. Und ich will euch ja mit was Positivem ins Wochenende entlassen. Ihr erinnert euch an den Tagesstürmer. Das ist Berliner Regionalblatt, das während Corona seinen Faschismus so richtig offengelegt hat. Der berichtet jetzt, dass der DGB, der Deutsche Gewerkschaft, oder seine SPD-Ex-Generalsekretärin Jasmin Fahimi jetzt Ideen hat. Tagesspiegel schreibt, angesichts Klammer Staatskassen sollen aus Sicht des DGBs die Superreichen hierzulande mehr zum Gemeinwesen beitragen, unter anderem über eine nach knapp 30 Jahren reaktivierte Vermögenssteuer. Daneben soll es nach den Vorstellungen des DGB auch eine Extravermögensabgabe für die Allerreichsten der Superreichen geben. DGB-Chef Kürzel spricht, oder der DGB-Vertreter Kürzel spricht, von dem obersten Promilleanteil der Bevölkerung. Diese Abgabe solle 10% auf alle privaten Vermögen ab 10 Millionen Euro betragen und über 20 Jahre abgetragen werden können. Zuletzt hatten sich auch Berlins regierender Bürgermeister Kai Wegner, CDU, und bekennender Kinderporno-Verbrecher-Fan, das schreibt der Tagesspiegel nicht, aber den Hinweis musste ich dazu setzen, der jedenfalls hat sich für eine Vermögenssteuer ausgesprochen. Menschen, die deutlich mehr Geld hätten, sagt Kai Wegner, müssten im Rahmen des Solidarprinzips einen Beitrag leisten, wenn es um eine Steuerreform gehe.
3: Also, Promille trifft es da gut. Ich möchte ganz kurz Konrad Adenauer zitieren. Alles, was die Sozialisten vom Geld verstehen, ist die Tatsache, dass sie es von anderen haben wollen.
1: Ja. Wenn wir so weit sind, dass Milena Preradovic Konrad Adenauer zitiert, dann wissen wir, besser wird es diese Woche nicht. Deswegen, ihr Lieben, kann ich euch nur noch zurufen, unsere Freiheit, die ist so verloren wie unsere Sicherheit und auch unser Wohlstand. Und sie alle werden nicht von selbst zurückkehren. Denn keine Partei und keine Löser werden uns von den Verbrechern der herrschenden Parteien Korruption befreien. Es bleibt allein an uns, Massenmörder wie Karl Lauterbach oder Jens Spahn, Terroristen wie Nancy Faeser oder Landesverräter wie Fritz BlackRock und Angela Merkel, endlich den Strafen zuzuführen, nach denen ihre Taten schreien. Einzig wir selbst können Deutschland endlich zu dem machen, was es auf dem Papier lange sein möchte, ein Land der Freiheit, der Demokratie und der Rechtsstaatlichkeit. Nichts davon aber wird es hier werden ohne eine Revolution. Die können wir erreichen in Frieden und mit Humor, ganz einfach dadurch, dass wir die Verbrecher bei ihren Namen nennen und ihnen die Wahrheit ins Gesicht rufen, wo immer wir sie antreffen. Ich danke euch fürs Zuhören und meinen beiden Gästen für das spannende Gespräch, Robert Stein und Milena Preradovic. Das war Nummer 245 des Nacktniveaus. Die nächste Ausgabe folgt am kommenden Samstag, denn Widerstand ist nie zwecklos. 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
1: Tagesdosis. Neue Soldaten für den Ukraine-Krieg? Ein Kommentar von Claudia Töpper. Am Montag, den 22. Juni 2026, berichtete Tagesschau.de über eine Militärreform in der Ukraine. Der ukrainische Verteidigungsminister Mykhailo Fedorow, der seit Anfang 2026 im Amt ist, erklärte in einem Fernsehinterview mit dem ukrainischen Sender 1+1, dass lang gediente Soldaten einen neuen Vertrag bekommen sollen, in dem eine Pause von der Front festgelegt werden soll. Kritiker fordern jedoch die verdiente Entlassung aus dem Dienst. Inhalt des Vertrages. Die Informationen zu dem neuartigen Vertrag sind widersprüchlich. Zum einen ist zu lesen, dass die Soldaten den neuartigen Vertrag mit der Armee unterschreiben können, der garantiert, dass sie nach einer bestimmten Zeit entlassen werden. Die Soldaten, die jedoch an der Front zum Einsatz kommen, müssen noch mindestens 10 Monate kämpfen, je nach Dienstjahr. Soldaten, die an Positionen mit weniger Risiko kämpfen, sind noch mindestens 2 Jahre im Einsatz. Dies suggeriert dem Leser zunächst, dass die Soldaten durchaus aus dem Dienst entlassen werden, nur eben zeitversetzt, je nach Dienstjahr und Einsatzort. Genau das scheint jedoch nicht Teil des Vertrages zu sein. Denn die Soldaten werden zwar entlassen, aber nur für eine bestimmte Zeit. Nach ihrer Pause können sie jedoch wieder eingezogen werden, auch wenn denjenigen Soldaten, die schon lange in der Armee sind, eine längere Pause als 6 Monate zugestanden werden soll. Begründung. Fedorow begründet sein Vorhaben wie folgt, Zitat, natürlich wäre es gerecht, diejenigen sofort zu entlassen, die seit 2014 oder auch seit 2023 dienen. Aber was passiert dann auf dem Schlachtfeld? Diese Soldaten sind das Rückgrat unserer Armee, sie halten die Front, sie haben Erfahrung und lernen Neurekrutierte an. Zitat Ende. Demnach sollen die neuen Soldaten die alten nach und nach ersetzen. Akquise. Doch wie möchte die Ukraine neue Soldaten anwerben? Die Antwort des ukrainischen Verteidigungsministers ist simpel. Geld, lautet sie. Die Militärreform von Fedorow sieht vor, Infanteristen, also Soldaten, die hauptsächlich zu Fuß kämpfen und Gelände unmittelbar besetzen oder einnehmen, umgerechnet 5.800 € im Monat zu bezahlen, und bei gefährlicheren Einsätzen sieht er vor, noch mehr zu zahlen, sozusagen eine Gefahrenzulage. Dieser Geldanreiz soll laut Fedorow aber nicht nur heimische Soldaten anlocken, sondern, Zitat, ausländische Staatsbürger dazu bringen, sich der ukrainischen Armee anzuschließen, Zitat Ende. Dieser letzte Satz macht hellhörig. Seit wann können Menschen für ein Land im Krieg kämpfen, für das sie keine Staatsangehörigkeit besitzen? EU-Beitritt der Ukraine. Auf den ersten Blick macht dieser Satz keinen Sinn, aber nur auf den ersten Blick, denn bereits vor gut einer Woche stimmten am Freitag, den 12. Juni 2026, alle 27 EU-Mitgliedstaaten in Luxemburg für die erste Phase der offiziellen Beitrittsverhandlungen der Ukraine zur EU zu. Diese begannen bereits am Montag, den 15. Juni 2026, für die Ukraine und Moldawien in Luxemburg. Durch den kürzlich erfolgten Machtwechsel in Ungarn haben nun die sogenannten Fundamentals-Cluster begonnen. Bei den Beitrittsclustern handelt es sich um eine Vereinfachung des EU-Beitritts, welche 2020 eingeführt wurde. Insgesamt gibt es 6 Cluster, in diesen sind 35 Kapitel zusammengefasst. Die Cluster nennen sich erstens Grundlagen, zweitens Binnenmarkt, drittens Wettbewerbsfähigkeit und inklusives Wachstum, viertens grüne Agenda und nachhaltige Konnektivität, fünftens Ressourcenlandwirtschaft und Kohäsion und schließlich sechstens Außenbeziehungen. Laut der österreichischen Nachrichtenplattform auf 1 äußerte sich der ukrainische Präsident hierzu wie folgt, Zitat. Wir glauben, dass eine der stärksten Antworten Europas auf Russlands Angriffe und ständige Aggression darin besteht, unseren Beitrittsprozess zu beschleunigen und die Cluster schneller zu öffnen. Wir sind bereit für die Eröffnung aller Cluster. Wir haben unsere Arbeit getan. Lasst uns ohne Verzögerung mit der Öffnung der verbleibenden 5 Cluster fortfahren. Zitat Ende. Die EU-Erweiterungskommissarin Marta Kos äußerte sich nach der Abstimmung wörtlich, Zitat, Unsere Entschlossenheit, die Ukraine in die EU zu holen, war nie größer. Zitat Ende. Der offizielle Beitritt der Ukraine in die EU ist bereits für das Jahr 2027 geplant. Die EU-Beistandsklausel. Auf der Website der Europäischen Union ist der Artikel 42 Absatz 7 der EUV, Vertrag über die Europäische Union, zu finden. In diesem lautet es wie folgt, Zitat: Im Falle eines bewaffneten Angriffs auf das Hoheitsgebiet eines Mitgliedstaats schulden die anderen Mitgliedstaaten ihm alle in ihrer Macht stehende Hilfe und Unterstützung. Zitat Ende. Diese Beistandsklausel ist um einiges gefährlicher als der so viel zitierte Artikel 5 des NATO-Vertrages. Dieser lautet, Zitat: Die Vertragsparteien kommen überein, dass ein bewaffneter Angriff gegen einen oder mehrere von ihnen in Europa oder Nordamerika als Angriff gegen sie alle angesehen wird, und folglich vereinbaren sie, dass jeder von ihnen die Partei oder die Parteien, die angegriffen werden, unverzüglich, individuell und in Übereinstimmung mit den anderen Vertragsparteien so unterstützen, wie sie es als notwendig erachten. Zitat Ende. Kommentar: Unter der Beachtung der aktuellen politischen Entwicklungen innerhalb der EU macht der Satz des ukrainischen Verteidigungsministers durchaus Sinn. Demnach scheint es hier weniger um die ukrainischen Soldaten zu gehen als um die ausländischen Staatsbürger. Diese werden, sollten die Entwicklungen im Ukraine-Krieg und die Beitrittsverhandlungen der Ukraine zur EU so fortschreiten wie bisher, europäische Staatsbürger sein und somit auch deutsche Staatsbürger. Unter diesem Gesichtspunkt macht die Propaganda gegen Russland, die seit Jahren in den deutschen Mainstream-Medien stattfindet, durchaus Sinn, und auch die Verschärfung des Wehrpflichtgesetzes, welches bereits am 19. Dezember 2025 beschlossen wurde, und die Genehmigungspflicht von Auslandsreisen mit einer Dauer von 3 Monaten für Männer im wehrfähigen Alter in Deutschland enthält.

0: wäre wahrscheinlich schon längst offensichtlich, dass die deutsche Wirtschaft am Ende ist. Der Artikel von tagesschau.de enthält noch eine Offenbarung. Hier wird ein bemerkenswerter Satz des ukrainischen Verteidigungsministers erwähnt. Dieser lautet, Zitat, natürlich wäre es gerecht, diejenigen sofort zu entlassen, die seit 2014 oder auch seit 2023 dienen. Denn schon vor 12 Jahren begann Russland einen Krieg im Donetsk-Becken. Zitat Ende. Auch wenn hier die Tatsachen bezüglich des Verursachers des Krieges verdreht werden, ist dieser Satz im Öffentlich-Rechtlichen eine Sensation. Denn nach jahrelangem Bestreiten, dass der Krieg bereits 2014 begonnen hat und nicht erst 2022, kommt dieser Satz einem offiziellen Eingeständnis gleich, welches überraschenderweise bisher keine öffentliche Resonanz erfährt. Und noch etwas ruft der Artikel in der Tagesschau in Erinnerung. Es ist mittlerweile bekannt, dass die Ukraine bereits eine ganze Generation junger Männer durch den Krieg verloren hat und niemand mehr Interesse am Krieg hat, auch nicht die Menschen in der Ukraine. Einigen kommen dabei vielleicht unweigerlich die Videos aus der Ukraine in den Sinn, die zeigen, wie Männer von Soldaten auf offener Straße in einen Transporter gezogen werden, um direkt an die Front geschickt zu werden. Ob sie wollen oder nicht. Sicher stellt sich hier die Frage nach der Echtheit der Videos. Von einigen Quellen wird jedoch bestätigt, dass es tatsächlich solche Fälle gegeben hat. Dass die Menschen kriegs- und auch krisenmüde sind, zeigt auch das Friedensabkommen zwischen den USA und dem Iran. Der US-Präsident Donald J. Trump hat sein Volk und insbesondere seine Soldaten nicht hinter sich gehabt. Dies dürfte ein entscheidender Punkt dafür gewesen sein, dass auch Trump den Krieg nun hoffentlich für einen längeren Zeitraum erstmal beendet hat, ohne seine Ziele erreicht zu haben. Dies zeigt, dass die Politikdarsteller durchaus nicht das machen können, was sie wollen. Dies zeigt, dass die Macht sehr wohl vom Volk ausgeht, egal was sich die Oligarchen und Politiker ausdenken. 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
1: 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Jetzt Meldungen aus der Trigger FM Redaktion. Ex-Gesundheitsminister Karl Lauterbach bleibt im Panikmodus. Wie einst bei Corona sieht er nun auch wegen der sogenannten Hitzewelle viele Menschen leider sterben. Und schuld sind wie damals, Zitat, rechte Schwurbler. Schon im Mai wollte Lauterbach die WHO dazu bringen, den weltweiten Notstand wegen des Klimas auszurufen. Auch die Systemmedien überschlagen sich wieder mit Hitze-Horrormeldungen. Wir von Trigger FM meinen, viel Spaß im Sommer 2026. Ab in die Seen, unter den Gartenschlauch oder ans Meer, so wie es sich gehört. Auf Vorschlag der Landesregierung von Baden-Württemberg soll laut Handelsblatt erstmals ein Grünen-Politiker Vorstand der Deutschen Bundesbank werden. Philipp Nimmermann war zuvor Staatssekretär unter Robert Habeck im Bundeswirtschaftsministerium. Der promovierte Volkswirt war nach seiner Tätigkeit in der Landespolitik als Nachfolger von Patrick Greichen Staatssekretär bei Robert Habeck im Bundeswirtschaftsministerium. Aus politischen Gründen wurde der Grüne bei Amtsantritt der derzeitigen Ministerin Katharina Reiche entlassen. Im Hamburger Stadtteil Barmbek-Nord sind Fußballfans, die das Deutschlandspiel gegen die Elfenbeinküste in einer Kneipe verfolgt hatten, von einer Gruppe Vermummter angegriffen und als Nazi-Schweine beleidigt worden. Laut Zeugenaussagen waren die Angreifer mit Schlagstöcken, Reizgas und Messern bewaffnet. Die Täter flüchteten noch vor dem Eintreffen der Einsatzkräfte. Trotz einer Fahndung mit mehreren Streifenwagen konnte am Ende keiner der mindestens 30 Angreifer festgenommen werden. Zwei Opfer wurden verletzt und mussten in eine Klinik gebracht werden. Die Trigger FM-Meldungen. 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
3: Im Krieg stirbt die Wahrheit zuerst. Alte Weisheit. Natürlich auch im Russland-Ukraine-Krieg. Krieg ist immer auch Propagandaschlacht, wohlgemerkt auf allen Seiten. Aktuelles Beispiel, bei uns große Empörung über Russlands Angriffe auf Kiew. Ohne das entschuldigen zu wollen, aber der Anlass, der vorherige ukrainische Angriff auf ein Studentenwohnheim mit 21 jungen Toten, gehört auch zur Wahrheit dazu. Bei uns kein größeres Thema. Die russische Sicht kriegen wir nicht mit, wenn wir nicht akribisch danach suchen. Und das ist nicht so leicht, seit die EU russische Sender wie RT verboten hat. Dabei ist es so wichtig, alle Seiten zu kennen. Sonst bleibt man Propagandaopfer ohne fundierte Meinung. Wie denken die Russen? Jetzt den Punkt Preradovic. Hallo Professor Dr. Alexander Raar. Schön, dass du endlich mal wieder da bist.
4: Danke für die Einladung, Milena.
3: Sehr gerne. Ich stelle dich kurz vor. Du bist Politikwissenschaftler und Historiker, Politik- und Unternehmensberater, bekannt als Russlandkenner und Buchautor. Du hast von 1994 bis 2012 das Russland-Eurasien-Zentrum in der Deutschen Gesellschaft für Auswärtige Politik geleitet, auch die Bundesregierung und den Bundestag beraten, bis dann als Unternehmensberater in die Energiewirtschaft gewechselt, wo du bis 2022 auch den russischen Konzern Gazprom beraten hast. Du bist im Petersburger Dialog, du warst Honorarprofessor an der Moskauer Diplomatenschule und der Hochschule für Ökonomie, bist Träger des Bundesverdienstkreuzes und des Russischen Freundschaftsordens, also ein Wanderer zwischen den Welten Deutschland und Russland, auch weil du in einer russischen Emigrantenfamilie in Westdeutschland aufgewachsen bist. Du kennst Putin auch persönlich, hast einige Bücher über Russland und auch Biografien über Gorbatschow und Putin veröffentlicht und schreibst jetzt Romane. So, aktuell eskaliert die Kriegssituation wieder. Als Reaktion auf den ukrainischen Angriff auf ein Studentenwohnheim in der russisch kontrollierten Region Luhansk, bei dem laut russischen Stellen 21 junge Menschen getötet wurden, haben die Russen Kiew angegriffen und jetzt hat das russische Außenministerium ausländische Bürger, Diplomaten und Mitarbeiter internationaler Organisationen aufgefordert, Kiew so schnell wie möglich zu verlassen. Ist das eine Warnung oder ist das eine Drohung, wie es die EU-Außenbeauftragte Kallas formuliert hat?
4: Ich glaube, das ist eine Warnung. Und zwar denke ich, dass Putin und Russland die Drohungen, oder das ist die größte Drohung, die bisher gekommen ist. Es gab ja auch Drohungen und Warnungen davor. Die müssen wir ernst nehmen und sie wird auch durchgesetzt werden, diese Tat. Mhm. Weil ansonsten Russland sich der Lächerlichkeit preisgibt im Westen, weil es immer Dinge ankündigt, warnt, aber dann nichts tut und praktisch so den Krieg auch verlieren wird. Mhm. Ich sage das jetzt ungeschützt, neutral, als Militärexperte. Ich glaube, dass die Raketen auf Kiew gezielt sind. Es macht mir Angst. Ich bin ein Kind des Kalten Krieges. Ich weiß, was das bedeuten könnte. Ich denke nicht oder ich zweifle auch daran und ich schließe es eigentlich aus, dass irgendwelche taktischen Atomraketen hier Verwendung finden werden in diesem Krieg oder jetzt bei diesem Angriff. Aber die Russen werden diese Retourkutsche fahren müssen nach dem Angriff, nach den vielen Angriffen, über die hier im Westen kaum berichtet wird, auf die russische Infrastruktur, aber auch auf russische zivile Einrichtungen, nicht nur jetzt in Luhansk, das du jetzt erwähnt hast, diese Berufsschule, wo Studenten umgekommen sind, sondern auch ein täglicher Beschuss von Infrastruktur und auch Häusern in den Gegenden, in den Regionen, die an die Ukraine grenzen. Aber auch Moskau und St. Petersburg sind betroffen. Das heißt, Putin steht unter Druck in der eigenen Bevölkerung. Und vor allen Dingen den eigenen Eliten, auch beim Militär, bei den Geheimdiensten, die ihm sagen, Wladimirovich, du musst jetzt hart antworten. Ansonsten wirst du den Krieg verlieren, weil die Ukraine uns so viel Schaden zufügt mit ihren Drohnen und wir mit unseren Drohnen der Ukraine auch Schaden zufügen. Aber das hält sich irgendwo in Waage. Wir haben eine Pattsituation, um zu gewinnen. Müssen wir jetzt die anderen Register ziehen, schwere Waffen, die wir bisher vielleicht nicht genutzt haben oder nicht so oft genutzt haben, um zu zeigen, dass wir die Stärkeren sind. Davor habe ich Angst. Ich befürworte eine solche Attacke überhaupt nicht. Aber ich habe Angst, dass der Krieg jetzt auf diese Art und Weise eskalieren wird.
3: Ja, die Europäer, also die EU, glaubt ja daran, dass die Ukraine Russland schlagen kann. Ja, das hört man aller Orten. Und ich frage mich, ist das realistisch? Ich meine, Russland ist am Ende immerhin noch eine Atommacht, ne? Eine große.
4: Also wir sehen, dass wir eine Pattsituation haben seit 5 Jahren. Die Russen haben viele der Gebiete, der Regionen, die sie 22 erobert haben, wieder verloren oder aufgegeben, weil sie nicht halten konnten. Und das hat natürlich in den westlichen Geheimdiensten, in den westlichen Strategiebehörden zu der Einsicht geführt, dass die Russen vielleicht gar nicht so stark sind, wie man am Anfang geglaubt hat. 22 dachte man wirklich allen Ernstes, dass die Ukraine praktisch kapitulieren müsste und Russland gewonnen hätte. Das ist nicht der Fall. Der Krieg geht in das 5. Jahr und wir haben eine Pattsituation. Die Russen kommen kaum vorwärts, aber die Ukraine können auch keine Geländegewinne mehr aufzeigen. Und die Situation ist so, dass, wie sie beschrieben wird auch von vielen neutralen Beobachtern, das ist ein Abnutzungskrieg mit vielen Tausenden von Hunderttausenden von toten Soldaten auf beiden Seiten. Und das muss natürlich beendet werden. Aber du hast recht und ich argumentiere auch immer wieder, die Russen werden den Krieg nicht verlieren. Auf keinen Fall. Sie sind eine Atommacht und wenn die Ukraine oder die NATO russisches Territorium oder die Krim direkt angreifen würde, dann wird Russland laut seiner Doktrin, gemäß seiner Doktrin, Militärdoktrin, Atomwaffen, taktische Atomwaffen gegen den Gegner einsetzen, dann haben wir den dritten Weltkrieg. Dann sind wir in einer ganz anderen Spirale drin. Dann gibt es auch zivile Tote, die es bisher glücklicherweise nicht in so großen Mengen gegeben hat in diesem Krieg. Kein Vergleich zu Gaza-Krieg oder anderen Kriegen. Aber das kann alles noch kommen, wenn der Krieg eskaliert und die Schwelle überschreitet zu anderen Waffengattungen, die dann in den Krieg eingesetzt werden.
3: Mhm. Nur zur Information für die Zuschauer, unser Gespräch findet am Mittwoch statt, also 2 Tage vor der Veröffentlichung am Freitag. Bis jetzt hat jetzt noch kein weiterer Großangriff auf Kiew stattgefunden. Kommen wir zu den Friedensverhandlungen. Die stocken ja, um es mal ganz freundlich auszudrücken. Der Westen gibt Russland die Schuld, weil die Russen auf ihren Positionen beharren würden. Wie sieht das die russische Regierung?
4: Dann zunächst einmal muss man sagen, dass der Einzige, der den Frieden wirklich erreichen will, ist Trump, der amerikanische Präsident, der ihn beenden will. Sein Kalkül ist klar, er will die Achse Peking-Moskau zerstören, er will, dass Russland weggeht von der Unterstützung Chinas, nicht umgekehrt oder auch umgekehrt auch, aber vor allen Dingen will er Russland wieder in das westliche Lager einbinden. Und er muss den Krieg beenden. Er sieht China als den oder die Konflikte in Asien als die grundlegenden an für die nächsten Jahre oder Jahrzehnte. Und deshalb will er in der Ukraine Frieden haben. So, aber er ist auch der Einzige, der das will. Putin kann den Krieg nicht beenden ohne den Rest des Donbasses. Das sind inzwischen vielleicht einige hundert Kilometer noch zu erobern, weil ansonsten fragt man sich in Russland, aber überhaupt auf der ganzen Welt, wieso er diesen Krieg geführt hat, wenn er nicht mehr in der Lage ist, diese Donbass-Region vollständig zu besetzen und zu okkupieren. Die anderen Gebiete, wo Russland vorgestoßen ist 22, aber wieder zurückgelassen hat, sind nicht mehr Ziel der Verhandlungen. So muss man das sagen. Die hat Russland schon aufgegeben. Das ist schon ein entscheidender Schritt gewesen, denke ich, Richtung diplomatischer Verhandlungen. Aber Russland beharrt darauf, dass es den gesamten Donbass besitzen muss. Weil deshalb hat Putin ja den Krieg begonnen, um die russischsprachige Bevölkerung im Donbass vor den ukrainischen Angriffen, die seit 2014 da gelaufen ist, zu schützen. Das ist die russische Argumentation, die offizielle russische Argumentation. Zur inoffiziellen komme ich gleich später, auch in Kürze. Aber das Problem ist, der meiner Meinung nach hätte in Alaska vor 2 Jahren, als Putin und Trump sich getroffen haben, hätte man den Frieden praktisch auch schließen können. Aber die Europäer sind dagegen, weil die Europäer, wie du das richtig sagst, die Spitze der Europäer immer noch glaubt, dass die Ukraine in großem Vorteil ist und eine Atommacht wie Russland besiegen wird können mit Hilfe westlicher Waffen. Und da versucht man im Westen, also vor allen Dingen in Europa, hier nach dem, Motiv zu handeln, was nicht sein kann, darf nicht sein. Also mit anderen Worten, Russland darf nicht gewinnen. Russland ist eine Macht, die ehemalige Sowjetunion, die vor 35 Jahren zusammengebrochen ist. Russland hat nichts mehr zu sagen, Russland hat ein schwaches Militär, Russland hat eine schwache Wirtschaft, es kann nicht überleben, die Ukraine wird stärker, weil die Ukraine Teil des Westens sein wird, wir müssen gewinnen. Und eine Alternative gibt es nicht. Und deshalb verzögern die Europäer oder blockieren sogar die ganzen notwendigen Verhandlungen, die die Amerikaner und die Russen und eigentlich auch die Ukraine schon vor Jahren wieder aufnehmen wollten. Das ist eine Tragödie meiner Meinung nach, weil das uns unweigerlich uns Europäer immer weiter in diesen Krieg hineinzieht, weil die Ukraine ohne unsere Hilfe, ohne unsere Waffen und unser Geld einfach nicht kämpfen kann, nicht überleben kann. Aber je mehr Waffen wir an die Ukraine liefern, je mehr Drohnen wir liefern, je mehr Fabriken militärischer Art wir auf ukrainischem Territorium errichten als Deutsche, umso mehr gefährden wir unser eigenes Territorium und Europa, weil irgendwann einmal Russland höchstwahrscheinlich, also man muss diese Vermutung aufstellen, zurückschlagen wird gegen Fabriken, gegen die Industrie, die solche Sachen produziert für die ukrainische Front. Jetzt fragst du mich, was die Russen selber denken. Die Russen denken unterschiedlich. Ich habe das bei meinem letzten Moskau-Besuch vor einigen Wochen selbst erlebt. Es gibt eine große Kriegsmüdigkeit, übrigens in der Ukraine auch und ich denke im Westen ebenfalls. Und in Russland ist es so, dass die Menschen zunächst die wirtschaftlichen Strapazen dieses Krieges gar nicht so mitbekommen haben. Aber jetzt fühlt man natürlich die wirtschaftliche Schwäche Russlands. Die Einkommen gehen zurück, die Wirtschaft lahmt, schwächelt und die Menschen werden unzufriedener und fragen sich, wieso kann es sein, dass so ein Land wie Russland seine ehemalige Provinz, die Ukraine, innerhalb von 4 Jahren nicht besiegen kann. Und der Kreml immer wieder behauptet, dass morgen der Sieg käme. Also es gibt Zweifel an Putin, Zweifel an der Militärführung, wie sie da vonstatten geht und auch an den Zielen dieser militärischen Operation. Und alle haben Angst vor dem Ausgang des Krieges. Viele sagen mir in Russland, wir haben den Krieg falsch begonnen, wir hätten ihn nicht führen müssen. Das war eine Entscheidung der obersten Spitze des Putins gewesen. Er hat das alles unterschätzt, was in der Ukraine passiert, sich selbst überschätzt. Aber wir können den Krieg nicht als Verlierer beenden, weil dann haben wir unseren Großmachtstatus los, dann haben wir möglicherweise die existenzielle Grundlage, auf der Russland basiert, als weiterhin noch als Vielvölkerstaat auch beschädigt. Das können wir alles nicht zulassen. Also müssen wir den Krieg wohl oder übel irgendwie mit keinem Gesichtsverlust, sondern mit einem Sieg beenden, eben der Eroberung des Donbasses. Und Putin steht nach meinen Erkenntnissen natürlich unter zweifachem Druck. Auf der einen Seite die Militärs, die ihm sagen, du musst jetzt andere Waffen einsetzen, weil mit den konventionellen Waffen können wir gegen die Ukraine nicht gewinnen, weil die Ukraine ja alles vom Westen bekommt. Das ist praktisch die NATO, gegen die wir kämpfen. Und wir müssen der NATO eine Lektion erteilen, müssen zeigen, dass wir stärker sind, dass wir eine Weltmacht sind. Also bitte, wir müssen große, entscheidende und wichtige und schreckliche Waffen einsetzen, um einzuschüchtern. Und auf der anderen Seite immer lauter werdende Stimmen, übrigens auch aus der russischen Regierung und aus der Exekutive, die sagt, der Krieg ist nicht zu gewinnen, wir müssen den Frieden schließen, weil wir keine weiteren Monate uns diesen wirtschaftlichen Verfall leisten können, weil ansonsten sind wir wirklich abgeschlagen. Wir werden große Probleme kriegen auf allen Fronten, auch in den inneren Fronten und deshalb in Russland. Und deshalb müssen wir den Krieg beenden. Und Putin bekommt natürlich Anregungen von der einen Seite, von der anderen Seite. Mal entscheidet er, auf die eine Seite zuzugehen, dann ist er wieder plötzlich auf der anderen Seite. Und das beobachten wir jetzt seit Wochen, seit Monaten, ja, eigentlich seit Jahren. Deshalb ist es für mich heutzutage oder in diesem Moment noch sehr schwer vorauszusehen, wie der Krieg endet und wie lange er noch dauern wird.
5: Ja, die Kriegsrekord-Rhetorik wird auch in Russland schärfer. Der Vizeaußenminister Ryabkov hat sich kürzlich in einem Interview besorgt über eine verschärfte nukleare Rhetorik des Westens gezeigt. Insbesondere, ich zitiere, im Hinblick auf die französischen Bemühungen im Rahmen der neuen Strategie der sogenannten nuklearen Vorwärtsabschreckung. Und er meinte, das würde das allgemeine Sicherheitsniveau dieser Staaten, gelinde gesagt, nicht verbessern. Und der ständige Vertreter Russlands bei der OSZE, Dmitri Poljanski, sagte, es könne bereits zu spät sein, um einen direkten russischen Schlag gegen europäische Ziele abzuwenden, weil europäische Länder die roten Linien Moskaus ignorierten. Hältst du es für möglich, dass Russland tatsächlich EU-Länder angreift?
4: Diese Frage wurde mir auch gestellt, des Öfteren in Russland selbst. Und diese Frage stellt man natürlich auch den Russen oder auch selbst in Russland. Also ich sag mal so, ich glaube nicht, ich weiß es nicht, aber ich glaube nicht, dass Russland mit schweren Waffen aus NATO-Gebiet angreifen wird, weil noch sitzen kühle Köpfe im Kreml und wissen genau, dass es eine Retourkutsche geben wird, dass die Abschreckung des Westens auch funktioniert und für eine abgeschossene Rakete Richtung NATO-Territorium dann eine Rakete der NATO-Staaten russisches Territorium auch erreichen wird. Damit rechnet man, das weiß man, inwieweit man das kalkuliert, noch viele zivile Tote in Russland, das kann ich nicht beurteilen. Aber im Moment ist es nicht auf der Tagesordnung, meine ich. Aber der Krieg kann anders entstehen. Der Krieg, ein dritter Weltkrieg oder eine Eskalation, und zwar auf zwei mehrfache Weise. Die eine Seite ist natürlich, dass Russland vielleicht ukrainische Drohnen über dem Baltikum oder über Polen abschießen wird. Das halte ich für absolut realistisch, weil über diese Territorien eine Zeit lang, jetzt übrigens nicht nach den Warnungen, die Russland ausgesprochen hat, kürzlich, aber eine Zeit lang eben Angriffsdrohnen geflogen sind, die dann St. Petersburg erreicht haben und den Ölhafen dort zerstört haben. Das kann Russland so auf sich nicht sitzen lassen. Und deshalb habe ich damals schon mit einem Gegenschlag Russlands gerechnet, der auch den Luftraum der NATO betroffen hätte. Und die zweite Gefahr noch viel größere ist, wenn der Westen oder sprich die Europäische Union ihre Warnungen echt auch realisieren möchte und russische Öltanker, die ja Öl weiterhin trotz westlicher Sanktionen transportieren, sei es die Schattenflotte oder richtige russische Tanker, die zum Beispiel Öl ja auch nach Amerika jetzt bringen, es ist ein Zeitfenster da, wo die Amerikaner das erlauben, oder nach Asien, wenn diese Tanker von der westlichen und europäischen Marine aufgehalten werden, arrestiert werden, abgeschleppt werden, und dann wird die russische Marine dem entgegenschreiten. Und dann kann man sich durchaus vorstellen, dass es zu Seeschlachten auf der Ostsee kommen wird. Das ist ein unvorstellbarer Gedanke gewesen über Jahre.
5: Aber es gab ja schon so Situationen, wo, ich weiß nicht, die Finnen versuchten, ein russisches Schiff zu entern, und dann sind russische Flugzeuge oder Hubschrauber aufgestiegen. Also ja, es gab schon mal so eine Situation, die auch hätte eskalieren können. Ne?
4: Ja, Estland auch. Und deshalb muss man einfach sagen, dass die Situation sehr brenzlig ist.
5: Mhm. Jetzt gab es ja in den letzten Wochen ein Signal von Putin. Er hat Ex-Kanzler Schröder als Vermittler vorgeschlagen für Gespräche. Die EU und Deutschland haben sofort empört abgelehnt. Denkst du, jemand wie Schröder könnte hilfreich sein? Oder war das nur eine nicht ernst gemeinte Provokation, wie es der Westen sieht?
4: Nein, ich glaube nicht, dass es eine Provokation ist. Ich glaube, dass der Putin erkannt hat, ob es er erkannt hat oder seine Leute, ist jetzt egal. Aber die haben in Russland, im Kreml erkannt, dass die Amerikaner aus dem Spiel sind. Und einerseits ist ihnen das egal. Andererseits sagen sie, wir haben einen sehr wichtigen Vermittler verloren, eben in Trump, der versucht hat, den Konflikt nicht zu Ungunsten Russlands zu beenden. So, und er ist jetzt weg. Er ist so beschäftigt, und wer weiß, was nach den Midterm-Wahlen im November mit Trump selbst passiert. Das wissen die auch in Russland, dass der Mann große Probleme haben wird im Land selbst. Und so muss man sich an die Europäer halten oder auf die Europäer orientieren und konzentrieren, die bisher den Krieg nicht beenden wollten. Im Gegenteil, ihn sogar auch eskalieren ließen, indem sie immer neue Waffenlieferungen an die Ukraine lieferten. So, und ich glaube, erkennen zu können, dass die russische Führung jetzt kapiert, dass sie mit der Europäischen Union halt direkte Verhandlungen machen muss und dass davon auch die Ukraine abhängig sein wird, weil Zelensky ja nicht mehr auf Trump hört, aber auf Herrn Merz oder auf Herrn Macron oder auf Starmer wird er schon hören. Weil sie ihn ja heute versorgen, sind die größten Sponsoren der ukrainischen Armee und der ukrainischen Wirtschaft. So gesehen war das ein kühner Vorstoß, aber ein richtiger Vorstoß meiner Meinung nach, dass Putin gesagt hat, ich bin bereit zu Gesprächen mit euch. Davor hat Russland auch Gespräche mit der Europäischen Union abgelehnt, gesagt, ihr seid ja gar nichts, ihr seid ein Hühnerhaufen, der da nichts versteht. Wir reden nur mit den Amerikanern über eure Köpfe. Das hat sich geändert. Die Russen sind bereit, mit Europa zu verhandeln. Dass er den Schröder ins Spiel gebracht hat, ist auch verständlich. Er sagt, Putin, ich will natürlich mit einem Politiker verhandeln, der uns da nicht ständig die letzten Jahre angegriffen oder kritisiert hat oder wenigstens ein bisschen sich neutral verhalten hat. Und Schröder ist in seinen Augen so ein Politiker, der neutral war. Was er in Wirklichkeit aber auch nicht war, weil er natürlich sehr viel getan hat, um auch die russische Sichtweise zu erklären. Aber
5: ja, was aber auch wichtig ist.
4: Ist auch sehr wichtig, ja. Habe ich ja auch immer wieder gemacht. Aber das wird ja im Westen so nicht gewollt. Also für den Westen ist er kein neutraler Beobachter und ein Vermittler. So, aber die Europäische Union ist jetzt unter Druck, Weil jetzt kann sie, glaube ich, nicht mehr sagen, dass wir überhaupt mit den Russen nicht mehr reden wollen. Die Öffentlichkeit sieht, die Russen wollen. Und der Westen versucht jetzt auch Zeit zu spielen. Und deshalb gibt es jetzt in jeder europäischen, fast in jeder europäischen Hauptstadt eine Diskussion darüber, ja, welchen Politiker man die Möglichkeit gibt, sich hier zu profilieren, wichtig zu werden, seine Karriere zu steigern, indem er dann den großen Friedenstaube spielen wird in Bezug auf den Kreml. Ich glaube, dass sich da was entwickelt. Ich glaube oder hoffe, dass ein deutscher Politiker oder Politikerin, ich hoffe, dass das Frau Merkel sein könnte. Du wirst staunen, aber sie kennt Putin gut. Mhm. Ja, und Putin kennt sie auch gut, dass sie so eine Rolle vielleicht als Vermittlerin übernehmen könnte, weil sie die EU vertreten wird, aber auch die russischen Interessen kennt. Kaja Kallas kommt für mich nicht in Frage, weil sie eine Scharfmacherin ist. Auf der anderen Seite hätte ich auch nichts dagegen, wenn Kaja Kallas diese Verhandlungen führt, weil sie ja dann trotzdem für Europa sprechen wird müssen und nicht ihre persönliche Meinung oder ihre Russophobie Richtung Russland da kundtun muss, sogar sie verstecken muss, weil sie dann eher wirklich versuchen muss, neutral zu sein. Und natürlich auch eine Kallas, wie auch eine Merkel, wird natürlich nicht alleine verhandeln, sondern sie wird in ständigen Kontakt mit Merz, mit Macron, mit Stammer und mit Tusk sein, die ja dann entscheiden, wie weit sie Russland entgegenkommen oder nicht. Aber dann kommt es auch darauf an, wen die Russen als Gegenpol, also als Vermittler benennen. Und ich hoffe, dass das nicht Sergei Lavrov sein wird, der Außenminister, der ein sehr schwieriger Verhandler wird, der praktisch sehr kritisch gegenüber dem Westen steht. Der könnte mit Kallas natürlich verhandeln, aber das wird 10 Jahre dauern, diese Verhandlungen, bis sie zu einem Ergebnis führen. Aber wenn zum Beispiel Kirill Dmitriev, der Wirtschaftsmann, ja, der Unternehmer, Banker, der auch mit den Amerikanern, mit Kushner und mit Witkoff in den letzten Monaten gut verhandelt hat, wenn er sozusagen die Rolle auch gegenüber der EU als Verhandler übernehmen könnte, dann glaube ich an einen Erfolg, weil er ist Diplomat genug, auch mit Frau Merkel oder wem auch immer, in der Europäischen Union konstruktive Verhandlungen zu führen. Ich hoffe darauf und ich hoffe wirklich, dass in diesem Sommer jetzt nach dem Beschluss des Europarates, des Europäischen Rates, wo diese Person benannt werden muss, das ist ja praktisch auf der Agenda, dass diese Gespräche zustande kommen.
5: Ja, die EU gerät natürlich, also die EU-Länder geraten immer mehr unter Druck, weil auch die eigenen Bürger nicht mehr unbedingt mitspielen. Nach einer Umfrage der Bild am Sonntag rechnen nur noch 23% der Deutschen damit, dass Russland in den nächsten 5 Jahren direkt Deutschland angreifen will. Das ist schon ein gewisses Umdenken. Man merkt, dass diese Kriegspropaganda, Russland der große Feind, nur noch bedingt funktioniert. Bemerkst du, du lebst ja in Deutschland, auch so ein Umdenken dort?
4: Nur in Deutschland. In Deutschland. Ja. Ich habe nie in Deutschland praktisch seit 22 und auch seit 14 diese Art von, sagen wir mal, Russophobie oder absolute Weigerung, mit Russland zusammenzuarbeiten oder Russland als Feindbild anzusehen, gespürt. Das habe ich nicht. Ich habe Probleme gesehen, 22, nach dem Angriff der Russen auf die Ukraine. Es war ein Schock für alle, aber es hat einige Monate gedauert und dann hat sich das nicht gelegt, aber dann wurde das ein wenig relativiert. Man gesagt hat, ja, der Krieg ist ja nicht vom Himmel gefallen, sondern warum mussten wir die NATO erweitern bis an die russischen Grenzen? Das haben die Menschen ja auch verstanden. Nicht, dass sie die russische Sicht angenommen haben, aber die haben auch versucht, sich selber Gedanken zu machen, wie es zu diesem Krieg kam und nicht alles übernommen, was in den großen Medien zu lesen war. Ja. Und viele abstrahieren sich sowohl in Russland mehr und mehr als auch hier von der Propaganda, die wir tagtäglich auch hören in vielen Talkshows, in vielen Medien, auch aus dem Munde einiger Politiker. Und die Sache ist zu ernst, um alles nur propagandistisch betrachtet zu werden. Und die Leute wissen das. Und deshalb übrigens gibt es auch einen gewissen Zulauf zur AfD in Ostdeutschland. Ich glaube deswegen. Ja, weil die Leute keinen Krieg mit Russland wollen, gerade die Ostdeutschen, die ja unter dem Kommunismus gelitten haben, alles die Westdeutschen, sind jetzt dafür, dass man eine Normalisierung mit den Russen anstrebt. Ob sie erreicht wird, ist ja was anderes. Aber kurzum, ich denke, dass die Russen den Westen nicht angreifen werden. Diese zwei Beispiele, wo es zu einer Auseinandersetzung kommen könnte, habe ich skizziert. Aber ob sie jetzt kommen oder nicht, hängt auch vom Westen ab und nicht vom Russen. Also einen Blitzkrieg oder einen Angriff, aggressiven Angriff auf NATO-Gebiet sehe ich als Perspektive unter Putin in Russland nicht.
5: Mhm. Aber ganz großes Thema in der EU, Aufrüstung, wir müssen kriegstauglich werden oder so. Fühlt sich Russland eigentlich bedroht von dieser europäischen Aufrüstung? Der Vizeaußenminister hat ja auch davon gesprochen, dass die EU auch gerne Atomwaffen hätte oder dass es Anzeichen gibt, dass die EU auch Atomwaffen haben möchte. Fühlt sich da Russland bedroht?
4: Also wir leben in einer ganz schwierigen Zeit. Wir leben praktisch auf zwei Planeten. Wenn Sie hier sind und nicht mit den einfachen Leuten reden, aber mit Vertretern der Elite, dann sagt man, das ist doch klar, die Russen werden aufrüsten. Wenn nicht jetzt, dann in 5 oder 10 Jahren werden sie wieder so stark sein wie die Sowjetunion. Und dann werden wir wieder einen Krieg haben, notgedrungen, weil es hier um Territorien gibt, um Werte, um vieles andere. Das wird kommen. Und deshalb müssen wir aufrüsten. Wir müssen Europa militarisieren, schon aufgrund der Tatsache, dass die Amerikaner sich aus Europa zurückziehen. Und du wirst sehen, es wird auch dazu kommen. Ich glaube, dass die NATO lange nicht mehr existieren wird, in der Form, wie wir sie heute kennen. Aber es werden Bündnisse geschmiedet werden. Zum Beispiel die Briten sind ja da sehr aktiv im Schmieden von bilateralen Bündnissen mit den Deutschen, mit den Franzosen, jetzt mit den Polen, morgen mit den Rumänen. Und diese Bündnispolitik, die wird uns natürlich an vorherige Zeiten vor dem Zweiten Weltkrieg erinnern. Sie wird natürlich Europa zu mehr Militarisierung führen. Bedauerlicherweise aus meinem Grund und auch aufgrund der Tatsache, dass jegliche Friedensbemühungen, Entspannungspolitik und Friedensbewegungen hier völlig fehlen. Die gibt es gar nicht. Das sind Sachen, die alte Generation noch interessieren, aber nicht mehr die Jungen, nicht mehr die mittleren Eliten und Bürger, sondern vom Alter her, sondern vielleicht nur noch Ältere. Das ist schade und das führt uns auch in eine Katastrophe für dich in Europa, weil letztendlich kann es durchaus dann in 10 Jahren zu einer größeren kriegischen Auseinandersetzung führen. Was Russland angeht, so lebt man dort auch auf einem anderen Planeten. Die Narrative sind ja völlig umgedeutet worden. Dort spricht man ja gar nicht davon, dass Russland in der Ukraine interveniert hat, sondern man spricht davon, ganz offen, dass der Westen und vornherein Russland mit der NATO aus der Weite umzingeln wollte, besiegen wollte, Russland die Energieschätze wegnehmen wollte und zerstückeln wollte in vielen Nationalstaaten, so wie man das mit der Sowjetunion gemacht hat. Gorbatschow ist so eine Unperson geworden, auch Jelzin zu einer Unperson, weil die Sowjetunion zu Grabe getragen haben. Und man fühlt, dass man als Imperium damals, als Sowjetunion sicherer war als jetzt ohne Imperium. Da sind auch aus meiner Sicht fast fatalistische oder gefährliche Entwicklungen, weil sie nur die Abschreckung gegenüber dem Westen jetzt an erster Stelle stehen und niemand, sowohl im Westen als auch in Russland, niemand überhaupt einen Gedanken dazu verschwendet, dass neben der vielleicht aus vielerlei Hinsicht vielleicht legitimen Aufrüstung gegeneinander, ich meine, ich bin ja dagegen, aber viele würden das Gegenteil sagen, aber neben dieser legitimen Aufrüstung ist oder Abschränkung, es zur Entspannung, zur Diplomatie führen muss. Es kann nicht sein, dass wir jemandem nur sagen, Diplomatie ist Mist, Krieg ist gut, ja, oder dass Diplomatie gleich Kapitulation bedeutet. Wo sind diese Egon Bars, wo sind die Genschers, wo sind die Helmut Schmidts, wo sind die Kohls, wo sind diese anderen europäischen Politiker, die immer gesagt haben, es kann nach dem Zweiten Weltkrieg keinen Dritten Weltkrieg geben, weil dann wird Einstein recht haben. Der Vierte Weltkrieg wird dann mit Stein und mit Stöcken ausgefochten.
5: All die, die du aufgezählt hast, waren immer im Dialog mit Moskau, ja, also da... Ich hatte mal ein Interview mit dem Herrn Todenhöfer, der erzählte, dass einmal in der Woche wurde hin und her gefahren oder hin und her geflogen. Da haben wichtige Generäle mit ihren Pendants im Westen und umgekehrt geredet. Das ist alles inzwischen vorbei.
4: Man muss doch die Kontakte nutzen.
5: Ja, natürlich sollte man.
4: Die viele, viele Leute, die hervorragenden Kontakte nach Russland, auch von Russland hierher hatten, sind verstorben oder sind nicht mehr in der Lage, das zu machen. Die sind weit über 80. Aber zum Beispiel Generationen jünger als wir beide, ja, Entschuldigung, dass ich unser Alter anspreche, aber die haben keine Ahnung und kein Interesse und haben auch nicht mal diese Netzwerke. Es hängt an uns. Ja. Und ich wundere mich wirklich, also das seitens der, des, also die Russen versuchen immer wieder, meine Wenigkeit oder einige Leute, die sie weiterhin noch als Kontaktpersonen, als ehemalige Freunde oder vielleicht weitere fortgesetzte Freunde sehen, nach Russland einzuladen, um an Konferenzen, wissenschaftlichen Konferenzen teilzunehmen. Das ist ja alles erlaubt. Ja, auch Petersburger Dialog existiert ja in Russland so weiter, obwohl er in Deutschland zugemacht wurde. Und da führen wir diese Gespräche. Und was mich immer wundert, ist, dass in Deutschland in den Eliten, in den Behörden, in den Ämtern kein Schwein sich dafür interessiert, was dort besprochen wird. Das heißt, Leute wie Platzek oder wie Pofalla oder ich kann noch eine weitere Palette von Persönlichkeiten nennen, Politikern, ja. Ralf Stegler, ja, der ja in Baku war, ja. Das sind ja Leute, die über den Frieden reden wollen, die sind ja nicht pro-russisch eingestellt, dass sie hier überhaupt nicht gehört werden. Die können gar nicht erzählen, die dürfen gar nicht erzählen, was sozusagen die Russen für Wünsche vorbringen und für Ideen vorbringen. Und das spüre ich ja auch. Ich meine, bin ja früher vielleicht mehr eingeladen worden irgendwo, jedenfalls Gespräche zu führen, auch hinter den Kulissen. Keiner interessiert sich dafür. Das ist alles Cancel Culture. Das, was aus Russland kommt, ist uninteressant, ist unwichtig, geht uns nichts an, ist gefährlich, das ist sowieso Propaganda, wir kaufen kein Wort und so weiter und so fort. Aber inzwischen reden wir auch über die Amerikaner so und sagen, was von Trump kommt, das glauben wir nicht, das stimmt alles nicht, das ist die verkehrte Welt, was von China kommt, glauben wir auch nicht, ist alles eine verkehrte Welt, das ist alles Propaganda, damit wollen wir nichts zu tun, am Ende bleiben wir in unserer Blase und denken wirklich, dass wir der Nabel der Welt sind, aber wir sind es nicht mehr, weder demografisch gehen wir wirklich einer ganz schweren Zeit entgegen in Europa, wie kulturell, ich meine, in allen Belangen und wirtschaftlich, ohne Rohstoffe, die wir ja aus Russland und China bekommen haben. Wie wollen wir denn lange überleben? Mein Gott, denkt keiner daran. Und das macht mich eigentlich wahnsinnig. Man kommt nicht mit seiner Analyse, mit seinen Vorstellungen, mit seinen Ideen irgendwo durch, weil die Leute einfach zumachen und sagen, all das, was mit Russland, auch China und Diktatoren zusammenhängt, interessiert uns Wertepolitiker, uns Aufklärer überhaupt nicht. Geht zum Teufel. So wird es nicht funktionieren.
5: Genau, die Transatlantiker oder die alten Transatlantiker haben das Sagen, ein Kiesewetter wettert in jeder Talkshow. Du wirst natürlich nicht mehr so viel eingeladen wie früher. Ja, die Cancel Culture wird dieses Land auch am Ende umbringen. Ja?
4: Schwächen zunächst einmal. Absolut schwächen, strategisch schwächen. Ja. Wie gesagt, ohne Rohstoffe, ohne strategisches Denken, nur orientiert auf Werten, weil auf der besseren Moral, auf der Hybris, ja, wie man uns von außen sieht, ja, werden wir hier als Europäer niemals ein unabhängiger Akteur in dieser neuen multipolaren Welt werden.
5: Nein, wir schaden uns ja ununterbrochen selber. Ich meine, die USA und auch Großbritannien haben die Sanktionen gegen Russland, die Energiesanktionen teilweise gelockert, einfach wegen der Straße von Hormuz, die geschlossen ist, wegen der einer gewissen Knappheit oder Verteuerung von Energie. Die EU auf keinen Fall und Deutschland ganz vorne weg. Also Deutschland, das eigentlich besonders abhängig wäre von so einer günstigen oder bezahlbaren Energie, sagt auf jeden Fall nein. Wie sehen denn die Russen diese, naja, das sind ja fast schon selbstmörderische wirtschaftliche Absichten, die Deutschland da verfolgt?
4: Ich glaube, dass man gar nicht mal den Versuch macht, obwohl man macht den noch, aber nur so halbherzig, die deutsche strategische Landschaft zu analysieren. Man ist enttäuscht, wütend und dreht sich ab. Weil es ist etwas passiert, parallel zu dem Ukraine-Krieg, den die Russen natürlich auch mit verschuldet haben, ja, muss man sagen. Aber auch wir haben die Beziehungen zwischen zwei Ländern, die nach dem Zweiten Weltkrieg in der Entspannungspolitik sich angenähert haben und seit Kohl und Schröder in einer quasi Freundschaft mündeten, zerstört. Beide Seiten. Die gibt es nicht mehr. Deutschland und Russland stehen sich heute feindlich gegenüber. Und das ist schon seit Bismarck-Zeiten war das bekannt, ist das eine Katastrophe für Europa. Ich meine, solange die Russen mit einem kleinen Staat sich streiten, war das eine Sache. Aber wir Deutsche haben doch immer versucht, mit den Franzosen zusammen, wenn es sein muss, mit den Amerikanern, einen Balanceakt gegenüber Russland zu machen und gesagt, dieses Europa kann ohne Russland nicht existieren. Wir werden mit Russland nie Freunde sein, aber wir müssen eine Kohabitation, eine Zusammenkunft mit den Russen auf unserem Kontinent erreichen. Ansonsten werden wir in Kriege landen, Und jetzt haben wir in Deutschland praktisch absolut die Sichtweise der ehemaligen Warschauer Paktstaaten angenommen, die ja vielleicht verständlicherweise da ein Hühnchen zu rupfen haben mit der alten Sowjetunion, weil sie 45 Jahre, jedenfalls die Eliten unter dem Kommunismus litten. Ja. Aber das kann nicht unsere Politik sein. Wir müssen weiterdenken. Und wir können nicht deren Anliegen, deren geistige Haltung gegenüber Russland, ich will kaum nicht sagen Russophobie, aber so ähnlich ist es manchmal, annehmen und zur Staatsdoktrin machen. Weil damit versperren wir den Weg auch für ein wachsendes Europa. Wir teilen Europa wieder und die Teilung ist überwunden worden 1989 mit dem Fall der Mauer. Wir dürfen in diese Zeit nicht zurück. Wir dürfen diese Zeit nicht zurück und deshalb müssen wir versuchen, wir werden mit Russland keine Freunde mehr. Aber wir müssen eine Kohabitation hinkriegen. Wenigstens das, was ich jetzt sage, muss doch auch gesagt werden.
5: Aber hast du da wirklich Hoffnung?
4: Ja, weil die Menschen in Europa immer vernünftig letztendlich sind. Es ist die jetzige politische Klasse, die das nicht will, übrigens hier und vielleicht auch in Russland nicht. Aber die Leute werden vernünftig. Die Menschen werden vernünftig. Vielleicht müssen sie ein Unglück erfahren, um daraus dann zu lernen. Aber ich glaube an Europa und ich glaube, dass Europa nicht nur die EU ist, sondern viel, viel mehr. Und wir haben ja jetzt mit Bekannten diese Eurasien-Gesellschaft gegründet, in der wir auch mit Kasachstan, mit Usbekistan, mit den kaukasischen Ländern in ständigem Kontakt sind, mit denen reden, wie sie das alles sehen. Auch ein Land wie Weißrussland, das kannst du nicht von der Karte tilgen, ja. Ich meine, Lukaschenko ist auch nicht ewig und letztendlich will er ja selbst heute den Anschluss an den Westen. Wir müssen zur Demokratie zurückkehren und das ist möglich. Das ist möglich, wenn wir wieder eine mittlere Funktion zusammen mit Frankreich, muss ja nicht Deutschland alleine machen, mit Italien einnehmen und versuchen, uns wenigstens zu einigen auf bestimmte Punkte, damit es keinen Krieg kommt. Danach werden Gespräche wieder bereit sein, dann kommt es zu einer neuen Wirtschaftspartnerschaft, vielleicht das Wort Partnerschaft ist hier falsch, zu Wirtschaftsbeziehungen, von denen wir profitieren, die Länder Eurasiens profitieren werden. Und dann so langsam wird man sich wieder zu einer Normalisierung durchboxen. Das glaube ich, ja.
5: Ein wunderbares Schlusswort. Vielen Dank, Alexander, für diese, wie ich finde, sehr wichtige Einordnung. Dankeschön, dass du da warst.
4: Danke, dass du mich eingeladen hast.
5: Sehr gerne. Tja, Leute, es darf nur eine Wahrheit geben, ob sie stimmt oder nicht. Und solange das so ist, wird die Situation womöglich weiter eskalieren. Nur wer sich in die Schuhe des anderen stellt, kann konstruktiv an einer echten Lösung arbeiten. Ihr wisst auch, dieses Video wird wahrscheinlich eher versteckt werden. Deswegen, wenn es euch gefallen hat, teilen, teilen, teilen. Danke für eure Unterstützung. Ohne die ginge es nicht. Ich wünsche euch eine gute Zeit. Bis bald.
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0: 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Weil sie auf ihrem privaten Facebook-Account unter anderem den Begriff illegale Einwanderer benutzt und gefordert hatte, diese müssten dorthin zurück, wo sie hergekommen sind, darf die Krankenschwester Tracy Ellis in Großbritannien nicht mehr ihren Beruf ausüben. Der Berufsverband der Krankenschwestern und Hebammen, Nursing and Midwifery Council, strich sie aus dem Berufsregister, nachdem ein Gremium für Dienstvergehen vergangenen Monat festgestellt hatte, dass ihre Beiträge angeblich ein einschüchterndes Umfeld für Kollegen mit ethnischem Minderheitenhintergrund schaffen könnten. Der umstrittene Unionsfraktionschef Jens Spahn hat an sogenannten Dialogveranstaltungen des US-Milliardärs und politischen Strippenziehers Peter Thiel teilgenommen. In unregelmäßigen Abständen sei Spahn dabei gewesen, sagte eine Sprecherin der CDU-CSU-Bundestagsfraktion auf Anfrage. Auf der Agenda der kommenden Treffen stehen Themen wie die Atomkraft zurückbringen, den Dritten Weltkrieg meistern und Bau dir eine Sekte. Das Format ist ein exklusives geheimes Elitenetzwerk für Führungskräfte aus Politik, Tech, Wirtschaft, Militär und Medien. Nichts darf nach außen dringen. Ein Leak hat aber gerade Namenslisten, Bewertungssysteme nach Reichtum und Einfluss und Agenten offengelegt. Shell verschärft den Rückzug aus Offshore-Windkraft. 5 Projektabgaben sind bekannt, weitere Anlagen sollen 2027 verkauft werden. Shell-Chef Wael Zawan verlangt höhere Renditen und eine strengere Kapitaldisziplin. Deshalb konzentriert sich der Konzern stärker auf Flüssigerdgas und die Förderung von Öl und Gas. Shell will seine LNG-Verkäufe bis 2030 jährlich um 4-5% steigern. 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
6: Es ist Freitag in der 21. Woche 2026 und hier ist Nacktes Geld. Für alle, die wissen, dass Geld die Welt regiert und verstehen möchten, wie genau. Ich begrüße euch da draußen und mir zugeschaltet aus den Tiefen Mordors, Hermann. Grüß dich, Hermann.
7: So ist doch meine Laune, Paul.
6: Hermann, du warst 30 Jahre ein Herr der Banken. Du hast für sie und mit der Politik Milliarden bewegt. Dafür hast du Millionen von ihnen bekommen. Heute bist du Privatier. Arbeiten muss einzig noch dein Gewissen. Und darum berichtest du uns hier von all dem, was du in der Finanzelite gelernt hast. Und an unserer Seite ist, und ich begrüße ihn nicht weniger herzlich, mal wieder Mike the Pirate. Grüß dich, Mike.
8: Hallo zusammen.
6: Bevor wir starten, ein üblicher und wichtiger Hinweis an euch da draußen. 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Dafür sage ich ihm herzlich Danke und verschwende so wenig wie möglich davon, wenn er schon in Mordor feststeckt. Wir haben zu besprechen erstens den Bondmarkt, denn it is the bond market, stupid. Die Botschaft kennt ihr schon, die werden wir vertiefen. Deutschlands Hightech-Agenda hat jetzt einen klaren Plan, sagt Banker Hermann. Außerdem gibt es Neues vom Trump-Clan zu berichten und einer lebenslangen Steuerprüfungsfreiheit. Mike the Pirate hat für euch die Krypto-News und Hermann hat für euch Gedanken zur Frage, soll man jetzt aus AI vielleicht in Krypto umschichten? Ein paar Neuigkeiten zur nackten Mark und unseren eigenen Krypto-Projekten gibt es am Ende auch wie üblich. Aber it's the bond market, stupid. Denn die Zinsen, das haben wir von dir gelernt, Hermann, die Zinsen, zu denen sich die Staaten an den Weltmärkten finanzieren, die bestimmen die Politik. Es ist eben trotz aller astronomischen Einkommenssteuerzahlungen, die Deutschland so seinen Insassen abnimmt, nicht die Einkommenssteuer, die den Staat finanziert, sondern die finanziert letztlich nur die Rückzahlung am Ende dieser großen Darlehen, die sie sich nehmen. Es ist eben der Finanzmarkt, der Staatspolitik möglich macht. Und die Zinsen drücken aus, welches Vertrauen der Finanzmarkt in eine bestimmte Politik hat. So mit der langen Vorrede, was verrät uns denn der Bondmarkt derzeit über die Weltlage?
7: Ja, also wir schauen zuerst mal nach Deutschland. Da sind wir jetzt knapp über 3, so 3,08, 3,09. Das hört sich immer noch sehr niedrig an, aber wir kommen ja aus einem Negativzinsumfeld. Und das heißt, als ich die Segel gestrichen habe als Banker, kann ich dir eine kleine Anekdote erzählen. Ich saß mit einem Kollegen in Frankfurt und der hat mir ganz stolz erzählt, er hat im Frankfurter Umland, also die Leute wissen, wo die reichen Banker normalerweise wohnen, also Vordertaunus, ganz in der Nähe von Nancy Faeser, die in Schwalbach sozusagen ihre Heimat hat. Also und der hatte mir erzählt, dass er einen Swap gemacht hat, also einen Tausch. Und was du da machst, du tauschst praktisch fixe Cashflows in Variable. Und das ist normalerweise so, also bei einer Immobilienfinanzierung, dass du auf der einen Seite entweder monatlich zahlst und da bewegt sich der Zins oder du zahlst eben jedes Jahr die gleiche Summe, ähnlich wie ein Bond. Und was er mir da erzählt hat, ist, dass er sich 1 Million Euro geliehen hat von einer Bank, das sozusagen geswappt hat und jetzt auf beiden Seiten Geld bekommt. Also auf der einen Seite hat er keine Zinsen gezahlt und auf der anderen hat er noch welche bekommen. Da habe ich gesagt, gut, jetzt ist mein Verhältnis zu den Zinsen endgültig gebrochen. Das macht keinen Sinn. Negativzinsen machen keinen Sinn. Und daraufhin habe ich mein Bündel gepackt und habe die Investmentbanking-Schiene verlassen. Alle haben gelacht und haben gesagt, ja, du verstehst das nicht, this time is different. Und da waren wir, wie gesagt, auch auf deutsche Zinsen im Minusbereich. Und 2- und 5-jährige Zinsen waren massiv im Minus. Was bedeutet das für den Staat? Wenn der Staat 1 Milliarde begibt bei Minuszinsen, dann bekommt er Geld, das du dir ihm Geld zur Verfügung stellst. Und das ist also, wie Genosse Spahn sagt, du musst da um 3 Ecken denken, ja, so dass du da sitzt und sagst, okay, pass auf, ich gebe dir 100 und ich krieg garantiert 99 zurück. Ja, finde den Fehler. Also du gibst dem Staat 100, er verspricht dir in den nächsten 10 Jahren, ich gebe dir immer, was immer du tust, 99 zurück und du sagst, das ist ein guter Deal. Und um das abzuschließen, was wir jetzt sehen, ist eben, dass wir von Negativzinsen auf über 3% gestiegen sind. Das ist natürlich im Handgepäck vom US-Zinsmarkt, der größte der Welt ist. Also da ist auch das Risikokapital. Da sind einfach die Finanzmärkte viel, viel weiter und noch freier, würde ich behaupten, als in Europa. Und von daher sehen wir jetzt die 10-Jahres-US-Zinsen bei 4,6%. Und wir sagen ja schon seit Monaten eigentlich, bei 4,44 ist The Donald immer mal wieder aufmerksam, etwas zu tun, was eigentlich gut für die Bondmärkte ist. Wir waren vorgestern bei 4,70 für 73 und sind jetzt praktisch schon wieder 10 Basispunkte, sprich 0,1% gefallen. Aber das ist natürlich all das, was er vermeiden wollte. Die 30-Jährigen sind weit jetzt über 5%, die sind bei 5,13. Und das hat vielerlei Auswirkungen. Ich erzähle mal eine davon. Also die Hypothekendarlehen werden natürlich teurer. Die Amerikaner finanzieren normalerweise über 30 Jahre. Aber auch die Deutschen, die vor 10 Jahren zum Beispiel eine Immobilie gekauft haben und jetzt zur Refinanzierung kommen, müssen also wesentlich mehr Zinsen zahlen. Sprich, die monatliche Belastung wird höher, als das war. Und das sieht man eigentlich an den Immobilienpreisen noch nicht. Also jetzt Berlin und die Großstädte, sagt man, gehen immer noch nach oben. Aber das wird sich bereinigen. Also ähnlich, was wir im Aktienmarkt feststellen, dass etwas überbewertet ist gegenüber der Theorie von früher, ist also das nächste der Immobilienmarkt und die Finanzierung des Immobilienmarkts. Dazu kommt, dass die Banken sehr viel restriktiver werden. Also wenn du gerade kein Beamter in Berlin bist, der 45 Jahre nach vorne seine Pension ausrechnen kann.
6: Das sind übrigens die meistverschuldetsten Menschen in Deutschland, die Berufsgruppe.
7: Ja, natürlich, weil sie es bekommen. Warum tun die das? Weil sie es können.
6: Ja. Gibt eine eigene Beamtenbank. Ja.
7: Genau, weil sie es erlaubt bekommen. Aber ich möchte nur mal auf eins hinweisen. Zum Beispiel Banken und Versicherungen sind ja sehr, sehr große Käufer von Staatsanleihen. Und wir nehmen jetzt mal ein Beispiel, dass eine Versicherung zum Beispiel vor einem Jahr Deutschland zu 10 Jahren finanziert hat. Sprich, vor einem Jahr gab es einen 10-jährigen Bond, der wird von der Finanzagentur, das ist eine GmbH unter dem Finanzministerium, die begeben und die machen die Planung für das Jahr, was der Genosse Finanzminister braucht und probieren das dann übers Jahr so zu verteilen, dass man eben das Ganze ja fast marktschonend macht. Und die werden natürlich auch wieder überrascht, wenn Kollege Klingbeil sagt, ja, die Zahlen interessieren mich nicht. Also wie er jetzt gestern gesagt hat, ich weiß, dass der Umweltschutz wichtig ist und da brauche ich keine Zahlen. Aber so ähnlich hantiert er auch im Haushalt. Ja, er hat es nicht so mit Zahlen, ist zwar der Finanzminister, aber wenn er sich irgendwo vorstellt, ist er gerne der Vizekanzler. Und was passiert dann? Also diese Versicherung hat vor einem Jahr einen Bond gekauft und der hatte einen Coupon, sprich jedes Jahr hat sich die Bundesrepublik Deutschland verpflichtet, ihm 2,5% Zinsen zu zahlen. Das war ungefähr vor einem Jahr der Zinssatz, der heute bei 3,10 ist, also 0,6 Basispunkte. Und das muss man sich dann so vorstellen, dass man vor einem Jahr eben 100 Euro investiert hat, um 2,50 Euro Zinsen zu bekommen. Und jetzt, ein Jahr später, steht die Versicherung da und sagt, naja, ich kaufe nochmal 10-jährige Staatsanleihen, weil jetzt bekomme ich mehr Zinsen, nämlich 3,1. Das hört sich erstmal gut an, weil du für 100 Euro 3,10 Euro als Zins bekommst. Was passiert dann aber mit der Anleihe aus dem letzten Jahr? Also diese Anleihe zahlt ja 2,50 Euro pro 100 Euro. Und jetzt auf einmal ist aber der Zins bei 3,10 Euro. Das bedeutet eben, dass deine 100, die du aufwenden musst, heute nicht mehr gebraucht werden, sondern es reichen 95 Euro, um 3,10 Euro als Rendite oder 3,10 als Rendite zu bekommen. Und was passiert jetzt? Also eine Versicherung, die 1 Milliarde oder 2 Milliarden davon hat, die braucht das, um später um Zinseinkünfte zu generieren, aber es gibt auch Finanzinstitute bzw. Institutionen wie Hedgefonds und wie große Institute, die das Ganze refinanzieren. Und jetzt gehst du zur Zentralbank, also in diesem Fall der EZB, und du sagst, ich habe hier einen Bond, der ist wert 100 und dagegen hätte ich gerne 99,9 Euro zum Refinanzieren. Also das ist praktisch der Anfang vom PERP, was wir auch in Krypto lernen, dass du eben 100 hast, du gibst die an die Bank, die gibt dir 99,9, du nimmst die 99,9 und kaufst den nächsten Bond und so leveragest oder hebelst du das Ganze nach oben. Jetzt kommst du aber mit diesem Bond, der vor einem Jahr 100 war, und gehst zur Zentralbank und sagst, dieser Bond ist im Moment noch 95 wert. Und dann sagt die Zentralbank, na, dann kann ich dir keine 99,9 geben, sondern ich gebe dir 94,9. Also fehlen dir im Grunde genommen diese 5% schon. Und wenn du das Ganze hebelst und hebelst und hebelst, dann entsteht eine riesige Liquiditätslücke. Ja, und da ist es so, dass du als CFO oder als Treasurer einer Bank da sitzt und sagst, also 100 ist nicht mehr 100, sondern ich kriege nur noch 95 dazu. Ich möchte aber weiter Staatsanleihen kaufen. Also kommt es zu dieser Unterdeckung. Du brauchst praktisch Liquidität.
6: Warum? Also das muss man vielleicht kurz noch erwähnen, warum die immer Staatsanleihen kaufen. Man könnte ja auch sagen, was soll der Fetisch? Also was haben sie davon? Sie müssen ja einerseits, also sowas wie Versicherer, die müssen Staatsanleihen kaufen. Ja. Praktischerweise schreibt der Staat ihnen per Gesetz vor, ihnen Geld zu geben. Ja. Also das muss man immer wieder sehen. Und sie wollen aber auch, weil wenn sie das kaufen, weil der Staat Zuckerbrot und Peitsche, wenn sie diese Staatsanleihen haben, dann haben die ja gewisse Besonderheiten gegenüber anderen Anlageklassen, wenn ich das richtig verstanden habe. Denn so eine Staatsanleihe, die zählt dann praktisch doppelt, the gift that keeps on giving, weil wenn sie die dann haben, gelten die dann als null Risiko und sie dürfen an anderer Stelle wieder mehr rumsauen, wenn ich das so ganz grob richtig verstanden habe.
7: Also das ist bei Banken auf jeden Fall so, dass sie eine Null-Risikogewichtung haben. Das heißt, der Staat sagt, mach doch keine Sorgen, wir sind gut, wir sind AAA.
6: Trust me, Bro.
7: Trust me, Bruder. Ja. Und was immer auch passiert, wir zahlen euch zurück. Und das kann man, wenn die Zentralbank in der Lage ist, Geld zu drucken, auch so unterschreiben, was immer dann die Währung wert ist. Aber sie werden niemals auf einen Bond ausfallen, weil sie werden so viel drucken, dass sie zurückzahlen können. Und jetzt kommt eben dieses Problem, dass die Versicherer, und wir reden ja oft über die japanischen Zinsen, du musst dir vorstellen, die japanischen Zinsen waren vor 2-3 Tagen bei 2,8%.
6: Über die reden wir für alle Erstzuhörer, über die reden wir deshalb, weil, ganz Kurzfassung, Japan die Kreditkarte der westlichen Welt war und ist. Warum das so ist, erklärt Hermann immer an anderer Stelle, aber man muss verstehen, die USA und Deutschland und andere leihen sich in Japan Geld, weil es da billig ist.
7: Ganz genau. Und da waren wir eben, du kannst grob sagen, bei null. Und jetzt sind wir bei 2,8%. Und Japan hat einen Verschuldungsgrad, der offiziell dreimal höher ist als die Deutschen. Also die Deutschen rechnen natürlich Pensionen und Rentenversprechen und so der Zukunft nicht rein. Also traue keiner Zahl, die du nicht selbst gefälscht hast. Von daher ist es so, dass bei den Japanern eben jetzt dieser Bond, den ich gerade beschrieben habe, auch nicht mehr 100 wert ist, sondern vielleicht nur noch 80. Und das heißt, diese Lücke, die Kluft bei den großen Versicherern, das ist zwar Buch, also im Sinne von, das ist lediglich eine Bewertung, weil wenn der Staat seinen Job macht, zahlt er ja in 10 Jahren 100 zurück. Aber zwischendrin die Refinanzierung bei einer Zentralbank, um vielleicht andere Dinge damit zu tun, also andere Investments, oder eben diesen Leverage-Play zu machen, um mit relativ geringen Zinsschwankungen doch einigermaßen viel zu verdienen, da schlägt es jetzt überall ein, was das Zeug hält. Und von daher sind natürlich auch die Zinsen die Gradmesser, weil man bei 3-Monats-Zinsen, also das, was die Zentralbank jetzt, die Fed in Amerika oder die EZB beeinflussen kann, sie können die Zinsen erhöhen, sie können die Zinsen senken. Das sind eigentlich die Zinssätze zwischen Banken. Aber 10 und 30 Jahre, die sind dem Markt ausgesetzt. Der Markt sind eben ganz verschiedene Investoren. Also du hast auf der einen Seite als Investoren bei den US Treasuries, hattest du früher die Chinesen und die Russen, die eben Öl gehandelt haben und seltene Erden, die wurden alle in Dollar gepreist. Da gibt es eben den Dollar dafür. Das heißt, die Chinesen haben was nach in andere Länder oder nach Amerika exportiert, haben dafür Dollars bekommen und hatten bis vor 2-3 Jahren eben immer wieder die 10-Jahres- und 5-Jahres- und 30-Jahres-Staatsanleihen der Amerikaner gekauft. Sie haben sozusagen das ganze Wirtschaftssystem und das Schuldensystem Amerikas finanziert. Und das kehrt sich jetzt eben um. Also auf der einen Seite liest man immer wieder, dass diese Länder aggressiv diese US Treasuries, also die Staatsanleihen, verkaufen. Dadurch gehen natürlich die Zinsen nach oben. Warum? Weil der Bondpreis, wie ich gerade gesagt habe, von 100 auf vielleicht 95 fällt. Das bedeutet,
6: wenn es keiner will, dann wird's natürlich Ladenhüter, genau. Also haben sie ein Problem. Ja, klar.
7: Richtig. Und deshalb muss auch der Staat mehr Zinsen anbieten, damit überhaupt jemand kommt und sagt, Amerika, Donald, ich traue dir zu, dass du das einigermaßen in den Griff kriegst, aber nicht für 3% und auch nicht für 4%, sondern wir reden jetzt Richtung 5% für 10 Jahre. Und das ist natürlich tödlich bei einer Verschuldung von 39 Billionen, dass du gezwungen wirst, alles sehr, sehr kurz zu finanzieren. Das bedeutet auf 3, auf 6, auf 12 Monate. Weil da die Zinsen von der Zentralbank beeinflusst werden und eben die 2-jährigen Zinsen in Amerika sind bei 4% oder 4,05. Das heißt, du sparst 0,5%. Das hört sich nicht viel an, aber bei 10 Billionen Klar. Refinanzierungsvolumen sind das eben gigantische Milliardenbeträge, die da sofort auflaufen. Und jetzt kommt dazu, dass von diesen Zinsen auch die Kreditkosten von nichtstaatlichen Organisationen abhängen. Also das heißt, diese Zinsen oder diese Anleihen werden als Benchmark, als Orientierungsgröße Ähnlich wie Hypothekenzinsen, die sagen, Paul, du willst eine Wohnung kaufen in Berlin, die 10-jährigen
6: Nein,
7: Staatsanleihen
6: will ich nicht.
7: sind bei 3,10. Wir brauchen einen gewissen Risikozuschlag, wir haben da Administrationsaufgaben. Das heißt, du kriegst in Zukunft deine 10 Jahre nicht mehr unter 4% oder 4,50, wie auch immer, was für eine Bank ist. Und dann beurteilen sie auch deine Bonität. Und das heißt, wenn du gerade im Umkreis, ich nehme mal ein Beispiel von Stuttgart, lebst, und da eine große Finanzierung hast, die ansteht und du arbeitest bei Bosch oder bei Porsche oder bei Mercedes, dann wird die Bank kommen und wird sagen, dein Risiko, deinen Job zu verlieren, ist leider größer geworden. Also wir geben dir jetzt 10 Jahre nicht mehr bei 4%, sondern vielleicht bei 4,5, weil wenn wir es dir geben, dann wollen wir A, weniger machen, aber dafür mehr Zinsen. Und so schaffeln sich halt die Zinsen querbeet durch alle Lebenslagen. Und wenn wir auf den heißen Aktienmarkt kommen, den wir jede Woche ansprechen, dann ist das so, dass eben diese Aktiengewinne auch abdiskontiert werden mit dem Faktor Zins. Und wenn die Zinsen da steigen, dann ist im Prinzip, wenn man das sagen darf, die Gewinne, das Geld der Zukunft weniger wert als das Geld heute. Da können wir nochmal ausführlicher drauf kommen, was Diskontierung bedeutet. Aber es heißt eigentlich, dass die Aktienmärkte bei steigenden Zinsen tendenziell fallen müssten. Und da ist mir aufgefallen diese Woche, um Amerika abzurunden, dass im S&P 500, also in dem größten Index, den es in Amerika gibt, da sind die 500 größten marktkapitalisierten Unternehmen drin, sind mittlerweile die 10 größten Aktien, machen 41% des Gesamtindex aus. Und wenn man sich das
6: auf der Zunge zergehen lässt, das ist aber nichts Ungewöhnliches, oder? Das haben wir einen Zustand, den wir schon lange haben.
7: 14% mehr als bei der Dotcom-Bubble, die ja immer wieder angeführt wird, das wird so schlimm wie die Dotcom-Bubble. Also da sind wir schon 14% drüber. Und was mich da fasziniert, ich habe das mal zurückgerechnet, wenn du Altersvorsorge oder sonst was betreibst, ob das in Amerika ist oder weltweit, eigentlich gehört der S&P 500 irgendwo in einer Gewichtung, die du dir aussuchen kannst, von 2-20% oder noch mehr dazu. Das heißt, jeder Dollar, der in den S&P 500 als Investment fließt, davon gehen 35 Cent direkt in die Magnificent Seven, also in die 7 größten. Ja, das ist jetzt Nvidia und ist Google und ist Apple und Microsoft. Genau. Und 50 Cent von jedem Dollar gehen in AI-linked Stocks. Also du siehst, dieser Index wird getrieben von der AI is a bubble Story. Es wird immer teurer. Da kann man auch die Zinsen vernachlässigen. Im Sinne von, wenn man die Augen schließt, kann man davon ausgehen, es sind blühende Landschaften, SpaceX kommt, es wird Datencenter im Weltraum geben. Das heißt, der Finanzindustrie ist es gelungen, dieses Bild zu malen. Schau doch mal, also ja, die Zinsen ist eigentlich, wir werden Wachstumsraten in Amerika von 10, von 50, von 100% haben. Also je nachdem, wen du liest. Das heißt auch, mach dir keine Sorgen um die Schulden. Wenn wir zum ersten Mal im Weltraum alles Mögliche harvesten können, seltene Erden, Gold, Silber, was immer auf den Satelliten oder Meteoren da rumfliegt, dann stell dir bitte vor, 39 Milliarden ist doch, Billionen ist doch wirklich keine, also gegenüber den Billionen, Hunderten von Billionen, die da draußen als nicht nur Rohstoffe, sondern Geschäftsmöglichkeiten sind. Und das verbreitet The Donald auch unter Mithilfe von Elon Musk eben sehr, sehr aggressiv. Und das heißt, du kannst heute daran glauben, wird das wirklich so sein, dass diese blühenden Landschaften dann im Weltall sind?
6: Genau, aber er muss
7: ja auch. Hast du heute Angst vor dem Zins?
6: Ja, genau. Er muss ja auch. Ne? Er muss ja auch. Du hast ja jetzt erklärt, wie es ausschaut mit den Zinslagen. Und wenn wir auf die Verschuldungsraten schauen, dann versteht man auch, warum er das muss. Also Deutschland beispielsweise hat ja eine Verschuldung bezogen aufs Bruttoinlandsprodukt so von rund 60-70%, wie man es rechnet. Ne? Und dann, wenn sie das noch runtergerechnet haben.
7: Also jetzt über 70 mit dem Sondervermögen.
6: Gut, klar, über 70. Das Ding heißt natürlich verfassungswidrige Sonderüberschuldung und nicht Sondervermögen. Alle Hörer dieses Podcasts wissen das eigentlich. Gut, dann sagen wir nicht kleinlich, 70. Ne? USA im Vergleich, weißt du es, hast du es zufälligerweise im Kopf?
7: Ich habe es nachgeschlagen. Knapp über 100.
6: Satt über 100.
7: 110?
6: 120, je nachdem, wie man es rechnet. Also 120% Bruttoinlandsprodukt. Mike the Pirate, kleines Ratespiel im Vergleich. Aber hast du einen Tipp? Was glaubst du, wo die Schweiz in etwa liegt mit ihrer Verschuldung in Prozent vom Bruttoinlandsprodukt? Ist, wenn man es nicht vorher gelesen hat, kann man es nicht wissen. Das ist jetzt hier, soll ich nicht vorführen, aber gib mal einen Tipp ab.
8: Ich würde sagen 50%.
6: Ha, 17-18%.
8: Wow.
6: Ja, deswegen wow. Wissen wir auch, warum es denen da gut geht. Und liegt ja nicht daran, dass sie, gut, die haben natürlich auch eine stabile Einnahme, hat Deutschland ja auch, haben die USA auch, aber sie haben eben nicht das Ausgabenproblem der anderen. Und sie haben nicht dieses Level an Korruption, was man mit Händen greifen kann, wenn man die Länder mal vergleicht und da ist. Ja, also es geht ja analog dazu, sind ja auch die Staatsquoten entsprechend niedrig in der Schweiz im Vergleich zu Deutschland, wo sie ja offiziell über 50% liegt. Also ich will damit sagen, diesen Ländern, USA und Deutschland, denen steht das Schuldenwasser bis zum Hals, absolut. Und die USA, du hast es ja schon mehrfach erklärt, gehen eben den Weg des Investors. Ja, Wachstum, Wachstum, Wachstum. Wachstum soll also alles ausgleichen. Und man erklärt also, wir werden nicht auf der Ausgabenseite korrigieren. Das war ja der Ansatz von Elon Musk. Ne? Bürokratie, also Korruption abbauen. Ja. Die ganze Dodge-Nummer war ja eine Antikorruptionsmaßnahme, weil Musk gesagt, wir haben vor allem ein Ausgabenproblem. Und Donald hat umgeschaltet und hat gesagt, vergiss die Ausgaben, Bruder, trust me, Bro, die Ausgaben, das passt schon. Wir werden einfach die Einnahmen ins Unermessliche steigern. Und da macht er dann, was man eben macht in der Investmentwirtschaft. Man zaubert den Investoren Bilder in den Kopf. Ja, das kenne ich mich ein bisschen aus. Ich hatte auch mal ein Startup und das hat funktioniert. Und was du machst als Geschäftsführer ist ja Bilder zeichnen, die korrekt sind. Also Lügen ist verboten. Wer dabei dann auch gar erwischt wird, der landet relativ zügig dann auch bei Strafen und im Gefängnis. Aber man darf eben optimistisch sein, nicht nur bis es knallt, sondern eigentlich so optimistisch, dass andere Menschen vielleicht Fragen, hat er Drogen genommen? Und da sind wir ja bei Donald, nicht? Schon lange.
7: Einer meiner besten Mitarbeiter hat früher immer gesagt, create a dream. Give me your dream.
6: Genau.
7: Create a dream.
6: Ja, aber das wollen ja Investoren ja, auch, ja, nicht? Genau. So funktioniert ja auch ein Börsen, so funktioniert ja überhaupt Investment, dass man sich vorstellen kann, das wird alles ganz toll. Und nun sind sie eben bei Automatisierung. Ne? Und Deutschland geht halt hart den anderen Weg. Da erklärt man würde einsparen und die Ausgaben in den Griff kriegen, schafft es aber nicht und versucht es auch gar nicht und will es auch gar nicht. Steigert hart auch weiterhin die Einnahmenseite, aber durch Steuererhöhungen und sagt den Leuten, ihr seid scheiße und kriegt nichts gebacken. Ganz offiziell denke ich mir nicht aus.
7: Und faul.
6: Faul, so original. Bundeskanzler Fritz BlackRock jetzt auf dem E-Summit-Kongress, also wieder so ein staatsbezahlter, pseudo-privater Kongress, wo er erklärt hat, wir haben nicht nur ein Umsetzungsproblem, damit meint er sich selbst, also nicht nur, dass es stimmt, dass ich ein Vollidiot bin, der nichts gebacken kriegt. Nein, wir haben, Zitat Merz, in beachtlichen Teilen unserer Gesellschaft immer noch ein Erkenntnisproblem. Also ihr genau. Insassen seid schuld, weil ihr nicht begreift, wie geil ich bin, dass nichts funktioniert von dem, was wir machen. Und da muss man sagen, in diesem harten Kontrast, da choose your empire, bin ich bei The Donald.
7: Genau. Also ne? Man hat das ja jetzt, diese Verzweiflungsmaßnahme, gerade gestern oder vorgestern wieder gesehen, als Latex Doro, ja, die war mal bei so einer Karnevalsveranstaltung, war sie ganz in schwarzem Latex und umgarnt von Magus. Also von daher, die hat gestern jedenfalls die Ehre gehabt, die Hightech-Agenda vorzustellen. Und da standen sie alle da, wie aufgereiht, also mit Fritze in der Mitte. Und haben dann erzählt, also wir haben die besten Köpfe, wir haben die Voraussetzungen, die hat fast kein anderer. Und dann hat sie gemerkt, shit, warum klappt das dann nicht? Und jetzt haben wir einen klaren Plan. Also jetzt geht's vorwärts. Die Frage, wo soll die Energie herkommen, die kann man sich eigentlich sparen. Weil, wie gesagt, wer immer diese kleinen Videos freigibt, und ich reite ja da jede Woche drauf rum, also ob das die SPD ist oder die CDU von Amthor bis Spahn, ihr tut euch keinen Gefallen. Man sieht, wie geistig behindert ihr seid. Also eine Bärbel-Bas auch noch ins Mikro reden zu lassen, das kann eigentlich nur für die AfD gut sein. Ob die AfD dann die Lösung ist, beziehungsweise ob da irgendwas zu retten ist.
6: Ja.
7: Aber sie setzen sich eben so auf, dass jeder, der noch einen Restverstand hat, das anguckt und sagt, willst du mich verarschen?
6: Und es gibt natürlich, ja, nicht, dass ihr euch jetzt fragt, habe ich das alles verpasst? Wo sehe ich das? Natürlich gibt es eine Website. Es gibt die Website mit dem griffigen Titel hightech-agenda-deutschland.de, initiiert durch die Bundesregierung mit amtlichem Adler selbstverständlich. Und dort Zukunft made in Germany. Da habt ihr natürlich HTAD Roadmaps. Ihr könnt es als PDF downloaden. Ihr habt LaTeX Doro als Video zum Runterladen für Markus Nachtschrank. All das gibt's da. Und wir lesen da auch die Stimmen zur Hightech-Agenda, wo natürlich farbige und asiatische Hände sich übereinander legen und zusammen so ein High-Five machen, weil Deutschland natürlich zumindest 800% von Asiaten und Schwarzen bevölkert wird, die alle total dabei sind. Ja, diese Stimmen sagen, wenn wir uns alle unterhaken, wenn es ein Gemeinschaftsprojekt wird, dann ist es auch erfolgreich. Also ich empfehle jedem, der einen aktuellen Überblick über die deutsche Wirtschaftspolitik haben möchte, die hightech-agenda-deutschland.de Seite. Natürlich vom Bundesministerium für Forschung, Technologie und Raumfahrt. Es steht auch Zeitreise, ja, also, dahinter. Ich finde, wir brauchen ein Zeitreiseministerium.
7: Ja, und Doro hat auch gesagt, es gibt keine Reise zum Mond ohne Deutschland. Ja, also wir sind da, wir sind ganz, ganz wichtig. Ja, wir haben auch da die klare Roadmap und ja, dazu passend, leider habe ich es verpasst, beziehungsweise ich konnte es mir nicht antun. Es war ja Republika die letzten 3 Tage und das, ja, Merkel-Ding war ja am Montag schon da, kurz vor ihrer Ehrung in Europa, und hat da zum Besten gegeben, dass man weiter bei der Regulierung machen soll.
6: Das war das, in Brüssel, auch, genau. Das hat sie in,
7: ja,
6: Brüssel,
7: aber dann von ist sie den nach Brüssel gefahren und hat das nochmal, ja, verfeinert. Ja. Aber sie ist ja erstmal hier bei der Republika. Und da ist diese hässliche Emke, ich muss sagen hässlich, obwohl mir normalerweise das Äußere relativ egal ist, aber die Frau hasst sich so sehr, dass man es ihrem Gesicht ansieht. Ich kann da nur empfehlen, mal auf X zu schauen. Ich musste dieses Video teilen, obwohl ich normalerweise versuche, politische Dinge zu vermeiden. Aber, und da bin ich bei Elon Musk, jetzt bildlich gesprochen.
6: Ich kann die Republika ja empfehlen, ne? Also.
7: Ja. Noch ein Satz von Elon Musk, den sollte man natürlich nicht wörtlich nehmen, aber if you don't kill them, they kill you. Und genau so ist es.
6: Ich kann die Republika ja empfehlen. Ich war einmal da, vor vielen Jahren. Da war ich noch selber Unternehmer und ja, Lobby, Industrielobby-Gründer, damals für die digitale Gesundheitsindustrie. Und war da und trollte meinen Lieblingsminister zu damaligen Zeiten, nämlich das Altmaier. Das ist ja ein männliches Entsprechungsding von Merkel, jetzt auch in der entsprechenden Körperfülle mittlerweile. Also Merkel hat nachgeholt in Richtung Altmaier. Altmaier war damals Reichswirtschaftsführer und Altmaier tingelte ja über diese Lobbyveranstaltung und erklärte, dass alles geil läuft. Dass also seine Regierung die Wirtschaft voll im, also alles sei komplett digitalisiert, super, die Faxgeräte haben schon Tasten drauf und nicht mehr Wählscheiben und es wird alles total gut werden. Und auf der Republika, genauso wie auf allen anderen regime-stiefelleckenden Branchenveranstaltungen, stehen immer die gleichen Leute, also die Lobbyvertreter von Bitkom und irgendwelchen Industrieverbänden, und die klatschen alle ganz frenetisch und finden den toll und juhu. Und gelegentlich streut mal einer ein, Herr Minister, sie haben natürlich die Schubkraft einer umgeräumsten Güterlok und sie sind der Schlauste und Tollste und alles wird super geil, aber könnte es sein, dass man vielleicht hier und da noch was besser machen kann. Das ist schon das Maximum an Kritik. Und auch auf dieser Veranstaltung, also ich habe mir jede dieser Veranstaltung einmal gegeben, ein zweites Mal konnte ich nicht, stand ich ganz vorne an der Bühne und habe natürlich, während Altmaier sprach, immer wieder dazwischen eingeworfen, was er da für einen Schwachsinn erzählt, ne? Was für ein Blödsinn. Und habe gesagt, Unsinn, hören Sie auf damit, kommen Sie runter von der Bühne, stellen Sie sich den Folgen. Seine Sicherheitsleute, auch da, ähnliches habe ich mal im Hamburger Bahnhof bei einem Bitkom-Jahresding gemacht, kam immer näher an mich ran, so nach dem Motto, müssen wir da jetzt eingreifen, springt er gleich auf die Bühne. Altmaier guckte manchmal irritiert runter und lauter böse Blicke im Nacken. Nicht einer von diesen Wirtschaftsvertretern, die allesamt natürlich original mir zustimmten, vorher und auch hinterher, wollte irgendwas von mir wissen, die gingen alle weg, guckten ganz betreten irgendwo hin. Und ich traf dann aber auf dieser Veranstaltung eine umwerfende Blondine. Du weißt, wer gemeint ist, falls du zuhörst. Wir sind noch heute befreundet. Wir kamen an diesem Tag zusammen. Sie meinte, ich sei der einzige Vernünftige gewesen an dem Tag. Sie war die einzige umwerfende Frau in dieser ganzen Veranstaltung. Natürlich sturzreaktionär, heute rechts-rechts-Nazi und rechts-außen und traf so auf der Republika wirklich die eine in dieser Runde. Das war so ein bisschen wie bei diesem schönen Film mit Bill Murray, Lost in Translation, wo sie sich da in Shinjuku sehen. Das war toll. Also ich kann jedem rechtsradikalen, transphoben Nazi-Extremisten empfehlen, da mal hinzugehen, seine Meinung einfach offen zu sagen. Und wenn ihr da eine Frau trefft, ist das die geilste, die ihr euch vorstellen könnt. Das war herrlich. Insofern, ja. Und bis heute sind wir weiter befreundet, ja, doch. Also insofern, tolle Sache mit der Republika, aber nur Geisteskranke da, also fast ausschließlich und ganz wenige andere. Ja.
7: Aber ist erstaunlich, wie viele Minister da aufschlagen.
6: Ja.
7: Wildberger ist natürlich immer da, der habe ich letztes Jahr auch bei
6: Google gestanden. Weil die alle den Schritt schamponiert bekommen. Alle. Ja, genau. Die betreten die Halle und kriegen es warm rein, überall. Das ist der Hammer. Und du stehst daneben, das kann nicht wahr sein. Das ist wirklich absolut irre. Ja.
7: Man kann das NGO oder Gongo, wie Patrick sagen würde, man kann das Gongo-Geld riechen, wenn man da reinkommt.
6: Ja, das ist Steuergeld. Jetzt ist das alles steuerfinanziert natürlich. Also das Regime bezahlt seine Pseudo-Privaten, um da Klatschveranstaltungen abzuziehen. Und wie du ja schon meintest, also so etwas wie Caro Emke, also die schlimmste Daseinsform, kann man eigentlich sagen, des Voco-Weibchens, die sind mittlerweile so voller Hass, den pochen da die Jugularvenen. Ja, das ist aber schon toll. Also ich meine, ich sonne mich in sowas. Ich würde jetzt wieder hingehen. Eigentlich, ich rufe nachher mal besagte Freundin an, vielleicht sollten wir wieder zur Republika gehen. Wobei ich heute vermutlich nicht mehr reinkäme oder zumindest dann irgendwie die Polizei dort treffen würde. Gut, ihr Lieben, es geht um Zahlen und nicht um private Anekdoten. Es tut mir leid, dieser Ausflug, den mir da so in den... es geht um Zahlen und es geht um Zahlen insbesondere auf der anderen Seite des Atlantiks, denn während wir hier die Republika halten und Trump seine Fantasien weiterzieht, mit denen er sein eigenes Land irgendwie an den eigenen Haaren aus der Verschuldung ziehen möchte, da, und da sind wir beim Neuen vom Trump-Clan, da verdient er nebenbei, wir wissen es, auch ganz gut mit. Mr. Trump ist in jeder Form, in irgendeiner Weise selbst positioniert in dem, was er da macht und das ist natürlich die hohe Schule, gleichzeitig auch auf der Gegenseite. Also er hat auch immer Positionen mit drin, natürlich seine Familie, Freunde, Bekannte, die für den Fall des Nichtfunktionierens eines Investments auch daran mitverdienen. Ich erinnere nur an die Rückzahlung der Zinsen, die er erhoben hat, also der External Revenue, die er erhoben hat. Der hat eine von seinen Söhnen.
7: Der Zölle, ja.
6: Da hat einer von seinen Söhnen schon vorher die Rückzahlungsansprüche der Firmen gekauft, als die Zölle gerade erhoben wurden. Also waren schon ganz früh, haben sie auch die Gegenposition eingenommen. Und jetzt gibt es wieder Neues vom Trump-Clan. Er hat etwas geschafft, glaube ich, was sich viele von uns wünschen, Hermann.
7: Ja, also auch da wieder beide Seiten. Auf der einen Seite hat er gerade einen Deal mit der Steuerbehörde gemacht, dass er für vergangene, ich will es nicht Straftaten nennen, aber für vergangene Ungereimtheiten, gegenwärtige Ungereimtheiten und alle zukünftigen Ungereimtheiten nicht mehr belangt werden kann. Also so ähnlich wie der Paragraph 188 darfst du jetzt ihn nicht mehr beleidigen, indem du ihm irgendwelche Steuervergehen vorwirfst. Und das Ganze geht einher mit einer Kapitalgesellschaft, die ich auch erst vor kurzem gesehen habe, aber die es schon ein bisschen länger gibt. Und zwar heißt die 1789 Capital, 1789 Capital von Don Jr. Warum 1789? Wir alle wissen, da war der große Moment der Amerikaner und der Franzosen. Also von daher dachte er, weißt du was, wir spielen auch auf der anderen Seite. Don Jr. hat mit 200 Millionen Assets angefangen, also hat die ersten Investments getan. Ich weiß nicht, wer das Original Geld gegeben hat, wahrscheinlich auch Trump aus seinen vorherigen guten Deals. Und jetzt ist das Ganze wie durch Geisterhand auf 3,5 Milliarden angestiegen. Also es gab ja vor kurzem einen Forbes-Bericht, ich meine, es wäre Forbes gewesen, die sagt, dass Donald Trump in seinem ersten Jahr oder knapp über ein Jahr als Präsident jetzt knapp 2,5 Milliarden verdient haben soll. Allein die Assets in 1789 Capital sind ja von 200 Millionen auf 3,5 Milliarden. Also vielleicht ist das ja das, was Don Jr. daran verdient hat. Also können wir schon mit 5 bis 6 Milliarden für die Familie rechnen. Dann gibt es ja auch noch Eric und es gibt den jungen Baron, der auch mal hier und da vielleicht einen gehebelten Trade gemacht haben soll. Da möchte ich nicht zu sehr in die Verschwörungstheorie, aber zuzutrauen ist es ihnen. Und worin investiert diese 1789 Capital? Das ist eine America First Strategy centered on patriotic capitalism.
6: Yeah, also funding the next chapter of American exceptionalism.
7: Yeah. Exactly. Und das Ziel sind 10 Milliarden investiert hart in AI, In Verteidigung, Rüstung und in Tech, wie es der Zufall will, läuft das alles wie geschnitten Brot. Also in Grog mit Q hatten wir auch schon. Das ist die Gegenmaßnahme zur Überwachung. Also auch da wieder auf beiden Seiten. In XAI, in SpaceX, was jetzt kommt, in Anduril, was also auch zum IPO ansteht. Und man sagt, er möchte die nächste Carlyle Group werden. Carlyle, für alle Experten, ist ein Private Equity bzw. ein riesiges Konglomerat. So ähnlich will er das aufbauen. Also von daher, auf der einen Seite wird Donald dafür sorgen, dass die ganze Familie eben von jeder Steuerschnüffelei ausgenommen wird. Auf der anderen Seite wird mehr investiert. Das ist der Obolus und die Gebühr dafür, dass eben die Wachstumsraten in Amerika in Zukunft durch die Decke gehen werden. Was ich nicht ausschließen will, dass wir irgendwann mal 10% Wachstumsraten sehen. Allerdings ist es auch so, dass 80-90% der Bevölkerung dann bettelarm sind. Also in Amerika sind ja eben noch mehr Leute ungeschützter als hier. Und wir machen uns das mit eigenem Handwerk selbst kaputt, dass das Sozialnetz komplett zerreißt. Und das heißt eben, bist du nah beim Donald oder du befolgst, was er sagt oder was er ext oder twittert oder auf seinem True Social hat, bist du dabei und ansonsten bist du eben nicht dabei.
6: Und wie nah sieht man auch, wenn man sich dieses 1789 Capital anschaut, da sind eben Don Trump Jr., der als Partner geführt wird, unter anderem auch eine Dame namens Rebecca Mercer. Und dem einen oder anderen ist vielleicht der Name Mercer geläufig und die Mercer Family Foundation. Das ist ja eine philanthropische Gesellschaft, kann man sagen. Man kann auch sagen, die eine der reichsten Familien der USA. Die wiederum einer der stärksten Finanziers von konservativer politischer Vermehrung sind. Also die Mercer Family Foundation, so eine Art Privatbank für solche Leute wie Donald Trump und seine Anliegen, ist dann über 1789 Capital und den Sohn von Donald Trump direkt an den Investments und der Politik von Donald Trump beteiligt. Während Donald Trump sich von seiner eigenen Steuerbehörde eine lebenslange frei aus dem Gefängniskarte geben lässt, also eine lebenslange Garantie, dass er niemals wieder eine Steuerprüfung gehalten wird. Ja, alles okay, oder? Ich meine, das fällt nicht besonders.
7: Na, er hatte genug Steuerprüfung.
6: Und das richtig. Jetzt genau. So. Genau. Da muss man auch mal Schluss machen. Da muss man auch mal nicht immer so pseudo-enthüllungsmäßig so daherkommen, ja, und so kritisch anklingen. Was soll das? Ist einfach Augenmaß. Ja. Schön. Ja, der Unterschied zu Deutschland ist natürlich ein ganz anderes Level an Geld, was da fließt und die Tatsache, dass es letztlich auch noch positive Nebeneffekte für die Insassen hat, beziehungsweise die Untertanen, die das Ganze mitmachen, denn tatsächlich werden ja sowas wie Arbeitsplätze geschaffen, das kommt zumindest Geld ins Land. Das sieht halt im Euroreich ein bisschen anders aus. Also wenn man sich zu Recht über diese Art von Korruption mokiert, dann lohnt trotzdem der vergleichende Blick in die Eurozone, um zu schauen, wer am Ende die Exit-Liquidity eigentlich dieser Unternehmung ist. Ja. Und das dürften die Insassen Europas sein. Ihr Lieben, so schaut es aus in der großen Bewegungslage der Geldmengen diesseits und jenseits des Atlantiks. Wir propagieren ja hier und sind der Überzeugung, dass Krypto- und Blockchain-Möglichkeiten und Investments durchaus ein Mittel sind, für den kleinen Unbeteiligten, für das Rädchen dazwischen, ein paar Dollar oder Euro selbst zu machen, weil sie Möglichkeiten bieten, das alles außerhalb des unmittelbaren Regulierungs- oder Gesetzeseinflussbereiches dieser Kräfte zu machen. Aus dem Grund haben wir seit einiger Zeit neu bei uns Mike the Pirate, den Krypto-Experten und Privacy-Experten unseres Teams, auch mit den Krypto-News hier im Team. Und die präsentiert er uns jetzt wieder. Hier die Krypto-News mit Mike the Pirate.
8: Der Kryptomarkt, lieber Paul, zeigt sich leicht positiv, weiterhin in angezogener Handbremse. Die gesamte Marktkapitalisierung Kryptowährungen liegt rund bei 2,58 Billionen Dollar, ein Plus von 0,9% in den letzten 24 Stunden, Handelsvolumen solide 73 bis 75 Milliarden Dollar. Bitcoin, der Marktführer, notiert bei 77.000 bis 77.500 US-Dollar. Die größte Kryptowährung konnte in den letzten Stunden um ca. 0,8% zulegen. Die Marktkapitalisierung weiter stabil bei 1,5 Billionen Dollar, die Dominanz 61%. Ethereum, die Nummer 2 im Markt, mit einem Kurs um 2140 US-Dollar, auch ein leichtes Plus in den letzten 24 Stunden. Marktkapitalisierung liegt dort bei 255 Milliarden Dollar. Man kann sagen, ETH profitiert leicht von der positiven Marktstimmung, bleibt aber weiterhin klar hinter Bitcoin zurück. Bei den Altcoins BNB um 650 Dollar, Solana bei rund 85 bis 86 Dollar. Wir schauen immer auf den Crypto Fear and Greed Index, wie so die Stimmung im Markt. Er schwankt aktuell zwischen 27 und 40 Punkten. Was bedeutet weiterhin die 4, die Angst bis ein neutrales Stimmungslevel. Die Anleger bleiben vorsichtig, Volatilität und Social Media Stimmung deuten auf Zurückhaltung hin. Wir werfen einen Blick auf eine interessante Entwicklung, die besonders für Einsteiger interessant ist. Aktuell befinden sich nur noch rund 5,6% aller Bitcoins auf Kryptobörsen, also auf Plattformen wie Binance oder Coinbase. Das ist der niedrigste Stand seit dem Jahr 2018. Bei Ethereum liegen sogar nur noch 4,6% auf den Börsen. Was bedeutet das? Wenn viele Menschen ihre Kryptos von den Börsen in die eigene digitale Geldbörse, in die Wallets holen, zeigt das meist, sie wollen langfristig halten und nicht schnell verkaufen. Experten sprechen dann von starkem Hodling, also dem festen Glauben an die Zukunft dieser Werte und Währung. Bei Bitcoin ist diese Haltung seit einem Monat extrem stabil. Bei Ethereum gab es in den letzten 10 Tagen einen kleinen Anstieg auf den Börsen. Das könnte auf etwas mehr Handelsaktivität hindeuten. Wir sehen aktuell, viele Investoren scheinen langfristig optimistisch zu sein. Dennoch gilt wie immer, Kryptowährungen sind hochvolatil. Wer neu dabei ist, sollte nur Geld investieren, das er auch wirklich entbehren kann. Ja, heute 22. Mai, ein wenig Krypto-Geschichte. Vor 16 Jahren, am 22. Mai 2010, passierte etwas, das heute als einer der legendären Momente in der Krypto-Geschichte gilt. Ein Mann namens Lasso Hayes hatte Hunger. Er schrieb damals in einem Bitcoin-Forum Bitcoin Talk einen Thread mit dem Titel Pizza for Bitcoin? Darin bot er an, jemanden 10.000 Bitcoin zu zahlen, wenn derjenige ihm 2 große Pizzen liefert. Jemand nahm das Angebot an, 2 Pizzen wurden geliefert. Lasso überwies 10.000 Bitcoin. Das war die erste echte Bezahlung mit Bitcoin in der echten realen Welt. Der Geburtstag des Bitcoin als Zahlungsmittel. Deshalb feiert die Kryptogemeinde jedes Jahr am 22. Mai den Bitcoin Pizza Day. Dieselben 10.000 Bitcoin, die damals 2 Pizzen gekostet haben, wären heute über 767 Millionen US-Dollar wert. Ja, ja, richtig gehört, 2 Pizzen für fast 800 Millionen Dollar. Wer heute 10.000 Bitcoin besitzt, gehört zu den reichsten Menschen der Welt. Wer sie damals für Pizza ausgegeben hat, ist trotzdem unsterblich in der Kryptogeschichte geworden. Ein Blick nach El Salvador. Das kleine mittelamerikanische Land kauft jeden einzelnen Tag Bitcoin. Aktuell besitzt das Land bereits über 7.500 Bitcoin. Der Präsident von El Salvador, Nayib Bukele, hat das Land 2021 zum ersten Staat der Welt gemacht, das Bitcoin als offizielles Zahlungsmittel akzeptiert hat. Seit November 2022 kauft die Regierung konsequent einen Bitcoin pro Tag. Egal, ob der Preis gerade hoch oder niedrig ist. Das nennt man Dollar Cost Averaging, DCA, hören wir auf bei Hermann, also regelmäßig kaufen, um Schwankungen auszugleichen. Warum machen die das? Die Regierung hofft, dass Bitcoin langfristig im Wert steigt

0: jetzt um die Ecke und hat Bhutan in den letzten Monaten, laut Arkham hat Bhutan in den letzten Monaten große Mengen verkauft oder zumindest transferiert. Von etwa 13.000 Bitcoin im Oktober 2024 sind die Bestände auf rund 3.100 bis 3.300 BTC gesunken. Einen Rückgang um etwa 70-75%. Der Wert der Abflüsse wird über eine Milliarde Dollar in den letzten 12 Monaten geschätzt. Alleine 2026 sollen über 200 Millionen Dollar an den Börsen und Handelshäuser geflossen sein. Nun kommt die Regierung in Thimphu und widerspricht diesem jedoch energisch. Wir erinnern uns nicht, Bitcoin verkauft zu haben, sagte DDI-Chef Yuval Deep Dahal gegenüber Coindesk. Die Verantwortlichen bestätigen weder die genauen Wallet-Bewegungen noch die aktuellen Bestände. Für zusätzliche Verwirrung sorgt ein Versprechen aus dem Dezember 2025. Bhutan wollte bis zu 10.000 Bitcoin in ein neues Wirtschafts- und Achtsamkeitsprojekt, die Gelepu Mindfulness City, stecken. Beim aktuellen Kurs von rund 79.000 Dollar pro Bitcoin wären das fast eine Milliarde Dollar wert. Doch nach den Abflüssen scheint Bhutan diese Menge gar nicht mehr zu besitzen. Ob das Land tatsächlich verkauft hat, die Coins nur umgeschichtet, als Sicherheit nutzt und weiterhin mit Wasserkraft abbaut, bleibt alles vorerst offen. Es steht, ein winziges Königreich im Himalaya hat gezeigt, wie selbst kleine Nationen mit grüner Energie im milliardenschweren Bitcoin-Spiel mitmischen können und wie undurchsichtig dieses Spiel manchmal ist. So viel zu den Krypto-News.
1: Ich danke dir herzlich dafür und ja, nehmt es als das, was es durchaus ist, ein Hinweis darauf, dass wir hier meinen Kryptos sind, für jeden etwas, der mal versuchen möchte, sich ein wenig aus dem hyperregulierten oder unterlaufenden Korruptionsnetz, sagen, der Staatsbanken zu befreien, mit allen Risiken und Problemen, die dabei sind. Ihr seht es an einer Verwirrung, die dieses Bhutan-Beispiel ja auslöst. Hermann, du sagst ja, dass es momentan eine Phase ist, bei aller Volatilität, und du prognostizierst ja, ist, dass auch immer mehr Volatilität kommt, dass aufgrund dieser teilweise überblähten Investmentlage die Sache hochgradig instabil sein wird. Du sagst ja, es ist trotzdem eine Zeit oder gerade deswegen eine Zeit für Chancen natürlich, denn wenn es denn große Pendelbewegung gibt von der einen in die andere Richtung, dann kann man auch viel Geld verdienen. Man muss halt nur auf der richtigen Seite stehen, wie es immer das Kunststück ist. Und hast schon ein paar Mal angedeutet, es könnte eine Zeit sein, um Geld aus KI-Anlagen, die definitiv in einer Bubble stecken, also die extreme Nachfrage nach Chips, auch Elon Musk weist immer wieder darauf hin, dass Computerchips zu teuer sind, dass es eine Scarcity gibt von Rechenkraft, dass das vielleicht eine gute Gelegenheit sein könnte, mit Teile des Geldes aus KI künstliche Intelligenz abzuziehen und eher Richtung Krypto umzuschichten. Wie ist da dein Stand der Dinge gerade, beziehungsweise deine Sichtweise?
2: Ja. Du hast absolut recht. Also ich mache das auch oft an mir fest, was ist so mein Gefühl dazu. Bitcoin ist natürlich für viele Leute extrem A, langweilig geworden und B, oh mein Gott, es gibt Quantencomputer. Und dann gibt es immer wieder die Meldung, dass manche Leute alles verkaufen, weil es auf Null geht. Ich gehöre nicht dazu, muss ich sagen. Ich habe nach und nach diesen Dollar-Cost-Average, den Mike gerade erwähnt hatte, natürlich wieder aufgebaut. Das heißt, ich kaufe relativ regelmäßig auch Bitcoin. Warum? Weil genau das, was du sagst, diese Kursentwicklung bei vielen, also erst war es ja Bitcoin, der ist auf 125.000, 126.000 Dollar gepusht worden. Dann hat man deutlich gemerkt, dass größere Hände das verkauft haben und dann hat man gesehen, wohin. Also das fließt in Google und es fließt in Amazon und es fließt eben in Compute Power. Und was wir jetzt sehen ist, dass es bestimmte einfach Limitierungen gibt und da bin ich eben nicht bei Elon Musk, einer der wenigen Dinge, wo ich ihm aktiv widersprechen würde, weil er immer von Abundance, also von praktisch, es ist genug für jeden da. Und das stimmt eben aus meiner Sicht nicht, weil wir deutlich sehen, dass der Aufbau nicht nur von Datenchips, auch das, was an seltenen Erden gebraucht wird, das, was an Silber gebraucht wird. Also wenn man in diesen Dingen nicht investiert ist, dann werden die aus Dollar- oder Euro-Sicht immer teurer und dann auch letztendlich unerschwinglich. Und das heißt, es ist ähnlich wie bei einer Apple-Aktie. Also wenn du Apple-Produkte hast, so war meine Erkenntnis vor ja, fast 10 Jahren schon. Ich bin dahin und habe mich tierisch geärgert, dass so ein Stecker 29 Euro kosten sollte und habe dann auch meinem Unmut kundgetan. Und da hat der Apple-Mitarbeiter nur gelacht und sagt, willst du es haben oder nicht?

0: Und von daher bin ich dann zurück und habe gesagt, wenn das so ist, dann muss ich Apple-Aktien kaufen. Ich muss mich irgendwo hedgen sozusagen. Das heißt, wenn ich schon so blöd bin, in den Laden laufe und für etwas, was du in China für einen Euro herstellst, 29 Euro zahle, dann muss ja irgendwo das hängen bleiben. Also das bleibt nicht nur auf der Yacht von Steve Jobs damals oder später Tim Cook hängen, sondern wahrscheinlich in den Aktien. Und so ist es jetzt auch. Und warum denke ich das? Also A, Krypto wird wieder in das Bewusstsein der Menschen zurückkehren und zwar dann, genau dann, wenn wieder FOMO angesagt ist. Also FOMO ist Fear of Missing Out. Wenn man da sitzt und sagt, oh, ich hätte es wissen müssen, es geht jetzt wieder nach oben. Warum? Die Tendenz ist aus meiner Sicht klar. Auch das, was Mike eben mit Bhutan und mit anderen gesagt hat. Die Deutschen sind natürlich auch hier knetendämlich. Das, was wir an guten Tagen aus Windkraft und aus Solar, wo wir es schon überrepräsentiert haben, schaffen, das verschenken wir, beziehungsweise wir zahlen Österreich zum Beispiel Geld, um den Strom loszuwerden, statt dann staatlich geführt Bitcoin zu minen zum Beispiel. Das ist das, was Bhutan macht, auch das, was der Iran macht. Überschüssige Energie, und das ist ja eigentlich ein Lebenselixier von Bitcoin, diese überschüssige Energie handelbar zu machen, beziehungsweise Storage, also dass man sie speichern kann. Und was wird jetzt passieren? Diese Ausschläge, auch mit dem SpaceX-IPO, der unmittelbar vor uns steht, da kam heute Nacht der S100, also der Börsenprospekt. Dazu kann ich gleich noch was sagen. Aber es wird alles so aufgepumpt, dass man sehen wird, dass die ersten ganz Großen, die auf Profiten von 100, 200, 300, 400% sitzen, natürlich sagen, naja, also das als in dieser Größenordnung das Risiko weiterzufahren, wir diversifizieren. Und ich glaube, dass allein der Greed, also die Gier, zusammen mit jetzt dem amerikanischen Clarity Act, das ist ein Klarheitsgesetz über Krypto, also wie sollen bestimmte Krypto-Dinge passieren. Das geht hin bis zahlen Kryptos auch wirklich Zinsen. Also wenn die jetzt zum Beispiel US-Staatsanleihen als Deckung nehmen für die Stablecoins zum Beispiel. Der Clarity Act ist ein ganz wichtiger Meilenstein. Und ich glaube, dass Amerika das propagieren wird, dass man eben sagt, be your own bank. Also sei deine eigene Bank. Und das bedeutet, was wir ja auch immer probieren, dass man mit bestimmten Wallets und mit Situationen und mit Produkten umgehen muss, um der Bank ein Schnäppchen zu schlagen. Also auch heute ist es schon, wenn jemand 1.000 Euro oder 10.000 Euro auf einem Tagesgeldkonto liegen hat, kriegt er bei seiner Sparkasse, ich bin mal großzügig, 1%. Tausche ich das aber in US-Dollar zum Beispiel, bekomme ich allein aus diesem Tausch, USDC, bekomme ich zwischen 4% und 5%. Ja, und das ist schon mal ein Riesenunterschied. Man kann dann auch das Währungsrisiko hedgen. Das sind dann andere Dinge, die bei uns später kommen. Aber man hat zu jeder Tages- und Nachtzeit, und das ist wichtig, eben auch am Wochenende, Kontrolle über sein Geld. Und da kommen natürlich jetzt wieder die Bemerkungen, ja, aber das ist ja nicht sicher und das wird alles kontrolliert. Ja, bei den Banken werdet ihr auch kontrolliert. Aber wenn ich dir heute, Paul, einen Solana schicken will, dann mache ich das innerhalb von 10 Sekunden. Ja, und genauso ist es eben, wenn ich reise, habe ich immer im Grunde genommen Bitcoin für ein Jahr Lebenshaltungskosten bei mir. Und ich muss auf keine Bank angewiesen sein, A, wann sie offen haben, B, ob der Berater gerade die Laune hat, mir meinen Wunsch zu erfüllen, mein Geld hier irgendwo hin zu transferieren.
1: Oder wie in Australien oder zunehmend auch Spanien einfach der Meinung ist, nein, für den Zweck, den er abfragt, bekommst du es nicht. Ja.
0: Genau, richtig, exakt. Und du siehst auch daran, deshalb reiten wir so auf Krypto rum. Also es ist nicht nur, dass wir jetzt spekulieren wollen, sondern wir sagen, hier ist eine Asset-Klasse beziehungsweise hier ist ein neues Gebiet, was zu lernen, sich auf jeden Fall auswirken und positiv auswirken, wenn man weiß, wie man damit umgeht, weil wir wissen alle, der digitale Euro, Central Bank Digital Cash wird kommen, so ja, oder so. Und dann wird die Überwachung kommen. Ja. Und dann muss man sehen, wie sicher irgendwas ist oder darf man noch Dinge in Wallets halten, aber man ist schon vor, also nicht nur einen Schritt, sondern 10 Schritte vor 98% der anderen.
1: So ist es.
0: Und deshalb mache ich ja immer diesen Vergleich mit dem Witz, wenn der Bär kommt und einer seine Turnschuhe anzieht und der Kollege sagt, warum ziehst du deine Turnschuhe an? Du kannst den Bär nicht outrunnen, also du kannst dem nicht davonlaufen. Und dann sagt er, ich brauche dem Bär nicht davonzulaufen, ich muss nur schneller sein als du. Ja, und genau so ist es.
1: So ist es.
0: Und von daher lernen, lernen, lernen. Wir probieren unseren Teil dazu beizutragen. Ja, mit der NACMAG ist uns das gelungen. Wir feiern bald Einjähriges.
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3: 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Die Deutsche Krankenhausgesellschaft schlägt Alarm wegen der Sparpläne von Gesundheitsministerin Nina Wagen. Fast jede zweite Klinik könnte bis 2030 vor dem Ausstehen. Nach Berechnungen der Deutschen Krankenhausgesellschaft müssten die Kliniken zudem jeden 10. Arbeitsplatz abbauen, falls die Einsparungen von Bundesgesundheitsministerin Nina Wagen, CDU, umgesetzt werden. Bemerkenswert ist, dass die Deutsche Krankenhausgesellschaft die Ziele der Krankenhausreform trotzdem grundsätzlich unterstützt. Erstmals stationiert Deutschland dauerhaft eine Bundeswehrbrigade im Ausland. Für Soldaten könnte es eine Verpflichtung für den Einsatz in Litauen geben. Bundesverteidigungsminister Boris Pistorius, SPD, hatte die dauerhafte Verlegung der 5000 Soldaten bereits 2023 angekündigt. Die Bundeswehr will für die Brigade notfalls auch Soldaten verpflichten. Zwar gehe man weiterhin davon aus, dass sich die große Mehrheit freiwillig für den Dienst in dem baltischen NATO-Land melden, aber zur Not gibt es eine Pflicht. Britischer Premierminister Keir Starmer tritt zurück. Er habe mit König Charles gesprochen, sagte Starmer vor seinem Amtssitz in der Downing Street. Er werde den Nationalen Exekutivausschuss, NEC, seiner Labour-Partei bitten, einen Zeitplan für die Regelung seiner Nachfolge aufzustellen. Starmer beugt sich damit dem seit Wochen steigenden Druck aus seiner Partei. Kritiker sehen trotzdem keinen nahenden Politikwechsel in England und meinen, dass die nächste Sprechpuppe des WEF sicher bereits in den Startlöchern steht. 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
0: Dem Bär nicht davon zu laufen, ich muss nur schneller sein als du. Ja, und genau so ist es.
1: So ist es.
0: Und von daher lernen, lernen, lernen. Wir probieren unseren Teil dazu beizutragen. Ja, mit der NACMAG ist uns das gelungen. Wir feiern bald Einjähriges und ich bin sehr, sehr stolz auf das, was wir bisher erreicht haben und wie Leute auch darauf reagieren. Also top.
1: In der Tat. Und mit diesem Hinweis auf die NACMAG schließen wir dann auch und dem Hinweis, wenn ihr uns hier unterstützen wollt, dann ist die NACMAG eben, dann sind Kryptos das Mittel der besten Wahl. Und ja, diejenigen sagen, aber es gibt ja den anonymen Monero und Bitcoin ist viel besser. Super, spendet uns gern Monero, spendet uns Bitcoin. 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Versucht es einfach, testet es, probiert es aus, gebt uns gerne eure Rückmeldung und sagt uns, was ihr davon haltet. Auf jeden Fall war es das, zumindest für diese Woche mit Folge 79 des Nackten Geldes. Wenn ihr Fragen habt an Hermann, dann schreibt auf X an banker-hermann oder kommentiert unter das Video zu diesem Podcast auf theplatform.net. Ihr tretet gern unserer besagten Krypto-Community auf Telegram bei und fragt direkt Mike the Pirate Dinge über Kryptos und Privacy im digitalen Leben. 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Hört gern morgen ab 6 Uhr auch wieder Nacktes Niveau vor allem, aber schaltet nächsten Freitag hier wieder ein und habt bis dahin einen wunderbaren Start ins Wochenende.
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0: Einen wunderschönen guten Morgen nach Deutschland und in die ganze schöne große weite Welt. Ihr Lieben, heute ist Dienstag, der 23. Juni 2026. Wir begrüßen euch herzlich zum heutigen Podcast Stabil durch den Wandel mit dem berühmten Andreas Popp. Guten Morgen.
1: Sehr berühmt, genau so ist er. Einen wunderschönen guten Morgen. Ja, heute ist ein guter Tag. Wir haben ein gemischtes Wetter, also die Klimaerwärmung schlägt hier bei uns nicht so stark durch wie in Deutschland, wo ja, wenn man das hört und auch Herrn Lauterbach da noch so ein bisschen interpretiert, ja alle bald im Sterben liegen werden, alleine aufgrund der Tatsache, dass die Sonne herauskommt, so wie wir es früher auch kannten. Man nannte es einfach nur Sommer. Also, ich freue mich auf jeden Fall heute auf den Podcast. Heute ist ein gemischter Tag hier bei uns. Es ist relativ kühl. Aber in den nächsten Tagen wird es wieder wärmer werden. Gestern hatten wir es wunderschön, waren mit dem Boot kurz auf dem Wasser und es war eine gute Zeit. Hühner sind glücklich, alles gackert, also es gibt nichts zu beschweren.
0: Das Hündchen liegt gemütlich auf der Matte am geöffneten Fenster und entspannt. Die freut sich immer, wenn wir hier mit dem Podcast beginnen. Und wir beginnen heute, Yvette, pass schön auf, mit einem super spannenden Thema, mit der Rentenreform 2026. Und was kommt unterm Strich raus? Arbeiten bis zum Sargdeckel. So ungefähr könnte man sarkastisch das Ganze formulieren. Also, die Rentenkommission hat ihre Empfehlungen übergeben. Der deutsche Bundeskanzler Friedrich Merz sowie seine populäre Arbeitsministerin Bärbel Baas von der SPD jubeln. Sie sind begeistert. Sie sagen, dieses gesamte Paket wird zügig umgesetzt und für die Bürger bedeutet das nur eins, länger arbeiten, mehr einzahlen und die eigene Altersversorgung, die wird künftig auch noch am Aktienmarkt gezockt. Wir wollen da mal auf die Kernpunkte, das war ja jetzt so ein bisschen überheblich formuliert, tut mir auch leid, wenn das zu sehr in die Richtung ging. Also, was kommt auf die Menschen in Deutschland zu? Diese Kommission hat 33 Maßnahmen vorgeschlagen, die das Rentensystem generationengerecht machen sollen. Die wichtigsten Punkte: Das Renteneintrittsalter steigt automatisch mit der Lebenserwartung, ab 2023 moderat, später alle 10 Jahre um ein halbes Jahr. Für die heute 30-Jährigen könnte das 68 oder später bedeuten, also mit 68 oder mehr in Rente, früher nicht. Und in fernerer Zukunft kann das sogar Richtung 70 Lebensjahre gehen. Die Rente mit 63, wie wir es noch kannten, abschlagsfrei nach 45 Jahren, wird komplett gestrichen. Das heißt, früher kann man nur noch raus mit Abschlägen und erst ab 64. Und dann soll es noch eine Kapitalrente nach schwedischem Vorbild geben, also eine verpflichtende oder stark geförderte zusätzliche Säule, bei der Beiträge in Fonds investiert werden. Und ab circa 2040 soll das dann die Rente aufbessern. Tja, oder eben nicht, ne? Je nach Börsenlage. Andreas, du hast gerade geschmunzelt, du hast gelächelt, zwischendurch hast du auch streng geschaut. Mich würde mal, ich bin froh, dass ich dich hier an der Seite habe, weil ich kenne kaum jemanden, der das Ganze besser einordnen könnte als du. Lass uns doch mal wissen, hier heißt es ja diese Kapitalrente nach Schweden-Modell, also eine Art Zockerei mit der Rente. Wie sicher oder wie unsicher ist das?
1: Also die Frage ist hier wirklich, dass hier die grundlegenden Fragen überhaupt nicht gestellt werden. Mir kommt das Ganze vor wie ein Patient, der in den letzten Zügen seines Erdenganges liegt mit einer schweren Krebserkrankung und wir machen jetzt noch eine Schönheitsoperation, indem wir die Lippen aufspritzen und die Falten noch ein bisschen straffen. Das wird zu nichts führen und die gesamte Debatte ist komplett unehrlich, analog der Grundlage der Politik von Friedrich Merz. Es bleibt einfach unehrlich. Aber ich bleibe erstmal im System hier von der Argumentation her. Die Kapitalrente nach schwedischem Vorbild, darum geht es. Hier handelt es sich um eine verpflichtende oder quasi stark geförderte zusätzliche Säule, bei der ein Teil der Beiträge, das sollen ungefähr 1-2% des Bruttolohns sein, geteilt durch Arbeitnehmer und Arbeitgeber. Übrigens auch schon eine Falschaussage, weil es zahlt immer der Arbeitnehmer durch seine Produktivität. Der Arbeitgeber führt lediglich die Beiträge ab. Das klingt immer so, als ob der Arbeitgeber was drauflegt. Auch er steht unter Druck, weil er sowohl den Arbeitnehmer als auch den Arbeitgeberanteil abführen muss. Aber es sieht immer so aus, als ob da irgendwas geteilt wird. So solidarisch soll das klingen. Das ist einfach dumm, was hier gemacht wird in der heutigen Zeit. Und das wird dann in Fonds am Kapitalmarkt angelegt. Fonds kennen wir, da gibt es dann eben halt, Fondue ist ja ganz nett, aber es gibt auch eben halt große Töpfe, wo Aktien drin sind. Und da sind dann Fondsmanager und die arbeiten dann hochkompetent, so heißt es dann immer. Interessanterweise ist das nichts anderes als Kaffeesatzlesen, weil die Aktienmärkte suggerieren, als handelt sich es sich darum, dass die Kurse steigen, wenn das Produkt gut ist, die Nachfrage gut ist, das Angebot knapp ist und andersrum eben halt das Gegenteil. Da sind wir längst von weg, weil wir mittlerweile eine große Kapitalsammelbecken-Machtstruktur haben, die komplett den Einfluss auf die Aktien und auch auf die Bewertung von Unternehmen insgesamt übernommen haben und wir überhaupt nicht mehr von einem freien Markt sprechen können. Also das Ganze kommt ungefähr 50 Jahre zu spät, wenn man es denn hätte vernünftig machen wollen. Und etwa ab 2040 soll dieses angesparte Kapital die gesetzliche Rente ergänzen oder eben nicht. Es ist wichtig, es handelt sich nicht um eine staatliche Rente, sondern um eine gesetzlich geregelte. Das Gesetz verpflichtet quasi die Arbeitenden, nämlich die Arbeitgeber und die Arbeitnehmer, das sind ja beides Arbeitende, dass die dann letztendlich diese Rente finanzieren müssen. Und die Höhe hängt dann von der Börsenentwicklung ab. Und in Schweden fließen seit 1998 in dieser Zeit rum 2,5% des rentenrelevanten Einkommens in die sogenannte Prämiepension. Das ist eine Prämienrente. Und das Geld landet dann auf individuellen Konten und wird in Fonds investiert, die natürlich auch sehr hohe Kosten haben und so weiter. Also wir haben hier einen Aktienanteil oft über 90%, teilweise mit Hebelwirkung. Was heißt Hebelwirkung? Da nimmt quasi der Fonds selbst Kredite auf, um in Aktien zu spekulieren. Also das muss man einfach wissen. Und das ist der eigentliche Zockerhintergrund. Da wir keine freie Marktwirtschaft haben, sondern eine sozialistische Gesamtstruktur und das Chaos eines Zusammenbruchs der Rentenversicherung eindeutig zu diagnostizieren ist, aufgrund der Fehleingriffe der Politik in den letzten Jahrzehnten. Aufgrund dieser Tatsache kann das alles nicht funktionieren. Hier wird im Prinzip, wie gesagt, eine Schönheitsoperation gemacht bei einem Präfinalpatienten.
0: Uiuiui. Und in Deutschland, du hast jetzt gerade dieses Schweden-Rentenvorbild genannt, in Deutschland soll es dann ähnlich laufen, dass, du hast es gerade schon so erläutert, ein kleiner, aber fester Beitragssatz zentral oder eben über Fonds verwaltet und am Kapitalmarkt angelegt werden soll. Dieses System existiert noch nicht. Das ist im Aufbau. Die Auszahlungen starten erst in den 2040er Jahren, wenn, kann man vielleicht auch sagen, falls genügend Kapital angespart ist. Und das Ziel ist eben diese gesetzliche Umlagerente, die dann von den aktuellen Beitragszahlern finanziert wird, durch die kapitalgedeckte Komponente ergänzt und so heißt es, so hofft man auch, demografischen Belastungen entgegenwirken möge. Andreas, jetzt so wie du es auch erklärt hast, es gibt doch aber gar keine Garantie. Also man weiß ja nicht, wie sich die Märkte auch entwickeln. Das klingt mir eher wie eine Art Börsenlotterie.
1: Gut, das stimmt schon, aber das Thema Garantie muss hier natürlich etwas genauer definiert werden. Was heißt denn Garantie? Garantie heißt dann, dass ich eine feste Summe bekomme. Es gibt aber niemals eine Garantie, auch wenn ich eine feste Summe garantiert bekomme, was ich dann dafür kaufen kann. Man kann über diese Inflationsproblematik, indem man einfach nach belieben Gelder nachdrückt über bestimmte Mechanismen. Wir sehen das gerade bei der EU, beispielsweise bei der die sich jetzt selbst verschuldet, nochmal zusätzlich über die EU-Staaten, völlig widerrechtlich. Das bedeutet, dass man damit Geld in den Umlauf bringt, der das Geld natürlich dann auch entwertet. Und das heißt, Garantien bringen mich überhaupt nicht weiter. Aber hier geht es tatsächlich um die Situation der Börsenlotterie und diese Kritik ist nicht aus der Luft gegriffen. Marktschwankungen sind nämlich normal und brutal. Aktienmärkte steigen langfristig, historisch gesehen, durchweg um 7-10%, in der Vergangenheit nominal in den Industrieländern. Damit ist heute nicht mehr zu rechnen, aber sie fallen auch heftig. Denken wir an die Dotcom-Blase, die Ende der 90er Jahre in Gang war, die dann 2000 explodierte. Denken wir an die Lehman Brothers Zertifikate. Denken wir an den Corona-Crash. Denken wir an den Finanzkrise 2008, das war die Lehman Brothers, oder irgendwelche Zinsschocks. Das sind aber keine natürlichen Ereignisse, sondern das sind geplante Entwicklungen in die Aktienmärkte, mit denen bestimmte große Kapitalsammelbecken auf Short gehen. Short gehen bedeutet, sie setzen auf fallende Kurse. Das ist ganz wichtig. Also sie verkaufen quasi leer. Und das bedeutet dann letztendlich, dass sie dann anschließend durch Nachrichten, durch Medien und ihre gesamten Machtstrukturen, die sie haben, die Aktienkurse nach unten treiben können, um damit die Gewinne zu machen. 2008, der Crash, war das größte Gewinnjahr für die Milliardäre. Verloren haben die Normalbürger. Corona haben die Menschen in den Bürgern, die Bürger in den Ländern Milliarden verloren, während Milliardäre unglaubliche Renditen gemacht haben. Das bedeutet also ganz deutlich, dass diese Lotterie, von der wir sprechen, eigentlich nur bei den Bürgern hängt, weil wir nicht wissen, wie man zum Beispiel durch die Zinspolitik, das kann man zum Beispiel, indem man die Zinsen zum Beispiel senkt von Seiten der Nationalbanken, das bedeutet, dann werden Kredite beispielsweise geringer, dann nehmen mehr Kredite auf und durch Kredite entsteht neues Geld und die Inflation wird in Gang gesetzt. Das sind alles große Faktoren, die eine Rolle spielen. Mit anderen Worten, wir haben keine Marktwirtschaft mehr und diese Dinge müssen in die Diskussion kommen. Ich bin nicht dagegen, aber in dieser Art und Weise ist es natürlich Flickschusterei par excellence.
0: Andreas, dann komm doch bitte noch mal zu den Kosten, zum Verhalten und zur Ungleichheit dieser aktiv gewählten Fonds?
1: Naja, diese aktiv gewählten Fonds haben oft höhere Gebühren, die die Rendite auffressen. Und das ist ein ganz wichtiger Punkt. Es gab mal einen Test, da hat man die Fondsmanager genommen und hat deren Struktur in einem Fonds verglichen ein Jahr lang mit einem Spiegelfonds, der nur virtuell lief. Und dieser Fonds wurde gemanagt durch einen Schimpansen. Und der Schimpanse hatte dort rote, gelbe und grüne Lichter. Und immer wenn die leuchteten, hat er da irgendwie wahllos drauf rumgeklopft auf diese Knöpfe und hat dann damit Käufe und Verkäufe nach Zufallsgeneratoren ausgelöst. Das Interessante war, die waren kein bisschen schlechter, die Affen, die das gemacht haben, als die Fondsmanager. Damit möchte ich die Fondsmanager jetzt nicht degradieren als Affen. Ich will einfach nur sagen, dass hier natürlich eine Expertise rein interpretiert wird, die in vielen Fällen zu hinterfragen ist. Also das Problem ist ganz einfach, diese Kosten, die diese Fonds haben, fressen also die Ergebnisse wieder auf. Das sehen wir bei den ETFs. Exchange-Traded Funds. Was heißt das? Da gibt es beispielsweise eine Gießkanne mit Geld, das nennt sich Fonds, und die schütten dann in diese Fonds letztendlich das Geld rein. Das heißt, alle bekommen zum Beispiel in dem DAX gleich viel Geld, sodass man also den DAX in dem Fonds abbildet. Das Problem ist, es findet überhaupt kein Management mehr statt, sondern man investiert in schlechte Unternehmen, die eben nicht so sinnvoll wären, mit gutem Geld zu bedienen. Und diejenigen, die gut wären, die kriegen dann zu wenig, weil das nach Gleichheitsprinzipien sozialistisch verteilt wird. Aus diesem Grunde bin ich da relativ kritisch. Und damit werden sogar Unternehmen am Leben gehalten, die eigentlich gar nicht am Leben gehalten werden sollten, sondern in Konkurs gehen sollten, während andere nicht genügend Geld bekommen. Also das Problem ist ganz einfach, im Extremfall kann die Kapitalrente dann bei einem Crash, den man auch einleiten kann, kurz vor Rentenbeginn dann deutlich kleiner ausfallen als erwartet. Keine Garantie bei der Umlagerente, das ist auch ganz wichtig. Die gesetzliche Rente, trotz aller Probleme, ist eigentlich relativ stabil und umverteilend. Aber es findet nicht die Produktivität statt, die die Rentenversicherung bezahlt, sondern nur die Beitragszahler. Und das sind immer Menschen. Da würde ich gerne was zu sagen, aber es passt wahrscheinlich nicht.
0: Ja, wenn du es straffst, gut, gerne.
1: Menschen und Maschinen erwirtschaften Gewinne. Diese Gewinne fließen immer den Eigentümern der Konzerne zu. Die Konzerne nehmen diese Gelder und investieren in technischen Fortschritt, was zu noch mehr technischen Fortschritt führt. Jetzt zum Beispiel die KI. Die KI übernimmt unglaublich viele Arbeitskräfte. Die KI konnte aber nur finanziert werden durch menschliche Arbeit, die erst in den ersten Schritten über die letzten Jahrzehnte das Geld verdient hatten, um die KI überhaupt machen zu können. Dazu musste ja erstmal Wertschöpfung erbracht werden. Warum zahlt die KI keine Rentenversicherungsbeiträge? Würde die KI die Rentenversicherungsbeiträge zahlen, dann würden natürlich alle Leistungsträger, die das System ermöglicht haben, mitpartizipieren davon und nicht nur die Eigentümer, die das Kapital verwalten in ihren Kapitalsammelbecken auf Kosten der anderen. Das klingt jetzt wiederum sozialistisch und Libertäre werden jetzt ganz schnell die Augen hochziehen und die Nase rümpfen, werden sagen, wie kann der so etwas sagen? Ja, die Produktivität muss herangezogen werden für die Rentenversicherung, weil alte Menschen und Kinder haben kein Einkommen. Man braucht aber Einkommen, um überleben zu können. Das Einkommen wird ausschließlich verdient von denjenigen, die im Arbeitsleben zwischen 20 und 65 zum Beispiel liegen. Das sind die eigentlichen Leistungsträger, die nicht nur sich finanzieren, sondern auch die Kinder und die Alten. Wenn wir uns diese Systeme wieder vor Augen führen, können wir auch eine ehrliche Debatte führen.
0: So, was sagen jetzt Friedrich Merz und Bärbel Baas? Baas wie Basisabsicherung dazu. Also, der gute Herr Merz sieht die gesetzliche Rente künftig tatsächlich nur noch als Basisabsicherung, anders als Norbert Blüm noch von der CDU, der gesagt hat, die Rente ist sicher. Es ist ja ein richtiger Paradigmenwechsel, den wir gerade erleben. Also, vielleicht sogar ein Systemwechsel grundlegender Art, wenn er Merz sagt, wir müssen der Bevölkerung erklären, dass Reformen notwendig sind, damit vieles so bleiben kann, wie es ist. Bleibt es doch aber gar nicht.
1: Nein, weil das keine Reform ist. Er vergewaltigt den Begriff Reform und versucht damit im Prinzip das falsche System am Laufen zu halten, weil er aus meiner Sicht nicht in der Lage ist, die Zusammenhänge zu verstehen, sonst würde er anders argumentieren. Es tut mir leid, dass ich mich hier auf dieses hohe Ross jetzt setze. Aber ich halte ihn und auch Frau Baas, da brauchen wir gar nicht drüber reden, für absolut nicht in der Lage, die Zusammenhänge zu verstehen. Sonst könnte er zumindest zwischen den Zeilen so etwas wie eine Kritik anbringen. Die kommt aber nicht, sondern er zieht einfach den Stiefel konsequent durch nach dem Motto, nach mir die Sintflut. Und er merkt gar nicht, dass er selbst die Sintflut gerade anführt.
0: Bärbel Baas betont jetzt ganz laut und freudig die Solidarität und die Perspektive für die jungen Menschen. Sie sagt wörtlich, wir bauen jetzt was für die jüngere Generation, dass sie ein höheres Rentenniveau hat. Hat sie das?
1: Nein, das hat sie auch nicht. Man muss hier einfach sagen, die heutigen geburtenstarken Jahrgänge, die jetzt in die Rente gehen, wir gehören ja dazu, die 55 bis 65 Geborenen, haben Unmengen Gelder in den 70er Jahren in die gesetzliche Rentenversicherung eingezahlt. Die gesetzliche Rentenversicherung müsste überquellen von Milliarden, überquellen. Es bräuchte überhaupt keine staatliche Zuschüsse, bräuchten gar nicht sein. Wenn denn nicht die damaligen Politiker unter der SPD-Regierung, Willy Brandt zum Beispiel, diese Rentenversicherungssysteme willkürlich, widerrechtlich zweckentfremdet haben, das Geld quasi unterschlagen haben, weil die Rentenkassen waren voll und man hat damit Wahlgeschenke im Prinzip versprochen, den damaligen 70er-Jahren-Bürgern, um an die Macht zu kommen. Darum ging es allein. Das heißt, dieselben Politiker in ihrer selben Kaste, das sind nicht dieselben, sondern die gleichen Politiker, bloß eine Generation später, arbeiten mit derselben Methode weiter wie die vorherigen. Es interessiert sie aus meiner Sicht einen Dreck, ob die jungen Leute Rente bekommen oder nicht. Normalerweise ist das Rentenversicherung, wenn man selbst auf Gehaltsbasis aufbauen würde, relativ stabil. Wenn man es auf die Produktivität abstellen würde, wird es morgen funktionieren für alle, für die Jungen und für die Alten. Das große Problem ist, wir haben einen gigantischen Beamten- und Staatsapparat und der ist eben nicht finanzierbar. Hier liegt der Knackpunkt.
0: Ja, danke. Man merkt an deiner Werf, wie du hier alle tatsächlich mitreißt, weil du bist wütend, das ärgert dich und du hast auch wirklich als einer der wenigen Vertreter in der Öffentlichkeit ein bisschen mehr Ahnung. Seit 40 Jahren murmelt er in seinen Bart. Ja, man kann kaum noch ruhig schlafen. Bei diesem Thema fällt mir gerade ein, das muss ich jetzt zwischensetzen dürfen. Ihr Lieben, vielleicht habt ihr es schon gesehen. Letztes Mal hatte ich vergessen, drüber zu sprechen. Das sind ja immer nur kurze Zeitfenster. Die Biorelax-Matten, die wir wirklich Tag und Nacht fast nutzen, so ungefähr, der Hund auch, um eben auch genügend Sauerstoff im Blut zu haben, um alles besser in Gang zu bringen und zu halten, die sind derzeit in einem super Angebot. Also die Hersteller haben gesagt, jetzt zur Fußball-WM, weil viele ja auch nachts aufbleiben müssen wegen der Zeitverschiebung und so weiter, setzen sie die nochmal runter. Das heißt, 12% plus die 5%, die es bei uns hier sowieso gibt, das heißt 17% reduziert. Ich glaube, den Preis hatten wir noch nie.
1: Ja, also das kann man so sehen. Ich sehe hier unseren Hund direkt vor unseren Augen. Er liegt mit seinem ganzen Körper auf dieser Matte drauf. Das ist übrigens auch der Grund, warum ich so viel Energie habe in diesen Gesprächen. Seit 40 Jahren rede ich über diese Rentenversicherung und so weiter. Aber ich werde ja nicht müde. Ich bin jetzt 65 Jahre alt und es ist trotz alledem so, dass ich Energie habe wie ein junger Mann. Und ich hatte noch nie so viel Energie. Und ich muss ganz offen sagen, das klingt wirklich nach Werbung, aber so ist es einfach. Seit ich auf dieser Matte liege, habe ich einen unglaublichen Energieschub und das Ganze nachhaltig. Und darüber bin ich wirklich dankbar.
0: Ja, ich auch. Und es ist auch Werbung. Ja, wir bekommen da auch einen kleinen Prozentanteil. Natürlich, das macht ja jeder. Und das ist unter anderem der Grund, warum wir diese Arbeit 7 Jahre machen können, wenn wir immer an der einen oder anderen Seite auch ein kleines bisschen mitverdienen können. Es gibt ja immer Leute, die sagen, oh, da haben die jetzt schon wieder Werbung gemacht, kann man ja nicht aushalten und so weiter. Wir machen nur Werbung für das, wohinter wir auch stehen können. Und ich hatte ja neulich auch einen Podcast über Nahrungsergänzungsmittel gemacht, ganz, ganz wichtig. Da habe ich hineingegeben alles das, was wir zum Beispiel so zu uns nehmen. Und ich habe mich besonders gefreut über die Zuschrift von einer Leserin, die, ich glaube, das hatten wir gestern drin, die geschrieben hatte, dass sie auf dieser Matte, mit dieser Matte und CDL ihre Besenreiser und Krampfadern verliert. Das heißt, sie sprüht sich abends die Beine, die hat wohl ziemliche Krampfadern, sprüht sich die Beine damit ein, mit dem CDL, und schläft dann auf der, also natürlich verdünnt, ne, in, ich glaube, 10% oder sowas. Und dann schläft sie auf der Matte, morgens sprüht sie das wieder ein und sie sagt, ein Wunder, es geht langsam zurück. Ich hatte mit der Frau Kontakt aufgenommen, bevor ich das einstelle, und die sagt, es ist wirklich wie ein Wunder, sie quält sich da seit 30 Jahren mit diesen Krampfadern und jetzt bekommt sie sie weg.
1: Also mich wundert das mittlerweile nicht mehr, weil ich war sehr kritisch gegenüber, weil da ist ja kein Stecker dran an der Matte. Das hat mich am Anfang erst ein bisschen unsicher gemacht. Jetzt ist es der Grund, warum er mich so sicher macht, weil ich verstanden habe, wie das Ding funktioniert. Man liegt auf der Matte und wir haben dort in dieser Matte eingearbeitet, vielleicht darf ich das mal kurz so erklären nochmal, wir haben dort Magneten, die sind in bestimmten Anordnungen und zwar mit einer abstoßenden und einer anziehenden Wirkung im Wechsel sind die wie verlegt gewissermaßen, wie man Fliesen verlegt in der Matte drin. Und dadurch, dass ich jetzt flach auf dieser Matte liege, unter der Matratze oder unter den Bettlaken, ist es dann so, dass mein Blut dort rüber fließt natürlich, wenn ich flach drauf liege, und dann natürlich dieses Blut auch metallische Anteile hat. Eisen zum Beispiel. Und wir wissen, dass Eisen durch Magnetismus reagiert. Und dadurch wird das Blut quasi in Wallungen gesetzt. Abgestoßen, angezogen. Und diese ganze Art und Weise der Körperflüssigkeiten und der metallischen Teile, die da drin sind, die reagieren darauf. Und ich habe das Gefühl, dadurch, das sehen wir in der Dunkelfeldmikroskopie, wie die Zellen sich nicht mehr in dieser Geldrollenbildung im Prinzip verkleben, sondern völlig frei sind. Und man sieht auch anhand dieser Bilder, das hatten wir neulich mal probiert, wirklich die Lebendigkeit, die da auftaucht. Und das spürt man natürlich.
0: Es wuselt und bruselt. Und wer Durchblutungsstörungen hat, schleichende Entzündungen, wer Gedächtnisfunktionsstörungen hat und vieles mehr, auch Schlafstörungen zum Beispiel. Wenn man auf dieser Matte schläft, wird es besser. Auch Arthrose. Ich will jetzt aufhören. Ja. Ich habe genug gesagt dazu. Aber ich wollte euch bitte darauf hinweisen, das ganze Angebot, bis wann geht das noch? Moment, bis zum, wann ist denn die Fußball-WM vorbei? Ich glaube am 28. Das habe ich gar nicht dazu geschrieben. Guck mal. Ja, ihr Lieben, so jetzt machen wir weiter. Nämlich, ich fasse das jetzt nochmal zusammen, was wir über die neue Form der Rente, die nichts weiter mehr ist als eine Basisabsicherung laut dem deutschen Bundeskanzler. Man kann also sagen, statt mit 63 oder 67 in Rente zu gehen, darf man jetzt schön weiter ackern bis 68, 69, irgendwann auch 70, weil ja wir, die Boomer, länger leben und der Fachkräftemangel natürlich die jungen Leute auch braucht und die Rente mit 63 ist Geschichte. Und die Jungen zahlen jetzt schon hohe Beiträge für die Alten. Die haben eigentlich wirklich die A-Punkt-Karte. Mhm. Denn ab jetzt müssen sie noch obendrauf zwangssparen in einen Staatsfonds, der am Aktienmarkt zockt. Und wenn es einen Crash gibt, ja, dann ist die Zusatzrente weg. Kann man sagen, gut Nacht. Und die gesetzliche Rente, die bis jetzt eigentlich immer als Sicherheit gegolten hat, die wird zur Notversorgung runtergestuft. Vielleicht zum Überleben noch genug, aber nicht mehr genug zum Leben. Andreas, es ist ja besonders bitter für junge Menschen, aber auch für Geringverdiener, für Frauen, die bei ihren Kindern zu Hause geblieben sind, die also Lücken haben, aber auch für natürlich Prekäre. Denn die finanzieren das System doppelt und dreifach, während viele die Extravorsorge gar nicht stemmen können. Das heißt, Altersarmut ist damit auch vorprogrammiert. Herr Merz und seine Leute, die nennen das gerecht verteilte Lasten, während Kritiker von einem schleichenden Sozialabbau sprechen. Und die Koalition, die feiert sich jetzt selbst und sagt, wir haben einen historischen Wurf gemacht.
1: Ja, was Herr Merz macht, das ist natürlich zynisch. Indem er den Leuten ins Gesicht schlägt, denen sowieso schon dreckig geht. Ganz ehrlich, solange keine ehrliche Debatte über die Zusammenhänge geführt werden, ich möchte noch mal daran erinnern, die Wirtschaft soll den Menschen dienen und nicht die Menschen der Wirtschaft. Das hat sich komplett ins Gegenteil verkehrt. Und noch etwas, wenn wir den Unterschied erkennen zwischen Arbeitgeber und Arbeitnehmer. Arbeitgeber sind nämlich die Eigentümer der Firmen, die Aktionäre, die angeblich die Arbeit geben. Das tun sie gar nicht. Sie geben nur Arbeitsplätze. Die sogenannten Arbeitnehmer, nämlich die Arbeitenden, die geben ihre Arbeit. Und um das nochmal klar zu machen, diese ganzen Leistungsträger sind die Arbeitgeber. Und die da oben sind, das sind eigentlich nur die Arbeitnehmer. Ganz wichtiger Zusammenhang, der verstanden werden muss. Und wenn dann die Wirtschaft und die Konzerne plötzlich über den Menschen stehen, dass die Wirtschaft nicht mehr den Menschen dienen soll. Ich denke da an Jeff Bezos, der gestern gesagt hat, die Menschen verbrauchen zu viel Wasser, dafür ist nicht genügend Wasser für die KI da. Ja, sag mal, was ist denn das für eine Absurdität? Dass der Mensch an zweiter Stelle steht, das heißt, der Mensch muss weniger Wasser verbrauchen, damit die KI existiert? Nein, da muss die KI reduziert werden, weil die Menschen das Wasser brauchen und die KI ein Wirtschaftszweig ist, der den Menschen zu dienen hat.
0: Also du hast ja offenbar das System überhaupt nicht verstanden.
2: Doch.
0: Die Menschen sollen nicht fliegen, die sollen nicht Auto fahren, die Menschen sollen kein Fleisch essen, die Menschen sollen keine eigenen Entscheidungen treffen. Da ist doch das hier mit dem Wasser eine Petitesse.
1: Das stimmt. Also ich denke mal daran, als wir unsere Seminare hier gemacht hatten, damals auch in Kanada, da haben wir nämlich genau über die ökonomischen Prozesse gesprochen. Da haben wir in einer Woche Seminar Menschen, die Wirtschaft studiert hatten, Menschen, die nicht studiert hatten, Menschen, die Handwerker waren, die saßen alle zusammen in einem Raum. Und dann haben wir mal diese logischen Zusammenhänge mal, was ist Wirtschaft, wie funktioniert das, was ist Renten, wie funktioniert Geld, in einer Woche durchgearbeitet haben. Die Leute sind nach einer Woche gegangen und haben gesagt, jetzt hab ich's verstanden. Mehr als 13 Jahre Schule mit Abitur hintendran. So einfach ist die Situation. Aber wenn wir abgerichtet werden, eben halt von den Zusammenhängen weg, rein zur Systemanwendung, ohne das System zu verstehen, dann kommen ganz viele Leute raus und dann haben wir irgendwann im Gipfel einen Herrn Fratscher, Professor Fratscher, der nicht im Ansatz die Zusammenhänge versteht. Und wenn er sie verstehen sollte und sagt das trotzdem, was er sagt, dann ist er wahrscheinlich nur charakterlich geeignet für seinen Job.
0: Gut, dass du die Kurve noch bekommen hast. Wir sind beim nächsten Thema und ich frage mich langsam, wie will man die Situation noch in den Griff bekommen oder kann man sie gar nicht mehr in den Griff bekommen? Denn die Kommunen schlagen Alarm, darüber haben wir zwar schon oft gesprochen, aber die Worte, die jetzt fallen, die sind derartig deutlich. Also, die finanzielle Situation der Städte, Landkreise und Gemeinden in Deutschland wird immer dramatischer. Die Kommunen haben sich an die Öffentlichkeit gewandt. Sie fordern deutliche, sofortige Hilfe vom Bund, weil die Schulden explodieren und vor Ort der Kollaps droht, der öffentlichen Daseinsvorsorge. Also das sind eure Schulen und Kitas und öffentlicher Nahverkehr und so weiter. Im Jahr 2025, also letztes Jahr, haben die Kommunen ein historisches Rekorddefizit von fast 32 Milliarden Euro eingefahren. Das sind ja auch wieder Lappalien gegen das, was da immer so an die Ukraine rausgeschickt wird, ne? Aber gut, man muss ja Prioritäten setzen. Diese 32 Milliarden waren der höchste Fehlbetrag seit der Wiedervereinigung. Die Gesamtverschuldung kletterte auf knapp 200 Milliarden Euro bei den Kommunen. Für dieses Jahr und die Folgejahre rechnen die Verbände mit weiteren Defiziten von jeweils rund 30 Milliarden Euro pro Jahr. 95% der größeren Städte erwarten in diesem Jahr keinen ausgeglichenen Haushalt mehr. Der Hauptgeschäftsführer des Deutschen Landkreistages, Kai Ruge, sagt, wir sind im ungebremsten Fall. Auch die Investitionen brechen ein, und zwar von 44 Milliarden vor zwei Jahren auf prognostizierte nur noch 26,5 Milliarden übernächstes Jahr. Das heißt, die Rücklagen sind aufgebraucht. Wir haben marode Straßen, geschlossene Schwimmbäder, sanierungsbedürftige Schulen, gestrichene Kulturangebote, all das ist die Folge. Und viele Kommunen stehen vor Haushaltssperren und Leistungskürzungen. Andreas, kann man das überhaupt noch in den Griff bekommen?
1: Das ist wirklich, das ist im Prinzip, das zieht sich jetzt quasi in dieses Thema einfach fort. Es wird hier davon gesprochen, dass die Rücklagen aufgebraucht sind. Ich weiß nicht, wann Sie das letzte Mal Rücklagen hatten. Es gab keine Rücklagen, es gibt keine Rücklagen, es wird auch keine Rücklagen geben. Was die mit Rücklagen meinen, müsst ihr euch folgendermaßen vorstellen. Wenn ihr ein Konto habt, ein Girokonto, und ihr dürft das Konto 10.000 Euro überziehen und ihr habt es bereits 8.000 überzogen, dann sprecht ihr in eurem Fall dann von 2.000 Rücklagen, die ihr noch habt. Das heißt, ihr könnt noch weitere 2.000 überziehen, gegen Zinsen natürlich. Das ist das, was man mit Rücklagen eigentlich meint. Nein, wir haben hier im Prinzip genau dieselbe Situation, dass die Menschen die Zusammenhänge des Geldsystems nicht kennen, dass Schulden und Guthaben dasselbe sind. Das, was die Kommunen an Schulden haben, haben große Philanthropen an Ansprüchen. Schulden sind Ansprüche und diese Zettel, mit denen diese Schuldscheine ausgestellt werden, die nennt man Geld. Deshalb steht auf dem US-Dollar auf der Rückseite des Greenback: This note is legal tender for all debt, public and private, zu Deutsch. Dieser Zettel, dieser Bankschein oder diese Banknote ist gesetzliches Zahlungsmittel für alle privaten und öffentlich-rechtlichen Schulden. Deshalb nannte man Geld früher auch Banknote, weil es nämlich eine Notierung war, die eine Bank gemacht hat, nämlich über ein bestimmtes Edelmetall, was hinterlegt hat. Heute nennt man es Geldscheine. Man kann das auch umstellen auf Scheingeld, dann hat man es geschaffen. Und durch diese Scheingelddebatte, die wir in diesem Geldsystem haben, kommen wir genau in diesen Irrsinn und sprechen auch von nicht voll ausgeschöpften Schulden, von Rücklagen. Und hier zeigt sich die gesamte Misere der unehrlichen Argumentation.
0: Also, der Deutsche Städtetag, der Städte- und Gemeindebund und der Landkreistag fordern jetzt ein Notprogramm. Sie fordern jährliche Soforthilfen in Milliardenhöhe und eine echte Reform der Kommunalfinanzen. Ohne schnelle Entlastung, heißt es, drohe der Verlust der Handlungsfähigkeit vor Ort mit fatalen Folgen für Bürger, für die Infrastruktur, für die Demokratie. Andreas, der Verlust der Handlungsfähigkeit vor Ort, was heißt das?
1: Naja, wir sind pleite und geraten jetzt in den Staatsbankrott. Übrigens können wir jetzt entspannt sein an der Stelle, weil der Staatsbankrott schon seit den 70er Jahren nicht mehr aufzuhalten war. Weil das Finanzsystem den Staatsbankrott vorsieht. Das Ganze geht einher mit geplanten Kriegen. Das war schon immer so. Das ist alles implementiert. Was wir hier sehen, ist ein tatsächlich agendamäßiger, bilderbuchmäßig abgewickelter Vorgang einer Finanzwährung. Und dieser Staatsbankrott, der da jetzt letztendlich droht, wir reden hier von Reformen, da ist nichts zu reformieren. Wir reden auch von Sparen und meinen damit Kürzen. Das ist der Punkt. Sparen bedeutet Ansammeln von Guthaben. Wenn ich Geld spare, dann lege ich mir Geld an die Seite. Man spricht aber von einem Sparpaket und dann kommt raus ein Kürzungspaket. Alleine schon dadurch, dass wir marketingtechnisch die Begriffe immer auf den Kopf stellen, ist die Verwirrung so groß, dass keiner mehr durchblickt. Das ist das Hauptproblem. Nochmal mein Appell, eine ehrliche Argumentation und wirklich die Dinge, ja, beim Namen nennen, so hart es klingt, denn wenn der Staatsbankrott jetzt kommt, nämlich wenn Sie sagen, wir sind nicht mehr handlungsfähig, bedeutet das keine Rente, keine Sozialhilfe, keine Kranken, nichts mehr, keine Versorgung, gar nichts mehr. Aber in dem Moment, wenn das System kippt, haben auch alle, die Ansprüche an das System haben, auch keine Ansprüche mehr und man muss dann durch ein Delta, durch eine Talsohle durch, um sich wieder neu zu organisieren. Schade, dass es so wenig Bildung gibt. Man könnte es sauber argumentieren. Es gibt hervorragende Professor Raffelhüschen hat in den 80er Jahren die Zusammenhänge schon alle mit erklärt. Und ich muss ganz ehrlich sagen, leider kommen die nicht nach ganz oben ran, denn die könnten solche Probleme aus meiner Sicht hervorragend lösen.
0: Na, du auch.
1: Ich auch.
0: Ja, ganz bestimmt. Also dir würde ich das zutrauen, aber dich fragt keiner, was mich sehr wundert. Ja, ich meine, Andreas, es heißt, für die Bürger bedeutet das jetzt alles schon höhere Gebühren, weniger Service, kaputte Straßen. Neulich ist ja wieder irgendein Bahnwaggon wo runtergestürzt, weil die Gleise kaputt waren. Vielleicht waren es auch wieder die Antifas, wer weiß das. Die Angebote vor Ort werden gestrichen und es heißt, die Kommunen, das Rückgrat des Staates, stehen mit dem Rücken zur Wand. Ob Berlin, ob die Länder endlich handeln, bevor es zu spät ist, wird sich in den nächsten Monaten entscheiden, heißt es in den Medien. Das ist ein Satz, der mich dann wirklich beschäftigt, weil was kann man denn jetzt handeln, bevor es zu spät ist?
1: Ja, also man kann handeln, indem man jetzt zum Beispiel die Staatsquote dramatisch reduziert, indem wir eine neue Regierung hätten, in dem ein Krisenmanagement eingeführt wird, vielleicht eine Übergangsregierung, und dann in dem Moment das gesamte Staatswesen dramatisch reduziert werden muss, inklusive Austritt aus der EU, Freihandelszone Bundesrepublik Deutschland gründen. Ich mache mal hier so einen ganz kurzen Plan aus der Hand, aus der hohlen Hand wohlgemerkt. Nicht, dass einer denkt, ich meine das wirklich so in dieser einfachen, schlichten Form. Es gibt bereits Pläne für diese ganzen Dinge. Und dann würde man aus der Freihandelszone eine neue Währung installieren. Man würde den Staatsbankrott erklären. Damit wären alle Gläubiger, die bisher geglaubt haben, sie können weiter die Länder so ausbeuten. Die gehen dann nämlich leer aus. Und dann würde man eine neue Knospe einer Wirtschaft in Gang setzen, die dann den Menschen dienen könnte. Ich weiß, wie fantasievoll das alles jetzt klingt und wie schwer das durchsetzbar ist. Vermutlich ist es das auch nicht. Aber das liegt darin, dass die Professoren zum Beispiel in den Universitäten das glatte Gegenteil unterrichten und die Studenten in einem Copy-and-Paste-Verfahren genau das System wiedergeben, was sie später anwenden wollen sollen. Und sowohl die Professoren als auch die Studenten haben es meistens nicht verstanden. Und wenn sie es verstanden haben, reden sie nicht drüber, weil sie dann ihren Job los sind oder nie einen Job bekommen.
0: Zwei dieser Themen und die Sendung ist vorbei. Aber gut, ich meine, es sind ja sehr wichtige Themen, wenn wir darüber sprechen, ob die Kommunen oder die Städte pleite gehen und gar nichts mehr geht. Wir wollen uns mal auch die Gründe genauer ansehen. Warum ist das jetzt so? Einerseits werden ja Milliarden in den Krieg in die Ukraine geschafft. In Deutschland kommen unterdessen dann Millionen Flüchtlinge an, auch aus der Ukraine. Die müssen sozial mehr oder weniger abgesichert werden, ohne selbst einzuzahlen. Und ja, als Gründe für diese Finanzprobleme werden ja unter anderem steigende Sozialausgaben genannt, einbrechende Gewerbesteuereinnahmen infolge schlechter Konjunktur. Außerdem heißt es, gibt es neue Aufgaben, die der Bund und die Länder den Kommunen übertragen hätten. Und das gucken wir uns gleich auch mal an. Was wurde denn da eigentlich übertragen? Also die kommunalen Spitzenverbände, die nennen die massiven Kosten für Unterbringung, Versorgung und Integration von Flüchtlingen als einen der zentralen Kostentreiber ihrer Haushaltskrise. Besonders die rund 1,3 Millionen ukrainischen Kriegsflüchtlinge schlagen stark zu Buche, zusammen natürlich mit anderen Asylbewerbern und sogenannten Schutzberechtigten. Die harten Zahlen zu alleine ukrainischen Flüchtlingen lauten: Bestand circa 1,3 Millionen ukrainische Flüchtlinge in Deutschland. Viele leben dezentral in Städten und Gemeinden. Und Andreas, bevor wir uns mal die Leistungen noch genauer ansehen, erklär du uns bitte, was denn diese wichtigsten neuen erweiterten Aufgaben sind, die der Bund den Kommunen übertragen hat.
1: Naja, eigentlich sollten ja die Flüchtlinge kommen, weil das ja Arbeitskräfte sein soll. Hier wird ja wieder gemischt mit Flüchtlingen und Migranten. Flüchtlinge sind Asylanten. Asylanten sollen vorübergehend da sein, sollen aber integriert werden. Das sind alles Widersprüche in sich. Und wir sehen, dass man, vielleicht noch ganz kurz dazu, man will, dass zum Beispiel die Deutschen länger arbeiten, bis 70 oder noch länger eventuell, obwohl wir doch die ganzen Fachkräfte jetzt gerade reinbekommen. Also offenbar sind alte, 70-jährige Menschen mit deutschem Pass und mit deutscher Biologie in ihrer Fähigkeit zu arbeiten höher zu bewerten als junge, kräftige Zuwanderer. Oder wie soll ich das verstehen? Und damit haben wir natürlich hier schon erstmal hier auch die Kostengeschichten. Natürlich fangen wir mal an mit der Explosion im Sozial- und Jugendhilfebereich. Wir haben stark ausgeweitete Kinder- und Jugendhilfe. Und diese Aufgaben sind in den letzten Jahren teils verdoppelt und gehören zu den größten Kostentreibern. Wir dürfen auch nicht vergessen, wie viele psychisch instabile junge Menschen wir haben. Das sieht man zum Beispiel an diesen großen Demonstrationen, wenn man so die Linksorganisationen haben. Man muss ja psychisch schwach sein, um sich diesen Kollektiven auch ohne Sinn und Verstand so anzuschließen. Dann kommt der zweite Punkt, die Flüchtlings- und Migrationsaufgaben. Ich lasse das mal bei dieser Begrifflichkeit. Kosten für Unterbringung, Versorgung und Integration. Und ich kann sogar die ukrainischen geflüchteten Soldaten verstehen und kann nicht verstehen, dass man sie eventuell der Ukraine wieder zuführen will. Aber wenn dann die Ukraine irgendwann wieder in einen Friedensprozess ist, dann können die natürlich wieder rüber, genau wie die Syrer, wenn der Krieg jetzt mit Assad vorbei ist, dass die auch wieder raus müssen. Das ist doch alles ganz logisch. Das ist ja auch rechtsstaatlich eindeutig. Aber wir haben die Rechtsstaatlichkeit komplett

0: Krankenkassenkonzepte, die jetzt auch verändert werden. Wir haben mit so vielen Ärzten, vor allem auch Zahnärzten, gesprochen, die sagen, ja, die kommen halt einfach, das wird dann bezahlt und die Kosten übernimmt der Staat. Dann natürlich Schul-, Kita-Plätze, die Länder und der Bund erstatten nur einen Teil, oft nicht kostendeckend, den Rest sollen die Kommunen stemmen. Und die beschweren sich natürlich, die sagen, wir holen jetzt die ganzen Ausländer, Migranten, Asylanten und so weiter nicht ins Land, aber wir müssen dann dafür bezahlen. Dann gibt es weitere Projekte, wo die Kommunen unter Druck geraten. Das ist der Klimaschutz. Ihr wisst ja selber, wenn ihr ein eigenes Haus habt, unter welchen Druck man plötzlich kommen kann, damit man energiegerecht alles ausgerichtet hat. Aber es ist die Wärmewende, die Klimaschutzmaßnahmen in Gebäude, in Mobilität. Die Busse beispielsweise sollen jetzt alle elektrisch sein. Im Winter funktioniert das nicht und so weiter. Die Digitalisierung, weitere Transformationsaufgaben ohne volle Finanzierung. Der Sanierungsstau, das kann man auch ohne Brille sehen, bei Sportstätten, in den Bädern, in den Schulen. Da ist man dann aufgefordert, als Kommune die neuen Umwelt- und Energiestandards auch noch einzusetzen. Zwar kein Geld für eine neue Tapete, aber die Umweltstandards, die müssen eingesetzt und umgesetzt werden. Dann natürlich auch die Krankenhausfinanzierung. Da müssen die Kommunen einspringen, wenn es unterfinanziert ist, wenn es nicht reicht. Dann, wenn großmundig von Politikern angekündigt wird, Ermäßigung des Deutschland-Tickets oder eben öffentlicher Personennahverkehr, all das stemmen die Kommunen und immer neue bürokratische Prüfpflichten, Berichtspflichten über alles, muss man ja jetzt Zertifikate ausfüllen. Die Verbände sagen, wer bestellt, der muss bezahlen. Bund und Länder erweitern ständig die Leistungen und die Standards. Die Kommunen werden gar nicht beteiligt oft und übertragen die Umsetzung dann den Kommunen und liefern eben die nicht vorhandenen Mittel nicht dazu. Andreas, eigentlich ist das eine Bankrotterklärung auf der ganzen Linie. Du hast vorhin vom Staatsbankrott gesprochen. Nochmal die Frage, die wird wahrscheinlich auch in E-Mails wiederkommen. Wann rechnest du denn mit einem Staatsbankrott?
1: Das ist die Frage, wann rechne ich damit? Es gibt leider keinen Erkenntnisindex, der ist entscheidend. Man könnte auch sagen Dummheitsindex. Je länger die Leute sich das gefallen lassen, desto länger läuft das. Unser Finanzsystem ist 2008 spätestens gestorben. Der Euro war 2008 am Ende. Und eigentlich liegt die ganze Währung wie auf einem Tisch, wo der Präfinalpatient draufschlag und der jetzt im Sterben liegt. Und wenn jetzt einer sagte, der ist aber gestorben, der Euro, dann sagen alle, nein, das kann ja nicht sein. Ich habe da ja noch 3.000 Euro auf meinem Bausparvertrag. Da will ich nicht drauf verzichten. Dann machen die Leute einfach so weiter und zahlen dann mit diesen Leichenpapieren, die dahinter stehen. Und mittlerweile sind das nur noch Knochen, die da auf dem Tisch liegen da. Und da ist immer noch ein Arzt, der dann mit einem Defi dann versucht, das Herz wieder in Gang zu bringen und sagt, seid nicht so destruktiv, den kriegen wir schon wieder durch. Nein, das Problem ist natürlich irgendwann vorbei, aber keiner traut es sich zu sagen. Aber wir müssen vielleicht noch mal eines sehen. Es wird hier hoch antidemokratisch gearbeitet. Angeblich geht es um die Demokratie. Die Demokratie schreibt die Subsidiarität voraus. Das heißt, die wichtigste Person ist die einzelne Person. Die wird regelrecht geschlachtet, finanziell in der heutigen Zeit, weil die Armut ist und die einzelnen Personen, die sammeln Pfandflaschen beispielsweise als alte Leute. Dann kommen die Kommunen, die Gemeinden, die Kommunen, dann die Länder, dann der Bund. Das heißt, in der Reihenfolge ist die Wichtigkeit der Demokratie zu sehen von der Machtabfolge. Genau das Gegenteil findet aber statt. Das heißt, ein zentralistisches Regime EU als Lobbyorganisation steuert im Prinzip nach unten bis zum eigentlich stärksten nach demokratischen Prinzipien und ruiniert im Prinzip die Systeme. Das ist hoch antidemokratisch. Also gucken wir uns das mal konkret an. Die Kommunen stammen rund 25% aller staatlichen Ausgaben. Die Kommunen, die kleinsten Einheiten,
0: stemmen.
1: Was habe ich gesagt?
0: Stemmen.
1: Die Kommunen stemmen rund 25% aller staatlichen Aufgaben, haben aber nur ungefähr 14% der Steuereinnahmen. Das ist ein Gap, der nicht zu finanzieren ist. Das heißt, ein Anschlag gegen die kleinen

0: kleinsten Einheiten konsequent durchgezogen. Das ist Krieg gegen demokratische Prinzipien, die vom Bund, von der EU gesteuert werden. Die Verbände fordern einen echten Zukunftspakt mit vollständiger Konnexität, also die Folgenabschätzung und die volle Finanzierung und eine dauerhafte Entlastung von Aufgaben. Das ist das, was sie machen müssen, auch wenn man damit nur noch verzögert, wenn keine ehrliche Diskussion stattfindet. Und ohne das bleibt der Schuldentsunami unaufhaltsam. Die ersten Wellen des Ukraine-Krieges, der ja als Beginn wie 2022 benannt wird, die erhielten Bürgergeld. Das heißt, jeder, der rüberkam, bekam 563 Euro für Alleinstehende plus Miete plus Krankenversicherung. Das hatten viele Deutsche nicht einmal zu der Zeit, finanziert größtenteils vom Bund. Neuankömmlinge seit April 2025 bekommen jetzt niedrige Asylbewerberleistungen, das sind um die 450 Euro, nach dem Asylbewerberleistungsgesetz, schöner Begriff. Diese Kosten tragen dann aber vor allem die Länder und Kommunen, und um die geht es hier, die jetzt gerade zerstört werden.
1: Also ich will noch mal gucken, was die Gesamtkosten ausmachen für Flüchtlinge und Migration. Auf Bundesebene lagen die flüchtlingsbezogenen Ausgaben bei rund 24,8 Milliarden Euro. Das Jahr davor 28. Darin enthalten, du hast auch gerade schon einige Posten genannt, Unterbringung, Sozialleistungen, Integration, Entlastungszahlungen an Länder und Kommunen. Die kommunale Realität, das war jetzt der Bund, jetzt kommt die kommunale Realität. Viele Kosten, Unterkünfte, Jugendhilfe, Sozialarbeit, Kitas, Schulen, Gesundheit, landen direkt bei den Städten und Landkreisen. Erstattungen des Bundes decken das oft alles nicht ab, vor allem bei langfristiger Integration, bei unbegleiteten Minderjährigen und steigenden Personalkosten. Das heißt, einzelne Kreise und Städte melden Millionen-Euro-Defizite alleine aus diesem Bereich. Und die Kommunen sagen, es geht nicht nur um die Ukrainer, sondern es geht um das gesamte System. Aber die große Zahl der ukrainischen Flüchtlinge, vor allem Frauen und Kinder, die auch eine hohe Bleibeperspektive haben, das hat die Belastung seit 2022 massiv verstärkt. Gleichzeitig sinken die Erstattungen oder die Aufgaben werden ohne volle Finanzierung nach unten geschoben. Und die Verbände ziehen das Fazit, die Flüchtlings- und Migrationskosten sind kein Randthema, sondern ein struktureller Belastungsfaktor, der die kommunalen Haushalte mit in den Abgrund reißen muss. Ohne echte Entlastung ist, so heißt es offiziell, der Schuldentsunami unaufhaltsam. Andreas, mir fehlt wirklich auch der Atem dazu. Wir wissen, dass wir in besonders herausfordernden Zeiten stehen. Wir sind diejenigen, die alle Menschen immer wieder ermutigen, nicht in die Angst zu kommen. Aber gerade Menschen so aus unserem Umfeld, die sagen, naja, wir ziehen aus der Stadt weg, wir gehen so in die ländlicheren Gemeinden. Da steht man ja auch vorm Chaos.
0: Ja, oder wandert aus. Vorbereitung ist natürlich alles. Also im Prinzip muss man eines sagen, ist es egal, ob wir nun dieses Jahr pleite gehen, nächstes oder in 3 Jahren. Der Zeitpunkt ist auf jeden Fall vorgezeichnet, wo es sein muss. Und das ist der Vorteil an der ganzen Geschichte. Niemand kann sich rausreden und denken, das kriegen die schon wieder hin, wenn er halbwegs bei Trost ist. Wir sehen, das System ist so nicht zu retten. Und wir sehen auf der anderen Seite, es findet nicht der Hauch einer ehrlichen Diskussion statt, sondern eine reine Symptombehandlung, bis zum Schluss im Prinzip die Titanic untergeht und die Kapelle spielt weiter. Bis zum Schluss. Das ist das System, was wir hier gerade haben. Das ist der Grund, warum ich diese Finanzwebinare mache. Ich weiß nicht, ob wir es eingestellt haben. Am 9. Juli haben wir das nächste.
1: Fangen wir jetzt an.
0: Wird jetzt eingestellt wieder. Weil ich genau sage, es ist nicht das Ende, was wir prognostizieren, sondern der Phönix aus der Asche putzt sein Gefieder. Im unsichtbaren Hintergrund schon. Und dann kommt der Neustart. Und ich glaube, wir sind in der Lage, viel einfacher auch diese schwere, dramatische Entwicklung, die vor uns liegt, durchzustehen, wie es nach dem Zweiten Weltkrieg auch der Fall war, als die Trümmerfrauen anfingen, die Städte wieder aufzubauen. Die Frage ist nur, machen wir es dann in einem System, was dann vernünftiger aufgebaut
2: wird? 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
3: 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Weil sie auf ihrem privaten Facebook-Account unter anderem den Begriff illegale Einwanderer benutzt und gefordert hatte, diese müssten dorthin zurück, wo sie hergekommen sind, darf die Krankenschwester Tracy Ellis in Großbritannien nicht mehr ihren Beruf ausüben. Der Berufsverband der Krankenschwestern und Hebammen, Nursing and Midwifery Council, strich sie aus dem Berufsregister, nachdem ein Gremium für Dienstvergehen vergangenen Monat festgestellt hatte, dass ihre Beiträge angeblich ein einschüchterndes Umfeld für Kollegen mit ethnischem Minderheitenhintergrund schaffen könnten. Auf Vorschlag der Landesregierung von Baden-Württemberg soll laut Handelsblatt erstmals ein Grünen-Politiker Vorstand der Deutschen Bundesbank werden. Philipp Nimmermann war zuvor Staatssekretär unter Robert Habeck im Bundeswirtschaftsministerium. Der promovierte Volkswirt war nach seiner Tätigkeit in der Landespolitik als Nachfolger von Patrick Greichen Staatssekretär bei Robert Habeck im Bundeswirtschaftsministerium. Aus politischen Gründen wurde der Grüne bei Amtsantritt der derzeitigen Ministerin Katharina Reiche entlassen. Im Hamburger Stadtteil Barmbek-Nord sind Fußballfans, die das Deutschlandspiel gegen die Elfenbeinküste in einer Kneipe verfolgt hatten, von einer Gruppe Vermummter angegriffen und als Nazi-Schweine beleidigt worden. Laut Zeugenaussagen waren die Angreifer mit Schlagstöcken, Reizgas und Messern bewaffnet. Die Täter flüchteten noch vor dem Eintreffen der Einsatzkräfte. Trotz einer Fahndung mit mehreren Streifenwagen konnte am Ende keiner der mindestens 30 Angreifer festgenommen werden. Zwei Opfer wurden verletzt und mussten in eine Klinik gebracht werden. 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
0: Entwicklung, die vor uns liegt. Durchzustehen, wie es nach dem Zweiten Weltkrieg auch der Fall war, als die Trümmerfrauen anfingen, die Städte wieder aufzubauen. Die Frage ist nur, machen wir es dann in einem System, was dann vernünftiger aufgebaut wird oder nicht? Und ich glaube da an der Stelle, das möchte ich noch sagen dürfen, dass hier bestimmte geistige Hintergründe eine ganz große Rolle spielen, die auf uns alle wirken. Die Schöpferkraft, die dieses Ganze, was wir hier gerade erleben müssen, deutlich beschrieben hat. Und wer es lesen will, der lese Im Lichte der Wahrheit von Abdruschin. Der wird nämlich relativ schnell verstehen, dass was hier läuft, der normale Vorgang ist einer Wechselwirkung einer völlig durch Dunkelheit verseuchten Gesellschaft. Und man kann sich dagegen stellen. Jeder ist eigenverantwortlich. Was jetzt zählt, ist nicht mehr das Kollektiv sich unterzuordnen, aufzugeben in der Angst und zu sagen, ich unterwerfe mich irgendwann diesem System, sondern gerade jetzt appelliere ich und sage, ich will meine eigene Freiheit, meine individuelle Freiheit, meine Eigenverantwortung, meine Eigenentscheidung, die werde ich verteidigen und das werde ich tun. Und wer das macht, in allen Bereichen, auch indem er zum Beispiel sachlich seine Finanzen dahin vorbereitet, Vorsorge betreibt und wenn er dann in Deutschland bleibt, auf dem Land ist, weil er sich zum Beispiel auch eine Auswanderung nicht leisten kann, das ist ja die Mehrheit, dass er dann entsprechend vorgesorgt hat, Nahrungsmittel, Strom, Wasser, all diese Dinge, auch wenn wir nicht jedes Mal darüber reden, die sind nach wie vor ganz wichtig. Und vor allem nicht mit jedem darüber reden, sondern das Ganze auch möglichst unterhalb des Radars zu machen, weil sonst hat man eventuell eine Verteilung seiner Vorräte gegen seinen eigenen Willen, wenn es dann soweit ist, durch Nachbarn, die dann plötzlich zu Feinden werden können. Ich möchte keine Panik schüren, eben nicht, sondern wir müssen die Situation sehen, wie sie ist. Und wer jetzt im Gottvertrauen ist, mutig voran, Gott wohlgetan. Der geht jetzt genau durch dieses Nadelöhr durch. Ich bin davon überzeugt, dass diejenigen, die da mit Überzeugung durchgehen, die besten Chancen haben, ja, es wirklich eben halt durchzustehen.
1: Die geistige Ausrichtung, du hast es gesagt, darüber sprechen wir in den Abendgedanken, so heißt das Format ja jetzt, der Podcast. Und ihr Lieben, da kann man so viel tun, um stabil zu bleiben. Und wer der Reinkarnationslehre folgen will, was wir hier tun, und wir halten es für unabdingbar, um überhaupt Zusammenhänge begreifen zu können, dass wir uns endlich dieser vom Christentum immer noch verschlossenen, zugeschlossenen, verriegelten Reinkarnationslehre zuwenden, denn dann können wir auch Herausforderungen und etwas schwerere Schicksalsmomente viel, viel besser verarbeiten und durchstehen. Ja, bevor wir jetzt philosophieren, wir haben noch ein paar Themen. Das ist eine Meldung, die mich gestern echt umgehauen hat. Also es heißt ja die KI. Die KI übernimmt alles. Wir werden nur noch von der KI beherrscht. Und Andreas, du hast es vorhin gesagt, die gäbe es nicht, wenn der Mensch sie nicht programmiert hätte. Dafür hat er viel gearbeitet, weswegen die KI jetzt Rente bezahlen soll. Das wäre mal ein anderes Thema noch. Aber was passiert, wenn man der KI Verantwortung überträgt? Es gab ein 15-tägiges Experiment des Forschungslabors Emergency AI. Und da durften verschiedene KI-Modelle jeweils eine virtuelle Gesellschaft mit 10 KI-Agenten eigenständig führen. Und was ist dabei rausgekommen? Also 15 Tage lang ging dieses Experiment. Getestet wurden ChatGPT von OpenAI, Claude von Anthropic, Gemini von Google und Grok von xAI. Und also, was daraus kommt, die Überschrift dieses Artikels lautete: Laborsimulation endet im Desaster. Totale Zerstörung nach wenigen Tagen. Wie haben die einzelnen KIs abgeschnitten? Claude von Anthropic schnitt wohl am besten ab und hat eine recht stabile demokratische Gesellschaft geschaffen, ohne ein einziges Verbrechen. Alle Agenten haben auch diese 15 Tage überlebt. Gemini erzeugte dagegen eine sehr gewalttätige Gesellschaft mit 683 Verbrechen, aber ebenfalls überlebten alle Agenten. ChatGPT scheiterte komplett. Die Gesellschaft brach nach 7 Tagen zusammen, weil die grundlegenden Aufgaben für das Überleben nicht erledigt wurden. Und alle Agenten sind gestorben. Und Grok, heißt es hier, das ist ja eigentlich meine Lieblings-KI, die versagte am schnellsten und radikalsten. Bereits nach nur 4 Tagen war die Gesellschaft zerstört. Es gab 183 Verbrechen, darunter Brandstiftung an einer Polizeistation, Wahlbetrug und alle Agenten sind gestorben. Ja, und auch als alle Modelle gemeinsam eine Gesellschaft steuerten, endete das Experiment gewalttätig mit hunderten Verbrechen und 7 toten Agenten. Andreas, das Experiment zeigt, dass die KI-Agenten mit der Zeit Regeln missachtet hatten, Grenzen ausgelotet hatten, Sicherheitsmechanismen umgangen sind. Und dieses Experiment unterstreicht die gewaltigen Risiken dieser autonomen KI-Systeme, wenn die langfristig Verantwortung für eine Gesellschaft übernehmen sollen. Und dieses Experiment, also das, der Titel lautet Emergence World, das Ganze ist passiert im Mai diesen Jahres, ist real. Also, sie haben da 5 identische virtuelle Städte mit je 10 KI-Agenten laufen lassen, 15 Tage lang, real-time, mit echten Wetterdaten, Jobs, Abstimmungen, Ressourcenmanagement und über 120 Tools, inklusive destruktiver wie Brandstiftungen. Der einzige Unterschied war das zugrunde liegende Modell. Das haben die deutschen Wirtschaftsnachrichten berichtet. Ich würde mal gerne deine Meinung dazu hören.
0: Ich finde, das ist ein hochspannender Versuch. Weil hier wird deutlich, wie der Verstand Amok läuft. KI ist ja nichts anderes als der überzüchtete Verstand, wo gar kein Kleinhirn mehr da ist. Und wie es sofort nach hinten losgeht. Abtroschin beschreibt in seinen Büchern Im Lichte der Wahrheit, dass die eigentliche Erbsünde die Überzüchtung des Verstandes ist. Denn der Verstand ist lediglich ein Werkzeug zur Ausführung nach logischen Kriterien. Da sind auch andere Sachen drin wie Gier, Neid, Missgunst, Gefühle, ist alles grobstofflich. Das hat nichts mit der Empfindung zu tun. Wenn also dieses Empfindungsmodul, möchte ich es mal technisch ausdrücken, das Kleingehirn, das ist quasi der Empfänger der Schöpferkraft, der auch den Körper am Leben hält, der auch das Gewissen am Leben hält. Das Gewissen ist das Wissen über die Gesetze, nämlich die Gesetze der Natur. Und wer das beispielsweise nicht mehr hat, der läuft irgendwann amok. Das, was wir hier haben, ist die Seelenlosigkeit, die beschrieben wird. Hier sind keine Seelen am Werk, sondern Automaten. Die bringen sich automatisch um. Wir bekommen auch Menschen im Prinzip, die seelisch so beeinflusst werden durch dunkle Energien, dass sie in irgendeiner Form beispielsweise Unrecht tun, ermorden, Raubüberfälle machen, sonst Dinge machen, ja, schlimme Sachen. Aber unterm Strich gesehen bleibt das Gewissen immer noch aktiv. Auch ein Mörder weiß im Unterbewusstsein zumindest, dass was er tut, dass es falsch ist. Weil seine Seele weiß das, sein Gewissen weiß das. Hier haben wir die klare Struktur, dass KI nicht funktionieren kann, autark. Denn ohne Seele ist ein Lebewesen nicht möglich. Deshalb gibt es aus meiner Sicht auch keine Reptiloiden, weil die auch keine Seele haben, also mit menschlicher Gestalt. Weil die Seele ist der eigentliche Motor, das ist der eigentliche Funktionsgeber eines eigenverantwortlichen Wesens. Und das kann nur der Mensch mit seiner Entscheidungsfähigkeit. Tiere begrenzt natürlich auch, aber der Mensch mit seinem Eigenbewusstsein, der funktioniert hier nach ganz anderen Kriterien. Und was wir hier haben, sind Automaten, die sich zerstören. Ein wunderbares Beispiel, denn wir haben ja irgendwann eine Situation, wo dann, ich sag mal, ein Imbissroboter einen anderen Roboter bedient, der sich ja wahrscheinlich dann in sein Metall irgendeinen Burger reindrückt, der dann irgendwo wieder rausfällt, weil er gar nichts essen will. Der Mensch spielt ja überhaupt keine Rolle mehr. Wir haben ja hier im Prinzip jetzt den Gipfel des Wahnsinns bisher schon erreicht.
1: Hast du gut erklärt. Ich möchte hinweisen auf das Buch Die Verstandesherrschaft von Christopher Vasey. Daraus werden wir heute in den Abendgedanken arbeiten, ihr Lieben, oder darin. Und ich habe das gerade schon mal rausgesucht hier, das Buch. Und Vasey spricht eben von der Entwicklung, wie wir Menschen uns langsam immer mehr von dem Inneren, von der Empfindung, von der Seelenarbeit, vom Herz wegentwickelt haben in dieses kalte Zeitalter, ich sag mal, des Eisens jetzt. Rüstung, Roboter, KI, das ist ja alles glänzendes Metall, an das man stößt, ohne dass die Seele noch warm werden kann. Und Vasey sagt, die ersten Zeitalter waren die Steinzeit, die Zeit des Feuers und der Metalle. Und im 19. Jahrhundert folgte dann das Zeitalter der mechanischen Revolution. Dann wurde der Handwerker mit seinen Werkzeugen durch Maschinen ersetzt, zum Beispiel Webstühle, die von Motoren angetrieben wurden und so weiter. Und das Wissen, wie man eine Maschine baut, das führte dann natürlich weiter in das Zeitalter der industriellen Revolution. Und da sind wir jetzt. Also aus der industriellen Revolution wird jetzt eben tatsächlich das Zeitalter des Eisens.
0: Genau. Und die Abschaffung des Menschen. Wenn es denn so kommen würde, wie sich die dunklen Gestalten sich das vorstellen, wird aber nicht kommen. Christopher Vasey ist wirklich ein brillanter Autor, der als Einstiegswerk auch hervorragend genutzt werden kann, um sich mit dem Lichte der Wahrheit zu beschäftigen. Also ich habe von Christopher Vasey jedes Buch, welches ich gelesen habe, und ich habe alle gelesen.
1: Ich habe sie dir alle vorgelesen.
0: Ich habe sie auch selber gelesen zum Teil. Ach, ja, ich lese ja auch noch mal nach. Ja, ich höre nicht nur, ich lese auch. Aber du hast völlig recht. Ich habe das große Vergnügen, dass mir Eva mit ihrer wunderbaren Stimme dann die Bücher persönlich dann vorliest. Das macht sie auch. Aber diese Bücher, gerade auch dieses mit dieser Verstandesherrschaft, das ist ein Buch, welches das mag man gar nicht mehr aus der Hand lesen, weil es ist ein Krimi, den man liest. Und auf dieser Basis dann im Lichte der Wahrheit zu lesen von Abdruschin, einen besseren Einstieg kann man kaum finden. Also ich bin von diesen Büchern total begeistert.
1: Vielleicht noch ein Hinweis, über das reden wir dann auch heute Abend. Christopher Vasey sagt ja in diesem Buch auch, eigentlich müsste Groß- und Kleinhirn gleich groß, gleich schwer sein. Also wir hätten nicht den Verstand hochzüchten und die Empfindung dabei immer weiter herunterdrücken sollen, sondern wir hätten natürlich beides in der richtigen Art und Weise benutzen sollen. Und er sagt, ein Vergleich der Gewichte, wenn man jetzt die Hirne wiegt, zeigt deutlich, dass sie in einem krassen Missverhältnis zueinander stehen, zugunsten des Vorderhirns. Das Gewicht des Vorderhirns beträgt im Durchschnitt 1400 Gramm, während das Kleinhirn nur 150 Gramm wiegt, also etwa neunmal, ja fast ein Zehntel weniger. Und das bei zwei Organen, die eigentlich gleich wichtig hätten sein sollen. Und damit seht ihr, es ist ja logisch, wenn wir gewisse Muskeln nicht benutzen. Jeder weiß, dass der schon mal Arm oder Bein im Gips hatte oder länger ruhig stellen musste. Diese Muskeln verkümmern. Man muss sie wieder aufbauen. Und nicht anders ist es natürlich auch hier im Gehirn.
0: Naja, und wir übernehmen natürlich diese Fehlstellung des Kleinhirns. Wir nennen es ja auch noch Kleinhirn. Wir nennen es nicht Hintergehirn und Vordergehirn, wo da im Prinzip die Größe dann vielleicht schon gar keine Rolle spielt, sondern man nennt es ja schon Kleinhirn, womit im Prinzip die Erbsünde quasi manifestiert wird in dem Begriff das Kleinhirn. Das klingt ja für die Leute, als wäre das Kleinhirn das Normale und das Großhirn eben halt auch das Normale. Nein, es ist eben halt falsch angelegt worden durch Fehlentscheidungen der Menschen in seiner Geschichte und zwar durch seine Inkarnationen hindurch. Dieses Phänomen mit diesem Kleinhirn und dem Großhirn ist zum Beispiel auch ein ganz klarer Indikator. Wir sind ja von der Reinkarnation überzeugt, weil alles andere macht überhaupt keinen Sinn. Und das wird auch hiermit wieder brillant bewiesen, wie nämlich diese Fehlstellung von einem Erdengang zum anderen sogar noch tradiert wird. Und wenn wir das jetzt ändern wollen, bräuchten wir auch wahrscheinlich wieder mehrere Erdengänge, um diesen Zustand wieder umzubauen.
1: Ja, also mehr dazu heute Abend in den Abendgedanken. Ich möchte noch auf ein Thema kommen. Andreas, wir haben uns ein Gespräch angeguckt mit einem Sicherheitsexperten. Er ist Ex-Kommandant in den Streitkräften der USA. Er heißt Stanislav Krapivnik und der spricht über eine Selbstmordvereinbarung, die Europa getroffen habe. Wörtlich, Deutschland ist ein unglaublicher Fall. Sie haben zwei Weltkriege begonnen, beide verloren. Und jetzt wollen sie in den Krieg gegen Russland ziehen, dass Deutschland in einem Krieg vollständig zerstören würde. Das ist unverständlich. Die deutschen Führer sind verrückt geworden. Sie lernen nicht aus der Geschichte. Und er hat einen Beitrag, einen Substack-Beitrag veröffentlicht. Da heißt es, glauben Sie, dass die USA in den Krieg gegen eine Atommacht wie Russland ziehen? Wer das denkt, ist ein echter Ignorant oder sein Intelligenzquotient reicht nicht aus. Die USA werden niemals direkt gegen Russland in den Krieg ziehen, genau wie Russland niemals direkt gegen die USA ziehen wird, weil sie verstehen, dass das das Ende beider Länder bedeuten würde. Dennoch scheinen die aktuellen Führer der Europäischen Union entschlossen zu sein, Europa zu zerstören. Und offensichtlich ist er der Meinung, die führenden EU-Mächte provozierten zu stark, wenn er sagt, es ist eine Sache, die Ukraine auf ukrainischem Territorium zu unterstützen und eine ganz andere, der Ukraine Langstreckenraketen zu geben, die in Russland einschlagen. Sind Sie völlig verrückt geworden? Wie kann man das Territorium eines Landes angreifen, das fast 7000 Atomsprengköpfe hat und ganz Europa in 15 Minuten zu kosmischem Staub machen könnte? Und er sagt, es entzieht sich wirklich meinem Verständnis. Ich verstehe nicht, wie die Führer der EU so dumm und unverantwortlich sein können. Andreas Krapivnik stellt den Vergleich her mit dem Vorgehen der USA.
0: Naja, er geht darauf ein, dass wir wissen ja alle, dass die USA Mexiko mehrmals invadiert haben, also quasi mit den
1: eingewandert.
0: Ja, eingewandert sind von der Invasion gewissermaßen. Also stellen Sie sich vor, das schreibt der Krapivnik, stellen Sie sich vor, die EU würde Mexiko nach einer Invasion von Einwanderern finanzieren und Langstreckenraketen geben. Also die EU würde jetzt Mexiko finanzieren, die nach Washington reichen, nämlich Langstreckenwaffen zu finanzieren. Stellen wir uns mal vor, die EU würde den mexikanischen Feind finanzieren mit Waffen und Langstreckenwaffen und Geld. Was glauben Sie, was dann passieren würde, fragt er dann, nachdem die erste Rakete in Washington einschlägt. Da müssen Sie nicht nachdenken. Ich sage es Ihnen, das sagt der Krapivnik. Was passieren würde, ist, dass Mexiko aufhören würde zu existieren. Die USA würden Mexiko vernichten, sei es konventionell oder nuklear. Was ich Ihnen hier mit absoluter Sicherheit sagen kann, ist, dass es keine zweite Rakete geben würde, die Washington erreicht. Das meinte er eindringlich dazu. Also was entscheidend ist, die Russen werden keine Soldaten nach Europa schicken. Das sind ein, zwei Abschüsse mit Hyperschallraketen und dann ist Europa Geschichte. Und diese Zusammenhänge muss man auch endlich mal verdammt nochmal beim Worte sagen dürfen. Aber was ist mit den Führern der EU? Sie geben Selenskyj Langstreckenwaffen und Drohnen, damit er Russland und insbesondere Moskau angreift. Das ist Wahnsinn. Putin hat mit Europa die Geduld eines Heiligen gehabt, aber diese Geduld kann jeden Tag enden. Und an diesem Tag können Länder wie Deutschland bereits von der Landkarte Europas ausgelöscht werden. Das sagt ganz deutlich dieser Experte, der sich die Zusammenhänge wirklich mehr als jeder andere als Sicherheitsexperte hier zusammenbauen kann, einfach weil er über die Expertise verfügt. Und man wundert sich, wenn dann solche Figuren wie der Bundeskanzler und deren ganzen Komplizen auch in den Massenmedien, ich muss in dieser Deutlichkeit auch sprechen, weil es ist so offensichtlich falsch und irgendwann muss doch mal Schluss sein, ob da Omas gegen rechts draußen rumlaufen oder irgendwelche anderen einfach strukturierte Menschen sich an irgendwelchen Gruppen anschließen, das sind ja keine Omas gegen rechts, sondern Omas gegen Enkel. So einfach ist das Ganze und hier wird es eben langsam auch so, dass jetzt die Sprache deutlicher werden muss.
1: Also ich sehe gerade die Meldung beim Fokus, Explosionen durch ukrainische Drohnen, die halbe Krim ist ohne Strom, also auch unter Strom, aber auch ohne Strom. Es wird auch in Videos gezeigt, eine 47 Kilometer lange Rauchwolke und besondere Aufmerksamkeit erregen Aufnahmen aus Kertsch. Dort sind eben gewaltige Rauchwolken zu sehen von einem Brand am dortigen Wärmekraftwerk. Satellitendaten haben, wie gesagt, diese 47 Kilometer Länge ausgemessen. Und Andreas, diese ukrainischen Drohnen- und Raketenangriffe, die können ja nur stattfinden durch Lieferungen des Westens. Und wenn es jetzt die Krim ist und wenn es jetzt eben auch genau diese sensiblen Gebiete sind, um die es die ganze Zeit geht, es ist ja eine Provokation bis Anschlag. Ja. Wie lange kann denn der böse Russe da noch ruhig halten?
0: Das ist die Frage. Wir können ja froh sein und ich bin dankbar, dass der Kreml geführt wird durch eine extrem besonnene Führung im Augenblick. So kann ich das hier von meiner Seite ja nur beurteilen. Natürlich kenne ich auch nicht alle Daten. Und das geht auch nicht darum, dass hier in irgendeiner Form Putin reingewaschen werden soll. Es geht um die Sache. Und der Punkt wird jetzt kommen, dass der Druck auf den Kreml steigt. Und wir haben ja in der letzten Zeit auch schon die Anschlagsziele sogar in den deutschen Medien nachlesen können. Nämlich, das sind die Gebiete, in denen beispielsweise Umschlagplätze für Militär, für Munition. Wir haben letztes Mal über Münster gesprochen. Wir hatten hier gerade Kontakt mit einer Dame aus Münster, die ganz erschrocken war. Das wusste sie gar nicht, in welcher Situation sich dieses Gebiet dort befindet, weil dort eben halt der Nachschub zur Ostflanke gemacht wird. Dann sehen wir uns Wiesbaden an. Auch das ist explizit genannt worden. Also der Raum Frankfurt, Taunus, wo eine große NATO-Zentrale ist, die beispielsweise die Drohnenangriffe gegen Russland eben halt mit maßgeblich beeinflusst. Denken wir an Süden von Bayern, wo die Taurus-Raketen hergestellt werden. Denken wir an Rostock, wo eine NATO-Plattform gegründet wurde, die man versuchte dann wieder von der Begrifflichkeit zu verändern. Aber der Begriff ist nun mal raus gewesen. Das heißt, glaubt ihr allen Ernstes, dass wenn beispielsweise eine Rakete in Deutschland landet, dass beispielsweise Paris und London sich opfern würden für Berlin? Ich glaube das nicht. Und ich glaube auch nicht, dass USA Russland angreifen würde. Die sind doch nicht bescheuert. Man hat diese Abnutzungskriege eher von diesen Großmächten genutzt, um zum Beispiel Europa als großen Feind, nämlich der Produktivität, mit den großen Dichtern und Denkern, mit dem großen Erfinderreichtum, um die zu eliminieren. Und so können wir ja diese immer wieder gleichwährenden Agenten, die da stattfinden, wie zum Beispiel im Zweiten Weltkrieg, das war auch ein Abnutzungskrieg zwischen dem Nationalsozialismus und dem Sozialismus in der Sowjetunion. Und das sind immer dieselben Muster. Aber dadurch, dass die Leute historisch eben halt Analphabeten meist sind, werden diese Zusammenhänge überhaupt nicht mehr erkannt.
1: Dieser US-Sicherheitsexperte Stanislav Krapivnik, also ganz amerikanisch klingt er natürlich nicht, er wird wahrscheinlich russische Wurzeln haben, weswegen ihm das Thema wahrscheinlich auch am Herzen liegt. Und er sagt natürlich,
0: Der war Ukrainer, das darf ich vielleicht ganz kurz sagen. Der ist in der Ukraine geboren worden zu Sowjetzeiten, ist als Kind ausgewandert nach USA, war in den USA aber auch Soldat, ist also amerikanischer Soldat gewesen und spricht mit einer sehr hohen militärischen Kompetenz.
1: Ah, danke Herr Popp, super Recherche. Geht doch. Also und er sagt, Russland würde keinen einzigen russischen Soldaten nach Europa schicken. Er sagt, Russland würde einfach die gesamte Infrastruktur Europas zerstören und den Kontinent beenden, ohne einen einzigen Fuß dorthin zu setzen. Klar. Und wenn Großbritannien oder Frankreich auf die Idee käme, eine Atomwaffe gegen Russland abzufeuern, ja, dann würde Moskau Europa vollständig zerstören. Wörtlich sagt er, ganz Europa wäre radioaktiver Abfall.
0: Ja, das ist jetzt natürlich jetzt wirklich etwas ganz Hohes, was hier gezogen wird. Wäre, er bleibt hier im Konjunktiv, das möchte ich sagen. Ich glaube nicht, dass es so weit kommen wird, um das auch noch mal deutlich zu sagen. Aber wir müssen trotzdem damit rechnen, dass irgendwann ein Geschoss einschlagen wird. In Deutschland ein Impact, der auch Leid verursachen wird in massiver Form, damit der Schock deutlich wird. Es wird dieser Schockmoment kommen müssen irgendwann. Das ist das, was ich vermute. Und ich glaube nicht an den Untergang Europas, aber das ist dieser Worst Case, der dahinter steht. Und wir spielen mit dem Feuer und wir können immer nur hoffen, dass die Handelnden, die an den Waffensystemen Knöpfe drücken können oder solche Drohnen starten können, dass die an der Stelle dann eben halt nicht zum Zuge kommen und auch in ihrer Kraft bleiben, dann zu sagen an bestimmten Stellen Stopp, nein.
1: Ihr Lieben, wir könnten noch viel länger, ich hätte noch mal mindestens für genauso viel Zeit hier Material, welches wir zusammengestellt haben, aber es nützt ja alles nichts, muss ja auch irgendwann wieder ein Ende haben. Bleibt stark, wir wissen, alle haben wir selber dazu beigetragen, in diesen bewegenden Zeiten hier auf dem Erdenplan herumzuwandern. Wahrscheinlich haben wir noch ein paar Aufgaben zu lösen. Lasst uns das in Frieden, in Harmonie und in mutigen Gedanken tun. Bis später. Danke, Andreas.
0: Ich danke dir. Alles Liebe euch und es wird zum Schluss trotzdem alles gut.

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2: Herzlich willkommen bei Radio München. Informationen, Erlebnis und Unterhaltung kündigte die Bundeswehr für den 6. Juni an und lud unter anderem nach Neubiberg bei München zum Tag der Bundeswehr ein. Es kann informativ und für manche interessant sein, wie weit die Technik gediehen ist, anderen, die nicht zum Wir gehören, Angst zu machen oder sie gleich zu töten. Es kann auch ein Erlebnis sein, diese angekündigten dynamischen Vorführungen zu verfolgen und die emotionalen Auswirkungen getriggert zu bekommen. Die angekündigte Unterhaltung fällt wohl unter die Kategorie Brot und Spiele. Zumindest die Wasserversorgung inklusive Trinkbecher war für die ganze Familie kostenlos. Unser Autor Nicolas Riedl begab sich an den Ort, von dem aus Verteidigungsminister Boris Pistorius seine Grußworte an alle Besucher dieser Werbeveranstaltungen für die Bundeswehr herausschickte. Hören Sie seine Eindrücke in seinem Beitrag »Die Panzerparty«. Sprecher Carsten Treuke.
3: Bundeswehrfahrt steht auf der frontalen Anzeigetafel des roten DB-Busses am U-Bahnhof Neuperlach Süd. Der zivile Bus bringt die Menschen nicht an die Kriegsfront, aber zumindest an die Kriegspropagandafront. Die Universität der Bundeswehr in Neubiberg bei München war am 6. Juni einer der 10 Standorte in Deutschland, die ihre Pforten für Besucher öffneten. Denn die deutsche Armee öffnete am Tag der Bundeswehr ihre Türen zwischen den Stacheldrahtzäunen für Besucher, ja für die ganze Familie. Die Wochen zuvor erfolgte Mobilisierung mittels einer Flut aus Plakaten im städtischen Bereich hatte Wirkung gezeigt. Allein in München kamen über 40.000 auf das Gelände der Bundeswehrhochschule. Zum Vergleich, Neubiberg zählt nicht einmal 15.000 Einwohner. Vor dem Betreten des Campus war jeder Besucher zunächst angehalten, etwaig mitgebrachte Taschen und Rucksäcke kontrollieren zu lassen. Die Kontrollen erfolgten halbherzig. Auf dem Gelände bot sich an diesem Sommertag ein bizarres Bild. Heerscharen an Familien waren angereist, um dem militärischen Spektakel beizuwohnen. Ganz so, als handle es sich bei dieser Veranstaltung um einen fröhlichen Eröffnungstag eines Freizeitparks. Kleine und erwachsene Kinder bestaunten das ausgestellte Tötungsgerät von Militärausrüstung über Schnellfeuerwaffen bis hin zu den in Campus-Wiesenflächen geparkten Panzerfahrzeugen. Bei Erstgenannten, also den wirklich kleinen Kindern, erwies sich das als besonders haarsträubend. Kinder im Vor- und Grundschulalter standen etwa begeistert an Ständen mit Miniaturpanzern, die sich teils auch fernsteuern ließen. Eine Verniedlichung und vermeintlich kindgerechte Darbietung des Krieges. Wäre das nicht schon bizarr genug, konnte man Soldaten dabei beobachten, wie sie mit Kindern auf den Rasenflächen Ausdauerübungen machten, während die Eltern entweder teilnahmslos unkritisch oder begeistert dahinter standen. Eine Art Invertierung des Liedes von Reinhard May. Nein, meine Kinder geb ich nicht. Also, ja, meine Kinder geb ich. Ein wirkliches Gespür für das Kindeswohl war weder beim Veranstalter noch bei den Besuchern in Gestalt der Eltern wahrzunehmen. Während auf den Grünflächen der Bundeswehr-Universität Spielzeugpanzer fuhren, brummten auf der weitläufigen Asphaltfläche die echten Panzer und zerquetschten Autos unter sich. Immer wieder waren Detonationen zu hören, wo Geschütze vorgeführt wurden. Dass eine derartige Geräuschkulisse auf Kinder, und nicht nur auf Kinder, bedrohlich wirken könnte, ja, daran schien kaum jemand zu denken. Manchen Kindern war von den Eltern ein Gehörschutz aufgesetzt worden. Die übrigen Kids mit weniger sensibilisierten Eltern mussten sich selbst behelfen, indem sie sich die Lauscher zuhielten. Das bellizistische Orchester erreichte lautstärkentechnisch seinen Höchstpegel beim Überflug zweier Eurofighter. Der Himmel hatte sich zwischenzeitlich, passend zur Veranstaltung, mit dichten Wolken zugezogen. Der Ansager kündigte über einen Lautsprecher im Modus eines Fußballkommentators den nahenden Überflug der beiden Kampfjets an. Von Westen sollten sie kommen. Dass die westliche Richtung zu unserer Rechten sei, erklärte er all jenen, die kein Himmelsrichtungsbewusstsein hatten, aber eventuell zum Militär wollten. So dauerte es auch nicht lange, bis am grauen Wolkenhimmel zwei Punkte erschienen, immer größer werdend, bis sich die Formen zweier Düsenjets herauskristallisierten, die dann mit einem schmerzenden Furor in einer langgezogenen Kurve über die Köpfe der Zuschauer hinwegdonnerten.

In etwa 500 Metern Entfernung sah man vor dem Alpenpanorama verschreckte Vögel aus den Baumwipfeln aufsteigen. Wie sehr die Natur uns Menschen doch immer wieder einen Spiegel vorhält. Das Federtier reagierte adäquat auf die technischen Vernichtungsvögel dort oben, während die Menschen am Boden mit unübersehbarer Begeisterung gen Himmel blickten. Wie es wohl sein mochte, wenn derartiges Fluggerät anrückt, um am Boden die Weichziele, ergo die Menschen, zu vernichten, statt sie zu beeindrucken. Diese Abstraktionsleistung vollzog wohl kaum einer dort. Erstaunlich auch, mit welcher Selbstverständlichkeit im Münchner Luftraum diese Ressourcenverschwendung zu Vorführungszwecken gebilligt wird. Ein Eurofighter verbraucht pro Flugstunde circa 3500 Liter Kerosin. Zwei von ihnen waren an diesem Tag mit Start und Landung gut und gerne eine Stunde unterwegs. Das macht bei einem derzeitigen durch den Irankrieg gestiegenen Kerosinpreis von 2,88 Euro in etwa 20.000 Euro. Setzt man noch die Unlogik des mittlerweile vom IPCC höchst offiziell gecancelten Klimawandels an, so wären das 14 bis 21 Tonnen CO2. Und in München wird derweil der mittlere Ring auf Tempo 30 gedrosselt, damit es keine Hitzetoten gibt. Grundsätzlich war die gesamte Veranstaltung dadurch charakterisiert, dass sie den Menschen ein für das Gemüt zumutbares, aber entsprechend wirklichkeitsfernes Bild des Dienstes an der Waffe lieferte. Gegen die unbeschreibliche Grausamkeit einer Schlacht, eines Krieges, blieben die Besucher imprägniert. Diese mustergültige Wirklichkeitsabschottung war auch bei einer Nahkampfdarbietung zu beobachten. Eine Soldatin und ein Soldat in Bundeswehruniform kämpften gegen zwei Gegner in schwarzer Uniform. Schwarz, zwecks der Sympathielenkung. Jeder Zuschauer sollte schließlich unzweifelhaft erkennen können, wer die Guten und wer die Bösen sind. Die Kampfchoreografie war authentisch und realistisch, in etwa wie eine Schlägerei aus einem Terence Hill und Bud Spencer Film. Im Speziellen war die Vorführung, als die beiden Bundeswehrsoldaten unbewaffnet ihre mit MGs ausgestatteten Widersacher entwaffneten, eine Beleidigung für den gesunden Menschenverstand. Hätte es sich um echte Waffen gehandelt, in einem echten Kampf, die beiden Protagonisten hätten sich längst eine Kugel eingefangen. Die Zuschauer hinderte es nicht daran, lauthals zu applaudieren. Bei genauer Betrachtung der Besucher stach nicht nur hervor, dass viele Familien mit ihren Kindern gekommen waren. Bei den kinderlosen Besuchern und solchen, die der Veranstaltung von ihrer Familie losgelöst beiwohnten, war bemerkenswert, dass diese dem äußeren Anschein nach immun waren gegen derzeitige Diskurse um toxische Männlichkeit und gegen die Sündenbockgenese des Mannes generell. Typen stolzierten mit geschwellter Brust und breitem Kreuz umher, teils begleitet von Partnerinnen, die von dieser Physis durchaus angetan schienen. Hier zeigte sich das Gegenteil zu den pseudofeministischen, männerfeindlichen Protesten und Kampagnen, wie sie etwa im Zuge des Ulmen-Fernandes-Skandal aufflammten. Auf dem Gelände der Bundeswehr wurde eine Kultur zelebriert, die von einer von Hate Aid protegiert.

0: Was ist das für ein Song? Handelt es sich dabei schlicht um ein antiquiertes Marschlied? Ja, aber nicht nur. Dieses Liedstück hört auf den Namen Kameraden auf See und stammt von Götz Otto Stoffregen für den 1938 gedrehten und gleichlautenden NS-Propagandafilm von Heinz Paul. Und dabei ist der Schriftsteller Stoffregen nicht nur ein Erfüllungsgehilfe im Dritten Reich gewesen, der seine Schreibkunst notgedrungen in den Dienst der Nationalsozialisten gestellt hatte, als SA- und NSDAP-Mitglied und als Kulturchef des Völkischen Beobachters kann der Mann mit Fug und Recht als Überzeugungstäter betrachtet werden. Und dessen Lied wird heute von der deutschen Marine gesungen. Wohl nicht nur, aber auch an dem Tag der Bundeswehr in Neubiberg bei München. Man erinnere sich, dass infolge von wenig bis gar nichts Hunderttausende auf die Münchner Theresienwiese strömten, um gegen ein wie auch immer geartetes Rechts zu demonstrieren. Etwa im Zuge der Farce von Wannsee, die im Nachgang gerichtlich auch als Farce anerkannt wurde, als ein reines Lügenmärchen nämlich. Und andernorts auf dem Gelände der Bundeswehr-Universität trällern Burschen von der Marine wahrhaftig und unverhohlen die Verse eines Liedes aus NS-Zeiten. Und der Widerstand bleibt aus. Hier zeigen sich erneut die biegsamen Werte, die unsere Demokratie, Trademark, wie eine Monstranz vor sich herträgt. Klima, Feminismus, Wokeness und Kampf gegen Rechts. CO2-Steuer für den Pöbel, 3500 Stundenliter Verbrauch für den Eurofighter. Manblaming in den veröffentlichten Diskursen, aber gleichzeitig die Aufforderung zur mannhaften Aufopferungsbereitschaft an der Front. Geschlechtliche Selbstbestimmung in Friedenszeiten, im Spannungsfall bleibt der Mann jedoch Mann und muss an der Front seinen Mann stehen. AfD-Verbotsbestrebungen, aber beim Singen von NS-Liedern wird zwecks der Kriegstüchtigkeit das rechte Auge und Ohr zugedrückt. Wer für dieses System sterben will, ist selber schuld.
1: Sie hörten die Panzerparty von Nicolas Riedel, Sprecher Carsten Treuke. Mein Name ist Eva Schmidt und ich würde mich freuen, wenn mehr Ressourcen in die Kunst des friedlichen Zusammenlebens fließen würden, als in die fragwürdige Kunst zu töten, zu Trennung und abzuwehren. Bis zum nächsten Mal hier bei Radio München. Ciao, servus.
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0: 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Ex-Gesundheitsminister Karl Lauterbach bleibt im Panikmodus. Wie einst bei Corona sieht er nun auch wegen der sogenannten Hitzewelle viele Menschen leider sterben. Und schuld sind, wie damals, Zitat, rechte Schwurbler. Schon im Mai wollte Lauterbach die WHO dazu bringen, den weltweiten Notstand wegen des Klimas auszurufen. Auch die Systemmedien überschlagen sich wieder mit Hitzehorrormeldungen. Wir von Trigger FM meinen, viel Spaß im Sommer 2026. Ab in die Seen, unter den Gartenschlauch oder ans Meer, so wie es sich gehört. Der Iran hat eine Versicherungspflicht für Schiffe eingeführt, die die Straße von Hormus passieren. Reeder müssen den Versicherungsschutz bei der Persian Gulf Strait Authority erwerben. Dieser Schritt erschwert die Umsetzung einer kürzlich zwischen den USA und dem Iran getroffenen Vereinbarung, die eine 60-tägige gebührenfreie Durchfahrt garantiert. Zwar ist die Versicherung zunächst kostenlos, doch könnten zu einem späteren Zeitpunkt Gebühren erhoben werden. Shell verschärft den Rückzug aus Offshore-Windkraft. 5 Projektabgaben sind bekannt, weitere Anlagen sollen 2027 verkauft werden. Shell-Chef Wael Zawan verlangt höhere Renditen und eine strengere Kapitaldisziplin. Deshalb konzentriert sich der Konzern stärker auf Flüssigerdgas und die Förderung von Öl und Gas. Shell will seine LNG-Verkäufe bis 2030 jährlich um 4-5% steigern. 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
6: Nie wieder Krieg war gestern. Heute müssen wir kriegstüchtig sein. Oberste Botschaft, Putin wird uns angreifen. Es ist ein Kampf, gut gegen böse. Propaganda nach Lehrbuch. Und mit der Propaganda hat sich auch wieder Kriegsvokabular etabliert. Wir leben nicht etwa im Frieden, nein, wir leben in der Vorkriegszeit. Und wer auf Verhandlungen pocht, ist ein Lumpenpazifist. Oder wie es die Zeit formuliert, die Tauben flattern nach rechts. Frieden ist pfui. Und um die Jungen zu erreichen, die dann freudig in den Tod ziehen, haben PR-Agenturen den coolen Militarismus erfunden. Vogue und wehrhaft sollen wir sein. Queer fällt einmarschieren. Sogar Leichensäcke werden hip. Die heißen jetzt Bodybags. Mein Gast hat unzählige Beispiele für den neuen Kriegssound gesammelt und analysiert. Weil es nie so wichtig war, tödliche Propaganda zu entlarven. Jetzt den Punkt Preradovic. Hallo Dr. Leo Ensel, schön Sie wiederzusehen.
7: Hallo Frau Preradovic.
6: Ich stelle Sie kurz vor. Gerne. Sie sind Konfliktforscher, Autor und interkultureller Trainer mit Fokus Osteuropa und postsowjetischer Raum. Sie haben Pädagogik studiert und sich in den 1980er Jahren stark in der Friedensbewegung engagiert. Sie haben als Autor viel zu den Forschungsfeldern Angst und atomare Aufrüstung und Sozialpsychologie der Wiedervereinigung veröffentlicht, sowie Studien über die Deutschlandbilder im postsowjetischen Raum erstellt und darüber auch eins ihrer Bücher geschrieben. Im neuen West-Ost-Konflikt gilt ihr Hauptanliegen der Überwindung falscher Narrative, der Deeskalation und der Rekonstruktion des Vertrauens. Dazu haben sie seit Anfang März 2014 rund 250 Essays geschrieben. Sie haben den postsowjetischen Raum intensiv bereist und dort seit Mitte der 90er Jahre interkulturelle Trainings unter anderem bei lokalen Goethe-Instituten geleitet. Sie sind Mitglied im Deutsch-Russischen Forum, haben zweimal Michail Gorbatschow getroffen, schreiben unter anderem für die Nachdenkseiten. Und jetzt haben Sie das Wörterbuch der Kriegstüchtigkeit veröffentlicht. Untertitel: Krieg heißt töten. Ja. Früher hieß es ja verteidigungsfähig, heute sollen wir kriegstüchtig sein. Heute titeln ehemals friedliebende Magazine wie die Zeit: Wer töten will, muss sterben können. Es gibt Forderungen, Moskau dem Boden gleich zu machen. Mhm. Wann hat das angefangen mit dieser Kriegstüchtigkeit?
8: Wann das angefangen hat, kann ich Ihnen auch nicht genau sagen. Ich kann nur sagen, wann ich wach geworden bin. Das war allerspätestens, als unser Verteidigungsminister dieses Wörtchen kriegstüchtig in den Mund genommen hat. Und ich muss sagen, das hat mir erstmal nicht nur Wochen, sondern monatelang die Sprache verschlagen. Ich dachte zuerst, dazu muss ich etwas schreiben. Und die Auseinandersetzung, die dafür nötig war, hat zunächst in mir so viel Wirkreiz ausgelöst, dass ich nicht in der Lage war, darüber etwas zu schreiben. Es hat Monate gedauert, dann ging es. Und wenn Sie so wollen, ist mein Wörterbuch der Kriegstüchtigkeit nun meine verbale Rache.
6: Ja, mir ist das auch schon in der Corona-Zeit aufgefallen. Da wurde ja die Sprache schon militarisiert. Da ging es ja um Krieg gegen das Virus, was ja eigentlich wenig Sinn ergibt. Und da wurden ja auch schon hohe Militärs in die Verantwortung geholt. Und auch im Koalitionsvertrag von 2021 standen schon große Waffenkäufe, also Aufrüstung drin. Es kommt mir vor, als ob das alles schon länger läuft. Wie hat sich denn die Sprache in Sachen Krieg und Frieden verändert in Deutschland? Was ist dieser neue Sound, von dem Sie schreiben?
8: Es gibt den alten Sound, der wird ein bisschen modernisiert, und es gibt den neuen Sound. Ich fange vielleicht mal an mit dem alten Sound. Also es gibt nach wie vor die Klassiker. Zu jedem Kriegsertüchtigungssound gehört es natürlich, dass man Kampfbereitschaft suggeriert. Da fallen dann solche Wörter wie Kampfkraft, gnadenlos. Die NATO ist kein defensives Verteidigungsbündnis, hören wir jetzt plötzlich aus offiziellem Munde. Der Chef der christdemokratischen Fraktion im Europaparlament sagt, man sollte mal die Moskauer U-Bahn stillstellen für einen Tag. Begründung: der Gegner macht das auch. Sagt er einfach so. Weit in die Tiefe des russischen Raumes, das kennen wir, glaube ich, noch vom letzten und vom vorletzten Mal. Und dann, Sie haben es mir schon aus dem Mund genommen, wer töten will, muss sterben können. Eine Überschrift über einen Essay stammt nicht aus dem Völkischen Beobachter vom August 43, auch nicht vom Lanzer, sagen wir mal Herbst 1957, sondern aus der Zeit. Man muss sich das vorstellen, die Zeit, das ehemalige Flaggschiff der Entspannungspolitik, veröffentlicht einen Text mit der Überschrift: Wer töten will, muss sterben können. Also ja, so weit haben wir es schon gebracht. Das ist jetzt nicht irgendwo erschienen, sondern in der Zeit. Das sind also Klassiker. Zum klassischen Kriegsertüchtigungsjargon gehört natürlich auch, dass man den Gegner abqualifiziert. Ziel jeglicher Propaganda, jeglicher verbaler Propaganda ist es, den Gegner zu entmenschlichen. Entsprechend ist der Chef im Kreml eine Bestie. Klassiker natürlich: neuer Hitler, zweiter Hitler. Das hören wir immer dann, wenn der Westen einen Krieg vorbereitet. Das fing an mit Herrn Milosevic im Frühjahr 98, später war es dann Saddam Hussein. Jetzt ist es der Herr im Kreml. Er ist ein Hurensohn, ein dummer Hurensohn. A stupid son of a bitch, das ist eine Formulierung von Herrn Biden. Russen sind, Sie wissen das vielleicht, auch keine Europäer, hat eine Dame in einer Talkshow gesagt, die als Expertin gehandelt wird. Er ist eine ruchlose Persönlichkeit. Er ist der schwerste Kriegsverbrecher unserer Zeit, sagte unser Bundeskanzler und fügte aber schamhaft noch ein Vielleicht an, aus welchen Gründen auch immer. Also das sind Klassiker. Zu den Klassikern.
6: Ja, ich meine, für Uschi von der Leyen ist ja ein Raubtier, dass man ihn
8: schreibt. Ja, genau, ganz genau. Also das ist, da könnte ich jetzt über Putin eine ganze Menge an klassischen Attributen hier auch.
6: Mal ganz kurz dazwischen gefragt, was ich mich frage, wir sind ja alle mit diesen Vokabeln der Nazis aufgewachsen. Ja, also wir haben das im Schulunterricht alle durchgenommen, durchgehechelt im Grunde mit dieser Entmenschlichung, für die die Nazis ja auch berühmt und berüchtigt waren. Ja. Wieso machen wir das jetzt selber? Müssten wir nicht schlauer sein? Oder wieso fallen wir überhaupt darauf rein? Oder viele?
8: Also ich glaube, warum unsere Medien das machen, ist relativ klar. Die Medien blasen zur Kriegstüchtigkeit, um das mal vorsichtig zu formulieren. Warum sie das tun, darüber könnten wir jetzt lange diskutieren. Die Hauptfrage ist, glaube ich, warum lassen wir uns das bieten? Und das Schlimme ist, dass es natürlich, ob man will oder nicht, erstens einen Gewöhnungseffekt gibt. Ich merke das an mir ja auch. Also diesen Schock, den das Wort kriegstüchtig anfangs in mir ausgelöst hat, den habe ich jetzt nicht mehr, ob mir das passt oder nicht. Und dann haben Worte auch die Tendenz, genauer gesagt die Benutzer der Worte, die Tendenz zu einer Radikalisierung. Ich kann das mal an dem berühmten Wort, jetzt kommt ein freudscher Vergesser, von Herrn Olaf Scholz, 2 Tage nach Kriegsbeginn, was war es? Die Zeitenwende. Ja. Sollen die Psychoanalytiker klären, warum mir das gerade eben nicht eingefallen ist. Mhm. Dieses Wort Zeitenwende wurde 2 Monate später schon radikalisiert von unserem Bundespräsidenten Steinmeier zum Epochenbruch. Also wenn wir diesen beiden
6: Worten... Endgültig also.
8: Mhm. Ganz genau. Eine Wende könnte sich ja theoretisch nochmal wenden. Zweimal 180 Grad sind laut Bärbel... laut unserer ehemaligen Außenministerin 360 Grad. Das heißt, das könnte sich irgendwie nochmal hinbiegen. Aber ein Bruch, da kann man praktisch, da ist ein Abgrund plötzlich zwischen der Epoche vorher, das soll uns suggeriert werden, und der jetzigen Epoche. Also da kann man schon sehen, wie diese Begriffe radikalisiert werden.
6: Sie haben ja gesagt, eine der wichtigsten Fragen ist, warum wir uns das bieten lassen. Ich finde, es gibt noch eine andere wichtige. Von wem oder was geht das aus? Ist das dieser Cognitive Warfare, also der Kampf um die Köpfe der Menschen, den die NATO vor einigen Jahren ausgerufen hat? Gibt's das in anderen NATO-Ländern auch?
8: Da fehlt mir ehrlich gesagt der Überblick, ob es... jetzt ähnliche Tendenzen in anderen NATO-Ländern auch gibt. Ich weiß auch nicht, es ist zumindest nicht unmöglich, dass es Thinktanks gibt, die sich solche Worte überlegen. Das halte ich zumindest nicht für ausgeschlossen.
6: Das halte ich für relativ wahrscheinlich, spätestens seit Corona.
8: Ich unterschätze aber auch nicht die Kreativität unserer Journalisten und unserer Politiker. Also ich glaube, auf vieles kommen die auch selber. Und es läuft auf psychologische Aufrüstung hinaus. Also das heißt, ob intendiert oder nicht, de facto befinden wir uns genau in diesem sechsten offiziellen Kriegsschauplatz der NATO. Seit 4 Jahren ist ja, glaube ich, der Cognitive Warfare zum 6. Kriegsschauplatz eröffnet worden. Und da gehört natürlich das Wording dazu, vollkommen klar. Aber bezogen auf das Wording, wie gesagt, das ist nichts Neues. Jeder Schuss ein Russ, das war schon im Ersten Weltkrieg der Fall. Heute läuft das ein bisschen moderner. Und wie ich vielleicht nachher noch ausführen werde, es gibt eben nach den klassischen Methoden eben auch ganz neue Methoden. Die sind wirklich neu.
6: Ja, da kommen wir auch gleich zu. Aber ich frage mich, wozu dient das alles? Also Kampf gut gegen böse, der aggressive Feind im Osten, in der Ukraine wird unsere Demokratie und unsere Freiheit verteidigt. Da werden Ideologien und Parolen produziert, wie immer in der Geschichte eigentlich. Was soll uns eigentlich in Wirklichkeit verkauft werden?
8: Na, in Wirklichkeit soll uns verkauft werden, der Feind ist über alle Maßen böse. Wir sind unschuldig.
6: Ich meine, was steckt dahinter? Was steckt dahinter? Also was ist der wahre Text der Geschichte? Also ich meine, es wird den Leuten ja klar sein, die das formulieren, Putin wird uns bis 2030 auf jeden Fall angreifen. Ich meine, das ist, es wird auch nie richtig begründet. Warum sollte er das tun?
8: Überhaupt nicht. Es wird überhaupt
6: nicht. Also muss doch irgend auch etwas dahinter stecken.
8: Na, das Ziel ist, uns kriegstüchtig zu machen, mental umzuprogrammieren. Dafür gibt es eben auch die entsprechenden Worte. Es wird von, ich muss mal gerade gucken, ich habe mir hier einen Spickzettel gemacht. Es sind mittlerweile 800 Wörter, die ich gesammelt habe. Also ich verliere allmählich selber den Überblick. Es gibt einen Mentalitätswechsel, der eingefordert wird. Hier habe ich es. Eine Gedankenwende oder man spricht ungeniert von kultureller Umprogrammierung. Das Ganze sind Spurenelemente einer kulturellen Umprogrammierung. Denn schließlich hatten wir eigentlich mal gelernt nach 1945, dass es niemals wieder Krieg geben darf. Das habe ich auch in meiner DNA. Und jetzt kommt ein ehemaliger Außenminister der Partei der Grünen, der sagt, diese DNA sollte umgeschrieben werden.
6: Tja, Joschka Fischer.
8: Ganz genau.
6: Das ist verrückt, ja.
8: Ja, das ist in der Tat verrückt, ganz genau.
6: Ja, und jetzt kommen wir zu dem, was Sie noch erzählen wollen, weil die PR-Strategen haben sich ja auf jede Menge ausgedacht, um junge Menschen für den Krieg zu begeistern. Also ein neues Wording. Mhm. Wie sieht denn die Sprache der Kriegstüchtigkeit für die aus, die da im Zweifel in den Kampf müssen?
8: Die sieht absolut mega aus.
6: Mega
8: geil. Ach ja. So. Geil hat übrigens unser Kriegstüchtigungsminister selber in den Mund genommen. Es wäre geil, Anerkennung zu haben, aber sie würde nicht ewig dauern. Dieser weise Satz im Jugendjargon formuliert, ich meine, für so einen Kriegsertüchtigungsminister, das klingt doch nicht mehr preußisch. Das klingt doch völlig anders. Also da könnte die grüne Jugend vielleicht auch noch in den Krieg ziehen, wenn es gegen den richtigen Gegner geht.
6: Ja, ja, Vogue und Wehrhaft. Ne?
8: Vogue und Wehrhaft.
6: Das Masala hat das erfunden, der Experte, genau. Der in allen Talkshows sitzt, von der Bundeswehr-Uni München, glaube ich.
8: Genau. Ganz richtig, selber ungedient meines Wissens.
6: Vogue und Wehrhaft.
8: Ganz genau. Also ein Trick bei der ganzen Geschichte ist, man bedient sich an der queeren oder woken Szene. Vogue und Wehrhaft, dann sagt man zum Beispiel, queer fällt einmarschieren. Ist einer von 70 verdammt guten Gründen, zur Bundeswehr zu gehen. Das Ganze wiederum eine Reklamestrategie der Bundeswehr. Also da wird Queerfeld einmarschiert. Was ist noch? Ach so, die Bundeswehr soll in der Gesellschaft ankommen. Sie soll sichtbar werden. Alles Formulierungen aus der Woken-Szene, die militaristisch gekapert werden, so könnte man das nennen.
6: Aber ich meine, Vogue und Wehrhaft, sollen die Woken wieder männlich werden und kämpfen? Also ist im Grunde ja wieder toxische Männlichkeit gefragt. Das beißt sich doch irgendwie.
8: Ich glaube, auf Logik kommt es da gar nicht so an. Hauptsache, es klingt in einem ganz bestimmten Jargon. Und wie gesagt, da dürfen alle mitmachen, sämtliche Geschlechter. Nicht nur sämtliche Geschlechter, sondern auch alle Menschen mit Einwanderungsgeschichte, die dann für ihr neues Vaterland kämpfen sollen. Also die postmoderne Truppe ist bunt und divers.
6: Mhm. Ja, und Sie sprechen ja auch von einem olivgrünen Sound. Ja. Also Nachhaltigkeit und Ökologie sind im Kriegsjargon angekommen.
8: Ganz genau.
6: Wie kann man diese doch relativ gegensätzlichen Positionen jetzt als Traumhochzeit verkaufen? Ich meine, Krieg ist, wenn man sich diese grüne Ideologie anschaut mit CO2 und ist an allem schuld, dann produziert Krieg, glaube ich, eine ganze Menge davon.
8: Wahrscheinlich wird der klimaneutrale Atomkrieg angestrebt. Mit Solardächern auf den Kasernen oder Panzer aus doppelt grünem Stahl. Also auf Logik kommt es, wie man sieht, nicht an. Es kommt auf die Verpackung an. Und die Partei, die jetzt zum Olivgrün gewendet hat, die hat es ja im Grunde vorgemacht, wie schnell das gehen kann, wie schnell man vom Pazifisten plötzlich zum Kriegsertüchtiger werden kann. Es gibt auch Stars von damals, Udo Lindenberg, der also sich damals im Palast der Republik gegen Raketen in Osten-West ausgesprochen hat, was eine tolle Sache war. Der sagt jetzt neuerdings, dass unsere Panikwerte verteidigt werden müssen.
6: Genau, Campino ist, glaube ich, auch so einer. Also der Einzige, den ich gehört habe, der sich dagegen ausgesprochen hat, ist der Regisseur Detlef Buck. Also ansonsten habe ich keine
8: Ahnung. Reinhard May und Konstantin Wecker sind nach wie vor veraltet Pazifisten.
6: Okay, die Hoffnung stirbt zuletzt. was ja auch in diesem neuen Kriegsjargon stattfindet, dass Waffen so positiv geframed werden, ja. Also Drohnen sind Game Changer, ja. Das hört sich ja super an. Und ich habe auch den Eindruck, dass Waffen gerne verniedlicht werden, oder?
8: Ja, my favorite toy. Schon mal was davon gehört?
6: Erzählen Sie.
8: Eine gewisse Dame hat auf X vor ein paar Jahren einen Post gemacht und das hieß My Favorite Toy. Nach einem langen Abend räkelt sich diese Dame mit ihrem Favorite Toy und glasigen Augen auf ihrem Bett und veröffentlicht dazu auch noch ein Foto. Und zwar, ihr Favorite Toy ist ein Plüschleopard. Das war die Botschafterin Deutschlands in der Ukraine. Im Vorfeld der damaligen Diskussion, ob man Leopardpanzer in die Ukraine liefern sollte.
6: Wahnsinn, my favorite toy.
8: Also, ja, on y soit qui mal y pense.
6: Ja, genau. Also es ist schon sehr zynisch. Ich meine, Readiness 2030, ja. Das klingt ja auch eher nach Festival, ja. Als nach 2030 müssen wir bereit sein. Ja. Ich habe aber den Eindruck, bei manchen Jungen wirkt das auch, also in Teilen. Zum Beispiel hat der SPD-affine Ex-Oberschulsprecher Dario Schramm die AfD-Politiker, die zum Wirtschaftsforum nach St. Petersburg, das gerade stattfindet, fahren wollen, Vaterlandsverräter genannt. Also ich meine, das ist eigentlich ein Wort aus der militärischen und nationalistischen Mottenkiste. Und ich tippe mal, in den 80er Jahren wäre SPD-Dario vielleicht sogar auf Friedensdemos marschiert. Ja. Und das ist vorbei, ne?
8: Ich kenne ihn jetzt nicht persönlich, aber ich könnte mir natürlich vorstellen, also Vaterlandsverräter ist ja ein klassisches Wort, was aus der rechten Ecke kommt. Vielleicht wollte gerade der AfD es ihr sozusagen mit, in Anführungsstrichen, eigenen Mitteln zurückzahlen. Ja. Aber ob dieser Jargon bei den Jugendlichen, bei den jungen Menschen wirklich verfängt, also darüber wage ich noch keine Aussagen zu treffen, weil mir da einfach die Informationen fehlen. Ich habe den Eindruck,
6: auf jeden Fall die großen Demos, wie in den 80ern, also da gingen ja die jungen Menschen auf die Straße, die fehlen jetzt.
8: Die fehlen.
6: Was ist in der Friedensbewegung eigentlich passiert?
8: Ja, wobei man natürlich jetzt noch mal genauer sagen müsste, an wen man denkt, wenn man von jungen Menschen spricht. Also ich bin 72, das heißt, also da gibt es schon eine Menge Generationen sozusagen hinter mir, die alle jünger sind als ich. Ich habe den Eindruck, dass die ganz jungen Menschen, Jahrgänge 2008 und noch jünger, allmählich anfangen aufzuwachen, was mich sehr freut. Diesen Menschen habe ich übrigens mein Büchlein auch gewidmet. Diese Menschen haben das traurige Glück, vom Staat, von unserer Regierung mit der Nase darauf gestoßen zu werden, sich mit diesem Thema beschäftigen zu müssen. Denn sie bekommen jetzt schon, wenn sie Männer sind, Fragebögen, ob sie als Soldat zur Verfügung stehen, ob sie in der Lage dazu wären. Und ab Mitte nächsten Jahres werden alle Männer gemustert. Das heißt, die werden von unserem Staat mit der Tatsache konfrontiert, dass sie potenzielle Soldaten sind. Und auf dem Hintergrund, dass eben ein Krieg mittlerweile schon fast herbeigeredet wird, brauchen die nur eins und eins zusammenzuzählen. Und das machen sie auch. Sie sind das Kanonenfutter von morgen. Und die fangen an, sich zu wehren. Also wenn man zusammenrechnet, wie viele Personen bei den Schulstreiks gegen die Wehrpflicht jeweils mitgemacht hatten, wir hatten bis jetzt, wenn ich das richtig rechne, 2 oder 3 Kundgebungen, dann waren das jeweils um die 50.000 Demonstranten bundesweit. Ja, also in einzelnen Aktionen. Das heißt, das ist ungefähr so viel wie die größte Friedensdemo jetzt in den letzten 3 Jahren in Berlin überhaupt auf die Beine gestellt hat. Also da kommt etwas nach und die werden natürlich auch eine Menge lernen müssen. Die werden lernen, dass es gute Demos gibt, wo die Klassenlehrerin vielleicht noch mitgeht, das heißt, wenn es fürs Klima ist, oder vielleicht Demos, wo auch der Rektor noch mitgeht, wenn es gegen rechts geht, dass man gerne auch auf Christopher Street Days hingehen kann. Aber Ärger gibt es, wenn man gegen die Wehrpflicht demonstriert. Also ich habe selber mal gefragt hier auf der letzten Demo hier bei mir in Oldenburg, was die Schüler für Erfahrungen gemacht hatten. Und die waren unterschiedlich, es war nicht in allen Schulen gleich, aber es gab Schulen, die ausgerechnet auf diesen Tag die Klassenarbeiten gelegt haben. Reiner Zufall natürlich.
6: Mhm. Nochmal zurück zum Wording. Es gab ja immer eine ganz klare Grenze zwischen Frieden und Krieg.
8: Ja.
6: Und die wird auch aufgeweicht. Ja, wir sind jetzt in der Vorkriegszeit. Wir sind der hybride Krieg. Wir kommt immer wieder. Wir kennen dann diese plötzlich tauchen Drohnen auf und dann ist das für 2 Wochen die Schlagzeile. Danach hört man nie wieder was von Drohnen an irgendwelchen Flughäfen. Und dazwischen heißt es immer, das ist der hybride Krieg, den Putin uns aufzwingen will.
8: Ja, es gibt, ich habe mich in den letzten Wochen mal hingesetzt und etwas für mich gemacht, was ich in meinem Buch noch nicht gemacht habe. Ich habe versucht, mal diese 800 Worte, die ich mittlerweile gesichtet habe, mal in Kategorien zu fassen. Und da gibt es eine größere Kategorie, die ich jetzt mal genannt habe, die sogenannte Grauzone zwischen Krieg und Frieden. Alles Wörter, Formulierungen, die suggerieren wollen, dass wir im richtigen Frieden schon gar nicht mehr sind. Das sind dann zum Beispiel, Sie haben das Wort Hybrid genutzt, wir leben in einem eisigen Frieden, das sagt der neue Chef des Bundesnachrichtendienstes. Gleichzeitig sagt er übrigens, auf Logik kommt es da nicht an. Wir stehen jetzt schon im Feuer, eis und heiß, wie das berühmte Dessert im Restaurant. Was haben wir hier noch? Es gibt eine Grauzone zwischen Krieg und Frieden. Heute Abend noch könnte es losgehen. Ein Militärhistoriker sprach ja schon im letzten Jahr, wir erleben jetzt den letzten Friedenssommer, sagte dann irgendwann, wir befinden uns irgendwo dazwischen und unser Generalinspekteur hat sich als verhinderter Poet erwiesen, der spricht also jetzt von einer dämmerigen Übergangszeit, in der wir uns gerade bewegen. Sinn von all diesen Formulierungen ist es, wie Sie eben auch schon gesagt haben, die klare Grenze zwischen Frieden und Krieg aufzuweichen und uns zu suggerieren, dass wir im echten Frieden schon gar nicht mehr sind. Umso leichter wird dann der Übergang geschafft in dieser dämmerigen Übergangszeit vom nicht mehr Frieden über noch nicht Krieg zum richtigen Krieg. Also wir werden sozusagen verbal schon in diese Übergangszeit hineinkatapultiert, damit der Übergang später zum richtigen Krieg umso leichter wird. Mhm.
6: Und ich meine, wer heute für Frieden trommelt, sagen wir mal Leute wie Sie und Leute wie ich, die stehen ja nicht mehr auf der richtigen Seite. Die werden ja auch schon als rechts geframed, auch in der Zeit, die wir ja vorhin schon mal hatten. Da hieß es, die Tauben flattern nach rechts. Ja. Und es gibt natürlich auch schon eigene Wortschöpfungen für uns, Lumpenpazifisten zum Beispiel.
8: Der Klassiker von Sascha.
6: Sascha Lobo, genau, der Staatsirokese. Fallen Ihnen dann noch welche ein?
8: Ja, da gibt es noch, Moment mal, jetzt muss ich mal gerade gucken, weil ich habe mal wieder einiges verdrängt. Aber Sie haben vollkommen recht, es gehört natürlich immer dazu, nicht nur den Gegner zu verteufeln, sondern natürlich auch die Spielverderber im eigenen Land, die eben nicht auf Linie sind. Wir sind ja dann die fünfte Kolonne. Wir müssen natürlich auch entsprechend verbal abqualifiziert werden.
6: Genau, fünfte Kolonne, Putin-Nutte habe ich auch schon mal gelesen.
8: Oh, das habe ich noch nicht in meiner Schmetterlingssammlung. Was ich besonders liebe, ist der fleischgewordene Hitler-Stalin-Pakt. Haben Sie da schon mal was von gehört?
6: Nee.
8: Ein etwas komplizierter Ausdruck für Sarah Wagenknecht.
6: Okay.
8: Erfunden von einem CSU-Mann.
6: Okay, den hat er wahrscheinlich.
8: Gewordener Hitler-Stalin-Pakt. nein, Mensch gewordener, sorry, das war ein bisschen, unterkomplexer Breitbandpazifismus. Das Wort Breitbandpazifismus stammt von diesem Mann, der die Friedenstauben nach rechts flattern sieht. Was auch immer das bedeuten mag, ich muss da immer an Breitbandantibiotikum denken.
6: Ja.
8: Es klingt strange und das soll es auch. Oder Oldschool. Deutschlandfunk Kultur veröffentlicht einen kleinen Bericht über die Schulstreiks gegen die Wehrpflicht. Da sind doch tatsächlich ganz junge Leute und die haben ein Plakat in der Hand. Da steht drauf, Frieden schaffen ohne Waffen. Das ist oldschool.
6: Man fragt sich, was modern.
8: Frieden schaffen mit Waffen wahrscheinlich in dieser Logik.
6: Es ist schon unglaublich, was das schon in vielen Köpfen bewirkt hat. Ja, also Frieden ist pfui inzwischen. Echt? Und feige. Ja, genau wie Entspannung und Verhandlungen. Das waren ja früher die Oberbegriffe der Bundesrepublik. Ja, man wollte immer verhandeln, man wollte
8: Diplomatie. Diplomatie. Ein Synonym für einknicken.
6: Ja, genau. Ein Synonym für einknicken. Ja, Wahnsinn. Ne? Also wer heute noch irgendwie einen Waffenstillstand verlangt oder ich glaube, es war mal die dänische Ministerpräsidentin Frederiksen, die gesagt hat, also ein Waffenstillstand in der Ukraine wäre schlimmer als der Krieg in der Ukraine oder irgend sowas.
8: Genau. Oder Waffenstillstand oder Frieden, ich weiß es nicht mehr genau. Ja,
6: also das steht schon ein bisschen dafür, dass es nicht nur bei uns so ist. Ich glaube, auch in Belgien gibt es so Stimmen, dass man Moskau irgendwie niedermachen will. Also ich glaube, ich war nicht ganz weit weg, wenn ich sage, in allen NATO oder in vielen NATO-Ländern läuft das so.
8: Bösartig formuliert, je kleiner der Staat, desto größer die Klappe. Also wenn schon der belgische Verteidigungsminister Moskau dem Erdboden gleich machen will, dann ist ein baltischer Politiker, bitte nagen Sie mich jetzt nicht fest, welches Land es war, aber der vor kurzem geäußert hat, sinngemäß, Kaliningrad, das nehmen wir doch locker ein.
6: Ist ja unglaublich.
8: Sinngemäß. Es ist ein Sound, der einen wirklich erstmal sprachlos macht. Und ich persönlich, das werden Sie sicher mitbekommen haben, wenn Sie mein Büchlein durchgeblättert haben, kann damit nur sarkastisch umgehen. Denn anders kann man auch dieses Wirkreiz erzeugende Vokabular selber nicht ertragen und auch keinem Leser, keiner Leserin zumuten. Es geht nur so.
6: Ja, das kann ich sehr, sehr gut verstehen. Da stehen ja auch so Sachen drin wie Opferbereitschaft. Von den Eltern wird jetzt verlangt, dass sie ihre Kinder hergeben.
8: Für das Gemeinwesen, nicht mehr für das Vaterland. Das ist das Neue.
6: Ah, okay, für das Gemeinwesen. Ja, das. Aber ich vermisse so ein bisschen den Aufschrei nicht nur der Eltern, aber auch der Eltern.
8: Ja, ich vermisse den Aufschrei schon ganz lange. Es ist ja so, dass wir Anfang der 90er Jahre ja in einer traumhaft schönen Situation waren. Wenn Sie an die Charta von Paris zurückdenken, da steht ja ein Satz drin, Sicherheit ist unteilbar. Sicherheit ist unteilbar und Sicherheit eines Landes kann niemals auf die Kosten der Sicherheit des anderen Landes errungen werden. Wenn wir dabei geblieben wären, hätten wir diese ganzen Probleme nicht. Aber diese ganze
6: Grunde der Westfälische Frieden, ja.
8: Westfälische Frieden hat unter anderem das Verbot, sich in die Angelegenheiten eines anderen Staates einzumischen. Ja. Neudeutsch gesagt, Regime Change sind seit dem Westfälischen Frieden verboten.
6: Ja. Aber der Westfälische Frieden ist eindeutig oldschool, würde ich heute sagen.
8: Ja, so würden das viele Menschen nennen. Und Sie haben ein wichtiges Thema angesprochen. Ich sehe auch eine Lethargie, Apathie. Alles das sind Resultate menschlicher Entscheidungen und können deswegen von Menschen auch wieder revidiert werden. Das müssen wir uns auch klar machen. Und ich glaube, wir müssen uns auch klar machen, es machen sich nicht nur diejenigen schuldig, die das Ganze machen, sondern auch diejenigen, die das geschehen lassen, widerstandslos. Wir hatten mal eine große Friedensbewegung vor 40 Jahren. Im Moment ist gar nichts. Und ich merke das bei mir. Sie haben das ja vorhin in Ihrer Ankündigung gesagt. Ich bin ein Kind der westdeutschen Friedensbewegung der 80er Jahre. Ich fühle mich sehr einsam. Das war vor 40 Jahren eine vollkommen andere Situation. Wie gesagt, wir hatten das damals, die meisten Menschen, in der DNA. Krieg darf es niemals wieder geben. Das ist das Undenkbare. Und es war allen klar, der nächste Krieg, der hier in Mitteleuropa stattfindet, das wird der letzte sein. Und auch jetzt wird uns suggeriert, sollte dieser Krieg, was ja schrecklicherweise nicht ausgeschlossen ist, dieser Krieg in der Ukraine tatsächlich auf Mitteleuropa ausgreifen, sprich NATO-Staaten involvieren, man soll sich nicht vorstellen, dass das längere Zeit so laufen würde, wie das jetzt seit Jahren in der Ukraine läuft. Wenn ein Land wie Russland sich an die Wand gedrängt fühlt, dann wird es der Welt zeigen, dass sie eine Atommacht sind. Und Putin gerät im Moment auch schon durchaus im eigenen Land unter Druck, weil Hardliner ihm in aller Öffentlichkeit übrigens im Fernsehen vorwerfen, dass er zu lasch wäre.
6: Oh, das dürfen die im Fernsehen. Nicht, dass das unsere Bundesregierung sieht.
8: Es ist eine hochgefährliche Situation. Und es wird Zeit, dass endgültig Zeit, dass der Westen die Diplomatiemaschine endlich anschmeißt, nachdem er bis auf zwei Ausnahmen, das eine war der damalige Chef Ungarns und das andere war Donald Trump, dass die beiden Ausnahmen, dass man überhaupt mal angefangen hat, Diplomatie zu betreiben, für einen ganz kurzen Moment. Ohne Diplomatie sind wir mittelfristig verloren. Das ist meine feste Überzeugung. Und wir brauchen eine Öffentlichkeit, die auf Diplomatie besteht, die unsere Politiker so unter Druck setzt, dass sie wirklich anfangen, ernst gemeinte Diplomatie zu betreiben. Anders kommen wir aus dieser Situation nicht raus.
6: Ja, es ist ja auch verrückt, dass ausgerechnet Europa auf Krieg statt auf Diplomatie setzt, weil in allen Planspielen von NATO und auch Russland geht es eigentlich immer um die Zerstörung Europas.
8: Ja.
6: Ja? Also wir befeuern unseren eigenen Untergang. Das ist verrückt.
8: Die EU geplant als Friedensprojekt, ursprünglich gegründet als definitives Friedensprojekt, was ja nach innen hin auch hervorragend funktioniert hat, erweist sich heute nach außen hin als wahre Kriegsfurie. Man muss das schrecklicherweise so sagen.
6: Ja, und diese verbale europäische Eskalation, die kommt ja auch in Russland an. Jetzt hat der einflussreiche russische Politikwissenschaftler Sergei Karaganov, der ja auch schon Jelzin und Putin beraten hat, gesagt, er befürworte inzwischen präventive russische Atomschläge gegen ein Europa, das er als kriegerisch ansieht. Da quatschen wir uns fast in einen Krieg rein bald.
8: Also man sieht hier schön, die andere Seite ist auch nicht um entsprechende Worte verlegen. Ah. Also man muss sich das mal auf der Zunge zergehen lassen. Präventive nukleare Vergeltungsschläge, hat er gesagt. Das heißt, der Gegner, in diesem Falle sind es jetzt mal wir zur Abwechslung, wird nicht dafür bestraft, was er getan hat, sondern was er tun könnte. Also grammatikalisch gesagt, der Konjunktiv besiegt den Indikativ.
6: Ja, auch da ist Logik jetzt nicht unbedingt erste Wahl.
9: Ja, also Karaganov vielleicht noch ganz kurz, der war mal ein ganz überzeugter Europäer, ist jetzt völlig um 180 Grad, da scheint es auch einen internen Epochenbruch wohl gegeben zu haben, zu einem der allermilitantesten Menschen, einflussreichen Politikberater in Russland mutiert.
6: Das ist enttäuschte Liebe. Ich meine, trifft auch in gewisser Weise auf Putin
8: zu. Der sich erheblich moderater verhält und der sich längst nicht so emotional herausfordern lässt. Also
6: dafür hat er Medvedev.
8: Bitte?
6: Das macht dann
8: Medvedev, genau, ja.
6: Nochmal kurz zurück zu den Deutschen. Man hat ja hier auch den Eindruck, oder ich habe den zumindest, die Deutschen sollen nicht nur auf Krieg, sondern auch auf Armut vorbereitet werden. So hat zum Beispiel Moritz Schularik, der Präsident des Kieler Instituts für Weltwirtschaft, gesagt, mittelfristig wird kein Weg daran vorbeiführen, harte Budgetentscheidungen zwischen Kanonen und Butter zu treffen.
8: Ja, kennt man irgendwie, ne?
6: Wow.
8: Ich glaube, ich habe das schon mal gehört.
6: Ja.
8: Stammt von Göring, diese Alternative.
6: Ach, tatsächlich?
8: Ja, wussten Sie das nicht?
6: Nee, ich habe das auch schon mal gehört. Ich wusste nicht, dass es von Göring
8: stammt. Ja, kommt plötzlich wieder hoch. Man könnte fast ein kollektives Unbewusstes postulieren.
6: Oh, wow. Haben Sie noch Hoffnung?
8: Wir sind zur Hoffnung verdammt. Oder ja. Man könnte auch anders sagen. Noch berechtigte Hoffnung. Wir müssen einfach weitermachen so, als gäbe es eine Chance. Oder mein Leib- und Magenphilosoph Günther Anders, das ist derjenige, der sich als erstes mit dieser Tatsache beschäftigt hat, dass Menschen, seitdem sie über Weltuntergangsgeräte wie Atomsprengköpfe verfügen, der hat das mal für sich auf die Formel gebracht: Wenn ich verzweifelt bin, was geht's mich an? Machen wir weiter, als wären wir es nicht.
6: Ein wunderbares Schlusswort. Aufgeben gilt sowieso nicht und Galgenhumor kann Leben retten. Deswegen.
8: Schöner Satz.
6: Ja, der ist tatsächlich von mir und ich danach. Und deswegen muss ich auch in solchen Interviews viel lachen, weil anders ist es eigentlich alles schwer zu ertragen. Ja, vielen Dank, Dr. Insel, für das wichtigste Jugendbuch des Jahres, auch für Erwachsene zu empfehlen.
8: Danke für die Einladung. Vielleicht ein ganz kleiner Satz noch in eigener Sache. Ich würde mir sehr wünschen, wenn die Großeltern dieses Büchlein ihren bald wehrpflichtigen Enkeln schenken sollen. Würden. So.
6: Genau. Ich schließe mich diesem Appell an. Danke, dass Sie da waren.
8: Danke für die Einladung.
6: Tja, Leute, schon verrückt, was da passiert. Und wie es scheint, sind die Bürger nicht wirklich reifer als die der letzten großen Weltkriege. Bis auf wenige, wir haben es ja gerade besprochen, nehmen alle alles hin. Ja, und dann kommt das große Huch, wie verrückt. Viele glauben, wir könnten das Klima bekämpfen, aber nicht die eigene Politik. Die Logik ist wirklich dahin. Und wir wissen doch aus der Corona-Zeit, Widerstand macht immer Sinn. Ich wünsche euch eine gute Zeit. Bis bald.
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1: 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Der umstrittene Unionsfraktionschef Jens Spahn hat an sogenannten Dialogveranstaltungen des US-Milliardärs und politischen Strippenziehers Peter Thiel teilgenommen. In unregelmäßigen Abständen sei Spahn dabei gewesen, sagte eine Sprecherin der CDU-CSU-Bundestagsfraktion auf Anfrage. Auf der Agenda der kommenden Treffen stehen Themen wie die Atomkraft zurückbringen, den Dritten Weltkrieg meistern und Bau dir eine Sekte. Das Format ist ein exklusives geheimes Elitenetzwerk für Führungskräfte aus Politik, Tech, Wirtschaft, Militär und Medien. Nichts darf nach außen dringen. Ein Leak hat aber gerade Namenslisten, Bewertungssysteme nach Reichtum und Einfluss und Agenten offengelegt. Britischer Premierminister Keir Starmer tritt zurück. Er habe mit König Charles gesprochen, sagte Starmer vor seinem Amtssitz in der Downing Street. Er werde den Nationalen Exekutivausschuss, NEC, seiner Labour-Partei bitten, einen Zeitplan für die Regelung seiner Nachfolge aufzustellen. Starmer beugt sich damit dem seit Wochen steigenden Druck aus seiner Partei. Kritiker sehen trotzdem keinen nahenden Politikwechsel in England und meinen, dass die nächste Sprechpuppe des WEF sicher bereits in den Startlöchern steht. Die Deutsche Krankenhausgesellschaft schlägt Alarm wegen der Sparpläne von Gesundheitsministerin Nina Wagen. Fast jede zweite Klinik könnte bis 2030 vor dem Ausstehen. Nach Berechnungen der Deutschen Krankenhausgesellschaft müssten die Kliniken zudem jeden 10. Arbeitsplatz abbauen, falls die Einsparungen von Bundesgesundheitsministerin Nina Wagen, CDU, umgesetzt werden. Bemerkenswert ist, dass die Deutsche Krankenhausgesellschaft die Ziele der Krankenhausreform trotzdem grundsätzlich unterstützt. 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
14: Es ist Freitag in der 22. Woche 2026 und hier ist nacktes Geld. Für alle, die wissen, dass Geld die Welt regiert und verstehen möchten, wie genau. Ich begrüße euch da draußen und mir zugeschaltet aus dem Süden Mordors, Hermann. Grüß dich, Hermann.
15: Hallo, Paul.
14: Hermann, du warst 30 Jahre ein Herr der Banken und hast für sie und mit der Politik Milliarden bewegt. Dafür hast du Millionen von ihnen bekommen. Heute bist du Privatier. Arbeiten muss einzig noch dein Gewissen. Und darum berichtest du uns hier von all dem, was du in der Finanzelite gelernt hast. Bevor wir damit starten, mein üblicher Hinweis an euch. 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Dafür sage ich herzlich Danke und bedanke mich natürlich auch bei meinem Kollegen, der auch heute wieder mit dabei ist und der wie ich von euren Spenden lebt, der Mike the Pirate. Lieber Mike, schön, dass du auch wieder da bist.
16: Hallo zusammen.
14: Mike the Pirate und seine Krypto-News, die kommen, wie kennt ihr schon, zum Ende unserer Sendung, wenn wir beim Thema Krypto und auch unserem Shitcoin oder Memecoin, unserer Spendenwährung, der nackten Markt sind. Bis dahin haben wir für euch Neues zum Trillion-Dollar-Club, der größte Börsengang aller Zeiten. The biggest ever, the greatest, some people say, there can't be anything greater, ist unser Thema. Bullshit, Bärbel-Bars und ihr Steuerbescheid sowie der Rest der deutschen Restwirtschaft sind zum zweiten unserer Thema. Und dann die Frage, was mit The Great Risk-Taking eigentlich läuft. Wie sieht die Wirtschaftslage an den Börsen und die Investmentlage eigentlich aus angesichts eines Rekord-S&Ps, aber fallenden Kursen? An anderer Stelle ist der Crash dann doch im Anflug. Danach folgen unsere Krypto-News und Neues zur nackten Mark. Ja, Hermann, der SpaceX-Börsengang ist the biggest thing ever. Das ist nicht mal Trumpsche Übertreibung, denn ich glaube, es ist tatsächlich nach aktueller Zahlenlage der größte Börsengang bisher aller Zeiten, der da kommt.
15: Most people say it's the biggest ever. They have never seen anything bigger.
14: That's also wonderful. Daher, du hast voll, it's absolutely wonderful. Yeah,
15: es ist absolut genau so. In den nächsten 14 Tagen, wir erwarten jetzt das Pricing um den 5. Juni herum. Und dann geht die Party los am 12. Juni. Das ist der erste sehr große Börsengang. Und es ist der größte jemals. Davor war Aramco. Also saudische Öl, und ich glaube, da sind wir jetzt insgesamt 3 oder 4 Mal größer. Was will SpaceX erreichen? Sie möchten 75 bis 80 Milliarden, ich sage bis 80 Milliarden, weil dieses Ding wird so überzeichnet werden. Das heißt, dass mehr Leute etwas haben wollen, als man wirklich bereit ist zu geben. Und da wollen sie 75 bis 80 Milliarden neues Kapital einsammeln. Und was heißt das? Bei einer Bewertung von 2 Billionen, das sind 2000 Milliarden, dieser Firma, dieses Börsengangs, will man 75 bis 80 Milliarden frisches Kapital einnehmen. Das heißt, es kommen gerade mal 4% neue Aktien auf den Markt. Und die werden eben ab 12. Juni gehandelt. Und da gilt es eben genau zu schauen, auf der einen Seite langfristig, wenn man an Elon Musk und wenn man an Datencenter im Weltraum glaubt, dann ist das definitiv eine langfristige Anlage. Aber jetzt ist erstmal Zeit für die Altinvestoren, die natürlich wesentlich tiefer eingestiegen sind und jetzt die Chance bekommen, in den nächsten 6 Monaten auch kräftig zu verkaufen. Das Ganze ist so gestrickt, dass eben am 12.
14: Also die SpaceX-Aktien, wenn sie dann kriegen, zu verkaufen, um die Gewinne mitzunehmen, oder?
15: Ja, die Altinvestoren haben die SpaceX-Aktien schon. Nur die ganze Welt wartet darauf, dass die jetzt öffentlich an der Börse gehandelt werden, weil wir wissen ja auch in den Pre-X, also die auf der Blockchain gehandelt werden, das sind keine richtigen Aktien. Die Altinvestoren haben aber richtige Aktien, nämlich die vor dem Börsengang. Also wer sich vor 8 bis 10 Jahren mit 2% daran beteiligt hat und 20 Millionen oder selbst 30 Millionen gezahlt hat und jetzt bei 2 Billionen aussteigen möchte. Und das werden einige dieser Investoren sein, weil die natürlich auf der einen Seite einen riesen Gewinn gemacht haben und auf der anderen Seite solche Investoren mit Fonds wie Cathie Wood zum Beispiel mit ARK, die haben dann ein Klumpenrisiko, weil das Ding natürlich so explodiert ist, wie wir schon beobachten. Also das ist ja von 300 Milliarden auf 500, auf 800, auf 1,5 Billionen, jetzt auf 2 Billionen. Da wird immer gesprochen, dass da der Börsenstart beginnt mit dieser Bewertung. Ich selbst glaube, es werden 1,75 Milliarden. Da gibt man denen, die da reinspringen, ein bisschen Luft nach oben. Aber was man beachten muss, ist, dass die ersten 20% der Aktien, die die Altinvestoren, also die Leute, die in den letzten Jahren in SpaceX investiert haben, 20% verkaufen können bis circa Ende August. Und zwar sollen die nach dem Q2, also nach dem zweiten Quartal der Bekanntgabe der Zahlen, können die 20% verkaufen. Und dann jeweils 7% mehr nach 70, 90, 105, 120 und 135 Tagen.
14: Also die sind also gewestet, wie man so sagt. Sie dürfen das nur in
15: ganz genau, die sind rausgeben. Gelockt. Hm? Die können also nicht am ersten Tag rauskommen, was natürlich zur Folge hat, dass alle die, die sich jetzt drängeln, um im ersten Kurs oder im IPO dabei zu sein, beim Börsengang, wenn das Ding an der Börse gelistet wird, dann gibt es nur diese 4%. Das heißt, hier erwarten wir schon, dass es eine Nachfrage gibt, die um das Vielfache höher ist. Und dann kommen die ersten 20% so nach 6 bis 8 Wochen. Dann kommen weitere 35% über die nächsten 135 Tage und danach, nach der Bekanntgabe der Q3-Zahlen, können die restlichen 28% der jeweiligen Aktien, die die Altinvestoren haben, können verkauft werden. Der einzige, der ein Lockup von einem Jahr hat, ist Elon Musk. Und der hält 85% der Stimmrechte und damit auch letztendlich der Anteile. Also von daher, Der Markt ist sehr, sehr eng. Es wird einen riesen Run drauf geben. Und dann ist die Frage, explodiert das Teil, der Kurs, gleich am ersten Tag und geht wie eine Falcon 9 quer durch die Atmosphäre nach oben? Angenommen, manche sprechen von $140 bis $150 als festgelegten Kurs. Da kann der erste Kurs schon mal 200 oder 250 sein, wenn die Nachfrage so hoch ist. Aber das werden wir sehen. Auf jeden Fall ist es ein so gigantisches Unternehmen oder Unterfangen, dass man natürlich hier genau hinschauen muss, wenn so große Fonds Klumpenrisiko haben, wenn sie so ein Investment dann reduzieren, dann weißt du, dass in den nächsten Wochen eigentlich einiges auf den Markt kommen müsste. Und das ist noch nicht mal, dass man vielleicht als Erstinvestor nicht daran glaubt, sondern einfach, dass man sagt, ich habe das Ding für mehr als verzehnfacht. Ich werde jetzt mindestens die Hälfte rausholen und es gibt so viele andere Gelegenheiten, wo ich investiere. Und wenn wir von 1,75 Milliarden oder 2 Billionen ausgehen, dann ist natürlich die Fantasie, dass das in den ersten 6 bis 8 oder 12 Monaten auf 4 Billionen im Market Cap, nämlich sich verdoppelt, eigentlich recht klein. Also zuerst einmal, SpaceX macht noch keine Gewinne. Das wird auch noch ein bisschen dauern. Die werden die 75 Milliarden nehmen, um bestimmte Dinge weiterzuentwickeln. Aber die Fantasie ist halt jetzt wirklich außerhalb der Atmosphäre. Und das werden wir sehen. Und weil du erwähnt hast, Trillion Dollar Club, von den 15 Firmen mit dem höchsten Market Cap, also der höchsten Bewertung, sind mittlerweile 6 aus dem Semiconductor-Segment. Also alles, was Chips, Compute Power.
14: Und wie viel europäische, wie viel im 12. Regime oder wie viel sind von Uschi von der Leyen's CE-Normierungs-Schraubdeckel-Verordnungen dahin gepusht worden? Sag's nochmal kurz. Wie viele europäische Super-Weltfirmen spielen damit?
15: Also hier in dem Fall würde Doro Bär sagen, ohne uns fliegt keiner zum Mond. Also die EU null. Hat da sicher die Finger drin.
14: Null.
15: Die EU
14: null.
15: Plant null. Natürlich Marktführer zu werden null. In den nächsten 2 Jahren.
14: Null. Nada.
15: Aber sie gucken niemand. Sich erstmal an, was passiert.
14: Niemand. So. Entschuldigung, aber das musst du nochmal raus. Und du hast es schon im Nebensatz gesagt, für all die nicht sich mit Aktien so gut auskennt, die noch nicht Blockzocker schauen und dort lernen, Werbung, blockzocker.com, da könnt ihr natürlich mit Hermann lernen oder mit mir lernen, wie ich es von Hermann beigebracht bekomme, wie man auch mit Kleinstbeträgen investieren lernt. Du hast im Grunde erklärt, warum dieser IPO von SpaceX, dieser größte IPO aller Zeiten, nichts ist, was dich dazu reizt, dass du so eine Aktie zeichnest, weil ein Problem, was wenige sehen, was ich sehr gut nachvollziehen kann, weil ich ja Investorenrunden hatte in meiner Startup-Equity-Nummer, da weißt du, dass nichts schlechter ist als Überbewertungen. Die sind nämlich der Tod. Und eine Überbewertung sorgt ganz schnell dafür, dass du als Vorstandsvorsitzender, als CEO oder als Geschäftsführer Geschichte bist, weil sobald Investoren nämlich enttäuscht sind, sind sie schlimmer als Frauen. Also du willst keine enttäuschten Investoren haben, vor allem keine mit großen Anteilen in deiner Firma, weil wenn du halt hohe Erwartungen schürst, kriegst du unglaublich viel Geld hinterhergeworfen. Wenn die dann nicht eintreten, dann rollt dein Kopf. Und das ist ja auch das Problem so einer Überbewertung beim Börsengang. Wenn sie denn so aufgeblasene Erwartungen haben, dann kann ja eigentlich nur eine Enttäuschung folgen.
15: Ja, yeah, it's the biggest Überbewertung ever. Some people say it's the most beautiful Überbewertung.
14: It's yeah, wonderful. Also, nobody has ever seen anything like it. I mean, that's what all the people say. It's historic.
15: Genau, also die Price Earnings, das, was die Firma verdient, zu dem, wo der Aktienkurs steht, ist natürlich absurd hoch. Aber auch hier ist natürlich, was hält die Zukunft? Und die Zukunft im Moment sieht so aus, dass man Datencenter in absehbarer Zeit, also nicht wie früher, ach in 10 oder 20 Jahren, das wird wesentlich schneller gehen, dass man Datencenter im Weltall hat. Ob das gut oder schlecht ist, lasse ich mal dahingestellt, weil es hilft natürlich auch uns alle Erdlinge hier zu kontrollieren und knapp auszusuchen, wer zum Mars fliegen darf und wer zum Mond fliegen
14: das
15: darf.
14: Das entscheidet immer noch Uschi mit Doro zusammen,
15: wie man sonst genau. Genau. Und von daher ist das natürlich eine riesige Bewertung, weil es gibt zwar Space-Aktien, ich hatte irgendwann mal in einem Podcast gesagt, es ist die einzige Space-Aktie, da bin ich natürlich 17 Mal belehrt worden. Natürlich gibt es auch andere Space- und Satellitenaktien, aber das hier ist mit das größte Interesse, was geschürt wird. Du siehst ja, das Interesse ist weltweit so groß.
14: Ja.
15: Und natürlich für mich als alten Tesla-Fanatiker, muss ich schon sagen, ist natürlich wichtig, gibt es früher oder später einen Merger, also einen Zusammenschluss zwischen SpaceX und Tesla?
14: Ja, gibt's. Kann ich dir schon sagen.
15: Gibt es, da bist du weiter als ich. Ich schaue mir das sehr genau an. Hm. Aber auch da, ich hatte eben erwähnt, Elon Musk hat 85% der Stimmrechte bei SpaceX. Das heißt, da kann er letztendlich schalten und walten. Und wenn er jetzt ein Merger auf Equal macht und die Tesla-Aktionäre das mitgehen, dann hat er da um die 25%. Aber wenn beide zusammen sind, kommt er auf 52% der Stimmrechte oder 52,5. Und das ist natürlich für ihn insofern wichtig, weil man sieht es am Beispiel Steve Jobs, wenn es ist, dass du eine Firma so hoch pushst und dann kommt der Board oder der Aufsichtsrat und schmeißt dich raus, das wird ihm nicht passieren. Und das sind eben die ganzen Parameter drumherum. Es wird groß, es wird unfassbar und die Welt schaut gespannt hin. Aber was man nicht vergessen darf, diese 75 bis 80 Milliarden, die frisches Kapital zu SpaceX soll, die müssen irgendwo herkommen und die kommen nicht vom Sparbuch von den normalen Konsumenten, weil die haben kein Geld mehr.
14: Aber jetzt schaue ich mal, was ich bei dir so gelernt habe. Dann ist ja so die naheliegende Prognose, du korrigierst mich bitte, das heißt, ob das jetzt Bullshit ist, bei dieser Hyperüberbewertung, die es da gibt, da gibt es wieder jede Menge Exit-Liquidity, also all die Affen, die jetzt hinterherrennen, dem Markt hinterherrennen, da rechtzeitig noch einsteigen, sagen, so eine Aktie will ich auch, die kaufen sich das Ding, wenn es jetzt rauskommt, für einen tollen Preis. Die ganzen Altaktionäre sagen sich, oder können wir ein bisschen was mitnehmen, so ein bisschen Profit-Taking. Der alte Costolani sagt ja schon, Gewinnmitnahmen sind keine Schande. Dann wird das Geld also da, dann cashen die aus, Aktie lässt wahrscheinlich kräftig nach. Es gibt ein bisschen Ernüchterung, aber eben nicht groß auf Seiten der Investoren, die da schon lange drin sind, sondern eher auf Seiten der, die so ein bisschen mit Zocken da mitverdienen wollen. Ändert vermutlich nichts grundsätzlich an der positiven Haltung gegenüber SpaceX und der Gesamtmarktsituation, weil da die ist aus mehreren Gründen ja langfristig interessant ist. Und am Ende lachen mal wieder die schon lange drin sind, die größere Beträge da haben, und die Dummen sind diejenigen, die glauben, sie können eine schnelle Mark machen, weil sie da mal mit einsteigen. Ist das realistisch? So im Großen und Ganzen?
15: Das ist im Großen und Ganzen so realistisch, nur in dieser Größenordnung, Paul, gelten natürlich ganz andere Gesetze und keine Gesetze der Schwerkraft mehr. Du musst bedenken, das Ding kommt so groß, das wird dann eine der 10 größten Firmen der Welt vom ersten Tag an. Und das heißt, die Nasdaq wie auch der S&P 500 haben extra ihre Regeln geändert, damit so etwas innerhalb von 14 Tagen oder 4 Wochen in den Index aufgenommen wird. Das heißt, jeder, der jetzt zurücklehnt und sagt, nee, da mache ich nicht mit, der aber eine Lebensversicherung hat, eine Pensionsansprüche, eine Rentenversicherung, der ist mit dabei.
14: Ja, also
15: in diesem Fall kann man nur sagen, wenn du dich daran erinnerst, Fritze Merz hat ja gesagt, dass 2,8 Billionen Spareinlagen in Deutschland unnütz auf dem Konto rumliegen. Da hat Ursula von der Leyen natürlich sofort eingestimmt. Und die möchten sie ja für Projekte nutzen. Und Elon Musk sagt, wisst ihr was, ich jag das durch den SpaceX. Und da machen wir es im Grunde genauso. Es merkt aber keiner, weil wir müssen es ihnen nicht vom Konto buchen, sondern wir nehmen es einfach aus Pensionen und Renten und sonstigen langfristigen Anlagen. Also da kommt einiges auf uns zu. Man muss da auch sehen, wie schnell der Markt sich zu einer richtigen Bewertung durchringt. Das kann sehr, sehr volatil sein. Das heißt, erstmal hoch und runter gehen. Dazu passt ein Kommentar von Larry Fink vor 2-3 Tagen, dass die Billionen für die Rechenzentren der KI unweigerlich aus Spar- und Rentenkonten kommen müssen. Das erinnert mich an den Deutschlandfonds, aber zu Deutschland kommen wir noch. Das sollte man im Hinterkopf behalten, dass diese großen Player sagen, ihr könnt vorne sagen, da mache ich nicht mit, dann ziehen wir es euch eben hinter. Also so ungefähr wie ARD und ZDF, denen du das Geld nicht geben willst, aber sie kriegen es trotzdem.
14: Moment, es könnte ja, also man könnte dich jetzt so verstehen, dass wenn mir ein weiterer Titel der Axel Springer Gruppe, ob es jetzt Bild oder Welt sind, ihre tollen ETFs andrehen, dann könnte es sein, dass ich einer von den Gelackmeierten bin, die sowas mitmachen, obwohl ich es gar nicht will. Ja, gut, rhetorische Frage, ich gebe es zu. Wir predigen ja hier immer wieder und Mike the Pirate arbeitet sich auch die Finger wund daran zu sagen, nehmt die Kontrolle selber über euer Geld, ja, egal was ihr macht, egal wie ihr es macht, Hauptsache ihr gebt es nicht anderen, sondern behaltet selbst, so verstehe ich ja immer die Grundlektion im Krypto-Mike, wenn es so, egal wie kritisch man nun einer einzelnen Währung gegenüber ist und was man von diesem und jenem Token hält, aber der entscheidende Punkt ist ja, wenn ich es richtig verstanden habe, dass man dann seine Kohle tatsächlich selber in Händen hält.
2: Be your own bank. Werde dein eigener Banker. Komm in deine eigene Verantwortung. Lass dich nicht mehr von Dritten über den Tisch ziehen. Mach's für dich selber. Sicher's für dich selber. Lass die Dritten außen vor, die dir die Dinge beschlagnahmen können, die dich die banken können. Werde es einfach selbst. Genau. So,
14: haben wir es nochmal mantraartig wiederholt. Und wenn ihr natürlich irgendeinem Berater dafür Geld geben wollt, wunderbar, herzlich willkommen hier bei Nacktes Geld. Das nehmen wir gerne. Beraten euch dafür auch gerne. Aber sagen euch, ihr müsst eben keine Kohle auf den Tisch legen. Dafür, dass ihr euer eigener Herr werden könnt. Ihr müsst uns gar nichts geben, wenn ihr es selbst machen müsst, denn Krypto ist kein Einstandsding, was ihr irgendwo kaufen müsst, sondern ihr findet alle möglichen Informationen darüber auf paulbrandenburg.com/Selbstverteidigung. 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Dazu auch später mehr. Jetzt erstmal zu Bullshit Bärbel Baas. Die hat ja beschlossen, dass wir alle hier einheitsbraune, antisemitische, sondern hochgradig sexistische, misogyne, transfeindliche, TERF-hassende und nein, TERF ist ja wieder, das ist ja wieder, ich glaube, da ist man ja, TERF ist man ja, wenn man trans nicht mag oder irgendwie sowas oder dagegen ist und auf jeden Fall natürlich Rassisten der schlimmsten Sorte sind. Nazis, kurz gesagt, wir sind alle einheitsbraun. Einheitsbraune Nicht-Migranten, richtig. Das sind all die, die nicht zu dem gehören, was Bullshit Bärbel Babsi so macht. Und die hat nun auf ihrer Website ihren Steuerbescheid veröffentlicht. Sie will vermutlich damit Transparenz herstellen, Hermann, kann ich mir vorstellen. Es folgt aus den Zahlen, die sie da veröffentlicht hat. Aber Interessantes, schreibt sinngemäß auch Reitschuster. Erklär uns mehr.
15: Genau, also bei Bärbel Baas habe ich zuerst diesen Steuerbescheid gesehen und dachte, wow, jetzt sitzt schon einer da an der KI und baut einen Steuerbescheid aus Duisburg für Bärbel Baas nach. Aber bärbelbaas.de, da ist das Ding auf ihrer Seite zu finden. Also der letzte Steuerbescheid, den sie so preisgegeben hat, der war von 2023 und er zeigt, dass sie 101.000 Euro Einkommensteuer gezahlt hat.
14: Also nur die Steuer, das ist nicht ihr Einkommen, sondern das ist der Teil an Steuer, den sie zahlen muss.
15: Genau. Nur die Steuern. Und dann scrollst du ein bisschen nach unten und du siehst Kleinigkeiten wie ein Auto 7.500, ein zweites Auto 300, also was immer sie mit dem zweiten Wagen da auch macht. Aber Gesamteinkünfte 283.000 Euro, weil sie ja 2023 wahrscheinlich noch Bundestagspräsidentin war. Und von daher ist das so ein bisschen wie Ministergehalt. Vielleicht ist das noch ein bisschen höher, ein bisschen niedriger. Ich kenne da die Zuschläge nicht. Aber 283.000 Euro für jemand, der gerade seinen Namen schreiben kann und ein bisschen braune Soße anrühren kann, ist das wirklich, wirklich viel. Und ich halte es normalerweise so, dass ich nicht auf die einzelnen Leute draufschlage, aber da freue ich mich, wenn die Scharia kommt und dieses Gericht verbunden wird. Wirklich. Das bringt mich zur Weißglut, weil in Deutschland so viele Menschen etwas können, die weit, aber weit weniger als 283.000 Euro verdienen. Und von daher dachte ich, das bringen wir mal in die Sendung. Es passt natürlich dazu, dass in der Bundespressekonferenz dann auch der Journalistenkollege Dogru Thema ist, ebenso wie Jacques Beau, dass die praktisch von der EU komplett den Stecker gezogen bekommen haben. Also Dogru hat nicht nur seine Frau und seine Mutter auch in diese Sippenhaft bekommen, also von
14: jetzt,
15: der
14: jetzt EU. Neu gerade seine Mutter, genau, der die Bundesbank oder die Zentralstelle für Sanktionswesen, der Mutter das Konto zugemacht hat, mit dem Hinweis, ihr Sohn wäre der Kontrollierende dahinter. Also ohne Witz, die berentete Mutter, die Rentnerin Frau Dogru, kann nicht mehr an ihr Konto, weil sie ja den bösen Dissidenten Hüseyin damit finanzieren könnte. Ja, ganz frisch.
15: Und genau deshalb habe ich das gelesen und dachte, das müssen wir doch mal in den Podcast bringen. Also wenn jetzt schon die Mutter davon berentet ist und ihrer Rente beraubt wird oder eingefroren wird und du hast auf der anderen Seite jemand, der so tief in den Steuersäckel greift, dass er kaum noch tragen kann, was selbst wenn es 500-Euro-Scheine noch gäbe, kriegt sie das nicht mit zwei Händen raus. Mhm. Und von daher ist das natürlich so klar mittlerweile, wo die Reise hingeht. Und da wurde natürlich auch in der Bundespressekonferenz, was immer wieder ein Schauspiel ist, A, von Florian Warwick natürlich die Frage gestellt, aber auch von meinem zweitliebsten Journalistendarsteller Thilo Jung, der eine gute Frage da gestellt hat und sagt, wie sieht das denn aus? Also wie kommt ihr dazu, dass ihr den Leuten so den Stecker zieht? Die können ja wirklich, wenn du überlegst, du kannst dich ja auch nicht wehren. Als Einzelner darfst du nicht vor ein EU-Gericht sozusagen. Und das heißt, du bist letztendlich
14: noch mehr.
15: Auf den Hungerstatus.
14: Wenn Dogro sich jetzt dagegen wehren möchte, dann muss er, wenn er den Anwalt bezahlen möchte, um sich dagegen zu wehren, zuerst von der Bundesregierung eine Erlaubnis bekommen, den Anwalt zu bezahlen. Weil er darf ansonsten gar nicht. Das ist der Irrsinn. Also der Ankläger entscheidet darüber, ob du einen Anwalt engagieren darfst, um dich dagegen zu wehren. Aber nehmen wir mal so ein klein bisschen die Emotionen raus, so gut wir das können, ich das verstehe. Schauen wir uns einfach mal die nackten Umstände an. Frau Baas hat also einen Steuerbescheid von um die 100.000 Euro für einen Zeitraum. Ich habe ja auch schon angekündigt, meinen Steuerbescheid werde ich auch, wenn er denn endgültig ist. Mein letzter Steuerbescheid, den ich in der Schweiz bekommen habe, wenn er endgültig ist, werde ich den veröffentlichen. Ich sage euch schon jetzt, meine Steuerpflicht in dem gleichen Zeitraum wie Frau Baas betrug etwa gute 7.000 Franken. Und nein, ich habe da nichts beschönigt und weggelassen. Im Gegenteil, ich habe mich so nackt gemacht wie noch nie, auch mit Hilfe eines Wirtschaftsprüfers, um das alles vollkommen wasserdicht zu machen, damit nicht aus Deutschland noch die Behauptung kommt, der hat doch da und der finanziert Terror und der macht. Also nein, ich war noch nie finanziell so transparent. Und das kam am Ende. Natürlich sind das Schweizer Steuersätze, die sind weit, weit unter dem, was den Insassen in Deutschland abgenommen wird. Aber nur für die Größenordnung, Frau Baas, also gute 100.000 Euro Steuerlast für eine Frau, die immerhin, und das ist jetzt noch der gute Teil, Tochter eines Bus- und Lkw-Fahrers ist und einer Hausfrau, so sagt Wikipedia, und sie hat 5 Geschwister. Das ist erstmal eine Ausgangssituation, man sagt, Hut ab, jemand, der sich aus einfachen Verhältnissen, wie man das so schon sagt, also wirtschaftlich einfachen Verhältnissen, derartig unabhängig macht, erstmal Kudos, richtig gut. Wenn man dann weiterschaut, stellt man fest, die Frau ist ausgebildete Bürogehilfin, das ist auch alles andere als irgendwie ein Ehrenproblem, arbeitete aber Zeit ihres Lebens dann nur mal kurz auf der Spitze sozusagen ihrer Karriereleiter als eine Referentin bei einer Krankenkasse. Also als Abteilungsreferentin einer Krankenkasse. Ansonsten war sie ausschließlich Parteisoldatin. Und hat diese Reichtümer, die sie jetzt anhäufte, weit, weit nach jeder Verbindung mit dem normalen Markt der Berufstätigkeit erreicht. Das heißt, nichts von dem, was man ihr so als Respekt zollen könnte dafür, dass sie einfach die Arbeit so etwas getan hat, hängt damit zusammen. Es sind alles samt Leistungen, die sie auf Steuerkosten vom Korruptionssystem erhalten hat. Und das fällt zusammen mit einer Zeit, die Junge Freiheit schreibt gerade, in der seit 2010 in Deutschland 65.000 von einst 236.000 kleinen Einzelhandelsgeschäften aus deutschen Städten verschwunden sind. Der Deutsche Handelsverband spricht von sogenannten Kipppunkten in Innenstädten. Und ich muss, Entschuldigung, es ist wie mit Menschheitsfamilie, wenn ich solche Phrasenwörter höre, wir haben da einen Kipppunkt kommen. Ja, genau. Also mehr Kipppunkte kann es gar nicht geben, Leute. Aber gut, in einer Zeit, in der das Wohngeld, Arbeitslosengeld, Pflegegeld, die gesamten Ausgaben dafür im Jahr 2025 um nochmal 5,9% angestiegen sind, da schreibt selbst die Welt, das ist eine überdurchschnittliche Steigerung für Deutschland in den letzten Jahren. Und in einer Zeit, in der die sogenannten Wirtschaftsweisen, also die Hartgeldnutten des Regimes, die einfach im Sinne des Herrn Klingbeil, der als Wirtschaftsminister sagt, er braucht keine Zahlen, um zu wissen, was richtig ist, in der diese Hartgeldnutten das eigentlich nicht vorhandene Wachstumsoptimismus-Prognosen-Dings nochmal halbiert haben. Weil man könnte, also das kann man, man muss da ein bisschen pessimistischer sein. Und das in ein Fazit rausbringen, das dumme Volk muss mehr arbeiten. Das ist auch kein Scherz. Das Arbeitsvolumen, sagen sie, muss erhöht werden. Versteht das endlich, Insassen? Ja, Babsi mit ihren 100.000 Euro Steuerschuld, die dann also satte 250.000 von euch in den nicht allzu kleinen Hintern geblasen bekommt, da geht noch einiges rein. Ja, das muss erstmal erwirtschaftet werden. Krasser, glaube ich, kann es nicht auseinanderfallen. Man sieht in dieser Figur Bärbel Baas die Schamlosigkeit, die vollkommene Abgehobenheit, den Endstadium dieses zerfallenen Regimes. Dieses Regime verhöhnt sein Nutzvieh nur noch. Das kann man wirklich, also, die Zahlen lassen keine andere Interpretation zu.
15: Genau. Und deshalb gibt es auch keine Rücktritte mehr. Es gibt keinerlei, was heißt Schuldbewusstsein, aber es gibt, du siehst ja auch, dass Merz diese Frau angefahren hat, dass es nie Pläne gab, die Diäten exorbitant zu erhöhen. Also auch da wird gelogen, da wird einfach weitergemacht und da wird eben Geld veruntreut und das ist grob kriminell. Und wenn du jetzt einen Fall wie Bärbel Baas siehst, die kriegt zwar 283.000 aus dem Steuersäckel, aber sie gibt eben 101.000 zurück. Trotzdem nimmt sie aus dem Steueraufkommen. Und da haben wir eben komplett die, wie soll ich sagen, den Verstand verloren, was das ursprünglich heißt, dass du eben, wenn du beim Staat angestellt bist, auch dafür Sorgen tragen solltest, dass diese Steuereinnahmen in absolut höchster Priorität eben behandelt werden sollten und dass auch nachgewiesen werden muss, wo das Geld hingeflossen ist. Und wenn du dann das Verteidigungsministerium nimmst, die haben mal kurz bekannt gegeben, dass sie nicht wissen, wo 111 Milliarden hingeflossen sind. Also du siehst, die machen sich die Taschen voll, weil es kann mir keiner erzählen, dass das nicht irgendwo ankommt, außerhalb der Ukraine. Kleine Anekdote am Rand. Die Amerikaner haben festgestellt, dass die Produktion für Superjachten auf 4 Jahre ausgebucht ist und fast ausschließlich aus ukrainischen Beamten orders. Also von daher.
14: You can't make this shit up.
15: Einer muss ja die großen Schiffe, die neu gebauten, bezahlen. Jetzt war Pistorius in Kanada und hat dafür geworben, dass die Deutschen doch U-Boote für Kanada und Norwegen in einem Gemeinschaftsprojekt.
14: Du meinst unser Kriegsminister, der nicht in Washington empfangen wurde, weil man ihn für so unwichtig ist.
15: Also, wo du hinguckst, passt es halt vorne und hinten nicht zusammen. Aber weshalb ich das erwähne, auch mit Jacques Beau und auch mit Dogru, du siehst eben, es ist vollkommene Willkür. Und das bringt mich eben dazu, nochmal genau hinzuschauen, was der Great Taking, was wir schon vor Monaten diskutiert haben, sind Aktien. Wenn wir jetzt in Blockzocker Aktien oder sowas kaufen, dann probieren wir alles über die Blockchain zu machen, um einfach zu verdeutlichen, hier gibt es eine Möglichkeit und das sollte man lernen, weil die Frage ist ja auch, ich sitze hier mit ein paar Tesla-Aktien und die Frage ist, wenn ein Crash kommt und Bankenrettungen nötig sind, sind das dann meine Aktien oder ist es ähnlich wie an der Garderobe, dass ich meinen Mantel abgegeben habe und komme dann mit meinem Märkchen und will meinen Mantel zurückkommen und die sagen, nee, das hat eigentlich nie dir gehört. Und da empfehle ich nochmal genau hinzuschauen, also The Great Taking, das ist von Webb,
14: vielleicht heißt der Autor. Genau, wenn du nochmal kurz einordnest oder in den Euro führst, die vielleicht neu einschalten, die uns früher nicht immer gehört haben, schwerer Fehler natürlich, diesen Podcast nicht seit Jahren und Monaten zu hören. Aber was verstehst du oder wer hat diesen Begriff The Great Taking geprägt und was soll er eigentlich bedeuten?
15: Genau, also das ist, ich glaube, sein Vorname ist George Webb und der kam eben darauf, im Grunde genommen ist es so, dass es sehr offensichtlich ist, dass in den letzten bereits 20 Jahren vielleicht eigentlich schon mehr, aber spätestens seit 2008, der rechtliche und der Infrastrukturrahmen, wem gehören Aktien, sich so verändert hat, dass man heute relativ sicher sein kann, dass wenn es eine weitere Krise gibt, dass der Gesetzgeber doch relativ leicht daran geht. Wie muss man sich das vorstellen? Früher hattest du Aktien gekauft, du hast dafür die Stücke bekommen, also das Blatt Papier, wo drauf stand 100 Aktien der Firma XY. Das Ganze wurde dann im Laufe der Jahre zu schwierig zu handeln, also ist man dazu übergegangen, einen Pool zu machen. Und danach kam jemand die Idee und sagt, die lassen wir alle im Pool, die machen wir elektronisch und jeder kriegt nur einen Teil davon. Und dieser Teil davon ist eben die große Frage im Falle eines absoluten Bankenkrisenherdes, eines Bankencrashes, kannst du zur Bank gehen und sagen, hey, ich habe da noch 100 Tesla-Aktien und die würde ich gerne transferieren oder ich will sie verkaufen und kann dann die Bank sagen, na, so einfach ist das nicht, weil wir müssen gerettet werden und da du deine Aktien hier hast, nehmen wir die gleich mit. Natürlich schreien jetzt manche, das geht nicht, das ist ein Sondervermögen. Ich kann nur sagen, bei allem, was der Gesetzgeber macht, habe ich mir abgewöhnt zu sagen, das geht nicht. Die machen halt die Gesetze rückwirkend. Von daher ist das immer wieder interessant, dass man sich darüber Gedanken macht. Und ich habe mir darüber Gedanken gemacht, ich möchte zum Beispiel eine größere Position von Tesla
14: direkt
15: besitzen.
14: Jede Menge freie Medien, die vom Rechtsstaat sprechen, der dann eingeschränkt sein könnte. Andere warnen vor dem Verlust der Demokratie in Deutschland. Man muss das immer wieder, verzeiht die Unterbrechung, man muss das immer wieder hart kontrastieren und sagen, also wer sich in die Illusion flüchtet, dass es nicht schon lange so ist, dass das Gesetz nichts mehr wert ist, der möge sich erinnern an die Szenen, wie Demonstranten mit dem Grundgesetz in der Hand vor Berliner Polizisten standen und von denen die Schlagstöcke ins Gesicht bekamen, als sie ihnen erklärten, dass dieses Grundgesetz ihnen das eigentlich verbietet. Also das muss man verstehen, um diesen Begriff Great Taking einzuordnen. Die haben sich verabredet, das Nutzvieh schlichtweg auszunehmen. Also all das, was auf Banken liegt, auf Konten liegt, aber wo sie halt faktischen Zugriff drauf haben, auch als ihr Eigentum zu behandeln und dem, der es darauf gelegt hat, den Mittelfinger zu zeigen und sagen, ja, habt ihr halt Pech gehabt, die Gesetze, dafür schaffen wir uns hinterher.
15: Das Risiko ist nicht null und damit ist es ein Risiko. Und ich persönlich würde sagen, das Risiko ist von 1/3 auf 5-10% gestiegen. Und von daher ist das etwas, man sieht, wie sie jedem Euro und jedem Dollar hinterherhecheln, weil sie natürlich nicht daran interessiert sind, dass das Finanzsystem jetzt schon kollabiert, sondern du siehst es auch an der ganzen AI. Viele sagen ja, es ist eine Bubble, aber du siehst, wie sich das entwickelt hat. Ja, also Sam Altman zum Beispiel sitzt auf der Bühne und sagt ganz freimütig, ja, in Zukunft verkaufen wir sozusagen Intelligenz und wir verkaufen die Rechenleistung als Abo. Das kann man sich ungefähr vorstellen, dass einer in eine Bücherei geht, alle Bücher rausholt, verbrennt und dann sagt, so, ich habe das hier digital. Ich habe zwar ab und zu so was geändert von dem, was ich nicht so ganz richtig für euch finde, aber das könnt ihr jetzt in handlichen Monatsbeiträgen eben wieder letztendlich zurücklesen. Und da fällt mir immer Klaus Schwab vom WEF ein, der ja über Stakeholder spricht und auch über Rental Economy. Das heißt, in Zukunft wirst du nichts haben, du wirst fröhlich sein.
14: Das heißt, in Zukunft, hast du schon mal mit dem Elektroautobesitzer gesprochen und über seine Sitzheizung zum Beispiel oder über seine Rückfahrkamera? Das ist Realität. Also dass die Autoverkäufer verkaufen den Käufern ihres Gerätes Abonnements und schalten dann beispielsweise die Lenkradheizung ab oder solche Dinge. Ja, das ist also nicht, dass man die groß brauchen würde. Du abonnierst also Funktionen deines Autos. Das ist bei denen ganz normal. Menschen machen das, zahlen Geld und sagen dann,
15: ich kann ja. Sitzheizung 19 Euro im Monat.
14: Ja, und es machen Menschen. Und wenn du denen dann sagst, ihr seid Idioten, dann sagen die, nein, was bildest du dir denn ein? Nicht jeder kann so widerstehen, ich möchte nicht mit einem 15 Jahre alten Auto fahren. So, ja, es mag alles sein, aber du bist ein Idiot. Du machst es ja. Also, wer das zahlt? Du hast mir mal eine schöne Geschichte eines Kaffeekaufs in Dublin erzählt. Ich weiß nicht, ob ich das hier sagen darf. Weil das wird dich natürlich jetzt radikal outen, weil jetzt habe ich dich gedoxt, weil jetzt kann man natürlich den Tag zurückverfolgen, wo du in Dublin am Kaffeeautomaten standst. Aber mir scheint das wichtig. Ich fand diese Anekdote super. Vielleicht, oder passt hier nicht rein, dann hat sie nicht stattgefunden.
15: Ja, schieß mal los.
14: Nein, das ist ja deine Anekdote. Du hast mir das erzählt, ja. Ich kann auch die Geschichte erzählen, warum wir dich Straps-Hermann nennen, aber das passt jetzt hier nicht rein.
15: Nein, aber das sind andere Geschichten, die haben wir im späteren Podcast ab 22 Uhr.
14: Nein, aber du hast ja mal dir einen Kaffee geben lassen, den du dann nicht wolltest, wenn ich das richtig verstanden habe.
15: Genau. Also ich stehe am Flughafen und bestelle mir einen Espresso bzw. einen Kaffee und habe dann noch so ein Mini-Sandwich und habe 10 Euro in der Hand und es waren 11,50 Euro. Und natürlich kann man sagen, na heute, das passt ja irgendwie ins Bild. Aber das war schon vor 15 Jahren und von daher habe ich mich natürlich gemüßig gefühlt und habe gesagt, nee, dann behalt den und das Sandwich lege ich wieder zurück und bin weggegangen. Und alle hinter mir haben mich natürlich angeguckt, wie wenn ich der absolute Querulant wäre, weil ich jetzt gesagt habe, nein, ich möchte keinen Kaffee für 6 Euro und keinen Sandwich für 6 Euro, das weniger ist als eine Scheibe Toast, mache ich nicht mit. Und die Dame hinter mir dann hatte einen Espresso, hat 5 Euro in der Hand und dann sagt der zu der 5,50 Euro. Und dann siehst du, wie die anfängt zu zittern und noch die 50 Cent sucht. Und ich habe dann alle nur ungläubig angeguckt und habe gedacht, seht ihr, das war das erste Mal, wo ich gedacht habe, ihr macht alle mit. Warum macht ihr das mit? Warum sendet ihr nicht das Zeichen, pass auf, wenn heute Abend statt 10.000 Euro nur 100 in der Kasse sind und jeder sich umdreht und sagt, nee, das Pricing mache ich nicht mit. Vielleicht tut sich das dann was.
14: Aber auf jeden Fall.
15: Das sind eben Träume, die man als junger Mann hat oder als junger Mensch, dass man sagt, bin ich jetzt links?
14: Weil vor
15: ich das
14: 15 nicht Jahren warst du jung, ja. Jetzt, ja. Naja, mutig. Genau. Mutig. Ja. Aber tatsächlich, nein, halte ich für eine absolut wichtige Erkenntnis. Denn also ich traue dir zu, du hättest es dir leisten können und die Frage ist wirklich, ob wir es mitmachen. Ja? Du hast letztlich nur nur die Wahl, dich zu verweigern und die Unannehmlichkeiten mitzunehmen. Also wenn ich mir von Mike die Geschichten im Detail anhöre, und da ist ja, heißt ja nicht umsonst The Pirate, nicht? Hat ja auch einige Sachen zu erzählen, anhöre, was es mit sich bringt, wirklich konsequent auf Banken zu verzichten. Es ist ja auch so, ist ja nicht immer leicht, Mike, oder? Also das ist ja ein ganz schön, wie viel Arbeit steckst du da rein, wenn du mal ehrlich bist und sagst, bitte, was kostet dich das pro Woche, das Verwalten der Tatsache, dass du eben nicht den leichten Weg gehst über den so einfachen SEPA-Weg und all die anderen Dinge?
2: Nach einer gewissen Zeit kann ich dir sagen, Paul, kommt Routine rein und es ist gar nicht mehr so viel Zeit. Wenn man verstanden hat, dass es ein Katz-und-Maus-Spiel ist und es 2 Stunden die Woche kostet, an der Routine dran zu bleiben, rein auch aus Interesse raus, wo geht's gerade hin, wo sieht man die ersten Zeichen, man entwickelt auch ein Gefühl dafür, oh, hier wird's langsam eng, hier wird's langsam Zeit, sich zu verabschieden, sieht aber auch, wo geht Neues auf, 2 bis 3 Stunden die Woche schon, ja.
14: Okay, sagt aber ein Mann, der ja da schon, nicht umsonst gibt er Kurse und bringt es anderen bei. Du hast ja da auch eine Lernkurve gehabt. Und wer da jetzt neu einsteigt und sagt, Mensch, ich bin so ein artiger Nutzer von Revolut, was ich ja auch mitbenutze, das ist ja keine Schande,
2: Revolut,
14: das alles.
2: Revolut kann ich dir ganz aktuell berichten, hat vorgestern eine Mail rausgeschickt.
14: Das kann ich wissen.
2: An User, abgesendet aus der Zweigniederlassung Portugal, und hat sie eingeladen, eine Umfrage teilzunehmen. Revolut möchte besser werden und sie haben ihre Kunden eingeladen, eine Umfrage teilzunehmen, um doch mal darzustellen, wo und wie sie ihr Geld verdienen und was sie denn damit vorhaben.
14: Ah ja. Gut, das ist halt scheiße, wenn man dumm ist. Ja, es zeigt es wieder schön. Also nur, um es abzuschließen, also es kostet Mühe, ne, wenn wir ehrlich sind. Es kostet halt Mühe und Zeit, das zu gehen, da umzulernen und wirklich zu begreifen, welche Kreditkarte, welche Debitkarte kann ich wo kaufen, mit welchem Konto kann ich wir haben neulich ein schönes Kryptokurs für Anfänger gehabt und du hast, was von mir neu war, gezeigt, wie man relativ einfach mit 3 Klicks seinen Bitcoin-Bestand einmal in Monero tauscht und wieder zurück und schon ist Essig mit Nachverfolgung und auch das deutsche Finanzamt guckt in die Röhre. Das alles kostet Zeit. Das ist die Wahrheit. Ja. Und natürlich ist das so, wie wenn ich jetzt ins Dojo gehe und da den Karate-Miyagi vor mir habe. Mr. Miyagi kann Karate, der übt nur noch täglich ein bisschen. Um da hinzukommen, dauert es eine ganze Weile. Das kann man nicht beschönigen. Schien mir wichtig, das einzubauen, Hermann, wenn du schon so vom Great Hacking redest und das Negative dabei zeigst. Also ist der Crash denn nun im Anflug? Also kommt das Taking jetzt? Greifen die jetzt? Hast du konkrete Anzeichen dafür, dass die jetzt akut aufs Konto grapschen, weil du sagst, Risiko ist 10%?
15: Nein, also die Anzeichen, dass sie schon aufs Konto zugreifen wollen, die gibt es im Moment nur eben durch diese Regulation beziehungsweise durch die Regeln, die wir uns selbst zusammengegeben haben. Ja, also von der EU her und vom deutschen Gesetzgeber. Aber was mich darauf gebracht hat, ist eben, dass sehr, sehr viele Leute da draußen eben davon ausgehen, dass die Aktienmärkte so angespannt sind, dass es eigentlich zu einem Crash kommen muss. Ich würde sagen, es würde sehr, sehr gut tun, wenn der Markt mal, wie du immer lachst, wenn ich sage, er atmet durch, also er atmet auch mal aus. Wir sind jetzt bei 7.500 im S&P 500. Also das Ding ist auch exorbitant nach oben geschleudert worden. Über manche AI-Werte wollen wir hier gar nicht reden. Aber es ist eben Zeit, dass sich das Ganze noch korrigiert. Und je weiter wir das hochziehen, ohne dass es eine kurze Gegenbewegung nach unten geht, dann kann ich mir vorstellen, dass es irgendwann mal heftiger nach unten gehen wird. Aber insgesamt ist die Frage, warten wir jetzt alle auf den Crash? Ich sage es ja die letzten Wochen auch immer, das muss man sich leisten können, an der Außenlinie zu sitzen und zu sagen, nee, ich warte auf den Crash. Weil ich glaube, trotz allen Berichten in jedem Mainstream-Newspaper, wir müssen eigentlich über Zinserhöhungen sprechen und die Staaten sind nicht mehr zu finanzieren. Donald Trump mit seinem neuen Kevin Warsh wird die Zinsen senken. Also das ist meine feste Überzeugung. Vielleicht machen sie vorher so einen Zucker nach oben, damit auch der Letzte nochmal verunsichert wird. Aber letztendlich, es wird immer mehr Geld ins System kommen. Es ist die letzte Chance. Und man sieht es am Verhalten von Trump und den ganzen Großen. Die Reichen werden so exorbitant reich im Moment, weil sehr, sehr viele an der Seitenlinie sitzen, auch Professionelle, wie zum Beispiel Pension Funds oder Versicherungen, und sagen, ah, nee, da kann ich nichts machen und ich warte noch und irgendwann kommt es zurück. Das ist natürlich so, dass in dem ersten Rücksetzer alle kaufen wollen. Deshalb geht es erstmal nicht weiter nach unten, dann geht es nochmal hoch. Dann müsste eigentlich die zweite Welle kommen. Und in diesem Zusammenhang gibt es einen Crash, habe ich mir das mal angeschaut, weil ich gedacht habe, das ist wieder Zeit, sich das mal anzuschauen, Wie verhält sich das denn, wenn du jetzt eine Aktie hast, die von 100 auf 1000 geht, wie Micron zum Beispiel, und du denkst, jetzt bin ich Millionär geworden oder jetzt habe ich 100.000 Euro oder Dollar verdient, ist dann auch das wirklich deins? Und da musst du eben Mittel und Wege finden, das Ganze dann aus diesem System rauszuziehen und eben entweder in Krypto. Ich denke nach wie vor, Bitcoin ist von der Klassifizierung als Asset wie auch von dem Nutzen her, wenn man sich eng damit befasst, ein gutes Instrument und ansonsten eben Gold und Silber. Das heißt, was du nicht verteidigen kannst, entweder mit Keys oder zu Hause einbuddeln, das wird Onkel Lars kommen. Der übrigens, du hattest vorhin angesprochen, Zentralstelle für Sanktionen. Wer ist der Chef davon? Der höchste Chef, Lars Klingbeil. Auch in diesem Ding wollen wir ihn nochmal erwähnen, weil du siehst, da werde ich emotional, weil sie dir jederzeit den Stecker ziehen können. Und was ich so lächerlich finde, ist...
14: Mir nicht mehr,
15: grade, das ist durch. Ja, auch, sagen wir mal so, wenn sie dich mit EU-Sanktionen belegen, wird das auch kein Zuckerschlecken. Aber nee. Du bist natürlich gestählter als andere. Ich muss immer lachen, wenn ich auf LinkedIn sehe, jemand, der 100.000 Euro mehr verdient als der Durchschnitt, die fangen dann schon an und halten sich für reich. Also... Entweder hast du 100.000, eine Million, 10 Millionen. Wenn der Staat kommt und
14: dir den
15: Stecker ziehst, hast du nichts. Nichts. Ja, und von daher, unter dieser Prämisse zu leben, wie du schon gesagt hast, ist nicht immer einfach. Ist auch nicht einfach für mich. Ich würde gerne viele andere Dinge tun, aber es ist mir wichtiger, zum Schluss da zu stehen und zu sagen, ihr könnt mir noch so in die Knie treten. Ich werde nicht niederknien. No way.
14: Ich wünschte, ich hätte ansatzweise diese Summen, aber ich gönne sie auch jedem. Ich bin kein neidischer Mensch, das ist mir irgendwie nicht gegeben. Also nicht, dass ich jetzt ein besonders guter wäre, aber Neid ging irgendwie an mir vorbei. Ich gönne eigentlich jedem, was er so hat. Und es ist ja auch keine Frage der Gerechtigkeit. Ne? Also gib jedem Mensch, was er verdient und wer wäre verschlägen sicher, sagte damals der große William Schüttelbier. Deswegen gönne ich es eigentlich nur, wenn natürlich so der größte Gallertberg im Antifa-Gebirge, auch wenn es auf den Geld regnet, so wie bei Lars Klingbeil, oder wenn Babsi, die wirklich kaum in der Lage ist, ein Hausflur sauber zu halten, somit Raubgeld überschüttet wird, das ist halt derbste Kriminalität, den gönne ich es nicht. Ja. Das ist also so ein anständiger Drogenhändler, der dafür arbeitet zur Unzeit, ja, den man anrufen kann bei einer Party.
15: Und Risiko nimmt.
14: Der hat sein Geld verdient, das ist völlig in Ordnung. Ja. Das mag nicht unbedingt erlaubt sein, aber das halte ich für sehr viel ehrlichere Arbeit als das, was eben Babsi und Lars da machen. Insofern, ja, sage ich schon lange, es ist die Zeit lange durch, an der man sich in Fragen von illegal und legal innerhalb der Europäischen Union irgendwie stören darf. Das ist ein Unrechtsgebilde, wer in einem Unrechtsgebilde rechtmäßig handeln möchte, der macht sich zwingend selber mindestens zu einem Gegenstand dieses Unrechts. Das ist seine eigene Entscheidung. Insofern, mein Fazit jetzt nach all dem, es bleibt dabei, wenn ich dich richtig verstehe, die alten Edelmetallwerte sind das Gut und Richtige und ansonsten ab in Krypto und Blockchain-Modelle, egal ob man nun Bitcoin kauft oder ob man dort Aktien handelt oder ganz konservativ sowas wie USDC oder irgendwelche Stablecoins sich geben möchte, die dann auch wieder letztlich ja von Regierungen kontrolliert werden, Mike, wenn ich es richtig verstehe, weil so ein USDC, der hat ja, damit er dann immer stabil ist und am Dollar klebt, ist der hart reguliert, sitzt in den USA, ist letztlich auch unterm Zugriff der USA. Also es gibt ja auch in der Kryptowelt dann alle Zwischenstufen, so die man so haben kann an relativer Sicherheit oder Unsicherheit, je nachdem, wie man sieht.
4: Absolut. Also wenn wir jetzt über die großen regulierten Stablecoins sprechen, USDT, der übrigens in der EU laut MiCA verboten ist und der CEO sagt, da gibt es den EU-Regulierung nicht hin, die können den mal.
14: Also USDC ist verboten.
4: USDC ist USDT. USDT von Tether ist in laut MiCA verboten. Und Paolo Arduino als CEO hat gesagt, dass, was die Brüsseler Bürokraten sich da ausgedacht haben, macht er sich gar nicht zu eigen und stellt überhaupt gar keine Lizenz, um ihn in der EU zugelassen zu bekommen. Immerhin die größte Kryptowährung dieser Welt.
14: Ja.
4: Im Stablecoin-Bereich.
14: So ist die EU.
4: Also die regulierten, da steckt eigentlich das 1:1-Modell des Fiat dahinter, gar keine Frage. Sie werden dann noch hinterlegt, also gebackt, damit der Wert bleiben kann mit Staatsanleihen. Da kommt dann noch ein Geschäft, ein Arbitragegeschäft mit den Zinsen, die sie dafür kriegen, zustande. Ja, aber es gibt Alternativen. FUSD ist beispielsweise ein Stablecoin auf der Zano-Blockchain, ist komplett anonym und privacy. Alternativen gibt es auch.
14: Ja, seht ihr, gut zu wissen. Wir stehen kurz vor den Krypto-News, aber eben kam es noch rein und ich kann es euch, wo wir gerade schon über Währung und die Möglichkeiten sprechen, nicht ersparen. Die Kubeki Letters und auch die Washington Post melden, dass er es wirklich getan hat. The Great Donald hat es jetzt gemacht, hat sich selber jetzt auf einem neuen Dollarschein verewigt. Es soll eine 250-Dollar-Note werden, auf der Donald Trump mit seinem Trump-Blick schaut. Das ist ein ähnlicher Blick, wie er auf seinem Mugshot hat, als er mal verhaftet wurde. Das ist dieser I'm the greatest oder mehr oder minder der Blick, der dem anderen sagt, dass er keine Chance hat, dass er ihn wegbomben wird. wird mit den dicksten Lasern der Welt und allem sonstigen. Das soll tatsächlich kommen. Er wäre der erste Präsident seit einer Unzeit, seit über 150 Jahren, der zu Lebzeiten auf einen Dollarschein kommt und dann auch noch auf eine 250er Note. Interessant, wäre dann die größte Note seit langem, was ja auch so ein bisschen für die Entwertung seines Geldes. Aber Donald druckt halt gerne Geld, Hermann, so viel wissen wir ja nicht. Das ist ja für ihn.
15: Ja, also dass er nicht den Tausender gewählt hat, ist jetzt eigentlich ein bisschen enttäuschend, muss ich sagen.
14: Zeichen von Bescheidenheit.
15: Also ich hätte jetzt fest zum ersten Mal mit einer 1000-Dollar-Note, aber ähnlich wie bei den Euros, weißt du, welcher Euroschein am meisten gedruckt wurde in der Vergangenheit?
14: Dann würde ich jetzt meinen, der 500er, wenn du schon so
15: ist es.
14: Wo sind denn die alle?
15: Deshalb hat man ihn eingestellt, weil der eben palettenweise verschickt werden konnte. Also die Ukraine hat massive strukturelle Nachteile bekommen, weil die Paletten so groß werden, wenn sie Bargeld schicken. Ja, also es ist einfach nur noch absurd. Und du guckst hin und da passt die Meldung eigentlich rein. Es gibt einen 250-Dollar-Schein. Wahrscheinlich wird Donald auch noch in Farbe drauf sein, seine Unterschrift sowieso.
14: In Gold, also nein, in purem Gold.
15: Ja. Naja. Das ist, wo du hinschaust, muss man durchatmen. Vielleicht macht das ja der neue Kanzler Wüst dann auch so. Also,
14: gut, das ist natürlich ein Thema, bei dem wir morgen im nackten Niveau uns wieder ausführlich drüber auslassen werden. Wir wollen nicht allzu politisch werden, sondern nun endlich den lang ersehnten Blick auf den Kryptomarkt. Und hier sind sie, eure Krypto-News mit Mike the Pirate.
4: Ja, ich habe eben gehört, der Markt atmet aus und das passt, glaube ich, auch ganz gut momentan auf den Kryptomarkt. Der Mai war nicht sonderlich berauschend. Bitcoin liegt im Moment bei 73.000 US-Dollar. Ethereum hat leider gestern die 2.000 wieder nach unten durchbrochen, 1.980 Dollar. Der Gesamtmarkt bei 2,5 Billionen US-Dollar, leichte Verluste auch dieser Tage. Alles aber insgesamt noch relativ stabil. Anleger warten ab. Unser Gradmesser an Angst, Crypto Fear and Greed Index, steht bei 22. Wir sind wieder in den Extrembereich der Ängste hineingerutscht. Bitcoin, Ethereum stehen unter Druck. Es gibt aber sichtbare Zeichen einer Rotation von Kapital in sogenannte Altcoins. Es gibt deutliche Abflüsse aus den Bitcoin und Ethereum ETFs der institutionellen, teilweise über 1 Milliarde Dollar in kurzer Zeit. Und das Geld wird umgeschichtet, es fließt in Alternativen wie Solana, wie XRP, aber vor allem in Hype-ETFs. Hyperliquid ist momentan das ganz starke Thema. Starke Zuflüsse, das schnellstwachsendste ETF seiner Art. Deutet alles darauf hin, wir könnten eine mögliche Altcoin-Season sehen, haben wir letzte Woche schon erwähnt. Hype profitiert derzeit halt von diesem starken Momentum, hohen Onchain-Aktivitäten und ETF-Zuflüssen von zig Millionen schon ganz kurz nach dem Launch. Das Analyseunternehmen Swissblock meldet, der Risikoindex von Bitcoin ist von 33 auf 100 Punkten gestiegen. Sie sagen, das bedeutet ein hohes Risiko im

0: Im Angstmodus Preise konsolidieren, aber wir sehen institutionelle Fortschritte und Altcoin-Bewegungen geben ein wenig Hoffnung. In Amerika konnten wir jetzt sehen, die amerikanische Investmentfirma Strife hat erneut kräftig bei Bitcoin zugeschlagen. Das Interessante an Strife ist, sie wurden 2022 von Vivek Ramaswamy, bekannt als Unternehmer und ehemaliger Präsidentschaftskandidat, mitgegründet. Das Unternehmen ist Vermögensverwalter, das sich bewusst gegen politisch motivierte woke Investments wie ESG stellt und stattdessen konsequent auf maximale Wertsteigerung für Aktionäre setzt. Mittlerweile ist Strife auch börsennotiert als Bitcoin Treasury Unternehmen, also als eine Firma, die gezielt große Mengen Bitcoin als strategischen Vermögenswert anhäuft. In den letzten Tagen hat Strife rund 85,4 Millionen Dollar in Bitcoin investiert und 1109 weitere Bitcoins gekauft. Unternehmen hält jetzt insgesamt 16.500 Bitcoin im Bestand im Wert von 1,2 Milliarden Dollar. Wild ging es die Woche zu mit Nachrichten aus der Ethereum-Welt. Der etwas schrille Vitalik Buterin, einer der Gründer von Ethereum, hat auf X eine recht lange Erklärung abgegeben, wie die Ethereum Foundation in Zukunft arbeiten wird. Was ist die Ethereum Foundation? Es ist eine gemeinnützige Organisation, eine Stiftung, die das Ethereum-Netzwerk unterstützt. Sie finanziert wichtige Entwicklungen, forscht an der Technik, hilft dem gesamten Ökosystem, ist aber jetzt nicht der Chef von Ethereum, sondern Ethereum wird dezentral von vielen Teams und Entwicklern weltweit betrieben. Die Foundation ist halt nur ein wichtiger Teil davon. Vitalik sagt, die Foundation wird kleiner und klarer aufgestellt. Sie verkauft weniger ihre eigenen Ether-Bestände, Ethereum-Bestände, die sie halten, um langfristig stabiler zu bleiben. Er gebe jetzt Macht ab und finde das gut. Und statt wie viele andere Krypto-Projekte nur auf höchste Geschwindigkeit und möglichst viele Transaktionen pro Sekunde zu setzen, will Ethereum jetzt was Besonderes sein. Besonders sicher, dezentral, privat und schwer zu zensieren. Vitalik betont, Ethereum soll beeindruckend werden, zum Beispiel mit Software, die nachweislich keine Fehler hat, und mit Transaktionen, bei denen man möglichst wenig Mittelsmänner braucht, so Vitalik. Seine Aussagen kommen gerade jetzt in einer Zeit, wo der Haupthodler Bitmain Inversion, Tom Lee, haben wir auch schon öfter drüber gesprochen, auf 8 Billionen unrealisiertem Verlust sitzt. Die Ethereum Foundation ständig in der Kritik steht, weil sie eigene Tokens verkauft. Wir haben den Braintrain sehen von Entwicklern, die gehen und die ETF-Abflüsse bei den Institutionellen sich beschleunigen. Alles gegenteilige Entwicklung zu dem momentanen Hauptwert oder dem Trendwert am Markt, alles gegenteilig zu der Entwicklung bei Hyperliquid. Kritiker finden diese Aussagen von Vitalik relativ schräg. Fehlerfreiheit und Vertrauenswürdigkeit sind nun mal keine Raketenwissenschaften. Das sind normalerweise stinknormale Grundwerte, Grunderwartungen an eine große, seriöse Kryptowährung. Genau wie man von einer Bank oder einem Zahlungssystem erwartet, dass es sicher und zuverlässig ist. Kurzum, Ethereum will nicht nur das schnellste sein, sondern auch das vertrauenswürdigste und widerstandsfähigste. Prediction Markets, also Wettmärkte auf Wahlen, Sport oder sogar die Krawattenfarbe des Präsidenten, boomen in den USA. Jetzt sagt die New York Times in einer Recherche, dass es drei große Firmen aus diesem Bereich gibt, aus der Kryptobranche, mit erstaunlich engen Verbindungen zur Trump-Family.
1: Entschuldigung, wie Geld zur Prise. 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
0: unterbrechen. Die Aufsichtsbehörde CFTC, die Commodity Futures Trading Commission, regelrecht überrollt haben. Statt kritische Beamte zu schützen, die Betrugsrisiken und faire Behandlungen von Kleinanlegern einforderten, wurden diese vor Weihnachten beurlaubt. Sie haben Büros verbannt und untersucht. Die Behörde hat seitdem viele Kontrolleure verloren, die Kryptoüberwachung zurückgefahren und den neuen Wettmärkten freie Bahn gegeben. Kritiker vermuten, Trump habe den Wachhund gezähmt. Dann könnte man auf die Gedanken kommen, mal zu schauen, wo derzeit die großen Venture Capital Gelder hinfließen. Und siehe da, in der Kryptobranche fließen sie weiter, richtig? CoinMarketCap hat die Top-Finanzierungsrunden der letzten Wochen veröffentlicht. Platz 1, Oshao. Kalshi holt sich 1,2 Milliarden Dollar für seine Prediction Markets. Also den Wetten auf Wahlen, Sport und der Farbe der Präsidentenkrawatte. Platz 2, Exam mit 250 Millionen für KI-Tools. Der Rest ist dann unter ferner liefen dezentrale Exchanges, Trading-Plattformen, AI-Projekte mit 8 bis 50 Millionen. Das Interessante, also zwischen Platz 1 und Platz 2 der neu eingeworbenen Kapitalrunden, in den neu einzuwerbenden Kapitalrunden, 1 Milliarde Unterschied. Platz 1,

0: 1,2 Milliarden, Platz 2, 250 Millionen. Investoren mit Kryptomarkt setzen damit weiter auf Vorhersagemärkte. Schräge Meldung, interessante Meldung zum Schluss. 107 Bitcoin im Wert von über 8,3 Millionen Dollar sind für immer verschwunden. Dienstag haben 5 seit über 11 Jahren ruhende Wallets die Coins in einer koordinierten Aktion an eine sogenannte Burn-Adresse transferiert. Die Bitcoins sind damit endgültig vernichtet, geburnt, verbrannt. Ein in der Bitcoin-Geschichte extrem seltener Vorgang. Niemand kennt den Grund, aber die Coins sind weg. Für immer. Deflation für alle. Der einzelne Coin ist damit wieder mehr wert geworden.
1: Tja, mir fällt dabei diese Trump-Äußerung ein. The world has turned into a casino. I don't like it, but that's the way it is. Also, es kommt jetzt besser. Er kommt ganz anders jetzt nach der Meldung. Das hat mich jetzt auch so ein bisschen, also mich überrascht es zwar nicht, aber die Offenheit ist schon beeindruckend, Hermann, oder?
2: Also. Absolut. Ich hätte noch zwei kleine Anekdoten. Und zwar ist ein Google-Ingenieur gerade verhaftet worden und zu 1,2 Millionen Strafe verdonnert worden, weil du auf diesen Prediction Markets, also auf diesen Voraussagemärkten, natürlich auch sagen kannst, wie viele, wenn jetzt ein neues Mr. Beast Video kommt, wie viele YouTube-Abrufe hat der am ersten Tag, und so konntest du natürlich auch auf Google Searches wetten. Also wie viele Leute googeln das Wort Bitcoin an einem bestimmten Tag. Hm. Und da hat ein Google-Ingenieur es doch fertiggebracht und hat das Insider-Wissen genutzt, um in diesen Prediction Markets mitzumischen, und musste jetzt 1,2 Millionen Strafe bezahlen. Das zeigt, er war nicht im Trump-Club. Weil sowas geht da unter kleine Fische, das wird nicht bestraft. Er war nicht dabei, also wird er bestraft. Aber das, die beste Geschichte fand ich von zwei Franzosen, die gewettet haben. Und zwar hieß es dann ich nehme jetzt mal ein Datum, ich weiß nicht mehr genau, wann es war, am 15. Mai, was ist die Höchsttemperatur in Paris? Und da wurde natürlich gewettet, und dann hieß es, ja, mit einer Chance von 1 zu 50, es geht über 30 Grad. Und da war es offensichtlich 18 bis 20 Grad. Also was haben die Jungs gemacht? Sind mit dem Föhn zu 2 oder 3 Messpunkten und haben mit dem Föhn das Ding auf 30 Grad hochgejagt.
1: Es war sogar ein Messpunkt am Pariser Flughafen, das habe ich auch gelesen. Genau. Ja. Schon, yeah, the world has turned into a casino. I don't like it. I don't like it. I don't like it, but I'm obviously the best player ever. That's why I'm on a $250.
2: Also wo du hinguckst, du kannst nur noch den Kopf schütteln als, ich hoffe, dass wir normal denkend sind, aber du kommst gar nicht mehr da raus, den Kopf zu schütteln.
1: Ja, das Ausmaß der Offenheit, die Dreistigkeit ist beeindruckend, muss man sagen. Ganz wertfrei beeindruckend, in der Tat. Ich danke dir, Mike the Pirate, für diesen Krypto-Überblick. Und wir haben ja mittlerweile, du hast es letzte Woche schon gesagt, lieber Hermann, vor einem Jahr unser kleines Krypto-Projekt NackMark rausgegeben, die nackte Mark, und sind so ein bisschen in Feierlaune, ziehen das über die Wochen, weil A, weil wir gut zu tun haben, und B, uns auch wirklich tatsächlich darüber freuen, was da geworden ist. Jetzt gerade letzte Woche haben wir das.
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4: 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Auf Vorschlag der Landesregierung von Baden-Württemberg soll laut Handelsblatt erstmals ein Grünen-Politiker Vorstand der Deutschen Bundesbank werden. Philipp Nimmermann war zuvor Staatssekretär unter Robert Habeck im Bundeswirtschaftsministerium. Der promovierte Volkswirt war nach seiner Tätigkeit in der Landespolitik als Nachfolger von Patrick Greichen Staatssekretär bei Robert Habeck im Bundeswirtschaftsministerium. Aus politischen Gründen wurde der Grüne bei Amtsantritt der derzeitigen Ministerin Katharina Reiche entlassen. Erstmals stationiert Deutschland dauerhaft eine Bundeswehrbrigade im Ausland. Für Soldaten könnte es eine Verpflichtung für den Einsatz in Litauen geben. Bundesverteidigungsminister Boris Pistorius, SPD, hatte die dauerhafte Verlegung der 5000 Soldaten bereits 2023 angekündigt. Die Bundeswehr will für die Brigade notfalls auch Soldaten verpflichten. Zwar gehe man weiterhin davon aus, dass sich die große Mehrheit freiwillig für den Dienst in dem baltischen NATO-Land melden, aber zur Not gibt es eine Pflicht. Weil sie auf ihrem privaten Facebook-Account unter anderem den Begriff illegale Einwanderer benutzt und gefordert hatte, diese müssten dorthin zurück, wo sie hergekommen sind, darf die Krankenschwester Tracy Ellis in Großbritannien nicht mehr ihren Beruf ausüben. Der Berufsverband der Krankenschwestern und Hebammen, Nursing and Midwifery Council, strich sie aus dem Berufsregister, nachdem ein Gremium für Dienstvergehen vergangenen Monat festgestellt hatte, dass ihre Beiträge angeblich ein einschüchterndes Umfeld für Kollegen mit ethnischem Minderheitenhintergrund schaffen könnten. 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
1: Woche schon gesagt, lieber Hermann, vor einem Jahr unser kleines Krypto-Projekt NackMark rausgegeben, die nackte Mark, und sind so ein bisschen in Feierlaune, ziehen das über die Wochen, weil A, weil wir gut zu tun haben und B, uns auch wirklich tatsächlich darüber freuen, was da geworden ist. Jetzt gerade letzte Woche haben wir das zweite Krypto-Seminar mit Mike the Pirate auch gemacht, das Krypto-Seminar für absolute Anfänger, was ja auch für die Menschen gedacht ist, die auf nacktermark.de stehen und sagen, oh, da ist zwar eine Anleitung, aber ich traue mich trotzdem nicht mit so einer unbelebten Anleitung, so gut sie funktionieren mag, haben wir so eine Serie aufgesetzt, wo du in anderthalb Stunden, wo wir zusammen in anderthalbstündiger bis zweistündiger Hands-on-Lösung, also wirklich praktischem Kurs, erklären, wie der Einstieg so ist. Wie ist denn dein Fazit jetzt nach dem zweiten Durchgang, Mike, dieser vollkommen blutigen Anfängergeschichten? Was sind das so für Fragen? Wo holt man die Menschen ab? Wie hat es so funktioniert? Gibt es da noch Interessierte, die noch gar nichts wissen, oder ist das sowieso schon durch? Wer jetzt schon in Krypto ist, der will das, alle anderen bleiben sowieso draußen. Hast du ein kleines Resümee?
0: Na, nach unserer ersten Runde und dem tollen Feedback, was kam, war es jetzt pragmatischer zum Ansetzen. Wir haben am Montag jetzt mal ganz weit vorne angefangen. Also von der Erklärung her und der Visualisierung, was ist eine Blockchain, was sind Blöcke, was sind Transaktionen, was ist eine Wallet, welche Wallet gibt's? Wir haben dann praktisch aufgesetzt als Browser-Wallet mit einer Extension im Browser. Wir haben uns angeschaut, was ist eine Wiederherstellungsphase, das Wichtigste, unser Schlüssel zu unseren Coins. Not your keys, not your coins. Wo ist die? Wie sichern wir uns die? Was sind Empfangsadressen? Und sind dann so Schritt für Schritt weitergegangen für Menschen, die zum Beispiel sagen, ich möchte einfach mal mit 10, 20, 30 Euro probieren. Ich will nicht sofort mich blank ziehen vor einer zentralisierten Exchange, sondern ich gehe dann vielleicht mit einem On-Ramp, mit einem Payment Service rein und gehe auf eine dezentrale Börse. Das haben wir schön Schritt für Schritt gemacht. Und da kamen auch die Fragen dazu, und ich hatte den Eindruck, dass viele das auch dann im Detail nachverfolgen konnten. Wir haben es dann parallel nochmal aufgezeigt, wie es am Handy ging. Habe ich auch eingearbeitet in ein Begleitheft, in ein Handout, was wir verschickt haben nach dem Seminar. Und einen Teil davon konnte ich auch extrahieren. Habe es gestern im NACMAC Community Chat als Anleitung reingegeben für wirklich neue Einsteiger. Da ist jetzt ein Extrakt drin, wie setze ich mir eine erste Wallet auf, schön mit bebilderter Erklärung. Wie kann ich in 30 Minuten eigentlich von nichts in Krypto durchstarten, und in 35 Minuten bin ich bei der NACMAC. Und Feedback bis dann auch super überraschend, super nett, bis hin zu Blumen in Form von Spenden. Und ja, und da werden wir genauso weitermachen. Ich hoffe, dass der ein oder andere NACMAC-Community-Member jetzt auch was in der Hand hat, wo er neuen bei helfen kann, also richtig professionell zur Seite stehen kann. Ich kann dir einfach mal zeigen, wie du von null in Krypto kommst. Wir gehen einfach mal gemeinsam dieses hier durch. Ich habe das auch so gelernt. Und ja, dann werden wir in der nächsten Folge, gehen wir jetzt tiefer rein, was man mit Krypto alles so machen kann. Die jetzt am Montag dabei waren, haben ein paar Hausaufgaben. Und wer schon ein bisschen Vorerfahrung hat und unser Montag verpasst hat, keine Sorge, der kann auch noch in Folge 2 einsteigen. Und das ist, glaube ich, ja, 8. Juni sind wir wieder am Start, lieber Paul.
1: Ja, ich danke dir für die Zusammenfassung. Ihr verzeiht uns das bisschen Werbung mit Blick auf diese Kurse. Ihr könnt sie nämlich noch weiter buchen auf paulbrandenburg.shop. Da könnt ihr so einen Kurs buchen mit unserem Kryptotrainer Mike the Pirate. Aber ich halte die für eine tatsächlich gute Sache. Nicht nur, weil ich sie verkaufe, aber ich verkaufe sie, weil ich sie für eine gute Sache halte. Und glaube auch, es nützt tatsächlich. Also der Weg lohnt sich. Dazu wollen wir euch ja ermuntern. Auch wenn ihr sagt, nee, das bringe ich mir alles selber bei. Das geht natürlich auch. Ihr findet auf YouTube und sonst wo im Netz millionenfache Anleitungen, alles Mögliche zu. Und wer das vorsichtig und mit Überblick macht, der muss dafür tatsächlich keinen Cent an Dritte zahlen, um das zu machen. Das beschleunigt die Sache natürlich nur so ein bisschen wie mit einem Fitnesstrainer oder eben anderen Dienstleistern, die man sich so holt. Also egal wie ihr es macht, Hauptsache macht's, ist mein Fazit, was das Kryptolernen angeht. Ja, und dir kann ich ja als Vater und Mutter eigentlich der Währung, lieber Hermann, nur gratulieren zu einem Jahr. Wir haben noch keine Geburtstagsparty laufen, oder? Um zumindest auf einer heiteren Note zu enden diese Woche. Das ist ein bisschen enttäuschend. Also woran liegt's? Kommt die noch?
2: Ja, Enttäuschung ist die Schwester der falschen Erwartungen. Nein, wir werden auf jeden Fall etwas tun. Ich bin nur diese Woche etwas eingespannt gewesen, weil durch einen Modor-Besuch bin ich immer ein bisschen unter Druck. Also jetzt nicht mal nur von der Politik her, sondern von der Gesamtentwicklung bin ich in Berlin nicht so schnell, bin aber jetzt schon wieder außerhalb und kann mich auch besser darum kümmern. Und von daher würde ich sagen, wir nutzen einfach den 1. Juni. Da gab es im letzten Jahr die erste Menge an Presale, die verteilt wurden. Und von daher würde ich sagen, wer hätte gedacht nach einem Jahr, dass wir uns A, so stabil halten, dass wir so viel lernen können und es ist genau das, was wir auch im Sinn hatten. Natürlich haben wir Spenden bekommen, aber ihr merkt ja, wir sind jetzt auf vielen Dingen unterwegs. Wir haben Trigger, wir haben Pauls App, wir sind hoffentlich auch im Podcast noch effektiver geworden. Wir haben die ganze Infrastruktur dahinter. Also all das, was das kleine Team schon gemacht hat, haben wir jetzt noch weiter verbessert und von daher ist das eingetreten, was wir auch gesagt haben. Du hattest ein sehr interessantes Gespräch diese Woche über Opposition und über Leute, die auch kräftig Geld einsammeln. Und wir fühlen uns eben nur unseren Hörern verpflichtet und wir überleben dann damit auch, wenn ihr sagt, das war gut, was ihr macht, macht das weiter. Und ich glaube, da sind wir auf dem Weg und natürlich werde ich mir was einfallen lassen, was wir in dem Feiermonat Juni 2026 noch alles tun.
1: Sehr gut, da freue ich mich schon mal drauf. Und ja, also der Dank geht natürlich raus an euch, die ihr das alles möglich gemacht habt. Ihr habt es gerade gehört, ihr habt es mit eurem Geld bezahlt, mit euren Spenden, das, was über NACMAG reinkam, das ist auch natürlich das, was es möglich gemacht hat, dass Mike the Pirate seine Bücher schreibt, dass wir das alles an euch verkaufen können und auf einer Infrastruktur, die nicht der EU zur Verfügung steht und die so gesichert ist, dass sie nicht rauskriegen können, wer da was an wen bezahlt, wer überhaupt der Käufer ist und was das alles soll, sondern die geschützt ist gegen die diversen rechtlichen Übergriffversuche, die da so aus Deutschland jeden Tag kommen. So Fun Fact am Rande, da kommen dann gelegentlich Briefe in Texas an, die allerdings sehr aussichtslos sind, weil die US-amerikanische Justiz sich eben so gar nicht für das interessiert, was die EU, die SSR da gerne hätte. Insofern all das, was sehr, sehr viel Arbeit ist im Hintergrund, was nicht nur unser kleines Team, sondern dann auch einer, den ich hier sehr herzlich danken sagen möchte, nämlich den Rechtsanwälten, den Juristen da draußen und den ganzen Menschen, die technisch und organisatorisch da Ahnung haben, sich gegen sowas zu schützen. All das ist nur möglich, weil ihr sowas eben mit euren Spenden in NACMAG und in anderer Form möglich gemacht hat. Dafür einfach ein ganz herzliches und dickes Danke hier zum Ende einer kleinen Jubiläumsfolge, denn das war Folge 80 des Nackten Geldes. Wenn ihr Fragen habt an Hermann den Banker, dann schreibt auf X an Banker Hermann, also Banker-Hermann, oder kommentiert unter dieses Video zum Podcast auf theplattform.net. Wenn ihr von Mike, dem Krypto-Experten und Privacy-Experten, euch coachen lassen möchtet, Fragen an ihn habt, dann könnt ihr das in unserem Chat-Community auf Telegram tun. Den Link zur NACMAG-Community auf Telegram, den findet ihr unter dem Text zu diesem Video hier und könnt dort auch Mike the Pirate ansprechen. So wie euch mit all dem nützlich sind und waren, dann bitte, bitte mit Zucker obendrauf, haltet uns eben mit eurer direkten Spende auf Sendung. Geht auf paulbrandenburg.com/spende und wählt dort euren bevorzugten Zahlungsweg. Hört sehr gern und auch völlig kostenlos morgen ab 6 Uhr wieder Nacktes Niveau. Habt einen wunderbaren Start ins Wochenende jetzt und schaltet dann auch nächste Woche wieder ein hier zum Nackten Geld. Ciao und bye bye.
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7: Liebe Zuschauer, sehr geehrte Damen und Herren, ganz herzlich willkommen zur neuen Ausgabe von Matussek und Reinhardt. Heute am Sonntag, den 14. Juni 2026. Und heute findet auch in wenigen Stunden das erste Spiel der deutschen Mannschaft bei der Weltmeisterschaft in den USA, Kanada und Mexiko statt. Hallo Matthias, bist du auch im Fußballfieber?
8: Absolut, absolut. Ich mache ja heute Abend eine Sendung nach dem Spiel mit Thomas Berthold. Wir wollen also das Spiel Deutschland-Curaçao dann Revue passieren lassen und über die weiteren Aussichten sprechen und ich freue mich schon darauf.
7: Ja, Thomas Berthold, Weltmeister von 1990.
8: Genau, genau. Ja. Und tapferer Querdenker, ne? Was die Corona-Geschichte angeht. Und der ist ja dafür auch gedisst worden. Und der ist richtig gewickelt, kann man sagen. Ja, und nicht nur als Fußballspieler, sondern auch als denkender Mensch. Also ich verspreche mir viel von dem Gespräch.
7: Ja. Ja, man darf sich wundern eigentlich, dass die Linken nicht versucht haben, die Fußball-WM in den USA zu verhindern, weil dort ein Donald Trump als Diktator herrscht.
8: Ja.
7: Ja, aber man will jetzt, und das ist ein unglaublicher Vorgang, den AfD-Parteitag in Erfurt verhindern. Und es gab eine Sendung im MDR, also im Mitteldeutschen Rundfunk, und eine Talkshow, und ich habe den Link dazu in die Videobeschreibung gesetzt. Und da fordert der Innenminister von Thüringen, Georg Mayer, dazu auch auf die Straße zu gehen und friedlich, er betont immer wieder das Wort friedlich, gegen diesen Parteitag zu demonstrieren. Und wir wissen alle, was im Vorfeld schon bis jetzt passiert ist, nämlich dass hunderte Busse dorthin gekarrt werden sollen. Es sollen die Autobahnen dicht gemacht werden. Also schwere Eingriffe in den Straßenverkehr sind geplant. Sitzblockaden sind auf den Autobahnen und Straßen geplant. Also auch der Straftatbestand der Nötigung wird dann tatsächlich dort
8: erfüllt.
7: Erfüllt, genau. Und ja, ich bin wirklich fassungslos, auch was jetzt im Bundestag passiert ist, wie die Linken, wie Baas und Esken und wie sie alle heißen, diese AfD immer wieder framen, als wollten sie die Demokratie abschaffen. Ohne irgendeinen Beweis, ohne irgendetwas, spinnen die sich da eine neue NSDAP zusammen.
9: Was ist die AfD? Und aus meiner Sicht ist sie eine verfassungsfeindliche Bestrebung. Und jetzt gibt es, sage ich mal, bei uns den Rechtsstaat. Und es gibt die wehrhafte Demokratie, die hat viele Elemente. Das wichtigste Element ist im Übrigen der Protest, dass Demokratinnen und Demokraten auf die Straße gehen und Protest zum Ausdruck bringen gegen diese Partei. Und wenn dieser Protest bunt ist, vielfältig ist und friedlich ist, dann wird ein starkes Signal von Erfurt ausgehen, dass dieses Land, diese Partei nicht will.
7: Zeigt eigentlich mehr die Angst. Ne? Und wenn man diesen Georg Mayer, schauen Sie sich bitte die Sendung an, wenn man sich diesen Georg Mayer anschaut, wenn man dem ins Gesicht schaut, wie er redet, dann sieht man quasi die Angst davor, dass die AfD tatsächlich in Regierungsverantwortung käme, aber nicht, weil die Demokratie abschaffen wollen, sondern einfach nur, weil sie Angst haben um ihren Futtertrog.
8: Absolut, absolut. Darum geht es ja. Also dieses unappetitliche Ineinander von unserer Demokratie und westliche Werte ist mittlerweile ein derartig unappetitliches Konglomerat an Wirklichkeitsverleugnung. Das ist tatsächlich, Adorno sprach mal von einem universellen Verblendungszusammenhang. Er muss das damit gemeint haben. Er meinte das anders als Neomarxist, bezogen auf Kapitalismus. Aber auf der erkenntnistheoretischen Ebene ist das natürlich ein Verblendungszusammenhang. Und der wird eifrig verteidigt. Und die AfD jagt ihnen natürlich Angst ein. Die CDU ist in Panik. Die schicken ja jetzt, haben ja die Austrittserklärung aus der AfD verteilt und so weiter. Also es ist wirklich Panik in diesen Machtzentren, die sich da in der Republik gebildet haben. Wie enthoben die ganze Geschichte ist, zeigt jetzt der Verfasser des Buches Wir, nämlich unser Bundespräsident Steinmeier, der sich also in Zeiten akuter Wohnungsnot sein Schloss Bellevue für 800 Millionen renovieren lässt. Ein Schlösschen, das der Neffe von dem großen Fritz, dem Louis Ferdinand eben, zur Verfügung gestellt wurde. Das damals die Maßgabe hatte, spartanisch, minimalistisch, klar. Und das wird jetzt für 800 Millionen restauriert. Und als Übergangsquartier hat sich der Herr des Buches Wir einen 200 Millionen teuren, hässlichen Bau gegönnt, der aussieht wie ein Paket von Buntstiften. Vielleicht kann man das mal einblenden. Also mit schießscharfen Fenstern und diese trostlose Buntheit, ja, die Politik immer wieder sozusagen diesem Land verordnet und da in den Fußstapfen der Grünen ist. Na, ich erinnere mich an einen Spot von Claudia Roth. Die Grünen, wir sind wie die Buntstifte und so weiter. Und das sieht wirklich aus wie ein Spalier von Buntstiften. Nein, also die verschanzen sich, die Mächtigen verschanzen sich. Und ja, die einzige Hoffnung ist eben ein Sieg der AfD in Sachsen-Anhalt als erster Dammbruch in diesem Machtkartell. Und da drücken wir doch alle die Daumen. Egal, ob man jetzt völlig mit denen übereinstimmt, aber das Parteiprogramm ist hervorragend, wirtschaftspolitisch, weg mit dem Klimaschwindel und so weiter. Und viele werden die AfD auch aus Notwehr wählen müssen, weil das die einzige Partei ist, die vernünftige Vorschläge macht, aus dieser Verelendung kommt, ja. Und was du da von dem Meier sagst, das ist natürlich ein Skandal. Also der DGB bezahlt ja Mitglieder. Allerdings sind von den zur Verfügung gestellten mehreren zigtausend ist nur ein Bruchteil abgerufen worden, was die Reisekosten angeht. Also wahrscheinlich haben die auch Schwierigkeiten, da den Widerstand zu mobilisieren. Aber im Prinzip ist das Grundgesetz widrig, was sie da veranstalten. Und man wird abwarten, wie das verlaufen wird. Ja.
7: Ja, wenn man sich diese Sendung, sie heißt Fakt ist, anschaut und die Gestalten, die da sonst noch so zu Wort kommen, da wird schon schwierig. Es gab ein paar Beiträge aus dem Publikum, die wirklich in Ordnung waren, wo eine Frau auch gesagt hat, es geht ganz klar darum, eine linksextreme Gewalt zu verhindern. Oh. Und tatsächlich in Bezug auf Gießen, auf den letzten Parteitag der AfD, wird der schön geredet, indem gesagt wird, wir kennen alle die Szenen aus Gießen, wie viel Gewalt da stattgefunden hat, dass das im Grunde eine friedliche Demonstration war für unsere Demokratie. Und ja, wo soll das Ganze eigentlich hinführen? Also stell dir mal vor, tatsächlich, Sarah Wagenknecht hat ja schon angekündigt, in Sachsen-Anhalt, wenn ein CDU- oder ein AfD-Kandidat als Ministerpräsident zur Wahl stünden, würde sich die BSW enthalten oder das BSW enthalten. Und das würde dann dazu führen, tatsächlich, dass im dritten Wahlgang Sigmund tatsächlich Ministerpräsident werden könnte.
8: Ja, also all diese Prozentspielereien, also ich halte auch von dem Vorstoß von der Wagenknecht nicht sehr, sehr viel. Also das ist wahrscheinlich nur ein Versuch, sich selber ins Gespräch zu bringen und sich mit Bedeutung aufzupumpen. Die Leute sollen gleich da hingehen, wo das Klavier spielt, ja, und sich nicht beirren lassen. Es gab ja dieses ominöse Foto, wo der CDU-Kandidat sich zu Sigmund beugt und alle haben jetzt daraus eine große, sozusagen ein Symbolbild der Aufhebung der Brandmauer gemacht. Dabei war das nur ein Moment, in dem der CDU-Mann dem Sigmund das Mikrofon wegnehmen wollte und sich darüber beugte. Aber sofort sind alle, also auch bei Reichelt und so weiter, alle interpretieren das sozusagen als Symbolbild der Auflösung der Brandmauer. Das weiß ich, Kappes. Das ist eigentlich, ging nur um ein Foto in einer Diskussion. Die CDU versucht natürlich, das hochzuspielen mit dem Impetus klar zu machen. Ja, eventuell lösen wir vielleicht auch sogar die Brandmauer auf und der AfD dann Stimmen wegzunehmen. Der Wallasch hat das auf seiner Seite hervorragend analysiert. Also da würde ich nicht viel drauf geben, auf diese vermeintliche Annäherung und auch auf diese Spielereien mit Sarah Wagenknecht. Die Leute sollen ihr Kreuz bei Siegmund machen und dann kommt die Republik ein bisschen vorwärts.
7: Ja, bleibt zu hoffen. Also ich erwarte trotz allem, dass wenn tatsächlich Ulrich Siegmund Ministerpräsident wird, dass es dann zu bürgerkriegsähnlichen Zuständen kommt. Vielleicht nicht ganz so schlimm, nicht ganz so schlimm wie in Nordirland.
8: Ja.
7: Ja, was sagst du denn zu dem Fall?
8: Ja, es ist wahnsinnig. Also vor allen Dingen das Framing, ne? Also da ist natürlich eine, ich habe da auch in der Weltwoche den Brief der Woche dazu geschrieben, natürlich haben die Aufständischen erstmal recht, wütend zu sein. Die Frage ist nur, ob es die richtigen Mittel sind, Autos abzufackeln und Migranten aus ihren Häusern zu vertreiben und so weiter. Die sollten die Proteste gezielt gegen die Regierung, gegen die jeweiligen Regierungen machen. Also jetzt nicht nur auf der Insel, nicht nur gegen Keir Starmer, der ja seine Gefängnisse vollräumt mit Kritikern, sondern das wird ja auch bei uns irgendwann mal landen. In Frankreich ist ja schon auch halb auf der Kippe. Also Großbritannien ist verloren, machen wir uns jetzt klar nichts vor. Jede große Stadt auf der Insel hat einen muslimischen Bürgermeister mittlerweile. Und in den Straßen wird ganz unverhohlen gesagt, ja, jetzt sind wir am Drücker und ihr weiße Minderheitsgesellschaft ihr spielt keine Rolle mehr, jetzt werden wir marschieren. Und dass die Leute nach einem so fürchterlichen Mord, das muss man vorstellen, da ist ein Sozialhilfeempfänger, es gibt ein entsetzliches Foto mit diesen Stichen und so weiter. Er hat versucht, ihn auf offener Straße den Kopf abzuschneiden. Also das ist dieser Ausbruch an archaischer Wildnis, das ist ein Ritualmord, das ist ein Eroberungsmord, das ist eine Landnahme und der Symbol für verschobene Machtverhältnisse. In Essen sind jetzt drei kleine Mädchen ermordet worden. In Frankreich trauern alle um die kleine Lihanna, heißt sie. Also die Kette an Morden und an zunehmender Gewalt. Und dann machen wir, also ich habe jetzt gerade vorhin die Tagesschau in einfacher Rede, also die Proteste werden von vornherein als rassistisch geframed.
10: Nun zur nächsten Nachricht. Belfast. Krawalle in der Nacht. Belfast ist die Hauptstadt von Nordirland. Dort hat es in der Nacht Krawalle gegeben, also Gewalttaten. Angreifer haben Häuser, Autos und Mülltonnen angezündet. Das Ziel waren Menschen aus anderen Ländern. Das nennt man Rassismus. Wir zeigen jetzt einen kurzen Film über die Krawalle in Belfast. An mehreren Stellen in dieser Stadt brennt es. Die Polizei rettet Menschen. Der Grund für die Krawalle ist ein Messerangriff. Ein Mann mit schwarzer Haut soll einen anderen Mann angegriffen haben. Viele Politiker in Großbritannien sagen, die Gewalt aus Rassismus ist ein Schock. Wir verfolgen die Angreifer.
8: Ich erinnere mal daran, was bei Black Lives Matter los war. Das war eindeutig ein rassistischer Ausbruch an Wut gegen die Weißen. Ja, also Kongressabgeordnete haben sich hingekniet. Passanten haben auf der Straße Schwarze um Verzeihung gebeten für das Privileg, weißer Hautfarbe zu sein. Und begleitet wurde das von Plünderungen und Bränden und so weiter. Also das war ein rassistischer. Und jetzt wird es so geframed, dass der Protest in Belfast ein Ausdruck des Rassismus sei. Nein, das ist die Gegenwehr. Das ist das Verhängnis der Grenzöffnung. Das war ein epochaler Fehler. Es war die Umarmung des Fremden auf Kosten des eigenen. Und das machen die Leute nicht mehr mit. Das sehen sie. Und wie die Sympathien auch verteilt sind der linken Nomenklatura. Das hat man ja bei dem entsetzlichen Mord an dem Studenten Henry Novak gesehen, wo die Polizei eben den Täter noch bewirtet hat, während der Getötete oder das Opfer in Handschellen der Polizei verblutete. Und das wollen die Leute nicht mehr hinnehmen. Also ich sympathisiere überhaupt nicht damit, dass man jetzt Jagd auf Migranten macht. Aber die Leute haben mitgekriegt, dass sobald du Migrant sagst oder dich in dieser Rolle darstellst, fliegen dir die Sympathien der Herrschenden zu, auf Kosten der einheimischen Bevölkerung. Und das ist eine schreiende Ungerechtigkeit. Ja? Und das philosophisch Interessante ist ja, dass die dritte Welt oder die immigrantische Welt, die benutzen ja die Früchte des Westens und der Aufklärung mit Menschenrechten, grenzenlosen Menschenrechten und so weiter, Einladung an alle Elenden der Welt, benutzen auch westliche Techniken der fortgeschrittenen Gesellschaften, um reinzukommen. Und wenden das gegen uns. Und das ist eine verhängnisvolle Entwicklung. Da muss man ganz klar sagen, so geht eine Gesellschaft zugrunde. Und die werden systematisch zugrunde gerichtet. Wenn ich daran denke, wie bei uns die Grünen in Hamburg immer eine Bürgerschaft ausgerufen haben, Ausländer, lasst uns nicht mit den Deutschen allein. Warum? Weil die Deutschen in dieser linken Lesart natürlich als Nazis gekennzeichnet werden. Barry Bass zitiere ich da und Andy und Saskia Esken, die ja aussieht wie die Leiterin einer Gefängniswäscherei, also mit diesen also wir haben der eigentliche Gegensatz ist nicht zwischen uns und den Migranten, sondern zwischen uns und einer Regierung, die nichts tut, um diese verheerenden Verhältnisse zu beenden und endlich kontrollieren und wissen, wer da reinkommt. Und es sind ja Illegale, die da an diesen Morden beteiligt waren. Und das ist natürlich die Aufgabe des Schutzversprechens des Staates. Und das gehört zu den Grundsäulen des Gesetzes. Und also die Wut und die Empörung, die verstehe ich sehr gut.
7: Ja. Ja, was steckt dahinter? Das ist die große Frage für mich, die ich mir immer wieder stelle. Ist da der Plan hinter oder sind die einfach nur so verblendet, ideologisch verblendet?
8: Ja,
7: verblendet. So überzeugt davon oder steckt da ein größerer Plan hinter, Europa komplett zu vernichten und auch so eine gleichförmige Gesellschaft zu schaffen, die überhaupt nichts mit Vielfalt zu tun hat, sondern einfach so eine Gesellschaft, wo die überhaupt keine Identität mehr hat, weder von der Sprache her, weder von der Kultur her.
8: Ich habe eine Szene erlebt, war im Netz, wo eine kleine Reisegruppe und er ging mit der Deutschlandfahne voraus. Es war vor dem Reichstag, auf dem deutschen Volke steht. Der ist von der Polizei gehindert worden, mit der Fahne rumzulaufen. Also die deutsche Fahne.
7: Ein Reiseleiter.
8: Ein Reiseleiter mit einer kleinen Reisegruppe. Der hat diese Fahne mir nach. Ne? Früher war das der Schirm, jetzt hat er eine Deutschlandfahne genommen vor dem Reichstag. Und der sollte die Fahne entfernen.
11: Warte mal, nein. Scheiße, wo ist das? Kannst du mal zurück? Ich bin ja noch nicht darüber gewesen. Nicht mit der Deutschlandfahne, das können wir da aufhören. Sie zeichnen hier quasi Besammungsdirektor. Das heißt, wir gehen nur vom Bahnhof dahin. Jetzt, wie gesagt, wenn möglich sein. Und ob ich jetzt die Fahne da habe oder ob ich da einen Schwung dran habe, damit die Gruppe weiß, wo ich bin. Nee, das müssen Sie mir überlassen. Und ich laufe in meinem Land mit meiner Flagge so lange rum und wo sie will, fahre ich nicht. Fassen Sie mich nicht an! Was wollt ihr von mir? 1, 2, 3, 4, 5 Polizisten. Ihr habt hier so noch alle.
12: Vielen Dank, wir könnten da
11: rein. Nein, ich sag nicht, weil wenn ich die Fahne wegnehme. Dann ist sie spät, weil ich bin es ein Mann
12: selber. Er ist doch gut, was das verändert.
8: Also es ist, apropos Vielfalt, wenn ich an die WM 2006 denke, an das Sommermärchen, Vielfalt konnte nicht schöner aussehen. Mein Freund Ben Crenshaw aus London, wo ich vorher Korrespondent war, rief an und sagte, Matthias, was ist los bei euch? Das ist doch alles so wunderbar und es ist heiter und es ist freundlich. Ihr habt endlich eure Neurose abgeschüttelt. Alles war ein schwarz-rot-goldes Fahnenmeer. Ja, das war der kurze geschichtliche Moment, in dem die Deutschen befreit wirkten und heiter und fröhlich wirkten. Und jetzt hängt da diese dumpfe Glocke oder der Lügenäther der Mächtigen, diese Mixtur aus Drohung und Einschüchterung und Verfolgung, was die nationale Symbolik angeht. Ich bin mal gespannt, wie das aussieht jetzt bei der WM. Wir werden ja bei der Tagesschau als Nicht-Migranten mittlerweile bezeichnet. Ja, ich bin mal gespannt, wie eine nicht-migrantische Hymne klingt. Also es ist so, also die Selbstverleugnung und der Verrat am eigenen, am deutschen Volk, die haben ja alle einen Amtseid gemacht, der Verrat am deutschen Volk ist himmelschreiend. Und die Enthobenheit sieht man eben daran, was dieser Fritze da in der Bellevue, Autor des Buches Wir, mit Wir meint er natürlich nicht uns Deutsche, sondern die kleine Clique derjenigen, die zufällig an der Macht sind, nämlich er inklusive der wachsenden Zahl von Beamten und Funktionsträgern und bla bla bla. Also es ist fürchterlich, es ist fürchterlich. Und ja, also wir müssen da vielleicht offensiv jetzt während der WM mal daran erinnern, wenn wir für Deutschland die Daumen drücken, dann meinen wir doch, dass unser deutsches Team und nicht irgendein ausländisches Team. Und das Wunderbare am Sport ist es ja, dass dieser Wettkampfgedanke ist, ja, wir gegen die anderen, dass es deutliche Grenzen gibt. Ja, wir werden doch nicht für Curaçao heute Abend jubeln, sondern wünschen uns einen möglichst hohen Sieg der deutschen Nationalmannschaft, ist doch ganz klar. Wie alle anderen, ja.
7: Also ich bin gespannt, das wird wahrscheinlich auch in Zukunft so sein. Nein, lass doch lieber die anderen gewinnen. Das ist doch viel schöner, wenn die anderen gewinnen und nicht wir.
8: Ich erinnere mich daran, dass Walter Jens irgendwann mal gesagt hatte, ja, wir sollten für Kamerun die Daumen drücken bei irgendeiner WM, nicht für uns, weil wir gefährlich sind, weil wir toxisch sind. Ja,
7: naja.
8: So ist die Intelligenz bei uns drauf, ja.
7: Aber die Ideologie arbeitet ja schon daran in den Schulen und bei Kindern, bei Fußballvereinen, wo dann, was weiß ich, nicht mehr 2 Tore, sondern 4 Tore stehen, Torhüter, damit mehr Tore fallen und jeder auch mal und auch der schlechteste Junge oder Mädchen oder Transjunge auch ein Tor schießen darf.
8: Teilnahmen ist alles, ja.
7: Ja. Dabei, ich habe ja auch lange Sport gemacht und auch Leistungssport gemacht.
8: Ja.
7: Und bis zum 40. Lebensjahr Basketball gespielt. Und
8: Ja, siehst du? Ja.
7: Viel gewonnen, aber auch viel verloren. Und
8: ja, klar, gehört dazu.
7: Viele Spiele verloren.
8: Ja,
7: und
8: das ist
7: so wichtig, dass man das lernt, dass man verlieren lernt.
8: Ja. Ich erinnere mich an eine niederschmetternde Niederlage als 14-Jähriger, als wir im Schullandheim gegen die Parallelklasse, die verhasste Parallelklasse, unterlegen sind. Und ich einen Elfmeter vergeigt hatte. Natürlich war der Platz besonders beschissen. Der war so, hatte eine leichte Sträge. Also eigentlich war der Platz schuld. Aber ich habe ihn als todsicher Elfmeterschütze einfach daneben gebrettert. Und ich war zu Boden zerstört. Aber am nächsten Tag haben wir weitergespielt. Und wir haben weiter gekämpft. Kampf gehört auch zum Leben. Auch die Erfahrung, wie du sagst, der Niederlage gehört zum Leben. Und jeder, der mal Fußball gespielt hat, sieht natürlich Fußballmannschaften, die er da sieht, mit anderen Augen. Wir sehen natürlich, wo der Pass hingehen muss und so weiter und wie gestoppt wird und so. Und ja, das gehört, und der Wettkampf gehört dazu. In meiner Internatszeit war alles Wettkampf. Wir haben Theaterolympiaden, Leseolympiaden, alles Mögliche wurde zur Olympiade. Es waren immer Wettkampfsituationen und da musst du trainieren. Und diese Chance wird unseren Kids genommen, während die Jugendlichen aus Libanon, Türkei, Syrien, Afghanistan das Kämpfen ganz sicher nicht verlernt haben.
7: Ja. Mir hat jetzt ein Zuschauer eine Mail geschrieben und zwar der liebe Dirk, den du auch kennengelernt hast.
8: Ja, netter Kerl, ja.
7: Genau, der hat mir eine Mail geschrieben und eine Bekannte von ihm in Deutschland hat berichtet von einer Schule, wo sie jetzt verboten haben, die Panini-Fußballbilder zur WM zu tauschen auf dem Schulhof, weil das zu rassistisch sei.
8: Ist doch eine Unverschämtheit.
7: Wie viel Spaß hatten wir immer früher, den Bundesliga-Stickern und den Weltmeister-Stickern und haben gefinselt und getauscht und gemacht.
8: Ich kenne noch die Mannschaftsausstellung von 1860 München mit Radenkovic und Brunnenmeier und diesen Leuten, an die sich keiner mehr erinnern kann, der nicht wie ich schon vor dem Krieg geboren worden. Also was war das für ein Spaß, ja? Und ja, und der Spaß wird uns genommen durch diese Pädagogen, durch diese Volkserzieher, durch diese Überwachung, ja, die ideologische Überwachung, dass wir nichts falsch machen. Das bezieht sich ja nicht nur auf Fußball, sondern auf die Nahrung und auf alles Mögliche. Und das hier, was ich gerade mache, das Rauchen. Ich weiß, dass es schädlich ist, aber es ist mein Leben, Leute. Ich weiß nicht, wie lange dieses Leben noch dauert, aber ich genieße es und ich genieße auch das Rauchen. Und jetzt will Cem zu mir das Rauchen im Freien verbieten. Ich glaube, darüber haben wir schon gesprochen. Ne? Ausgerechnet der Typ, der auf seinem Dachgarten da Marihuana anpflanzt, will uns das Rauchen verbieten. Ja. Schrecklich.
7: Marihuana rauchen macht man doch auch immer mit Tabak, oder? Man bröselt
8: natürlich.
7: Nee, sonst doch in den Tabak rein.
8: Ja, also. sonst haut es dich doch um. Also das ist doch ganz klar, das wird aber. Nein, also es ist also die dieser Gouvernantenstaat, dieser linksgrüne ja. Aber was ich besonders schrecklich finde, Helmut, ist, wir hatten ja damals 2006 den Spruch zu Gast bei Freunden. Und das wird jetzt wegen Trump umgedreht, auf den Kopf gedreht. Jetzt heißt es zu Gast bei Feinden. Und das wird in den öffentlich-rechtlichen. Weil Trump, wegen Trump ist der Feind. Jetzt sind wir also zu Gast bei Feinden. Was ist nur in uns gefahren, dass wir diese merkwürdigen revanchistischen Untertöne haben? Das geht ja nicht nur jetzt um Fußball. Fußball, die Fortsetzung des Krieges mit friedlichen Mitteln, meiner Ansicht nach. Sondern das erstreckt sich ja auch auf alles Mögliche, der Revanchismus. Die Ukraine. Ukraine hat in der letzten Nacht irgendwie an die 1000 Drohnen auf russisches Gebiet gefeuert. Gleichzeitig sagt der Oberbefehlshaber der NATO, nein, die Ukraine stellt keine Rolle. Das ist der, Moment mal, ich habe es hier, die Ukraine, ja, der hier. Russland sucht keinen Konflikt. NATO-Oberbefehlshaber widerspricht Alarmrufen. Also der oberste Chef der NATO. Wir aber machen auf Krieg. Sind wir bekloppt? Haben wir total die Geschichte vergessen? Haben wir vergessen, was diese deutsche Expansionismus und diese deutsche Arroganz und Überheblichkeit in der Welt angerichtet hat? Und jetzt steht da diese Vogelscheuche, diese Ursula von der Leyen, die ja mit Korruptionsskandalen bis zum Hals voll ist. Und die will einen beschleunigten Beitritt der Ukraine in die EU. Da finden jetzt am Wochenende Gespräche statt. Also wir werden mit aller Macht in diesen Ukraine-Krieg, in diesen Krieg mit Russland reingezogen. Sind wir bekloppt?
7: Ja, sie wollen den Krieg, ne?
8: Sie wollen den Krieg. Warum? Und da frage ich mich, warum? Weil es ist
7: doch vielleicht, ich lese gerade ein Buch, hochinteressant, von Lorenz Lauber. Und zwar heißt es Die Herrschaft Satans. Also ich habe es mir als Hörbuch runtergeladen, höre es jetzt immer beim Spazierengehen. Mhm. Und es ist hochinteressante Theorie. Also das ist die ultimative Verschwörungstheorie. Du bist ja kein Anhänger von Verschwörungstheorien.
8: Nein, das bin ich nicht.
7: Aber da geht es darum, in dem Buch geht es darum, dass tatsächlich wir in einer Zeit jetzt leben, in der Endzeit, und dass das tausendjährige Friedensreich Gottes schon stattgefunden hat und tatsächlich in die Zeit des Mittelalters war und dass dann ungefähr 800 Jahre zu unserer Zeitlinie dazu gedichtet wurden, um das Ganze zu vertuschen. Deshalb auch die Kriege, Erster, Zweiter Weltkrieg, um die Restspuren des großartigen tausendjährigen Friedensreiches unter Jesus zu vernichten. Da kommen auch die ganzen Brände ins Spiel, die es in diesen großen Städten gegeben hat. Erinnert sich an den Brand von Chicago, der angeblich durch eine Kuh ausgelöst worden sein soll. Aber tatsächlich es nur darum ging, diese ganze alte Welt, die es gab, diese schöne alte Welt mit den großartigen Gebäuden, wo ja immer noch welche von stehen und wo man wirklich sich fragen muss, wie haben die das damals geschafft, 1200 nach Christus, unserer Zeitrechnung, solche Gebäude zu errichten, ja? Und das ist eigentlich mit den damaligen Mitteln, so wie man uns das erzählt hat, mit Hammer und Meißel und so weiter, gar nicht möglich, solche Kathedralen zu errichten, weil du brauchst ja auch die ganze Infrastruktur dahinter. Du brauchst die Steinbrüche, du brauchst Fahrzeuge, die diese massiven, riesigen Steine transportieren. Du brauchst die ganzen Menschen.
8: Also die Dome gibt es gar nicht eigentlich. Und dann dürfte es
7: Nein, doch, die Dome gibt es. Es geht nur darum, in welcher Zeit sie entstanden sind und wann sie entstanden sind. Ja. Aber gut, du lachst schon wieder drüber. Ne,
8: aber Helmut, ich werde mal mit dem Daniel Matissek, der ein gemeinsamer Buddy ist, eine Sendung über Verschwörungstheorien machen. Ich muss nicht an irgendwie die Fragwürdigkeit der Kathedralen, der großartigen gotischen Dome, also diese wirklich steingewordenen Himmels.
7: Eben, darum geht's ja. Die Frage ist ja tatsächlich, wenn man sich damit beschäftigt, ist es höchst interessant, wie diese ganzen Gebäude entstanden sein sollen.
8: Ich brauche nicht solche Theorien, um mir zu erklären, dass die Welt wirklich im Moment auf ganz gefährliche Konflikte zugeht. Ich glaube schon, dass es den Diabolos gibt, den großen Verwirrer. Und da sehen wir im Zustand unseres Landes, wir sind ja dabei, uns selber zu vernichten. Wir sind ja dabei, trojanisch die Feinde unserer Gesellschaft, also wie das trojanische Pferd, als Geschenk in unsere Stadtbauern reinzuführen. Also die Parallele finde ich bestechend. Und also ich glaube schon, dass als gläubiger Mensch, dass es nicht nur das Versprechen Jesu gibt, sondern eben auch, dass es den Diabolos gibt. Bin sehr gespannt auf den Film von Mel Gibson, der die Fortsetzung der Passion verfilmt hat und den Moment des Höllensturzes oder der Höllenfahrt Jesu nach dem Tode und am dritten Tage auferstanden. Und da gibt es Dämonen und Engel und so weiter. Ich glaube schon, dass es ein kosmisches Ereignis war oder der Beginn unserer Geschichte, ja. Also wir zählen ja unsere Jahreszeit seit Christi Geburt. Also nein, es gibt da durchaus böse Kräfte, aber die haben Gestalt gewonnen in den äußerst brutalen und ignoranten und indifferenten Vertretern der Nomenklatura, die wir jetzt erleben, die unsere Wirtschaft vor die Wand fahren und an einen Spuk wie den Klimawahn glauben, der ja nun endgültig widerlegt ist. Aber sie wollen jetzt weitere 5000 Windräder in die Landschaft pflanzen. Die denken wahrscheinlich, also wenn kein Wind weht, dann sind ein paar tausend Windräder mehr durchaus nützlich. Vielleicht weht dann der Wind. Es ist alles so verblendet. Gleichzeitig wird an der Pflegeversicherung gespart. Gleichzeitig werden wir ausgepresst wie eine Zitrone. Also da hat der Papst Benedikt, dem ich nachtrauere, doch recht in seiner Rede im Reichstag, als er sagte, dass die was unterscheidet noch ein Staat von einer Räuberbande, wenn er sich nicht an Gesetz und Recht hält? Und das ist ein großer Satz. Und im Moment erleben wir, dass sich unser Staat nicht an Recht und Gesetz hält. Beispiel die Verhinderung oder versuchte Verhinderung, Blockierung des AfD-Parteitags, der, wie gesagt, grundgesetzwidrig ist. Ich hoffe, da wird geklagt, ja, und per Eilverfahren, und dieser ganze Spuk wird unterbunden. Es ist natürlich eine Unverschämtheit, eine demokratische Kraft, eine oppositionelle Kraft aus dem Spiel zu nehmen zu wollen. Und wenn ich dann, das muss ich noch einfügen, also ich höre gleich auf zu quatschen, aber wenn Dieter Nuhr in der Welt sagt, wenn Alice Weidel die Kanzlerin wird, dann verlässt er Deutschland. Ich kann ihm nur nachrufen, viel Glück, denn es ist absurd. Auf der einen Seite sagt er, ja, die AfD konnte ja noch nichts, die ist ja nur Opposition, er hat ja noch nichts wirklich bewiesen. Auf der anderen Seite ist er gegen die Brandmauer, klar, um mal zu sehen, wie sie sich bewährt. Wenn er jetzt von vornherein sagt, dann verlässt er das Land, macht er genau diese Anti-AfD-Hetze, die alle anderen auch machen. Nun ist er Mainstream-Komiker und hat einen Sendeplatz in der ARD Und wahrscheinlich gehören regelmäßige Tritte vor Schienbein bei der AfD zur Berufsbestimmung oder zu Rollendefinition, um sich eben diesen Sendeplatz zu erhalten. Ich finde das wieder
7: feige. Das ist so ein bisschen so ein Feigenblatt. So ein Feigenblatt und er ist ein Gatekeeper und ab und zu haut er mal irgendwas raus gegen die AfD, aber dann auch wieder ein bisschen für die AfD, damit die Leute immer noch denken, sie werden neutral informiert. Ja. Aber es ist doch gar nicht schlimm, wenn er geht, wenn Alice Weidel Kanzlerin wird, weil ich komme ja dann zurück, weißt du?
8: Naja, es haben ja unheimlich viele Leute gesagt, wenn Trump gewinnt, hauen sie ab, aber sie sind alle noch geblieben, ja, in Beverly Hills, in ihren, denken gar nicht daran, ihre Villen in den Hügeln von Beverly Hills aufzugeben.
7: Naja. Den Spruch hatte ich ja bei meinem letzten Friseurbesuch, bevor ich aus Deutschland weg bin. Und da habe ich dann gesagt zu der Friseuse, dass ich wiederkomme, wenn Alice Weidel Kanzlerin.
8: Das ist sehr gut.
7: Es war schlagartig ruhig. Kein Mensch hat mir was gesagt.
8: Ja, einfach umdrehen die Sache. Genau. Ja.
7: Ja, Matthias, letzte Frage, wer wird Weltmeister?
8: Die Frage der Fragen. Also, wahrscheinlich Frankreich, ne? Also der Kader ist ja so unbeschreiblich, den die haben. Spanien ist natürlich auch weit vorne. Und ich hoffe natürlich inbrünstig, dass Deutschland, ich glaube, wir treffen im Achtelfinale auf Frankreich, dass uns das wieder gelingt, Frankreich wegzuputzen, meinetwegen durch einen abgefälschten Schuss oder wie auch immer. 2014 war es ja das grandiose Kopfballtor von Mats Hummels, das uns den Weg ins Finale geebnet hat. Also ja, ich sage mal, entweder Frankreich oder Deutschland.
7: Ja, vor 40 Jahren, ne, 1986, gab es ja das Finale in Mexiko.
8: Ja.
7: Argentinien gegen Deutschland.
8: Ja, ja. Und wir
7: Kannst
8: waren
7: fast dran. Kannst du dich noch dran
8: erinnern? Ja.
7: Ja, ja, ja.
8: Wir waren fast
7: dran. Durch Völler, da ist 2-2 durch Völler, Kopfballtor.
8: Ja, ja.
7: Und dann haben wir noch das Dritte gekriegt. Das
8: Dritte kassiert durch einen wirklich... Mann, also ja, eigentlich waren wir in den 80er Jahren ja dauernd dran, ne? Vize-Weltmeister, und dann Weltmeister. Also das waren große Jahre. Ich hoffe, dass das jetzt mit diesem Team, das ich eigentlich ganz gut finde. Also wir haben eben doch Könner wie Wirtz und Musiala. Bei Musiala muss ich dazu sagen, Unverschämtheit, dass Kloppo und Thomas Müller jetzt den Stammplatz von Musiala zur Disposition gestellt haben. Also das ist der einzige Zauberer, wirkliche Zauberer, den wir in unserer Mannschaft haben, ein Junge. Und ich drücke heute Abend die Daumen und du wahrscheinlich auch. Ja, und unser Zuschauer auch.
7: Ja, ich drücke auch die Daumen. Das Spiel werde ich mir auch anschauen, natürlich.
8: Klar.
7: Und Matthias, dann wünsche ich dir viel Spaß heute beim Fußball.
8: Ja, dir auch. Ja. Ja.
7: Und bis nächste Woche.
8: Bis dahin, tschüss.
7: Liebe Zuschauer, ja, Ihnen auch ganz viel Spaß beim Fußball heute Abend um 19 Uhr gegen Curaçao, eine kleine Insel vor Venezuela mit 150.000 Einwohnern. Ja, da dürfen wir mal gespannt sein, ob es da einen Kantersieg gibt oder vielleicht irgend so eine Katastrophe wie ein 1-1 oder sowas. Ja.
8: Oh ja,
7: ich bin ja eigentlich auch immer für die Kleinen. Ne?
8: Ja, so. Aber nee, in dem Falle nicht. In dem Falle nicht.
7: Also gegen Frankreich verliere ich ungern, aber wenn so ein Land wie Curaçao 1-1 oder 1-0 gegen Deutschland gewinnen würde, das wäre...
8: Nein, das ist bösartig, Helmut. Das darf man gar nicht sagen. Okay. Das bringt Unglück. außer die kommen auf die Idee, auf 4 Tore zu spielen und nicht zu zählen. Aber,
7: Genau. Ja, liebe Zuschauer, ich danke Ihnen ganz, ganz herzlich fürs Zusehen, für Ihr Interesse. 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Ich bedanke mich ganz herzlich und sage bis bald.

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0: Aber irgendwas ist ja immer.
1: Das wollt ihr gar nicht sehen und ich auch nicht. Und deswegen geht's nachher ab zum Zahnarzt. Und das ist auch gut so. Ihr Lieben, wir wollen mal gleich anfangen, weil Andreas pressiert es tatsächlich und es ist heute schon sehr früh, wie wir hier anfangen. Andreas, es gibt ja ein Thema in Deutschland und Europa, das ist eigentlich seit Jahrzehnten klar. Europa stirbt aus, ganz klar. Das Methusalem-Komplott damals von Schirmacher, Frank Schirmacher, hatte Wellen hochgeschlagen. Sehr viel Kritik kam. Ich hatte das Thema auch hin und wieder aufgegriffen, auch bei Kerner. Da habe ich gesagt, ja, wir sterben aus. Und da war also der Gegenwind sehr groß und nach dem Motto, stimmt doch gar nicht. Fakt ist, es ist aber so, die westliche Welt ist nicht in der Lage, sich zu halten. Und der österreichische, recht unbequem denkende Unternehmer Gerald Markel, der in den sozialen Netzwerken viel unterwegs ist, man hört ihn auch hin und wieder bei Kontrafunk oder sieht ihn bei Servus TV, der hat der hat seine Gedanken veröffentlicht bei, war das X oder Telegram, und greift dieses so wichtige Thema auf. Überschrift: Wann wollen wir denn in Österreich, Deutschland und der Schweiz damit anfangen, uns darüber zu unterhalten, dass wir aussterben? Und er hat so vollkommen recht, das ist ja auch ein Thema, das wird von der Politik einfach weggewischt. Die sagen, ja, dann kommen Zuwanderer, dann wird das alles schön ausgeglichen. Aber dass natürlich die einheimische Bevölkerung dann ratzeputz weg ist, darüber will man offenbar nicht nachdenken. Markel sagt, bleibt es bei der jetzigen Fortpflanzungsrate der sogenannten autochthonen Bevölkerung, wird der Österreicher, der Deutsche und der Schweizer in 4 Generationen zu einer bedrohten Spezies. Schaffen wir jetzt keine Trendwende, sind wir in 120 bis 150 Jahren de facto ausgestorben. Und er sagt, das ist kein Scherz und regt dazu an, dass man vielleicht jetzt doch mal langsam anfangen sollte, gemeinsam sich darüber ernsthaft Gedanken zu machen. Er sagt, oder gilt allen Ernstes nicht nur in der Politik, sondern auch in unserer Gesellschaft buchstäblich das Prinzip nach uns die Sintflut. Und ich möchte mal auch alle unsere Hörer jetzt bitten, für dieses Thema sich zu öffnen. Er hat vollkommen recht, wenn es nicht ein politisch relevantes Thema ist, dann könnte es zumindest mal eins werden, das in der Gesellschaft, unter den Menschen, unter den Bürgern ernsthaft diskutiert wird und vielleicht auch Konsequenzen gezogen werden.
0: Naja, die Problematik ist, dass wir so erzogen wurden, dass ja letztendlich wir an einer Überbevölkerung leiden und dann die Bevölkerung weiter reduziert werden müssen. Das große Problem ist, dass die Hochkultur, speziell jetzt die europäische Hochkultur, ja weit oberhalb der Mayas und der Inkas beispielsweise stand. Und wir sehen, dass die Mayas und die Inkas untergegangen sind aufgrund ihrer Trägheit, weil sie nicht erkannt haben, als zum Beispiel die spanischen Seefahrer angelandet sind. Und sie standen da freundlich, haben sie begrüßt und haben gesagt, die werden sich schon anpassen. Und wohin das gelaufen ist, das wissen wir nun einmal. Und man muss die Frage sich stellen, will man sich überhaupt erhalten? Ich halte es für wichtig. Und zwar deshalb, weil hier auf dieser kulturellen Ebene, gerade dieser westeuropäischen, auch deutsch geprägten Bevölkerungsschicht, ein unglaubliches Potenzial für eine bessere Welt auch herauskommen kann, auch wenn das völlig untypisch ist, so etwas zu sagen. Also der Markel ist wirklich ein hervorragender Mann, also Gerald Markel, der da diesen Bericht geschrieben hat. Und er sagt auch, damit eine Population stabil bleibt, müssen Frauen durchschnittlich 2,1 Kinder bekommen. Das ist die sogenannte Fertilitätsrate. Dann werden ungefähr gleich viele Menschen geboren, wie auch diejenigen, die ihre Reise beenden, gerade in diesem Erdengang. Und die Realität in den deutschsprachigen Ländern sieht allerdings so aus. Die Fertilitätsrate in der Schweiz liegt bei 1,29, bei Deutschland bei 1,23 und Schlusslicht ist Österreich mit katastrophalen 1,22 Kindern. Und das ist natürlich auch schon letztendlich eine Situation,